0: Friedrich Merz ist viel unterwegs.
1: So. Hier ist die ARD-Infonacht und jetzt habe ich hier offensichtlich falsch gedrückt. Wir starten jetzt mit einem Beitrag über den G7-Gipfel. Der startet ja heute in Evian am Genfer See auf französischer Seite. Und dort treffen sich die 7 Staats- und Regierungschefs aus 7 wirtschaftsstarken Ländern, unter anderem aus den USA. Und zur Sicht der Deutschen darauf mit dem deutschen Außenkanzler, wie er ja oft genannt wird, Friedrich Merz, berichtet jetzt unsere Hauptstadtkorrespondentin Dagmar Pepping. Moment, jetzt muss ich einmal nach oben springen. Jetzt hören Sie den Beitrag von Dagmar Pepping.
0: Friedrich Merz ist viel unterwegs. Gerade erst Westbalkangipfel in Montenegro, jetzt das G7-Treffen im französischen Kurort Evian, danach gleich weiter zum EU-Gipfel in Brüssel.
2: Da werde ich wieder lesen, der Außenkanzler. Ich empfinde das mittlerweile als ein Kompliment.
0: Ein Außenkanzler mit mehr als genug Problemen im Inneren. Reformdiskussionen, Koalitionsknatsch, miserable Zustimmungswerte für sich und seine Regierung. All das kann der Kanzler für ein paar Tage hinter sich lassen, wenn er sich am Rande des Genfer Sees im Kreise der Mächtigen bewegt. Um über eine Welt in Unordnung zu reden, die deutlich rauer geworden ist, in der Macht und Stärke oft mehr zählen als das Recht, wie Merz betont.
2: Diese neue Weltunordnung, deren Teil wir sind, von der wir betroffen sind, die müssen wir gemeinsam lösen, als Wirtschaftsstandort, als Bundesrepublik Deutschland, als Europäische Union, geopolitisch, geoökonomisch. Wir müssen versuchen, damit umzugehen.
0: Auch in Evian, wenn einer der Auslöser dieser Weltunordnung mit am Tisch sitzt. Donald Trump, der US-Präsident. Der hatte beim ersten G7-Gipfel von Bundeskanzler Merz im vergangenen Jahr in Kanada das Treffen vorzeitig verlassen. Und das, bevor der ukrainische Präsident Zelensky dort eintraf. Zelensky wird auch in Evian erwartet, um über die Situation im russischen Angriffskrieg gegen sein Land zu sprechen. Deutschland werde die Ukraine so lange wie nötig unterstützen, unterstreicht Merz vor dem Gipfel.
3: Ein tragfähiger Frieden wird nur in Verhandlungen mit Beteiligung der Ukraine, mit Russland, der USA und Europa erreicht werden können.
0: Zieht der US-Präsident auf diesem G7-Gipfel mit? Der anfänglich gute Draht von Merz zu Trump scheint nicht mehr so zu bestehen. Die Äußerungen des Kanzlers über den Iran-Krieg dürften da nicht geholfen haben.
4: Die Amerikaner haben offensichtlich keine Strategie. Und das Problem bei solchen Konflikten ist immer, da muss man ja nicht nur rein, da muss man auch wieder raus. Also diese Geschichte ist zumindest unüberlegt.
0: Der Iran-Krieg, die Blockade der Straße von Hormuz und die Suche nach einer diplomatischen Lösung. Ein weiteres wichtiges Thema in Evian, genau wie die Lage in Nahost. Trump ist und bleibt die wichtigste Figur am Tisch, sagt der Vorsitzende des Auswärtigen Ausschusses des Bundestages, Armin Laschet.
5: Und deshalb muss das Kunststück sein, ihn so lange dabei zu halten und ihm möglichst viel von dem, was in den G7-Ländern von Japan bis zu den großen europäischen Industrienationen gedacht wird, klarzumachen. Da ist jede Stunde, wo der einem anderen zuhört, eine hilfreiche Stunde.
0: Andere Themen auf der Liste von Gastgeber Emmanuel Macron hält der CDU-Politiker Laschet für nicht so dringlich.
5: Abbau globaler Ungleichgewichte im Handel, Finanzen und Umwelt, Makroökonomie, Entwicklung. Das ist natürlich so global, dass in Zeiten, wo nicht so viel passiert, vielleicht man über sowas nachdenken kann.
0: Gerade jetzt aber passiert extrem viel auf dieser Welt in Unordnung. Friedrich Merz, der Außenkanzler auf seinem zweiten G7-Gipfel, weiß das.
2: Machen wir uns bitte nichts vor. In dieser Welt um uns herum wird es sehr stürmisch bleiben.
0: Ob es auch in Evian am Ufer des Genfer Sees stürmisch wird, das hängt maßgeblich von einem ab, Donald Trump.
1: Ein Bericht von Dagmar Pepping. Und es gab auch schon gestern Proteste gegen das G7-Treffen. Die allermeisten haben friedlich in Genf demonstriert. Die Polizei spricht von etwa gut 20.000 Teilnehmenden an der No-G7-Demo. Die Veranstalter, die sprechen von 60.000 Teilnehmerinnen und Teilnehmern. Und dann war da noch der schwarze Block, vermummte Demonstranten und es kam zu Gewalt. Angela Ulrich war dabei.
6: Die Polizisten in Helmen und Kampfmontur stürmen nach vorn. Nahe der Place des Nations haben Demonstranten Steine und Flaschen auf sie geworfen. Die Sicherheitskräfte antworten mit Tränengas, Granaten, nicht zu knapp. Es brennt in den Augen. Aber da sind schon einige Scheiben zu Bruch gegangen, von Banken, einer Unternehmensberatung und auch an UNO-Gebäuden. Zuvor hatten die meist Vermummten Müllcontainer und Autoreifen angezündet. Auch ein Tesla ging in Flammen auf. Die Polizei versuchte, die Demo aufzulösen. Doch das Hin und Her ging zunächst weiter. Auch ein Wasserwerfer kam zum Einsatz. Am späten Abend berichten Demo-Organisatoren, dass mindestens 200 Leute von der Polizei eingekesselt wurden. Trotzdem ist beispielsweise Eloise aus Genf überzeugt.
7: Eigentlich läuft es gut. Die Demo ist gut organisiert und ja, ich finde es, dass wir nicht das Problem sind. Also das Problem ist gegenüber in Evian.
6: Der Protestzug war am Nachmittag im Parc Mont-Repos am Ufer des Genfer Sees gestartet. Friedlich und bunt. Auf vielen Plakaten ging es um mehr Rechte für Frauen, besseren Klimaschutz und Frieden in Palästina. Und um Kritik an den G7, die sich im nahen Evian treffen. Wie Jan und Ilona, beide leben in Genf.
8: Ich bin hier, um meinen Beitrag dazu zu leisten, dass die Kosten für so eine Veranstaltung stetig steigen. Weil wenn man nicht gehört wird, das Einzige, was man machen kann, ist die Kosten hochzutreiben. Friedlich.
6: Ich demonstriere für Frauenrechte und gegen den G7-Gipfel, dass kein Staat über dem anderen steht. Die Genfer Stadtverwaltung hatte dem Demo-Bündnis eine klare Route für den Protestzug vorgegeben. Es sollte nicht wieder an Orte gehen wie die Mont-Blanc-Brücke, wo es beim letzten großen Evian-Gipfel-Protest vor über 20 Jahren Ausschreitungen gegeben hatte. Deshalb haben sich diesmal viele Geschäfte, Hotels und Banken verbarrikadiert. Für Robert, der in einem Laden nun hinter Sperrholzplatten arbeitet, nötig, aber ärgerlich. Wir haben alles dicht gemacht schon vor 3 Tagen. Stellen Sie sich vor, wir zahlen für die Fehler der anderen. Die Demonstranten ziehen an diesem Sonntag an vielen verrammelten Schaufenstern vorbei. Sie haben dabei das kleine Evian, rund 50 Kilometer entfernt am Genfer Seeufer, im Blick. Dort treffen sich ab Montag die G7-Staats- und Regierungschefs. Und genau das will ihnen zum Beispiel Gérard mitgeben. Das sind 7 Leute, die für den ganzen Planeten entscheiden, angeführt von Donald Trump, der eine abscheuliche Person ist und der Welt nicht gut tut. Dagegen protestieren wir. Montagabend werden die G7-Staats- und Regierungschefs ihre Gipfelgespräche beginnen, abgeschirmt von jedem Gipfelprotest.
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1: Um jetzt 2.12 Uhr. Mittlerweile haben sich die USA und der Iran auf ein Rahmenabkommen für ein Ende des Irankrieges geeinigt. Das hat der US-Präsident verkündet und der pakistanische Premier Sharif, der als Vermittler tätig war, hat das bestätigt. Erst einmal soll es nach seinen Worten eine Waffenruhe in der Region geben, einschließlich dem Libanon. Was das alles genau bedeutet, was über die genauen Inhalte dieses Abkommens bekannt ist, darüber spreche ich in wenigen Minuten mit unserer Washington-Korrespondentin Anne Schneider. Aber kurz vor dieser Einigung hat Israel im Konflikt mit der pro-iranischen Hisbollah-Miliz im Libanon wieder Beirut angegriffen. Und das war allgemein als eine Gefährdung einer Einigung zwischen den USA und dem Iran gewertet worden. Moritz Behrendt berichtet über diesen Angriff.
10: Israels Ministerpräsident Netanyahu und Verteidigungsminister Katz teilten mit, das Ziel sei eine Kommandostruktur der Hisbollah gewesen. Sie begründeten die Luftangriffe damit, dass die pro-iranische Hisbollah Drohnen auf den Norden Israels abgefeuert hat. Nachdem Israel vor einer Woche Ziele in Beirut angegriffen hat, beschoss der Iran Israel mit Raketen. Auch auf den Angriff werde eine Antwort folgen, erklärte ein Vertreter der iranischen Revolutionsgarden. Im Süden Libanons hat es zu keinem Zeitpunkt eine Gefechtspause zwischen Israel und der Schiitenmiliz Hisbollah gegeben. Die Hisbollah reklamiert auch mehrere Angriffe auf israelische Soldaten für sich. Die israelischen Streitkräfte forderten am Morgen die Bewohner von fast 40 Orten auf, ihre Dörfer und Städte zu verlassen. Im Libanon sind wegen des Krieges mehr als 1 Million Menschen auf der Flucht. Nach Angaben des libanesischen Gesundheitsministeriums wurden seit Anfang März mehr als 3.700 Menschen durch die israelischen Angriffe getötet. Ein irakisches Nachrichtenportal meldete, dass auch einer ihrer Fotografen bei einem israelischen Luftangriff im Südlibanon ums Leben gekommen ist.
1: Und wir sind gleich mit der Korrespondentin in Washington verbunden, um auch zu dem Thema Iran zu sprechen. Erst einmal noch dieses Thema. Das italienische Bahnunternehmen Italo plant, ab 2028 in den deutschen Markt einzusteigen. Italo will Verbindungen im Fernverkehr anbieten. Die Eisenbahngewerkschaft EVG, die befürchtet, dass kleinere Städte dann weniger häufig angefahren werden. Ob das tatsächlich so kommt, ist allerdings ungewiss. Aus Berlin, Kirsten Girschig.
11: Die Eisenbahngewerkschaft EVG schlägt Alarm. Wenn das italienische Bahnunternehmen Italo in den deutschen Fernverkehr einsteigt, dann könnten mindestens 16 Städte vom ICE und IC-Fernverkehr abgehängt werden. Das betreffe zum Beispiel Augsburg, Chemnitz, Münster oder Schwerin, stellt die EVG in einer Kurzanalyse fest. EVG-Chef Martin Burkert erklärt dem ARD-Hauptstadtstudio:
12: Die Deutsche Bahn fährt heute mit einer Mischkalkulation. Es gibt Züge, die nur zu 20% ausgelastet sind. Es ist zu befürchten, dass bis zu 120 Bahnhöfe und damit Städte auch über 100.000 Einwohnern nicht mehr angebunden sind, wenn man nur noch Strecken fährt, die Rendite bringen. Und das wollen die Investoren bei Italo.
11: Italo fordert für den Markteintritt 2028 einen gesicherten Zugang zu lukrativen Strecken. Damit geriete die Bahn unter erheblichen Wettbewerbsdruck, so Burkert. Bislang hat die Deutsche Bahn auf Fernverkehrsstrecken 95% Marktanteil. Auch der Vorsitzende der Länderverkehrsministerkonferenz, Christian Bernreiter aus Bayern, zeigt sich gegenüber der ARD besorgt. Die Verkehrsministerinnen und Minister bestünden darauf, dass weiterhin alle Regionen angebunden bleiben müssen.
13: Die nächsten Jahre brauchen wir insgesamt noch, um unser Schienennetz wieder fit zu machen für die Zukunft. Und da können jetzt nicht zusätzlich neue Trassen vergeben werden. Wir kämpfen auch dagegen, dass der Schienenpersonennahverkehr rausgedrückt wird. Und ich kann ganz klar sagen, Rosinenpickerei nur für rentable, große schnelle Strecken, das geht gar nicht.
11: Das Bundesverkehrsministerium wollte sich auf ARD-Anfrage nicht zu, so wörtlich, Spekulationen dieser Art äußern.
1: US-Präsident Trump hatte in den letzten Wochen ja schon oft verkündet, ein Abkommen mit dem Iran über eine längere Waffenruhe, das stehe kurz bevor. Dann kam meistens nichts dergleichen, stattdessen wieder neue gegenseitige Angriffe. Jetzt allerdings scheint es anders zu sein. Nicht nur Trump hat von einem fertigen Rahmenabkommen gesprochen, sondern auch der Vermittler Pakistan. Und auch vom iranischen Außenministerium hört man jetzt eine Bestätigung einer Einigung. Ich bin mit unserer Korrespondentin in Washington, Anne Schneider, verbunden. Und will jetzt von ihr wissen, was wissen wir denn bisher von dem Inhalt des Abkommens und auch von wem wissen wir eigentlich was?
14: Naja, also Trump hatte ja tatsächlich angekündigt, dass das Abkommen am Sonntag unterzeichnet wird und die Straße von Hormuz sofort geöffnet. Das ist jetzt aber nicht passiert. Aber wir wissen halt das, was Sie gerade schon gesagt haben. Es gibt einen ausverhandelten Text, der liegt vor. Wir haben ehrlich gesagt auch darauf gewartet, dass Pakistan oder der Iran das bestätigen, weil Donald Trump einfach viel zu häufig gesagt hat. Also wir haben jetzt einen Deal und close to a deal und jetzt sind wir fast fertig. Wahrscheinlich wird es zu einer formellen Unterzeichnung in den kommenden Tagen kommen. Die Rede ist von Freitag von der Schweiz. Da wird voraussichtlich J.D. Vance dran teilnehmen, eventuell auch Trump. Das ist noch nicht ganz klar. Aber es ist natürlich auch wieder so eine typische Trump-Geschichte gewesen. Er hat das Abkommen als fertig bezeichnet und die Umsetzung einfach auf einen späteren Zeitpunkt verschoben. Nichtsdestotrotz, wir wissen jetzt, es gibt etwas, was abgestimmt ist und es wird unterschrieben werden, voraussichtlich am Freitag.
1: Welche Gegenleistungen gibt es von den USA? Werden da Sanktionen aufgehoben und iranische Vermögenswerte freigegeben? Davon war in den Agenturen zumindest auch die Rede.
14: Ja, aber das ist alles noch nicht so richtig bestätigt. Also da weiß man einfach noch nicht so genau, was davon jetzt wirklich stimmt und was nicht. Also zentrale Punkte sind mal klar. Es ist die Waffenruhe klar. Es ist klar die Öffnung der Straße von Hormuz. Es wird 60 Tage geben, um das Atomprogramm zu verhandeln. Und das ist ja allein schon der größte diplomatische Fortschritt seit Beginn des Krieges. Aber wir wissen zum Beispiel nicht, wie das genau aussehen wird mit der Straße von Hormuz, weil der Iran noch vor ein paar Tagen gesagt hat, naja, also bis jetzt sei es ja immer so gewesen, dass alle da kostenfrei durchfahren dürfen. Da solle man sich nicht einbilden, dass man da wieder zurückkommt. Wir wissen auch noch nicht, inwieweit die Sanktionen aufgehoben werden. Zu dem Atomprogramm hat Trump selber gesagt, darüber werde man später reden. Also man muss sagen, das ist jetzt wirklich kein Frieden, sondern das ist ein Zwischenabkommen. Jetzt gibt es 60 Tage, um über weitere Details zu verhandeln. Aber so richtig klar aus wirklich zuverlässigen Quellen ist noch relativ wenig.
1: Das heißt, die Straße von Hormus bleibt erstmal zu.
14: Das wissen wir nicht. Also Donald Trump hat natürlich gesagt, sie würde sofort aufgehen. Aber das ist wirklich einer der Punkte, von dem wir einfach nicht wissen, ob das so stimmt. Ich habe jetzt auch gelesen, dass die Straße von Hormus erstmal geräumt werden muss, weil da halt überall Minen liegen. Und dann muss man natürlich auch gucken, was sagen denn die Räder, was sagen die Versicherungen, trauen die dieser ganzen Sache? Also von daher würde ich jetzt mal nicht davon ausgehen, dass die Straße von Hormus jetzt übermorgen oder auch an Beginn der nächsten Woche schon gleich wieder frei ist.
1: Wie sicher kann man sich denn sein, dass die Waffen jetzt im Konflikt zwischen Israel und der Hisbollah schweigen werden? Diese Regelung soll ja auch für den Libanon gelten. Der Iran hatte ja vor kurzem Israel attackiert, um dieser Miliz, der pro-iranischen Miliz, beizuspringen. Und es gab ja gerade erst wieder Angriffe des israelischen Militärs auf die libanesische Hauptstadt Beirut.
14: Ja, aber in letzter Zeit musste man beobachten, dass Donald Trump auf diese Gegenangriffe doch relativ ungehalten reagiert hat. Man muss sagen, wir haben hier zwei verschiedene Staatenlenker, nämlich Netanyahu und Trump, die höchst unterschiedliche Interessen haben. Trump hat ein großes Interesse, diesen Konflikt zu beenden. Netanyahu nicht so ein großes Interesse. Und deshalb geraten die da immer weiter aneinander. Und es ist wirklich also fast im Tagesrhythmus, dass Trump jetzt Druck auf Netanyahu ausübt, eben diese Angriffe zu unterlassen.
1: Vielen Dank an Anne Schneider live aus Washington. Das waren erste Details zu einem Rahmenabkommen zwischen den USA und dem Iran. Die genauen Details über ein dauerhaftes Friedensabkommen, die sollen in den nächsten 60 Tagen ausgehandelt werden. Es war eine migrationsfeindliche Initiative, die rechtspopulistische Schweizerische Volkspartei SVP, die hatte eine Volksabstimmung durchgesetzt, in der es um eine Obergrenze der Einwohner geht. Nicht mehr als 10 Millionen Menschen sollten nach dem Willen der SVP in der Schweiz leben. Und wenn sich abzeichnen würde, dass es mehr würden als 10 Millionen, hätte das Einschränkungen bei der Einwanderung bedeutet, letztlich auch eine Kündigung von Verträgen mit der EU. Nach der Auszählung ist jetzt klar, die Schweizerinnen und Schweizer haben doch ziemlich deutlich Nein gesagt zu diesem Ansinnen. Aus Genf, Katrin Hondl.
15: Ein knappes Ergebnis war erwartet worden, doch dann war schon nach den ersten Hochrechnungen klar, bei der Volksabstimmung haben rund 55% und die Mehrheit der Kantone Nein gesagt zur Initiative der rechten Schweizerischen Volkspartei SVP und deren Forderung keine 10 Millionen Schweiz. Für die Einhaltung dieser Obergrenze wollte die SVP Einschränkungen bei Asyl- und Familiennachzug. Gegebenenfalls hätte die Schweiz auch das Personenfreizügigkeitsabkommen mit der Europäischen Union kündigen müssen, was weitreichende Folgen gehabt hätte für die engen Beziehungen des Nicht-EU-Mitglieds Schweiz zu ihrem wichtigsten Handelspartner. Erleichterung bei Monika Rühl, Direktorin des Wirtschaftsdachverbands Economie Suisse.
16: Ich danke der Schweizer Bevölkerung für dieses klare Resultat, weil in diesen unsicheren Zeiten brauchen wir Sicherheit und Ruhe und nicht neue zusätzliche Herausforderungen. Die Schweizer Stimmbevölkerung hat Nein gesagt zu diesem komischen Deckel.
15: Die Unternehmen hatten vor gravierenden wirtschaftlichen Folgen gewarnt, vor Stellen, die nicht besetzt werden könnten ohne die Fachkräfte aus der EU. Außerdem wären bei einer Kündigung der Personenfreizügigkeit auch alle anderen Verträge zwischen der Schweiz und der EU auf dem Spiel gestanden.
17: Ich glaube, wir konnten aufzeigen, dass diese Initiative brandgefährlich ist für das Land, den Wohlstand wirklich stark gefährden würde, auch den Zusammenhalt gefährden würde, das Land quasi auseinanderreißen würde. Und es gibt offensichtlich einen Großteil der Bevölkerung, die etwas anderes will, die Entwicklung will und die einen Zusammenhalt will.
15: So im Sender SRF Benjamin Mühlemann, Co-Präsident der Schweizer FDP, die wie alle anderen großen Parteien und die Regierung für die Ablehnung der Initiative plädiert hatte. Enttäuschung dagegen bei Marcel Dettling, Präsident der SVP.
18: Die Schweiz hat heute nichts zu feiern, wir haben nichts zu feiern. Es ging geht um die Zukunft bei dieser Frage und ich bin selbstverständlich enttäuscht.
15: Dettling nennt die Abstimmungsniederlage einen schweren Schlag für die Schweiz. Die Partei wolle nun weiter gegen die Nähe des Landes zur EU kämpfen. Die Sozialdemokratische Partei sprach dagegen von einem historischen Sieg für eine soziale und offene Schweiz. Laut Co-Parteichef Cedric Wermuth habe die Volksabstimmung gezeigt,
19: wirklich, dass viele Leute die Nase etwas voll hatten von dieser dauernden Spalterei, zu sagen, am Schuld an allem sollen die Migrantinnen und Migrantinnen sein. Diese Sündenbockpolitik, die hat eine Grenze erreicht zum Glück. Und das andere ist schon die Zusammenarbeit mit Europa. Und in Zeiten von Putin und Trump war es undenkbar, dass man daran jetzt noch wirklich etwas rütteln würde.
15: Die SVP hatte unter anderem mit dem Verweis auf hohe Mieten und Wohnungsnot in den Städten für den Bevölkerungsdeckel geworben. Doch während es in ländlichen Kantonen, in denen wenige Ausländer leben, teils große Zustimmung gab, stimmte in Großstädten wie Basel, Zürich und Genf eine deutliche Mehrheit gegen die Initiative.
20: Ja, mir ist ca. 15 Kilo Stein vom Herzen gefallen. Ich bin sehr erleichtert,
15: sagt der sozialdemokratische Parlamentarier Arber Bulakai.
20: Ich bin froh, dass wir ein deutliches Zeichen gesendet haben. Zum einen für die Beziehungen mit der EU, zum anderen auch für die Migrationsbevölkerung, welche wieder einmal durch den Dreck gezogen wurde,
1: sagt der sozialdemokratische Abgeordnete Bulakai aus der Schweiz im Beitrag von Katrin Hondl.
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1: Deutschland hat heute gegen Curaçao 7:1 gespielt und jetzt gerade spielen auch zwei weitere Gruppengegner der Deutschen, nämlich die Elfenbeinküste und Ecuador gegeneinander. Da steht es 0:0. Martina Knief beobachtet das Spiel aus Köln. Wer ist denn stärker von beiden Mannschaften?
21: Ja, in der ersten Halbzeit war das ganz klar das Team von Ecuador, das mehrere Latten- oder Pfostenschüsse hatte. In der zweiten Halbzeit ist das ein bisschen eine ausgeglichenere Partie. Das Team der Elfenbeinküste auch schon gefährlich vor das Tor gekommen, hat auch schon mal einen guten Abschluss gehabt. Aber beide Teams mit dem 0:0 hier nach gut einer Stunde, da müssen sie noch etwas nachlegen. Die deutsche Mannschaft hatte ja den eigenen Auftakt gegen Curaçao mit 7:1 gewonnen. Curaçao, der vermeintlich schwächste Gegner in dieser Gruppe. Es wird ja in Philadelphia gespielt, ein offenes Stadion ohne Dach überhaupt und schon gar kein wieder verschließbares. Und da versuchen beide Mannschaften jetzt angefeuert von vielen Fans in den Farben der Elfenbeinküste und in den Farben Ecuadors hier möglicherweise noch zum Erfolg zu kommen. Noch steht es zwischen der Elfenbeinküste und Ecuador 0:0.
1: Vielen Dank, Martina Knief, über das Spiel Elfenbeinküste gegen Ecuador und alles weitere von der WM und vom Sport jetzt mit Moritz Kühn.
22: Ja, wir bleiben gleich dort, wo es um diesen Pokal aus 18-karätigem Massivgold geht. Die deutsche Mannschaft hatte diesen fast 37 Zentimeter hohen und etwas mehr als 6 Kilogramm schweren WM-Pokal zuletzt 2014 in die Höhe gestreckt. Mal sehen, wie weit die DFB-Elf dieses Jahr kommt. Der Auftakt zumindest schon mal gelungen. Gegen WM-Neuling Curaçao gab es für die Mannschaft von Bundestrainer Julian Nagelsmann einen 7:1 Erfolg.
23: Ja, ich habe mich extrem für die Mannschaft gefreut. Habe ihn auch gerade von Herzen gratuliert, weil ich klar, wenn man die letzten beiden Turniere sieht, die Auftaktspiele waren beide nicht gut. Und dann kriegen wir aus der ersten Aktion, die der Gegner hatten, einen Ausgleich. Und dann musst du erstmal 7 Tore machen. Und ich habe mich einfach gefreut für die Truppe.
22: Sagt Bundestrainer Julian Nagelsmann. Nächste Partie für die DFB-Elf am kommenden Samstag um 22 Uhr deutscher Zeit gegen die Elfenbeinküste. Und damit ab in die Gruppe F. Da haben sich Japan und Niederlande 2:2 unentschieden getrennt. André Siems hat die Partie beobachtet.
24: So ein richtiger Muntermacher war der Kick nicht, vor allen Dingen in der ersten Halbzeit. Da lief nämlich fast gar nichts zusammen, weder bei den Japanern noch bei den Niederländern. Beide Teams verteidigten stabil, beiden fiel aber auch nur sehr wenig ein. Das änderte sich in der zweiten Hälfte. Van Dijk brachte mit seinem ersten WM-Tor die Niederlande in Führung. Japan glich in der 57. Minute durch Nakamura aus. Die Elftal aber zu diesem Zeitpunkt besser, kam durch WM-Debütant Deutschland Somerville nach einer guten Stunde zur 2:1 Führung. Japan steckte allerdings nie auf, zeigte Comebacker-Qualitäten und machte kurz vor Schluss noch durch den ehemaligen Frankfurter Kamada das 2:2, am Ende absolut leistungsgerecht.
22: Und mehr zur Fußball-WM, alle Ergebnisse und die Tabellen der Vorrundengruppen gibt's auf sportschau.de. Dort finden Sie auch alles zum Handball-Champions League Final Four in Köln. Da haben die Füchse Berlin die Krönung einer starken Saison verpasst. Der deutsche Vizemeister und Pokalsieger musste sich im Finale Barcelona geschlagen geben. Jens Christian Gussmann war dabei.
0: Zweiter Versuch, zum zweiten Mal gescheitert. Die Füchse Berlin haben genau wie im vergangenen Jahr das Finale der Champions League verloren. 34:37 gegen Rekordsieger Barcelona. Die Berliner starteten nervös und übermotiviert in die Partie. Längst nicht so cool und nervenstark wie noch im Halbfinale. Sie wollten zu viel, nahmen unvorbereitete Wurfchancen und beraubten sich damit ihrer größten Stärke, dem Flow im Angriff. 16:20 hieß es zum Wechsel. Welthandballer Matthias Gitzel bis dahin nur bei 2 Toren. Im zweiten Abschnitt kam er in Fahrt. Es gab auch einen Personalwechsel in der Abwehr. Langhoff kam rein. Das reichte, um die zweite Halbzeit zu gewinnen. Aber der Titel ging an Barcelona.
22: Und Platz 3 sicherte sich Magdeburg durch den Sieg im kleinen Finale gegen den dänischen Topverein Aalborg. Die Handballsaison ist also Geschichte. Die Formel-1-Saison befindet sich dagegen noch im ersten Drittel. Das 7. Rennen in diesem Jahr hat Ferrari-Pilot Lewis Hamilton gewonnen, und zwar in Barcelona. Jens Gideon mit den Einzelheiten.
2: Der WM-Kampf ist wieder spannender. Mit seinem ersten Ferrari-Sieg hat sich Rekordweltmeister Lewis Hamilton auf Platz 2 der Gesamtwertung näher an Spitzenreiter Kimi Antonelli herangeschoben. Der 19-jährige Mercedes-Pilot ist im heißen Barcelona kurz vor Rennende auf Platz 2 liegend ausgeschieden und ohne Punkte geblieben. Antonellis Vorsprung auf Hamilton trotzdem noch 41 Punkte. Der zweite von Barcelona, Antonellis Mercedes-Teamkollege George Russell, hat 50 Punkte Rückstand auf den Spitzenreiter. Es dürfte eine Frage der Zeit sein, bis die Silbernen entscheiden müssen, den WM-führenden Antonelli zur klaren Nummer 1 zu machen, um im Kampf gegen Ferrari bestehen zu können.
22: Ja, 15 Rennen gibt es noch, das nächste in 2 Wochen in Österreich.
1: Das war der Sport mit Moritz Kühn.
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3: Um 2.30 Uhr mit Olaf Knapp. Die USA und der Iran haben sich auf ein Abkommen für ein Ende des Krieges geeinigt. Beide Seiten hätten die sofortige und dauerhafte Einstellung der militärischen Operationen an allen Fronten erklärt, teilte Pakistans Ministerpräsident Sharif mit. Die Vereinbarung schließe auch den Libanon ein. US-Präsident Trump erklärte, er habe bereits die Blockade iranischer Häfen durch die US-Marine aufgehoben. Zunächst klang es so, als würde die Straße von Hormuz sofort wieder für den internationalen Schiffsverkehr geöffnet. Dies soll aber erst nach der formellen Unterschrift des Abkommens am Freitag passieren. Als Grund für die Verzögerung erklärte Trump, es müssten erst Minen geräumt werden. Die Pflegebeauftragte der Bundesregierung Staffler lehnt Pläne, die Einkommensgrenze von 100.000 Euro zu streichen, ab. Wenn pflegebedürftige Eltern auf Sozialhilfe angewiesen sind, müssen sich deren Kinder bis zu dieser Grenze bislang nicht an den Kosten beteiligen. Aus Berlin Kirsten Girschig.
4: Gesundheitsministerin Nina Warken, CDU, will diese Grenze ersatzlos streichen, um die Kommunen zu entlasten. So steht es im Entwurf des Pflegeneuordnungsgesetzes. Die Pflegebeauftragte der Bundesregierung, Katrin Staffler, CSU, widerspricht nun. Sie halte es für falsch, diese Grenze komplett wieder zu streichen, sagte Staffler dem Redaktionsnetzwerk Deutschland. Es gehe um eine faire Lastenverteilung, deshalb müsse man über die richtige Höhe des freigestellten Einkommens sprechen.
3: In den USA sind beim Absturz eines Flugzeugs mit Fallschirmspringern alle 12 Insassen ums Leben gekommen. Das hat die lokale Polizei bekannt gegeben. Das Unglück hatte sich demnach südlich von Kansas City ereignet. Neben dem Piloten sollen 11 Fallschirmspringer an Bord der Maschine gewesen sein. Warum sie abstürzte, ist bislang unklar. Die deutsche Nationalmannschaft ist erfolgreich in die Fußball-Weltmeisterschaft gestartet. Die DFB-Auswahl gewann mit 7:1 gegen WM-Neuling Curaçao. Im ersten Gruppenspiel in der US-Metropole Houston fiel das 1:0 für Deutschland schon in der 6. Minute. Eine Viertelstunde später glich Curaçao überraschend aus. Anschließend wurde das Team von Bundestrainer Nagelsmann seiner Favoritenrolle aber gerecht. Und die Niederlande und Japan haben sich in ihrem ersten Gruppenspiel 2:2 getrennt. Das Wetter in Deutschland. Nachts im Norden und Osten bewölkt und Schauer, sonst teils wolkig, teils klar und meist trocken bei 13 bis 6 Grad. Das waren die Nachrichten.
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1: Die A8 Karlsruhe Richtung Stuttgart ist zwischen Pforzheim West und Pforzheim Nord wegen Bauarbeiten noch bis 5 Uhr, also in circa 2,5 Stunden lang gesperrt. Die A40 Duisburg Richtung Essen ist zwischen Winkhausen und Heißen noch bis nächsten Montag zum 22. Juni gesperrt. Die A44 Essen Richtung Düsseldorf ist zwischen Düsseldorf Nord und Düsseldorf Flughafen wegen Bauarbeiten gesperrt. Die A81 Stuttgart-Singen ist zwischen Sindelfingen-Ost und Böblingen-Hulb wegen einer Baustelle in beiden Richtungen bis 5 Uhr gesperrt. Die A94 München Richtung Passau ist zwischen München-Riem und Feldkirchen-Ost wegen Bauarbeiten auch bis ca. 5 Uhr gesperrt. Die A480 Reiskirchen-Gießen ist zwischen dem Reiskirchener Dreieck und Wettenberg wegen einer Baustelle bis 5 Uhr in beiden Richtungen gesperrt. Und auch die A553 Bliesheim Richtung Brühl ist zwischen Brühl-Ost und Brühl-Nord wegen Bauarbeiten gesperrt. Überall da, wo es geht, Ihnen eine gute Fahrt.
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1: Mit Klaas Christoffersen. Der Iran-Krieg hat die Preise an den Tankstellen ja massiv steigen lassen. Das ist nicht nur ein Problem für viele Autofahrerinnen und Autofahrer in Privat-PKWs. Es bringt auch Speditionen ans Limit, denn deren LKW, die fahren in den allermeisten Fällen mit Diesel. Elektro-LKW hätten das Potenzial, die Branche zumindest teilweise unabhängiger von fossilen Energiekrisen zu machen. Zuletzt gab es bei der Antriebstechnologie weitere Fortschritte. Astrid Kühn vom NDR hat die Spedition Nano Janssen in Ostfriesland besucht, die schon 3/4 ihrer Flotte auf Elektro umgestellt hat. Wie gut das funktioniert, erzählt sie im Podcast ARD Klima Update mit Host Arne Schulz.
5: E-Lkw sind schon seit ein paar Jahren ja ein großes Thema in der Branche. Vor kurzem kam eine Befragung raus vom Öko-Institut. Da haben mehr als 60% der Unternehmen gesagt, dass sie sich zumindest schon damit beschäftigt haben, ob sie sich solche Batterie-Lkw anschaffen. Aber man muss auch sagen, wirklich auf den Straßen unterwegs sind noch ziemlich wenige.
6: Ja, ganz genau. Also im Bestand sind es immer noch vor allem Diesellaster. Und ein Blick auf die Neuzulassungszahlen zeigt, in den ersten Monaten dieses Jahres hatten 7,5% der neuen Lkw in Deutschland einen Elektroantrieb. Viele davon kleinere Lieferwagen, also solche wie diese kleinen DHL-Laster, die man manchmal in Wohngebieten sieht. Den allergrößten Teil des CO2-Ausstoßes, ganze 84%, die verursachen aber die großen, schweren Lkw, die wir auf den Autobahnen sehen. Und bei denen ist der Marktanteil von E-Antrieben eben noch geringer. Zuletzt lag er bei 3,5%. Wir sind da also noch am Anfang, das muss man ganz klar so sagen. Aber das Wachstum ist ziemlich beeindruckend. Bei den fürs Klima so wichtigen schweren Lastern, da gab es eine Verdopplung bei den Zulassungen innerhalb eines Jahres.
5: Ja, und ich erinnere mich auch noch vor einigen Jahren, da lief die Debatte ja eher so, Lkw, Elektro, das wird niemals funktionieren, das geht überhaupt nicht, weil die Batterien zu schwer, viel zu teuer sind. Das hat sich durch technologische Fortschritte total gewandelt. Und erste Unternehmen sind jetzt schon richtig viel unterwegs mit dieser Technologie. Zum Beispiel die Spedition Nano Janssen in Leer. Die hast du besucht. Was ist das für eine Firma?
6: In Leer in Ostfriesland sitzen die seit 1896, also im Foyer des Bürogebäudes. Da stehen noch die Kutschen, mit denen die früher die Ware zu den Kunden gebracht haben. Heute fahren die mit den großen, schweren Lkw rum, die man von den Autobahnen kennt, hauptsächlich auf der Mittel- und Fernstrecke, also durch Deutschland, aber auch quer durch Europa. Und Nano Janssen ist ein Familienunternehmen. Die fünfte Generation ist da gerade am Start.
7: Klar, als Kind war ich auch immer bei der Verladung oder bei Umzügen oder so mal dabei. Hat auf jeden Fall immer viel Spaß gemacht und gerade am Wochenende und so, da war ich dann schon oft dabei.
6: Das ist Nano Janssen Junior, Anfang 30 ist der. Der hat seinen Berufsstart nicht direkt im Familienunternehmen gemacht, sondern erstmal geguckt, was ist sonst noch so los in der Welt der Logistik. Hat das und Supply Key Management studiert, unter anderem bei Amazon und GLS, also bei den großen Dienstleistern. Seit 2022 ist der Strategiechef im Familienunternehmen. Das leitet er mit seinem Vater zusammen, der heißt genauso, Nano Janssen. Und dann kam der Sohn eben, ne, mit den frischen Eindrücken aus dem Studium Podium zurück nach Friesland und die beiden Nanos, die haben dann echt eine radikale Entscheidung getroffen, würde ich sagen. Die haben nämlich gesagt, wir stellen unsere Flotte an Diesel-Lkw jetzt mal ziemlich flott um auf Elektrotrucks.
5: 2022 hast du gesagt, das war ja die Zeit der selbsternannten Fortschrittskoalition. Die haben sich grüne Technologien ja groß auf die Fahnen geschrieben, haben sehr vieles angeschoben. Es gab gleichzeitig dann auch die Energiekrise nach dem russischen Überfall auf die Ukraine. Könnte sagen, vielleicht passte so eine Entscheidung damals gut in die Zeit, oder?
6: Fühlt sich schon ganz schön lange her an, ne? Aber genau. Das war die Zeit, aber man muss auch sagen, die Speditionsbranche, die war da jetzt noch nicht so direkt am Umdenken, denn da geht's ja eher um Verlässlichkeit. Alles muss on point sein. Es gab ganz wenig Elektrotrucks überhaupt auf dem Markt. Gleichzeitig war es aber schon auch eine Zeit, wo man als Unternehmer und wenn man gerade frisch von der Uni kommt, vielleicht sogar noch mehr, auch den Eindruck gewinnen konnte, das wird in den nächsten Jahrzehnten kommen. In die Richtung könnte es langfristig gehen, gerade was die stärkere Bepreisung von Treibhausgasausstoß betrifft. Und bei Nano Janssen ist auch genau in der Zeit eine Anfrage eingetrudelt.
7: Da kam auch ein Kunde auf uns zu und hat dann gefragt, hier, wie sieht das

0: Programm für solche Lkw?
1: Ja, genau. Tatsächlich gab es so ein Programm des Verkehrsministeriums, das 80% der Investitionskosten in die Infrastruktur gefördert hat. Also Ladesäulen, Netzanschlüsse, Batteriespeicher auf dem eigenen Hof und solche Sachen. Und bei den Fahrzeugen selbst auch 80% der Mehrkosten im Vergleich zum Diesel-Lkw.
2: Weil wir das Programm eben für sehr attraktiv empfunden haben, haben wir gesagt, okay, eigentlich müssten wir unser Depot so ausbauen, dass es für die nächsten 5-6 Jahre für unsere Flotte ausreicht. Da kamen wir dann eben zu dem Entschluss, okay, eigentlich bräuchten wir 20 Ladepunkte.
1: Die haben also gesagt, die üppige Förderung, die gibt's bestimmt nicht ewig. Wenn wir sie jetzt nutzen, dann investieren wir eigentlich vergleichsweise günstig in unsere Zukunft. Und deshalb haben sie dann nicht einen Elektro-Truck bestellt, sondern gleich 20. Plus Ladesäulen und eine dicke PV-Anlage haben sie sich auch noch hingestellt.
0: Aber echt eine mutige Investition, gerade wenn du so beschreibst, irgendwie wo wir damals noch standen, 2022. Und man kann es ja auch leicht hochrechnen, 350.000 Euro damals für einen Truck und dann bestellt man 20. PV-Anlage, was weiß ich, das sind ja hohe Millionenbeträge, die man da investiert.
1: Absolut, aber Janssen, der hat sich das halt durchgerechnet und relativ nüchtern geguckt, okay, die Förderung nehme ich jetzt mit und wenn ich eben gleich mehrere Ladepunkte habe, mir hier noch eine eigene PV-Anlage hinstelle, dann kann ich im Betrieb der LKW sogar noch Größeneffekte, sogenannte Skaleneffekte, nutzen.
2: Wenn ich erstmal die ganze Infrastruktur da stehen habe, mit den Fahrzeugen unterwegs bin, wird jeder weitere LKW, den ich dazu kaufe, eigentlich von den operativen Kosten günstiger.
1: Das Stichwort ist hier Lastenmanagement, denn für die ganzen Elektro-Trucks brauchst du ja eine Menge Strom, so viel, dass sie neben dem eigenen Solarstrom auch größere Mengen aus dem Netz beziehen müssen. Mhm. Es geht aber nicht nur darum, wie viel Strom verbraucht wird, sondern wie viel gleichzeitig aus dem Netz gezogen wird, weil die Netzbetreiber eben große Stromkunden auch nach der sogenannten Spitzenlast, also der höchstmöglich abgerufenen Leistung aus dem Netz, abrechnen. Habe ich viele Fahrzeuge, kann ich die Ladevorgänge aber geschickt verteilen und denselben Anschluss besser auslasten. Die festen Kosten für den Netzanschluss und Spitzenlast, die verteilen sich also auf mehr LKW und dadurch werden die Stromkosten pro Fahrzeug günstiger. So habe ich Janssen verstanden.
2: Das Gleiche gilt dann auch fürs öffentliche Laden. Auch da sind die Betreiber dann eher gewillt, günstigere Konditionen zu geben, wenn ich entsprechende höhere Volumen von denen abnehme.
1: Deshalb kann es sich lohnen, sofort sehr entschlossen auf E-Mobilität umzusteigen. Bis der Elektro-Truck sich rein wirtschaftlich gesehen amortisiert hat, kann es aber trotzdem dauern.
2: Also ich würde sagen, dass am Ende der Lebensdauer das schon eine Art Parität ist, also dass wir ungefähr auf das gleiche Niveau kommen mit dem Elektro-LKW.
1: Also das dauert schon eine Weile. Er hat auch viel höhere Anschaffungskosten im Vergleich zum Diesel. Auch aktuell ist es noch so das 2,5-fache. Aber gleichzeitig kann er halt am Depot, also auf seinem Hof, selbst produzierten Strom laden und kommt dadurch deutlich günstiger weg, als es beim Dieseltanken der Fall wäre.
0: Gleich reicht's mal mit Kostenrechnung, glaube ich. Aber das ist ja eben das Entscheidende für die Spedition. Deswegen reiten wir da so drauf rum. Und ich glaube, es gibt ja noch ein wichtiges Argument, was wir nennen sollten, pro Elektro. Lkw müssen auf Autobahnen und Bundesstraßen ziemlich viel Maut bezahlen. Und das ist auch an den CO2-Ausstoß von den Fahrzeugen gekoppelt. Also je mehr CO2 die Fahrzeuge ausstoßen, desto höher fällt die Maut aus. Aber E-Lkw brauchen das nicht zahlen, richtig?
1: Genau, die sind zumindest für die nächsten Jahre komplett von dieser Maut befreit. Und das hat auch Janssens Kalkulation nochmal besser ausfallen lassen. Und so wurde die Spedition, ja, ziemlich rational zum Vorreiter, weil Nano Janssen halt gesagt hat, kein Ausprobierstatus, sondern ich gehe gewissermaßen gleich all in.
0: Ich finde, diese Rechnungen, die er da angestellt hat, sind gut nachvollziehbar, aber es muss dann ja auch in der Praxis funktionieren, ne? Und das kann man vielleicht nicht so gut kalkulieren, wenn man da gerade erst einsteigt. Also wenn ich in einem laufenden Betrieb auf eine Technologie umstelle, ist ja total wichtig. Also finde ich denn dann wirklich nachher unterwegs eine Ladesäule? Wie weit komme ich dann überhaupt in der Praxis mit so einem LKW? Da ist ja vielleicht die theoretisch angegebene Reichweite auch nicht die in der Praxis, wenn der voll beladen ist oder wenn ich im Winter fahre. Also ja, das muss ja auch funktionieren.
1: Total. Ich muss dir ehrlich sagen, Arne, mir ging es da genau wie dir. Und deswegen bin ich zu Simon. Seine ganze Familie arbeitet bei Nano Janssen, der Vater seit 30 Jahren und er selbst wieder seit rund einem Jahr. Also er ist ein ganz guter Ansprechpartner, habe ich mir so gedacht.
3: Ich fände es schön, unterwegs zu sein. Na, wenn ich jetzt unterwegs bin und die Bäume werden so langsam grün, ist herrlich, ist schön. Na, und du weißt, ja, ich bin jetzt Öko. Ich darf.
1: Also ich glaube, man hört es, Simon nimmt sich A, nicht viel zu ernst und B,

0: Fährt er mittlerweile wirklich gerne E-Lkw? Am Anfang, hat er mir auch gesagt, war er aber tatsächlich skeptisch.
1: Man hört eigentlich so gut wie nichts. Ja, das hast du mit Dieselfahrzeugen nicht. Andererseits hast du aber auch mit Dieselfahrzeugen einfach diesen Flair von Lkw halt einfach. Ne? Wenn er Gas gibt, dann, du hörst dann die Power. Ne? Das hast du hier zwar nicht, aber du merkst die Power. Ja.
2: Okay, das ist so mehr auf der Ebene, so wie fühlt es sich an, das Ding zu fahren? Mhm. Wie ist es aber für ihn in der Praxis, damit unterwegs zu sein, also Stichwort Laden?
0: Da gab es eine kurze, klare Antwort von Simon, und zwar eine Ladesäule findet man immer. Er hätte da noch nicht einmal Probleme gehabt.
2: Okay.
0: Mich hat das auch überrascht. Was er aber sagt, teilweise sei es schwierig, mit dem ganzen Sattelzug zu laden, also mit der Last hinten dran. Das komme jetzt so langsam, dass es auch solche Ladeparks gibt, aber an den Säulen an sich, da mangele es nicht. Und wenn das nur eine kleine ist, dann muss er eben absatteln. Und Stichwort Reichweite ist ja auch immer ganz wichtig.
1: Ich bin heute Morgen kurz hinter Bremen angefangen zu arbeiten. Da war ich ungefähr auf 98%. Ja, und jetzt bin ich seit heute Morgen 7 Uhr unterwegs und bin jetzt knapp noch bei 50%. Und das sollte eigentlich den Tag über auch reichen.
0: Und mit dieser Reichweite kommt er auf jeden Fall locker durch eine Lenkzeit, denn die geht ja immer 4,5 Stunden. So lange dürfen Trucker am Stück fahren, dann muss eine Dreiviertelstunde Pause eingelegt werden.
2: Heißt, diese Pause, die nutzt man dann auch zum Laden?
0: Ja, ganz genau. So verlieren sie dann auch nicht so viel Zeit. Und die Routenplanung, die hatte ich mir im Vorfeld viel komplizierter vorgestellt. Tatsächlich machen das aber die Fahrer selbst. Die schauen, wo muss ich heute noch hin und suchen sich dann eine geeignete Säule. Eigentlich easy.
1: Morgens uns gucken, ja okay, ich habe so und so viel Reichweite, den und den Kunde. So bei 20%, da fange ich dann im Umkreis an zu suchen. Wo habe ich denn noch meine Ladestation? Was ist näher am Kunden dran? Wo muss ich weiter Aushalte fahren? Das sind Sachen, die muss ich planen. Die kann meine Firma ja nicht für mich übernehmen, ne?
0: Und zur Planung nutzt er auch diese Ladesäulen-App vom Elektro-Trucker-Kollegen Wagner. Ich bin dann mit Simon zum Beladen gefahren. Gartenhäuser kamen drauf auf den Sattelzug. Und auch auf dem Rückweg war das Fahren im LKW echt leise und entspannt. Also man hat da nicht gemerkt, dass man da 30 Tonnen Last aufgeladen hatte. Wo es mehr ein Thema ist, ist tatsächlich in den Bergen, sagt Simon. Die mögen die Akkus nämlich nicht so gern. Und auch im kalten Winter haben die Akkus die Systeme teilweise gezickt. Simon sieht es pragmatisch, er sei halt ja noch eine Art Techniktester. Das gehört für ihn einfach mit dazu.
2: Und wenn wir jetzt mal einen Strich drunter machen, so unter Simons Erfahrung, würde er sagen, er will noch tauschen?
0: Ich glaube nicht.
1: Ich bin vor einer Weile, bin ich gut 2,5 Wochen wieder Diesel gefahren.
3: Ja.
1: Und man gewöhnt sich sehr schnell daran, dass es doch leise ist und dass da sehr, sehr laut.
0: Was ich übrigens nicht einmal von denen dabei in Nano Janssen gehört habe, bei meinem Besuch war, was Emotionales aller, also ich will die Welt retten und deswegen fahre ich jetzt nur noch mit grünen Elektro-Lkw durch die Gegend. Gerade der Juniorchef Nano Janssen war einfach total nüchtern. Kann sein, dass die Entscheidung auch ein Risiko war, aber uns hat das halt überzeugt und deswegen haben wir das gemacht. Das emotionalste Statement von dem war vielleicht dieses hier.
4: Ja, man muss es sich auch erstmal trauen, sag ich mal, so einen Schritt zu machen. Aber es macht natürlich auch viel Spaß als Unternehmer dann zu sehen, okay, wir können wirklich etwas verändern und etwas machen, auch was über unsere Unternehmensgrenzen hinausgeht.
0: Er ist übrigens überzeugt, dass es auch ohne die inzwischen weggefallene großzügige Förderung attraktiv ist, umzustellen. Er selbst kann seine Strompreise jetzt ja einfach auch sehr gut kalkulieren. Die operativen Kosten sind so sehr viel günstiger und deswegen lohnt sich für Janssen jetzt, da der Einstieg gemacht ist, auch ohne Förderung der weitere Ausbau total.
2: Ja, und ganz weg ist die Förderung ja auch nicht. Zumindest für den Bau von Ladesäulen hat die Bundesregierung ja gerade sogar wieder ein neues Programm aufgelegt. Danke, Astrid, dass du für uns in Friesland warst.
0: Sehr gerne.
2: Und ich finde, von solchen Pionieren kann man viel lernen. Aber für das ganze Bild sollten wir auch schauen, was für andere vielleicht herausfordernder ist als jetzt für diese eine Spedition, wo also noch Probleme lauern, wie die gelöst werden können. Darüber spreche ich jetzt deshalb noch mit dem Elektro-Lkw-Forscher Steffen Link vom Fraunhofer Institut für System- und Innovationsforschung in Karlsruhe. Hallo Herr Link, schön, dass Sie sich die Zeit nehmen.
5: Vielen Dank für die Einladung.
2: Also das klang ziemlich beeindruckend, was uns Nanno Jansen Junior erzählt hat von seiner Batterie-Lkw-Flotte. Die entscheidende Frage ist ja, was muss passieren, damit möglichst viele andere auch nachziehen und sagen, ich bin auch überzeugt, ich mache das jetzt auch. Wir haben am Anfang gesagt, es gab schon starkes Wachstum bei den Zulassungszahlen zuletzt, aber natürlich von sehr niedrigem Niveau aus. Was spricht denn aus Ihrer Sicht dafür, dass sich der Elektroanteil tatsächlich stark erhöht in den nächsten 4-5 Jahren?
3: Ja, ich glaube, da sind drei zentrale Faktoren zu nennen, die dafür sprechen, dass es jetzt sehr schnell gehen wird. Das ist natürlich einerseits, die Modelle sind verfügbar. Wir kommen aus einer Zeit, da gab es noch nicht so viele Serienmodelle von den verschiedenen Herstellern, auch mit den großen Reichweiten, mit den großen Batterien. Jetzt sind die Modelle verfügbar, die Modelle sind erprobt, man hat die Probleme aus den Vorserien ausgemerzt. Auf der anderen Seite ist es natürlich auch einfach die Betriebswirtschaft. In der Logistik wird spitz auf Knopf mit spitzem Bleistift gerechnet. Was ist der günstigere Antrieb? Ist es der Diesel? Ist es der LNG? Ist es vielleicht der Wasserstoff oder der Elektro-LKW? Und da sehen wir den Elektro-LKW schon heute, aber auch zukünftig deutlich im Vorteil. Und natürlich haben auch die Hersteller entsprechenden Druck, die Fahrzeuge auf den Markt zu bringen durch die CO2-Flotten-Grenzwerte bzw. Ziele in der EU und die Strafzahlungen, die da drohen. Und deshalb glauben wir, dass es sehr, sehr schnell gehen wird.
2: Jetzt haben Sie gerade gesagt, dass ein Grund auch sei, dass die Elektro-Lkw bei den Kosten schon heute attraktiv seien. Lassen Sie uns da mal ein bisschen tiefer reingehen. Also das hat auch Nanno Jansen vorhin ja gesagt, dass er auf die gesamte Lebensdauer bei den Kosten ganz gut dasteht. Wenn wir das aber nochmal so auseinanderblättern, dann sind da ja erstmal diese Anschaffungskosten. Und die sind doch nach wie vor im Vergleich zum Diesel-Lkw super teuer. Gibt es denn da, sagen wir mal, eine realistische Erwartung, dass es da in den nächsten Jahren runtergehen könnte mit diesen Kosten?
3: Die gibt es auf jeden Fall. Aktuell sind die Fahrzeuge noch deutlich teurer. Wir sind jetzt so heute, was wir so kennen, Faktor 2,5 teurer. Und es ist natürlich ein sehr, sehr hoher Invest und natürlich auch ein hohes Risiko für den Spediteur, vor allen Dingen für kleinere Betriebe natürlich auch, so einen Invest dann zu stemmen, die entsprechenden Kredite zu bekommen im Leasing. Wir sehen aber auch, dass wenn natürlich die Fahrzeuge skalieren, wir kommen hier natürlich immer noch aus einer kleinen Serienproduktion. Die ersten Fahrzeuge rollen jetzt vom Band, die Batterien werden parallel günstiger. Und wir sehen in 2030, 2035, dass sich die Preise stark annähern werden zu dem von einem Diesel-Lkw, vermutlich immer noch ein bisschen teurer. Es gibt andere Kollegen im Institut, die sagen, es könnte auch langfristig deutlich günstiger werden wie der Diesel-Lkw. Da gibt es bestimmt auch gute Gründe für. Aber wir sehen auf jeden Fall, dass dieses massive Delta in den Anschaffungskosten, das wir heute sehen, auf jeden Fall zurückgehen wird.
2: Glauben Sie, dass da auch chinesische Konkurrenten zu beitragen werden, die Preise runterzubringen? Weil ich habe gerade gelesen, es gibt ja auch Anbieter aus China, die gerade erklärt haben, sie wollen ja sozusagen mit Kampfpreisen auch auf den europäischen Markt, teilweise jetzt schon unter 200.000 Euro.
3: Absolut. Wir kennen es auch bei den chinesischen Pkw, die ja auch deutlich günstiger produziert werden können, aufgrund auch der Faktoren, die da in China einfach gegeben sind. Und wenn natürlich diese Fahrzeuge auf den Markt drängen in Europa, ja, dann wird es natürlich auch einen Handlungsdruck für die europäischen Hersteller geben. Wir haben jetzt gerade letzte Woche auch von einem chinesischen Hersteller Zahlen bekommen, dass wir da so um die 150.000 Euro sprechen. Das heißt, da sind wir schon fast paritätisch zum Diesel-Lkw unterwegs für eine Sattelzugmaschine mit großer Batterie. Und das ist natürlich dann ein Kampfpreis, mit dem man dann auf den Markt kommt, wo chinesische Hersteller vielleicht noch ein bisschen ihre Herausforderung haben werden, ist dann natürlich historisch bedingt dieses ganze Servicenetz. Weil im LKW ist natürlich immer dieses Servicenetz ein ganz, ganz wichtiger. Das Fahrzeug muss fahren, wenn ein Problem da ist, muss man schnell zum Händler, schnell behoben werden, um einfach keine Ausfälle zu haben. Und da sind natürlich die chinesischen Hersteller noch nicht so gut. Aber natürlich, wenn der Preis am Ende stimmt und dann wird wieder hier mit dem spitzen Bleistift gerechnet bei den Logistikern, was ist unterm Strich günstiger? Und da können natürlich dann die chinesischen Hersteller das Geschäft auf jeden Fall beleben.
2: Im Moment ist es aber eben bei den deutschen Modellen vor allem auch noch so, dass die deutlich teurer sind als die Diesel-Lkw. Und dann war ja die Rechnung in unserem Beispiel von dem Spediteur Nano Jansen, die ging dann so, naja, wir haben ja die Solaranlage bei uns am Hof und wir können da vergleichsweise günstig laden. Und insgesamt haben wir dann sozusagen bei Strom im Betrieb deutlich geringere Kosten, als das beim Tanken mit Diesel der Fall wäre. Und deswegen gleicht sich das dann auch über die ganze Lebensdauer immer weiter aus. Das klingt natürlich super, aber ich habe auch vor einigen Jahren schon mal mit Speditionen gesprochen. Bei denen war das eben nicht so easy. Die konnten sich aus so baulichen Gründen keine Solaranlage aufs Dach setzen. Dann war es auch ein Problem, überhaupt so einen starken Stromanschluss zu denen hinzulegen. Also das, was wir jetzt im Beispiel gehört haben, das ist wahrscheinlich noch nicht so einfach herzustellen für alle Speditionen in Deutschland, oder?
3: Natürlich ist die Herausforderung der Netzanschluss. Der ist oftmals beschränkt, auch schon wenn Sie eine PV-Anlage anschließen wollen und mit Ihrem Netzbetreiber in Kontakt gehen, dann kommt es ganz oft, ja, die verfügbare Anschlussleistung ist nicht mehr viel vorhanden. Wenn, dann sind die Ausbauzeiten so irgendwie zwischen ein paar Monaten bis mehrere Jahre und das kann das Ganze natürlich dann verzögern. Aber auch hier gibt es schon spannende Ansätze, wie man dann sozusagen aus der, ich sag mal, Kraft der Gemeinschaft das Problem vielleicht lösen kann, wo sich jetzt einzelne Depots zusammenschließen und dann quasi eine Art Depot-Ladenetzwerk aufbauen. Das heißt, an den Depots, wo es Lademöglichkeiten gibt, können dann eben Logistiker in diesem Netzwerk dann auch mit ihren LKWs hinfahren und dann von diesem günstigen Depotladen profitieren.
2: Das heißt, da kommt dann vielleicht der Spediteur aus dem Nachbardorf, der kommt dann zu Nano Jansen und zahlt halt dafür, dass er da das mitbenutzen darf. Und so könnte man dann Engpässe im Stromnetz sozusagen so ein bisschen abpuffern.
3: Genau so. Da kann der Nachbarspediteur kommen, profitiert von den günstigeren Preisen. Nano Jansen profitiert natürlich von der höheren Auslastung ihrer eigenen Ladesäulen, kann dann vielleicht auch noch einen kleinen Profit daraus schlagen. Und dementsprechend hätte man dann am Ende eine Win-Win-Situation, dieses Zusammenschließens eben aus heutiger Sicht eine gute Maßnahme, um das Ganze kurzfristig auch zu lösen.
2: Okay, aber gleichzeitig schon eine ernstzunehmende Herausforderung, habe ich rausgehört. Was auch eigentlich sehr überraschend war, dass die Spedition Nano Jansen in unserem Beispiel ja total entspannt war mit dem öffentlichen Laden. Ist das wirklich so easy mit der öffentlichen Ladeinfrastruktur?
3: Ja und nein. Wir haben natürlich noch sehr wenige Elektro-Lkw auf der Straße. Die wenigen Ladesäulen, die es gibt, die sind dann natürlich auch oftmals frei und können dann vom Lkw entsprechend angesteuert werden. Es ist aber vielleicht noch nicht unbedingt so ein Wohlfühlnetz, dass man sagt, da gibt es überall alle x Kilometer mehrere Ladepunkte, die dann eben auch quasi dauerhaft verfügbar sind. Ich glaube, an dem Punkt sind wir noch nicht. Das kommt jetzt alles mit den verschiedenen Akteuren, die da ihre Ladeinfrastruktur, ihre Netzwerke aufbauen. Auch auf Seiten des Bundes gibt es ja dieses Lkw-Schnellladenetz, das kommt entlang der Autobahn, wo bis 2030 oder 31 so errichtet werden soll. Das heißt, da ist man jetzt gerade dabei. Und dann perspektivisch vielleicht auch, was jetzt immer mehr verfolgt wird, ist dieses ganze Thema der Reservierung. Dass Sie jetzt eben schon sagen können, ich reserviere für in 4,5 Stunden an dieser Säule meinen Ladepunkt. Und damit können Sie dann natürlich verlässlich Ihre Touren fahren, auch wenn jetzt viele Elektro-Lkw langfristig auf der Strecke sind. Und gerade, glaube ich, bei dem Beispiel Nano Jansen, Sie haben es vorhin gesagt, die haben natürlich ein Stückchen auch diesen Pioniergeist zu sagen, ja, und dann koppeln wir vielleicht auch mal kurz den Trailer ab, fahren mit unserer Sattelzugmaschine kurz an den PKW-Lader, gehen wieder zurück, koppeln wieder an und fahren weiter. Es ist natürlich jetzt nicht convenient für den Trucker, der das dann alltäglich machen muss, zeigt aber, es geht, wenn man will.
5: Sagt der E-Lkw-Forscher Stefan Link vom Fraunhofer-Institut für System- und Innovationsforschung Karlsruhe im Podcast ARD Klima Update. 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Und wir blicken einmal kurz auf das Spielgeschehen bei der Fußball-WM. Dort spielen die deutschen Vorrundengegner die nächsten Elfenbeinküste gegen Ecuador gegeneinander. Wir sind in der Nachspielzeit und die Elfenbeinküste führt 1:0 gegen Ecuador. Gleich in einer Minute die Nachrichten hier in der ARD-Infonacht und danach geht es um das Abkommen der USA mit dem Iran. Beide Seiten haben sich ja auf ein Rahmenabkommen geeinigt. Gleichzeitig gab es wieder einen israelischen Angriff auf Beirut. Ziel war die pro-iranische Hisbollah-Miliz. Und das ist ja durchaus etwas, was möglicherweise die Friedensbemühungen torpedieren könnte. All das nach den nächsten Nachrichten um 3 Uhr.

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1: Die Nachrichten mit Ronald Lessig. Guten Morgen. Die USA und der Iran haben sich auf ein Abkommen zum Kriegsende geeinigt. Das hat der Vermittler Pakistan mitgeteilt. Die Vereinbarung schließe den Libanon ein. US-Präsident Trump erklärte, die Sperrung der Straße von Hormus werde beendet. Im Gegenzug habe er die Blockade iranischer Häfen aufgehoben. Auch der Iran kündigte ein Ende des Krieges an. Die deutsche Fußballnationalmannschaft ist mit einem Sieg in die WM gestartet. Am Ende stand es 7:1 gegen Curaçao. Jakob Rüger, WDR Sport, mit Reaktionen.
2: Die internationale Presse feiert den deutschen Auftaktsieg gegen Curaçao. In der englischen Daily Mail heißt es, gnadenloses Deutschland erteilt Außenseiter brutale Lektionen. Die New York Times titelt, Deutschland im siebten Himmel. Und die Gazzetta dello Sport in Italien schreibt, Curaçao träumt kurz, dann bricht die deutsche Torlawine los. Unterdessen sind auch die Niederlande und Japan ins Turnier gestartet. Beide Teams trennten sich in Dallas 2:2.
1: In Genf ist es zu Ausschreitungen gekommen bei Protesten gegen den G7-Gipfel, der heute im benachbarten Evian in Frankreich beginnt. Demonstranten warfen Steine und Feuerwerkskörper. Die Polizei setzte Tränengas ein. Kritisiert wird, dass auf dem Gipfel die Themen Klimawandel und Armut ausgeklammert würden. Die Pflegebeauftragte der Bundesregierung Staffler lehnt die Pläne von Gesundheitsministerin Warken ab, zur Finanzierung der Pflege die 100.000 Euro Einkommensgrenze abzuschaffen. Bis zu dieser Grenze müssen Kinder bisher nichts für pflegebedürftige Eltern zahlen. Im Redaktionsnetzwerk Deutschland forderte die Beauftragte eine faire Lastenverteilung. Zwischen NRW und den Niederlanden könnte es bald mehr Zugverbindungen geben. Die niederländische Eisenbahn plant eine IC-Linie, die Amsterdam mit Düsseldorf, Köln und Dortmund verbindet. Laut der Zeitung NRZ sind die Anträge gestellt. Ab 2028 könnten die Züge rollen.
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1: Die Polizei fahndet nach einem Straftäter im Kreis Minden-Lübbecke. Er saß in Stemmwede ein. Arndt Lorenz, WDR aktuell.
3: Der Mann war von einem genehmigten Freigang am Samstagabend nicht mehr in die psychiatrische Einrichtung zurückgekehrt. Jetzt sucht die Polizei mit einem Fahndungsfoto nach dem humpelnden Mann mit Tätowierungen am rechten Oberarm. Möglicherweise könnte sich der 43-Jährige im Raum Hagen oder Ennepe-Ruhr-Kreis aufhalten. Zeugen sollen den Mann nicht ansprechen, sondern den Polizeiruf 110 wählen.
1: Das Wetter in Nordrhein-Westfalen. In der Nacht klingen letzte Schauer ab bei 12 bis 9 Grad. Tagsüber viele Wolken und vor allem in Westfalen Schauer, später sonnig und trocken. Dazu in Herford bis 18, in Bochum bis 19 und in Bonn bis 20 Grad. Am Dienstag wechselhaft bis 25 Grad und am Mittwoch zeitweise sonnig bis 28 Grad. Und das war WDR aktuell.
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4: Die A8 Karlsruhe Richtung Stuttgart ist zwischen Pforzheim West und Pforzheim Nord wegen Bauarbeiten bis 5 Uhr gesperrt. Die A11 Kreuz Uckermark Richtung Berliner Ring ist zwischen Warnitz und Pfingstberg nach einem Unfall gesperrt. Die A40 Duisburg Richtung Essen ist zwischen Winkhausen und Heißen noch bis zum 22. Juni gesperrt. Die A44 Essen Richtung Düsseldorf ist zwischen Düsseldorf Nord und Düsseldorf Flughafen wegen Bauarbeiten gesperrt. Die A81 Stuttgart-Singen ist zwischen Sindelfingen Ost und Böblingen-Hulb wegen einer Baustelle in beiden Richtungen bis 5 Uhr gesperrt. Auch die A94 München Richtung Passau ist zwischen München-Riem und Feldkirchen Ost wegen Bauarbeiten bis ca. 5 Uhr gesperrt. Die A480 Reiskirchen-Gießen ist zwischen dem Reiskirchener Dreieck und Wettenberg wegen einer Baustelle bis 5 Uhr in beiden Richtungen gesperrt. Und auch die A553 Bliesheim Richtung Brühl ist zwischen Brühl Ost und Brühl Nord wegen Bauarbeiten gesperrt. Kommen Sie gut an Ihr Ziel.
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4: Von NDR Info aus Hamburg mit Klaas Christoffersen. Der Iran und die USA haben sich auf ein Rahmenabkommen für ein Ende des Irankrieges geeinigt. Das hat der US-Präsident verkündet und der pakistanische Premier Sharif als Vermittler hat das bestätigt. Erst einmal soll es nach seinen Worten eine Waffenruhe in der Region geben, einschließlich dem Libanon. Ob das nun bedeutet, dass der Iran auch die für den internationalen Handel wichtige Straße von Hormus bald freigibt, das ist derzeit noch unklar. Ein endgültiges Abkommen, das soll jedenfalls in den nächsten 60 Tagen ausverhandelt werden. So sagt es der stellvertretende iranische Außenminister. Kurz vor der Einigung hat Israel im Konflikt mit der pro-iranischen Hisbollah-Miliz im Libanon wieder Beirut angegriffen. Moritz Behrendt.
5: Israels Ministerpräsident Netanyahu und Verteidigungsminister Katz teilten mit, das Ziel sei eine Kommandostruktur der Hisbollah gewesen. Sie begründeten die Luftangriffe damit, dass die pro-iranische Hisbollah Drohnen auf den Norden Israels abgefeuert hat. Nachdem Israel vor einer Woche Ziele in Beirut angegriffen hat, beschoss der Iran Israel mit Raketen. Auch auf den Angriff werde eine Antwort folgen, erklärte ein Vertreter der iranischen Revolutionsgarden. Im Süden Libanons hat es zu keinem Zeitpunkt eine Gefechtspause zwischen Israel und der Schiitenmiliz Hisbollah gegeben. Die Hisbollah reklamiert auch mehrere Angriffe auf israelische Soldaten für sich. Die israelischen Streitkräfte forderten am Morgen die Bewohner von fast 40 Orten auf, ihre Dörfer und Städte zu verlassen. Im Libanon sind wegen des Krieges mehr als 1 Million Menschen auf der Flucht. Nach Angaben des libanesischen Gesundheitsministeriums wurden seit Anfang März mehr als 3.700 Menschen durch die israelischen Angriffe getötet. Ein irakisches Nachrichtenportal meldete, dass auch einer ihrer Fotografen bei einem israelischen Luftangriff im Südlibanon ums Leben gekommen ist.
4: Soweit also die Lage im Krieg zwischen Israel und der Hisbollah, trotz einer dort eigentlich geltenden Waffenruhe. Und wir schauen jetzt noch einmal auf die Einigung zwischen dem Iran und den USA. Da habe ich mit unserer Korrespondentin in Washington, Anne Schneider, gesprochen und wollte als erstes wissen, was wir denn über den Inhalt des Abkommens wissen und auch von wem wissen wir was.
6: Naja, also Trump hatte ja tatsächlich angekündigt, dass das Abkommen am Sonntag unterzeichnet wird und die Straße von Hormus sofort geöffnet. Das ist jetzt aber nicht passiert. Aber wir wissen halt das, was Sie gerade schon gesagt haben. Es gibt einen ausverhandelten Text, der liegt vor. Wir haben ehrlich gesagt auch darauf gewartet, dass Pakistan oder der Iran das bestätigen, weil Donald Trump einfach viel zu häufig gesagt hat, also wir haben jetzt einen Deal und close to a deal und jetzt sind wir fast fertig. Wahrscheinlich wird es zu einer formellen Unterzeichnung in den kommenden Tagen kommen. Die Rede ist von Freitag von der Schweiz. Da wird voraussichtlich J.D. Vance dran teilnehmen, eventuell auch Trump. Das ist noch nicht ganz klar. Aber es ist natürlich auch wieder so eine typische Trump-Geschichte gewesen. Er hat das Abkommen als fertig bezeichnet und die Umsetzung einfach auf einen späteren Zeitpunkt verschoben. Nichtsdestotrotz, wir wissen jetzt, es gibt etwas, was abgestimmt ist und es wird unterschrieben werden, voraussichtlich am Freitag.
4: Welche Gegenleistungen gibt es von den USA? Werden da Sanktionen aufgehoben und iranische Vermögenswerte freigegeben? Davon war in den Agenturen zumindest auch die Rede.
6: Ja, aber das ist alles noch nicht so richtig bestätigt. Also da weiß man einfach noch nicht so genau, was davon jetzt wirklich stimmt und was nicht. Also zentrale Punkte sind mal klar. Es ist die Waffenruhe klar. Es ist klar die Öffnung der Straße von Hormus. Es wird 60 Tage geben, um das Atomprogramm zu verhandeln. Und das ist ja allein schon der größte diplomatische Fortschritt seit Beginn des Krieges. Aber wir wissen zum Beispiel nicht, wie das genau aussehen wird mit der Straße von Hormus, weil der Iran noch vor ein paar Tagen gesagt hat, naja, also bis jetzt sei es ja immer so gewesen, dass alle da kostenfrei durchfahren dürfen. Da solle man sich nicht einbilden, dass man da wieder zurückkommt. Wir wissen auch noch nicht, inwieweit die Sanktionen aufgehoben werden. Zu dem Atomprogramm hat Trump selber gesagt, darüber werde man später reden. Also man muss sagen, das ist jetzt wirklich kein Frieden, sondern das ist ein Zwischenabkommen. Jetzt gibt es 60 Tage, um über weitere Details zu verhandeln, aber so richtig klar aus wirklich zuverlässigen Quellen ist noch relativ wenig.
4: Das heißt, die Straße von Hormus bleibt erstmal zu.
6: Das wissen wir nicht. Also Donald Trump hat natürlich gesagt, sie würde sofort aufgehen. Aber das ist wirklich einer der Punkte, von dem wir einfach nicht wissen, ob das so stimmt. Ich habe jetzt auch gelesen, dass die Straße von Hormus erstmal geräumt werden muss, weil da halt überall Minen liegen. Und dann muss man natürlich auch gucken, was sagen denn die Räder? Was sagen die Versicherungen? Trauen die dieser ganzen Sache? Also von daher würde ich jetzt mal nicht davon ausgehen, dass die Straße von Hormus jetzt übermorgen oder auch am Beginn der nächsten Woche schon gleich wieder frei ist.
4: Wie sicher kann man sich denn sein, dass die Waffen jetzt im Konflikt zwischen Israel und der Hisbollah schweigen werden? Diese Regelung soll ja auch für den Libanon gelten. Der Iran hatte ja vor kurzem Israel attackiert, um dieser Miliz, der pro-iranischen Miliz, beizuspringen. Und es gab ja gerade erst wieder Angriffe des israelischen Militärs auf die libanesische Hauptstadt Beirut.
6: Ja, aber in letzter Zeit musste man beobachten, dass Donald Trump auf diese Gegenangriffe doch relativ ungehalten reagiert hat. Man muss sagen, wir haben hier zwei verschiedene Staatenlenker, nämlich Netanyahu und Trump, die höchst unterschiedliche Interessen haben. Trump hat ein großes Interesse, diesen Konflikt zu beenden. Netanyahu nicht so ein großes Interesse. Und deshalb geraten die da immer weiter aneinander. Und es ist wirklich also fast im Tagesrhythmus, dass Trump jetzt Druck auf Netanyahu ausübt, eben diese Angriffe zu unterlassen.
4: Sagte unsere Korrespondentin in Washington, Anne Schneider. Und wir bleiben in der internationalen Politik, denn die G7, die treffen sich ab heute im französischen Evian am Ufer des Genfer Sees. Das sind 7 wirtschaftlich starke Industrienationen, darunter natürlich die USA, aber auch große EU-Staaten wie Deutschland und der Gastgeber Frankreich. Und die französische Präsidentschaft, die möchte, dass sich die Staats- und Regierungschefs nicht nur etwa mit den Kriegen in der Ukraine und im Iran, sondern auch mit dem Thema Handel beschäftigen. Insbesondere für die EU ist das von großem Interesse, wie aus Brüssel Katrin Schmidt berichtet.
7: Einen Tag nach seinem 80. Geburtstag schaut erstmal alles auf Donald Trump. Denn damit der trotz der bombastischen Feierlichkeiten überhaupt anreist, hatte man den gesamten Gipfel nachträglich um einen Tag verschoben. Heute werden also Geschenke überreicht, auch vom Bundeskanzler, so viel ist klar. Aber vor allem wollen alle vom US-Präsidenten wissen, wie belastbar das offenbar am Vorabend beschlossene Abkommen mit dem Iran nun ist, das in Europa unterschrieben werden soll.
8: Probably have a signing, maybe in Europe. It's a great thing.
7: Eine Unterschrift, womöglich bis Ende der Woche im gut 40 Kilometer entfernten Genf. Das würde die Debatten in Evian prägen, wo in der perfekten Idylle des Genfer Sees die neue Unordnung der Welt diskutiert wird, so Kanzler Friedrich Merz. Das mache die G7 so wertvoll.
9: Diese neue Weltunordnung, deren Teil wir sind, von der wir betroffen sind, die müssen wir gemeinsam lösen. Als Wirtschaftsstandort, als Bundesrepublik Deutschland, als Europäische Union. Geopolitisch, geoökonomisch, wir müssen versuchen, damit umzugehen.
7: In Sachen Iran schlägt allen voran Gastgeber Frankreich vor, mit weiteren Staaten die Straße von Hormus abzusichern, sollte das neue Abkommen nun nachhaltig zum Ende des Krieges führen. In Sachen Ukraine geht es vor allem darum, herauszufinden, ob der US-Präsident noch irgendwie an Bord ist, also militärisch, finanziell oder im Engagement für weitere Verhandlungen mit Russland. Eine Mahnung wollen die Europäer aussprechen, morgen dann auch im Beisein des ukrainischen Präsidenten Selenskyj, nämlich beim Druck auf Russland nicht nachzulassen, was ja zuletzt der Fall war, als US-Präsident Trump die Sanktionen auf russisches Öl dockerte.
10: The conflict in the Middle East and disruptions to global energy supply chains.
7: Der Konflikt im Nahen Osten und die Störungen der globalen Energieversorgungsketten haben den Druck auf Russland gemildert. Aber wir wollen die volle Intensität unserer Sanktionen beibehalten.
10: Remain contained.
7: Betont Ursula von der Leyen, die als Kommissionschefin die EU vertritt, die zwar kein G7-Mitglied, aber ständiger Gast ist. Was die Runde zum Kernanliegen des Gastgebers Emmanuel Macron führt.
11: And our common goal should be clear, it's to put the global economy back on a stronger growth path.
7: Die Weltwirtschaft wieder auf den Wachstumspfad führen. Es könne keinen geeigneteren Ort geben als den Gipfel der führenden Industrienationen. Ungleichgewichte sollen beseitigt werden. Dabei geht es vor allem um die Frage, wie man China überzeugen kann, seinen großen Handelsüberschuss zu reduzieren. Vor allem die Europäer werfen Peking gerade unfaire Handelspraktiken und ausufernde Staatshilfen vor und wollen ein robusteres Vorgehen vereinbaren, während US-Präsident Trump gerade eine Art Waffenstillstand im Handelskrieg mit China verabredet hat. Nur ein Beispiel, warum mit großen Gipfelbeschlüssen nicht zu rechnen ist, so Ökonom Guntram Wolf von der Uni Brüssel.
12: Der G7-Gipfel ist lange nicht mehr so bedeutend, wie er das früher einmal war. Und er ist natürlich sehr stark auch geprägt durch die sehr, sehr unterschiedlichen Ansichten der Amerikaner auf der einen Seite und der Europäer und Kanadier auch auf der anderen Seite.
7: Auch deshalb hatte US-Präsident Trump den letzten G7-Gipfel in Kanada vorzeitig verlassen. Da hieß der Gastgeber aber auch nicht Emmanuel Macron. Der nämlich konnte gerade seinen Coup verkünden. Trump habe seine Einladung zum royalen Dinner im Schloss von Versailles angenommen. Man werde also am Mittwochabend direkt nach dem Gipfel den 250. Jahrestag der amerikanischen Unabhängigkeit zusammen feiern. Schließlich sei diese ja auch 1783 im Schloss von Versailles offiziell besiegelt worden.
13: Ja, es klang eben schon an im Beitrag von Katrin Schmidt, das G7-Format, das hat in den letzten Jahren an Bedeutung und Gewicht verloren. Ist das überhaupt noch zeitgemäß, dieses Format, das vor allem symbolträchtige Bilder in häufig malerischer Kulisse produziert, angesichts der weltweiten geopolitischen Veränderungen und Verwerfungen, angesichts des Aufstiegs Chinas, Russlands Kriegs in der Ukraine oder auch angesichts des amerikanischen Vorgehens etwa im Iran? Georg Schwarte hat darüber in Berlin mit jemandem gesprochen, der diese Zusammenkünfte ziemlich gut kennt.
14: G7-Gipfel. Der ehemalige Bundeskanzler Scholz sitzt in seinem Berliner Büro und wird, wenn es um das Format geht, zum G7-Fanboy auf Hanseatisch.
15: Da, wo die Staats- und Regierungschefs der G7-Staaten zusammenkommen, ist eine gute Gelegenheit, mit Wirkung über die Verhältnisse in der Welt zu sprechen,
14: sagt Scholz im ARD-Interview. Drei Gipfel hat er erlebt. In Elmau 2022 war er damals selbst Gastgeber.
15: Als wir in Elmau in Deutschland zusammenkamen und ich die damaligen Teilnehmer einladen konnte, habe ich es bewusst so gemacht, dass da Zeit ist für richtige Gespräche ohne Sprechzettel und ohne die Notwendigkeit, alles, über das man spricht, hinterher auch zu einem Beschluss zusammenzufassen.
14: Reden hinter verschlossenen Türen, miteinander im geschützten Raum. Am liebsten hätte es Scholz so wie damals, ganz zu Beginn des von Helmut Schmidt und dem Franzosen Giscard d'Estaing erfundenen Formats 1975 in Rambouillet bei Paris.
15: Wir wissen, die Geschichte war dann nach Rambouillet ein bisschen anders. Schon beim nächsten Mal gab es lange Vorbereitungszeiten, waren unglaublich viele Beamtinnen und Beamte aus aller Welt beteiligt, sind viele Journalistinnen und Journalisten mit angereist.
14: Über 1000 Journalisten werden dieses Mal in Evian dabei sein und auch er, Donald Trump. Der Mann, den manche den Gipfelsprengmeister nennen, Armin Laschet, Vorsitzender des Auswärtigen Ausschusses im Bundestag, weiß darum.
16: Ja, Donald Trump ist in der Lage, einen Gipfel zu sprengen. Er ist in der Lage, einfach früher abzureisen. Aber er ist trotzdem bei den Themen Iran, bei den Themen Ukraine, auch beim Nahostfriedensprozess die wichtigste Figur am Tisch.
14: Altkanzler Scholz sagt, da Trockenreden hilft, auch bei Trump, und zwar miteinander. Das sei mal die Idee dieses Formats gewesen. Nichts nämlich, kein Iran und auch kein Ukraine-Krieg löse sich von selbst.
15: Konflikte in der Welt, auch unter demokratischen Nationen, werden nicht dadurch gelöst, dass über alle der Heilige Geist kommt, sondern dadurch, dass man eben, weil es Unterschiede gibt und unterschiedliche Ansichten und unterschiedliche Vorstellungen, miteinander redet.
14: Der CDU-Außenpolitiker Laschet ist sich damit im SPD-Altkanzler einig. G7 nicht überholt, sondern möglicherweise so nötig wie nie, trotz eines Sprengmeisters namens Trump.
16: Natürlich, ich bin auch nicht sicher, ob dessen Beitrag sehr produktiv ist in den Sitzungen. Ob es auch zu seinem Charakter gehört, mal 3-4 Stunden lang zuzuhören. Das ist ja auch ein Kunststück.
14: Das Kritiker einwenden, es gehe auch bei G7 nur noch um Bilder, um Inszenierung. Schon Altkanzlerin Merkel hat da vehement widersprochen.
17: Die Bilder von G7, von denen wird oft gesagt, dass sie das Bestimmende sind. Für mich sind sie das nicht.
14: Olaf Scholz ist da eher Olaf Scholz. Geht's nur um schöne Bilder?
15: Ich kann in niemandes Kopf hineinschauen und will es auch nicht. Aber ich weiß, dass es bei den G7-Formaten auch wirkliche Gespräche gibt. Und da sind manchmal sogar die, die sich in keinem Beschluss, in keinem Ergebnis niederschlagen, die wichtigsten.
14: Auch der Außenpolitiker Laschet weiß natürlich um die Macht der Bilder. Merkel mit Obama vor der Alpenkulisse, Scholz mit Biden auch in Elmau, Merz in Evian mit Macron. Gehört jetzt halt auch zu G7 dazu, die Bildersprache.
16: Bilder, ja, natürlich. Sie wären traurig als Journalisten, wenn es gar keine Bilder gäbe und das alles nur verschlossen wäre. Natürlich gehören Bilder dazu. Aber die Sitzungen sind ja nun schon über mehrere Tage, wo man so intensiv zusammen ist wie sonst eigentlich nie. Und deshalb hat es einen Wert.
14: Und selbst der ehemalige Bundeskanzler konnte sich manchmal nicht gegen schöne G7-Bilder wehren, wie damals 2024 in Italien, als der Kanzler Geburtstag hatte und ein amerikanischer Präsident samt Staats- und Regierungschefs diesem G7-Fan Scholz ein Ständchen sangen. Oder wie der Hanseat Scholz heute dazu nüchtern sagt.
15: Kommt vor.
18: Happy Birthday to you. Yeah.
13: Ja, und zwar hatte gerade gestern der jetzt amtierende US-Präsident Geburtstag. Gerade haben wir aber ein Geburtstagsständchen für den deutschen Ex-Kanzler Scholz gehört im Beitrag von Georg Schwarte über die G7. Der Prozess gegen den ältesten Sohn von Norwegens Kronprinzessin Mette-Marit hat im Winter weltweit für Aufsehen gesorgt. Heute verkündet das Gericht in Oslo sein Urteil im Fall Marius Borg Høiby. Der 29-Jährige ist unter anderem wegen Vergewaltigung und Drogendelikten angeklagt. Laut seinen Anwälten wird er den Gerichtstermin aus gesundheitlichen Gründen per Video aus der Untersuchungshaft verfolgen. Unsere Norwegen-Korrespondentin Jana Sinram berichtet.
19: Gut 12 Wochen nach dem letzten Prozesstag hat das Warten ein Ende. Den Termin für die Urteilsverkündung gegen Marius Borg Høiby hat das Osloer Bezirksgericht für den frühen Morgen angesetzt. Die Frage, die nicht nur den Angeklagten bewegt, muss der Sohn der norwegischen Kronprinzessin aus einer früheren Beziehung ins Gefängnis? Die Staatsanwaltschaft fordert 7 Jahre und 7 Monate Haft. Staatsanwalt Sturla Henriksbø am letzten Prozesstag im ARD-Interview. Wir haben geprüft, wie hoch das Strafmaß für die Taten ist, für die er unserer Meinung nach verurteilt werden sollte, und sind dabei zu dieser nüchternen Einschätzung gelangt. Marius Borg Høiby werden 40 Anklagepunkte zur Last gelegt, darunter Vergewaltigung in 4 Fällen, Gewalt gegen mehrere Ex-Freundinnen und Drogendelikte. Die Verteidigung fordert in den schwersten Anklagepunkten einen Freispruch. Høibys Anwalt Peter Sekulic. Wir meinen, dass es keine Beweise gibt, um ihn wegen Vergewaltigung zu verurteilen und auch nicht wegen Gewalt in der Partnerschaft. Die Aussagen mutmaßlicher Opfer in dem 6-wöchigen Prozess reichen nach Ansicht der Verteidigung für eine Verurteilung nicht aus, ebenso wenig wie Videos sexueller Handlungen an mutmaßlich schlafenden Frauen, die der 29-Jährige selbst gemacht haben soll. Einige weniger gravierende Anklagepunkte hatte Marius Borg Høiby gestanden, zum Beispiel Drogenbesitz und Fahren ohne Führerschein. Er sitzt seit Prozessbeginn im Februar in Untersuchungshaft. Vergangene Woche sah es zunächst so aus, als käme er bis zur Urteilsverkündung frei, um bei seiner schwerkranken Mutter zu sein. Doch ein Berufungsgericht kassierte den Beschluss einer niedrigeren Instanz. Anwalt Peter Sekulic.
20: Wir hatten gehofft und geglaubt, dass das Gericht angesichts der Situation akzeptiert, dass die Familie zusammen sein kann.
19: Mette Marit leidet an einer unheilbaren Lungenfibrose und steht seit kurzem auf der Warteliste für eine Transplantation. Im Februar war außerdem bekannt geworden, dass die Kronprinzessin früher engen Kontakt zu dem US-Sexualstraftäter Jeffrey Epstein hatte. Für Norwegens Königshaus eine schwierige Zeit. Die Monarchie zu Fall bringen wird das bevorstehende Urteil gegen Marius Borg Høiby aber nicht, ist der Königshausexperte Ole Jürgen Schulz-Ruth Hansen überzeugt. Das liegt auch daran, wie die Kronprinzenfamilie in dieser Angelegenheit kommuniziert hat. Sie haben klar getrennt zwischen der Königsfamilie auf der einen und Marius Borg Høiby als Privatperson auf der anderen Seite, der nicht zur Institution gehört. Mit der Urteilsverkündung gegen Marius Borg Høiby geht der Mammutprozess zu Ende. Jetzt wartet ganz Norwegen gespannt auf die Entscheidung des Osloer Bezirksgerichts.
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13: Heute vor 60 Jahren feierte der Film Die Spur der Steine in der DDR die Kinopremiere. Nur Wochen später wurde der Film verboten und blieb anschließend 23 Jahre lang unter Verschluss. Finny Anton sagt uns, worum es ging.
21: Wir bauen bereits die Straße, die in eine lichte Zukunft führt.
22: Mitte der 60er Jahre. Wir befinden uns auf der fiktiven Großbaustelle Schkona in Sachsen-Anhalt. Hier soll ein Chemiekombinat gebaut werden. König der Baustelle ist der freche Zimmermann Hannes Baller.
23: Das Wichtigste für mich auf dem Bau ist mein schlechter Ruf und den lasse ich mir von keinem versauen.
22: Ein witziger Draufgänger, gespielt von DDR-Publikumsliebling Manfred Krug. Loyal an Ballers Seite, seine Brigade, die Ballers. Wie in einem Western, inszeniert in Zimmermanns Kluft. Sie sind trinkfest, können aber auch hart arbeiten. Von der Planwirtschaft halten sie nicht viel. Kritik an den DDR-Prinzipien ist im Film bis dahin eine Seltenheit.
24: Ich bin der neue Parteisekretär. Und ich bin Pittiplatsch, der Liebe.
22: Werner Horrat wird von der Partei auf die Baustelle geschickt. Er soll für mehr Produktivität sorgen und dafür, dass die Ballers keinen Ärger machen.
25: Und deshalb will ich wissen, ob du dich in Zukunft an die Beschlüsse der Bauleitung halten wirst.
26: Ich halte mich an meine Beschlüsse. Und wenn es nicht passt, dann gehen wir dahin, wo wir nicht belästigt werden.
25: Wie meinst du das?
26: Dahin, wo dein Sozialismus ein Dreck wert ist.
22: Baller, der Arbeiter aus dem Volk, und Horrat, der Parteifunktionär. Sie stehen sich gegenüber und verlieben sich beide in die neue Ingenieurin Kati Klee. Die entscheidet sich in der Dreiecksbeziehung für Horrat. Es entstehen eine Affäre,
1: ein Kind und eine moralische Krise. In die mischt sich dann auch die Partei ein, denn alles scheint politisch, auch das Private, wie im echten DDR-Leben damals, meint Manfred Krug 1989.
2: Wir alle waren hoch erregt, als wir den Film machten. Er kritisierte nämlich zum ersten Mal die Neigung der Partei, unter den Bettdecken ihrer Genossen herumzuschnüffeln, sozusagen, und im Privatleben.
1: Der Schwarz-Weiß-Film wird 1966 bei den 8. Arbeiterfestspielen in Potsdam uraufgeführt. Die Kinoplätze ausverkauft. Doch die Kulturfunktionäre kritisieren Bayers Film. Er sei eine Ohrfeige für die Partei, erzählt Bayer später.
3: Und dann einen solchen Zimmermann wie Manne Krug als Baller zum Haupthelden zu machen, ist Verunglimpfung der Arbeiterklasse und Propaganda des Anarchismus.
1: Nur 8 Tage nach dem Kinostart wird die Spur der Steine verboten. Der Streifen gilt bis heute als Symbol für die kulturpolitische Zensur und ist der bekannteste aller Filme, die in der DDR verboten wurden. Uraufgeführt wurde die Spur der Steine am 15. Juni 1966, heute vor 60 Jahren.
13: Der Stichtag von Finny Anton.
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13: '89 Minuten lang stand es zwischen den Vorrundengegnern der Deutschen, Elfenbeinküste und Ecuador 0-0. Und dann gab es ein spätes Tor in der 90. Minute für die Elfenbeinküste durch Amad Diallo. Und dann stand es 1-0. Und das war der Endstand dieses Spiels. Alles weitere von der WM und zum Sport jetzt von Moritz Kühn.
4: Ja, wir bleiben bei der Fußball-WM, denn auch die deutsche Mannschaft ist ins Turnier gestartet. Gegen WM-Neuling Curaçao feierte sie einen lockeren 7-1-Erfolg. Zuvor gab es aus Sicht der DFB-Elf nur einen höheren Auftaktsieg bei einer Weltmeisterschaft. 2002 war das. Damals starteten die deutschen Fußballer mit einem 8-0 gegen Saudi-Arabien. Nun also wieder viele Tore am Fließband. Und ja, das hat richtig Spaß gemacht, Anne van Eickels.
5: Das Bild ist ja eigentlich zu platt, aber es passt einfach perfekt. Die deutsche Mannschaft ist in Houston abgehoben, völlig losgelöst. Der erhoffte Raketenstart beim letztlich souveränen 7-1 gegen Curaçao und beim Nationalelf-Comeback von Torwart Manuel Neuer.
6: Jeder wünscht sich immer einen guten Start und gerade in so einem Turnier ist es wichtig, dass wir, glaube ich, gut gestartet sind, dass wir die Spielfreude an den Tag gelegt haben, dass man auch gemerkt hat, dass die Spieler, die von der Bank gekommen sind, immer Energie mit reingebracht haben. Die Spielfreude war da und wir wollten immer aufs Tor gehen.
5: Durchgestartet und doch auf dem Boden geblieben gegen den WM-Neuling, der kein Maßstab war und keiner sein darf und trotzdem einmal traf gegen die Mannschaft von Julian Nagelsmann.
8: Da musst du dich erstmal kurz sammeln und dann finde ich schon wichtig, wie die Mannschaft damit umgeht nach den letzten beiden Turnieren. Es sind natürlich auch viele Newcomer dabei, die noch keine Turniere hatten, aber es sind natürlich auch einige dabei, die Turniere selbst erlebt haben. Und dann musst du erstmal 7 Tore machen.
5: Der deutliche Sieg bringt erstmal Ruhe und ein gutes Gefühl.
8: Klar waren wir Favorit und klar musst du am Ende des Spiels auch gewinnen. Trotzdem waren gute Dinge dabei, aber auch Dinge, die man gut analysieren kann, um weitere Schritte zu gehen.
5: Am Ende bleibt von diesem 7-1 die Erkenntnis: Houston, wir haben kein Problem.
4: Ja, mal sehen, ob es ohne Probleme weitergeht. Nächste Partie für die DFB-Elf am kommenden Samstag um 22 Uhr deutscher Zeit gegen die Elfenbeinküste. Keinen Sieger gab es zum Auftakt der Gruppe F zwischen den Niederländern und Japan, Endstand 2-2. In der Sommerpause sind jetzt die Handballer der Füchse Berlin nach einer kräfteraubenden Saison. Das große Highlight gab es zum Abschluss, das Champions-League-Finale. Das ging aber für die Mannschaft um Rückraumspieler Mathis Langhoff gegen Barcelona mit 34-37 verloren.
27: Wir haben unser Tempospiel nicht auf die Platte bekommen. Das ist eigentlich das, was uns ausmacht, was unsere große Stärke ist. Und wenn wir das verlieren, dann wird es einfach schwer. Dann ist es auch schwer, in so einen Flow reinzufinden. Dazu kommen zu viele Freie, die wir vergeben. Und dann hinten einfach das nicht geschafft, das Kreisläuferspiel zu unterbinden. Immer wieder der Ball da angekommen. Klar, mal kriegen wir auch ein paar Fehler provoziert, aber das ist trotzdem zu viel.
4: Trotzdem eine sehr gute Saison der Füchse Berlin. Die Krönung nach Pokalsieg und Vizemeisterschaft blieb in der Königsklasse aber aus. Platz 3 sicherte sich der deutsche Meister Magdeburg, der das kleine Finale gegen den dänischen Topclub Aalborg gewann. Gewonnen haben auch die Bundesliga-Basketballer von Alba Berlin und damit die Finalserie um die deutsche Meisterschaft ausgeglichen. 1-1 steht es jetzt. Denn nach der Auftaktniederlage gab es im zweiten Spiel einen 86-79 Erfolg beim Titelverteidiger Bayern München. Zur Halbzeitpause lagen die Berliner um Malte Delo noch hinten.
7: Ja, ich glaube, so ein Team wie Bayern kann man nie 40 Minuten komplett unter Kontrolle halten. Da wird es Läufe geben und das Wichtige ist, wie man darauf reagiert, dass man da zusammenbleibt und weiter an das System glaubt, an sich glaubt. Und das haben wir gemacht. Wir haben weiter voneinander gekämpft und dann am Ende in der zweiten Halbzeit, glaube ich, dann auch diesen Lauf gehabt, am Ende ein paar Würfe getroffen und können wir mit Selbstbewusstsein ins nächste Spiel gehen.
4: Ja, Spiel Nummer 3 der Finalserie findet am kommenden Mittwoch um 20.30 Uhr in Berlin statt. Wer zuerst 3 Partien gewinnt, ist deutscher Meister.
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9: Um 3.29 Uhr mit Olaf Knapp. Nach langem Ringen haben sich die USA und der Iran auf ein Abkommen zum Kriegsende geeinigt. Das haben der Vermittler Pakistan und US-Präsident Trump online mitgeteilt. Aus der Nachrichtenredaktion Astrid Rolle.
10: Die USA und der Iran hätten die sofortige und dauerhafte Einstellung der militärischen Operationen an allen Fronten erklärt, teilte Pakistans Ministerpräsident Sharif mit. Dies schließe auch den Libanon ein. US-Präsident Trump erklärte, er habe bereits die sofortige Aufhebung der US-Seeblockade gegen iranische Häfen angeordnet. Auch der Iran kündigte ein Ende des Krieges und der Militäreinsätze in dieser Nacht an. Die offizielle Unterzeichnung der Vereinbarung ist nach pakistanischen Angaben für nächsten Freitag in der Schweiz geplant.
9: In der Unionsfraktion wird weiter darüber diskutiert, in welchem Umfang sich erwachsene Kinder künftig an den Pflegekosten ihrer Eltern beteiligen sollten. Bundesgesundheitsministerin Warken von der CDU will, dass die bisher geltende Einkommensgrenze komplett gestrichen wird. Die Pflegebeauftragte der Regierung, Staffler, ist dagegen. Stattdessen müsse über die richtige Höhe des freigestellten Einkommens gesprochen werden, sagte die CSU-Politikerin dem Redaktionsnetzwerk Deutschland. Bislang müssen sich Kinder ab einem Jahresverdienst von mehr als 100.000 Euro an den Pflegekosten der Eltern beteiligen, wenn diese Sozialhilfe beziehen. In deutschen Gefängnissen gibt es so wenige Plätze wie seit 7 Jahren nicht mehr. Damit steuert der deutsche Strafvollzug auf einen historischen Engpass hin. Wie die Neue Osnabrücker Zeitung nach einer Auswertung der Zahlen meldet, seit 2019 sind bundesweit insgesamt über 1.750 Haftplätze abgebaut worden, sodass derzeit noch gut 70.000 zur Verfügung stehen. Und das, obwohl die Zahl der Insassen nach Daten der Justizbehörden kontinuierlich steigt. Die deutsche Nationalmannschaft ist erfolgreich in die Fußball-Weltmeisterschaft gestartet. Das Team gewann mit 7:1 gegen WM-Neuling Curaçao. Die Tore erzielten Mecher, Schlotterbeck, Musiala, Brown, Undav und zweimal Havertz. Nach dem Spiel flog das DFB-Team in das WM-Quartier nach Winston-Salem im US-Bundesstaat North Carolina zurück. Am Dienstag beginnt die Vorbereitung auf das zweite Gruppenspiel am 20. Juni gegen die Elfenbeinküste. Und die Niederlande und Japan haben sich in ihrem ersten Gruppenspiel 2:2 getrennt. Das Wetter in Deutschland. Am Tage vom Norden bis zur Mitte viele Wolken und vereinzelt Schauer, nach Süden mehr Sonne und oft trocken. 16 Grad auf Sylt bis 26 Grad am Oberrhein. Das waren die Nachrichten.
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13: Und zurzeit nur mit einer aktuellen Störungsmeldung. Die A11 Kreuz Uckermark Richtung Berliner Ring ist zwischen Warnitz und Pfingstberg nach einem Unfall gesperrt. Ihnen eine gute Fahrt.
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13: Mit Klaas Christoffersen. 10 Jahre ist es her, dass die Briten mehrheitlich für den Austritt aus der Europäischen Union stimmten. Der Brexit. Ein tiefer Einschnitt in der Geschichte des Vereinigten Königreichs. Auch wegen der politischen Folgen. Ein tiefer Einschnitt aber auch in der Geschichte der Europäischen Union. Wie steht es 10 Jahre später um das Verhältnis beider Seiten? Meine Kollegin Sabina Mattei vom Rundfunk Berlin-Brandenburg hat darüber mit dem CDU-Politiker und früheren niedersächsischen Ministerpräsidenten David McAllister gesprochen. Er hat die deutsche und auch die britische Staatsangehörigkeit und er ist Vorsitzender des Auswärtigen Ausschusses im Europaparlament. Die erste Frage an ihn war, ob er sich noch an den Morgen nach dem Brexit-Referendum erinnert.
11: Ja, in der Tat. Ich glaube, das war ein solcher Einschnitt in der Geschichte der Europäischen Union, auch für das Vereinigte Königreich, auch für mich persönlich als jemand, der beide Staatsbürgerschaften besitzt, dass ich sehr genau weiß, wo ich am Freitagmorgen war und auch wie enttäuscht und ja traurig ich war über das Abstimmungsergebnis.
12: Hatten Sie mit dem Austrittsvotum also nicht gerechnet?
11: Die Meinungsumfragen hatten eigentlich durch die Bank weg einen knappen Vorsprung für die Remainer prognostiziert.
12: Also diejenigen, die in der EU bleiben wollten.
11: Genau, es war eigentlich 52, 48, 53, 47, das war, was erwartet wurde. Ich war schon etwas skeptisch geworden, als die ersten Ergebnisse eintrudelten aus den einzelnen Kommunen. Newcastle zum Beispiel, eine Stadt, wo man erwartet hatte, dass Remain deutlich vorne liegen würde, war viel knapper als erwartet. Und so zeichnete sich schon in der Nacht von Donnerstag auf Freitag ab, es wird knapp und am Ende hat es eben dann nicht gereicht. Alle Meinungsforschungsinstitute lagen am Ende eben mit ihren Prognosen daneben. Und was ja auch interessant war, die Brexit-Befürworter waren ja selber überrascht. Den hatte ja im wahrsten Sinne des Wortes, hat das ja einem die Sprache verschlagen. Boris Johnson zum Beispiel ist ja mehrere Tage erstmal abgetaucht, weil er selber wahrscheinlich gar nicht so richtig realisiert hat, was er da eigentlich mit anderen angerichtet hatte.
12: Ich erinnere mich übrigens, wie im Bekannten- und Kollegenkreis hier in Deutschland, niemand glaubte, die Briten würden ernst machen. War das unter Europapolitikern auch so?
11: Naja, zum einen hat man sich verlassen auf die doch qualitativ hochwertigen Prognosen der britischen Meinungsforschungsinstitute. Zum Zweiten hat die britische Regierung immer darauf hingewiesen, es könnte knapp werden, aber sie würden das schon nach Hause schaukeln. Und trotzdem ist erstaunlich, dass viele große Teile der Bevölkerung gar nicht so genau sich im Klaren waren, welche konkreten Vorteile es gibt, dass das Vereinigte Königreich Mitglied der Europäischen Union ist. Und ich erinnere mich, gelesen zu haben, dass am Tag nach dem Referendum, an dem Freitag, war die meist gegoogelte Frage in Großbritannien, what's the European Union? Was ist die Europäische Union? Also ich glaube, viele Briten sind am Freitag auch morgens aufgewacht und haben festgestellt, oh, jetzt treten wir aus was für einem Verein sind wir da eigentlich ausgetreten? Und es ist der britischen Regierung nicht gelungen, in der Kampagne deutlich zu machen, welche konkreten Vorteile die Mitgliedschaft hat und umgekehrt, welche konkreten Nachteile ein Austritt haben würde. Und die Brexiteers haben ja eine Kampagne gemacht, die voller Halbwahrheiten und ganzer Lügen war. Das war ja hanebüchenes Zeug, was sie erzählt haben. Im Grunde genommen ist ja zum ersten Mal 2016 das Phänomen Fake News aufgetaucht, was dann ja Jahre später dann in Amerika auch zu Konsequenzen geführt hat. All das ist eben in diesem Referendumswahlkampf am Ende nicht gut und nicht glücklich gelaufen. Und am Ende war das so eine Mischung aus Wut gegen das Establishment in London, Ablehnung des Establishments in Brüssel, vielleicht auch Unzufriedenheit mit der konservativen Regierung. Da ist vieles zusammengemischt worden, aber die Konsequenzen waren eben gravierend. Ich halte den Brexit für einen historischen Fehler und ich bedauere das unendlich, dass das Vereinigte Königreich nicht mehr Mitglied unserer Europäischen Union ist.
12: Die Brexit-Befürworter, Sie haben das ja schon angesprochen, die haben Gefühle angesprochen, die haben auch von Souveränität und von Kontrolle gesprochen. Hat Großbritannien sich eigentlich jemals wirklich als europäische Nation verstanden?
11: Ja, ich sehe das ähnlich wie Sie, dass die europäische Erzählung in Kontinentaleuropa, vor allen Dingen in Deutschland und Frankreich, eine andere ist als im Vereinigten Königreich. Bei uns wird in Kontinentaleuropa Europa ja nicht nur als wirtschaftliches Projekt betrachtet, Stichwort Binnenmarkt und Zollunion, sondern die große Erzählung ist die Erzählung von Frieden, von Versöhnung, sich nach den schrecklichen Kriegen die Hand zu reichen, die Erzählung von Freiheit, auch das Zusammenbringen von Ost- und Westeuropa. All das ist weniger in Großbritannien ein Thema gewesen. Und darüber hinaus, das Brexit-Referendum 2016, das ist ja nicht aus heiterem Himmel gekommen, sondern da gibt's ja eine Vorgeschichte und der Beginn der britischen Entfremdung von Brüssel, von der Europäischen Union, begann ja eigentlich schon mit dem Drama um die Ratifizierung des Maastricht-Vertrags, wo damals Premierminister John Major von den Konservativen keine eigene Mehrheit im Unterhaus hatte. Er war damals schon auf die Unterstützung der Labour-Partei angewiesen. Und zur Wahrheit gehört auch, dass die beiden großen Integrationsschritte der 90er und Nuller Jahre das Vereinigte Königreich nicht mitgegangen ist. Weder die Zusammenarbeit im Schengen-Raum noch die Einführung der gemeinsamen Währung Euro sind in Großbritannien erfolgt. Insofern war in ganz wesentlichen politischen Feldern das Vereinigte Königreich eben nicht mehr an der Spitze der Bewegung. Im Gegenteil, man hat im Grunde genommen sich zurückgezogen in die zweite, zum Teil in die dritte Reihe. Und bei einem anderen wichtigen Thema der gemeinsamen Sicherheits- und Verteidigungspolitik haben die Briten ja auch nach 2009, nach Inkrafttreten des Lissabon-Vertrages, eigentlich immer auf der Bremse gestanden. Und das hat eben manch andere Mitgliedstaaten dann auch genervt.
12: War der britische Austritt für die EU dann vielleicht doch in gewisser Weise auch ein Gewinn, weil man dieses schwierige Mitglied los wurde?
11: Nein, die negativen Konsequenzen überwiegen bei weitem. Ich meine, es ist ja nicht irgendein Land aus der Europäischen Union ausgetreten, sondern die zweit- bzw. drittstärkste Volkswirtschaft, das zweit- bzw. drittstärkste Land, das zweit- oder drittstärkste oder die führende militärische Macht zusammen mit Frankreich. Also das Vereinigte Königreich war ein ganz wichtiges Mitglied der Europäischen Union und hat ja auch in bestimmten Politikfeldern ganz wesentlich auch zur Vertiefung beigetragen. Der Binnenmarkt, wie wir ihn heute kennen, wie wir ihn heute schätzen, war ja vor allen Dingen ein britisches Produkt. In der Handelspolitik waren die Briten immer vorneweg. Die Briten waren ja auch eine Brücke in andere Teile der Erde, insbesondere aufgrund ihrer guten Beziehungen im Commonwealth zu den früheren Kolonien. Also Großbritannien war ein ganz wertvolles Mitglied und deshalb bin ich der Felsen.

0: ist geografisch Teil von Europa, unser unmittelbarer Nachbar. Es bleibt ein wichtiger Handelspartner und das Vereinigte Königreich ist ein absolut verlässlicher NATO-Bündnispartner. Das alles zählt und deshalb gehöre ich zu denjenigen in Brüssel, die versuchen, pragmatisch mit dem Vereinigten Königreich umzugehen. Wir respektieren die roten Linien, die die britische Regierung gezogen hat, mit Blick auf Binnenmarkt, Mitgliedschaft oder Zollunion. Aber im Rahmen dessen, was möglich ist, lasst uns so eng wie möglich zusammenarbeiten zum Wohle der Menschen und der Unternehmen.
1: Herr McAllister, welche Lehren hat die EU aus dem Brexit gezogen?
0: Zunächst einmal hat sich die Europäische Union nach dem Referendum in Großbritannien versichert, dass die anderen 27 Mitgliedstaaten den Integrationsweg weitergehen wollen. Es gab ja ein Treffen damals zum Jubiläum der römischen Verträge 2017 in Rom, wo alle 27 Mitgliedstaaten sicher versichert haben, wir wollen nicht den britischen Weg gehen, wir wollen weitere Integrationsschritte gehen. Was hat man in Brüssel daraus gelernt? Erstens, so sehr ich ein großer Anhänger der Gemeinschaftsmethode bin, das heißt, dass alle Mitgliedstaaten im gleichen Tempo die gleichen Integrationsschritte gehen, so muss man sehen, dass die Gemeinschaftsmethode an ihre Grenzen gestoßen ist. Die Zukunft in Europa gehört sicherlich der differenzierten Integration. Das heißt, eine bestimmte Gruppe von Ländern möchte weitere Integrationsschritte gehen. Die werden sie dann auch gehen, aber der Prozess sollte so angelegt werden, dass Länder, die vielleicht erstmal nicht dabei sein wollen, aus politischen Gründen zu einem späteren Zeitpunkt dazustoßen können. Das haben wir ja auch vorgemacht bei der Schengen-Kooperation oder auch bei der Einführung unserer gemeinsamen Währung, der Einführung des Euro. Dann hat man sicherlich in Brüssel kritisch auch das Verhältnis zum Vereinigten Königreich über all die Jahre nochmal analysiert. Das Cherry-Picking, also das Rosinenpicken der Briten, dass also ein Mitgliedsland deutlich anders behandelt wird als andere, war am Ende nicht erfolgreich. Und deshalb, glaube ich, gilt jetzt in Brüssel, die gleichen Regeln gelten für alle Mitgliedstaaten. Wenn wir anfangen, einige, die eigentlich gleich zu behandeln sind, ungleich zu behandeln, dann führt das nur zu weiteren Verwerfungen.
1: In der EU wurde ja 2016 ein sogenannter Domino-Effekt befürchtet. Der hat sich nicht bewahrheitet, aber Europaskepsis gibt es schon und gibt es auch anhaltend. Nicht nur in Tschechien und Polen, sondern inzwischen auch in einem EU-Kernland wie Frankreich ziemlich weit verbreitet. Vertreter entsprechender Parteien sitzen ja auch mit Ihnen im Europaparlament.
0: Also zunächst, der Brexit ist ja ein solcher Flop gewesen, dass andere antieuropäische, europaskeptische, populistische Kräfte diese Forderung gar nicht mehr erheben. Wir haben das beobachtet bei den französischen Le Pen-Leuten, die ja auch immer vom Frexit gesprochen haben. Das tun sie nicht mehr. Und so gibt es auch andere rechtspopulistische, rechtsradikale Parteien, die hier etwas vorsichtiger geworden sind, weil sie ja merken, sie können ihrer eigenen Bevölkerung diesen Brexit-Flop nicht wirklich schmackhaft machen. Ja, es gibt im Europäischen Parlament leider einen starken Stimmenanteil von Fraktionen, die eine weitere europäische Integration ablehnen, die zum Teil auch die Europäische Union rückabwickeln wollen. Aber die proeuropäischen, die demokratischen, die liberalen, die konstruktiven Kräfte haben eine große, große Mehrheit im Parlament. Wenn die christlichen Demokraten, die Sozialdemokraten, die Liberalen, die Grünen und die gemäßigten Konservativen zusammenstehen, dann haben wir die vernünftige, handlungsfähige Mehrheiten. Ich werbe dafür in der täglichen Praxis des Parlaments. Und wichtig ist auch, kein einziges Mitgliedsland will den britischen Kurs wiederholen. Alle anderen 27 wollen, wenn auch mit unterschiedlichen Phasen des Enthusiasmus, dieses europäische Projekt weiter voranbringen. Und die gute Nachricht ist doch, dass in Ungarn jetzt die antieuropäische Regierung von Viktor Orban von den Menschen eindrucksvoll abgewählt worden ist und wir jetzt mit dem neuen Ministerpräsidenten Peter Mocsor zum Beispiel einen doch bekennenden, fröhlichen Europäer jetzt an der Spitze der Regierung in Budapest haben.
1: Und wir sehen auch, dass die EU in vielen weiteren Ländern sehr beliebt ist. Also zum Beispiel die Ukraine möchte unbedingt Mitglied so schnell wie möglich werden. Aber es gibt keine echte Begeisterung in der Bevölkerung der alten, in Anführungsstrichen alten Mitgliedstaaten. Müsste da nicht auch mehr getan werden, um die Bevölkerung wieder für Europa sozusagen entflammen zu lassen?
0: Na, zunächst mit Ausnahme der 6 Gründungsländer 1957 waren alle anderen Länder der heutigen EU selber einmal kein

0: Kandidatenland. Und deshalb kann die Bevölkerung auch vor Ort selber sehr genau vergleichen, wie war das eigentlich vor 2004, wie war das vor 1995, wie war das vor 2007 und was ist daraus geworden. Das ist das Erste. Das Zweite ist, die Europäische Union ist ja nicht deckungsgleich mit Europa. Aber der Vertrag von Lissabon sagt ja ausdrücklich, jedes europäische Land, was unsere Werte teilt und was bereit ist, in ein aufwendiges Beitrittsverfahren einzusteigen, hat die Perspektive, auch mal Mitglied dieser Gemeinschaft zu werden. Und wenn Sie sich Länder anschauen, wie die Ukraine, wie Moldau, wie die Westbalkanländer, das wird doch niemand in Abrede stellen, dass sie kulturell, politisch, wirtschaftlich zu unserer Staatengemeinschaft gehören. Und deshalb, ich weiß, dass Erweiterungspolitik nicht die Herzen der Menschen berührt. Aber man kann doch mit guten sachlichen Argumenten erläutern, warum Erweiterungspolitik vorteilhaft ist für die betroffenen Länder, aber eben auch für uns in Gänze. Gerade in Deutschland haben wir doch gesehen, welche riesigen Möglichkeiten auch die deutsche Wirtschaft hatte, um in diesen Ländern zu investieren, um in diesen Ländern Geschäfte zu machen. Und wer ein bisschen politisch, historisch vorgebildet ist, weiß, zum Beispiel mit Blick auf den westlichen Balkan. Ein stabiler westlicher Balkan bedeutet Stabilität für ganz Europa. Und umgekehrt, wenn wir im westlichen Balkan Grauzonen entstehen lassen, wenn wir uns zurückziehen, andere sind da, um unseren Platz einzunehmen und diese anderen verfolgen sehr andere Interessen als wir. Das heißt, es liegt in unserem eigenen Interesse, Schritt für Schritt diese Staaten politisch, wirtschaftlich, finanziell an uns heranzuführen. Aber nochmals, es kann keinen Rabatt geben, es kann keine Abkürzung geben. Jedes Land muss individuell beurteilt werden, jedes Land muss individuell am Ende auch alle Kriterien erfüllen. Aber dass wir dazu die Hand reichen, dass wir dazu politische und finanzielle Unterstützung anbieten, das ist doch absolut sinnvoll und richtig.
1: Großbritannien jedenfalls ist erstmal raus aus der Europäischen Union. Nun versucht die Labour-Partei, die ja vor knapp 2 Jahren wieder an die Regierung gekommen ist, mit Premier Keir Starmer, auch den Reset mit der EU. Starmer ist angezählt, aber auch potenzielle Nachfolger in seiner Partei müssen damit umgehen, dass Labour-Anhänger teils europafeindlich, teils europafreundlich sind. Also keineswegs eine geschlossene Haltung haben. Wie weit kann Labour denn eine Annäherung an die EU dann betreiben?
0: Ja, der Ball liegt im britischen Spielfeld. Eine Rückkehr zur Europäischen Union steht ja derzeit nicht auf der politischen Tagesordnung in London, weder in der Regierung noch bei den meisten Oppositionsparteien, sondern es geht darum, auf der Basis des verhandelten Austrittsabkommens und vor allen Dingen auf der Basis des ausverhandelten Handels- und Kooperationsabkommens die Zusammenarbeit weiter zu vertiefen. Die britische Regierung hat Vorschläge gemacht, wo wir im Bereich Sicherheit und Verteidigung, Energie, Forschung und Mobilität enger zusammenarbeiten können. Die Europäische Union hat den Kurswechsel, auch den Wechsel in der Tonalität in London begrüßt. Es hat letztes Jahr einen ersten erfolgreichen Gipfel zwischen der Europäischen Union und dem Vereinigten Königreich gegeben. Es soll in diesem Sommer einen zweiten Gipfel geben. Also ich glaube, die politische Debatte insgesamt dreht sich nicht um einen Wiedereintritt, als um die Frage, wie die Zusammenarbeit in einer veränderten geopolitischen Lage gestaltet werden kann. Es gibt souveräne britische Entscheidungen, die wir zu respektieren haben. Die britische Regierung ist ja nicht nur aus der Europäischen Union ausgeschieden, sondern auch aus dem Binnenmarkt und der Zollunion. Das setzt natürlich einen enger gesteckten Rahmen, aber trotzdem gibt es gerade zum Beispiel in der Forschungs- und Bildungspolitik doch Möglichkeiten, enger zusammenzuarbeiten. Ich will Ihnen ein Beispiel nennen. Ich begrüße sehr, dass das Vereinigte Königreich 2027 in das Erasmus-Plus-Programm zurückkehren wird. Und wichtig und für alle Beteiligten das Beste wäre, dass wir jetzt bald auch eine Einigung bekommen für die Phase 2028 bis 2034, damit die Studierenden und die Hochschulen dann auch Planungssicherheit haben.
1: Herr McAllister, wie belastbar können denn Vereinbarungen zwischen der EU und Großbritannien sein, wenn ein möglicher Regierungswechsel in London hin etwa zu Reform UK, der Partei von Mr. Brexit Nigel Farage, sie wieder in Frage stellen könnte?
0: Also zunächst gilt ja der Grundsatz Pacta sunt servanda, also Abkommen, die vereinbart worden sind, die sind auch umzusetzen. Natürlich muss man Rücksicht nehmen auf wechselnde politische Mehrheiten. Wir haben ja in den letzten Jahren seit dem Brexit ja auch ein gewisses Auf und Ab der Beziehungen zwischen der Europäischen Union und dem Vereinigten Königreich gehabt. Es gab ja eine eher unruhige Zeit, als Boris Johnson Premierminister war und auch.
1: Auch sehr unterhaltsam.
0: Ja, unterhaltsam, aber manchmal gibt's auch Themen, wo man weniger unterhalten werden möchte. Also schon unter dem konservativen Premierminister Rishi Sunak ist das im Ton anders geworden, verbindlicher, verlässlicher, und diese Politik setzt Keir Starmer jetzt fort. Wie lange Keir Starmer noch Premierminister bleiben wird, das wird sich zeigen. Es gibt ja jetzt auch viel Unruhe innerhalb der Labour-Partei. Und was wir eben feststellen ist, dass das ja eigentlich jahrzehntelang geltende Zwei-Parteien-System im Vereinigten Königreich zwischen den Konservativen auf der einen Seite und der Labour-Partei auf der anderen Seite und einigen kleineren Parteien, die aber nicht so die große Rolle spielen, dass dieses Parteiensystem jetzt ans Ende offensichtlich gekommen ist. Wenn man sich die Umfragen anschaut, haben wir jetzt ja 5 Parteien, die ungefähr gleich aufliegen. Die Konservativen, die Labour Party, die Grünen, Farage und die Liberaldemokraten. Und das hat natürlich enorme Auswirkungen auf ein Land mit einem Mehrheitswahlrecht, wo ja der Gewinner eines Wahlkreises alles bekommt und alle anderen nichts. Das heißt, wenn das so bleibt, kommt man ja natürlich sehr schnell auch in die Nähe von absoluten Mehrheiten im Parlament, die überhaupt nicht deckungsgleich sind mit dem Wahlergebnis. Also wir werden sehen. Nigel Farage kenne ich aus seiner Zeit im Europäischen Parlament. Das ist natürlich ein gewiefter Populist. Ich habe politisch mit dem überhaupt nichts gemeinsam. Er hat schweren Schaden mit der Brexit-Kampagne für sein Land angerichtet, aber man muss eben feststellen, dass gegenwärtig auch aufgrund der Schwäche der Labour-Regierung Farage die stärkste Oppositionskraft ist.
1: Herr McAllister, wie groß ist die Entfernung zwischen Europa und dem Vereinigten Königreich heute, 10 Jahre nach dem Brexit-Referendum?
0: Naja, die Brexit-Befürworter haben damals ein dynamischeres Wirtschaftswachstum, weniger Bürokratie und neue globale Handelschancen versprochen. Die Realität sieht ganz anders aus. Viele britische Unternehmen müssen heute zusätzliche Zollformalitäten und Nachweispflichten erfüllen. Gerade kleine und mittlere Unternehmen leiden unter diesem zusätzlichen Aufwand. Also kurzum, die Hoffnung in Großbritannien, dass der Brexit ökonomische Chancen mit sich bringen würde, die hat sich nicht erfüllt. Und ganz im Gegenteil, die Europäische Union bleibt ja mit Abstand der wichtigste Handelspartner des Vereinigten Königreichs. Also wo stehen wir mit unseren Beziehungen? Wir sind unmittelbare Nachbarn, wir sind nach wie vor wichtige Handelspartner, wir sind NATO-Verbündete, wir sind politische Partner in Gremien wie G7, wie G20, wir stimmen uns in den Vereinten Nationen eng ab, wir haben bei der Unterstützung der Ukraine engstmöglich zusammengearbeitet. Also natürlich ist der Brexit eine Zäsur gewesen. Und natürlich ist ein Mitgliedsland der Europäischen Union in einer ganz anderen Situation als ein Drittland. Aber ich will schon sagen, das Vereinigte Königreich wird niemals irgendein Drittland für die Europäische Union sein. Dafür sind wir viel zu eng miteinander verbunden. Und 43 beziehungsweise im Ende waren es ja 46 Jahre EU-Mitgliedschaft. Das bleibt auf Dauer.
1: Ist denn dann denkbar, dass die EU das Vereinigte Königreich eines Tages wieder aufnimmt, mit offenen Armen aufnimmt?
0: Also eine Rückkehr zur EU steht derzeit nicht auf der politischen Tagesordnung in London. Insofern ist das eine hypothetische Frage. Aber ich mache aus meiner Meinung gar kein Hehl. Wir sollten die Tür immer einen Spalt offen lassen und signalisieren, wenn sich die politische Lage eines Tages in London wieder beruhigt hat und wenn die Erkenntnis wächst, nicht nur in der Regierung, sondern auch in der größten wichtigen Oppositionspartei, dass eine Rückkehr in die Europäische Union eine Option wäre, dann würde man das sicherlich in Brüssel dann auch positiv angehen und begleiten. Nur eines ist klar, Brexit macht man genau einmal im Leben. Ich habe die Brexit-Verhandlungen hautnah miterlebt. Der Brexit hat Zeit gekostet, Kraft gekostet, Geld gekostet, Nerven gekostet. Wenn Sie ein zweites Mal kommen, dann sollten Sie kommen, um dauerhaft zu bleiben. Einen zweiten Brexit, das möchte ich keinem zumuten.
2: sagt David McAllister von der CDU, der Vorsitzende des Auswärtigen Ausschusses im Europaparlament, im Gespräch mit meiner Kollegin Sabina Mattei vom RBB.
3: Standpunkte.
2: Die rechtskonservative Schweizerische Volkspartei SVP ist mit ihrer Initiative gescheitert, die Bevölkerungszahl im Land auf 10 Millionen Menschen zu begrenzen. Dafür wollte sie die Migration einschränken und es unter Umständen auch EU-Bürgern schwerer machen, in die Schweiz zu ziehen. Doch in einer Volksabstimmung haben sich etwa 55% der Schweizerinnen und Schweizer dagegen ausgesprochen. Begründet hatte die SVP ihren Vorstoß unter anderem mit Wohnungsnot und einer überlasteten Infrastruktur. Unsere Gastautorin Simone Schmollack, Politikredakteurin bei der TAZ in Berlin, hält das für ein populistisches Motiv.
4: Seit Jahrzehnten spricht die SVP von Überfremdung und Massenzuwanderung. Das klingt nach viel Einwanderern aus Afrika und Lateinamerika. Aber die Zugewanderten kommen vor allem aus Europa. Italien, Deutschland, Frankreich, Spanien. Und die arbeiten vielfach in großen internationalen Firmen. Das wäre wahrscheinlich nicht mehr so leicht möglich gewesen, wäre die Volksabstimmung anders ausgefallen. Auch das diplomatische Verhältnis zwischen der Schweiz und der EU ist somit gerettet. Zahlreiche Verträge wie das wichtige Freihandelsabkommen behalten ihre Gültigkeit. Probleme wie Fachkräftemangel, eine überalterte Bevölkerung, steigende Gesundheitskosten, die auch die Schweiz hat, sind mit einem Bevölkerungsdeckel nicht zu lösen. Im Gegenteil, sie wären verschärft worden.
2: Unsere Gastautorin Simone Schmollack, Politikredakteurin bei der TAZ. Der Tagesspiegel aus Berlin wertet das Ergebnis wörtlich als Absage an ein weltfremdes Experiment, weil die Argumente der SVP zu simpel seien.
5: Für nahezu alle großen Probleme der Schweiz machte die Partei die Ausländer und die Migration verantwortlich. Von der Wohnungsnot über Jobverlust bis hin zu verstopften Zügen. Schuld ist immer der Fremde. Dass die Schwierigkeiten, denen die Menschen täglich gegenüberstehen, auch andere Ursachen als die Zuwanderung haben könnten, blendet die SVP glatt aus.
2: Trotz der gescheiterten Initiative, die Süddeutsche Zeitung hält mahnend fest, dass es dafür auch viel Zuspruch gab.
5: Die Schweizerinnen und Schweizer wollen keine Experimente. Sie wollen keinen Bruch mit der Europäischen Union und sie wollen ein weltoffenes Land bleiben. So könnte man die knappe Ablehnung der von der rechtspopulistischen Schweizer Volkspartei lancierten 10-Millionen-Initiative verstehen. Zugleich ist es aber ein Warnsignal, dass ein solcher Vorschlag bei fast der Hälfte der Schweizerinnen und Schweizer überhaupt auf Zustimmung stieß. Immerhin sah dieser unter anderem eine mögliche Kündigung des Personenfreizügigkeitsabkommens und damit das Ende der geregelten Beziehungen mit der EU vor.
2: Auch die Frankfurter Rundschau richtet den Blick auf die Gründe für die Zustimmung. Die Schweiz sei mit der Entscheidung gegen die Begrenzung quasi über den Berg, aber...
5: Trotzdem wäre es zu billig, die Ja-Stimmen einfach als rassistisch oder dumm abzutun. Die Politik hat dieses Unbehagen zu lange unterschätzt. Sie hat beim Wohnungsbau zu spät gehandelt, bei der Infrastruktur zu klein gedacht, bei der Raumplanung zu oft weggeschaut. Sie hat Wachstum gefeiert, aber seine Folgen nicht gerecht verteilt.
2: Und das waren die Standpunkte, heute zusammengestellt von Volko Damm.

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1: Die Nachrichten mit Ronald Lessig. Guten Morgen. Die USA und der Iran haben sich geeinigt, ihren Krieg zu beenden. Das hat der Vermittler Pakistan bekannt gegeben. Astrid Rolle für WDR aktuell.
2: Die USA und der Iran hätten die sofortige und dauerhafte Einstellung der militärischen Operationen an allen Fronten erklärt. Dies schließe auch den Libanon ein. US-Präsident Trump erklärte, er habe bereits die sofortige Aufhebung der US-Seeblockade gegen iranische Häfen angeordnet. Auch der Iran kündigte ein Ende des Krieges und der Militäreinsätze in dieser Nacht an. Die Unterzeichnung der Vereinbarung ist nach pakistanischen Angaben für nächsten Freitag in der Schweiz geplant.
1: Die deutsche Fußballnationalmannschaft ist mit einem Sieg in die Weltmeisterschaft gestartet. Das Team schlug Curaçao 7:1. Bundestrainer Nagelsmann zeigte sich zufrieden.
3: Klar waren wir Favorit und klar musst du am Ende das Spiel auch gewinnen. Trotzdem waren gute Dinge dabei, aber auch Dinge, die man gut analysieren kann, um weitere Schritte zu gehen. Und ich habe mich einfach gefreut für die Truppe.
1: Inzwischen ist das Team im WM-Quartier angekommen. In Genf hat es gewaltsame Proteste gegeben vor dem G7-Gipfel, der heute im benachbarten Evian beginnt. Beim Treffen stehen Krisen im Mittelpunkt. Julia Borutta, WDR Paris.
4: Noch vor dem offiziellen Start wird US-Präsident Donald Trump zu einem bilateralen Gespräch mit seinem Amtskollegen Emmanuel Macron zusammenkommen. Am Abend folgt dann das erste gemeinsame Arbeitsessen der G7, zu dem auch Kanzler Friedrich Merz sowie die Staats- und Regierungschefs von Kanada, Großbritannien, Italien und Japan anreisen werden. Das Thema Iran dürfte dabei die eigentliche Agenda des G7-Gipfels, nämlich den Umgang mit globalen Ungleichgewichten in der Wirtschaft, mit Rohstoffknappheit und künstlicher Intelligenz, verdrängen.
1: Im Kreis Minden-Lübbecke wird nach einem Häftling gesucht. Er war vom Freigang nicht zurückgekehrt. Die Polizei bittet, ihn nicht anzusprechen. Der Mann humpelt und ist am rechten Arm tätowiert.
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1: Auf der A3 in Oberhausen wird heute eine Brücke freigegeben. Sie ist dank neuer Bauweise früher fertig als vorgesehen. Till Schwachenwalde für WDR aktuell.
5: Deutschlandweite Aufmerksamkeit gab es schon vergangenes Jahr, als der Bau der neuen zweiteiligen Brücke über die Gleise der Betuwe-Bahnlinie losging. Denn die Bauweise war komplett neu. Große Teile der Brücke wurden schon fertig angeliefert. Die Montage vor Ort ging damit schneller. Beide Brücken waren jeweils sogar 2 Monate früher fertig als geplant. Der erste Teil Richtung Arnheim war nach 4 Monaten fertig, der zweite Teil Richtung Köln jetzt ebenfalls.
1: Das Wetter in Nordrhein-Westfalen. Heute erst viele Wolken und Schauer, später Sonne, dazu in Paderborn bis 18, in Aalen bis 19 und in Brühl bis 20 Grad. Am Dienstag wechselhaft bis 25 Grad und am Mittag Mittwoch ist viel Sonne zu erwarten, bis 28 Grad. Und das war WDR aktuell.
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6: Die A8 Karlsruhe Richtung Stuttgart ist zwischen Pforzheim West und Pforzheim Nord wegen Bauarbeiten noch eine Stunde bis 5 Uhr gesperrt. Die A40 Duisburg Richtung Essen ist zwischen Winkhausen und Heißen noch bis nächsten Montag, 22. Juni, gesperrt. Die A44 Essen Richtung Düsseldorf ist zwischen Düsseldorf Nord und Düsseldorf Flughafen wegen Bauarbeiten gesperrt. Die A81 Stuttgart-Singen ist zwischen Sindelfingen-Ost und Böblingen-Hulb wegen einer Baustelle in beiden Richtungen bis 5 Uhr noch gesperrt. Die A94 München Richtung Passau ist zwischen München-Riem und Feldkirchen-Ost wegen Bauarbeiten bis 5 Uhr gesperrt. Die A480 Reiskirchen-Gießen ist zwischen dem Reiskirchener Dreieck und Wettenberg wegen einer Baustelle ebenfalls noch bis 5 Uhr in beiden Richtungen gesperrt. Und auch die A553 Bliesheim Richtung Brühl ist zwischen Brühl-Ost und Brühl-Nord wegen Bauarbeiten gesperrt. Ihnen eine gute Fahrt.
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6: Von NDR Info aus Hamburg mit Klaas Christoffersen. Schön, dass Sie dabei sind. Die USA und der Iran haben sich auf ein Rahmenabkommen für ein Ende des Irankrieges geeinigt. Das hat der US-Präsident verkündet und der pakistanische Premier Sharif hat das bestätigt. Erst einmal soll es nach seinen Worten eine Waffenruhe in der Region geben, einschließlich dem Libanon. Ob das nun bedeutet, dass der Iran auch die für den internationalen Handel wichtige Straße von Hormus freigibt und wann das der Fall sein wird, das ist immer noch unklar. Und ein endgültiges Abkommen soll auch erst in den nächsten 60 Tagen ausverhandelt werden, so sagt es der stellvertretende iranische Außenminister. Kurz vor der Einigung hat Israel im Konflikt mit der pro-iranischen Hisbollah-Miliz im Libanon wieder Beirut angegriffen. Moritz Behrendt.
7: Israels Ministerpräsident Netanyahu und Verteidigungsminister Katz teilten mit, das Ziel sei eine Kommandostruktur der Hisbollah gewesen. Sie begründeten die Luftangriffe damit, dass die pro-iranische Hisbollah Drohnen auf den Norden Israels abgefeuert hat. Nachdem Israel vor einer Woche Ziele in Beirut angegriffen hat, beschoss der Iran Israel mit Raketen. Auch auf den Angriff werde eine Antwort folgen, erklärte ein Vertreter der iranischen Revolutionsgarden. Im Süden Libanons hat es zu keinem Zeitpunkt eine Gefechtspause zwischen Israel und der Schiitenmiliz Hisbollah gegeben. Die Hisbollah reklamiert auch mehrere Angriffe auf israelische Soldaten für sich. Die israelischen Streitkräfte forderten am Morgen die Bewohner von fast 40 Orten auf, ihre Dörfer und Städte zu verlassen. Im Libanon sind wegen des Krieges mehr als 1 Million Menschen auf der Flucht. Nach Angaben des libanesischen Gesundheitsministeriums wurden seit Anfang März mehr als 3.700 Menschen durch die israelischen Angriffe getötet. Ein irakisches Nachrichtenportal meldete, dass auch einer ihrer Fotografen bei einem israelischen Luftangriff im Südlibanon ums Leben gekommen ist.
6: Ja, und der Konflikt zwischen Israel und der Hisbollah, der steht natürlich auch im Zusammenhang mit dem Irankrieg der USA gegen den Iran. Und da gibt es ja jetzt offenbar eine Einigung, ein Rahmenabkommen. Darüber habe ich mit unserer Korrespondentin in Washington, Anne Schneider, gesprochen. Was wissen wir bisher von dem Inhalt des Abkommens und auch von wem wissen wir was?
8: Naja, also Trump hatte ja tatsächlich angekündigt, dass das Abkommen am Sonntag unterzeichnet wird und die Straße von Hormuz sofort geöffnet. Das ist jetzt aber nicht passiert. Aber wir wissen halt das, was Sie gerade schon gesagt haben. Es gibt einen ausverhandelten Text, der liegt vor. Wir haben ehrlich gesagt auch darauf gewartet, dass Pakistan oder der Iran das bestätigen, weil Donald Trump einfach viel zu häufig gesagt hat, also wir haben jetzt einen Deal und close to a deal und jetzt sind wir fast fertig. Wahrscheinlich wird es zu einer formellen Unterzeichnung in den kommenden Tagen kommen. Die Rede ist von Freitag von der Schweiz. Da wird voraussichtlich J.D. Vance dran teilnehmen, eventuell auch Trump. Das ist noch nicht ganz klar. Aber es ist natürlich auch wieder so eine typische Trump-Geschichte gewesen. Er hat das Abkommen als fertig bezeichnet und die Umsetzung einfach auf einen späteren Zeitpunkt verschoben. Nichtsdestotrotz, wir wissen jetzt, es gibt etwas, was abgestimmt ist und es wird unterschrieben werden, voraussichtlich am Freitag.
6: Welche Gegenleistungen gibt es von den USA? Werden da Sanktionen aufgehoben und iranische Vermögenswerte freigegeben? Davon war in den Agenturen zumindest auch die Rede.
8: Ja, aber das ist alles noch nicht so richtig bestätigt. Also da weiß man einfach noch nicht so genau, was davon jetzt wirklich stimmt und was nicht. Also zentrale Punkte sind mal klar. Es ist die Waffenruhe klar. Es ist klar die Öffnung der Straße von Hormuz. Es wird 60 Tage geben, um das Atomprogramm zu verhandeln. Und das ist ja allein schon der größte diplomatische Fortschritt seit Beginn des Krieges. Aber wir wissen zum Beispiel nicht, wie das genau aussehen wird mit der Straße von Hormuz, weil der Iran noch vor ein paar Tagen gesagt hat, naja, also bis jetzt sei es ja immer so gewesen, dass alle da kostenfrei durchfahren dürfen. Da solle man sich nicht einbilden, dass man da wieder zurückkommt. Wir wissen auch noch nicht, inwieweit die Sanktionen aufgehoben werden. Zu dem Atomprogramm hat Trump selber gesagt, darüber werde man später reden. Also man muss sagen, das ist jetzt wirklich kein Frieden, sondern das ist ein Zwischenabkommen. Jetzt gibt es 60 Tage, um über weitere Details zu verhandeln, aber so richtig klar aus wirklich zuverlässigen Quellen ist noch relativ wenig.
6: Das heißt, die Straße von Hormuz bleibt erstmal zu.
8: Das wissen wir nicht. Also Donald Trump hat natürlich gesagt, sie würde sofort aufgehen. Aber das ist wirklich einer der Punkte, von dem wir einfach nicht wissen, ob das so stimmt. Ich habe jetzt auch gelesen, dass die Straße von Hormuz erstmal geräumt werden muss, weil da halt überall Minen liegen. Und dann muss man natürlich auch gucken, was sagen denn die Räder? Was sagen die Versicherungen? Trauen die dieser ganzen Sache? Also von daher würde ich jetzt mal nicht davon ausgehen, dass die Straße von Hormuz jetzt übermorgen oder auch an Beginn der nächsten Woche schon gleich wieder frei ist.
6: Wie sicher kann man sich denn sein, dass die Waffen jetzt im Konflikt zwischen Israel und der Hisbollah schweigen werden? Diese Regelung soll ja auch für den Libanon gelten. Der Iran hatte ja vor kurzem Israel attackiert, um dieser Miliz, der pro-iranischen Miliz, beizuspringen. Und es gab ja gerade erst wieder Angriffe des israelischen Militärs auf die libanesische Hauptstadt Beirut.
8: Ja, aber in letzter Zeit musste man beobachten, dass Donald Trump auf diese Gegenangriffe doch relativ ungehalten reagiert hat. Man muss sagen, wir haben hier zwei verschiedene Staatenlenker, nämlich Netanyahu und Trump, die höchst unterschiedliche Interessen haben. Trump hat ein großes Interesse, diesen Konflikt zu beenden. Netanyahu nicht so ein großes Interesse. Und deshalb geraten die da immer weiter aneinander. Und es ist wirklich also fast im Tagesrhythmus, dass Trump jetzt Druck auf Netanyahu ausübt, eben diese Angriffe zu unterlassen.
6: Sagt unsere Korrespondentin in Washington, Anne Schneider. Heute treffen sich die Staats- und Regierungschefs von 7 wirtschaftlich starken Industrienationen, die G7, im französischen Kurort Evian. Als Gast wird auch der ukrainische Präsident Zelensky dabei sein. Die Ukraine im russischen Angriffskrieg, das ist einer der Krisenherde der Welt, um die es bei den Gesprächen gehen soll, am Ufer des Genfer Sees. Gastgeber ist der französische Staatschef Emmanuel Macron. Der will nicht nur über Krieg und Frieden, sondern auch über die internationale Handelspolitik sprechen. Und die wiederum wird von den Zöllen des US-Präsidenten Trump durcheinandergewirbelt. Wie positioniert sich da der deutsche Bundeskanzler vor dem G7-Gipfel? Hauptstadtkorrespondentin Dagmar Pepping über Friedrich Merz, den Außenkanzler, wie er ja gerne genannt wird.
9: Friedrich Merz ist viel unterwegs. Gerade erst Westbalkangipfel in Montenegro, jetzt das G7-Treffen im französischen Kurort Evian, danach gleich weiter zum EU-Gipfel in Brüssel.
10: Da werde ich wieder lesen, der Außenkanzler. Ich empfinde das mittlerweile als ein Kompliment.
9: Ein Außenkanzler mit mehr als genug Problemen im Inneren. Reformdiskussionen, Koalitionsknatsch, miserable Zustimmungswerte für sich und seine Regierung. All das kann der Kanzler für ein paar Tage hinter sich lassen, wenn er sich am Rande des Genfer Sees im Kreise der Mächtigen bewegt. Um über eine Welt in Unordnung zu reden, die deutlich rauer geworden ist, in der Macht und Stärke oft mehr zählen als das Recht, wie Merz betont.
10: Diese neue Weltunordnung, deren Teil wir sind, von der wir betroffen sind, die müssen wir gemeinsam lösen. Als Wirtschaftsstandort, als Bundesrepublik Deutschland, als Europäische Union, geopolitisch, geoökonomisch. Wir müssen versuchen, damit umzugehen.
9: Auch in Evian. Wenn einer der Auslöser dieser Weltunordnung mit am Tisch sitzt. Donald Trump, der US-Präsident. Der hatte beim ersten G7-Gipfel von Bundeskanzler Merz im vergangenen Jahr in Kanada das Treffen vorzeitig verlassen. Und das, bevor der ukrainische Präsident Zelensky dort eintraf. Zelensky wird auch in Evian erwartet, um über die Situation im russischen Angriffskrieg gegen sein Land zu sprechen. Deutschland werde die Ukraine so lange wie nötig unterstützen, unterstreicht Merz vor dem Gipfel.
10: Ein tragfähiger Frieden wird nur in Verhandlungen mit Beteiligung der Ukraine, mit Russland, der USA und Europa erreicht werden können.
9: Zieht der US-Präsident auf diesem G7-Gipfel mit? Der anfänglich gute Draht von Merz zu Trump scheint nicht mehr so zu bestehen. Die Äußerungen des Kanzlers über den Iran-Krieg dürften da nicht geholfen haben.
11: Die Amerikaner haben offensichtlich keine Strategie. Und das Problem bei solchen Konflikten ist immer, da muss man ja nicht nur rein, da muss man auch wieder raus. Also diese Geschichte ist zumindest unüberlegt.
9: Der Iran-Krieg, die Blockade der Straße von Hormuz und die Suche nach einer diplomatischen Lösung. Ein weiteres wichtiges Thema in Evian, genau wie die Lage in Nahost. Trump ist und bleibt die wichtigste Figur am Tisch, sagt der Vorsitzende des Auswärtigen Ausschusses des Bundestages, Armin Laschet.
12: Und deshalb muss das Kunststück sein, ihn so lange dabei zu halten und ihm möglichst viel von dem, was in den G7-Ländern von Japan bis zu den großen europäischen Industrienationen gedacht wird, klarzumachen. Da ist jede Stunde, wo der einem anderen zuhört, eine hilfreiche Stunde.
9: Andere Themen auf der Liste von Gastgeber Emmanuel Macron hält der CDU-Politiker Laschet für nicht so dringlich.
12: Abbau globaler Ungleichgewichte im Handel, Finanzen und Umwelt, Makroökonomie, Entwicklung. Das ist natürlich so global, dass in Zeiten, wo nicht so viel passiert, vielleicht man über sowas nachdenken kann.
9: Gerade jetzt aber passiert extrem viel auf dieser Welt in Unordnung. Friedrich Merz, der Außenkanzler auf seinem zweiten G7-Gipfel, weiß das.
10: Machen wir uns bitte nichts vor. In dieser Welt um uns herum wird es sehr stürmisch bleiben.
9: Ob es auch in Evian am Ufer des Genfer Sees stürmisch wird, das hängt maßgeblich von einem ab, Donald Trump.
6: Ein Bericht von Dagmar Pepping und wir machen jetzt da weiter, wo Dagmar Pepping aufgehört hat, nämlich mit Donald Trump. Wie blickt der US-Präsident, wie blicken die USA insgesamt auf diesen anstehenden G7-Gipfel? Washington-Korrespondent Samuel Jakisch.
13: Es war der Ölschock der frühen 70er Jahre, der die Industriestaaten G7 erstmals gezwungen hatte, sich gemeinsam zu koordinieren. Nun geht wieder ein Schock vom Nahen Osten aus, verursacht allerdings diesmal von Washington. Und die USA wollen Rückendeckung für ihren Krieg gegen Iran, mindestens im Kampf gegen illegale Finanzströme, von denen das iranische Regime profitiert, fordert US-Finanzminister Scott Bessent.
14: We call upon all our G7 and indeed
15: Wir rufen unsere G7-Partner dazu auf, sich den Sanktionen anzuschließen, damit wir gegen die illegalen Finanzströme vorgehen können, die die iranische Kriegsmaschinerie antreiben und damit wir dieses Geld dem iranischen Volk zurückgeben können.
13: In Sachen Iran bringen Großbritannien und Frankreich einen Vorschlag mit. Zusammen mit einem Dutzend weiterer Staaten wollen sie die Straße von Hormus absichern, sobald es ein Abkommen zum Ende des Krieges gibt. Trump will den Krieg aber erst beenden, wenn Teheran sein Atomwaffenprogramm aufgibt. Kurz vor dem Gipfel erklärt Trump erneut, was Beobachter schon öfter gehört haben, ein Abkommen mit dem Iran stehe kurz bevor, vielleicht werde es sogar in Europa unterzeichnet. Im Handelskonflikt mit China werden die USA gerade von Europa überholt. Frankreich, Deutschland und die EU-Kommission möchten sich stärker abschotten gegen chinesische Autoexporte, suchen eine gemeinsame Haltung der G7. Doch die USA haben gerade erst einen Waffenstillstand im Handelskrieg mit Peking vereinbart. Ein zu starkes G7-Statement gegen China käme Trump ungelegen. Sein Treffen mit dem chinesischen Staatschef Mitte Mai sei großartig gewesen, so Trump. Sie tun uns Dinge an, wir tun ihnen Dinge an, so spielt Trump die Sache runter. Auch beim Thema Ukraine ist die Ausgangslage eine andere als noch beim letzten G7-Treffen in Kanada. Die EU ist mittlerweile selbst größter Geldgeber der Ukraine, die sich auf dem Schlachtfeld leichte Vorteile erarbeitet, dank neuer Drohnensysteme und weil Russlands Wirtschaft erstmals kriegsmüde erscheint. Trump spricht in letzter Zeit seltener über die Ukraine und wenn, dann zeigt er sich, anders als noch vor einem Jahr, stolz auf die Unterstützung durch die USA.
16: Ukraine has been given a tremendous amount of our military. Without our military and our equipment, Ukraine wouldn't be alive to fight today.
13: Trumps Position in der G7-Gruppe ist schwächer geworden. Selbst Italiens Premierministerin Meloni, bisher Trumps engste Verbündete im Kreis der G7, hat sich distanziert, seit die USA von Italien aus Angriffe gegen Iran fliegen. Eng mit Trump verbündet zu sein, ist selbst für Europas Rechtsaußen kein Gewinnerthema mehr, sagt Max Bergman, Europadirektor beim Washingtoner Think Tank Center for Strategic and International Studies.
17: You have European leaders quite united. However, there's not really a desire to have.
18: Die Europäer stehen geschlossen, aber sie suchen keine Konfrontation mit den USA. Es ist wie bei einem unangenehmen Familientreffen, wenn man zu den Schwiegereltern muss und da ist dieser eine Onkel, den man nicht besonders mag. Niemand will streiten, aber es besteht immer die Möglichkeit, dass die Situation eskaliert und es dramatisch werden könnte.
17: But you know, there's always the possibility that things might snap and it might get rather dramatic.
13: Letzte Verbündete für Trump in der G7-Gruppe ist Japans Premierministerin Takaichi. Zu ihr hat Trump das persönlich beste Verhältnis. Sie könnte als Vermittlerin gefragt sein, falls die Stimmung in Evian zu kippen droht.
6: Ein Bericht von Samuel Jakisch. Und jetzt blicken wir ausführlich auf das Wetter hier in der ARD-Infonacht. Es ist zurzeit meist überall trocken bei Werten zwischen 13 und 6 Grad. Am Tag ist es dann vom Norden bis zur Mitte wechselnd bis stark bewölkt. Im Nordosten mit einzelnen Schauern auch. Vereinzelte Gewitter sind nicht ganz ausgeschlossen. Im Süden und Südwesten scheint dagegen länger die Sonne. Und an einigen Küstenabschnitten kann es stürmische Böen geben. Die Temperaturen werden zwischen 16 und 22 Grad liegen. Hier noch einige aktuelle Wettermeldungen. In Aachen ist es wolkig bei 9 Grad. In Berlin bedeckt 13 Grad, Frankfurt am Main meldet 8 Grad und es ist klar dort. Dresden 11 Grad bedeckt, Hamburg nach Regen 12 Grad, in Hannover ebenfalls 12 Grad und Nieselregen, in Köln 8 Grad und klar, München 14 Grad und bedeckt und Stuttgart 12 Grad und stark bewölkt.
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19: Es war eine migrationsfeindliche Initiative. Die rechtspopulistische Schweizerische Volkspartei SVP hatte eine Volksabstimmung durchgesetzt, in der es um eine Obergrenze der Einwohner geht. Nicht mehr als 10 Millionen Menschen sollten nach dem Willen der SVP in der Schweiz leben. Und wenn sich abzeichnen würde, dass es mehr würden, hätte das Einschränkungen bei der Einwanderung bedeutet. Letztlich auch eine Kündigung von Verträgen zur Freizügigkeit von Personen mit der EU. Nach der Auszählung ist allerdings klar, die Schweizerinnen und Schweizer haben doch ziemlich deutlich Nein gesagt zu diesem Ansinnen. Aus Genf, Katrin Hondel.
20: Ein knappes Ergebnis war erwartet worden, doch dann war schon nach den ersten Hochrechnungen klar, bei der Volksabstimmung haben rund 55% und die Mehrheit der Kantone Nein gesagt zur Initiative der rechten Schweizerischen Volkspartei SVP und deren Forderung keine 10 Millionen Schweiz. Für die Einhaltung dieser Obergrenze wollte die SVP Einschränkungen bei Asyl- und Familiennachzug. Gegebenenfalls hätte die Schweiz auch das Personenfreizügigkeitsabkommen mit der Europäischen Union kündigen müssen, was weitreichende Folgen gehabt hätte für die engen Beziehungen des Nicht-EU-Mitglieds Schweiz zu ihrem wichtigsten Handelspartner. Erleichterung bei Monika Rühl, Direktorin des Wirtschaftsdachverbands Economie Suisse.
21: Ich danke der Schweizer Bevölkerung für dieses klare Resultat, weil in diesen unsicheren Zeiten brauchen wir Sicherheit und Ruhe und nicht neue zusätzliche Herausforderungen. Die Schweizer Stimmbevölkerung hat Nein gesagt zu diesem komischen Deckel.
20: Die Unternehmen hatten vor gravierenden wirtschaftlichen Folgen gewarnt, vor Stellen, die nicht besetzt werden könnten ohne die Fachkräfte aus der EU. Außerdem wären bei einer Kündigung der Personenfreizügigkeit auch alle anderen Verträge zwischen der Schweiz und der EU auf dem Spiel gestanden.
22: Ich glaube, wir konnten aufzeigen, dass diese Initiative brandgefährlich ist für das Land, den Wohlstand wirklich stark gefährden würde, auch den Zusammenhalt gefährden würde, das Land quasi auseinanderreißen würde. Und es gibt offensichtlich einen Großteil der Bevölkerung, die etwas anderes will, die Entwicklung will und die einen Zusammenhalt will.
20: So im Sender SRF Benjamin Mühlemann, Co-Präsident der Schweizer FDP, die wie alle anderen großen Parteien und die Regierung für die Ablehnung der Initiative plädiert hatte. Enttäuschung dagegen bei Marcel Dettling, Präsident der SVP.
23: Die Schweiz hat heute nichts zu feiern, wir haben nichts zu feiern. Es ging geht um die Zukunft bei dieser Frage und ich bin selbstverständlich enttäuscht.
20: Dettling nennt die Abstimmungsniederlage einen schweren Schlag für die Schweiz. Die Partei wolle nun weiter gegen die Nähe des Landes zur EU kämpfen. Die Sozialdemokratische Partei sprach dagegen von einem historischen Sieg für eine soziale und offene Schweiz. Laut Co-Parteichef Cedric Wermuth habe die Volksabstimmung gezeigt,
24: wirklich, dass viele Leute die Nase etwas voll hatten von dieser dauernden Spalterei, zu sagen, am Schuld an allem sollen die Migrantinnen und Migranten sein. Diese Sündenbockpolitik, die hat eine Grenze erreicht zum Glück. Und das andere ist schon die Zusammenarbeit mit Europa. Und in Zeiten von Putin und Trump war es undenkbar, dass man daran jetzt noch wirklich etwas rütteln würde.
20: Die SVP hatte unter anderem mit dem Verweis auf hohe Mieten und Wohnungsnot in den Städten für den Bevölkerungsdeckel geworben. Doch während es in ländlichen Kantonen, in denen wenige Ausländer leben, teils große Zustimmung gab, stimmte in Großstädten wie Basel, Zürich und Genf eine deutliche Mehrheit gegen die Initiative.
25: Ja, mir ist ca. 15 Kilo Stein vom Herzen gefallen. Ich bin sehr erleichtert,
20: sagt der sozialdemokratische Parlamentarier Arber Bulakai.
25: Ich bin froh, dass wir ein deutliches Zeichen gesendet haben. Zum einen für die Beziehungen mit der EU, zum anderen auch für die Migrationsbevölkerung, welche wieder einmal durch den Dreck gezogen wurde,
19: sagt der sozialdemokratische Abgeordnete Bulakai aus der Schweiz im Beitrag von Katrin Hondel. Und jetzt gibt's ein wenig Musik.

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1: Ja, und da blicken wir jetzt auf das Spiel Schweden gegen Tunesien. In der ersten Halbzeit ist man da noch und es steht 1:0 für Schweden. Und ich bin jetzt verbunden mit unserem Reporter Jan Wochner. Ist es denn ein spannendes Spiel?
2: Ja, das ist es auf jeden Fall. Aktuell unterbrochen für eine Trinkpause. 25 Minuten gleich um, 1:0 für die Schweden. Das Ganze in dieser, das kann man jetzt schon sagen, sehr umkämpften Gruppe F mit Japan und den Niederlanden, die sich ja 2:2 im Laufe dieses Tages schon getrennt haben. 1:0 für die Schweden, ein ganz besonderes Tor. In der 7. Minute ist es gefallen, besonders insofern, als dass der Torschütze Yasin Ayari war, der Schwede, dessen Vater tatsächlich Tunesier ist. Er hat ein wunderschönes Tor erzielt mit einem Fernschuss aus rund 23 Metern in den Winkel. Gehämmert, gezimmert, wirklich volles Pfund, perfekt getroffen. Vielleicht sogar das schönste Tor dieser WM bislang. Danach kein Jubel, zumindest kein ausgelassener Jubel von Yasin Ayari aufgrund seiner tunesischen Wurzeln. Das war ein besonderes Tor. Das haben auch die Zuschauer in Monterrey, in Mexiko, im Monterrey Stadium sofort gemerkt. Ansonsten ausgeglichenes Spiel. Tunesien eben mit einer guten Möglichkeit zum möglichen 1:1. Die Chance blieb ungenutzt. So führen die Schweden Stand jetzt hier.
1: Vielen Dank, Jan Wochner, live von dem Spiel Schweden gegen Tunesien. Und wir halten Sie hier in der ARD-Infonacht weiter auf dem Laufenden über die Ergebnisse. Und jetzt geht es weiter mit der WM und dem, was sportlich sonst noch so los war, mit Moritz Kühn.
3: Ja, wir bleiben gleich dort, wo es um diesen Pokal aus 18-karätigem Massivgold geht. Die deutsche Mannschaft hatte diesen fast 37 Zentimeter hohen und etwas mehr als 6 Kilogramm schweren WM-Pokal zuletzt 2014 in die Höhe gestreckt. Mal sehen, wie weit die DFB-Elf dieses Jahr kommt. Der Auftakt zumindest schon mal gelungen. Gegen WM-Neuling Curaçao gab es für die Mannschaft von Bundestrainer Julian Nagelsmann einen 7:1 Erfolg.
4: Ja, ich habe mich extrem für die Mannschaft gefreut. Bin auch gerade von Herzen gratuliert, weil ich, klar, wenn man die letzten beiden Turniere sieht, die Auftaktspiele waren beide nicht gut. Und dann kriegen wir aus der ersten Aktion, die der Gegner hatten, einen Ausgleich. Und dann musst du erstmal 7 Tore machen. Und ich habe mich einfach gefreut für die Truppe.
3: Sagt Bundestrainer Julian Nagelsmann. Nächste Partie für die DFB-Elf am kommenden Samstag um 22 Uhr deutscher Zeit gegen die Elfenbeinküste. Und damit ab in die Gruppe F, da haben sich Japan und Niederlande 2:2 unentschieden getrennt. André Siems hat die Partie beobachtet.
5: So ein richtiger Muntermacher war der Kick nicht, vor allen Dingen in der ersten Halbzeit. Da lief nämlich fast gar nichts zusammen, weder bei den Japanern noch bei den Niederländern. Beide Teams verteidigten stabil, beiden fiel aber auch nur sehr wenig ein. Das änderte sich in der zweiten Hälfte. Van Dijk brachte mit seinem ersten WM-Tor die Niederlande in Führung. Japan glich in der 57. Minute durch Nakamura aus. Die Elftal aber zu diesem Zeitpunkt besser, kam durch WM-Debüt Somerville nach einer guten Stunde zur 2:1 Führung. Japan steckte allerdings nie auf, zeigte Comebacker-Qualitäten und machte kurz vor Schluss noch durch den ehemaligen Frankfurter Kamada das 2:2, am Ende absolut leistungsgerecht.
3: Und mehr zur Fußball-WM, alle Ergebnisse und die Tabellen der Vorrundengruppen gibt's auf sportschau.de. Dort finden Sie auch alles zum Handball-Champions-League-Final-Four in Köln. Da haben die Füchse Berlin die Krönung einer starken Saison verpasst. Der deutsche Vizemeister und Pokalsieger musste sich im Finale Barcelona geschlagen geben. Jens Christian Gussmann war dabei.
6: Zweiter Versuch, zum zweiten Mal gescheitert. Die Füchse Berlin haben genau wie im vergangenen Jahr das Finale der Champions League verloren. 34:37 gegen Rekordsieger Barcelona. Die Berliner starteten nervös und übermotiviert in die Partie. Längst nicht so cool und nervenstark wie noch im Halbfinale. Sie wollten zu viel, nahmen unvorbereitete Wurfchancen und beraubten sich damit ihrer größten Stärke, dem Flow im Angriff. 16:20 hieß es zum Wechsel. Welthandballer Matthias Gitzel bis dahin nur bei 2 Toren. Im zweiten Abschnitt kam er in Fahrt. Es gab auch einen Personalwechsel in der Abwehr. Langhoff kam rein. Das reichte, um die zweite Halbzeit zu gewinnen. Aber der Titel ging an Barcelona.
3: Und Platz 3 sicherte sich Magdeburg durch den Sieg im kleinen Finale gegen den dänischen Topverein Aalborg. Die Handballsaison ist also Geschichte. Die Formel-1-Saison befindet sich dagegen noch im ersten Drittel. Das 7. Rennen in diesem Jahr hat Ferrari-Pilot Lewis Hamilton gewonnen, und zwar in Barcelona. Jens Gideon mit den Einzelheiten.
7: Der WM-Kampf ist wieder spannender. Mit seinem ersten Ferrari-Sieg hat sich Rekordweltmeister Lewis Hamilton auf Platz 2 der Gesamtwertung näher an Spitzenreiter Kimi Antonelli herangeschoben. Der 19-jährige Mercedes-Pilot ist im heißen Barcelona kurz vor Rennende auf Platz 2 liegend ausgeschieden und ohne Punkte geblieben. Antonellis Vorsprung auf Hamilton trotzdem noch 41 Punkte. Der zweite von Barcelona, Antonellis Mercedes-Teamkollege George Russell, hat 50 Punkte Rückstand auf den Spitzenreiter. Es dürfte eine Frage der Zeit sein, bis die Silbernen entscheiden müssen, den WM-führenden Antonelli zur klaren Nummer 1 zu machen, um im Kampf gegen Ferrari bestehen zu können.
3: Ja, 15 Rennen gibt es noch, das nächste in 2 Wochen in Österreich.
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8: Um 4.30 Uhr mit Olaf Knapp. Nach langem Ringen haben sich die USA und der Iran auf ein Abkommen zum Kriegsende geeinigt. Das haben der Vermittler Pakistan und US-Präsident Trump online mitgeteilt. Aus der Nachrichtenredaktion Astrid Rolle.
9: Die USA und der Iran hätten die sofortige und dauerhafte Einstellung der militärischen Operationen an allen Fronten erklärt, teilte Pakistans Ministerpräsident Sharif mit. Dies schließe auch den Libanon ein. US-Präsident Trump erklärte, er habe bereits die sofortige Aufhebung der US-Seeblockade gegen iranische Häfen angeordnet. Auch der Iran kündigte ein Ende des Krieges und der Militäreinsätze in dieser Nacht an. Die offizielle Unterzeichnung der Vereinbarung ist nach pakistanischen Angaben für nächsten Freitag in der Schweiz geplant.
8: In der Unionsfraktion wird weiter darüber diskutiert, in welchem Umfang sich erwachsene Kinder künftig an den Pflegekosten ihrer Eltern beteiligen sollten. Bundesgesundheitsministerin Warken von der CDU will, dass die bisher geltende Einkommensgrenze komplett gestrichen wird. Die Pflegebeauftragte der Regierung Staffler ist dagegen. Stattdessen müsse über die richtige Höhe des freigestellten Einkommens gesprochen werden, sagte die CSU-Politikerin dem Redaktionsnetzwerk Deutschland. Bislang müssen sich Kinder ab einem Jahresverdienst von mehr als 100.000 Euro an den Pflegekosten der Eltern beteiligen, wenn diese Sozialhilfe beziehen. In deutschen Gefängnissen gibt es so wenige Plätze wie seit 7 Jahren nicht mehr. Damit steuert der deutsche Strafvollzug auf einen historischen Engpass hin, wie die Neue Osnabrücker Zeitung nach einer Auswertung der Zahlen meldet. Seit 2019 sind bundesweit insgesamt über 1.750 Haftplätze abgebaut worden, sodass derzeit noch gut 70.000 zur Verfügung stehen. Und das, obwohl die Zahl der Insassen nach Daten der Justizbehörden kontinuierlich steigt. Die deutsche Nationalmannschaft ist erfolgreich in die Fußball-Weltmeisterschaft gestartet. Das Team gewann mit 7:1 gegen WM-Neuling Curaçao. Die Tore erzielten Matcher, Schlotterbeck, Musiala, Brown, Undaf und zweimal Havertz. Das zweite Gruppenspiel der Deutschen findet am 20. Juni gegen die Elfenbeinküste statt. Und die Elfenbeinküste und Ecuador haben sich in der Nacht 1:0 getrennt. Davor spielten Niederlande, Japan 2:2. Das Wetter in Deutschland. Am Tage vom Norden bis zur Mitte viele Wolken und vereinzelt Schauer. Nach Süden mehr Sonne und oft trocken, 16 Grad auf Sylt bis 26 Grad am Oberrhein. Dienstag heiter bis wolkig, einzelne Schauer, 17 bis 29 Grad und am Mittwoch im Norden wechselhaft, im Süden mehr Sonne, 19 bis 33 Grad. Das waren die Nachrichten.
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1: Zurzeit mit 2 aktuellen Meldungen. Die A30 Osnabrück Richtung Bad Oeynhausen ist im Kreuz Bad Oeynhausen wegen Bergungsarbeiten noch bis circa 5 Uhr, also eine halbe Stunde, gesperrt. Und die A38 Halle Richtung Göttingen ist zwischen Dreieck Halle Süd und Schafstedt wegen eines Fahrzeugbrandes aktuell gesperrt. Kommen Sie gut und sicher an Ihr Ziel.
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1: Mit Klaas Christoffersen. Frankreichs Präsident Emmanuel Macron sieht sich selbst als Ideengeber innerhalb der EU, als erfahrenen Weltdiplomaten, der den Multilateralismus stärken und die internationale Zusammenarbeit effizienter gestalten will. Als Gastgeber wird er die große internationale Bühne beim heute beginnenden G7-Gipfel im französischen Kurort Evian noch ein letztes Mal prägen wollen, bevor sein Mandat nächstes Jahr ausläuft. Innenpolitisch gilt er aber bereits als lame duck, als sogenannte lahme Ente, weil er eben nicht noch einmal antreten kann. Was kann er in Evian überhaupt noch ausrichten? Unsere Frankreich-Korrespondentin Julia Borutta ist dieser Frage nachgegangen.
10: Eines ist sicher, an mangelnder Energie des französischen Präsidenten Macron liegt es nicht, wenn die Ausgangslage dieses G7-Gipfels schwierig ist. Er hat sich vorgenommen, neue Weichen für die Weltwirtschaft zu stellen und dafür bis kurz vor Gipfelstart Sonderrunden einberufen. Zum Beispiel eine Videokonferenz am vergangenen Donnerstag gemeinsam mit europäischen und auch chinesischen Vertretern.
11: And our common goal should be clear, it's to put the global economy back. On a stronger growth path.
10: Die globale Wirtschaft wieder auf einen stärkeren Wachstumspfad führen, gemeinsam mit der EU, den USA und China. Handelsdefizite und Schulden abbauen, mehr investieren.
11: It will be one of the key focus of our discussion at the G7.
10: Doch so sehr sich Macron auch reinhängt, sein Einfluss auf internationaler Bühne schrumpft, sagt der Politikchef des Radiosenders France Info, Jean-Rémy Baudeau, im ARD-Interview.
12: En fait, on a un Emmanuel Macron qui est volontariste.
13: Emmanuel Macron ist entschlossen, sehr entschlossen. Das ist ja sein Markenzeichen. Aber das heißt noch lange nicht, dass Frankreich auch Gewicht hat.
10: Denn Macron ist geschwächt.
13: Er gilt nicht mehr als besonders glaubwürdig, gerade wenn es um wirtschaftliche Fragen geht, weil Frankreich so hoch verschuldet ist. Außerdem hat er in seiner zweiten Amtszeit nichts mehr wirklich vorangebracht. Von dem politischen Coup der Parlamentsauflösung hat er sich nicht erholt. Im Gegenteil, er hat sich mit dem Verlust der Parlamentsmehrheit nach der Neuwahl selbst machtlos gemacht.
10: Im April 2027 stehen die nächsten Präsidentschaftswahlen an. Macron gilt deshalb innenpolitisch als lame duck. Trotzdem oder gerade deshalb wird Macron versuchen zu beweisen, dass er als Dienstältester am Tisch der G7 immer noch die Zügel in der Hand hat. Als Gastgeber des Gipfels ist eines seiner Hauptziele, US-Präsident Trump zu umgarnen und zu verhindern, dass er wie letztes Jahr in Kanada vorzeitig abreist. Trump in Fellrichtung streicheln, so sagt man das auf Französisch, ihm erzählen, was er hören will. Es wird gemunkelt, der Élysée habe ein exklusives Dinner für Macron und Trump im Schloss von Versailles vorbereiten lassen. Man warte nur noch auf das Go aus Washington. Die französische Charmoffensive läuft also. Schockartig abgekühlt hat sich derweil das Verhältnis zum engsten Verbündeten Deutschland. Das Scheitern des gemeinsamen Kampfjet-Projekts FCAS sei symptomatisch für den Zustand der deutsch-französischen Beziehungen, meint Baudeau.
13: Da ist etwas ins Wanken geraten. Frankreich und Deutschland haben bei Industrie, Rüstung und Energie unterschiedliche strategische Entscheidungen getroffen. Die Inszenierung dieser Freundschaft wird irgendwie weitergehen. Aber zur Wahrheit gehört auch, dass Frankreich und Deutschland sich in vielerlei Hinsicht voneinander entfernt haben.
10: Keine guten Voraussetzungen, um beim G7-Gipfel mit einer Stimme zu sprechen. Wo könnte es dennoch Fortschritte geben? Pascal Boniface, der Chef des Forschungsinstituts für internationale und strategische Beziehungen IRIS, rät zur Bescheidenheit.
14: Macron wird erstmal alles tun, damit es keinen größeren Vorfall mit Trump gibt. Außerdem wäre es ein Erfolg, wenn es den Europäern gelänge, eine gemeinsame Haltung zu Russland und zum Umgang mit künstlicher Intelligenz zu zeigen. Wenn das gelingt, ist der Gipfel nicht ganz verloren.
10: Tief stapeln, eine Disziplin, die Macron nicht besonders gut liegt.
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1: Wer im Supermarkt zu Milchprodukten greift, stößt oft auf Begriffe wie frisch, laktosefrei oder ultrahoch erhitzt. Lange Zeit waren diese Bezeichnungen nur vage geregelt. Seit gestern gelten jedoch neue Vorschriften. Die Bundesregierung setzt mit einer Verordnung EU-Vorgaben um und das heißt strengere Regeln, klare Definitionen. Was das für die Verbraucher bedeutet, das erklären Henrike Freitag und Garib Hassu.
15: Es geht um mehr Transparenz und weniger falsche Werbung. Die Milchproduktqualitätsverordnung regelt ab heute, wie Milchprodukte überhaupt bezeichnet werden können. Und das beginnt schon bei Begriffen wie frisch, weiß Birgit Brendel von der Verbraucherzentrale Sachsen.
16: Es ist wichtig, dass Frische bei Milch und Milchprodukten gekennzeichnet wird, weil es da in der Vergangenheit immer sehr große Diskussionen darüber gab, wann eine Milch noch frisch ist. Und jetzt haben wir gerade bei der Milch eine ganz eindeutige Angabe. Frische Milch darf maximal 3 Wochen haltbar sein im ungeöffneten Zustand. Also das kann man anhand des Mindesthaltbarkeitsdatums sehen.
15: Die neue Verordnung regelt auch, wie viele Vitamine und Mineralstoffe Milchprodukten hinzugefügt werden können. Eine wichtige Entscheidung, meint Brendel, da prinzipiell alle Lebensmittel mit Vitaminen angereichert werden dürfen.
16: Der Hintergrund dafür ist, wenn Personen angereicherte Lebensmittel essen, summieren sich die Mengen an Vitaminen und Mineralstoffen, die man zu sich nimmt, auch auf. Und es ist nicht unbedingt gesundheitsförderlich, wenn man die Bedarfe an Vitaminen und Mineralstoffen deutlich überschreitet.
15: Klarer definiert wird ab jetzt auch, was laktosefrei bedeutet.
16: Das heißt, es darf maximal 0,1 Gramm Laktose je 100 Gramm Produkt noch vorhanden sein. Das ist insbesondere für Menschen, die eine Laktoseintoleranz haben, von großer Bedeutung, da diese Personen dann genau auswählen können, ob sie ein Produkt noch konsumieren können oder ob das eben nicht der Fall ist.
15: Verbraucherschützerin Birgit Brendel weist noch auf ein weiteres Problem hin.
16: Kritisch war immer zu vermerken, dass

0: Gestern ist Deutschland in die Fußball-WM gestartet mit einem klaren 7:1 Erfolg gegen Curaçao. Eine Weltmeisterschaft mit ihren vielen Spielen und vor allem der unglaublichen Menge an medialer Aufmerksamkeit und an Berichterstattung lenkt gern auch mal den Fokus weg vom Spiel und hin zur Kommunikation von Reportern, Spielern, Trainern, Fans. Mitunter ist diese Kommunikation ja sehr speziell im Fußball. Darüber hat mein Kollege Sven Kochale vom Mitteldeutschen Rundfunk mit dem Linguisten Simon Meyer-Vieracker von der TU Dresden gesprochen. Er beschäftigt sich speziell mit Sprache und Fußball, erforscht und publiziert dazu. Die erste Frage an ihn war, gibt es tatsächlich sowas wie eine eigene Fußballsprache?
1: Es gibt, glaube ich, nicht die eine Fußballsprache, aber wir müssten auch zunächst mal unterscheiden zwischen der Fachsprache des Fußballs, wie wir sie zum Beispiel in Trainingslehren finden würden oder auch in Regelwerken, und dann dem, was wir vielleicht eher mal als Jargon bezeichnen können, also das, was Reporter benutzen, das, was die Fans benutzen, wo dann zum Beispiel so Wörter wie Pille oder in den Kastenzimmern oder Ähnliches vorkommt, ja, was nicht unbedingt fachsprachlich ist, aber trotzdem typisch für den Fußball.
2: Ja, Pille meint zum Beispiel den Ball, also ein Synonym dafür. Genau. Was gern verwendet wird. Wenn wir bei den Regeln zum Beispiel bleiben, also was fällt Ihnen da ein? Also Abseits wird da irgendwo ja beschrieben sicherlich oder Eckstoß oder Eckball, das ist so die technisierte Sprache.
1: Genau, die ganz klaren Festlegungen, wie die einzelnen Spielzüge und zum Beispiel auch die Zonen auf dem Spielfeld zu bezeichnen sind, dass es eben Strafraum heißt und dass wir von Abseits sprechen. Aber auch bei dem Jargon ist es so, dass da nicht jeder mitkommt. Also Sie haben ja gerade Pille übersetzt oder wir sprechen auch von Staubsaugern, von Pferdelungen und so weiter. Fußballfans wissen genau, was damit gemeint ist, aber eben auch nur die. Und das soll auch ein bisschen so sein.
2: Hat man denn in der Fußballwelt, sagen wir mal, vor 40, 50 Jahren anders gesprochen als heute?
1: Natürlich gibt es Sprachwandel auch im Fußball. Das hängt damit zusammen, dass zum Beispiel die Taktik sich ändert und dass dann so Begriffe wie Pressing oder Gegenpressing aufkommen, einfach weil man neue Strategien auf neue Weise bezeichnen muss. Trotzdem muss man sagen, ist die Fußballsprache als Ganze, gerade auch in den Sprachbildern, die sie verwendet, erstaunlich stabil. Also ich kann allen nur empfehlen, sich mal die paar Schnipsel von dem Wunder von Bern, von dieser Reportage von Zimmermann, sich nochmal anzuhören. Dann wird man hören, dass da so viele Dinge wie er schaltet den Turbo ein und Tone Turek, du bist ein Fußballgott, und diese ganzen Dinge, die begleiten uns seit vielen, vielen Jahrzehnten und werden das auch weiterhin wahrscheinlich tun.
2: Das Wunder von Bern, als Deutschland die Ungarn besiegte, da hören wir nochmal rein.
3: Schuss! Turek, Turek, du bist ein Teufelskerl. Turek, du bist ein Fußballgott.
2: Radioreporter Herbert Zimmermann. Welche Einflüsse aber prägen denn in besonderem Maße die Fußballsprache?
1: Also seit jeher prägt vor allem eine Metaphorik aus dem Bereich des Militärischen, des Kriegerischen natürlich die Fußballsprache. Wir sprechen allein da, dass wir von Abwehr, von Sturm, vom Schießen, von Flanken, von Kreuzfeuer und so weiter sprechen. Das sind alles Metaphern aus dem Bereich des Militärischen. Dass die sich etabliert haben, lässt sich historisch ganz gut damit erklären, dass der Fußball zur Zeit des Kaiserreichs entstanden ist, als das Militär allergrößtes gesellschaftliches Prestige genoss. Und dann waren diese Metaphern sozusagen besonders anschlussfähig und sind es auch über viele Jahrzehnte hinweg geblieben. Das sind sie auch bis heute noch auf eine Art, aber wenn wir uns mal Fußballberichte, geschriebene Fußballberichte aus den 50er Jahren noch anschauen, die sind unglaublich martialisch und brutal. Also da wird mit dem Trommelfeuer wird die gegnerische Abwehr zusammengeschossen und da werden ständig Bomben abgefeuert und so weiter. Und das hat doch deutlich nachgelassen. Ich habe das immer wieder mit Studierenden ausprobiert, in denen die älteren Texte gezeigt, die fremdeln doch sehr mit diesem sehr martialischen.
2: Sehen Sie, dass die Fußballsprache auch in den Alltag hineinschwappt? Also dass vieles von dem, was dort auf dem Platz geschrieben, gesagt und gesprochen wird, auch in unser Alltagsgebrauch Einzug gehalten hat?
1: Oh ja, also der Fußball ist sozusagen immer Bildempfänger. Dass also der Fußball in Termini von zum Beispiel Militär oder auch Theater oder Kulinarik beschrieben wird. Aber genauso funktioniert die Projektionsrichtung, wie wir sagen könnten, auch in die andere Richtung, dass also der Fußball der Metaphernspender ist, um über ganz andere Dinge zu sprechen. Wir können das in der Politik beobachten, wo immer wieder davon die Rede ist, dass der Ball in der Hälfte des Gegners liegt oder dass man jetzt den Ball nur noch über die Linie drücken muss. Wir sprechen davon, dass man jemandem die rote Karte zeigt und Ähnliches. Das sind alles Metaphern aus dem Bereich des Fußballs, die in die Alltagssprache übergegangen sind, um über alltägliche Dinge zu sprechen.
2: Und spätestens dann wird Fußballsprache auch für alle

0: verständlich. Dann kommt jeder mit.
1: Ja, man kann ja davon sprechen, dass man sich ins Abseits manövriert hat, auch ohne die Abseitsregel in allen Details erklären zu können.
0: Wollen Sie mal die Abseitsregel erklären?
1: Bitte nicht.
0: Gleichwohl, vieles wirkt ja in der Fußballersprache abgenutzt. Also wenn das Team zum Beispiel Moral zeigt, ja, das wird dann als Floskel genommen. Das taucht aber immer wieder in den Fußballreportagen, in Interviews mit Spielern, mit Trainern auf. Warum eigentlich?
1: Also man will ja auch nicht zu viel verraten als Trainer von dem, was man vorhat. Ja, das wird ja auch beobachtet von den gegnerischen Mannschaften und deswegen, glaube ich, ist es gar nicht schlau, da allzu viel rauszuplaudern. Und wenn man wirklich mal präzise ins Detail gehen würde, also es gab immer mal wieder Trainer, die davon abgewichen sind, die sehr taktisch geworden sind in ihren Pressekonferenzen, auch in ihren Interviews. Thomas Tuchel zum Beispiel, das ist denen dann auch um die Ohren geflogen, weil man sie dann für abgehoben und für zu nerdig kritisiert hat. Und deswegen ist sozusagen der eigentliche Brückenschlag ist ja zu leisten zwischen dem Unterhaltungsbedürfnis des Publikums und dem fachlichen Informationsbedürfnis der Aktiven. Und da muss irgendwie, glaube ich, eine gute Balance gefunden werden. Und deswegen ist es ja nur erwartbar, dass sich manche Dinge wiederholen.
0: Ändert sich das aber ein bisschen durch den Einfluss von Frauen? Also Fußball der Frauen ist in den vergangenen Jahren immer stärker, immer präsenter geworden. Oder macht sich das in der Sprache überhaupt nicht bemerkbar?
1: Also nach meiner Wahrnehmung nach, ohne dass ich jetzt wirklich solide empirische Studien zu an der Hand hätte, unterscheidet sich die Sprache des Männer- und des Frauenfußballs erstaunlich wenig. Ich würde einfach sagen, dass der Frauenfußball genauso professionell agiert wie der Männerfußball und das auch immer mehr tut, weil auch immer mehr finanzielle Mittel im Spiel sind und so weiter. Und das eine Art und Weise, diese Professionalität auszuleben, ist eben auch einfach, sich der üblichen kommunikativen Mittel zu bedienen, wie es der Männerfußball auch tut. Und deshalb kommt es da zu sehr viel Konvergenz. Und das betrifft übrigens auch die Live-Kommentare zu Frauenfußball und Männerfußball. Es gab mal irgendwann das Gerücht, dass beim Frauenfußball viel intensiver die Regeln noch erklärt würden, weil man davon ausgeht, das übliche Frauenfußballpublikum weiß gar nicht, was Abseits ist und so weiter und weiß nicht, was eine Schwalbe ist. Und deswegen müsste das immer erklärt werden. Das ist aber Quatsch. Das hat sich so nie wirklich bestätigen lassen.
0: Gleichwohl gibt es ja so Sprachbilder, die sind sehr einprägsam und sehr auf Männer fokussieren. Also ein Oliver Kahn zum Beispiel, Nationaltorhüter, davon sprach, dass man Eier bräuchte, also um auszudrücken, dass man hier mal zur Sache gehen müsse, um irgendwas ausrichten zu können. Haben Sie das Gefühl, dass solche Sprachbilder aber jetzt, wo die Frauen auch sehr viel mehr im Fußballplatz einnehmen und bekommen, dass man sich da vielleicht als Mann auch eher noch mal drüber Gedanken macht, ob das noch angemessen wäre?
1: Also ich hoffe es, dass die höchst problematische Redeweise zum Beispiel von Männerfußball nicht im Sinne von Fußball, der von Männern gespielt wird, sondern Männerfußball als besonders kraftbetonter, besonders körperbetonter Fußball, dass diese Redeweise zurückgedrängt wird, das würde ich mir wünschen. Und das wäre wirklich ein positiver Effekt, weil das doch in der Tendenz ganz klar diskriminierend und sexistisch ist. Und deswegen wäre das wirklich eine schöne Konsequenz. Und tatsächlich kann man das beobachten, dass sich zumindest die Fußballberichterstattung sich dieser sprachlichen Mittel nicht so ohne weiteres mehr bedient. Seitens der Aktiven sieht es ein bisschen anders aus, in der Kabine wahrscheinlich sowieso und im Training, aber auch wenn sie dann Interviews geben oder auch die Experten noch, vor kurzem hat auch Thomas Hitzlsperger noch von der Mannschaft gefordert, von der Nationalmannschaft, dass sie doch bitte schön mehr Eier zeigen müsste. Seitens der Aktiven mag das zu beobachten sein, aber auch hier würde ich vermuten, dass es nach und nach zurückgeht, weil das ein Bewusstsein schafft. Übrigens haben die Frauen das mal wunderschön gekontert mit einer Werbekampagne, wo sie gesagt haben, wir brauchen keine Eier, wir haben Pferdeschwänze. Und das fand ich sehr schön.
2: Sagt der Linguist Simon Meyer-Vieracker von der TU Dresden darüber, wie der Fußball und seine Sprache unseren Alltag beeinflussen. Und jetzt haben wir noch einen Hörtipp für Sie.
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2: Die Fotografin Barbara Wolf arbeitet heutzutage international. Sie hat das Amazonas-Delta oder New York fotografiert. Sie hat Fotowerkstätten in Brasilien oder im Jemen geleitet und Vorträge über Fotografie in China und Vietnam gehalten. Doch die ersten Jahrzehnte ihres Lebens durfte Barbara Wolf in nur einem Land leben und arbeiten, in der DDR. Ein neuer Bildband erzählt die Geschichte eines großen Aufbruchs. Juliane Bergmann über 16 Eichen.
11: Gelassen sitzt sie da, auf ihrem Korbsessel vor der Scheune, putzt Gemüse. Lange Haare, Kittelschürze, natürlich schön. Offen und herausfordernd schaut sie in die Kamera. Etwas Freches umspielt ihre Mundwinkel. Ein dösendes Schaf zu ihren Füßen. Die Schwarz-Weiß-Aufnahme zeigt die Fotografin und Künstlerin Barbara Wolf Anfang der 1980er Jahre zu DDR-Zeiten. Angekommen wirkt sie, unbekümmert. Gerade ist sie mit ihrem Partner aufs Land gezogen, in ein altes Bauernhaus im brandenburgischen Dorf 16 Eichen. Der kleine Fotoband dokumentiert die Jahre in dem Ort chronologisch, wie eine Erzählung, die sich allmählich verdichtet. Die Bildunterschriften sind leider mal mehr, mal weniger verständlich. Weizenfelder, menschenleere Alleen, Kopfsteinpflaster. Die Aufnahmen von Wolfs neuem Zuhause vermitteln zunächst eine anziehende Einfachheit. Auf einem Bild das Atelier, das sich die Künstlerin unterm Dach eingerichtet hat. In den Fenstern hängen Fotos zum Entwickeln an einer Leine. Nur erahnen kann man das ausdrucksstarke Gesicht von Barbara Wolf im wenigen Tageslicht, das ins Zimmer hineinscheint. Liebevoll porträtiert die Fotografin ihre Nachbarschaft. Die Männer, die mit der Sense über der Schulter vom Feld zurückkehren. Die Frauen, die in der Küche auf der gewachsten Blumentischdecke Teig für Brot kneten. Vorm Konsum trifft man sich zum Quatschen. Zwei pausbackige, nackte Kinder warten im Handwagen darauf, abgeholt zu werden. Es sind Bilder vom echten Leben. Ungezwungen, zeitlos und ebenso archaisch, voller Licht und Staub. Doch die Idylle bekommt Risse. Das Paar will eine Studienreise in den Westen machen.
12: Darauf kriegten wir dann eine Antwort. Dafür gibt es keine Grundlagen. Ihr Antrag wird abgelehnt.
11: Erinnert sich Barbara Wolf in einer Arte-Doku über DDR-Fotografie.
12: Und wenn man den Gedanken einmal zugelassen hat in seinem Inneren, dann erst sieht man, dass es eigentlich so nicht geht. Das kann doch keiner mit einem machen. Das ist doch unmöglich. Wer hier rüber will, wird abgeschossen.
11: Das Paar will weg und stellt einen Antrag auf ständige Ausreise. Von da an werden die Wolfs beobachtet. Im Buch Ausschnitte der Stasi-Akten.
13: Sonntag, 18.30 Uhr. Grünes Moped vor dem Tor. Besucher unbekannt. Dienstag, 13.30 Uhr. Nur Zettel an der Werkstatt. Wäsche auf dem Hof.
11: Erschreckend intim und gleichzeitig banal sind die handgeschriebenen Beobachtungen über das Paar. Die Fotos, die folgen, haben etwas Beklemmendes. Eine Gießkanne hängt umgekehrt auf einem Zaunpfahl. Die Rinde eines Baums bröckelt. Auf Gruppenfotos wirken die Gesichter der Wolfs abwesend. Einige Nachbarn wenden sich ab. Schlicht ist das braun eingeschlagene Büchlein nur auf den ersten Blick. Es zeichnet eine bewegende Biografie in der späten DDR nach. Es macht die Schönheit des Dorfs sichtbar, aber auch die Enge, die manche DDR-Bürger empfanden. Gerade das Zurückhaltende macht die Fotos umso eindringlicher. 1985 wird die Ausreise bewilligt. Das letzte Foto in 16 Eichen ist stark. Barbara Wolf und ihr Mann. Nackt im leeren Atelier. Sie stehen kerzengerade, Seite an Seite, fast biblisch. Entschlossen, aber wehmütig lassen die zwei einiges zurück. Die Künstlerin notiert,
14: der Hund blieb bei Freunden im Dorf. Er trauerte. Den Kater fütterte die Nachbarin. Er verwilderte.
11: Ein Aufbruch, der auch wehtut.
2: Juliane Bergmann über den Bildband 16 Eichen mit Fotografien von Barbara Wolf. Erschienen ist das Buch im Lunik Berlin Verlag und die 84 Seiten mit 81 Abbildungen kosten 24 Euro.

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1: Und da geht es jetzt um das Spiel Schweden gegen Tunesien. Und Mitte der ersten Halbzeit habe ich schon mit unserem Reporter Jan Wochner gesprochen. Und der hatte schon, wie er sagte, das schönste Tor der Fußball-WM bisher gesehen, nämlich das 1:0 durch Yassin Ayari von den Schweden, der allerdings tunesische Wurzeln hatte. Also in jeder Hinsicht ein besonderes Tor. Ist es denn so weitergegangen?
2: Es sind weitere Tore gefallen. Nicht so schön wie dieses Tor von Ayari in der 7. Minute. Dieser Fernschuss aus 24 Meter, der genau oben rechts in den Knick passte. Ein tolles Tor und danach der sehr zurückhaltende Jubel, eben ob der tunesischen Wurzeln in der Familie von Ayari. Mittlerweile ist Pause in Monterrey. 2:1 führen mittlerweile die Schweden, also die Führung hat Bestand. Zwischenzeitlich war es eine 2:0-Führung, der nach einer halben Stunde hatte es Starstürmer Alexander Isak auf 2:0 gestellt. Sein Fernschuss rutschte ins Tor durch, weil der tunesische Keeper Chamak daneben griff, den Ball nicht richtig zu packen bekam. Der rutschte dann ins lange rechte untere Eck nach einem Versuch von Isak außerhalb des Strafraums. Aber Tunesien zum Ende der ersten Hälfte immer besser und mit dem Anschlusstor durch Abwehrspieler Rekik, der hat das Fußballspielen bei Hertha BSC gelernt und verwertete einen Kopfball nach toller Flanke von der rechten Seite. Und so ist Spannung geboten für den zweiten Durchgang. 2:1 die Pausenführung für Schweden.
1: Vielen Dank, Jan Wochner war das.

0: Es ist 5 Uhr. 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
1: Die Nachrichten mit Ronald Lessig. Guten Morgen. Die USA und der Iran haben sich auf ein Rahmenabkommen zum Kriegsende geeinigt. Das haben beide Seiten bestätigt. Anne Schneider, WDR Washington.
2: Geplant ist zunächst eine zeitlich begrenzte Waffenruhe, die die Lage in der Region stabilisieren soll, etwa auch im Libanon. Zentral ist außerdem die Wiedereröffnung der Straße von Hormus. Der Iran will die wichtige Handelsroute wieder freigeben. Im Gegenzug sollen die USA ihre Seeblockade schrittweise beenden. Wirtschaftlich sieht der Deal deutliche Entlastungen für den Iran vor. Beim Atomprogramm verpflichtet sich der Iran, keine Atomwaffen zu entwickeln. Die Details dazu sollen aber erst in weiteren Gesprächen geklärt werden.
1: Die deutsche Fußballnationalmannschaft ist mit einem Sieg in die WM gestartet. Das Team schlug Curaçao mit 7:1. Jakob Rüger, WDR Sport.
3: Mit dem zweithöchsten WM-Sieg ihrer Geschichte hat die deutsche Nationalmannschaft Houston verlassen und ist mittlerweile zurück im Teamquartier in Winston-Salem. Nach dem 7:1 gegen Curaçao zum WM-Auftakt war Doppeltorschütze Kai Havertz zufrieden. Das erste Spiel ist immer das härteste, aber wir haben gut Selbstvertrauen getankt, so der Stürmer. Im Duell der beiden deutschen Gruppengegner besiegte die Elfenbeinküste in Philadelphia Ecuador mit 1:0 durch ein spätes Tor von Amad Diallo. Die Niederlande hat einen Auftaktsieg verpasst. In Dallas kam das Team gegen Japan trotz zweimaliger Führung nicht über ein 2:2 hinaus.
1: Im französischen Evian beginnt heute der Gipfel der Staats- und Regierungschefs der 7 führenden Industrienationen. Auch Kanzler Merz wird erwartet. Im Mittelpunkt sollen Krisen stehen. Gestern war es im benachbarten Genf zu gewaltsamen Protesten gekommen. Die deutschen Gefängnisse steuern auf einen Engpass zu. Laut neuer Osnabrücker Zeitung sind seit 2019 bundesweit mehr als 1.750 Haftplätze abgebaut worden. Derzeit gäbe es noch rund 70.000. Demgegenüber steige die Zahl der Insassen kontinuierlich an.
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1: Die Polizei fahndet nach einem Häftling im Kreis Minden-Lübbecke. Er saß in Stemwede ein. Arndt Lorenz, WDR aktuell.
4: Der Mann war von einem genehmigten Freigang am Samstagabend nicht mehr in die psychiatrische Einrichtung zurückgekehrt. Jetzt sucht die Polizei mit einem Fahndungsfoto nach dem humpelnden Mann mit Tätowierungen am rechten Oberarm. Möglicherweise könnte sich der 43-Jährige im Raum Hagen oder in der Ruhrkreis aufhalten. Zeugen sollen den Mann nicht ansprechen, sondern den Polizeiruf 110 wählen.
1: Das Wetter in Nordrhein-Westfalen. Heute erst Wolken und in Westfalen Schauer, später sonnig. Dazu in Rheine bis 18, in Wuppertal bis 19 und in St. Augustin bis 20 Grad. Am Dienstag wechselhaft bis 25 Grad und am Mittwoch zeitweise sonnig bis 28 Grad. Das war WDR aktuell.
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5: Die A30 Osnabrück Richtung Bad Oeynhausen ist im Kreuz Bad Oeynhausen wegen Bergungsarbeiten noch gesperrt. Die A38 Halle Richtung Göttingen ist zwischen Dreieck Halle Süd und Scharfstedt wegen eines Fahrzeugbrandes gesperrt. Die A40 Duisburg Richtung Essen ist zwischen Winkhausen und Heißen noch bis nächsten Montag, 22. Juni, gesperrt. Die A94 München Richtung Passau ist zwischen München-Riem und Feldkirchen-Ost wegen Bauarbeiten zurzeit noch gesperrt. Die A480 Reiskirchen-Gießen ist zwischen dem Reiskirchener Dreieck und Wettenberg wegen einer Baustelle aktuell auch noch in beiden Richtungen gesperrt. Und auch die A553 Bliesheim-Brühl, sie ist zwischen Brühl-Ost und Brühl-Nord wegen Bauarbeiten in beiden Richtungen noch circa eine Stunde bis 6 Uhr gesperrt. Kommen Sie gut und sicher an Ihr Ziel.
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5: Von NDR Info aus Hamburg mit Klaas Christoffersen. Guten Morgen. Die USA und der Iran haben sich auf ein Rahmenabkommen für ein Ende des Krieges geeinigt. Das hat der US-Präsident verkündet und der pakistanische Premier Sharif hat es bestätigt. Ebenso kamen Bestätigungen aus dem iranischen Außenministerium. Erst einmal soll es nach den Worten von Vermittler Sharif aus Pakistan eine Waffenruhe in der gesamten Region geben, einschließlich dem Libanon. Was das nun genau für die Straße von Hormus bedeutet, die ja im Moment noch de facto blockiert ist vom Iran, wann sie jetzt genau wieder freigegeben wird, das ist derzeit noch unklar. Und ein endgültiges Abkommen soll erst in den nächsten 60 Tagen ausverhandelt werden, so sagt es der stellvertretende iranische Außenminister. Und hinzu kommt noch die Schwierigkeit, dass kurz vor der Einigung Israel im Konflikt mit der pro-iranischen Hisbollah-Miliz im Libanon wieder Beirut angegriffen hat. Dazu jetzt Moritz Behrendt.
6: Israels Ministerpräsident Netanyahu und Verteidigungsminister Katz teilten mit, das Ziel sei eine Kommandostruktur der Hisbollah gewesen. Sie begründeten die Luftangriffe damit, dass die pro-iranische Hisbollah Drohnen auf den Norden Israels abgefeuert hat. Nachdem Israel vor einer Woche Ziele in Beirut angegriffen hat, beschoss der Iran Israel mit Raketen. Auch auf den Angriff werde eine Antwort folgen, erklärte ein Vertreter der iranischen Revolutionsgarden. Im Süden Libanons hat es zu keinem Zeitpunkt eine Gefechtspause zwischen Israel und der Schiitenmiliz Hisbollah gegeben. Die Hisbollah reklamiert auch mehrere Angriffe auf israelische Soldaten für sich. Die israelischen Streitkräfte forderten am Morgen die Bewohner von fast 40 Orten auf, ihre Dörfer und Städte zu verlassen. Im Libanon sind wegen des Krieges mehr als 1 Million Menschen auf der Flucht. Nach Angaben des libanesischen Gesundheitsministeriums wurden seit Anfang März mehr als 3.700 Menschen durch die israelischen Angriffe getötet. Ein irakisches Nachrichtenportal meldete, dass auch einer ihrer Fotografen bei einem israelischen Luftangriff im Südlibanon ums Leben gekommen ist.
5: Soweit Moritz Behrendt. Und jetzt blicken wir nochmal genauer auf das Rahmenabkommen zwischen den USA und dem Iran. Darüber habe ich mit unserer Korrespondentin in Washington, Anne Schneider, gesprochen. Was wissen wir bisher über den Inhalt des Abkommens und auch von wem wissen wir was?
7: Naja, also Trump hatte ja tatsächlich angekündigt, dass das Abkommen am Sonntag unterzeichnet wird und die Straße von Hormuz sofort geöffnet. Das ist jetzt aber nicht passiert. Aber wir wissen halt das, was Sie gerade schon gesagt haben. Es gibt einen ausverhandelten Text, der liegt vor. Wir haben ehrlich gesagt auch darauf gewartet, dass Pakistan oder der Iran das bestätigen, weil Donald Trump einfach viel zu häufig gesagt hat, also wir haben jetzt einen Deal und close to a deal und jetzt sind wir fast fertig. Wahrscheinlich wird es zu einer formellen Unterzeichnung in den kommenden Tagen kommen. Die Rede ist von Freitag von der Schweiz. Da wird voraussichtlich J.D. Vance dran teilnehmen, eventuell auch Trump. Das ist noch nicht ganz klar. Aber es ist natürlich auch wieder so eine typische Trump-Geschichte gewesen. Er hat das Abkommen als fertig bezeichnet und die Umsetzung einfach auf einen späteren Zeitpunkt verschoben. Nichtsdestotrotz, wir wissen jetzt, es gibt etwas, was abgestimmt ist und es wird unterschrieben werden, voraussichtlich am Freitag.
5: Welche Gegenleistungen gibt es von den USA? Werden da Sanktionen aufgehoben und iranische Vermögenswerte freigegeben? Davon war in den Agenturen zumindest auch die Rede.
7: Ja, aber das ist alles noch nicht so richtig bestätigt. Also da weiß man einfach noch nicht so genau, was davon jetzt wirklich stimmt und was nicht. Also zentrale Punkte sind mal klar. Es ist die Waffenruhe klar. Es ist klar die Öffnung der Straße von Hormuz. Es wird 60 Tage geben, um das Atomprogramm zu verhandeln. Und das ist ja allein schon der größte diplomatische Fortschritt seit Beginn des Krieges. Aber wir wissen zum Beispiel nicht, wie das genau aussehen wird mit der Straße von Hormuz, weil der Iran noch vor ein paar Tagen gesagt hat, naja, also bis jetzt sei es ja immer so gewesen, dass alle da kostenfrei durchfahren dürfen. Da solle man sich nicht einbilden, dass man da wieder zurückkommt. Wir wissen auch noch nicht, inwieweit die Sanktionen aufgehoben werden. Zu dem Atomprogramm hat Trump selber gesagt, darüber werde man später reden. Also man muss sagen, das ist jetzt wirklich kein Frieden, sondern das ist ein Zwischenabkommen. Jetzt gibt es 60 Tage, um über weitere Details zu verhandeln, aber so richtig klar aus wirklich zuverlässigen Quellen ist noch relativ wenig.
5: Das heißt, die Straße von Hormuz bleibt erstmal zu.
7: Das wissen wir nicht. Also Donald Trump hat natürlich gesagt, sie würde sofort aufgehen. Aber das ist wirklich einer der Punkte, von dem wir einfach nicht wissen, ob das so stimmt. Ich habe jetzt auch gelesen, dass die Straße von Hormuz erstmal geräumt werden muss, weil da halt überall Minen liegen. Und dann muss man natürlich auch gucken, was sagen denn die Räder, was sagen die Versicherungen, trauen die dieser ganzen Sache? Also von daher würde ich jetzt mal nicht davon ausgehen, dass die Straße von Hormuz jetzt übermorgen oder auch an Beginn der nächsten Woche schon gleich wieder frei ist.
5: Wie sicher kann man sich denn sein, dass die Waffen jetzt im Konflikt zwischen Israel und der Hisbollah schweigen werden? Diese Regelung soll ja auch für den Libanon gelten. Der Iran hatte ja vor kurzem Israel attackiert, um dieser Miliz, der pro-iranischen Miliz, beizuspringen. Und es gab ja gerade erst wieder Angriffe des israelischen Militärs auf die libanesische Hauptstadt Beirut.
7: Ja, aber in letzter Zeit musste man beobachten, dass Donald Trump auf diese Gegenangriffe doch relativ ungehalten reagiert hat. Man muss sagen, wir haben hier zwei verschiedene Staatenlenker, nämlich Netanyahu und Trump, die höchst unterschiedliche Interessen haben. Trump hat ein großes Interesse, diesen Konflikt zu beenden. Netanyahu nicht so ein großes Interesse. Und deshalb geraten die da immer weiter aneinander. Und es ist wirklich also fast im Tagesrhythmus, dass Trump jetzt Druck auf Netanyahu ausübt, eben diese Angriffe zu unterlassen.
5: Sagt unsere Korrespondentin in Washington, Anne Schneider. Und es ging jetzt viel um Donald Trump und der wird auch bei den G7 sein. Die treffen sich ab heute im französischen Evian am Ufer des Genfer Sees. Und die G7, das sind 7 wirtschaftlich starke Industrienationen. Nicht nur die USA, sondern natürlich auch große EU-Staaten wie Deutschland und der Gastgeber Frankreich sind dabei. Und die französische Präsidentschaft, die möchte, dass sich die Staats- und Regierungschefs nicht nur etwa mit den Kriegen in der Ukraine und im Iran, sondern auch mit dem Thema Handel beschäftigen. Insbesondere für die EU ist das von großem Interesse, wie aus Brüssel Katrin Schmidt berichtet.
8: Einen Tag nach seinem 80. Geburtstag schaut erstmal alles auf Donald Trump. Denn damit der trotz der bombastischen Feierlichkeiten überhaupt anreist, hatte man den gesamten Gipfel nachträglich um einen Tag verschoben. Heute werden also Geschenke überreicht, auch vom Bundeskanzler, so viel ist klar. Aber vor allem wollen alle vom US-Präsidenten wissen, wie belastbar das offenbar am Vorabend beschlossene Abkommen mit dem Iran nun ist, das in Europa unterschrieben werden soll.
9: Probably have a signing, maybe in Europe. It's a great thing.
8: Eine Unterschrift, womöglich bis Ende der Woche im gut 40 Kilometer entfernten Genf. Das würde die Debatten in Evian prägen, wo in der perfekten Idylle des Genfer Sees die neue Unordnung der Welt diskutiert wird, so Kanzler Friedrich Merz. Das mache die G7 so wertvoll.
10: Diese neue Weltunordnung, deren Teil wir sind, von der wir betroffen sind, die müssen wir gemeinsam lösen. Als Wirtschaftsstandort, als Bundesrepublik Deutschland, als Europäische Union. Geopolitisch, geoökonomisch, wir müssen versuchen, damit umzugehen.
8: In Sachen Iran schlägt allen voran Gastgeber Frankreich vor, mit weiteren Staaten die Straße von Hormus abzusichern, sollte das neue Abkommen nun nachhaltig zum Ende des Krieges führen. In Sachen Ukraine geht es vor allem darum, herauszufinden, ob der US-Präsident noch irgendwie an Bord ist, also militärisch, finanziell oder im Engagement für weitere Verhandlungen mit Russland. Eine Mahnung wollen die Europäer aussprechen, morgen dann auch im Beisein des ukrainischen Präsidenten Selenskyj, nämlich beim Druck auf Russland nicht nachzulassen, was ja zuletzt der Fall war, als US-Präsident Trump die Sanktionen auf russisches Öl dockerte.
11: The conflict in the Middle East and disruptions to global energy supply chains.
8: Der Konflikt im Nahen Osten und die Störungen der globalen Energieversorgungsketten haben den Druck auf Russland gemildert. Aber wir wollen die volle Intensität unserer Sanktionen beibehalten.
11: Remain contained.
8: Betont Ursula von der Leyen, die als Kommissionschefin die EU vertritt, die zwar kein G7-Mitglied, aber ständiger Gast ist. Was die Runde zum Kernanliegen des Gastgebers Emmanuel Macron führt.
12: And our common goal should be clear, it's to put the global economy back on a stronger growth path.
8: Die Weltwirtschaft wieder auf den Wachstumspfad führen. Es könne keinen geeigneteren Ort geben als den Gipfel der führenden Industrienationen. Ungleichgewichte sollen beseitigt werden. Dabei geht es vor allem um die Frage, wie man China überzeugen kann, seinen großen Handelsüberschuss zu reduzieren. Vor allem die Europäer werfen Peking gerade unfaire Handelspraktiken und ausufernde Staatshilfen vor und wollen ein robusteres Vorgehen vereinbaren, während US-Präsident Trump gerade eine Art Waffenstillstand im Handelskrieg mit China verabredet hat. Nur ein Beispiel, warum mit großen Gipfelbeschlüssen nicht zu rechnen ist, so Ökonom Guntram Wolf von der Uni Brüssel.
13: Der G7-Gipfel ist lange nicht mehr so bedeutend, wie er das früher einmal war. Und er ist natürlich sehr stark auch geprägt durch die sehr, sehr unterschiedlichen Ansichten der Amerikaner auf der einen Seite und der Europäer und Kanadier auch auf der anderen Seite.
8: Auch deshalb hatte US-Präsident Trump den letzten G7-Gipfel in Kanada vorzeitig verlassen. Da hieß der Gastgeber aber auch nicht Emmanuel Macron. Der nämlich konnte gerade seinen Coup verkünden. Trump habe seine Einladung zum royalen Dinner im Schloss von Versailles angenommen. Man werde also am Mittwochabend direkt nach dem Gipfel den 250. Jahrestag der amerikanischen Unabhängigkeit zusammen feiern. Schließlich sei diese ja auch 1783 im Schloss von Versailles offiziell besiegelt worden.
5: Ja, das G7-Format hat in den letzten Jahren an Bedeutung und Gewicht verloren. Es war oftmals geprägt durch symbolträchtige Bilder in häufig malerischer Kulisse Und jetzt ist das vielleicht das ja Format eben nicht mehr so angesagt angesichts der weltweiten geopolitischen Veränderungen. Sei es der Aufstieg Chinas, sei es Russlands Krieg in der Ukraine oder das amerikanische Vorgehen im Iran. Georg Schwarte hat über diese Frage in Berlin mit jemandem gesprochen, der die Zusammenkünfte ziemlich gut kennt.
14: G7-Gipfel. Der ehemalige Bundeskanzler Scholz sitzt in seinem Berliner Büro und wird, wenn es um das Format geht, zum G7-Fanboy auf Hanseatisch.
15: Da, wo die Staats- und Regierungschefs der G7-Staaten zusammenkommen, ist eine gute Gelegenheit, mit Wirkung über die Verhältnisse in der Welt zu sprechen,
14: sagt Scholz im ARD-Interview. Drei Gipfel hat er erlebt. In Elmau 2022 war er damals selbst Gastgeber.
15: Als wir in Elmau in Deutschland zusammenkamen und ich die damaligen Teilnehmer einladen konnte, habe ich es bewusst so gemacht, dass da Zeit ist für richtige Gespräche, ohne Sprechzettel und ohne die Notwendigkeit, alles, über das man spricht, hinterher auch zu einem Beschluss zusammenzufassen.
14: Reden hinter verschlossenen Türen, miteinander im geschützten Raum. Am liebsten hätte es Scholz so wie damals, ganz zu Beginn des von Helmut Schmidt und dem Franzosen Giscard d'Estaing erfundenen Formats 1975 in Rambouillet bei Paris.
15: Wir wissen, die Geschichte war dann nach Rambouillet ein bisschen anders. Schon beim nächsten Mal gab es lange Vorbereitungszeiten, waren unglaublich viele Beamtinnen und Beamte aus aller Welt beteiligt, sind viele Journalistinnen und Journalisten mit angereist.
14: Über 1000 Journalisten werden dieses Mal in Evian dabei sein und auch er, Donald Trump. Der Mann, den manche den Gipfelsprengmeister nennen, Armin Laschet, Vorsitzender des Auswärtigen Ausschusses im Bundestag, weiß darum.
16: Ja, Donald Trump ist in der Lage, einen Gipfel zu sprengen. Er ist in der Lage, einfach früher abzureisen. Aber er ist trotzdem bei den Themen Iran, bei den Themen Ukraine, auch beim Nahostfriedensprozess die wichtigste Figur am Tisch.
14: Altkanzler Scholz sagt, da Trockenreden hilft, auch bei Trump, und zwar miteinander. Das sei mal die Idee dieses Formats gewesen. Nichts nämlich, kein Iran und auch kein Ukraine-Krieg löse sich von selbst.
15: Konflikte in der Welt, auch unter demokratischen Nationen, werden nicht dadurch gelöst, dass über alle der Heilige Geist kommt, sondern dadurch, dass man eben, weil es Unterschiede gibt und unterschiedliche Ansichten und unterschiedliche Vorstellungen, miteinander redet.
14: Der CDU-Außenpolitiker Laschet ist sich damit im SPD-Altkanzler einig. G7 nicht überholt, sondern möglicherweise so nötig wie nie, trotz eines Sprengmeisters namens Trump.
16: Natürlich, ich bin auch nicht sicher, ob dessen Beitrag sehr produktiv ist in den Sitzungen. Ob es auch zu seinem Charakter gehört, mal 3-4 Stunden lang zuzuhören. Das ist ja auch ein Kunststück.
14: Das Kritiker einwenden, es gehe auch bei G7 nur noch um Bilder, um Inszenierung. Schon Altkanzlerin Merkel hat da vehement widersprochen.
17: Die Bilder von G7, von denen wird oft gesagt, dass sie das Bestimmende sind. Für mich sind sie das nicht.
14: Olaf Scholz ist da eher Olaf Scholz. Geht's nur um schöne Bilder?
15: Ich kann in niemandes Kopf hineinschauen und will es auch nicht. Aber ich weiß, dass es bei den G7-Formaten auch wirkliche Gespräche gibt. Und da sind manchmal sogar die, die sich in keinem Beschluss, in keinem Ergebnis niederschlagen, die wichtigsten.
14: Auch der Außenpolitiker Laschet weiß natürlich um die Macht der Bilder. Merkel mit Obama vor der Alpenkulisse, Scholz mit Biden auch in Elmau, Merz in Evian mit Macron. Gehört jetzt halt auch zu G7 dazu, die Bildersprache.
16: Bilder, ja, natürlich. Sie werden traurig als Journalisten, wenn es gar keine Bilder gäbe und das alles nur verschlossen wäre. Natürlich gehören Bilder dazu. Aber die Sitzungen sind ja nun schon über mehrere Tage, wo man so intensiv zusammen ist wie sonst eigentlich nie. Und deshalb hat es einen Wert.
14: Und selbst der ehemalige Bundeskanzler konnte sich manchmal nicht gegen schöne G7-Bilder wehren, wie damals 2024 in Italien, als der Kanzler Geburtstag hatte und ein amerikanischer Präsident samt Staats- und Regierungschefs diesem G7-Fan Scholz ein Ständchen sangen. Oder wie der Hanseat Scholz heute dazu nüchtern sagt.
15: Kommt vor.
18: Happy Birthday to you. Yeah.
5: Ja, und jetzt hatte ein anderer, der aktuelle US-Präsident, gestern Geburtstag. Aber wir haben ein Geburtstagsständchen für den deutschen Ex-Kanzler Scholz gehört am Ende des Beitrags von Georg Schwarte über die G7. Und wir blicken etwas ausführlicher aufs Wetter hier in der ARD-Infonacht. Es ist zurzeit meist überall trocken, bei Werten zwischen 13 und 6 Grad. Am Tag ist es dann vom Norden bis zur Mitte wechselnd bis stark bewölkt, im Nordosten mit einzelnen Schauern. Auch Gewitter sind nicht ganz ausgeschlossen im Nordosten. Im Süden und Südwesten dagegen scheint länger die Sonne. An einigen Küstenabschnitten kann es heute noch stürmische Böen geben. Und die Temperaturen, die werden zwischen 16 und 22 Grad liegen. Und hier kommen noch einige aktuelle Temperaturen in Deutschland. In Berlin ist es bedeckt bei 13 Grad. In Frankfurt am Main ist es klar bei 8 Grad, Dresden bedeckt 11 Grad, Hamburg 12 Grad nach Regen, in Kiel ebenfalls 12 Grad und wolkig, Köln 7 Grad und klar, Leipzig 12 Grad und bedeckt, in München sind es 13 Grad und es ist heiter und in Stuttgart sind es 12 Grad bei geringer Bewölkung.

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1: Um jetzt 5.20 Uhr. Die Ukraine ist seit Sommer 2022 EU-Beitrittskandidat. Und jetzt gehen heute, nachdem Ungarn seinen Widerstand dagegen aufgegeben hat, die Beitrittsgespräche in die nächste Phase. Die ersten Verhandlungskapitel werden konkret eröffnet. Und in denen geht es um Themen wie Grundrechte, Justiz, Freiheit und Sicherheit. Die Ukraine möchte nun schnell Teil der EU werden, aber kann das gelingen? Wie steht es um die Reformen, die die Ukraine dafür durchführen muss? Aus Kiew, Frederik Rother.
2: Als sich Anfang Juni abzeichnete, dass die Beitrittsverhandlungen zwischen der EU und der Ukraine in die nächste Runde gehen und erste Themenfelder konkret besprochen werden, fielen die Reaktionen in Kiew positiv aus. Julia Sviridenko, ukrainische Ministerpräsidentin, sprach auf X von fantastischen Neuigkeiten. Man sei nun einen Schritt weiter auf dem Weg zur EU-Mitgliedschaft. Auch der Präsident des Landes, Volodymyr Zelensky, lobte den Fortschritt. Wichtige EU-Treffen stehen bald an. Und ich danke allen Partnern für die Unterstützung der Ukraine. Es ist jetzt an der Zeit, alle Themencluster zu öffnen. Alles ist vorbereitet und es gibt keinen Grund für Verzögerungen. Aber so schnell, wie Zelensky es sich wünscht, wird es nicht gehen. Bei der Regierungskonferenz zwischen der EU und der Ukraine an diesem Montag wird nur einer von 6 Themenclustern geöffnet. Nämlich der, in dem es um Grundlagen geht. Dieser Cluster enthält wiederum mehrere Verhandlungskapitel, unter anderem zu den Bereichen Grundrechte, Freiheit und Sicherheit. Andreas Umland, wissenschaftlicher Fellow am Institut für europäische Politik in Kiew, glaubt nicht, dass es in diesen Bereichen zu Meinungsverschiedenheiten und großen Problemen kommt.
3: Weil die Ukraine ja selbst diesen Weg eingeschlagen hat und eben auch schon, man könnte sagen, 3 Revolutionen dafür durchgeführt hat. 1990 die Revolution zum Austritt aus dem sowjetischen System, dann 2004 die sogenannte Orange-Revolution und dann die Revolution der Würde von 2014. Aus innenpolitischen Gründen war der Schutz von Demokratie, Pluralismus und Menschenrechten ohnehin für die Ukraine auch was Wichtiges.
2: Hinzu kommt, sagt Umland, dass die Ukraine schon seit Jahren daran arbeite, sich der EU anzunähern. Grundlage dafür ist das gemeinsame Assoziierungsabkommen, das seit 2017 voll in Kraft ist. Dieses Abkommen sorgt dafür, dass die Ukraine Rechtsvorschriften und Normen schrittweise an die der EU anpasst und demokratische Grundsätze wahrt. Größeren Diskussionsbedarf sieht Umland in anderen Bereichen, die jetzt oder auch später mit anderen Themenclustern auf den Tisch kommen.
3: Insbesondere bei der Reform der Justiz etwa oder des Verwaltungswesens, beim Kampf gegen Korruption. Was die Landwirtschaft zum Beispiel betrifft, könnte es große Probleme geben bei dem EU-Beitritt, weil die ukrainische Landwirtschaft sehr groß ist. Die Ukraine hat ein sehr fruchtbares Land und damit entsteht Konkurrenz für europäische EU-Bauern.
2: Dass die Ukraine schon im kommenden Jahr bereit ist für eine Aufnahme in die EU, glaubt Umland nicht. Auch wenn Zelensky immer wieder davon spricht. Ivana Klimpusch-Zinsatze, Oppositionsabgeordnete im ukrainischen Parlament, kritisiert die Kommunikation des Präsidenten. Statt Jahreszahlen zu verkünden, solle die Führung lieber die bekannten Probleme, die einer Mitgliedschaft im Weg stehen, lösen. Und sie schlägt vor, über die Idee von Bundeskanzler Merz zu sprechen, die Ukraine erstmal als assoziiertes EU-Mitglied aufzunehmen. Der Vorschlag wurde in der Ukraine teils scharf kritisiert, auch von Zelensky, weil die Sorge besteht, lange in diesem Sonderstatus zu verharren. Klimpusch-Zinsatze sieht es positiver. Ich bin der Meinung, dass der Bundeskanzler diesen Vorschlag gemacht hat, um einen Weg zu finden, um der Ukraine in Zukunft die EU-Mitgliedschaft zu ermöglichen. Ich denke, er ist da klar in seiner Absicht und er sagt ja auch, dass die Vollmitgliedschaft der Ukraine am Ende das Ziel ist. Klar ist aber auch, bis dahin ist es noch ein langer Weg.
1: Unser Korrespondent Frederik Rother über die EU-Beitrittsgespräche zwischen Brüssel und Kiew.
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1: Und da hören wir jetzt rein in das Spiel Schweden gegen Tunesien. Da steht es mittlerweile 3-1 für Schweden. Ein gerechter Spielstand, Jan Wochner?
4: kann man auf jeden Fall sagen, denn die Schweden sind die bessere Mannschaft. Wieder zwei Tore vor, das hatten wir schon mal in der ersten Hälfte. Der Anschlusstreffer der Tunesier folgte kurz vor der Pause. Aber in dieser zweiten Hälfte zunächst viel Ereignislosigkeit. Ja, es wurde Fußball gespielt, aber vor den Toren wenig los. Das galt auf beiden Seiten. Und dann ein tunesisches Geschenk an das schwedische Stürmer-Star-Duo. Ein richtig kapitaler Abspielfehler vom eigenen 16er, vom tunesischen Kapitän Skiri. Den kennen wir ja noch aus der Bundesliga, früher für Eintracht Frankfurt oder auch den ersten FC Köln unterwegs gewesen. Skiri verlor den Ball vorm eigenen 16er an Isak. Der hat ja schon das 2:0 für die Schweden erzielt und er spielte rüber zu Jökeres vom FC Arsenal und der ließ sich die Chance nicht entgehen. Netzte ein, völlig frei. Und so heißt es 3-1, also sieht sehr nach einem schwedischen Auftakterfolg aus. Jetzt nochmal Jökeres, Schuss knapp über die Latte. Schweden ist klar besser.
1: Vielen Dank, Jan Wochner war das. Schweden gegen Tunesien, wir sind in der 65. Spielminute dort. Und weiter geht es mit der WM und dem Sport, was sonst noch so los war, mit Moritz Kühn.
5: Ja, wir bleiben bei der Fußball-WM, denn auch die deutsche Mannschaft ist ins Turnier gestartet. Gegen WM-Neuling Curaçao feierte sie einen lockeren 7:1-Erfolg. Zuvor gab es aus Sicht der DFB-11 nur einen höheren Auftaktsieg bei einer Weltmeisterschaft. 2002 war das. Damals starteten die deutschen Fußballer mit einem 8:0 gegen Saudi-Arabien. Nun also wieder viele Tore am Fließband. Und ja, das hat richtig Spaß gemacht, Anne van Eickels.
6: Das Bild ist ja eigentlich zu platt, aber es passt einfach perfekt. Die deutsche Mannschaft ist in Houston abgehoben, völlig losgelöst. Der erhoffte Raketenstart beim letztlich souveränen 7:1 gegen Curaçao und beim Nationalelf-Comeback von Torwart Manuel Neuer.
7: Jeder wünscht sich immer einen guten Start und gerade in so einem Turnier ist es wichtig, dass wir, glaube ich, gut gestartet sind, dass wir die Spielfreude an den Tag gelegt haben, dass man auch gemerkt hat, dass die Spieler, die von der Bank gekommen sind, immer Energie mit reingebracht haben. Die Spielfreude war da und wir wollten immer aufs Tor gehen.
6: Durchgestartet und doch auf dem Boden geblieben gegen den WM-Neuling, der kein Maßstab war und keiner sein darf und trotzdem einmal traf gegen die Mannschaft von Julian Nagelsmann.
8: Da musst du dich erstmal kurz sammeln und dann finde ich schon wichtig, wie die Mannschaft damit umgeht nach den letzten beiden Turnieren. Es sind natürlich auch viele Newcomer dabei, die noch keine Turniere hatten, aber es sind natürlich auch einige dabei, die Turniere selbst erlebt haben. Und dann musst du erstmal 7 Tore machen.
6: Der deutliche Sieg bringt erstmal Ruhe und ein gutes Gefühl.
8: Klar waren wir Favorit und klar musst du am Ende das Spiel auch gewinnen. Trotzdem waren gute Dinge dabei, aber auch Dinge, die man gut analysieren kann, um weitere Schritte zu gehen.
6: Am Ende bleibt von diesem 7:1 die Erkenntnis, Houston, wir haben kein Problem.
5: Ja, mal sehen, ob es ohne Probleme weitergeht. Nächste Partie für die DFB-Elf am kommenden Samstag um 22 Uhr deutscher Zeit gegen die Elfenbeinküste. Keinen Sieger gab es zum Auftakt der Gruppe F. Zwischen den Niederländern und Japan Endstand 2:2. In der Sommerpause sind jetzt die Handballer der Füchse Berlin nach einer kräfteraubenden Saison. Das große Highlight gab es zum Abschluss, das Champions-League-Finale. Das ging aber für die Mannschaft um Rückraumspieler Mattes Langhoff gegen Barcelona mit 34:37 verloren.
9: Wir haben unser Tempospiel nicht auf die Platte bekommen. Das ist eigentlich das, was uns ausmacht, was unsere große Stärke ist. Und wenn wir das verlieren, dann wird es einfach schwer. Dann ist es auch schwer, in so einen Flow reinzufinden. Dazu kommen zu viele Freie, die wir vergeben. Und dann hinten einfach das nicht geschafft, das Kreisläuferspiel zu unterbinden. Immer wieder der Ball da angekommen. Klar, mal kriegen wir auch ein paar Fehler provoziert, aber das ist trotzdem zu viel.
5: Trotzdem eine sehr gute Saison der Füchse Berlin. Die Krönung nach Pokalsieg und Vizemeisterschaft blieb in der Königsklasse aber aus. Platz 3 sicherte sich der deutsche Meister Magdeburg, der das kleine Finale gegen den dänischen Topclub Aalborg gewann. Gewonnen haben auch die Bundesliga-Basketballer von Alba Berlin und damit die Finalserie um die deutsche Meisterschaft ausgeglichen. 1:1 steht es jetzt. Denn nach der Auftaktniederlage gab es im zweiten Spiel einen 86:79 Erfolg beim Titelverteidiger Bayern München. Zur Halbzeitpause lagen die Berliner um Malte Delo noch hinten.
10: Ja, ich glaube, so ein Team wie Bayern kann man nie 40 Minuten komplett in der Kontrolle halten. Da wird es Läufe geben und das Wichtige ist, wie man darauf reagiert, dass man da zusammenbleibt und weiter an das System glaubt, an sich glaubt. Und das haben wir gemacht. Wir haben weiter voneinander gekämpft und dann am Ende in der zweiten Halbzeit, glaube ich, dann auch diesen Lauf gehabt, am Ende ein paar Würfe getroffen und können wir mit Selbstbewusstsein ins nächste Spiel gehen.
5: Ja, Spiel Nummer 3 der Finalserie findet am kommenden Mittwoch um 20.30 Uhr in Berlin statt. Wer zuerst 3 Partien gewinnt, ist deutscher Meister.
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12: Um 5.30 Uhr mit Olaf Knapp. Nach langem Ringen haben sich die USA und der Iran auf ein Abkommen zum Kriegsende geeinigt. Das haben der Vermittler Pakistan und US-Präsident Trump online mitgeteilt. Aus der Nachrichtenredaktion Astrid Rolle.
13: Die USA und der Iran hätten die sofortige und dauerhafte Einstellung der militärischen Operationen an allen Fronten erklärt, teilte Pakistans Ministerpräsident Sharif mit. Dies schließe auch den Libanon ein. US-Präsident Trump erklärte, er habe bereits die sofortige Aufhebung der US-Seeblockade gegen iranische Häfen angeordnet. Auch der Iran kündigte ein Ende des Krieges und der Militäreinsätze in dieser Nacht an. Die offizielle Unterzeichnung der Vereinbarung ist nach pakistanischen Angaben für nächsten Freitag in der Schweiz geplant.
12: Die Pflegebeauftragte der Bundesregierung Staffler lehnt Pläne ab, die Einkommensgrenze von 100.000 Euro zu streichen. Wenn pflegebedürftige Eltern auf Sozialhilfe angewiesen sind, müssen sich deren Kinder bis zu dieser Grenze bislang nicht an den Kosten beteiligen. Aus Berlin Kirsten Girschig.
14: Gesundheitsministerin Nina Warken, CDU, will diese Grenze ersatzlos streichen, um die Kommunen zu entlasten. So steht es im Entwurf des Pflegeneuordnungsgesetzes. Die Pflegebeauftragte der Bundesregierung, Katrin Staffler, CSU, widerspricht nun. Sie halte es für falsch, diese Grenze komplett wieder zu streichen, sagte Staffler dem Redaktionsnetzwerk Deutschland. Es gehe um eine faire Lastenverteilung, deshalb müsse man über die richtige Höhe des freigestellten Einkommens sprechen.
12: Russische Raketen haben in der Nacht die Hauptkirche des UNESCO-geschützten Höhlenklosters in der ukrainischen Hauptstadt Kiew in Brand gesetzt. In sozialen Netzwerken kursieren Bilder des brennenden Daches der Maria-Entschlafenskathedrale, dem historischen Wahrzeichen der Stadt. Auch ein Hochhaus steht in Flammen. Bürgermeister Klitschko zufolge sind außerdem 140.000 Einwohner ohne Strom, weil Oberleitungen beschädigt wurden. Die deutsche Nationalmannschaft ist erfolgreich in die Fußball-Weltmeisterschaft gestartet. Das Team gewann mit 7:1 gegen WM-Neuling Curaçao. Die Tore erzielten Mecha, Schlotterbeck, Musiala, Brown, Undaf und zweimal Havertz. Das zweite Gruppenspiel der Deutschen findet am 20. Juni gegen die Elfenbeinküste statt. Und die Elfenbeinküste und Ecuador haben sich in der Nacht 1:0 getrennt. Davor spielten die Niederlande, Japan 2:2. Das Wetter in Deutschland. Am Tage vom Norden bis zur Mitte viele Wolken und vereinzelt Schauer. Nach Süden mehr Sonne und oft trocken. 16 Grad auf Sylt bis 26 Grad am Oberrhein. Am Dienstag dann heiter bis wolkig mit einzelnen Schauern 17 bis 29 Grad und am Mittwoch im Norden wechselhaft, im Süden mehr Sonne bei 19 bis 33 Grad. Das waren die Nachrichten.
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1: Auf der A4 Frankfurt Richtung Dresden wird die Anschlussstelle Neudietendorf ab 8 Uhr wegen Bauarbeiten bis voraussichtlich Samstagnachmittag gesperrt. A4 Frankfurt Richtung Dresden zwischen Kreuz Erfurt und Erfurt West ist die rechte Fahrspur nach einem Unfall gesperrt. A4 Frankfurt-Dresden zwischen Dreieck Nossen und Wilsdruff wird es in beiden Richtungen Instandsetzungsarbeiten geben von ca. 8.30 Uhr bis voraussichtlich 17 Uhr. A14 Richtung Dresden zwischen Halle-Trotha und Halle-Tornau Behinderungen nach einem Unfall. A17 Richtung Dresden zwischen Dresden-Gorbitz und Dreieck Dresden-West Instandsetzungsarbeiten und geänderte Verkehrsführung von ca. 7.30 Uhr bis voraussichtlich 17 Uhr. Die A30 Osnabrück Richtung Bad Oeynhausen ist im Kreuz Bad Oeynhausen wegen Bergungsarbeiten noch immer gesperrt. Die A38 Richtung Göttingen ist zwischen Dreieck Halle Süd und Schafstedt wegen eines Fahrzeugbrandes gesperrt. Die A40 Duisburg Richtung Essen ist zwischen Winkhausen und Heißen noch bis nächsten Montag, 22. Juni, gesperrt. Die A94 München Richtung Passau ist zwischen München-Riem und Feldkirchen-Ost wegen Bauarbeiten noch circa eine halbe Stunde bis 6 Uhr gesperrt. Ebenso bis 6 Uhr gesperrt die A553 Bliesheim-Brühl zwischen Brühl-Ost und Brühl-Nord. Hier die Sperrung wegen Bauarbeiten. Und das waren die Meldungen von den Straßen. Ihnen eine gute und sichere Fahrt.
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1: Mit Klaas Christoffersen um 5.35 Uhr. Der Prozess gegen den ältesten Sohn von Norwegens Kronprinzessin Mette Marit hat im Winter weltweit Aufsehen ausgelöst. Heute verkündet das Gericht in Oslo sein Urteil im Fall Marius Borg Høby. Der 29-Jährige ist unter anderem wegen Vergewaltigung und Drogendelikten angeklagt. Laut seinen Anwälten wird er den Gerichtstermin aus gesundheitlichen Gründen per Video aus der Untersuchungshaft verfolgen. Unsere Norwegen-Korrespondentin Jana Sinram berichtet.
16: Gut 12 Wochen nach dem letzten Prozesstag hat das Warten ein Ende. Den Termin für die Urteilsverkündung gegen Marius Borg Høby hat das Osloer Bezirksgericht für den frühen Morgen angesetzt. Die Frage, die nicht nur den Angeklagten bewegt, muss der Sohn der norwegischen Kronprinzessin aus einer früheren Beziehung ins Gefängnis? Die Staatsanwaltschaft fordert 7 Jahre und 7 Monate Haft. Staatsanwalt Sturla Henriksbø am letzten Prozesstag im ARD-Interview. Wir haben geprüft, wie hoch das Strafmaß für die Taten ist, für die er unserer Meinung nach verurteilt werden sollte, und sind dabei zu dieser nüchternen Einschätzung gelangt. Marius Borg Høby werden 40 Anklagepunkte zur Last gelegt, darunter Vergewaltigung in 4 Fällen, Gewalt gegen mehrere Ex-Freundinnen und Drogendelikte. Die Verteidigung fordert in den schwersten Anklagepunkten einen Freispruch. Høbys Anwalt Peter Sekulic. Wir meinen, dass es keine Beweise gibt, um ihn wegen Vergewaltigung zu verurteilen und auch nicht wegen Gewalt in der Partnerschaft. Die Aussagen mutmaßlicher Opfer in dem 6-wöchigen Prozess reichen nach Ansicht der Verteidigung für eine Verurteilung nicht aus, ebenso wenig wie Videos sexueller Handlungen an mutmaßlich schlafenden Frauen, die der 29-Jährige selbst gemacht haben soll. Einige weniger gravierende Anklagepunkte hatte Marius Borg Høby gestanden, zum Beispiel Drogenbesitz und Fahren ohne Führerschein. Er sitzt seit Prozessbeginn im Februar in Untersuchungshaft. Vergangene Woche sah es zunächst so aus, als käme er bis zur Urteilsverkündung frei, um bei seiner schwerkranken Mutter zu sein. Doch ein Berufungsgericht kassierte den Beschluss einer niedrigeren Instanz. Anwalt Peter Sekulic.
17: Wir hatten gehofft und geglaubt, dass das Gericht angesichts der Situation akzeptiert, dass die Familie zusammen sein kann. Mette Marit leidet an einer unheilbaren Lungenfibrose und steht seit kurzem auf der Warteliste für eine Transplantation. Im Februar war außerdem bekannt geworden, dass die Kronprinzessin früher engen Kontakt zu dem US-Sexualstraftäter Jeffrey Epstein hatte. Für Norwegens Königshaus eine schwierige Zeit. Die Monarchie zu Fall bringen wird das bevorstehende Urteil gegen Marius Borg Høby aber nicht, ist der Königshausexperte Ole Jürgen Schulz-Ruth Hansen überzeugt. Das liegt auch daran, wie die Kronprinzenfamilie in dieser Angelegenheit kommuniziert hat. Sie haben klar getrennt zwischen der Königsfamilie auf der einen und Marius Borg Høby als Privatperson auf der anderen Seite, der nicht zur Institution gehört. Mit der Urteilsverkündung gegen Marius Borg Høby geht der Mammutprozess zu Ende. Jetzt wartet ganz Norwegen gespannt auf die Entscheidung des Osloer Bezirksgerichts.
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1: SpaceX ist seit Freitag an der Börse und könnte damit ein einmaliges Fenster für weitere Mega-Börsengänge geöffnet haben. OpenAI und Anthropic stehen bereits in den Startlöchern. Experten sagen, wer jetzt zuerst durch diese Tür geht, profitiert am meisten. Doch für die Märkte ist das auch ein Belastungstest. Wie viel KI-Euphorie und wie viele Milliarden können Anleger noch stemmen? Angela Göpfert berichtet.
18: SpaceX ist an der Börse. Und schon geht der Blick der Anleger weiter. Denn der Mega-Börsengang von Elon Musks Konzern könnte für andere Tech- und KI-Firmen zur Blaupause werden. Viele von ihnen brauchen dringend frisches Kapital. Der Grund? In der KI-Branche geht es längst nicht mehr nur um bessere Chatbots. Es geht um Chips, Strom, Rechenzentren, um den ganzen Maschinenraum der künstlichen Intelligenz. Und der kostet Milliarden. Martin Geißler, KI- und Technologie-Experte von der Beratungsgesellschaft Argon.
19: Also was man da beobachten kann, ist, dass die ganze KI-Branche in eine neue Phase eintritt. Die erste Phase war ja sehr stark gezeichnet von Modellwettbewerb. Und jetzt geht es immer mehr um einen Infrastrukturwettbewerb. Und dieser Infrastrukturwettbewerb, der kostet sehr viel Geld. Und deswegen kommt es jetzt zu dieser sehr hohen Kapitalmarktaktivität.
18: Die nächsten Kandidaten stehen schon bereit. OpenAI und Anthropic, zwei der wichtigsten KI-Konzerne weltweit, deren Börsenwerte an die Billionen-Dollar-Marke heranreichen könnten. Beide Firmen peilen den Gang an die Börse an, wahrscheinlich noch in diesem Jahr. Und auch die Tech-Riesen Alphabet und Meta brauchen frisches Geld für ihre KI-Offensive. Warum die Börse dafür attraktiver sein kann als neue Schulden, erklärt Martin Lück von der Beratungsfirma Macro Monkey.
20: Dann sinkt die Kreditaufnahme, der Betrag, den sie sich leihen müssen, deutlich und damit verbessert sich ihr Kreditrating und damit werden die Kreditkosten billiger. Das heißt, die Zinsen sinken. Das heißt, diese Unternehmen können durch günstig platzierte Börsengänge und das Aufnehmen von Eigenkapital deutlich an Zinskosten sparen, wenn sie riesige Investitionsprojekte stemmen wollen.
18: Damit geht es nicht mehr nur um ein paar spektakuläre Börsendebüts. Am Ende muss sich zeigen, ob die Kapitalmärkte diese gewaltigen Summen überhaupt stemmen können. Und das in kurzer Zeit. Für Christian Röhl, Chefvolkswirt von Scalable Capital, ist genau das der entscheidende Punkt.
21: Nicht nur, ob man mit KI Geld verdienen kann, sondern ob es so schnell funktioniert, dass Investoren nicht ungeduldig werden angesichts dieser immensen Geldbeträge, die da eingesammelt werden. Und das wird ein ultimativer Belastungstest, gerade auch in diesem geopolitischen Umfeld und in diesem Zinsumfeld.
18: Noch ist die Stimmung günstig. Die Börsen stehen hoch, die KI-Fantasie ist groß. Viele Anleger suchen nach dem nächsten Nvidia. Unternehmen können also die Gunst der Stunde nutzen. Doch das Zeitfenster bleibt nicht ewig offen, warnt KI-Experte Geißler.
19: Mit SpaceX wird sich wahrscheinlich ein einmaliges Fenster für Kapitalmarktgänge von Tech-Unternehmen öffnen. Und wer da als Erster durch die Tür geht, der wird natürlich am meisten davon profitieren.
18: Für OpenAI und Anthropic.

Zeit viel sehen lassen. Er hat fast alle Länder des ASEAN-Staatenbundes besucht und mit den Philippinen fügt er jetzt die letzte große Nation dieses Bündnisses hinzu. Die ASEAN-Staaten sind eine der wirtschaftlich dynamischsten Regionen der Welt mit 700 Millionen Menschen. Start der Reise ist Indonesien, wo Frank-Walter Steinmeier allerdings nur ein paar Stunden verbringen wird. Schon am Abend fliegt er weiter nach Manila, auf die Philippinen. Es ist schon viele Jahrzehnte her, dass ein deutscher Bundespräsident die Philippinen besucht hat. In Manila will Steinmeier auch eine Produktionsstätte der Lufthansa besuchen. Mittwoch reist er dann nach Zentralasien. In Usbekistan wird es vor allem um das Anwerben von Fachkräften gehen. In Usbekistan lernen besonders viele Menschen die deutsche Sprache. Mit dem Bundespräsidenten fliegt eine große Wirtschaftsdelegation. Deutsche Unternehmer, die sich von diesem hochrangigen Besuch Unterstützung für ihre Geschäfte vor Ort versprechen.

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1: Um jetzt 5.44 Uhr. Vor kurzem haben französische Kampfflugzeuge eine russische Drohne über Lettland abgeschossen. Und Vorfälle dieser Art, die häufen sich. Die gerade gestartete NATO-Großübung Freedom Shield, also Schild der Freiheit, der deutschen Litauen-Brigade mit fast 3000 Soldaten dürfte daher auch als klares Signal gen Moskau zu verstehen sein. Die Brigade soll Ende 2027 vollständig einsatzbereit sein. Was genau trainieren die Soldaten ganz nah an der belarussischen Grenze? Benjamin Großkopf hat den obersten Soldaten Deutschlands für die ARD exklusiv bei dieser Übung begleitet.
2: Nicht mehr als ein Loch in der Erde, verdeckt von ein paar Tannenzweigen. Es öffnet sich eine Luke aus Holz.
3: Also hier vier Arbeitsplätze, was Sie links hinter sich sehen.
2: In der Erde verbirgt sich das sogenannte Drohnenversteck, eine Art Höhle, ausgestattet mit vielen Bildschirmen.
3: Zur Lage, wir haben uns orientiert natürlich an den Erfahrungen der Ukrainer.
2: Etwa 350 Drohnen sind bei der Übung Freedom Shield im Einsatz. Die meisten der kleinen sirrenden Flugobjekte sind ganz normal im Handel bestellt, von Soldaten dann gehärtet, wie sie das hier nennen, umprogrammiert, könnte man auch sagen. Die Übung Freedom Shield vereint modernen Drohnen mit traditionellem Panzer- und Waffenkampf. 2.900 Soldaten aus 8 Ländern, die allermeisten davon aus Deutschland. Das Kommando hat die neue Litauen-Brigade der Bundeswehr und damit General Christoph Huber. Und
4: unser Auftrag ist ganz klar, wir sind hier zur Verteidigung, falls dies erforderlich sein sollte, des NATO-Bündnisgebiets. Unser politischer Auftrag, den wir als Militärs zu erfüllen haben, ist glasklar. Wenn es erforderlich ist, verteidigen wir jeden Zentimeter des NATO-Bündnisgebiets.
2: Nur gut 10 Kilometer ist die Grenze zu Belarus entfernt, einem Verbündeten Russlands. Der Krieg gegen die Ukraine somit ganz nah. Ist es bald mehr?
5: Die Bedrohungslage ist so, wie ich sie in meinen etwas mehr als 40 Jahren Bundeswehr noch nicht erlebt habe.
2: Sagt Carsten Breuer, Generalinspekteur und damit oberster Soldat der Bundeswehr.
5: Wir sehen auf russischer Seite verschiedene Linien, die zusammenkommen. Das ist der Personalaufwuchs der russischen Armee, das ist das Ausrichten von militärischen Strukturen gen Westen und das ist die immense Aufrüstung, die trotz des Ukraine-Krieges auch stattfindet.
2: Der Schutz von Vilnius ist der Schutz von Berlin. Diesen Satz sagte Kanzler Merz beim Aufstellungsappell der Litauen-Brigade vor gut einem Jahr. Er ist auf einer Tafel am alten Rathaus der litauischen Hauptstadt verewigt. Der bange Blick nach Russland, in Vilnius Alltag, genauso wie die deutschen Soldaten der neuen Brigade, die hierher ziehen. Und willkommen sind, sagt Margarita Schelschigite, Politikwissenschaftlerin an der Uni in Vilnius. Ich weiß, dass es für Deutschland sehr schwierig ist, die Entscheidung zu treffen, mehr in die Verteidigung zu investieren und Truppen in Länder wie Litauen zu entsenden. Das erfordert auch einen gewissen Mentalitätswandel. Ich denke, das wird in Litauen sehr begrüßt. Die Litauer unterstützen diese Brigade sehr. Gut 5.000 Angehörige, die sich freiwillig melden, soll die Litauen-Brigade Ende 2027 haben. Der Aufbau laufe planmäßig, sagt Generalinspekteur Carsten Breuer. Drohnen, Panzer, Kampfhubschrauber und Flugzeuge ist diese

0: Übung Freedom Shield nicht auch eine Provokation, so nah an Russland?
1: Diese Übung ist rein defensiv ausgerichtet und sie zeigt eins. Sie zeigt, dass wir uns verteidigen können, dass wir uns in der NATO verteidigen können, dass wir einem Gegner zeigen, es lohnt sich nicht. Wir sind so stark, dass auch jeder Versuch, den du unternehmen würdest, dass dieser Versuch dann auch scheitern würde.
0: Die Übung ist bald wieder vorbei. Die Bundeswehr und ihre Soldatinnen und Soldaten allerdings bleiben.
2: Kultur.
3: Und da geht es jetzt um die Restaurierung eines Rembrandt-Bilds im Städelmuseum in Frankfurt. Yvonne Koch berichtet.
4: Das Riesengemälde nimmt fast die ganze Wand ein in der Werkstatt des Städels. Das hat den Vorteil, dass sich das Restauratorenteam nicht in die Quere kommt. Linda Schmidt steht gerade auf einem Gerüst und bearbeitet die dunkelste Stelle des Rembrandt-Werks, links oben, mit einer Art Wattestäbchen.
5: Wir sind dabei, den Firnis abzunehmen, die obere durchsichtige Harzschicht, die aber vergebt und vergraut, und die nehme ich jetzt gerade ab.
4: Neben sich auf dem Gerüst hat sie verschiedene Döschen, Fläschchen und filigranes Werkzeug, das fast wie Operationsbesteck aussieht.
5: Ich arbeite mit Lösungsmitteln, die wir vorher getestet haben in allen unterschiedlichen Farbpartien des Bildes, um zu wissen, dass die Lösungsmittel nicht die Originalmalerei angreifen.
4: Es sind viele Schichten, die im Laufe der Zeit auf die Originalfarben von Rembrandt aufgetragen wurden. Aber oberhalb der blutigen Szene, in der Soldaten Simson gerade ein Auge ausstechen, sieht man sogar als Laie, dass dort die Farben anders aussehen. Heller zwar, aber auch matt. Genau das ist die Stelle, wo die Originalfarbe schon freigelegt ist, die die Meister Rembrandt 1636 persönlich auf die Leinwand gebracht hat. Und ja, da wird selbst Werkstattleiter Stefan Knobloch etwas andächtig.
6: Beim Pinselduktus hat man manchmal den Eindruck, man steht vor einem Impressionisten. Das sind andere Zeitgenossen, viel konventioneller, sehr handwerklich. Und das ist richtig wild dagegen, das ist wirklich expressiv dagegen.
4: Aber schon wird Knobloch wieder geschäftig. Er klemmt sich wieder hinter das Stereomikroskop, das ganz am unteren Rand des Bildes aufgebaut ist. Knobloch schaut konzentriert durch die Linsen, während die eine Hand ganz vorsichtig mit einem Miniföhn hantiert. Denn auf dieser Stelle im Bild liegt noch eine feine Wachsschicht.
6: Und dieses Wachs hat man in früherer Zeit gerne als Konservierungsmittel benutzt, was man heute nicht mehr tut, weil es eine absolut irreversible Maßnahme ist. Das heißt, wenn einmal Wachs im Gefüge eines Bildes ist, ist das nicht mehr herauslösbar.
4: Deshalb wird das Wachs jetzt vorsichtig erhitzt und der Restaurator versucht an dieser Stelle, die aufgeplatzte Farbe damit wieder zu glätten, also an der Leinwand zu festigen. Wobei das in einer auffällig unbequemen Haltung passiert.
6: Das machen Sie effektiv 2-3 Stunden am Tag und dann ist es besser, die Tätigkeit zu wechseln, weil auch die Konzentration einfach nachlässt.
4: Seit letztem Herbst arbeiten sich Stefan Knobloch und Linda Schmidt von Schicht zu Schicht auf die Originalfarbe herunter. Schon jetzt sind auch Stellen sichtbar, an denen die Farbe schon ganz abgesplittert ist und die weiße Leinwand durchscheint.
5: Wenn wir jetzt aber dann nachher diese Fehlstellen, die jetzt weiß rausblitzen, wieder schließen wollen, dann arbeiten wir nicht mit den Originalpigmenten Rembrandts oder den Originalfarben, sondern da ist das Allerwichtigste, dass diese späteren von uns Zutaten immer reversibel bleiben. Falls man sie irgendwann wieder abnehmen will, dass sie auch immer leicht löslich bleiben und immer anders löslich sind als die Originalmalerei.
4: Insgesamt wird die Restaurierung dieses Meisterwerks mindestens 4 Jahre dauern, schätzt der Werkstattleiter. Und dabei wird es immer wieder Situationen geben, wo auch mal was schiefläuft, betont er. Macht Ihnen das Angst?
6: Angst nicht, aber großer Respekt vor einer atemberaubenden Leistung eines anderen, die man natürlich, je länger man davor sitzt, desto mehr auch schätzen lernt. Und der ist auch notwendig und angebracht.
2: Standpunkte.
3: Die rechtskonservative Schweizerische Volkspartei SVP ist mit ihrer Initiative gescheitert, die Bevölkerungszahl im Land auf 10 Millionen Menschen zu begrenzen. In einer Volksabstimmung haben sich etwa 55% der Schweizerinnen und Schweizer dagegen ausgesprochen. Begründet hatte die SVP ihren Vorstoß unter anderem mit Wohnungsnot und einer überlasteten Infrastruktur. Unsere Gastautorin Simone Schmollack, Politikredakteurin bei der TAZ in Berlin, hält das für ein populistisches Motiv.
7: Seit Jahrzehnten spricht die SVP von Überfremdung und Massenzuwanderung. Das klingt nach viel Einwanderern aus Afrika und Lateinamerika. Aber die Zugewanderten kommen vor allem aus Europa. Italien, Deutschland, Frankreich, Spanien. Und die arbeiten vielfach in großen internationalen Firmen. Das wäre wahrscheinlich nicht mehr so leicht möglich gewesen, wäre die Volksabstimmung anders ausgefallen. Auch das diplomatische Verhältnis zwischen der Schweiz und der EU ist somit gerettet. Zahlreiche Verträge wie das wichtige Freihandelsabkommen behalten ihre Gültigkeit. Probleme wie Fachkräftemangel, eine überalterte Bevölkerung, steigende Gesundheitskosten, die auch die Schweiz hat, sind mit einem Bevölkerungsdeckel nicht zu lösen. Im Gegenteil, sie wären verschärft worden.
3: Unsere Gastautorin Simone Schmollack, Politikredakteurin bei der Taz. Der Tagesspiegel aus Berlin wertet das Ergebnis wörtlich als Absage an ein weltfremdes Experiment, weil die Argumente der SVP zu simpel seien.
8: Für nahezu alle großen Probleme der Schweiz machte die Partei die Ausländer und die Migration verantwortlich. Von der Wohnungsnot über Jobverlust bis hin zu verstopften Zügen. Schuld ist immer der Fremde. Dass die Schwierigkeiten, denen die Menschen täglich gegenüberstehen, auch andere Ursachen als die Zuwanderung haben könnten, blendet die SVP glatt aus.
3: Die Initiative ist gescheitert. Die Süddeutsche Zeitung hält aber mahnend fest, dass es dafür auch viel Zuspruch gab.
8: Die Schweizerinnen und Schweizer wollen keine Experimente. Sie wollen keinen Bruch mit der Europäischen Union und sie wollen ein weltoffenes Land bleiben. So könnte man die knappe Ablehnung der von der rechtspopulistischen Schweizer Volkspartei lancierten 10-Millionen-Initiative verstehen. Zugleich ist es aber ein Warnsignal, dass ein solcher Vorschlag bei fast der Hälfte der Schweizerinnen und Schweizer überhaupt auf Zustimmung stieß. Immerhin sah dieser unter anderem eine mögliche Kündigung des Personenfreizügigkeitsabkommens und damit das Ende der geregelten Beziehungen mit der EU vor.
3: Auch die Frankfurter Rundschau richtet den Blick auf die Gründe für die Zustimmung. Die Schweiz sei mit der Entscheidung gegen die Begrenzung quasi über den Berg, aber
8: trotzdem wäre es zu billig, die Ja-Stimmen einfach als rassistisch oder dumm abzutun. Die Politik hat dieses Unbehagen zu lange unterschätzt. Sie hat beim Wohnungsbau zu spät gehandelt, bei der Infrastruktur zu klein gedacht, bei der Raumplanung zu oft weggeschaut. Sie hat Wachstum gefeiert, aber seine Folgen nicht gerecht verteilt.
3: Und das waren die Standpunkte, zusammengestellt von Volko Damm.
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3: Heute, vor 60 Jahren, feierte der Film Die Spur der Steine in der DDR Kinopremiere. Nur Wochen später wurde der Film verboten und blieb anschließend 23 Jahre lang unter Verschluss. Finny Anton sagt uns, worum es ging.
9: Mitte der 60er Jahre. Wir befinden uns auf der fiktiven Großbaustelle Schkona in Sachsen-Anhalt. Hier soll ein Chemiekombinat gebaut werden. König der Baustelle ist der freche Zimmermann Hannes Baller.
10: Das Wichtigste für mich auf dem Bau ist mein schlechter Ruf und den lasse ich mir von keinem versauen.
9: Ein witziger Draufgänger, gespielt von DDR-Publikumsliebling Manfred Krug. Loyal an Ballers Seite, seine Brigade, die Ballers. Wie in einem Western, inszeniert in Zimmermanns Kluft. Sie sind trinkfest, können aber auch hart arbeiten. Von der Planwirtschaft halten sie nicht viel. Kritik an den DDR-Prinzipien ist im Film bis dahin eine Seltenheit.
11: Ich bin der neue Parteisekretär.
12: Und ich bin Pittiplatsch, der Liebe.
9: Werner Horrat wird von der Partei auf die Baustelle geschickt. Er soll für mehr Produktivität sorgen und dafür, dass die Ballers keinen Ärger machen.
13: Und deshalb will ich wissen, ob du dich in Zukunft an die Beschlüsse der Bauleitung halten wirst.
14: Ich halte mich an meine Beschlüsse. Und wenn es nicht passt, dann gehen wir dahin, wo wir nicht belästigt werden.
13: Wie meinst du das?
14: Dahin, wo dein Sozialismus ein Dreck wert ist.
9: Alles scheint politisch, auch das Private. Wie im echten DDR-Leben damals, meint Manfred Krug 1989.
15: Wir alle waren hoch erregt, als wir den Film machten. Er kritisierte nämlich zum ersten Mal die Neigung der Partei, unter den Bettdecken ihrer Genossen herumzuschnüffeln.
9: Der Schwarz-Weiß-Film wird 1966 bei den 8. Arbeiterfestspielen in Potsdam uraufgeführt. Die Kulturfunktionäre kritisieren eine Ohrfeige für die Partei, erzählt Bayer später.
16: Einen solchen Zimmermann wie Manne Krug als Baller zum Haupthelden zu machen, ist Verunglimpfung der Arbeiterklasse.
9: Nur 8 Tage nach dem Kinostart wird die Spur der Steine verboten. Der Streifen gilt bis heute als Symbol für die kulturpolitische Zensur. und ist der bekannteste aller Filme, die in der DDR verboten wurden. Uraufgeführt wurde die Spur der Steine am 15. Juni 1966, heute vor 60 Jahren.
3: Das war der Stichtag von Finny Anton und das war auch die ARD-Infonacht mit Klaas Christoffersen. Ich wünsche Ihnen einen guten Start in den Tag und liefere Ihnen auch noch hier ganz frisch das Ergebnis des Vorrundenspiels Schweden gegen Tunesien. Schweden hat mit 5:1 gewonnen.

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0: 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Es ist 6 Uhr. 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
2: Die Nachrichten mit Christina Maria Grebe. Guten Morgen. Die USA und der Iran haben sich nach wochenlangen Verhandlungen wohl auf ein Rahmenabkommen geeinigt, um den Krieg zu beenden. Beide Seiten bestätigten das. Beobachter warnen vor zu viel Optimismus. Die Einigung sei nur ein Zwischenschritt. Anne Schneider, WDR Washington.
3: Zentral ist außerdem die Wiedereröffnung der Straße von Hormus. Der Iran will die wichtige Handelsroute wieder freigeben. Im Gegenzug sollen die USA ihre Seeblockade schrittweise beenden. Wirtschaftlich sieht der Deal deutliche Entlastungen für den Iran vor. Ölsanktionen sollen gelockert werden und eingefrorene Vermögenswerte in Höhe von bis zu 25 Milliarden Dollar könnten freigegeben werden, allerdings nur schrittweise und unter klaren Bedingungen. Beim Atomprogramm verpflichtet sich der Iran, keine Atomwaffen zu entwickeln. Die Details dazu sollen aber erst in weiteren Gesprächen geklärt werden. Dafür ist eine 60-tägige Verhandlungsphase vorgesehen, in der die schwierigsten Fragen gelöst werden sollen.
2: Die deutsche Fußballnationalmannschaft hat ihr Auftaktspiel bei der WM klar gewonnen mit 7:1 gegen Curaçao. Das erste Tor schoss nach wenigen Minuten Felix Metscher.
4: Das ist schon ein sehr besonderer Moment für mich, auch für uns als Mannschaft, also bin ich sehr glücklich.
2: Mehr von Michael Küster, WDR Sport.
5: Um Punkt 3.40 Uhr deutscher Zeit hat die Fußballnationalmannschaft ihr Quartier in Winston-Salem wieder erreicht. Zuvor gab es beim 7:1 gegen WM-Neuling Curaçao den bislang höchsten Sieg bei dieser WM. Im zweiten Spiel der deutschen Gruppe hat die Elfenbeinküste durch ein spätes Tor mit 1:0 gegen Ecuador gewonnen. Die Afrikaner sind am Samstag der nächste Gegner der DFB-Elf.
2: Für die Niederlande verlief der WM-Auftakt enttäuschend. 2:2 gegen Japan, das erst kurz vor Schluss den Ausgleich erzielte. Die Menschen in der Schweiz haben eine Begrenzung der Einwohnerzahl abgelehnt. In der Volksabstimmung stimmten knapp 55% gegen den Vorschlag der rechtskonservativen Schweizerischen Volkspartei. Sie wollte die Bevölkerung bei 10 Millionen Menschen deckeln und so die Einwanderung begrenzen. Katrin Hondl, WDR Genf.
6: Regierung, Parlament und Wirtschaftsverbände waren gegen die Initiative, warnten unter anderem vor einem Brexit-Moment für die Schweiz und ernsten Gefahren für Wirtschaft und Wohlstand. Die SVP hatte unter anderem mit dem Verweis auf hohe Mieten und Wohnungsnot in den Städten für den Bevölkerungsdeckel geworben. Doch während es in ländlichen Kantonen, in denen wenige Ausländer leben, teils große Zustimmung gab, stimmte in Großstädten wie Basel, Zürich und Genf eine klare Mehrheit gegen die Initiative. Die Wahlbeteiligung war mit über 58% deutlich höher als bei anderen Volksabstimmungen in der Schweiz.
2: Und jetzt weitere Meldungen im Überblick. Bei einer neuen Welle russischer Luftangriffe auf die Ukraine hat es mehrere Tote und Dutzende Verletzte gegeben. In Kiew wurde auch ein Weltkulturerbe getroffen. Das Höhlenkloster geriet in Brand. Regionale Behörden sprechen von großen Schäden an der jahrhundertealten Anlage. Ein ehemaliger Schüler eines Berufskollegs in Essen steht heute vor Gericht, weil er mehrfach auf eine Lehrerin eingestochen haben soll. Auch den Hausmeister einer Grundschule und einen Obdachlosen hatte er laut Anklage mit einem Messer attackiert. Die Bundesanwaltschaft sieht die Tat als islamistisch motiviert. Angeklagt ist der 18-Jährige wegen dreifachen versuchten Mordes. Die Bahnstrecke zwischen Hamm und Dortmund war gestern stundenlang gesperrt. In Böhnen hatte in der Nähe der Gleise ein Windrad gebrannt und es musste geprüft werden, ob Trümmerteile auf die Strecke gefallen waren. Mittlerweile ist die Strecke wieder frei.
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2: Die Nachwuchssängerinnen und Sänger der Deutschen Oper am Rhein verlassen mal wieder ihr Stammhaus. Am Abend sind die Opernstudio-Mitglieder zu Gast im Heinehaus in der Düsseldorfer Altstadt. Christoph Hoffmann, WDR Kultur.
7: Präsentiert wird dort Shakespeare, nicht schauspielerisch, sondern gesanglich. Denn innerhalb seiner Stücke wird auch oft gesungen. Von Narren, Feen, Luftgeistern und Liebenden an Fürstenhöfen, stürmischen Küsten oder im Wald von Arden. Am Abend nun wollen die Düsseldorfer Opernstudio-Teilnehmer in diese Welt eintauchen und Lieder aus Shakespeare-Texten und aus der Shakespeare-Zeit singen. Zu Aufführungen kommen unter anderem Werke von Johannes Brahms oder auch eine Szene aus Benjamin Brittens A Midsummer Night's Dream. Tickets kosten zwischen 8 und 12 Euro.
2: Und das Wetter in Nordrhein-Westfalen. Heute sind mal mehr, mal weniger Wolken am Himmel. In Westfalen ist bei einem teils stark böigem Wind örtlich leichter Regen möglich. Im Laufe des Nachmittags gibt es dann mehr Auflockerungen mit Sonnenschein. In Arnsberg bis 18, in Rheine bis 19, in Bonn bis 20 Grad. Morgen viele Wolken und einzelne Schauer. In Westfalen sind Gewitter möglich. Zwischendurch kommt die Sonne raus bei 17 bis 27 Grad. Am Mittwoch neben Wolkenfeldern zeitweise Sonnenschein und überwiegend trocken bei 24 bis 28 Grad. Das war WDR aktuell. WDR 5, die Verkehrslage mit einer Meldung. Die A40 Duisburg-Essen ist zwischen Mülheim-Winkhausen und Heißen in beiden Richtungen bis nächsten Montag gesperrt.
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8: mit Andrea Oster. Einen schönen guten Morgen. Wenn bei uns Nacht ist, passieren in anderen Teilen der Welt wichtige Dinge. Aber dafür sind wir ja da, Ihnen die Ereignisse der Nacht frisch zum Frühstück aufzubereiten. Es soll ein Abkommen zwischen dem Iran und der USA geben, gleich unser Thema. Außerdem G7-Gipfel in Evian. Im benachbarten Genf hat es gestern Proteste und Krawalle gegeben. Unsere Reporterin war da und das ist unser Thema gegen Viertel nach sechs. Jetzt also vielleicht doch ein Einstieg in ein ernstzunehmendes Friedensabkommen zwischen den USA und dem Iran. In der Nacht kam die Nachricht, man hatte sich auf erste Dinge offenbar geeinigt, will am Freitag in der Schweiz dieses Abkommen unterzeichnen. US-Präsident Donald Trump hatte ja immer wieder eine Vereinbarung angekündigt, aus Teheran dagegen bisher verhaltene Töne. Aber jetzt hat der Iran diese Einigung, diese erste Einigung bestätigt. Benjamin Weber im Studio Istanbul, zuständig für den Iran. Herr Weber, was ist das, was da am Ende der Woche unterzeichnet werden soll? Ist das ein Friedensabkommen, eine Absichtserklärung? Wie sind Ihre Informationen?
9: Ja, es wird immer als Framework bezeichnet, also als Rahmenabkommen für einen Frieden. Das ist sozusagen ein Papier mit 14 Punkten soll es haben, laut dem Außenminister des Iran, knapp 2 Seiten lang sein. Und wenn das unterzeichnet wird, beginnt eine 60-tägige Phase, in der dann weitere Verhandlungen stattfinden sollen. Aber mit Unterzeichnung am Freitag sollen da also einige Sachen schon umgesetzt werden. Also es ist sozusagen ein erster Schritt für ein größeres Abkommen zwischen USA und Iran.
8: Ja, der Iran war ja verhalten bisher. Wie hat er sich jetzt geäußert?
9: Also Iran hat sozusagen die Einigung bestätigt. Heute in der Nacht war das der nationale oberste Sicherheitsrat zum Beispiel und auch der Vize-Außenminister, die gesagt haben, ja, also wir werden am Freitag in Genf dieses Papier unterzeichnen und dann quasi damit dann unseren Verpflichtungen, die wir da drin quasi eingestanden haben, dann auch, denen werden wir dann auch nachkommen.
8: Weiß man denn, was der Iran für sich herausverhandelt hat?
9: Also über die konkreten Punkte in diesem Papier ist eigentlich so offiziell noch nichts bekannt. Es gibt natürlich sehr, sehr viele Gerüchte. Ich denke, einer der größten Punkte, das ist auch heute Nacht in diesem Statement des obersten Sicherheitsrats gesagt worden, ist eben, dass in diesem Rahmenabkommen, was am Freitag unterzeichnet werden soll, festgehalten wird, dass der Krieg an allen Fronten endet. Und das bedeutet eben auch im Libanon, dass die israelischen Angriffe auf Hisbollah-Ziele sowohl in der Hauptstadt Beirut als auch im Süden des Libanon aufhören. Das war für Iran immer eine rote Linie gewesen zuletzt. Und weil dort eben Israel gestern nochmal einen Angriff geflogen hat, sah es heute Nacht auch so aus, als könnte Iran deswegen nochmal Israel angreifen, bevor dann Trump diese Einigung verkündet hat. Also es war heute Nacht nochmal wirklich knapp vor einer richtigen weiteren Eskalation. Also das ist das eine. Die US-Blockade der iranischen Häfen soll aufgehoben werden. Es geht dann darum, ob eingefrorene Vermögenswerte des Iran, da geht es um Milliarden US-Dollar, freigegeben werden. Das ist alles noch nicht so richtig klar. Klar ist auf jeden Fall, Straße von Hormuz wird geöffnet am Freitag, nach Freitag, und eben die US-Seeblockade der iranischen Häfen wird aufgehoben. Und Iran sagt eben, der Krieg im Libanon wird auch enden.
8: Ja, warum hat der Iran diesem Abkommen zugestimmt? Also welchem Druck ist man vielleicht auch ausgesetzt?
9: Ich denke, dass diese amerikanische Blockade der iranischen Häfen hat ja auch dazu geführt, dass auch Iran kein Öl oder nur noch sehr wenig Öl hat exportieren können. Und die wirtschaftliche Lage im Land, das hören wir auch immer wieder von den Menschen vor Ort, ist katastrophal. Wenn Sanktionen aufgehoben werden, ist das für das Regime gut. Es bleibt dann fest im Sattel und oder wird quasi gestärkt. Also ich denke, auf dieser wirtschaftlichen Ebene ist es sicherlich das war sicherlich ein Anreiz für den Iran, da jetzt zuzustimmen. Gleichzeitig kann man das auch propagandistisch ausschlachten, denn Iran hat ja nun diesen Krieg überstanden, das Regime, und kann sich jetzt, und das passiert auch schon, als Sieger feiern. Also der Außenminister hat schon gesagt, wir gehen hier als Sieger aus dem Krieg, und das, was sie im Krieg nicht erreicht haben, das haben sie jetzt in den Verhandlungen versucht, und da haben wir uns aber auch durchgesetzt.
8: Vielen Dank, Benjamin Weber im Studio Istanbul, Korrespondent für den Iran mit ersten Informationen über einen möglichen Einstieg in ein Friedensabkommen, ein Rahmenabkommen, wie es bisher im Wording beider Seiten heißt. Dankeschön. Das Morgen-Echo hier von WDR 5. Der Start ist geglückt. Kaum standen die Mannschaften von Deutschland Curaçao auf dem Platz, hat's gestern Abend das erste Mal gerappelt, und zwar im Tor von Curaçao. 6 Minuten hat die deutsche Mannschaft gebraucht und dann wurde stetig gleichmäßig nachgelegt. Für deutsche Fußballfans war das sehr gut für die Nerven. Am Ende stand es 7:1. Philipp Weißkirch.
10: Ein Déjà-vu, ein Ergebnis, das Erinnerungen weckt.
11: Deutschland startet perfekt in die WM, schlägt Curaçao mit 7:1.
10: Keine großen, aber zumindest zarte Brasilien-Vibes in Houston.
11: Houston, wir haben kein Problem, im Gegenteil.
10: 7:1, ein Ergebnis, das die deutsche Fußballseele wärmt.
12: Ja, ich glaube, es tut uns gut, dass wir jetzt einfach so viele Tore geschossen haben.
10: Linksverteidiger Nathaniel Brown von Eintracht Frankfurt mit dem perfekten WM-Debüt gewonnen und ein Tor erzielt, das wird er nie vergessen.
12: Es ist unbeschreiblich, hier in meinem ersten WM-Spiel zu treffen. Meine Familie ist da und dann auch, wie die Jungs mit mir gejubelt haben, ist einfach unglaublich.
11: Und völlig losgelöst feiern die deutschen Fans in Houston diesen Treffer.
10: Täuscht die Erinnerung oder hat man sowas lange nicht gesehen? Beste Stimmung in Texas, auch beim Rückkehrer im Tor, Manuel Neuer.
13: Jeder wünscht sich immer einen guten Start, und gerade in so einem Turnier ist es wichtig, dass wir, glaube ich, gut gestartet sind, dass wir die Spielfreude an den Tag gelegt haben, dass man auch gemerkt hat, dass die Spieler, die von der Bank gekommen sind, immer Energie mit reingebracht haben, dass wir nie aufgehört haben, aufs nächste Tor zu spielen, und die Spielfreude war da und wir wollten immer aufs Tor gehen.
10: Einmal muss Neuer hinter sich greifen, das 1:1 von Curaçao schwer zu begreifen. Ein Déjà-vu, Erinnerungen werden wach. Ja, geht das denn schon wieder los? Bei den letzten beiden Weltmeisterschaften war Deutschland im Auftaktspiel gescheitert und nach der Vorrunde raus.
14: Und da musst du dich erstmal kurz sammeln.
10: Bundestrainer Julian Nagelsmann nutzte nach dem Ausgleich die Trinkpause Mitte der ersten Halbzeit für taktische Impulse.
14: Und dann finde ich schon wichtig, wie die Mannschaft damit umgeht nach den letzten beiden Turnieren. Es sind natürlich auch viele Newcomer dabei, die noch keine Turniere hatten, aber es sind natürlich auch einige dabei, die Turniere selbst erlebt haben. Und dann musst du erstmal 7 Tore machen.
10: Und so stellt sich jetzt die Frage, woran sich Nagelsmann und Co. am Tag nach diesem 7:1 erinnern werden. Daran, dass der Gegner nur Curaçao hieß, oder daran, wo die Reise endete, als eine deutsche Mannschaft zuletzt mit 7:1 bei einer WM gewann.
8: Houston, wir haben kein Problem. Nee, die Sportreporter und ihre Formulierung herrlich. 6:13 ist es, WDR 5, das Morgenecho.

0: Viertel nach sechs ist es, WDR5, das Morgenecho. Am Genfer See in einem Luxushotel und hohen Sicherheitsvorkehrungen findet ab heute der G7-Gipfel statt. Es werden vom US-Präsidenten über den Bundeskanzler Friedrich Merz bis hin zum ukrainischen Präsidenten Zelensky wichtige Menschen an diesem Treffen vor teilnehmen, angereist über den Flughafen in Genf. Und genau dort in Genf waren gestern Proteste angemeldet. Die Forderungen waren vielfältig. Es ging um mehr Unterstützung für Palästina, aber auch gegen den Kapitalismus. Motto No G7. Genf hat einschlägige Erfahrungen mit den Protesten zum G7-Gipfel. Man hatte nämlich schon mal einen im Jahr 2003 und damals gab es große Schäden in der Stadt. Angela Ulrich über die gestrigen Kundgebungen.
1: Die Polizisten in Helmen und Kampfmontur stürmen nach vorn. Nahe der Place des Nations haben Demonstranten Steine und Flaschen auf sie geworfen. Die Sicherheitskräfte antworten mit Tränengas, Granaten, nicht zu knapp. Es brennt in den Augen. Aber da sind schon einige Scheiben zu Bruch gegangen, von Banken, einer Unternehmensberatung und auch an UNO-Gebäuden. Zuvor hatten die meist vermummten Müllcontainer und Autoreifen angezündet. Auch ein Tesla ging in Flammen auf. Die Polizei versuchte, die Demo aufzulösen. Doch das Hin und Her ging zunächst weiter. Auch ein Wasserwerfer kam zum Einsatz. Am späten Abend berichten Demo-Organisatoren, dass mindestens 200 Leute von der Polizei eingekesselt wurden. Trotzdem ist beispielsweise Eloise aus Genf überzeugt.
2: Eigentlich läuft es gut. Die Demo ist gut organisiert und ja, ich finde es, dass wir nicht das Problem sind. Also das Problem ist gegenüber in Evian.
1: Der Protestzug war am Nachmittag im Park Mont-Repos am Ufer des Genfer Sees gestartet. Friedlich und bunt. Auf vielen Plakaten ging es um mehr Rechte für Frauen, besseren Klimaschutz und Frieden in Palästina. Und um Kritik an den G7, die sich im nahen Evian treffen. Wie Jan und Ilona, beide leben in Genf.
3: Ich bin hier, um meinen Beitrag dazu zu leisten, dass die Kosten für so eine Veranstaltung stetig steigen. Weil wenn man nicht gehört wird, das Einzige, was man machen kann, ist die Kosten hochzutreiben. Friedlich.
1: Ich demonstriere für Frauenrechte und gegen den G7-Gipfel, dass kein Staat über dem anderen steht. Die Genfer Stadtverwaltung hatte dem Demo-Bündnis eine klare Route für den Protestzug vorgegeben. Es sollte nicht wieder an Orte gehen wie die Mont-Blanc-Brücke, wo es beim letzten großen Evian-Gipfel-Protest vor über 20 Jahren Ausschreitungen gegeben hatte. Deshalb haben sich diesmal viele Geschäfte, Hotels und Banken verbarrikadiert. Für Robert, der in einem Laden nun hinter Sperrholzplatten arbeitet, nötig, aber ärgerlich. Wir haben alles dicht gemacht schon vor 3 Tagen. Stellen Sie sich vor, wir zahlen für die Fehler der anderen. Die Demonstranten ziehen an diesem Sonntag an vielen verrammelten Schaufenstern vorbei. Sie haben dabei das kleine Evian, rund 50 Kilometer entfernt am Genfer Seeufer, im Blick. Dort treffen sich ab Montag die G7-Staats- und Regierungschefs. Und genau das will ihnen zum Beispiel Gérard mit geben. Das sind 7 Leute, die für den ganzen Planeten entscheiden, angeführt von Donald Trump, der eine abscheuliche Person ist und der Welt nicht gut tut. Dagegen protestieren wir. Montagabend werden die G7-Staats- und Regierungschefs ihre Gipfelgespräche beginnen, abgeschirmt von jedem Gipfelprotest.
0: Ja, und dann auch 50 Kilometer entfernt in Evian-le-Bain am Genfer See. Gestern aber die Proteste in Genf selbst, Angela Ulrich berichtete. Jetzt ist es gleich 6:20 und wir schauen mal so ein erster Blick auf das Wetter. Claudia Barbonus aus der WDR-Wetterredaktion. Neue Woche, neues Wetter. Sind wir immer noch so im Wechselzustand, Claudia?
4: Ja, also es gibt noch so ein paar Reste vom Wochenende. Mal mehr, mal weniger Wolken, das kennen wir schon. Und in Westfalen auch heute noch mal Tiefdruckeinfluss. Dieses Tief über Skandinavien ist nämlich noch da. Insofern gibt es da immer noch so ein paar Reste von böigem Wind. Örtlich ist auch leichter Regen möglich, aber allzu viel ist es nicht. Im Rheinland sind wir schon eher so ein bisschen angedockt an ein Hoch über Frankreich. Das heißt, heute bleibt es trocken und es kann auch ein bisschen wärmer werden. Temperaturen bis 21, 22 Grad in Herford, also Ostwestfalen-Lippe, eher so um die 18. Und im Lauf des Nachmittags lockert es dann überall ein bisschen besser auf und die Sonne kommt durch.
0: Und es wird auch immer wärmer jetzt die nächsten Tage, oder?
4: Ja, also morgen kriegen wir schon wärmere, feuchtere Luft. Im Rheinland bis 27 Grad. Grad. Im Tecklenburger Land werden es vielleicht 22 Grad. Aber die feuchtere Luft bringt natürlich auch wieder Schauer- und Gewittergefahr. In Westfalen kann es also schon morgen vereinzelt Gewitter geben. Und in den nächsten Tagen steigen die Temperaturen dann auch wieder auf 30 Grad und eventuell mehr.
0: Claudia Bonus mit den Wetteraussichten. Vielen Dank.

0: Die Deutsche Bahn hat schon Konkurrenz von anderen Bahnunternehmen. 2028 kommt möglicherweise ein neuer noch dazu. Die Italiener wollen mit ihren Zügen in Deutschland Verbindungen anbieten. Italo, das Unternehmen, plant mit 30 Zügen in den deutschen Markt einzusteigen. Jetzt hat die Bahngewerkschaft EVG sich zu Wort gemeldet, weil sie fürchtet, dass dann mehrere Städte vom Fernverkehr abgehängt werden könnten. Die Gewerkschaft nennt für Nordrhein-Westfalen Münster und Aachen. Das klingt für mich erstmal widersprüchig. WDR-Bahnexperte Niklas Roth, warum werden möglicherweise Städte abgehängt, wenn es aber mehr Konkurrenz auf deutschen Schienen gibt?
1: Weil mehr Konkurrenz nicht mehr Züge bedeutet. Es gibt ein Netz, das sehr voll ist. Das heißt, es kann nur zulasten des anderen Anbieters, also der Deutschen Bahn, gehen. Und der Zusammenhang ist der folgende. Wenn die Deutsche Bahn Konkurrenz auf den Strecken bekommt, die besonders lukrativ sind, dann sinken die Einnahmen für die Deutsche Bahn und sie kann dann nicht mehr Strecken querfinanzieren, die nicht so gewinnbringend sind. Man muss wissen, per Gesetz muss die Bahn den Fernverkehr eigentlich eigenwirtschaftlich erbringen. Und gerade abseits der großen Ballungszentren ist es aber kaum möglich, den Fernverkehr kostendeckend anzubieten. Gleichzeitig, auch wenn das per Gesetz nicht deren Aufgabe ist, wird gesellschaftlich an das Unternehmen Deutsche Bahn immer wieder die Forderung herangetragen, die Region gut anzubinden. Das ist also irgendwie ein Widerspruch. Und die Deutsche Bahn laviert sich da seit vielen Jahren so durch und finanziert eben manchmal mit gewinnbringenden Strecken andere mit. Aber zur Wahrheit gehört eben auch, die schlechte wirtschaftliche Lage zwingt die Bahn schon jetzt dazu, erste Fernverkehrsverbindungen im ländlicheren Regionen einzustellen. Etwa vor ein paar Wochen ja auch die Intercity-Linie durchs Sauerland.
0: Bahn und jetzt auch die Bahngewerkschaft EVG, die warnen, dass sich diese Entwicklung durch Konkurrenz beschleunigen könnte. Wie wahrscheinlich ist das?
1: Also sie hat da im Kern schon einen Punkt. Wenn man Fernverkehr in ländlicheren Regionen haben möchte, dann muss das der Staat entweder bestellen und finanzieren oder eben solche Quersubventionierungen sicherstellen. Und das wird natürlich bei weniger Einnahmen durch Konkurrenz auf lukrativen Strecken schwieriger. Allerdings habe ich so ein bisschen die Befürchtung, dass die Gewerkschaft dem, wie sie das jetzt präsentiert, einem Bärendienst erweist, diesem eigentlich richtigen Argument. Denn es gibt da eben so eine Liste, zum Beispiel Münster, hattest du gesagt, ist aufgeführt. Und da steht dann als Zahl dabei, wie viele Fernverkehrszüge da gerade halten. Für Münster zum Beispiel 40 am Tag. Das wirkt bei dieser Tabelle jetzt so, als würden diese 40 wegfallen. Das ist komplett, Entschuldigung, ich muss es so sagen, Käse. Denn ein Großteil dieser Verbindungen ist hochlukrativ für die Bahn. Da fahren viele Leute mit, die Verbindung nach Hamburg bis nach Süddeutschland über Münster. Das heißt, diese Liste erweckt zwar diesen Eindruck, aber in Wirklichkeit geht es da vielleicht um ein paar einzelne Züge, die wegfallen könnten, die nicht so stark ausgelastet sind. Für Aachen gilt im Prinzip das Gleiche.
0: Wenn es aber dazu kommen sollte, dass das italienische Unternehmen Italo in Zukunft im Fernverkehr in Deutschland mitmischt. Hätte das, ist ja Konkurrenz, hätte das nicht auch Vorteile für die Kunden?
1: Ja, durchaus. Für die Kunden könnten die Preise sinken durch einen Wettbewerb. Es könnte auch die Qualität steigen, weil der Wettbewerb möglicherweise auch damit stattfindet, wer hat den besseren Service an Bord. Es kann aber auch Nachteile haben. Also Vorteil hat es vor allem für die Menschen, die selten Bahn fahren, weit vorher buchen. Für Menschen, die auch den Fernverkehr sehr flexibel nutzen wollen als Alternative fürs Auto, Pendler zum Beispiel, die können Nachteile haben. Denn man hat dann entweder ein Italo-Ticket oder ein ICE-Ticket. Und der gilt dann nicht im anderen Zug. Das kann man nur lösen, wenn man ein einheitliches Ticketsystem seitens der Politik von oben vorgibt, das beide anerkennen müssen. So ähnlich funktioniert das zum Beispiel in der Schweiz.
0: Ja, und die Schweiz hat ja, wie wir wissen, ein ausgezeichnetes Bahnsystem. WDR-Bahnexperte Niklas Roth, vielen Dank. 6.25 Uhr ist es jetzt. Es ist Pride-Monat, also der Monat, in dem die queeren Communities zusammenkommen und für ihre Rechte demonstrieren. Es ist der Monat, in dem die Christopher Street Days losgehen. Die Demos in Bielefeld waren am Samstag. WDR 5 Morgen Echo Reporter Maurice Pflege war nämlich auch da. Tausende Menschen unterwegs.
2: Dieser Samstag ähnelt hier in Bielefeld eher einer großen Party. Rund 10.000 Menschen sind gekommen, um für die Freiheit der queeren Gemeinschaft zu demonstrieren. Der Bielefelder CSD ist stark, laut, bunt, friedlich. Heute darf und wird mit Regenbogenfarben, Latex und Hundemasken gefeiert. Die meisten hier sehen das aber nur als Ausnahme, als Besonderheit. Im Alltag kommt es wieder häufiger zu queerfeindlichen Angriffen. Gerade deshalb hat der CSD in diesem Jahr hier eine besondere Bedeutung, sagt Organisatorin Fabi Müller.
3: Wir stehen hier für Gleichberechtigung, für unsere Rechte, für unsere Sichtbarkeit und Vielfalt in der Gesellschaft. Die wurden über Jahrzehnte hart erkämpft, dass man die auch nicht wieder verliert, weil das ist halt keine Einbahnstraße. Und gerade zur heutigen Zeit merkt man, der Ton wird manchmal rauer und es wird versucht, Menschen unsichtbar zu machen. Und gerade heute ist ein Tag der Sichtbarkeit, wo wir als gesamte Community solidarisch zusammen hier sein können und uns feiern können.
2: Diese Feier zieht sich heute einmal quer durch die Innenstadt. Am Rathaus wurde schon vor dem Umzug unter Jubel eine Regenbogenfahne gehisst. Danach geht es los. Umzugswagen verteilen laute Musik in der ganzen Stadt. Hunderte Meter lang ist der Demozug. Und auf den ersten Blick machen die tausenden Menschen, die gekommen sind, nicht den Anschein, als wäre Zeit zur Sorge. Sie liegen sich in den Armen, feiern ausgelassen und lachen gemeinsam. Wenn man aber mit ihnen ins Gespräch kommt, dann wird klar, dass es hier in erster Linie darum geht, ein Zeichen zu setzen.
4: Im Alltag kann ich meine Ohrringe nicht tragen oder ich könnte auch mein Armband nicht haben. Ich werde in Berlin zum Beispiel in der U-Bahn auch schon angemacht und hier in Bielefeld komisch angeguckt.
5: Also ich erlebe das auch, dass es eine sehr große Ausnahme ist, wie ausgelassen wir hier feiern können. Und dass es eigentlich häufiger so sein müsste. So, ich habe auch eher so das Gefühl, es ist ein richtiger, außergewöhnlicher Feiertag. Und es wäre natürlich schön, wenn so eine gewisse Angstlosigkeit einfach so im Alltag vorhanden wäre.
6: Man hat das Gefühl, wir drehen uns gerade in der Zeit wieder ein Stück zurück. Dinge, die fast schon selbstverständlich wurden, werden plötzlich wieder hinterfragt. Und ich finde es gerade jetzt wichtig, Flagge zu zeigen, auch präsent zu zeigen, dass das ein Teil der Stadt ist. Deswegen wichtig, dass wir uns alle hier positionieren.
2: Im vergangenen Jahr zählte das Bundesinnenministerium bundesweit über 2000 Straftaten, die im Zusammenhang mit der sexuellen Orientierung der Opfer stehen. 300 mehr als noch 2024. Der Veranstalter, der Verein Be Queer, fordert ganz klar wieder mehr Toleranz, damit die queere Gemeinschaft auch ein Teil der Gesellschaft bleibt. In Bielefeld funktioniert das heute. Nach dem Umzug wird vor dem Rathaus weiter demonstriert. Viele bleiben dafür noch. Bert-Ulf Prellwitz, auch Teil der Organisation, ist mehr als zufrieden.
7: Also ich nehme ganz viel Kraft mit, weiß, wofür wir das organisieren, wofür wir das machen und dass sich das lohnt. Und das finde ich faszinierend, dass 10.000 Leute halt so friedlich für ihre Rechte einstehen.
2: Am kommenden Samstag wird noch einmal gemeinsam gefeiert. In einem Bielefelder Club findet die Abschlussveranstaltung des diesjährigen CSD-Programms statt.
0: Und es gibt Solidarität und auch Unterstützung, auch bei Attacken, wie zum Beispiel, als vor einiger Zeit das queere Zentrum in Mönchengladbach angegriffen worden ist. Darüber spreche ich und über die Situation queerer Menschen insgesamt in Nordrhein-Westfalen gegen 7.50 Uhr mit Laura Becker, Vorstandssprecherin Queeres Netzwerk NRW e.V.

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3: Es ist 6.30 Uhr. 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
4: Die Nachrichten mit Christina Maria Greve. Guten Morgen. Viele Staats- und Regierungschefs haben das Rahmenabkommen zwischen den USA und dem Iran begrüßt. In der Nacht haben sich beide Seiten auf ein Kriegsende geeinigt. Bundeskanzler Merz spricht von einem diplomatischen Durchbruch. Beobachter warnen aber vor zu viel Optimismus. Anne Schneider, WDR Washington.
5: Ein zentrales Problem ist, dass wichtige Akteure gar nicht Teil des Abkommens sind. Dazu gehört vor allem Israel, das eigene Sicherheitsinteressen verfolgt und den Deal teilweise kritisch sieht. Gleichzeitig läuft der Konflikt mit der Hisbollah im Libanon unabhängig weiter. Das bedeutet, selbst wenn sich die USA und der Iran einigen, garantiert das noch lange keinen Frieden in der Region. Jede neue Eskalation, etwa Angriffe auf Schiffe oder militärische Ziele, kann den gesamten Prozess sofort wieder zum Scheitern bringen. Und dazu kommt eben das grundlegende Misstrauen zwischen beiden Seiten. Von daher ist die Nachricht von der Übereinkunft oder von diesem Vordeal natürlich erstmal eine gute, aber da gibt's noch ganz viel Konfliktpotenzial.
4: Die deutsche Fußballnationalmannschaft ist wieder in ihrem WM-Quartier in Winston-Salem. Nach dem 7:1 Auftaktsieg gegen Curaçao war das DFB-Team direkt wieder zurückgeflogen. Das zweite deutsche Spiel findet am Samstag statt. Gegner ist dann die Elfenbeinküste. Jakob Rüger, WDR Sport.
6: Nach dem 7:1 gegen Curaçao zum WM-Auftakt war Doppeltorschütze Kai Havertz zufrieden. Das erste Spiel ist immer das härteste, aber wir haben gut Selbstvertrauen getankt, so der Stürmer. Im Duell der beiden deutschen Gruppengegner besiegte die Elfenbeinküste in Philadelphia Ecuador mit 1:0 durch ein spätes Tor von Amad Diallo. Die Niederlande hat einen Auftaktsieg verpasst. In Dallas kam das Team gegen Japan trotz zweimaliger Führung nicht über ein 2:2 hinaus.
4: In Düsseldorf beginnt heute der Prozess gegen einen Jugendlichen aus Essen, weil er auf seine Lehrerin eingestochen haben soll. Vor dem Oberlandesgericht ist er sogar wegen dreifachen versuchten Mordes angeklagt. Thomas Becker, WDR Essen.
7: Laut Anklage wollte der Jugendliche in den Dschihad gegen vermeintlich Ungläubige ziehen. Deshalb habe er auf seine Lehrerin in einem Berufskolleg eingestochen. Sie wurde lebensgefährlich getroffen. Außerdem habe er einen Hausmeister angegriffen und einen Passanten auf der Straße schwer verletzt. Dann soll der 17-Jährige an der alten Synagoge in Essen nach Opfern jüdischen Glaubens gesucht haben, zum Glück vergeblich. Wenig später wurde er von der Polizei gestellt, dabei traf ihn ein Schuss ins Gesicht.
4: Und jetzt weitere Meldungen im Überblick. Heute ist Nationaler Veteranentag. Seit letztem Jahr werden damit Einsatz und Leistungen von Soldatinnen und Soldaten der Bundeswehr gewürdigt. NRW-Innenminister Reul hat angekündigt, dass an allen öffentlichen Gebäuden in NRW Flaggen gehisst werden. Weil der Veteranentag auf einen Werktag fällt, gibt es bis zum Wochenende verschiedene Feiern und Veranstaltungen. In der Schweiz wird die Bevölkerung nicht begrenzt. In einer Volksabstimmung haben knapp 55% der Menschen gegen einen Vorschlag der rechtspopulistischen Schweizerischen Volkspartei gestimmt. Sie wollten damit vor allem die Migration begrenzen. In einigen ländlichen Regionen hat der Vorschlag viel Zuspruch bekommen. In Städten gab es allerdings eine deutliche Ablehnung. Busse und Bahnen sind in Bonn ab heute kostenlos. Das Angebot gilt bis Ende des Monats und soll Menschen dazu bewegen, das Auto stehen zu lassen. Grund ist die gesperrte Bonner Nordbrücke, die in der Stadt regelmäßig zu Staus führt. Die Stadtwerke weisen ausdrücklich darauf hin, dass die kostenlose Fahrt nur im Bonner Stadtgebiet gilt. In Saarbrücken beginnen heute die Special Olympics, Deutschlands größte inklusive Sportveranstaltung. Rund 4.300 Sportlerinnen und Sportler mit geistiger Behinderung treten in 27 Sportarten gegeneinander an. Für das Saarland ist es das größte Sportevent seiner Geschichte. Bis zu 100.000 Besucher werden erwartet.
3: WDR aktuell aus der Kultur.
4: Heute Nachmittag werden im Schülerwettbewerb Shalom, jüdisches Leben heute, die Preise verliehen. Das Schulministerium NRW hat ihn in diesem Jahr unter das Motto gestellt, die bunte Vielfalt jüdischer Feste. Beate Hinrichs, WDR Kultur.
8: Die Schülerinnen und Schüler sollten sich beispielsweise mit Fragen beschäftigen wie: Was hat Chanukka mit Lichtern zu tun? Und worum geht es am höchsten jüdischen Feiertag Yom Kippur? Gibt es dazu besondere Speisen oder Lieder? Die Teilnehmenden durften Podcasts oder Videoclips einreichen, Social-Media-Beiträge oder schriftliche Essays. Der Wettbewerb will ein Bewusstsein für jüdische Geschichte schaffen und gegenwärtiges jüdisches Leben sichtbar machen. Zur Preisverleihung von Shalom, jüdisches Leben heute, kommt auch NRW-Schulministerin Dorothee Feller.
4: Und das Wetter in Nordrhein-Westfalen. Heute sind mal mehr, mal weniger Wolken am Himmel. In Westfalen ist leichter Regen möglich. Im Laufe des Nachmittags gibt es dann mehr Auflockerung mit Sonne. In Bad Salzuflen 18 Grad, in Soest 19 und in Neuss bis 21 Grad. Morgen viele Wolken, einzelne Schauer. In Westfalen sind Gewitter möglich. Zwischendurch kommt die Sonne raus bei 17 bis 27 Grad. Das war WDR aktuell. WDR 5, die Verkehrslage. A4, Köln Richtung Aachen, zwischen Dreieck Heumer und Kreuz Köln Süd, etwa 15 Minuten plus 5 Kilometer Stau. A33, Bielefeld Richtung Osnabrück, zwischen Hilter am Teutoburger Wald und Kreuz Osnabrück Süd, etwa 10 Minuten plus 6 Kilometer Stau. Und zuletzt die A40, Duisburg-Essen, ist zwischen Mülheim-Winkhausen und Heißen in beiden Richtungen bis nächsten Montag gesperrt.
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9: Schönen guten Morgen, mein Name ist Andrea Oster. Das Wichtigste für den Tag und aus der Nacht, da ist auch einiges passiert in dieser Nacht. Unser Thema gleich, die Entwicklung zwischen USA und Iran, da hat sich was bewegt. Außerdem, die Ukraine möchte in die Europäische Union möchte die Ukraine als Mitglied und heute beginnen die Beitrittsverhandlungen, ganz offiziell Kapitel 1, Justizwesen. Auch dazu mehr gleich hier im Morgenecho. Pakistan hatte ja schon den Teppich ausgerollt. In Kürze werde ein Abkommen zwischen dem Iran und den USA unterschrieben, hieß es in den vergangenen Tagen. Das haben sie allerdings schon einmal angekündigt und auch US-Präsident Donald Trump hatte sich die vergangenen Tage ja in diese Richtung geäußert, aber der Iran eben nicht. Und deswegen hieß es abwarten und gucken, wie viel Substanz diese Ankündigungen wirklich haben. In der Nacht dann die Nachricht, der Iran bestätigt die geplante Unterzeichnung eines ersten Abkommens und das soll Ende der Woche am Freitag in der Schweiz passieren. Anne Schneider im Studio Washington. Was wissen Sie bisher über dieses sogenannte Rahmenabkommen? Was ist damit gemeint?
5: Also was damit nicht gemeint ist, ist ein endgültiger Friedensvertrag, sondern es ist wirklich ein erster Schritt, um die weitere Eskalation zu stoppen. Ein sogenanntes Memorandum of Understanding, also eine zwar verbindliche, aber Absichtserklärung. Im Kern geht es um drei Punkte. Erstens eine Waffenruhe, die die aktuelle Gewalt zwischen den USA und dem Iran eindämmen soll und aber auch Auswirkungen auf andere Konflikte in der Region haben könnte. Zweitens wirtschaftliche Entlastungen für den Iran. Ölsanktionen sollen gelockert werden. Eingefrorene Vermögenswerte bis zu 25 Milliarden Dollar könnten freigegeben werden, allerdings immer nur schrittweise und unter Bedingungen. Und drittens die Straße von Hormus. Der Iran soll die Handelsroute wieder öffnen. Im Gegenzug wollen die USA ihre Seeblockade beenden. Wichtig ist aber, viele Details, vor allem zum Atomprogramm, sind noch offen und werden erst später verhandelt.
9: Also das heißt, dieser Riesenkomplex Atom, der ist erstmal nicht Teil des ersten Abkommens. Die Straße von Hormuz bleibt unter Kontrolle des Irans, so heißt es jedenfalls aus dem Iran. Das klingt irgendwie so, Frau Schneider, als wären die USA dem Iran weit entgegengekommen. Wie klingt es von Seiten der USA?
5: Also von Seiten der USA klingt es natürlich ganz anders. Also bei so einem Abkommen haben ja immer beide Seiten gewonnen. Und wir wissen ja, das erste Opfer im Krieg ist immer die Wahrheit. Von daher, ich meine, die Straße von Hormuz jetzt einfach so zu öffnen, ist sowieso nicht so ganz einfach. Weil selbst wenn jetzt beide Partner beschließen würden, ja, wir machen das, dann kann diese Öffnung nicht sofort umgesetzt werden, weil ja erstmal die Seewege gesichert werden müssen, Minen müssen geräumt werden, militärische Spannungen in der Region Religion sind auch noch nicht verschwunden. Also so viel jetzt mal zur Realität. Was aber ganz sicher ist, eine Öffnung ist im Moment wahrscheinlich, aber sie wird Zeit brauchen und an Bedingungen geknüpft sein. Und was auch ganz interessant ist, der Iran hat noch vor 3-4 Tagen gesagt, ja, also so eine Öffnung der Straße von Hormus wie vor dem Krieg wird es nicht mehr geben, sondern das hörte sich so sehr danach an, als wollte man doch irgendwelche Zölle oder ich weiß nicht, Gebühren nehmen.
9: Die Kämpfe im Libanon sollen ebenfalls eingestellt werden. Da ist ja die Waffenruhe immer wieder gebrochen worden. Welche Rolle spielt eigentlich Israel? Also eigentlich ist das ja ein Dreierkonflikt. Geht Trump jetzt davon aus, dass er den israelischen Regierungschef Netanyahu unter Kontrolle hat, dass der macht, was er will?
5: Also Netanyahu macht leider nicht, was Trump will, sondern auch relativ häufig, was Netanyahu will. Das ist auch in diesem Konflikt ein Problem. Und Netanyahu ist ja auch nicht Teil des Deals. Und man muss auch sagen, Trump und Netanyahu haben sehr unterschiedliche Interessen. Trump will diesen Konflikt beenden. Er bringt ihm nichts mehr, er schadet ihm nur innenpolitisch. Er macht für ihn keinen Sinn mehr. Netanyahu will das nicht. Also von daher ist es schon ein großer Konflikt auch zwischen den beiden. Israel ist ein sehr enger Verbündeter der USA und man hat jetzt schon in der letzten Zeit immer mal wieder gesehen, dass Donald Trump doch auch relativ sauer auf Netanyahu war, weil der doch eben so seine eigenen Sachen gemacht hat.
9: Anne Schleiner im Studio Washington. Vielen Dank für diese ersten Informationen. Um 6.40 Uhr ist es WDR5, das Morgenecho Fußball-WM. Gestern Abend das erste Spiel der Deutschen in Houston, Texas. Auftaktspiel gegen Curaçao. Und schon nach 6 Minuten konnten die Deutschen vorlegen.
10: Dann Florian Wirtz zurückgelegt. Arndt Strafraum. Erste Chance der Partie. Gehört auf jeden Fall Deutschland. Ball ist noch heiß. Wirtz zusammenspielt. Tor! Tor! Tor! Felix Metscher! 1-0 Deutschland!
9: Ja, das war eine Riesenfreude nach 6 Minuten. Dann wenige Minuten der erste Schockmoment, der Ausgleich durch Curaçao.
10: Achtung, Deutschland muss zurückarbeiten. Schlotterbeck macht das, aber der Ball ist frei. Im Strafraum nochmal Schlotterbeck. Nachschuss, Achtung, Tor! Tor! Ich dreh durch! 1-1, Ausgleich!
9: Ja, Manuel Neuer sah da einen Moment lang nicht so toll aus. Und man dachte schon, oh, da liegt jetzt eine Diskussion in der Luft. Aber dann war das vergessen, denn die deutsche Mannschaft hat sich schnell wieder gefangen und aufgedreht. Es folgte Tor um Tor, ehe Kai Havertz hiermit den Sack zumachte, wie es im Fußball so schön heißt.
10: Achtung, Havertz auf die Reise geschickt von Undorf. Havertz im Strafraum. Havertz, yeah! 7-1! Die Nummer 7 macht die 7. Bude für Team Schwarz-Rot-Gold.
9: Die deutschen Fans natürlich zufrieden, wie dieser Fan hier aus Münster.
11: War ein guter Aufschlag, war wichtig fürs Selbstbewusstsein.
12: Es hat richtig Spaß gemacht, vor allem mit diesem Traumergebnis 7-1. Das ist ja mega. Da kommen Erinnerungen hoch. Es wurde ja schon so ein bisschen kritisch beleuchtet, ne, mit den USA und so. Aber im Endeffekt ist es trotzdem schön, wenn halt so alle zusammenkommen und man einfach so zusammen so einen schönen Fußballabend haben kann.
11: Das läuft zwar nicht alles so politisch korrekt, wenn man das jetzt ausblendet und mit den Leuten zusammenguckt, ist das schon cool. Ja, heute war auch ein super Abend, cooles Ergebnis. Hoffen wir natürlich auf weitere Abende, dass es möglichst lange geht.
9: Also WM-Auftakt geglückt. Der nächste Vorrundengegner der DFB 11 ist dann am Samstag die Elfenbeinküste. Das

0: besonders im Auge haben, sagte Los Angeles County Sheriff Robert Luna bereits vorab bei einer Pressekonferenz.
1: But Iran does bring a different dynamic because of the current world events.
2: Iran bringt wegen der Weltlage eine besondere Dynamik mit sich. Wir werden mehr Personal vor Ort haben und planen für alle Eventualitäten, damit wir bei diesen Spielen auf alles vorbereitet sind.
1: In and around those stadium or any of the fan zones related to the games with Iran.
0: Für den Spieltag sind Demonstrationen am Stadion angekündigt. Erste Proteste hat es auch schon an den Tagen davor gegeben.
3: FIFA must choose. Stand with athletes or stand with those who
0: In Kalifornien leben Hunderttausende Exil-Iraner, mehr als irgendwo sonst außerhalb des Iran. Sie sehen das Spiel der iranischen Mannschaft mit gemischten Gefühlen. Arsalan sitzt vor einem persischen Restaurant in dem Teil von Los Angeles, der sogar den Spitznamen Teherangeles trägt. Dass die WM so politisch sei, finde er traurig.
4: You know, something sad about these games, the political part of it.
0: Er möchte die ehemalige iranische Flagge mit Löwe und Sonne mit ins Stadion nehmen dürfen. Die Flagge gilt als Symbol von Oppositionellen. Die FIFA wolle solche Fahnen nicht dulden, schreibt die New York Times.
4: The fact that they doesn't allow the free Iranian in America to express their opinion.
0: Dass man als freier Iraner in den USA seine Meinung nicht äußern dürfe, sei unerhört. Eine kalifornische Organisation hat deshalb auch schon gegen die FIFA geklagt. Als begeisterter Fußballfan will Arsalan das Spiel trotzdem gucken, zu Hause im Fernsehen. Javid Hakakian sitzt ihm gegenüber und widerspricht. Er hat ein Ticket fürs Stadion. Weil er jahrzehntelang in Hamburg gelebt hat, spricht er Deutsch.
5: Obwohl ich mit Regierung total dagegen bin. Das hat nichts mit Politik zu tun. Das ist ein Spiel.
0: Die WM habe das Zeug dazu, Nationen zu verbinden, hofft er. Nasir Sharif sieht das anders. Der Widerstand gegen die Regierung im Iran sei wichtiger als Fußball. Er ist in der kalifornischen Gesellschaft für Demokratie im Iran aktiv und sagt, die FIFA müsse den Iran rauswerfen. Das habe man bei Südafrika zu Apartheid-Zeiten schließlich auch getan.
6: We ask FIFA to, if they believe in their own principles, they need to give a red card to Iran's Football Federation for atrocities.
0: Auch Fußballer und andere Sportler seien im Iran hingerichtet oder festgenommen worden wegen ihrer Überzeugung. Daher müsse man sich engagieren.
7: Heute Abend spielt der Iran gegen Neuseeland in Los Angeles bei der Fußball-Weltmeisterschaft. Antje Sieb war das für WDR 5, das Morgenecho. 6:45 Uhr ist es.

0: Musik von Chartreuse, Heaven Sent heißt der Titel. 6.49 Uhr ist es. Schönen guten Morgen wünsche ich. Die Ukraine hat Ende Februar 2022 einen Antrag auf Beitritt in die Europäische Union gestellt. Wenige Tage nach dem Beginn des russischen Angriffskrieges auf das Land. Das war ein ganz klares Zeichen. Wir wollen Teil der Europäischen Union sein. 2024 wurden dann offizielle Beitrittsgespräche begonnen, aber gleich wieder durch ein Veto Ungarns ausgebremst. Jetzt ist eine andere Regierung in Ungarn an der Macht und es gibt kein Veto mehr. Und heute soll es losgehen mit den Gesprächen. Erstes Kapitel soll verhandelt werden oder angefangen werden zu verhandeln. Heute ist auch EU-Außenminister und Ministerin treffen in Luxemburg und die senden auch ein Zeichen an Moskau. Thomas Spickhofen.
1: Die Außenminister werden mehrere Dutzend Sanktionen gegen Russland, vor allem gegen die russische Schattenflotte, verlängern und am 21. Sanktionspaket weiterarbeiten. Die Außenbeauftragte Kaja Kallas sprach zuletzt von 80 weiteren Personen und Organisationen, die auf die Sanktionsliste genommen werden sollen. Unter anderem soll es sich um Vertreter der Militärindustrie und Verantwortliche für Menschenrechtsverletzungen handeln. Aus diplomatischen Kreisen hieß es zuletzt, dass das neue Paket wohl noch nicht in dieser Woche, aber dann bald abgeschlossen werden könne. Außerdem auf der Tagesordnung die Lage im Nahen Osten und die Beziehungen zu China. Dieses Thema soll auch auf dem EU-Gipfel Ende der Woche eine wichtige Rolle spielen. Am Abend schließlich wird der offizielle Start der Beitrittsverhandlungen für die Ukraine und Moldau erfolgen. Ungarn hatte diesen Schritt lange blockiert. Die neue Regierung in Budapest hat nun den Weg freigemacht. Bundeskanzler Merz will auf dem EU-Gipfel für seinen Vorschlag eines abgestuften Beitritts der Ukraine werben.

0: 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Es ist ja immer ein riesen Aufriss, wenn die Staats- und Regierungschefs der G7 zusammenkommen. Sicherheitsvorkehrungen ohne Ende, Absperrung, Einschränkung für die Anwohner und Anwohnerinnen. Dieses Mal ist Évian-le-Bain Ort des Geschehens am Südufer des Genfer Sees. Das Hotel Royal fällt in die Kategorie ein Kaffeekännchen mehr. Hat Erfahrung mit den Gästen, die da kommen. Man hat ja schon mal einen G7-Gipfel im Haus gehabt im Jahr 2003. Georg Schwarte berichtet für uns von diesem Treffen. Herr Schwarte, G7-Treffen sind ja auch Anlass für Proteste. Die gab es gestern. Wie war das?
1: Die gab es aber eben nicht hier, denn die Franzosen waren da relativ rigoros. Demonstrationsverbot hier, Grenzen sind dicht gemacht worden. Zwei Sicherheitsringe haben sie gelegt um Evian. 13.000 Soldaten und Polizisten sind hier im Einsatz. Der Seezugang zum Hotel, da werden Dutzende Boote patrouillieren, Taucher sind da. Also hier ist alles dicht und hier ist alles ruhig. Aber 50 Kilometer von hier in Genf, auf der Schweizer Seite, da gab es dann eben eine große Anti-G7-Demonstration. 20.000 Teilnehmer, blieb erstmal ruhig, aber ein schwarzer Block hat dann doch für Randale gesorgt. Die Schweizer waren vorbereitet, aber es flogen Steine, es brannten Autos, Scheiben gingen zu Bruch, Tränengas und Wasserwerfer wurden eingesetzt. Also das waren dann doch schon ein paar unschöne Bilder gestern.
0: Mhm. Und wie würden Sie so jetzt gerade die Stimmung da in Évian beschreiben?
1: Ruhig und gespannt. Wie gesagt, hier ist alles abgesichert. Hier wartet man und zwar auf den großen Auftritt eines Mannes, vor allen Dingen erst einmal Donald Trump. Der kommt als erster. Der wird auch ein bilaterales Treffen mit dem Gastgeber, mit Macron haben, bevor das hier am Abend erst richtig losgeht. 19 Uhr, da gibt es einen Empfang, Abendessen mit allen Teilnehmern. Aber Trump hat vorher ein Gespräch mit Macron und man darf davon ausgehen, erstens, er kommt, dieser amerikanische Präsident. Zweitens, er kommt gut gelaunt. Auch das war ja nicht selbstverständlich, denn er hat möglicherweise ja eine Rahmenerklärung, eine Absichtserklärung zu einem Friedensabkommen in der Tasche. Also nach dem Motto, hier bin ich, der größte Dealmaker aller Zeiten. Da wird es sich auch hier ein bisschen feiern.
0: Ja, wir erinnern uns an ein symbolträchtiges Foto vom G7-Gipfel 2018. Ich versuche es mal zu beschreiben. Angela Merkel und die anderen stehen um einen Tisch wie eine Front. Vor ihnen Donald Trump mit verschränkten Armen, der da sitzt. 6-1 sagt das Bild aus. Hat sich daran was geändert im Kreise der G7?
1: Nein, nicht wirklich. Man muss ja sagen, dieser amerikanische Präsident hat es tatsächlich ja fertiggebracht, jeden der 6 Teilnehmer hier, mit Ausnahme vielleicht der japanischen Premierministerin Takaishi, die ist noch nicht lange genug im Amt, zu beleidigen, öffentlich zu beschimpfen. Von Keir Starmer, den Briten, über Macron, den Franzosen, bis zuletzt ja auch den deutschen Bundeskanzler. Der Honeymoon zwischen den beiden ist auch vorbei. Insofern, ja, so ein bisschen 6-1, aber er ist der wichtigste Mann am Tisch. Er kommt mit einem möglichen Friedensabkommen. Selenskyj kommt morgen, da geht es ums Thema Ukraine, da will man den Amerikaner auch wieder für die Ukraine interessieren, zumindest das, denn Trump hat sich nach Venezuela und dem Irankrieg da völlig zurückgezogen. Also viele Aufgaben, Bilder wird es auch geben, schöne Bilder wahrscheinlich sogar, aber am Ende das große
0: Symbolträchtige,
1: Symbolträchtige auch. Und wenn wir bei symbolträchtig sind, Macron, der Franzose, hat es ja fertiggebracht, den Trump auch damit zu ködern, dass er bis zum Ende bleibt, dass er ihn eingeladen hat, dann am Mittwochabend nach Versailles. Pomp und Glanz in Versailles, das hat ihn gereizt, den amerikanischen Präsidenten. Auch das dürfte sicherstellen, dass er hier nicht, wie schon mal geschehen, vorzeitig abreist.
0: Ja, und vielleicht bleibt er ja sogar bis Freitag, da soll ja in der Schweiz dann das Abkommen oder das Rahmenabkommen mit dem Iran unterzeichnet werden. Georg Schwarte, vielen Dank erstmal live aus Évian über das G7-Treffen, was heute dann losgeht. Gestern gab es schon Proteste dagegen in Genf. 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
1: Mit 33 passiert mir das auch nicht mehr alle Tage. Aber vor kurzem bin ich doch tatsächlich mal wieder ziemlich versackt. Unerwartet. In einem ziemlich ranzigen Schuppen im Hansaviertel in Münster. Wir waren zu dritt unterwegs. Und das Zeug, das mir am Ende den Rest gab, hieß dann sogar noch Leberhaken. Was aber eigentlich reingehauen hat, und genau deshalb erzähle ich jetzt davon, war, dass mitten in dieser dusseligen Atmosphäre ein Thema aufgeploppt ist, das weder dusselig noch lustig war, sondern ernst. Irgendwann fragt nämlich die Frau unseres Dreiergespanns, uns beiden Männer, ob wir eigentlich auch schon mal bedrängt worden seien. Und zu meiner Überraschung ist die Antwort sofort da. Nicht nur mir, auch dem anderen Kollegen fallen direkt Geschichten ein. Diese Erfahrungen haben uns geprägt. Sie haben dazu geführt, dass wir zumindest ahnen können, wie unangenehm es für Frauen sein muss, wenn Männer sich verbal oder körperlich übergriffig verhalten, wie viel Wut, Ekel oder Ohnmacht solche Situationen auslösen können. Seit Wochen werden immer wieder Fälle sexualisierter Gewalt öffentlich diskutiert. Ich denke an den Fall von Colleen Fernandes. Die Fernsehmoderatorin und Schauspielerin wurde Opfer von sexualisierter Gewalt im Netz. Oder ich denke an Gisèle Pelicot, die mutige Französin, die mit ihrem Fall in die Öffentlichkeit gegangen ist. Beide machen deutlich, den Opfern kann die Würde nicht genommen werden. Die Täter berauben sich ihrer eigenen Würde. Und bevor der Aufschrei groß ist, natürlich muss die Frage von Schuld in einem Rechtsstaat von Gerichten geklärt werden. Nicht von mir, nicht vom digitalen Mob und ehrlich gesagt auch nicht von der Kirche. Aber darum geht's mir eigentlich auch gar nicht. Mir geht es nicht um Schuld oder Unschuld, nicht um vorschnelle Antworten, sondern um Leid. Dass jemand Angst hatte, sich geschämt hat, sich klein oder ausgeliefert gefühlt hat. Und dass das erstmal ernst genommen werden muss. Dass diese Menschen nicht allein gelassen werden. Was mich in solchen Debatten oft erschreckt, sind neben dem digitalen Pranger oder oberflächlichen Empörungswellen Menschen, die das Leid anderer einfach wegdrücken. Als Mann schäme ich mich da. Und ich weiß, dass es ein bisschen merkwürdig ist, wenn ich als Mann über ein Thema spreche, das doch so viel mehr Frauen betrifft. Aber als Seelsorger sehe ich mich da in der Verantwortung. Auch wegen der Geschichte der Institution, für die ich arbeite. Wegsehen ist für mich da keine Option. Und ich finde es entlastend, dass ich nicht ermitteln muss. Oder vorschnell urteilen. Meine Aufgabe ist es, den Opfern zuzuhören. Sie zu bestärken. Ihr Leid ernst zu nehmen. Ich kann da sein. Vielleicht ist genau das die Aufgabe von Kirche in all diesen Debatten. Nicht in Aktionismus zu verfallen, sondern erstmal mit Menschen in Beziehung zu sein. Bei ihren Gefühlen, bei ihren Verletzungen, bei ihrer Geschichte, bei dem, was da ist. Und manchmal beginnt die große Veränderung eben nicht in einer Beratungsstelle, nicht auf öffentlichkeitswirksamen Demonstrationen, nicht in einer Kirche oder in Kommentarspalten auf Social Media. Sondern nachts um 4, an einer Theke, wenn die Kneipe schon von innen abgeschlossen ist, das letzte Bier gezapft wird und die Wirte nach Feierabend anfangen zu rauchen. Ich grüße Sie aus Münster, Ihr Stefan Orth.
0: 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Es ist 7 Uhr. 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
2: Die Nachrichten mit Christina Maria Grewe. Guten Morgen. Bundeskanzler Merz begrüßt das Rahmenabkommen zwischen den USA und dem Iran, mit dem der Krieg dauerhaft beendet werden kann. Merz spricht von einem diplomatischen Durchbruch. Am Freitag soll das Abkommen unterschrieben werden. Anne Schneider, WDR Washington.
3: Entscheidend ist, dieses Abkommen ist eben nur ein erster Schritt. Die wirklich zentralen Konfliktpunkte, vor allem das iranische Atomprogramm, werden erstmal bewusst ausgeklammert und in die nächste Phase verschoben. Das hat auch Donald Trump in einem Post bestätigt. Und genau dafür ist diese 60-tägige Verhandlungsphase vorgesehen. In dieser Zeit soll über die schwierigsten Themen gesprochen werden, das Atomprogramm, die vollständige Aufhebung von Sanktionen und langfristige Sicherheitsfragen. Eine solche Konstruktion zeigt, wie vorsichtig jetzt erstmal beide Seiten vorgehen und auch wie groß das gegenseitige Misstrauen natürlich weiterhin ist.
2: In der französischen Stadt Evian beginnt am Abend der G7-Gipfel. Mit Spannung wird erwartet, wie die Stimmung zwischen US-Präsident Trump und den anderen Staats- und Regierungschefs ist. Auch Bundeskanzler Merz ist dabei. Julia Borutta für WDR Aktuell.
4: Noch vor dem offiziellen Start wird US-Präsident Donald Trump zu einem bilateralen Gespräch mit seinem Amtskollegen Emmanuel Macron zusammenkommen. Am Abend folgt dann das erste gemeinsame Arbeitsessen der G7. Am Dienstag dann ist eine Sitzung zur Lage in der Ukraine geplant, zu der auch der ukrainische Präsident Volodymyr Zelensky eingeladen ist. Er wird dort auch auf Präsident Trump treffen. Ob es zu einem bilateralen Gespräch kommt, ist allerdings offen. Präsident Macron ist als Gastgeber des Gipfels bemüht, US-Präsident Trump positiv zu stimmen und eine verfrühte Abreise wie im letzten Jahr beim G7-Gipfel in Kanada tunlichst zu vermeiden.
2: Die deutsche Fußballnationalmannschaft hat einen ziemlich perfekten Start in die WM hingelegt. Mit 7:1 gewann sie gegen Neuling Curaçao. Damit stehen die Chancen schon jetzt gut, nach der Vorrunde weiterzukommen. Bundestrainer Nagelsmann hat den Spielern erstmal bis morgen Abend freigegeben.
5: Ja, ich habe mich extrem für die Mannschaft gefreut. Wenn man die letzten beiden Turniere sieht, die Auftaktspiele waren beide nicht gut. Klar waren wir heute super Favorit.
2: Torwart Manuel Neuer freute sich über sein Länderspiel-Comeback.
6: Ich habe jeden Tag auf diesen Tag wirklich gewartet und wollte unbedingt auch zwischen den Pfosten spielen. Und es hat sich gut angefühlt, mit der Mannschaft auf dem Platz zu stehen.
2: Der nächste Gruppengegner Deutschlands, die Elfenbeinküste, hat mit 1:0 gegen Ecuador gewonnen. Außerdem gab es heute Nacht noch diese Ergebnisse. Niederlande, Japan 2:2 und Schweden, Tunesien 5:1. Weitere Meldungen im Überblick. Bei einer neuen Welle russischer Luftangriffe auf die Ukraine hat es mehrere Tote und Dutzende Verletzte gegeben. In Kiew wurde auch ein Weltkulturerbe getroffen. Das Höhlenkloster geriet in Brand. Regionale Behörden sprechen von großen Schäden an der jahrhundertealten Anlage. In Oslo in Norwegen wird heute das Urteil erwartet gegen den Sohn von Kronprinzessin Mette Marit. Angeklagt ist Marius Høiby unter anderem wegen Vergewaltigung, häuslicher Gewalt und Drogendelikten. Die Staatsanwaltschaft fordert 7 Jahre Haft. Aus gesundheitlichen Gründen wird Høiby nicht ins Gericht kommen, sondern die Urteilsverkündung aus dem Gefängnis in Oslo verfolgen. Heute beginnt offiziell das internationale Tennisturnier in Halle in Westfalen. Es hat sich zum wichtigsten Rasentennisturnier in Deutschland entwickelt. Mit dabei ist auch French Open-Sieger Alexander Zverev. Gestern gab es schon einen Empfang für ihn. Halle wird von den Profis zur Vorbereitung auf das Grand Slam-Turnier in Wimbledon genutzt.
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2: Die Nachwuchssängerinnen und Sänger der Deutschen Oper am Rhein verlassen mal wieder ihr Stammhaus. Am Abend sind die Opernstudio-Mitglieder zu Gast im Heinehaus in der Düsseldorfer Altstadt. Christoph Hoffmann, WDR Kultur.
7: Präsentiert wird dort Shakespeare. Nicht schauspielerisch, sondern gesanglich. Denn innerhalb seiner Stücke wird auch oft gesungen. Von Narren, Feen, Luftgeistern und Liebenden an Fürstenhöfen, stürmischen Küsten oder im Wald von Arden. Am Abend nun wollen die Düsseldorfer Opernstudio-Teilnehmer in diese Welt eintauchen und Lieder aus Shakespeare-Texten und aus der Shakespeare-Zeit singen. Zu Aufführungen kommen unter anderem Werke von Johannes Brahms oder auch eine Szene aus Benjamin Brittens A Midsummer Night's Dream. Tickets kosten zwischen 8 und 12 Euro.
2: Und das Wetter in Nordrhein-Westfalen heute: sind mal mehr, mal weniger Wolken am Himmel. In Westfalen ist bei einem teils stark böigem Wind örtlich leichter Regen möglich. Im Laufe des Nachmittags gibt es dann mehr Auflockerungen mit Sonne. In Detmold bis 18 Grad, in Bocholt bis 20 und in Aachen bis 21 Grad. Morgen viele Wolken, einzelne Schauer. In Westfalen sind Gewitter möglich. Zwischendurch kommt die Sonne raus bei 17 bis 27 Grad. Und am Mittwoch neben Wolkenfeldern zeitweise Sonnenschein und überwiegend trocken bei 24 bis 28 Grad. Das war WDR aktuell. WDR 5, die Verkehrslage. A4 Aachen Richtung Köln zwischen Kreuz Köln-West und Köln-Eiffeltor etwa 10 Minuten plus 5 Kilometer stockender Verkehr. A4 Olpe Richtung Aachen zwischen Kreuz Köln-Ost und Kreuz Köln-Süd etwa 30 Minuten plus 7 Kilometer Stau nach einem Unfall. A33 Bielefeld Richtung Osnabrück zwischen Hilta am Teutoburger Wald und Harderberg etwa 10 Minuten plus 4 Kilometer stockender Verkehr. Die A40 Duisburg-Essen ist zwischen Mülheim-Winkhausen und Heißen in beiden Richtungen bis nächsten Montag gesperrt, jeweils 1 Kilometer Stau. Und zuletzt A555 Bonn Richtung Köln zwischen Wesseling und Kreuz Köln Süd etwa 10 Minuten plus 4 Kilometer stockender Verkehr.
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8: mit Andrea Oster. Einen schönen guten Morgen wünsche ich. Ein Morgenecho mit sehr guten Nachrichten heute Morgen und mit hoffnungsvollen Nachrichten aus der Nacht. Sehr gut war der Start der deutschen Nationalmannschaft ins WM-Turnier. Unsere Reporter waren in Nordrhein-Westfalen unterwegs, unter anderem in Lüdenscheid. Gegen 20 nach 7 mehr dazu. Und wir beginnen mit den hoffnungsvollen Nachrichten aus der Nacht. Jetzt nämlich vielleicht doch ein Einstieg in ein ernstzunehmendes Friedensabkommen zwischen den USA und dem Iran. In der Nacht kam die Nachricht, man hat sich auf erste Dinge offenbar geeinigt und will am Freitag das in ein Rahmenabkommen gießen und auch unterzeichnen. US-Präsident Donald Trump hatte ja immer wieder eine Vereinbarung angekündigt. Aus Teheran dagegen kamen bisher verhaltene Töne. Aber jetzt hat auch der Iran die Einigung bestätigt. Und wichtig ist zu wissen, diese Einigung ist noch kein Friedensvertrag, aber eine Vorstufe dazu. Das hat uns heute Morgen US-Korrespondentin Anne Schneider gesagt.
3: Es ist wirklich ein erster Schritt, um die weitere Eskalation zu stoppen. Ein sogenanntes Memorandum of Understanding, also eine zwar verbindliche, aber Absichtserklärung. Im Kern geht es um drei Punkte. Erstens eine Waffenruhe, die aktuelle Gewalt zwischen den USA und dem Iran eindämmen soll und aber auch Auswirkungen auf andere Konflikte in der Region haben könnte. Zweitens wirtschaftliche Entlastungen für den Iran. Ölsanktionen sollen gelockert werden, eingefrorene Vermögenswerte bis zu 25 Milliarden Dollar könnten freigegeben werden, allerdings immer nur schrittweise und unter Bedingungen. Und drittens die Straße von Hormuz. Der Iran soll die Handelsroute wieder öffnen. Im Gegenzug wollen die USA ihre Seeblockade beenden. Wichtig ist aber, viele Details, vor allem zum Atomprogramm, sind noch offen und werden erst später verhandelt.
8: Donald Trump hat ja sehr darauf gedrängt, diesen diplomatischen Erfolg verkünden zu können. Am liebsten hätte er diese Unterzeichnung auch gestern schon zu seinem 80. Geburtstag gemacht. Aber man muss sagen, auch für das Regime im Iran baute sich zunehmend Druck auf, um zu diesem Schritt zu kommen, sagt unser Korrespondent Benjamin Weber.
9: Ich denke, dass diese amerikanische Blockade der iranischen Häfen hat ja auch dazu geführt, dass auch Iran kein Öl oder nur noch sehr wenig Öl hat exportieren können. Und die wirtschaftliche Lage im Land, das hören wir auch immer wieder von den Menschen vor Ort, ist katastrophal. Wenn Sanktionen aufgehoben werden, ist das für das Regime gut. Es bleibt dann fest im Sattel und oder wird quasi gestärkt. Also ich denke, auf dieser wirtschaftlichen Ebene ist es sicherlich ein Anreiz für den Iran, da jetzt zuzustimmen. Gleichzeitig kann man das auch propagandistisch ausschlachten, denn Iran hat ja nun diesen Krieg überstanden, das Regime, und kann sich jetzt, und das passiert auch schon, als Sieger feiern. Also der Außenminister hat schon gesagt, wir gehen hier als Sieger aus dem Krieg, und das, was sie im Krieg nicht erreicht haben, das haben sie jetzt in den Verhandlungen versucht. Und da haben wir uns aber auch durchgesetzt.
8: Benjamin Weber, Korrespondent für den Iran. Der Vermittler Pakistan hat erklärt, beide Seiten hätten vereinbart, die Militäroperation an allen Fronten sofort zu beenden. Das heißt also auch im Libanon. Es gibt erste Reaktionen auf diese Nachrichten. Lisa Rauschenberger aus dem Morgenecho-Team hat die zusammengetragen in der Medienschau.
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8: Lisa, was schreiben die Journalisten und Journalistinnen zum Abkommen?
10: Also die Ersten, die sich dazu äußern, die tun das ziemlich nüchtern, muss man sagen. Sowohl in einem deutschen Medium als auch in einem australischen habe ich die Einschätzung gefunden, das Abkommen repariert vor allem Schäden, die die USA selbst angerichtet haben. So hat zum Beispiel der USA-Korrespondent der Funke Mediengruppe aufgeschrieben und die australische Tageszeitung Sydney Morning Herald sieht das eben ganz ähnlich. Trump preist nun die Wiedereröffnung einer Meerenge, also der Straße von Hormuz, die zuvor nie geschlossen war oder mit Gebühren belegt gewesen war, schreibt die Zeitung. Und für den Funke-Korrespondenten ist dieses Rahmenabkommen jetzt deswegen auch wirklich beides, also sowohl ein notwendiger Schritt weg vom Abgrund, aber eben auch eine Anklageschrift gegen den Weg dorthin.
8: Und es sind ja auch noch sehr viele Fragen offen, zum Beispiel zum iranischen Atomprogramm.
10: Genau. Und auch das ist eigentlich eher eine Begrenzung der Schäden, die Trump selbst angerichtet hat. So kann man nämlich die Analyse des Sydney Morning Herald zusammenfassen. Die Zeitung erinnert daran, dass Uran im Iran ja erst dann zu waffenfähigem Material angereichert worden war, nachdem Trump das von Obama ausgehandelte Abkommen mit dem Iran hat platzen lassen.
8: Laut Pakistan haben die USA und der Iran vereinbart, alle Militäroperationen an allen Fronten zu beenden. Das heißt, auch im Libanon wird sich Israel daran halten. Was meinen die Kommentierenden?
10: Ja, das ist ganz genau die große Frage. So hat das die amerikanische Journalistin Nancy Youssef von der Zeitung The Atlantic im Fernsehsender MS Now analysiert, und zwar ein paar Stunden bevor dieses Rahmenabkommen geschlossen wurde.
11: And when Israel conducts strikes, Iran will say this is proof that the United States can't do that and that we can't trust them on other parts of the deal.
10: Also sie sagt, wenn Israel doch wieder Luftschläge auf die Hisbollah im Libanon ausführen sollte, dann könnte das dazu führen, dass Iran eben sagt, wir zweifeln auch an anderen Punkten dieses Abkommens. Also das ist für Nancy Youssef von The Atlantic sozusagen der Knackpunkt.
8: Lisa Rauschenberger, Dankeschön mit ersten Reaktionen aus der Presse zur Einigung zwischen den USA und dem Iran auf ein Rahmenabkommen, ein Weg zum Frieden, so könnte man es vielleicht beschreiben. Aber es bewegt sich ja was, und das finden eigentlich alle gut, auch weil so viel dranhängt, besonders wirtschaftlich. Die Straße von Hormus ist wieder offen, vielleicht. Das wäre ja eine super Nachricht für die Weltwirtschaft und auch für die Seeleute, muss man sagen, die da seit 2 Monaten auf den Schiffen ausharren. Die Bundesregierung hat sich auch schon zu Wort gemeldet. Lissy Kaufmann aus dem Hauptstadtstudio hat mehr.
12: Bundeskanzler Merz lobte auf der Plattform X die Einigung zwischen den USA und Iran als einen diplomatischen Durchbruch. Das könne den Weg zur Erholung der Weltwirtschaft und zur Stabilisierung der Region bahnen, heißt es in dem Post. Es gelte, das Vereinbarte zielstrebig umzusetzen. Deutschland zeigt sich zusammen mit Frankreich, Großbritannien und Italien bereit, die USA bei der Wiedereröffnung zu unterstützen. In einer gemeinsamen Absichtserklärung zeigen sich die Staaten außerdem bereit, eigene Sanktionen gegen den Iran aufzuheben, unter der Bedingung, dass der Iran klare und überprüfbare Schritte im Zusammenhang mit seinem Atomprogramm unternehme. In der gemeinsamen Erklärung heißt es, der Iran dürfe niemals in den Besitz einer Atomwaffe gelangen.
8: Soweit die Aktualität, aber bei uns gibt's natürlich auch Hintergründiges. Wir sprechen kurz nach 7:30 mit dem Direktor des Deutschen Orient-Instituts und ehemaligen deutschen Diplomaten im Nahost, Andreas Reinecke. Das Morgenecho hier von WDR 5. Jetzt habe ich das schon gerissen mit diesem Ram-Talk, wie man so schön sagt. Sie singt schon, jetzt kann ich ja einfach weiterreden. Lily Allen ist das mit Dallas Major.

0: 7:16 ist es wieder, 5, das Morgenecho hier. WM-Auftakt der deutschen Mannschaft gestern Abend. Ein schöner Abend war es aus Sicht der deutschen Fußballfans. 7:1 hat die deutsche Mannschaft gewonnen. Wir hören die Reportage vom begeisterten Fußballreporter zum 7:1.
1: Achtung, Havertz auf die Reise geschickt von Undav. Havertz im Strafraum. Havertz, yeah! 7:1, die Nummer 7 macht die 7. Bude für Team Schwarz-Rot-Gold.
0: Ja, also falls man es vergessen hatte, 7:1 ist das Spiel ausgegangen gestern Abend. Und viele haben es geschaut in Nordrhein-Westfalen, kein Regen. Das ist ja immer ausgezeichnete Voraussetzung für Public Viewing. Also wenn man draußen guckt, gestern Abend hat es in NRW so gut wie nicht geregnet. Und in Lüdenscheid hingen sie auf dem Platz vor der Leinwand, um den Sieg der deutschen Mannschaft gegen Curaçao zu gucken. Und mittendrin war WDR5-Reporterin Isabel Zilmer.
2: Schwarz, Rot, Gold, Schminke im Gesicht, Trikot an, Deutschlandflaggen und Ketten. Viele sind direkt im passenden Outfit zum Public Viewing in Lüdenscheid gekommen. Auch das Ehepaar Tanja und Benjamin Zahn, wobei sie noch nicht in WM-Stimmung sind.
3: Eher verhalten. Nee, die muss tatsächlich kommen, deswegen sind wir hier.
4: War auch bei uns die letzten Tage, Wochen noch nicht so wie vielleicht früher. Aber wenn jetzt hier ordentlich was los ist, dann kommt, glaube ich, doch ganz schön Stimmung auf.
2: Vor allem ihr Sohn Joshua freut sich sehr darauf, das Spiel auf der Großleinwand mit vielen anderen Fußballfans zu verfolgen.
5: Ich finde es hier besser als zu Hause, weil hier mehr Stimmung ist.
2: Zu Beginn des Spiels sind alle noch sehr angespannt, auch wenn viele von einem Sieg ausgehen.
5: 3:1 für Deutschland.
6: 2:1. Ich denke mal, wird knapp.
7: 3:1. Ich hoffe auf jeden Fall, dass wir was erreichen.
8: 4:0. Deutschland.
2: Und in der 6. Minute fällt das erste Tor für Deutschland und die Stimmung taut auf. Yeah! Und dann regnet es weitere Tore. Mittendrin Veranstalter Nikolas Leitgeb. Er hetzt von einem Stand zum anderen. Gemeinsam mit seinem Bruder veranstaltet er das Public Viewing in Lüdenscheid an der Bahnhofsallee. Nachdem die Stadt keins anbieten wollte, haben sie reagiert.
9: Wir sind die ganze Zeit total angespannt, weil alles laufen muss. Die Bierwagen müssen Getränke haben, die Technik muss laufen. Das machen wir alles selber. Und dementsprechend sind wir die ganze Zeit 100% Adrenalin vollgepumpt. Aber ich habe jetzt zumindest schon mal 2 Tore von Deutschland mitbekommen, weil es davon ja auch schon einige gab. Deswegen ist noch alles im grünen Bereich.
2: Es fallen immer mehr Tore und die Stimmung wird bei den Fans immer besser.
10: Oh, die Stimmung ist super. Also ich bin happy und ich bin aufgeregt. Also ich kriege einen Herzkasper heute hier.
2: Rund 1.800 Fans sind auf dem 2.500 Quadratmeter großen Gelände zusammengekommen. Das macht Veranstalter Nikolas Leitgeb Mut.
9: Als die Tausendergrenze heute überschritten wurde, da ist uns beiden ein Riesenstein vom Herzen gefallen, weil das natürlich auch hier mit einem extremen Risiko für uns verbunden ist, weil wir so in Vorleistung gegangen sind und dass jetzt gerade 1.800 die Meldung kam, das ist einfach nur super.
2: Super ist auch das Spielergebnis. Deutschland gewinnt am Ende mit 7:1 gegen Curaçao und die Fans sind außer sich.
11: Total, super geil. Ich habe 6:1 getippt und die jungen Burschen wie Musiala und so, mega gut. Ich gönn's denen von Herzen.
12: Die Stimmung hier ist einfach bombastisch. Die ganzen Leute um einen herum, super. Besser geht's nicht.
13: Deutschland wird Weltmeister.
0: Ja, abwarten. Isabel Zilmer war das aus Lüdenscheid. 7:1 ist das Spiel übrigens ausgegangen, falls sie es noch nicht wussten. Claudia Barbonus aus der WDR-Wetterredaktion ist da. Schönen guten Morgen, Claudia.
14: Ja, guten Morgen.
0: Der Juni ist halb rum, heute ist der 15. Mhm. Und bisher beschleicht einen so ein bisschen das Gefühl, dass es eher so ein Mauer-Juni war, oder?
14: Ist auch so. Tatsächlich geben die Zahlen das auch her, wenn wir mal auf den Niederschlag, erstmal auf die Sonnenscheindauer gucken. Also 67 Sonnenstunden im Schnitt, das ist rund ein Drittel von dem, was im Monat so scheinen soll. Das heißt, da müssen wir noch ein bisschen nachlegen, damit wir dann im Soll sind. Beim Niederschlag sind wir durchschnittlich, wobei es regionale Unterschiede gibt natürlich. Und aktuell liegt die mittlere Temperatur an vielen Stationen tatsächlich knapp unter dem langjährigen Mittel. Es war also bisher vergleichsweise etwas kühl für den Juni. Wir reden da von ungefähr 1 Grad, also auch nicht wahnsinnig viel.
0: Aber jetzt kann der Juni ja noch so richtig nachholen, oder?
14: Ja, das stimmt. Aber erstmal ändert sich gar nicht so wahnsinnig viel, zumindest am Wetter. Wetter, das bleibt nämlich erstmal heute zumindest in Westfalen noch leicht wechselhaft. Da gibt es noch ganz vereinzelte Schauer und auch noch ein wenig Wind. Schuld ist ein Tief bei Skandinavien. Im Rheinland ein bisschen mehr Sonne, heute Nachmittag dann überall bei uns. Aber Temperaturen weiter noch eher kühl. Im Münsterland kommen wir auf 19 Grad heute, am Niederrhein auf 21. Aber dann in den nächsten Tagen steigen die Temperaturen. Freitag verbreitet über 30 Grad bei uns in Nordrhein-Westfalen. Und dann wird zumindest die Temperaturstatistik mal nach oben reguliert.
15: Claudia Barbonus,
14: dankeschön.
15: Bitteschön.
16: 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Es waren überwiegend Züge der Deutschen Bahn durch Deutschland, aber nicht nur. Auch der Thalys ist zum Beispiel unterwegs, gerade hier in Nordrhein-Westfalen Richtung Paris und Brüssel. Flixtrains und vielleicht demnächst auch Züge des italienischen Unternehmens Italo. Italo möchte ab 2028 Fahrten im deutschen Fernverkehr anbieten. Und die Bahngewerkschaft EVG, die hat sich jetzt zu Wort gemeldet, weil sie befürchtet, dass dann einige Städte teilweise oder komplett vom Fernverkehr abgeschnitten werden könnten, unter anderem Münster oder Aachen. Sascha Wandhöfer hat bei der Gewerkschaft nachgefragt, wie sie darauf kommt.
17: Bundesweit 16 Bahnhöfe könnten ihren Anschluss an den Fernverkehr ganz oder teilweise verlieren. Das fasst die EVG in einem Papier zusammen und kritisiert, dass das italienische Bahnunternehmen Italo nur die sehr profitablen Strecken befahren möchte. EVG-Chef Martin Burkhardt.
18: Problematisch wird es, wenn es Rosinenpickerei gibt. Die wollen die lukrativen Strecken fahren von München nach Berlin, Stuttgart, Berlin, München ins Ruhrgebiet. Dort wird viel Geld verdient. Aber niemand will mehr nach Schwerin, nach Augsburg oder Magdeburg fahren.
17: Für die Deutsche Bahn hieße das weniger Platz für eigene Züge auf diesen lukrativen Strecken und damit weniger Einnahmen. Die nutzt die Bahn, um unprofitable Zugverbindungen zu finanzieren. Die Warnung der EVG sei daher nicht falsch, sagt WDR-Bahnexperte Niklas Roth. Aber viel zu alarmistisch.
19: Im Kern muss man sagen, Münster hat sehr viele ICE-Verbindungen, um mal dieses Beispiel zu benutzen, wovon sehr viele auch sehr gut ausgelastet sind. Also es ist nicht zu erwarten, dass Münster oder Aachen da einen Großteil ihrer Fernverkehrszüge verlieren werden. Vielleicht hier und da mal einzelne Züge, die schwach ausgelastet sind.
17: Roth schätzt, dass in Münster maximal die Verbindung nach Norddeichmole und Emden ausgedünnt werden könnte. Für Aachen sieht er die wenigen Verbindungen nach Berlin in Gefahr. Ob Italo allerdings überhaupt bald auf deutschen Schienen fahren wird, ist noch unklar. Die italienische Privatbahn fordert Zusagen für mehrere Jahre. Bisher werden Fahrpläne für Trassen jedes Jahr neu vergeben. Italo sieht sich daher von der für die Vergabe zuständigen DB-Tochter Infrago benachteiligt. Eine Entscheidung liegt derzeit bei der Bundesnetzagentur.
16: Sascha Wandhöfer für WDR 5, das Morgenecho. Am Samstag war Christopher Street Day in Bielefeld und in Recklinghausen. Es ist Juni, das ist der Pride Month, der Pride Monat. Die Zeit, in der die LGBTQ-Communities Flagge zeigen, Regenbogenflagge. Es geht um Selbstbehauptung bei den Pride-Aktionen und Umzügen. Es geht um Selbstverständlichkeit und es geht gegen Anfeindung, Diskriminierung und Gewalt gegen queere und homosexuelle Menschen. Andere Städte folgen. Die größte Parade dann in Nordrhein-Westfalen, zumindest am 5. Juli in Köln. Laura Becker ist Vorstandssprecherin Queeres Netzwerk NRW e.V. und dazu gehört auch die Melde- und Informationsstelle Queerfeindlichkeit NRW. Frau Becker, welche Bedeutung hat der Pride Month für queere Menschen?
20: Also der Pride Month ist für queere Menschen der Monat der Sichtbarkeit. Sichtbarkeit auf der Straße, Sichtbarkeit aber auch in den sozialen Netzwerken, sichtbar auch im Fernsehen, sichtbar im Radio. Es wird aufgegriffen, was für Themen wir haben und deswegen hat es eine große Bedeutung. Wir können uns zeigen, wir gehen auf die Straße, wir gehen für die Freiheit auf die Straße, für gleiche Rechte, das, was Sie auch gerade schon gesagt haben. Und deswegen, wir kommen zusammen, wir zeigen uns und stehen auf. Und deswegen ist das ja schon ein bedeutender Monat für uns.
16: Worauf legen Sie denn bei den Aktionen Wert? Also was soll rübergebracht werden, auch für die Gesellschaft insgesamt?
20: Das Wichtigste ist die Anerkennung der gleichen Rechte. Also es sind immer noch einfach Demonstrationen. Wir sind rechtlich noch nicht gleichgestellt. Ich zum Beispiel bin Mutter eines Kindes. Ich musste mein Kind aber adoptieren. Ich bin verheiratet mit einer Frau, die hat das Kind ausgetragen. Und ja, ich musste einen anderen Weg gehen als zum Beispiel, wenn ich jetzt hetero gewesen wäre und ein Mann. Da muss ich nicht mein Kind adoptieren. Und diese Rechte da müssen wir einfach noch für einstehen. Das heißt, das Wichtigste ist gleiche Rechte, Selbstbestimmung und dafür wirklich noch zu kämpfen. Und das Zweite ist, würde ich sagen, das Wichtigste, diese Sichtbarkeit zu zeigen. Wir gehören zu einer Gesellschaft, die uns lange auch ausgegrenzt hat und die auch, ja, wo es auch immer noch schwierig ist zum Teil in ländlichen Gegenden oder auch im Job zum Teil oder jetzt auch, ja, wenn die Gewalt ein bisschen zunimmt, zu zeigen, wir gehören dazu, wir sind stark, wir zeigen uns. Und Demokratie und Freiheit heißt halt eben auch, diese Vielfältigkeit, ja, für manche Menschen aushalten zu müssen und für uns eben feiern zu dürfen.
0: Wenn Sie sagen, die uns lange Zeit ausgegrenzt hat, heißt das im Umkehrschluss, die Situation queerer Menschen wird besser?
20: Also wir sehen zwei Sachen. Einmal sehen wir eine parallele Entwicklung. Einmal sehen wir, dass die Akzeptanz von queeren Menschen zugenommen hat. Wir sehen das schon auch an den erreichten Rechten, die wir haben. Wir sehen das auch in der Sichtbarkeit, dass wir dieses Interview führen. Das war bestimmt vor 30 Jahren noch nicht so möglich. Wir sehen das auch in persönlichen Erfahrungen, zum Teil in Familien. Und wir sehen das auch in den Bedarfen für zum Beispiel Fortbildungsangebote. Also dass Schulen, dass Krankenhäuser, Polizei, dass die zu LGBTIQ einfach was lernen wollen, dass die Fortbildung besuchen wollen. Daran sehen wir, die Menschen sind interessiert an den Themen. Sie möchten das Wissen haben und sie möchten damit gut umgehen. Das ist die eine Entwicklung und das ist sehr positiv. Auf der anderen Seite sehen wir aber auch die neuen Zahlen. Das heißt, das Bundesinnenministerium von Herrn Dobrindt hat die Zahlen veröffentlicht letzte Woche und die politisch motivierte Kriminalität zum Thema Queer ist um 13% gestiegen, von 23 auf 24. Und das ist ein massiver Anstieg. Das heißt, wir merken natürlich diesen Backlash auf der anderen Seite und auch ja die Gewalt, die zunimmt.
0: Wenn man das aber jetzt mal konkret macht, können Sie uns mal einen Fall schildern, der bei Ihnen an der Melde- und Informationsstelle Queerfeindlichkeit in NRW landet?
20: Also konkrete Zahlen und konkrete Berichte sind noch nicht veröffentlicht. Das kommt erst noch, das darf ich noch nicht vorweggreifen. Aber was zum Beispiel ein Fall wäre, das ist auch öffentlich gewesen in Mönchengladbach, ist das queere Zentrum angegriffen worden. Die hatten vor einigen Wochen Schmierereien, Hakenkreuz und da stand "Wir kommen" mit einer eingeschlagenen Scheibe, stand an deren queeren Zentrum. Also das ist quasi etwas, was uns dann erreicht und das wird natürlich auch bei der Polizei gemeldet. Also das wäre ganz klar strafrechtlich relevant. Und da muss ich auch sagen, dann gab es zum Beispiel auch eine Mahnwache. Da kamen ganz viele Menschen zusammen, 300 etwa, die sich dann auch davor versammelt haben am nächsten Tag und gesagt haben, nein, und wir dulden so etwas nicht, wir stehen auf eurer Seite. Die demokratischen Parteien waren da und haben gesagt, das darf es bei uns nicht geben und das ist unser queeres Zentrum. Und da merkt man dann schon, diese Solidarität, auch aus, sage ich mal, Ecken, wo man vielleicht am Anfang erstmal dachte, das ist sonst nicht so, sind nicht so die lautesten für die queeren Rechte, die sind dann schon auch da. Und das ist total wichtig. Das braucht es dann auch. Was man melden könnte bei der Meldestelle sind auch Beschimpfungen, sind Bedrohungen, das Absprechen natürlich auch von zum Beispiel der selbstgewählten Geschlechtsidentität. Also wenn jetzt eine Transfrau zum Beispiel möchte, dass sie mit sie angesprochen wird und dann sagt aber die andere Person immer er oder den alten Namen oder der Mann oder so, dann wäre das etwas, was man bei der Meldestelle melden könnte.
0: Laura Becker, Vorstandssprecherin, Queeres Netzwerk NRW e.V. Es ist Pride Month, also Pride Monat. Das heißt, es werden Aktionen und CSDs überall im Land stattfinden, auch in den nächsten Wochen.
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15: 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Es ist 7.30 Uhr. 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
22: Die Nachrichten mit Christina Maria Grewe. Guten Morgen. Die USA und der Iran haben sich auf ein Rahmenabkommen für ein Kriegsende geeinigt. Laut US-Präsident Trump wird die Sperrung der Straße von Hormus aufgehoben, ebenso die Blockade iranischer Häfen durch die US-Marine. Benjamin Weber für WDR aktuell mit einer Einschätzung, warum der Iran zugestimmt hat.
1: Ich denke, dass diese amerikanische Blockade der iranischen Häfen hat ja auch dazu geführt, dass auch Iran kein Öl oder nur noch sehr wenig Öl hat exportieren können. Und die wirtschaftliche Lage im Land, das hören wir auch immer wieder von den Menschen vor Ort, ist katastrophal. Wenn Sanktionen aufgehoben werden, ist das für das Regime gut, es wird quasi gestärkt. Also ich denke, da auf dieser wirtschaftlichen Ebene, das war sicherlich ein Anreiz für den Iran, da jetzt zuzustimmen. Gleichzeitig kann man das auch propagandistisch ausschlachten, denn Iran hat ja nun diesen Krieg überstanden, das Regime. Und kann sich jetzt, und das passiert auch schon, als Sieger feiern. Also der Außenminister hat schon gesagt, wir gehen hier als Sieger aus dem Krieg. Und das, was sie im Krieg nicht erreicht haben, das haben sie jetzt in den Verhandlungen versucht. Und da haben wir uns aber auch durchgesetzt.
22: Die Menschen in der Schweiz haben eine Begrenzung der Einwohnerzahl abgelehnt. In der Volksabstimmung stimmten knapp 55% gegen den Vorschlag der rechtskonservativen Schweizerischen Volkspartei. Sie wollte die Bevölkerung bei 10 Millionen Menschen deckeln und so die Einwanderung begrenzen. Katrin Hondl, WDR Genf.
3: Regierung, Parlament und Wirtschaftsverbände waren gegen die Initiative, warnten unter anderem vor einem Brexit-Moment für die Schweiz und ernsten Gefahren für Wirtschaft und Wohlstand. Die SVP hatte unter anderem mit dem Verweis auf hohe Mieten und Wohnungsnot in den Städten für den Bevölkerungsdeckel geworben. Doch während es in ländlichen Kantonen, in denen wenige Ausländer leben, teils große Zustimmung gab, stimmte in Großstädten wie Basel, Zürich und Genf eine klare Mehrheit gegen die Initiative. Die Wahlbeteiligung war mit über 58% deutlich höher als bei anderen Volksabstimmungen in der Schweiz.
22: In Bonn können Busse und Bahnen ab heute gratis benutzt werden. Erstmal bis zum Ende des Monats, um die Situation um die gesperrte Nordbrücke zu entspannen. Uwe Fuhrmann für WDR Aktuell.
4: Die Stadtwerke weisen ausdrücklich darauf hin, dass die kostenlose Fahrt nur im Bonner Stadtgebiet gilt. Wer zum Beispiel mit dem Bus oder der Bahn aus dem Rhein-Sieg-Kreis nach Bonn fahren möchte, braucht weiterhin ein gültiges Ticket bis zur Bonner Stadtgrenze. Das kostenlose Angebot der Stadt gilt erst einmal bis Ende des Monats und soll Menschen dazu bewegen, ihr Auto stehen zu lassen. Hintergrund ist die plötzliche Sperrung der Nordbrücke am Mittwoch vergangener Woche, wodurch die Straßen und andere Rheinbrücken in Bonn stark überlastet sind.
22: Und jetzt weitere Meldungen im Überblick. Im französischen Evian beginnt heute der Gipfel der Staats- und Regierungschefs der 7 führenden Industrienationen. Aus aktuellem Anlass beraten die G7 auch über das Rahmenabkommen zwischen den USA und dem Iran. Frankreichs Präsident Macron kündigte an, dass es Gespräche geben soll, wie die Straße von Hormus dauerhaft geöffnet bleiben kann. Ein ehemaliger Schüler eines Berufskollegs in Essen steht heute vor Gericht, weil er mehrfach auf eine Lehrerin eingestochen haben soll. Auch den Hausmeister einer Grundschule und einen Obdachlosen hatte er laut Anklage mit einem Messer attackiert. Die Bundesanwaltschaft sieht die Tat als islamistisch motiviert. Angeklagt ist der 18-Jährige wegen dreifachen versuchten Mordes. Die deutsche Fußballnationalmannschaft hat schon jetzt gute Chancen, bei der WM weiterzukommen. Mit 7:1 hat sie ihr Auftaktspiel gegen Curaçao gewonnen. Und diesmal sind auch die besten Gruppendritten nach der Vorrunde noch mit dabei. Da kann ein einziger Sieg mit vielen Toren schon reichen. Die deutschen Gruppengegner Elfenbeinküste und Ecuador spielten 1:0.
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22: Heute Nachmittag werden im Schülerwettbewerb Werb Shalom, jüdisches Leben heute, die Preise verliehen. Das Schulministerium NRW hat ihn in diesem Jahr unter das Motto gestellt, die bunte Vielfalt jüdischer Feste. Beate Hinrichs, WDR Kultur.
23: Die Schülerinnen und Schüler sollten sich beispielsweise mit Fragen beschäftigen wie, was hat Chanukka mit Lichtern zu tun und worum geht es am höchsten jüdischen Feiertag Yom Kippur? Gibt es dazu besondere Speisen oder Lieder? Die Teilnehmenden durften Podcasts oder Videoclips einreichen, Social-Media-Beiträge oder schriftliche Essays. Der Wettbewerb will ein Bewusstsein für jüdische Geschichte schaffen und gegenwärtiges jüdisches Leben sichtbar machen. Zur Preisverleihung von Shalom, jüdisches Leben heute, kommt auch NRW-Schulministerin Dorothee Feller.
22: Und das Wetter in Nordrhein-Westfalen. Heute sind mal mehr, mal weniger Wolken am Himmel. In Westfalen ist bei einem teils starkböigem Wind örtlich leichter Regen möglich. Im Laufe des Nachmittags gibt es dann mehr Auflockerungen mit Sonne. In Olpe bis 17 Grad, in Höxter bis 18 und in Oberhausen bis 20 Grad. Morgen viele Wolken, einzelne Schauer. In Westfalen sind Gewitter möglich. Zwischendurch kommt die Sonne raus bei 17 bis 27 Grad. Das war WDR aktuell. BDR 5, die Verkehrslage. A4 Olpe Richtung Aachen zwischen Kreuz Köln Ost und Kreuz Köln Süd. Etwa 20 Minuten plus 6 Kilometer Stau nach einem Unfall. A33 Bielefeld Richtung Osnabrück zwischen Hilter am Teutoburger Wald und Harderberg. Etwa 10 Minuten plus 4 Kilometer stockender Verkehr. A33 Osnabrück Richtung Bielefeld zwischen Osnabrück-Fledder und Hilter am Teutoburger Wald, auch etwa 10 Minuten plus 5 Kilometer stockend. Die A40 Duisburg-Essen ist zwischen Mülheim-Winkhausen und Heißen in beiden Richtungen bis nächsten Montag gesperrt, jeweils 1 Kilometer Stau. Und zuletzt A57 Nimwegen Richtung Köln zwischen Mörskapellen und Kreuz-Meerbusch, 15 Minuten plus 7 Kilometer stockender Verkehr.
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16: Mein Name ist Andrea Oster und ich wünsche Ihnen allen einen schönen guten Morgen. Das Morgenecho mit dem Wichtigsten aus der Nacht, das ist natürlich die Einigung zwischen Iran und den USA. Aber wir beschäftigen uns hier auch mit wichtigen Themen, die nicht unbedingt einen aktuellen Anlass haben. Und das ist die Frage, wie stark in diesem Jahr das Wetterphänomen El Niño werden könnte. Mehr dazu gegen 10 vor 8 hier im Morgenecho. Das Abkommen zwischen den USA und dem Iran, so US-Präsident Donald Trump, am Samstag stehe kurz bevor und werde in Kürze unterzeichnet. Er hätte sich sogar das Ganze am Sonntag gewünscht, also gestern schon hatte er auch Geburtstag, 80 ist er geworden. Aber jetzt sieht es so aus, als würde am Freitag eine erste Übereinstimmung oder ein erstes Abkommen so unterzeichnet werden. Kurzer Überblick von meiner Kollegin Anne Schneider.
5: Geplant ist zunächst eine zeitlich begrenzte Waffenruhe, die die Lage in der Region stabilisieren soll, etwa auch im Libanon, allerdings ohne Garantie, dass sie überall hält. Zentral ist außerdem die Wiedereröffnung der Straße von Hormus. Der Iran will die wichtige Handelsroute wieder freigeben. Im Gegenzug sollen die USA ihre Seeblockade schrittweise beenden. Wirtschaftlich sieht der Deal deutliche Entlastungen für den Iran vor. Ölsanktionen sollen gelockert werden und eingefrorene Vermögenswerte in Höhe von bis zu 25 Milliarden Dollar könnten freigegeben werden, allerdings nur schrittweise und unter klaren Bedingungen. Beim Atomprogramm verpflichtet sich der Iran, keine Atomwaffen zu entwickeln. Die Details dazu sollen aber erst in weiteren Gesprächen geklärt werden. Dafür ist eine 60-tägige Verhandlungsphase vorgesehen, in der die schwierigsten Fragen gelöst werden sollen.
16: Dr. Andreas Reinecke ist Nahostexperte, Direktor des Deutschen Orientinstituts, ehemaliger EU-Sonderbeauftragter für den Nahostfriedensprozess. Schönen guten Morgen, Herr Reinecke.
6: Guten Morgen, Frau Oster.
16: Es ging so viel hin und her in den vergangenen Wochen, so recht wusste man gar nicht, wie ernsthaft diese Verhandlungen laufen. Haben wir das unterschätzt?
6: Nein, ich glaube, dass die Verhandlungen ernsthaft laufen, das war, glaube ich, klar. Aber es war schwierig, zusammenzukommen, weil eben doch eine ganze Menge unterschiedliche Interessen eine Rolle gespielt haben. Und das Interessante ist vielleicht, dass die Verhandlungen offensichtlich ohne unmittelbare direkten Kontakt erfolgt ist. Das ist schon ungewöhnlich. Man hat es tatsächlich über Verhandler gemacht, aber jetzt hat man immerhin offenbar ein Ergebnis präsentiert.
16: Ja, richtig, gutes Stichwort. Es war in den letzten Tagen ja gar keiner von den richtig wichtigen Leuten, zum Beispiel aus den USA, bei diesen Verhandlungen. Hat Pakistan das übernommen? Pakistan hat heute Morgen, ich habe es gerade hier bei CNN gesehen, auch Katar nochmal ausdrücklich gedankt. Wie kommt sowas dann zustande?
6: Ja, also in der Tat hat offensichtlich Pakistan da die entscheidende Rolle gespielt. Es kann sein, und man hat sicherlich zunächst mal Texte ausgetauscht, ob dann vielleicht noch Spezialisten zusammen gewesen sind im persönlichen Gespräch, das wissen wir nicht. Aber man hat offensichtlich diese Texte zusammengefügt und dann hinter den Kulissen auch noch auf die jeweiligen Verhandlungspartner eingewirkt. Katar, Ägypten haben da immer eine Rolle gespielt. So hat man es offensichtlich geschafft, dann diese Gespräche zusammenzuführen.
16: Aber was ist denn jetzt bei rumgekommen? Wie würden Sie das bewerten? Ist das ein Durchbruch? Ist das ein Friedensabkommen? Ist das ein Anfang, von dem man nicht weiß, ob er überhaupt funktioniert?
6: Ja, ich glaube, Letzteres ist wohl richtig. Es ist ein Anfang, von dem man nicht genau weiß, ob er funktioniert. Aber dennoch ist es ein notwendiger Anfang, der eigentlich drei Phasen hat, so würde ich es mal sagen. Die erste Phase ist jetzt bis Freitag, Freitag, an dem die Unterzeichnung geplant ist. Das heißt, wird es überhaupt halten? Denn das Abkommen wird ja geschlossen werden zwischen dem Iran und USA, nicht aber mit Israel. Israel ist nicht Verhandlungspartner. Und Netanyahu hat gesagt, eigentlich, dass er im Libanon weiter agieren will, während und der Iran gesagt hat, dass die Frieden, ein Frieden oder eine Waffenruhe im Libanon auch mit dazugehört. Dann haben wir die zweite Phase, die 60 Tage, mit denen dann weitere Einzelheiten geklärt werden sollen. Diese 60 Tage würde ich jetzt mal als einen Indikator ansetzen. Ob es nun wirklich 60 Tage werden, das scheint mir schon sehr ambitiös zu sein, aber zumindest eine überschaubare Länge. Und dann im Idealfall würde die dritte und endgültige Phase starten, in dem dann eine Einigung auch umgesetzt wird. So kann man es jetzt im Augenblick beschreiben.
7: Sie haben einen Punkt schon genannt, den ich sehr interessant finde, ist vielleicht der Knackpunkt. Der Vermittler Pakistan hat ja erklärt, beide Seiten hätten vereinbart, die Militäroperation an allen Fronten sofort zu beenden. Wir stellen uns vor, die Hisbollah schießt weiter Raketen auf den Norden Israels. Dann wird wahrscheinlich gar nichts beendet, oder? Also in welcher Rolle ist Israel jetzt?
6: Ja, Israel hat da einen Schlüssel in der Hand und Israel ist auch in einer besonderen Frage betroffen, denn erinnern wir uns, dass Netanyahu ja 2018 den amerikanischen Präsidenten Trump davon überzeugt hat, auszusteigen aus dem damaligen Atomabkommen, und jetzt hat er ja auch Trump davon überzeugt, diesen Krieg zu beginnen, und der Krieg mit dem Iran ist ja auch eines seiner großen Ziele gewesen, die er immer wieder erklärt hat. Er wollte aber den Iran ausschalten als Gefahr für Israel. Das Ergebnis ist jetzt aber leider das Gegenteil. Der Iran ist eigentlich stärker geworden. Und mit dieser Situation muss sich nur Netanyahu auseinandersetzen. Das wird ihm sicherlich sehr schwer fallen. Also man muss schon davon ausgehen, dass der amerikanische Präsident erheblichen Druck auf ihn ausüben wird, um ihn tatsächlich dazu bewegen, auch dieses Abkommen einzuhalten.
7: Ja, und wenn man mal darauf schaut, dass ja eigentlich es schon ein Atomabkommen gab, was Trump ja wieder aufgekündigt hat, da will er ja jetzt wieder hin. Das ist ja ganz schwierig. Und Sie sagen, Israel hat Trump damals dazu gedrängt. Das ist ja fast eine unheilige Allianz für diesen Konflikt da im Nahen Osten, oder?
6: Ja, es ist eine unheilige Allianz und es ist im Grunde genommen auch zwar ein große militärische Erfolge seitens der Amerikaner unter Israelis zu verzeichnen gewesen, aber strategisch ist es eigentlich eine herbe Niederlage für beide, denn das Ziel, was ich vorhin skizziert habe, auch Israels für ein Ausschalten des Irans, ist eben nicht erfolgt, sondern im Gegenteil, der Iran hat jetzt neben den nur sich im Entwicklung befindenden Atomprogramm, was ja auch damals schon ausdrücklich keine Atomwaffen beinhalten sollte, hat jetzt noch einen zweiten Hebel bekommen, nämlich die Straße von Hormuz. Das haben früher nur die ganz Radikalen in Iran gefordert. Jetzt haben sie es ausprobiert und haben gesagt, ach guck mal, das funktioniert ja. Sodass sie also einen zweiten Hebel haben, mit dem sie jederzeit die Weltgemeinschaft und damit auch Israel und die USA beeindrucken können. Also sie sind eigentlich stärker geworden. Und das ist das große Problem, mit dem es auch die ganze Region umgehen.

0: verbraucht und dann wurde stetig nachgelegt. Sehr gut für die Nerven der deutschen Fans. Am Ende stand es 7:1. Philipp Weißkirch.
1: Ein Déjà-vu, ein Ergebnis, das Erinnerungen weckt.
2: Deutschland startet perfekt in die WM, schlägt Curaçao mit 7:1.
1: Keine großen, aber zumindest zarte Brasilien-Vibes in Houston.
2: Houston, wir haben kein Problem, im Gegenteil.
1: 7:1, ein Ergebnis, das die deutsche Fußballseele wärmt.
3: Ja, ich glaube, es tut uns gut, dass wir jetzt einfach so viele Tore geschossen haben.
1: Linksverteidiger Nathaniel Brown von Eintracht Frankfurt mit dem perfekten WM-Debüt gewonnen und ein Tor erzielt, das wird er nie vergessen.
3: Es ist unbeschreiblich, hier in meinem ersten WM-Spiel zu treffen. Meine Familie ist da und dann auch, wie die Jungs mit mir gejubelt haben, ist einfach unglaublich.
2: Und völlig losgelöst feiern die deutschen Fans in Houston diesen Treffer.
1: Täuscht die Erinnerung oder hat man sowas lange nicht gesehen? Beste Stimmung in Texas, auch beim Rückkehrer im Tor, Manuel Neuer.
4: Jeder wünscht sich immer einen guten Start und gerade in so einem Turnier ist es wichtig, dass wir, glaube ich, gut gestartet sind, dass wir die Spielfreude an den Tag gelegt haben, dass man auch gemerkt hat, dass die Spieler, die von der Bank gekommen sind, immer Energie mit reingebracht haben, dass wir nie aufgehört haben, aufs nächste Tor zu spielen und die Spielfreude war da und wir wollten immer aufs Tor gehen.
1: Einmal muss Neuer hinter sich greifen, das 1:1 von Curaçao schwer zu begreifen. Ein Déjà-vu, Erinnerungen werden wach. Ja, geht das denn schon wieder los? Bei den letzten beiden Weltmeisterschaften war Deutschland im Auftaktspiel gescheitert und nach der Vorrunde raus.
5: Und da musst du dich erstmal kurz sammeln.
1: Bundestrainer Julian Nagelsmann nutzte nach dem Ausgleich die Trinkpause Mitte der ersten Halbzeit für taktische Impulse.
5: Und dann finde ich schon wichtig, wie die Mannschaft damit umgeht nach den letzten beiden Turnieren. Es sind natürlich auch viele Newcomer dabei, die noch keine Turniere hatten, aber es sind natürlich auch einige dabei, die Turniere selbst erlebt haben. Und dann musst du erstmal 7 Tore machen.
1: Und so stellt sich jetzt die Frage, woran sich Nagelsmann und Co. am Tag nach diesem 7:1 erinnern werden. Daran, dass der Gegner nur Curaçao hieß, oder daran, wo die Reise endete, als eine deutsche Mannschaft zuletzt mit 7:1 bei einer WM gewann.
0: Ja, und weil wir total nette Sieger sind, wünschen wir Curaçao auch noch einen super Moment bei dieser Weltmeisterschaft in den USA, Mexiko und Kanada. 7.46 Uhr ist es und das hier ist Musik von Yasmin Lacey. Ain't I Good For You heißt der Titel. Schönen guten Morgen wünsche ich Ihnen allen.

Das Morgenecho von WDR5. Die G7, die Gruppe der Sieben, da treffen sich Staats- und Regierungschefs und Chefinnen von wichtigen Industrienationen. Lange Zeit sagte man ja die wichtigsten, aber das

0: Das hat sich ja inzwischen verschoben. China ist auch wichtig, ist aber nicht dabei. Das Treffen findet im französischen Évian-le-Bain statt. Das ist am Genfer See. Und wir schauen auf dieses G7-Treffen heute in Évian mal aus der Sicht der europäischen Teilnehmer. Katrin Schmidt aus dem Studio Brüssel über die Rolle der Europäer.
1: Für die Europäer geht es bei G7 um nicht weniger als um die eigene Rolle. Also werden die europäischen Anliegen auf der Welt noch ausreichend gehört? Für EU-Kommissionspräsidentin Ursula von der Leyen geht es dabei zuallererst um den seit mehr als 4 Jahren andauernden Krieg auf dem eigenen Kontinent.
2: Almost every day now we wake up with the same kind of news. Another major Russian strike on Ukrainian cities.
1: Fast jeden Tag wachen wir mit denselben Nachrichten auf. Ein weiterer Großangriff Russlands auf ukrainische Städte, bei dem wahllos Zivilisten verletzt und getötet werden. Und wir hören immer wieder von Drohnen, die jetzt auch den europäischen Luftraum entlang unserer Ostgrenzen verletzen.
2: Over the Baltic and along our eastern borders.
1: Sagt von der Leyen, als sie wenige Tage vor dem G7-Gipfel das 21. Sanktionspaket gegen Russland ankündigt. In Évian geht es ihr jetzt auch darum, die Partner zu mahnen, beim Druck auf Russland nicht nachzulassen, was ja zuletzt der Fall war, als US-Präsident Trump unter anderem die Sanktionen auf russisches Öl lockerte.
2: The conflict in the Middle East and disruptions to global energy supply chains.
1: Der Konflikt im Nahen Osten und die Störungen der globalen Energieversorgungsketten haben den Druck auf Russland gemildert. Aber wir wollen die volle Intensität unserer Sanktionen beibehalten. Dies erreichen wir, indem wir alle sicherstellen, dass Russlands Gewinne aus Ölverkäufen weiterhin begrenzt bleiben.
2: From oil sales remain contained.
1: Druck auf Russland und Druck auf China, das sind die wichtigsten Ziele der Europäer in Évian, so Guntram Wolf, Ökonom an der Freien Uni Brüssel.
3: Ein ganz großes Thema ist natürlich das sogenannte Rebalancing, also die Ungleichgewichte in der Weltökonomie. Da geht es vor allem um die Frage, wie man China überzeugen kann, seinen großen Handelsüberschuss zu reduzieren. Da ist sogar die Meinung der Amerikaner und der Europäer relativ ähnlich.
1: Dennoch wird es ohne China bei G7 keine großen Lösungen geben, denn China müsste den Konsum im eigenen Land stärken, die USA das Defizit senken und Europa mehr investieren. Alles scheint so kurzfristig nicht in Sicht. Darum hat sich vor allem die EU zuletzt für ein robusteres Vorgehen im Verhältnis mit Peking ausgesprochen. Sie wirft der Volksrepublik ausufernde Staatshilfen für die eigenen Unternehmen und damit unfairen Wettbewerb vor. In Brüssel laufen bereits Untersuchungen wegen chinesischer Subventionen für Windturbinen- und Solarzellenhersteller. Für Elektroautos aus China sind Strafzölle bereits verhängt. Im Kreise der G7-Staaten nun möchte die EU sich weiter unabhängig machen, zum Beispiel mit einem konkreten Vorschlag, heißt es im Ausblick des Thinktanks European Council on Foreign Relations.
4: Die G7-Staaten sind sich einig, wie dringend es ist, die Abhängigkeit von Mineralien aus chinesischer Produktion zu verringern. Ein potenzielles G7-Sekretariat für kritische Rohstoffe scheint in Planung zu sein. Eine solche Institution könnte entweder von der OECD oder der IEA, die beide ihren Sitz in Paris haben, betreut werden.
1: Dies zumindest könnte in Évian konkrete Formen annehmen. Feste Beschlüsse erwarten aber auch die Europäer nicht, gerade nicht in der aktuellen G7-Personalaufstellung, so Ökonom Wolf.
3: Man darf sich natürlich nichts vormachen. Der G7-Gipfel ist lange nicht mehr so bedeutend, wie er das früher einmal war. Und er ist natürlich sehr stark auch geprägt durch die sehr, sehr unterschiedlichen Ansichten der Amerikaner auf der einen Seite und der Europäer und Kanadier auch auf der anderen Seite.
1: Eine gemeinsame Linie und klare Signale, zum Beispiel nach China, im besten Fall aus EU-Sicht auch nach Russland, wären deshalb schon der erhoffte Ausgang des Gipfels.
0: Heute geht das los in Évian mit dem G7-Gipfel. Heute Abend kommen die erstmal zusammen, die Staats- und Regierungschefs. Und gestern gab es schon Krawalle und auch Unruhen in Genf. Das ist ungefähr 50 Kilometer entfernt. Proteste waren das gegen den G7-Gipfel. 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

0: 7.55 Uhr ist es wieder, 5 das Morgenecho hier. Das Wetterphänomen El Niño kommt immer wieder in unterschiedlichen Stärken. El Niño bringt Wetterextreme mit sich, die je nach Region auf der Welt ganz unterschiedlich ausfallen können. Mal extremer Regen, mal ausbleibender Regen und Dürre. Das kommt nicht aus dem Nichts, sondern es kündigt sich durch bestimmte Parameter an, die Klimawissenschaftler und Wissenschaftlerinnen beobachten. Für dieses Jahr ist die Befürchtung, dass es einen heftigen El Niño geben könnte. Professor Mujib Latif ist Meteorologe, Ozeanologe und Klimaforscher am Helmholtz-Zentrum für Ozeanforschung in Kiel. Schönen guten Morgen, Herr Latif.
1: Guten Morgen.
0: Ich habe das gerade ja sehr verkürzt dargestellt. Was ist El Niño eigentlich? Was passiert da?
1: Ja, El Niño ist ein Begriff, der ursprünglich aus dem Spanischen kommt. Und El Niño bedeutet der Junge oder auch das Christkind. Und das deutet schon an, dass dieses Phänomen mit dem Namen El Niño eben meistens seinen Höhepunkt so um die Weihnachtszeit erreicht, also im Winter. Und es äußert sich vor allen Dingen darin, dass sich große Flächen des tropischen Pazifiks dann erwärmen. Und das wirkt dann so wie eine gigantische Heizfläche und bringt dann sozusagen die Wetterab Läufe rund um den Globus durcheinander.
0: Jetzt haben wir erst Sommer, aber trotzdem verspürt man so eine gewisse Unruhe im Blick auf El Niño. Wie ist das zurzeit? Also was gibt es da schon zu beobachten?
1: Ja, wir sehen vor allen Dingen eine Erwärmung in der Tiefe. Das heißt, dieses Phänomen, das kündigt sich immer unterhalb der Oberfläche an. Denn dort sammelt sich Wärme auf, dort staut sich Wärme und die muss dann irgendwie raus. Dann wird die Wärme während eines El Niño-Ereignisses, also sozusagen an die Atmosphäre, abgegeben. Das ist eben diese Heizung der Atmosphäre, die dann eben all diese Auswirkungen hat, die Sie auch gerade in der Anmoderation schon angesprochen hatten. Und deswegen können wir eben meistens schon, ja, so 9 Monate im Voraus ganz sicher vorhersagen, ob es nun so ein Ereignis geben wird oder nicht. Und im Moment haben wir die Erwärmung jetzt schon an der Oberfläche, zwar noch nicht so stark, aber sie ist schon da. Das heißt, sie ist schon ein bisschen an die Oberfläche gekommen und das wird sich nach den Vorhersagen mit den Klimamodellen eben jetzt immer weiter verstärken und dann werden wir im Winter eben doch ein recht starkes Ereignis haben.
0: Und welche Folgen könnte das haben?
1: Ja, das sind ganz unterschiedliche. Also auf der einen Seite betrifft das vor allen Dingen den indopazifischen Raum. Das heißt also, das Regengebiet, was normalerweise über Südostasien liegt, denn in Indonesien gibt es ja auch beispielsweise Regenwald. Ja, das verschiebt sich dann nach Osten und führt dann in Südamerika zum Beispiel, im westlichen Südamerika zu Regenfällen in der Wüste, in der Atacama-Wüste. Zum Teil sind die Regenfälle auch ziemlich heftig, dass sie zu Überschwemmungen führen. Und dann auch Nordamerika, Kalifornien ist betroffen, Kanada ist betroffen und auch auf der Südhalbkugel, Südafrika zum Beispiel, ist dann in Form von extremer Trockenheit auch betroffen.
0: Und was ist mit uns in Europa?
1: Ja, das kann man statistisch nachweisen, dass es auch bei uns Auswirkungen gibt, aber die sind jetzt nicht so extrem, dass wir, wenn ich es jetzt mal so ausdrücken darf, in den Himmel blicken und sagen, oh, es ist El Niño. Ja, unser Wetter wird vor allen Dingen vom Nordatlantik gemacht, da ist unsere Wetterküche und deswegen, ja, wir können es nachweisen anhand der Messreihen, aber so richtig dramatisch wird es bei uns nicht. Wir werden es eher dadurch merken, dass die Lieferketten durcheinander geraten und dass dann die Preise für bestimmte Lebensmittel vielleicht hochgehen. Also ich denke da zum Beispiel an Palmöl und solche Geschichten.
0: Wird El Niño von der Klimaerwärmung befeuert oder ist es vielleicht sogar genau andersrum? El Niño führt zu mehr Klimaerwärmung. Also wie würden Sie das einschätzen?
1: Nun, auf der einen Seite ist es so, dass tatsächlich El Niño dazu führt, dass die Wahrscheinlichkeit für neue Rekordtemperaturen, was den globalen Mittelwert angeht, enorm steigt. Wir sehen eben in den letzten Jahrzehnten bei El Niño hatten wir sehr häufig auch Rekordtemperaturen und das wird dieses Mal wahrscheinlich auch wieder so sein, sodass ich davon ausgehe, dass entweder dieses Jahr oder dann das nächste Jahr eben wieder einen Rekord bringen wird, was die weltweite Durchschnittstemperatur angeht und ich fürchte, dass wir dann auch über diese Paris-Marke von 1,5 Grad auch rübergehen werden. Andererseits, ob das Phänomen selbst jetzt irgendwie betroffen ist von der globalen Erwärmung, das ist sehr kontrovers diskutiert in der Wissenschaft und da gibt es ehrlich gesagt keinen Konsens.
0: Vielen Dank, Professor Mujib Latif, Meteorologe, Ozeanologe und Klimaforscher am Helmholtz-Zentrum für Ozeanforschung in Kiel über El Niño und wie es sich in diesem Jahr entwickelt. Vielen Dank, Herr Latif.
1: Sehr gern.

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1: Die Nachrichten mit Christina Maria Greve. Guten Morgen. Die USA und der Iran haben sich nach wochenlangen Verhandlungen auf ein Rahmenabkommen geeinigt, um den Krieg zu beenden. Beide Seiten bestätigten das. Zentral ist die Öffnung der Straße von Hormus, die wieder für Schiffe geöffnet werden soll. Anne Schneider, WDR Washington.
2: Der Iran will die wichtige Handelsroute wieder freigeben. Im Gegenzug sollen die USA ihre Seeblockade schrittweise beenden. Wirtschaftlich sieht der Deal deutliche Entlastungen für den Iran vor. Ölsanktionen sollen gelockert werden und eingefrorene Vermögenswerte in Höhe von bis zu 25 Milliarden Dollar könnten freigegeben werden, allerdings nur schrittweise und unter klaren Bedingungen. Beim Atomprogramm verpflichtet sich der Iran, keine Atomwaffen zu entwickeln. Die Details dazu sollen aber erst in weiteren Gesprächen geklärt werden. Dafür ist eine 60-tägige Verhandlungsphase vorgesehen, in der die schwierigsten Fragen gelöst werden sollen.
1: Die deutsche Fußballnationalmannschaft hat ihr Auftaktspiel bei der WM klar gewonnen mit 7:1 gegen Curaçao. Das erste Tor schoss schon nach wenigen Minuten Felix Metscher.
3: Das ist schon ein sehr besonderer Moment für mich, auch für uns als Mannschaft, also bin ich sehr glücklich.
1: Mehr von Michael Küster, WDR Sport.
4: Erst einmal Füße und Seele baumeln lassen. Julian Nagelsmann gönnt seiner Elf nach dem gelungenen Turnierstart 2 freie Tage. Die Spieler dürfen die Zeit auch mit ihren Familien verbringen. Um 3.40 Uhr unserer Zeit ist das Team im Mannschaftsquartier von Winston-Salem wieder wohlbehalten angekommen. Übermorgen ist es aber mit Hängematten-Feeling schon wieder vorbei. Dann beginnt die Vorbereitung auf das Spiel gegen die Elfenbeinküste. Die hat in der Nacht durch ein Last-Minute-Tor knapp mit 1:0 gegen Ecuador gewonnen.
1: Für die Niederlande verlief der WM-Auftakt enttäuschend. 2:2 gegen Japan, der erst kurz vor Schluss den Ausgleich erzielte. In Oslo soll heute das Urteil gegen Marius Høiby fallen. Er ist der Sohn von Norwegens Kronprinzessin Mette Marit. Høiby wird unter anderem vorgeworfen, seine Ex-Freundin vergewaltigt zu haben, während sie geschlafen haben oder bewusstlos waren. Aus Gesundheitsgründen wird er nicht zur Urteilsverkündung ins Gericht kommen. Jana Sinnram für WDR aktuell.
5: Gut 6 Wochen lang hatte das Osloer Bezirksgericht im Februar und März verhandelt, Zeuginnen gehört und Beweise ausgewertet. Marius Borg Høiby werden 40 Anklagepunkte zur Last gelegt, darunter Vergewaltigung in 4 Fällen und Gewalt gegen mehrere Ex-Freundinnen. Die Staatsanwaltschaft hatte 7 Jahre und 7 Monate Haft gefordert, seine Anwälte in den schwersten Anklagepunkten einen Freispruch. Marius stammt aus einer früheren Beziehung der Kronprinzessin und ist deshalb nicht Teil der Thronfolge. Der Prozess ist dennoch eine Belastung für die norwegische Monarchie.
1: Weitere Meldung im Überblick. Die Ukraine kommt ihrem Ziel, EU-Mitglied zu werden, heute einen Schritt näher. Am Rande des EU-Ministertreffens sollen die Beitrittsgespräche mit der Ukraine auf den Weg gebracht werden. Auch Moldau soll EU-Mitglied werden. Die erste Verhandlungsstufe wurde lange durch den ehemaligen ungarischen Ministerpräsidenten Orbán blockiert. Influencer und soziale Medien haben offenbar einen erheblichen Einfluss auf das Online-Shopping von Kindern und Jugendlichen. Eine Stichprobe der Krankenkasse DAK zeigt, dass die Hälfte durch Social-Media-Werbung auf Produkte aufmerksam wird. Etwa jeder 10. shoppt für über 1.000 Euro im Jahr. Der Naturschutzbund NRW sucht wieder freiwillige Schmetterlingszähler. Die Initiative soll auf das Artensterben aufmerksam machen und die Bestände erfassen. Interessierte können von heute an bis Mitte Juli Schmetterlinge zählen und online melden.
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1: Der Pianist Igor Levit ist mit der Ehrendoktorwürde der Universität Osnabrück ausgezeichnet worden. Die Uni begründet das unter anderem mit Levits Einsatz für Humanität, Toleranz und Demokratie. Marion Kürlis, WDR Kultur.
6: Levit darf also jetzt den akademischen Titel Dr. HC tragen. Immer wieder bezieht er öffentlich Stellung zu Antisemitismus und Ausgrenzung. Der 39-Jährige stammt aus einer jüdischen Familie. Geboren ist er in Russland, in der damaligen Sowjetunion. Mit 3 Jahren hat er die ersten Klavierstunden bekommen. Mit 6 gab er sein erstes Konzert. Mit 8 kam Levit mit seiner Familie nach Deutschland, genauer nach Hannover. Dort ist er seit 2019 Professor an der Musikhochschule. Er lebt aber in Berlin. Er hat schon viele Auszeichnungen bekommen. Über Social Media wurde er vor allem während der Corona-Pandemie bekannt. Er hat in seinem Wohnzimmer über 50 Klavierkonzerte, die Hauskonzerte gespielt, die live übertragen wurden.
1: Das Wetter in Nordrhein-Westfalen. Heute mal mehr, mal weniger Wolken am Himmel. In Westfalen ist örtlich leichter Regen möglich. Im Laufe des Nachmittags gibt es dann mehr Auflockerungen. In Waldbröl bis 18 Grad, in Münster bis 20 und in Heinsberg bis 21 Grad. Morgen viele Wolken und einzelne Schauer. In Westfalen sind Gewitter möglich. Zwischendurch kommt die Sonne raus bei 17 bis 27 Grad. Das war WDR aktuell. WDR 5, die Verkehrslage. A3, Arnheim Richtung Köln, zwischen Dienstlaken Süd und Kreuz Kaiserberg, 15 Minuten plus 8 Kilometer stockender Verkehr. A4, Olpe Richtung Aachen, zwischen Kreuz Köln Ost und Kreuz Köln Süd, etwa 20 Minuten plus 8 Kilometer Stau wegen Bergungsarbeiten. Die A31 Gronau Richtung Oberhausen ist zwischen Bottrop-Feldhausen und Bottrop-Kirchhellen nach einem Unfall gesperrt. A40 Duisburg-Essen ist zwischen Mülheim-Winkhausen und Heißen in beiden Richtungen bis nächsten Montag gesperrt, 2 Kilometer Stau in Richtung Essen. Und zuletzt A57 Nimwegen Richtung Köln zwischen Mörskapellen und Kreuzmeerbusch. Da dauert es etwa 30 Minuten länger, 10 Kilometer Stau an der Baustelle.
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7: Mit Andrea Oster einen schönen guten Morgen wünsche ich. Zum 80. Geburtstag hätte sich der US-Präsident wahrscheinlich sehr gerne die Unterzeichnung eines Abkommens mit dem Iran geschenkt. Soweit ist es noch nicht, aber man hat sich geeinigt und möglicherweise wird Ende der Woche ein erstes Abkommen unterzeichnet. Trump hat aber zumindest eine Einigung verkünden können gestern. Und was er sich dann konkret geschenkt hat, das war ein Martial-Arts-Abend, Käfigkampf im Garten des Weißen Hauses. Beides. Das Abkommen und der Käfig ist gleich unser Thema. Oder vielleicht auch schon jetzt. Pakistan hatte ja in den vergangenen Tagen den Teppich sozusagen schon ausgerollt. In Kürze werde ein Abkommen zwischen dem Iran und den USA unterschrieben. Das haben sie allerdings schon mal angekündigt. Auch US-Präsident Donald Trump hatte sich in den vergangenen Tagen immer positiv geäußert, aber der Iran eben nicht. Und deswegen hieß es abwarten und gucken, wie viel Substanz diese Ankündigung wirklich haben. In der Nacht kam dann die Nachricht, der Iran bestätigt die geplante Unterzeichnung eines ersten Abkommens für Ende dieser Woche. Anne Schneider im Studio Washington, mit ihr habe ich heute Morgen ganz früh gesprochen und sie gefragt, was wissen Sie über dieses sogenannte Rahmenabkommen? Was ist damit eigentlich gemeint?
2: Also was damit nicht gemeint ist, ist ein endgültiger Friedensvertrag, sondern es ist wirklich ein erster Schritt, um die weitere Eskalation zu stoppen. Ein sogenanntes Memorandum of Understanding, also eine zwar verbindliche, aber Absichtserklärung. Im Kern geht es um drei Punkte. Erstens eine Waffenruhe, die die aktuelle Gewalt zwischen den USA und dem Iran eindämmen soll und aber auch Auswirkungen auf andere Konflikte in der Region haben könnte. Zweitens wirtschaftliche Entlastungen für den Iran. Ölsanktionen sollen gelockert werden. Eingefrorene Vermögenswerte bis zu 25 Milliarden Dollar könnten freigegeben werden, allerdings immer nur schrittweise und unter Bedingungen. Und drittens die Straße von Hormuz. Der Iran soll die Handelsroute wieder öffnen. Im Gegenzug wollen die USA ihre Seeblockade beenden. Wichtig ist aber, viele Details, vor allem zum Atomprogramm, sind noch offen und werden erst später verhandelt.
7: Also das heißt, dieser Riesenkomplex Atom, der ist erstmal nicht Teil des ersten Abkommens. Die Straße von Hormuz bleibt unter Kontrolle des Irans, so heißt es jedenfalls aus dem Iran. Das klingt irgendwie so, Frau Schneider, als wären die USA dem Iran weit entgegengekommen. Wie klingt es von Seiten der USA?
2: Also von Seiten der USA klingt es natürlich ganz anders. Also bei so einem Abkommen haben ja immer beide Seiten gewonnen. Und wir wissen ja, das erste Opfer im Krieg ist immer die Wahrheit. Von daher, ich meine, die Straße von Hormuz jetzt einfach so zu öffnen, ist sowieso nicht so ganz einfach. Weil selbst wenn jetzt beide Partner beschließen würden, ja, wir machen das, dann kann diese Öffnung nicht sofort umgesetzt werden, weil ja erstmal die Seewege gesichert werden müssen, Minen müssen geräumt werden, militärische Spannungen in der Region sind auch noch nicht verschwunden. Also so viel jetzt mal zur Realität. Was aber ganz sicher ist, eine Öffnung ist im Moment wahrscheinlich, aber sie wird Zeit brauchen und an Bedingungen geknüpft sein. Und was auch ganz interessant ist, der Iran hat noch vor 3-4 Tagen gesagt, ja, also so eine Öffnung der Straße von Hormuz wie vor dem Krieg wird es nicht mehr geben, sondern das hörte sich so sehr danach an, als wollte man doch irgendwelche Zölle oder ich weiß nicht, Gebühren nehmen.
7: Die Kämpfe im Libanon sollen ebenfalls eingestellt werden. Da ist ja die Waffenruhe immer wieder gebrochen worden. Welche Rolle spielt eigentlich Israel? Also eigentlich ist das ja ein Dreierkonflikt. Geht Trump jetzt davon aus, dass er den israelischen Regierungschef Netanyahu unter Kontrolle hat, dass der macht, was er will?
2: Also Netanyahu macht leider nicht, was Trump will, sondern auch relativ häufig, was Netanyahu will. Das ist auch in diesem Konflikt ein Problem. Und Netanyahu ist ja auch nicht Teil des Deals. Und man muss auch sagen, Trump und Netanyahu haben sehr unterschiedliche Interessen. Trump will diesen Konflikt beenden. Er bringt ihm nichts mehr, er schadet ihm nur innenpolitisch. Er macht für ihn keinen Sinn mehr. Netanyahu will das nicht. Also von daher ist es schon ein großer Konflikt auch zwischen den beiden. Israel ist ein sehr enger Verbündeter der USA und man hat jetzt schon in der letzten Zeit immer mal wieder gesehen, dass Donald Trump doch auch relativ sauer auf Netanyahu war, weil er doch eben so seine eigenen Sachen gemacht hat.
7: Was heißt das jetzt für Trump selbst? Ist das ein Erfolg, den er dringend braucht?
2: Ja, also das ist mit Sicherheit ein Erfolg, den er dringend braucht, wenn es jetzt denn ein Erfolg wird, weil wir müssen jetzt erstmal warten, wie es die nächsten 60 Tage weitergeht. Aber Fakt ist, dieser Krieg ist innenpolitisch maximal unpopulär. Selbst die Veteranenverbände haben von Anfang an teilweise gesagt, bitte, was machen wir eigentlich da? Wir haben genügend Probleme im eigenen Land. Dann sind hier ja die Spritpreise gestiegen, infolgedessen natürlich auch Lebensmittel weiter teurer geworden und die sind ja hier sowieso schon deutlich teurer als in Deutschland. Also von daher, das wäre jetzt wirklich ein Erfolg, den Trump sehr gut brauchen könnte. Die Republikaner für die Zwischenwahlen auch. Aber man muss jetzt mal gucken, wie die nächsten 60 Tage aussehen.
7: Soweit unsere Korrespondentin aus den USA, Anne Schneider.

0: 8.12 Uhr ist es, WDR 5, das Morgenecho hier. Die USA feiern dieses Jahr 250 Jahre Unabhängigkeitserklärung. Die Feierlichkeiten laufen schon und der 80. Geburtstag von US-Präsident Donald Trump fällt da mitten rein. Der war nämlich gestern. Bundespräsident Frank-Walter Steinmeier hat, wie es sich gehört, im Namen der Bundesrepublik Deutschland gratuliert. Allerdings ohne große Umschweife und persönliche Formulierung, heißt es. Am Weißen Haus in Washington war anlässlich des Geburtstages eine Art Arena aufgebaut worden mit einem großen zeltartigen Kuppeldach. Der Präsident schenkte sich einen Martial Arts Käfigkampf. Annette Meiritz vom Handelsblatt war bis vor kurzem US-Korrespondentin und sie hat mehrere Bücher über die Anhängerschaft von Trump und auch die MAGA-Bewegung geschrieben. Schönen guten Morgen, Frau Meiritz.
1: Guten Morgen.
0: Warum passt dieses Event Käfigkampf im Garten des Weißen Hauses zu Donald Trump?
1: Aus zwei Gründen. Also das eine ist, dass dieser UFC-Sport, der in Europa ja nicht so bekannt ist, es steht für Ultimate Fighting Championship, einer der brutalsten Sportarten, die man sich vorstellen kann, in den USA zwar super populär ist, aber immer noch ein Nischensport. Das heißt, Donald Trump, der ja auch mal aus einer Nische kam im Sinne von niemand hat ihm die Präsidentschaft zugetraut, fühlt sich mit diesem Sport verbunden. Er ist brutal. Wir haben viel, viel Blut gesehen in diesem Käfig, den Sie gerade beschrieben haben. Und er ist sehr bei männlichen, jungen Zuschauern beliebt und hat eine unglaubliche Social-Media-Präsenz. Und Donald Trump ist überall, wo Präsenz ist.
0: Das ist ein Nischensport, sagen Sie. Kann man dann vielleicht auch sagen, der Präsident geht auf Nummer sicher bei seinen Feierlichkeiten. Da hat er den Rückhalt. Bei anderen Events, wir haben es gerade erlebt, bei dem Basketball in New York wird er ausgepfiffen, was das Zeug hält.
1: Das stimmt. Also da sprechen Sie was ganz, ganz Wahres an. Also man muss Nische natürlich in Verhältnis setzen, weil die Amerikaner ja immer eine große Wirtschaftskraft haben und auch viele Menschen sind. Wenn ich Nischensport sage, sage ich, dass ungefähr 10% der Amerikaner regelmäßig sagen, sie schauen sich diese brutalen Kämpfe an. Es gibt einen Milliardenvertrag mit den großen Fernsehsendern, um das zu übertragen. Aber dennoch mit diesen traditionellen Sportarten, Basketball, Baseball, Football, kann das nicht mithalten. Und Sie haben völlig recht, wenn Donald Trump in anderen Stadien auftaucht, dann gibt es immer also jubelnde Rufe, aber auch Buhrufe. Und bei UFC kann er sich sicher sein, da stehen alle hinter ihm.
0: Ja, Sie haben uns jetzt erklärt, warum das zu Donald Trump passt. Aber passt das auch zu seiner Anhängerschaft? Also zum Beispiel zu den ultrachristlichen Kreisen, die er ansprechen möchte, zur MAGA-Bewegung. Das ist ja ein totales Mansplaining, was da betrieben wird. Spricht das die Frauen in seiner Wählerschaft an?
1: Also ein paar Frauen gibt es schon auch, die das mögen, gerade diese Inszenierung im Netz. Also es gibt, das ist ein männlicher Sport vom Publikum her und von den Kämpfern her. Aber so wie man das auch im Fußball kennt mit den Spielerfrauen und die am Spielfeldrand stehen oder am Käfigrand, ganz berühmt, also Donald Trumps Enkelin Kay Trump steht immer mit ihm in der Tribüne und versucht sozusagen ein junges weibliches Publikum dort auch anzuziehen. Ich würde trotzdem sagen, diese ganze Entwicklung, diese zur Schaustellung vor dem Weißen Haus so einen Käfig aufzubauen, steht natürlich sinnbildlich auch dafür, dass sich Donald Trumps Anhängerschaft gerade verengt. Wir haben bei der Präsidentschaftswahl 2024 eine große Gruppe verschiedener US-Amerikaner gesehen, die für Donald Trump gestimmt haben. Und das ist natürlich in letzter Zeit zurückgegangen, eher auf die Kernwählerschaft. Und insofern ist dieser UFC-Kampf auch sinnbildlich dafür, ja.
0: Also verengt auf wen, wenn Sie diese Kernwählerschaft genauer beschreiben würden? Wer ist das und wie viele sind das überhaupt noch?
1: Also wenn wir uns die letzte Präsidentschaftswahl angucken, da hatten wir fast mehr als 45% der Frauen, die für Donald Trump gestimmt haben. Wir hatten Latinos, wir hatten Schwarze, wir hatten vorwiegend junge Wähler, wir hatten ganz alte Wähler, also ganz divers. Jetzt sieht man, dass von den republikanischen Anhängern in den USA zwar 80% noch Donald Trump unterstützen, das ist immer noch sehr, sehr viel, aber es schrumpft auf die Kernwählerschaft, also die, die Donald Trump schon immer seit 10 Jahren verehrt haben und die niemals in ihrem Leben einen Demokraten wählen würden. Und diese sogenannten Independents, die Unabhängigen, die mal schwanken, die mal das eine oder andere wählen, die sind natürlich von ihm enttäuscht wegen der steigenden Lebenshaltungskosten und auch wegen der Radikalität, die er jeden Tag uns zeigt.
0: Obama hat seinen 60. Geburtstag, war ein bisschen jünger, als er Präsident war, auch im Amt gefeiert. Riesige Party, aber in seinem luxuriösen Ferienhaus mit vielen Hollywood-Stars. Davon gilt es sich abzusetzen. Also das ist wahrscheinlich eine Feier, wie man sie bei den Trump-Anhängern auf gar keinen Fall will, oder?
1: Das nicht, aber man darf nicht vergessen, dass Donald Trump natürlich nach wie vor von den jetzt Mächtigen, nicht mehr Hollywood, sondern den Tech-Reichen umgeben ist. Also die Big-Tech-Unternehmen, Mark Zuckerberg, der Meta-Chef, also der auch Facebook und Instagram betreibt, hat gestern minutenlang neben diesem Käfig mit Donald Trump geredet und sie haben die Köpfe zusammengesteckt und getuschelt und gelacht. Donald Trump ist vielleicht nicht von den großen Hollywood-Stars umgeben, aber von den mächtigsten vorwiegend Männern, die die USA zu bieten haben und die ja auch Europa Druck machen, wenn es um Tech-Unabhängigkeit geht.
0: Vielen Dank, Annette Meiritz vom Handelsblatt. Bis vor kurzem war sie US-Korrespondentin. Schwerpunkt, oder sie hat Bücher geschrieben, kennt sich sehr gut aus mit der Anhängerschaft von Donald Trump. Dankeschön, Frau Meiritz.
1: Danke.

0: James Smith ist das For You, My Love. 8.20 Uhr ist es wieder, 5. Das Morgen-Echo hier. Schönen guten Morgen. Und schönen guten Morgen auch an Claudia Barbonus.
1: Ja, guten Morgen.
0: Guten Morgen, Claudia. Dafür, dass es diese Woche so warm werden soll, ist es draußen aber doch noch ganz schön grau und auch ein bisschen kühl, oder?
1: Ja, wir hängen im Moment noch so dazwischen, ne? Zwischen einem Tief über Skandinavien und einem Hochdruckgebiet über Frankreich. Und momentan ist es einfach noch ziemlich bewölkt. Und je näher wir diesem Tiefdruckgebiet kommen, Richtung Ostwestfalen-Lippe vor allem, umso größer ist auch heute noch mal die Chance vielleicht auf einen kleinen Schauer oder einen Wuscherwind. Im Rheinland mit wärmerer Luft im Tagesverlauf dann weniger Wolken und mehr Sonne und damit auch insgesamt höhere Tageshöchsttemperaturen mit etwas über 20 Grad. Morgen ist es überall schon wärmer und am Mittwoch haben wir dann Sommertemperaturen. Donnerstag wird es richtig warm bis heiß. Ich bin mir aber nicht so sicher, ob sich dann alle freuen werden.
0: Wieso? Weil es keinen Wuscherwind mehr gibt, oder was?
1: Ja,
0: was ist überhaupt ein Wuscherwind? Der macht so Wusch-Wusch,
1: so
0: oder
1: kleine
0: was?
1: Böe.
0: Ah, okay.
1: Aber ja, wegen des Taupunkts, weil es halt auch schwül wird. Der Taupunkt ist immer ein ganz guter Indikator. Ab 16 sagt man, ist es schwül, ab 20 drückend schwül. Und schon am Mittwoch erwarten wir Taupunkte von 16 und mehr. Mhm. Insofern wird es zwar wärmer, aber halt auch schwülender.
0: Genau. Claudia Barbonus, vielen Dank für die Wetteraussichten. Wir gucken auf den G7-Gipfel. Am Genfer See in einem Luxushotel und hohen Sicherheitsvorkehrungen findet ab heute der G7-Gipfel statt. Es werden unter anderem der US-Präsident da sein, der Bundeskanzler, aber auch der ukrainische Präsident Zelensky ist da. Angereist über den Flughafen in Genf. Und genau dort in Genf waren gestern Proteste angemeldet. Die Forderungen waren vielfältig. Es ging um mehr Unterstützung für Palästina, aber es ging auch ganz grundsätzlich gegen den Kapitalismus. Motto No G7. Genf hat einschlägige Erfahrung mit Protesten zum G7-Gipfel. Das hatte man schon alles mal im Jahr 2003 und damals war es sehr heftig. Angela Ulrich über die gestrigen Kundgebungen.
2: Die Polizisten in Helmen und Kampfmontur stürmen nach vorn. Nahe der Place des Nations haben Demonstranten Steine und Flaschen auf sie geworfen. Die Sicherheitskräfte antworten mit Tränengas, Granaten, nicht zu knapp. Es brennt in den Augen. Aber da sind schon einige Scheiben zu Bruch gegangen, von Banken, einer Unternehmensberatung und auch an UNO-Gebäuden. Zuvor hatten die meist Vermummten Müllcontainer und Autoreifen angezündet. Auch ein Tesla ging in Flammen auf. Die Polizei versuchte, die Demo aufzulösen. Doch das Hin und Her ging zunächst weiter. Auch ein Wasserwerfer kam zum Einsatz. Am späten Abend berichten Demo-Organisatoren, dass mindestens 200 Leute von der Polizei eingekesselt wurden. Trotzdem ist beispielsweise Eloise aus Genf überzeugt.
3: Eigentlich läuft es gut. Die Demo ist gut organisiert und ja, ich finde es, dass wir nicht das Problem sind. Also das Problem ist gegenüber in Evian.
2: Der Protestzug war am Nachmittag im Park Mont-Repos am Ufer des Genfer Sees gestartet. Friedlich und bunt. Auf vielen Plakaten ging es um mehr Rechte für Frauen, besseren Klimaschutz und Frieden in Palästina. Und um Kritik an den G7, die sich im nahen Evian treffen. Wie Jan und Ilona, beide leben in Genf.
4: Ich bin hier, um meinen Beitrag dazu zu leisten, dass die Kosten für so eine Veranstaltung stetig steigen. Weil wenn man nicht gehört wird, das Einzige, was man machen kann, ist die Kosten hochzutreiben. Friedlich.
2: Ich demonstriere für Frauenrechte und gegen den G7-Gipfel, dass kein Staat über dem anderen steht. Die Genfer Stadtverwaltung hatte dem Demo-Bündnis eine klare Route für den Protestzug vorgegeben. Es sollte nicht wieder an Orte gehen wie die Mont-Blanc-Brücke, wo es beim letzten großen Evian-Gipfel-Protest vor über 20 Jahren Ausschreitungen gegeben hatte. Deshalb haben sich diesmal viele Geschäfte, Hotels und Banken verbarrikadiert. Für Robert, der in einem Laden nun hinter Sperrholzplatten arbeitet, nötig, aber ärgerlich. Wir haben alles dicht gemacht schon vor 3 Tagen. Stellen Sie sich vor, wir zahlen für die Fehler der anderen. Die Demonstranten ziehen an diesem Sonntag an vielen verrammelten Schaufenstern vorbei. Sie haben dabei das kleine Evian, rund 50 Kilometer entfernt am Genfer Seeufer, im Blick. Dort treffen sich ab Montag die G7-Staats- und Regierungschefs. Und genau das will ihnen zum Beispiel Gérard mit geben. Das sind 7 Leute, die für den ganzen Planeten entscheiden, angeführt von Donald Trump, der eine abscheuliche Person ist und der Welt nicht gut tut. Dagegen protestieren wir. Montagabend werden die G7-Staats- und Regierungschefs ihre Gipfelgespräche beginnen, abgeschirmt von jedem Gipfelprotest.
0: Angela Ulrich über die Proteste gestern in Genf. Sie war als Reporterin für uns dort. 8.25 Uhr ist es. Die Deutsche Bahn hat schon Konkurrenz von anderen Bahnunternehmen. 2028 kommt möglicherweise ein neuer Konkurrent dazu. Italien, die Italiener, das italienische Unternehmen Italo plant mit 30 Zügen in den deutschen Markt einzusteigen. Jetzt hat die Bahngewerkschaft EVG sich zu Wort gemeldet, weil sie nämlich fürchtet, dass dann mehrere Städte vom Fernverkehr abgehängt werden könnten. Die Gewerkschaft nennt für Nordrhein-Westfalen Münster und Aachen. Das klingt für mich erstmal widersprüchig, aber WDR-Bahnexperte Niklas Hoth kann das einordnen. Niklas, warum werden möglicherweise Städte abgehängt, wenn so ein Unternehmen auf die deutsche Schiene kommt, also eigentlich mehr Konkurrenz macht?
5: Weil mehr Konkurrenz nicht mehr Züge bedeutet. Es gibt ein Netz, das sehr voll ist. Das heißt, es kann nur zu Lasten des anderen Anbieters, also der Deutschen Bahn, gehen. Und der Zusammenhang ist der folgende. Wenn die Deutsche Bahn Konkurrenz auf den Strecken bekommt, die besonders lukrativ sind, dann sinken die Einnahmen für die Deutsche Bahn und sie kann dann nicht mehr Strecken querfinanzieren, die nicht so gewinnbringend sind. Man muss wissen, per Gesetz muss die Bahn den Fernverkehr eigentlich eigenwirtschaftlich erbringen. Und gerade abseits der großen Ballungszentren ist es aber kaum möglich, den Fernverkehr kostendeckend anzubieten. Gleichzeitig, auch wenn das per Gesetz nicht deren Aufgabe ist, wird gesellschaftlich an das Unternehmen Deutsche Bahn immer wieder die Forderung herangetragen, die Region gut anzubinden. Das ist also irgendwie ein Widerspruch. Und die Deutsche Bahn laviert sich da seit vielen Jahren so durch und finanziert eben manchmal mit gewinnbringenden Strecken andere mit. Aber zur Wahrheit gehört eben auch, die schlechte wirtschaftliche Lage zwingt die Bahn schon jetzt dazu, erste Fernverkehrsverbindungen im ländlicheren Regionen einzustellen. Etwa vor ein paar Wochen ja auch die Intercity-Linie durchs Sauerland.
0: Bahn und jetzt auch die Bahngewerkschaft EVG, die warnen, dass sich diese Entwicklung durch Konkurrenz beschleunigen könnte. Wie wahrscheinlich ist das?
5: Also sie hat da im Kern schon einen Punkt. Wenn man Fernverkehr in ländlicheren Regionen haben möchte, dann muss das der Staat entweder bestellen und finanzieren oder eben solche Quersubventionierungen sicherstellen. Und das wird natürlich bei weniger Einnahmen durch Konkurrenz auf lukrativen Strecken schwieriger. Allerdings habe ich so ein bisschen die Befürchtung, dass die Gewerkschaft dem, wie sie das jetzt präsentiert, einem Bärendienst erweist, diesem eigentlich richtigen Argument. Denn es gibt da eben so eine Liste, zum Beispiel Münster, hattest du gesagt, ist aufgeführt. Und da steht dann als Zahl dabei, wie viele Fernverkehrszüge da gerade halten. Für Münster zum Beispiel 40 am Tag. Das wirkt bei dieser Tabelle jetzt so, als würden diese 40 wegfallen. Das ist komplett, Entschuldigung, ich muss es so sagen, Käse. Denn ein Großteil dieser Verbindungen ist hochlukrativ für die Bahn. Da fahren viele Leute mit, die Verbindung nach Hamburg bis nach Süddeutschland über Münster. Das heißt, diese Liste erweckt zwar diesen Eindruck, aber in Wirklichkeit geht es da vielleicht um ein paar einzelne Züge, die wegfallen könnten, die nicht so stark ausgelastet sind. Für Aachen gilt im Prinzip das Gleiche.
0: Wenn es aber dazu kommen sollte, dass das italienische Unternehmen Italo in Zukunft im Fernverkehr in Deutschland mitmischt. Hätte das, ist ja Konkurrenz, hätte das nicht auch Vorteile für die Kunden?
5: Ja, durchaus. Für die Kunden könnten die Preise sinken durch einen Wettbewerb. Es könnte auch die Qualität steigen, weil der Wettbewerb möglicherweise auch damit stattfindet, wer hat den besseren Service an Bord.
0: Der Espresso würde besser werden
5: Bistro. Es kann aber auch Nachteile haben. Also Vorteile hat es vor allem für die Menschen, die selten Bahn fahren, weit vorher buchen. Für Menschen, die auch den Fernverkehr sehr flexibel nutzen wollen als Alternative fürs Auto, Pendler zum Beispiel, die können Nachteile haben, denn man hat dann entweder ein Italo-Ticket oder ein ICE-Ticket und der gilt dann nicht im anderen Zug. Das heißt, wenn die Züge sich im Fahrplan abwechseln, weil der Zug, der früher ein ICE ist, jetzt ein Italo ist, kann man da nicht einsteigen und muss eventuell länger warten. Also wenn es um eine Verkehrswende geht, zum Auto als Alternative, dann kann das an diesem Punkt Nachteile haben. Das kann man nur lösen, wenn man ein einheitliches Ticketsystem seitens der Politik von oben vorgibt, das beide anerkennen müssen. So ähnlich funktioniert das zum Beispiel in der Schweiz.
0: Ja, die Schweiz macht eh alles besser im Bahnverkehr. Noch eine Frage zum Schluss. Kann jeder eigentlich sagen, so ich möchte jetzt auf den deutschen Schienen fahren als Unternehmen aus dem Ausland? Geht das?
5: Im Prinzip ja. Also man muss gewisse rechtliche Standards erfüllen, als Eisenbahnunternehmen dann registriert sein, ein paar Sicherheitsgeschichten. und dann kann man eine sogenannte Fahrplantrasse anmelden. Und dann gibt es ein ganz klares Verfahren, hängt zum Beispiel mit der Länge ab. Je länger die Zugfahrt ist, desto mehr Chancen hast du. Oder wenn du einen Taktverkehr einbinden willst, dann hast du bessere Chancen. Aber im Prinzip kann jeder das kriegen.
0: Werden einige Städte nicht mehr so oft angefahren, wenn es mehr Konkurrenz für die Deutsche Bahn gibt? Das sagt die Gewerkschaft EVG und dazu war das die Einschätzung vom WDR-Bahnexperten Niklas Roth.
6: Es ist 8.30 Uhr. 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
7: Die Nachrichten mit Christina Maria Grewe. Guten Morgen. Viele Staats- und Regierungschefs haben das Rahmenabkommen zwischen den USA und dem Iran begrüßt. In der Nacht haben sich beide Seiten auf ein Kriegsende geeinigt. Bundeskanzler Merz spricht von einem diplomatischen Durchbruch. Beobachter warnen aber vor zu viel Optimismus. Anne Schneider, WDR Washington.
8: Ein zentrales Problem ist, dass wichtige Akteure gar nicht Teil des Abkommens sind. Dazu gehört vor allem Israel, das eigene Sicherheitsinteressen verfolgt und den Deal teilweise kritisch sieht. Gleichzeitig läuft der Konflikt mit der Hisbollah im Libanon unabhängig weiter. Das bedeutet, selbst wenn sich die USA und der Iran einigen, garantiert das noch lange keinen Frieden in der Region. Jede neue Eskalation, etwa Angriffe auf Schiffe oder militärische Ziele, kann den gesamten Prozess sofort wieder zum Scheitern bringen. Und dazu kommt eben das grundlegende Misstrauen zwischen beiden Seiten. Von daher ist die Nachricht von der Übereinkunft oder von diesem Vordeal natürlich erstmal eine gute, aber da gibt es noch ganz viel Konfliktpotenzial.
7: An einem Gymnasium in Schwerte im Kreis Unna startet nach den Sommerferien eine komplett smartphone-freie Klasse. Eltern von 5-Klässlern konnten sich dafür freiwillig entscheiden. Rike Ulrich für WDR aktuell.
9: Eltern dieser smartphone-freien Klasse am Ruhrtal-Gymnasium in Schwerte sind mit der Schule quasi einen freiwilligen Vertrag eingegangen. Darin verpflichten sich die Eltern, ihren Kindern bis mindestens Ende der 6. Klasse kein eigenes Smartphone zu geben, auch zu Hause nicht. Die Idee ist bei vielen Familien auf großes Interesse gestoßen. Am Ruhrtal-Gymnasium dürfen alle Schüler schon länger ihre Smartphones nicht auf dem Schulgelände nutzen. Jetzt geht die Schule in Schwerte mit der smartphone-freien 5. Klasse einen Schritt weiter.
7: Die deutsche Fußballnationalmannschaft ist wieder in ihrem WM-Quartier im Winston-Salem. Nach dem 7:1 Auftaktsieg gegen Curaçao war das DFB-Team direkt wieder zurückgeflogen. Das zweite deutsche Spiel findet am Samstag statt. Gegner ist dann die Elfenbeinküste. Jakob Rüger, WDR Sport.
10: Nach dem 7:1 gegen Curaçao zum WM-Auftakt war Doppeltorschütze Kai Havertz zufrieden. Das erste Spiel ist immer das härteste, aber wir haben gut Selbstvertrauen getankt, so der Stürmer. Im Duell der beiden deutschen Gruppengegner besiegte die Elfenbeinküste in Philadelphia Ecuador mit 1:0 durch ein spätes Tor von Amad Diallo. Die Niederlande hat einen Auftaktsieg verpasst. In Dallas kam das Team gegen Japan trotz zweimaliger Führung nicht über ein 2:2 hinaus.
7: Und jetzt weitere Meldungen im Überblick. Russland hat in der Nacht wieder mehrere ukrainische Städte angegriffen. Laut Behörden sind mindestens 9 Menschen getötet worden. Dutzende weitere wurden verletzt. Kiews Bürgermeister Klitschko sagte, dass auch das Höhlenkloster schwer beschädigt wurde. Die weltberühmte Pilgerstätte gehört zum UNESCO-Weltkulturerbe. Busse und Bahnen sind in Bonn ab heute kostenlos. Das Angebot gilt bis Ende des Monats und soll Menschen dazu bewegen, das Auto stehen zu lassen. Grund ist die gesperrte Bonner Nordbrücke, die in der Stadt regelmäßig zu Staus führt. Die Stadtwerke weisen ausdrücklich darauf hin, dass die kostenlose Fahrt nur im Bonner Stadtgebiet gilt. Heute ist Nationaler Veteranentag. Seit letztem Jahr werden damit Einsatz und Leistungen von Soldatinnen und Soldaten der Bundeswehr gewürdigt. NRW-Innenminister Reul hat angekündigt, dass an allen öffentlichen Gebäuden in NRW Flaggen gehisst werden. Weil der Veteranentag auf einen Werktag fällt, gibt es bis zum Wochenende verschiedene Feiern und Veranstaltungen. In Saarbrücken beginnen heute die Special Olympics, Deutschlands größte inklusive Sportveranstaltung. Rund 4.300 Sportlerinnen und Sportler mit geistiger Behinderung treten in 27 Sportarten gegeneinander an. Für das Saarland ist es das größte Sportevent seiner Geschichte. Bis zu 100.000 Besucher werden erwartet.
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7: Die Nachwuchssängerinnen und Sänger der Deutschen Oper am Rhein verlassen mal wieder ihr Stammhaus. Am Abend sind die Opernstudio-Mitglieder zu Gast im Heinehaus in der Düsseldorfer Altstadt. Christoph Hoffmann, WDR Kultur.
11: Präsentiert wird dort Shakespeare, nicht schauspielerisch, sondern gesanglich. Denn innerhalb seiner Stücke wird auch oft gesungen. Von Narren, Feen, Luftgeistern und Liebenden an Fürstenhöfen, stürmischen Küsten oder im Wald von Arden. Am Abend nun wollen die Düsseldorfer Opernstudio-Teilnehmer in diese Welt eintauchen und Lieder aus Shakespeare-Texten und aus der Shakespeare-Zeit singen. Zu Aufführungen kommen unter anderem Werke von Johannes Brahms oder auch eine Szene aus Benjamin Brittens A Midsummer Night's Dream. Tickets kosten zwischen 8 und 12 Euro.
7: Und das Wetter in Nordrhein-Westfalen. Heute mal mehr, mal weniger Wolken. In Westfalen ist örtlich leichter Regen möglich. Im Laufe des Nachmittags gibt es dann mehr Auflockerungen. In Minden bis 18 Grad, in Aalen bis 19 und in Essen bis 20 Grad. Morgen viele Wolken, einzelne Schauer. In Westfalen sind Gewitter möglich. Zwischendurch kommt die Sonne raus bei 17 bis 27 Grad. Das war WDR aktuell. 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A4, Olpe Richtung Aachen, zwischen Kreuzköln-Ost und Kreuzköln-Süd, etwa 15 Minuten plus 7 Kilometer stockender Verkehr wegen Bergungsarbeiten. A31, Gronau Richtung Oberhausen, ist zwischen Bottrop-Feldhausen und Bottrop-Kirchhellen nach einem Unfall gesperrt, 2 Kilometer Stau. A33, Osnabrück Richtung Bielefeld, zwischen Osnabrück-Fledda und Hilter am Teutoburger Wald, etwa 10 Minuten plus 5 Kilometer stockender Verkehr. A40 Duisburg-Essen ist zwischen Mülheim-Winkhausen und Heißen in beiden Richtungen bis nächsten Montag gesperrt, 2 Kilometer Stau in Richtung Essen. Und zuletzt A57 Nimwegen Richtung Köln zwischen Mörskapellen und Kreuzmeerbusch, etwa 30 Minuten plus 10 Kilometer Stau an der Baustelle.
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12: Mit Andrea Oster einen schönen guten Morgen wünsche ich. Der Konflikt zwischen Iran und den USA und die Hoffnung auf Beilegung, das dominiert heute Morgen die Nachrichtenlage. Wir behalten im Morgenecho aber auch andere wichtige Ereignisse im Blick. Und dazu gehört, dass die Europäische Union mit der Ukraine und der Republik Moldau jetzt tatsächlich Beitrittsgespräche beginnt. Auch das heute, Eröffnung des ersten Kapitels. Und das ist unser Thema gegen 10 vor 9. 10 vor 9, stimmt. Die Uhrzeit stimmt, 10 vor 9. So, jetzt schauen wir aber erstmal auf, wie gesagt, das dominierende Thema. Es ist ein Einstieg in ein ernstzunehmendes Friedensabkommen zwischen der USA und dem Iran. Fragezeichen. In der Nacht jedenfalls kam die Nachricht, dass man sich offenbar geeinigt hat in einigen Punkten. Am Freitag soll dann in der Schweiz ein erstes Abkommen unterzeichnet werden. Der US-Präsident hat ja immer wieder so eine Vereinbarung schon angekündigt. Teheran war bisher immer verhalten, aber jetzt hat der Iran auch die Einigung bestätigt. Also es scheint Substanz da zu sein. Wichtig ist zu wissen, diese Einigung ist aber noch kein Friedensvertrag, sondern so eine Art Vorstufe. So hat es uns jedenfalls heute Morgen US-Korrespondentin Anne Schneider erklärt.
8: Es ist wirklich ein erster Schritt, um die weitere Eskalation zu stoppen. Ein sogenanntes Memorandum of Understanding, also eine zwar verbindliche, aber Absichtserklärung. Im Kern geht es um drei Punkte. Erstens eine Waffenruhe, die die aktuelle Gewalt zwischen den USA und dem Iran eindämmen soll und aber auch Auswirkungen auf andere Konflikte in der Region haben könnte. Zweitens wirtschaftliche Entlastungen für den Iran. Ölsanktionen sollen gelockert werden, eingefrorene Vermögen. Vermögenswerte bis zu 25 Milliarden Dollar könnten freigegeben werden, allerdings immer nur schrittweise und unter Bedingungen. Und drittens die Straße von Hormuz. Der Iran soll die Handelsroute wieder öffnen. Im Gegenzug wollen die USA ihre Seeblockade beenden. Wichtig ist aber, viele Details, vor allem zum Atomprogramm, sind noch offen und werden erst später verhandelt.
12: Nicht nur die US-Regierung möchte oder braucht, könnte man auch sagen, dringend einen Erfolg. Auch für das Regime im Iran baut sich nach Einschätzung unseres Korrespondenten Benjamin Weber immer mehr Druck auf.
13: Ich denke, dass diese amerikanische Blockade der iranischen Häfen hat ja auch dazu geführt, dass auch Iran kein Öl oder nur noch sehr wenig Öl hat exportieren können. Und die wirtschaftliche Lage im Land, das hören wir auch immer wieder von den Menschen vor Ort, ist katastrophal. Wenn Sanktionen aufgehoben werden, ist das für das Regime gut. Es bleibt dann fest im Sattel und oder wird quasi gestärkt. Also ich denke, auf dieser wirtschaftlichen Ebene ist es sicherlich ein Anreiz für den Iran, da jetzt zuzustimmen. Gleichzeitig kann man das auch propagandistisch ausschlachten, denn Iran hat ja nun diesen Krieg überstanden, das Regime, und kann sich jetzt, und das passiert auch schon, als Sieger feiern. Also der Außenminister hat schon gesagt, wir gehen hier als Sieger aus dem Krieg. Und das, was sie im Krieg nicht erreicht haben, das haben sie jetzt in den Verhandlungen versucht. Und da haben wir uns aber auch durchgesetzt.
0: Soweit unser Iran-Korrespondent Benjamin Weber. Donald Trump wird das anders sehen. Die Kommentatoren und Kommentatorinnen haben, glaube ich, auf diese Nachricht gewartet. Wird das was oder wird das nichts mit diesem Abkommen? Haben schon den ein oder anderen Kommentar in der Schublade gehabt und haben ihn heute Morgen veröffentlicht. Und Lisa Rauschenberger aus dem Morgen-Echo-Team, die war auch schon früh am Start und hat das gelesen.
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0: Lisa, was schreiben die Journalistinnen und Journalisten zum Abkommen?
14: Also die ersten, die sich jetzt dazu äußern, die tun das ziemlich nüchtern. Das Abkommen wird nicht zu einem langen Frieden führen, schreibt die britische Zeitung The Telegraph. Und sowohl in einem deutschen als auch in einem australischen Medium habe ich die Einschätzung gefunden, das Abkommen repariert vor allem Schäden, die die USA selbst angerichtet haben. So hat zum Beispiel der USA-Korrespondent der Funke Mediengruppe aufgeschrieben und die australische Tageszeitung Sydney Morning Herald sieht es eben ganz ähnlich. Trump preist nun die Wiedereröffnung einer Meerenge, also der Straße von Hormuz, die zuvor nie geschlossen oder mit Gebühren belegt gewesen war, schreibt die Zeitung. Und für den Funk-Korrespondenten ist dieses Rahmenabkommen jetzt also wirklich beides. Ein notwendiger Schritt weg vom Abgrund und eine Anklageschrift gegen den Weg dorthin.
0: Es sind nämlich auch noch wahnsinnig viele Fragen offen, zum Beispiel die Frage des iranischen Atomprogramms, oder?
14: Genau, und das ist auch eigentlich eine Begrenzung der Schäden, die Trump selbst angerichtet hat. So kann man die Analyse des Sydney Morning Herald zusammenfassen. Die Zeitung erinnert daran, dass Uran im Iran erst dann zu waffenfähigem Material angereichert worden war, nachdem Trump das von Obama ausgehandelte Abkommen hat platzen lassen.
0: Laut Pakistan haben die USA und der Iran vereinbart, also Pakistan hat ja vermittelt, alle Militäroperationen an allen Fronten zu beenden. Das heißt theoretisch auch im Libanon. Wird sich Israel daran halten? Was meinen die Kommentierenden?
14: Das ist die ganz große Frage. So hat es die amerikanische Journalistin Nancy Youssef von der Zeitung The Atlantic im Fernsehsender MS Now analysiert. Und zwar einige Stunden bevor das Rahmenabkommen geschlossen wurde.
15: And when Israel conducts strikes, Iran will say this is proof that the United States can't do that and that we can't trust them on other parts of the deal.
14: Also sie sagt, wenn Israel Luftschläge auf den Libanon ausführen sollte, dann könnte das dazu führen, dass Iran auch an den anderen Punkten des Abkommens zweifelt. Also das ist sozusagen der Knackpunkt des Ganzen.
0: Wenn ein Friedensabkommen zwischen dem Iran und den USA kommt, was würde das denn für Israel bedeuten?
14: Das könnte Benjamin Netanyahus Karriere beenden, glaubt der Autor der Zeit. Denn in Israel wird dieses Jahr gewählt und für den Autoren der Zeit steht fest, Netanyahu ist der größte Verlierer dieses Kriegs. Denn er hat mit diesem in den USA extrem unbeliebten Krieg dafür gesorgt, dass in den USA eben die Unterstützung für Israel bröckelt. Und er hat auch keins seiner Kriegsziele erreicht, zum Beispiel eben einen Regimewechsel im Iran. Diese Analyse widerspricht die israelische Zeitung Jerusalem Post. Die sieht es nämlich so, wenn man Führungsleute bei der israelischen Armee und auch beim Geheimdienst Mossad fragt, dann hat Israel durch diesen Krieg schon sehr viel erreicht, nämlich zwei existenzielle Bedrohungen für Israel zurückzudrängen, die iranischen Atomwaffen und auch riesige Bestände an Raketen, die vielleicht doch das israelische Luftabwehrsystem hätten durchbrechen können. Und die Jerusalem Post stellt die These auf, wenn der Iran nie Atomwaffen bekommt, dann werden Historiker in 25 Jahren wahrscheinlich Netanyahu die Anerkennung dafür zollen, dass er die nukleare Bedrohung in dieser Zeit eben abgewendet hat.
0: Lisa Rauschenberger mit in der Medienschau. Aber es bewegt sich tatsächlich ja was und das finden alle gut, weil auch so viel daran hängt, dass da endlich Frieden in der Region hergestellt wird. Besonders wirtschaftlich ist das wichtig. Die Straße von Hormuz wird wieder geöffnet. Das ist eine gute Nachricht für die Weltwirtschaft und für die Seeleute, die da ja seit über 2 Monaten auf ihren Schiffen sitzen. Die Bundesregierung hat sich auch schon zu Wort gemeldet. Lissy Kaufmann.
16: Bundeskanzler Merz lobte auf der Plattform X die Einigung zwischen den USA und Iran als einen diplomatischen Durchbruch. Das könne den Weg zur Erholung der Weltwirtschaft und zur Stabilisierung der Region bahnen, heißt es in dem Post. Es gelte, das Vereinbarte zielstrebig umzusetzen. Deutschland zeigt sich zusammen mit Frankreich, Großbritannien und Italien bereit, die USA bei der Wiedereröffnung zu unterstützen.

0: Daft Punk mit Get a La Lucky im WDR 5 Morgen Echo, 8.48 Uhr ist es. Schön, guten Morgen. Gestern Abend das erste Spiel der deutschen Nationalelf bei der Fußball-Weltmeisterschaft in Nordamerika. Ein Spiel dauert 90 Minuten, bei uns nicht. Wir schaffen das in ungefähr 30 Sekunden, alles Wichtige zu erzählen. So, sechste Minute, erstes Tor der Deutschen.
1: Dann Florian Wirtz zurückgelegt, Arndt Strafraum weg. Erste Chance der Partie, gehört auf jeden Fall Deutschland. Ball ist noch heiß, Wirtz zusammenspielt, Tor! Tor, Tor! Felix Metscher!
0: Wenige, genau, 1-0 Deutschland. Wenige Minuten später, Schockmoment, Ausgleich Curaçao.
1: Achtung, Deutschland muss zurückarbeiten, Schlotterbeck macht das, aber der Ball ist frei. Im Strafraum nochmal Schlotterbeck, Nachschuss, Achtung, Tor! Tor! Ich dreh durch! 1-1, Ausgleich!
0: Hoppala, Manuel Neuer, sag ich dann auch nur. Aber das war dann kein Thema mehr, denn es ging immer weiter. Es folgte Tor auf Tor, ehe Kai Havertz den Sack zumachte, wie es im Fußball so schön heißt.
1: Achtung, Havertz auf die Reise geschickt von Undorf. Havertz im Strafraum. Havertz, yeah! 7-1! Die Nummer 7 macht die siebte Bude für Team Schwarz-Rot-Gold.
0: So, ich sag ja, alles Wichtige in 30 Sekunden hier bei uns. Nur es fehlen noch die deutschen Fans, die waren gestern Abend sehr glücklich, wie dieser hier aus Münster.
2: War ein guter Aufschlag, war wichtig fürs Selbstbewusstsein.
3: Es hat richtig Spaß gemacht, vor allem mit diesem Traumergebnis 7-1. Das ist ja mega, da kommen Erinnerungen hoch. Es wurde ja schon so ein bisschen kritisch beleuchtet, ne, mit den USA und so. Aber im Endeffekt ist es trotzdem schön, wenn halt so alle zusammenkommen und man einfach so zusammen so einen schönen Fußballabend haben kann.
4: Das läuft zwar nicht alles so politisch korrekt, wenn man das jetzt ausblendet und mit den Leuten zusammenguckt, ist das schon cool. Ja, heute war auch ein super Abend, cooles Ergebnis. Hoffen wir natürlich auf weitere Abende, dass es möglichst lange geht.
0: Ja, das politische Ausblenden, das wird, glaube ich, für eine Mannschaft schwierig. Und das ist die iranische Fußballnationalmannschaft. Die ist ja in ein Land gereist, gegen das man gerade noch Krieg führt. Das iranische Team wohnt in Mexiko, ist aber jetzt mittlerweile über die Grenze nach Los Angeles gefahren, weil dort das erste Spiel stattfindet gegen Neuseeland. Und in L.A., so Korrespondentin Antje Sieb, leben sehr viele Exil-Iraner und Iranerinnen.
5: Die Spiele des Iran in der Stadt werde man besonders im Auge haben, sagte Los Angeles County Sheriff Robert Luna bereits vorab bei einer Pressekonferenz.
6: But Iran does bring a

0: Iran bringt wegen der Weltlage eine besondere Dynamik mit sich. Wir werden mehr Personal vor Ort haben und planen für alle Eventualitäten, damit wir bei diesen Spielen auf alles vorbereitet sind. In and around those stadium or any of the fan zones
1: related to the games with Iran. Für den Spieltag sind Demonstrationen am Stadion angekündigt. Erste Proteste hat es auch schon an den Tagen davor gegeben. FIFA must choose. Stand with athletes or stand with those who In Kalifornien leben Hunderttausende Exil-Iraner, mehr als irgendwo sonst außerhalb des Iran. Sie sehen das Spiel der iranischen Mannschaft mit gemischten Gefühlen. Arsalan sitzt vor einem persischen Restaurant in dem Teil von Los Angeles, der sogar den Spitznamen Teherangeles trägt. Dass die WM so politisch sei, finde er traurig.
2: You know, something sad about these games, the political part of it.
1: Er möchte die ehemalige iranische Flagge mit Löwe und Sonne mit ins Stadion nehmen dürfen. Die Flagge gilt als Symbol von Oppositionellen. Die FIFA wolle solche Fahnen nicht dulden, schreibt die New York Times.
2: The fact that they doesn't allow the free Iranian in America to express their opinion.
1: Dass man als freier Iraner in den USA seine Meinung nicht äußern dürfe, sei unerhört. Eine kalifornische Organisation hat deshalb auch schon gegen die FIFA geklagt. Als begeisterter Fußballfan will Arsalan das Spiel trotzdem gucken, zu Hause im Fernsehen. Javid Hakakian sitzt ihm gegenüber und widerspricht. Er hat ein Ticket fürs Stadion. Weil er jahrzehntelang in Hamburg gelebt hat, spricht er Deutsch.
3: Obwohl ich mit Regierung total dagegen bin. Das hat nichts mit Politik zu tun. Das ist ein Spiel.
1: Die WM habe das Zeug dazu, Nationen zu verbinden, hofft er. Nasir Sharif sieht das anders. Der Widerstand gegen die Regierung im Iran sei wichtiger als Fußball. Er ist in der kalifornischen Gesellschaft für Demokratie im Iran aktiv und sagt, die FIFA müsse den Iran rauswerfen. Das habe man bei Südafrika zu Apartheidzeiten schließlich auch getan.
4: We ask FIFA to, if they believe in their own principles, they need to give a red card to Iran's Football Federation for atrocities.
1: Auch Fußballer und andere Sportler seien im Iran hingerichtet oder festgenommen worden wegen ihrer Überzeugung. Daher müsse man sich engagieren.
5: So, WM-Block erstmal zu Ende im Morgenecho. Wir schauen auf die Ukraine. Die Ukraine hat Ende Februar 2022 einen Antrag auf Beitritt in die EU gestellt. Und zwar wenige Tage nach dem Beginn des russischen Angriffskrieges. Das war ein ganz klares Zeichen. Wir wollen Teil der Europäischen Union sein. 2024 wurden dann offizielle Beitrittsgespräche begonnen, aber gleich wieder durch ein Veto Ungarns ausgebremst. Jetzt ist eine andere Regierung in Ungarn an der Macht und es gibt kein Veto mehr. Heute soll es losgehen mit den offiziellen Verhandlungen. Heute ist auch EU-Außenminister und Ministerin treffen in Luxemburg. Und die senden auch ein Zeichen an Moskau. Thomas Spickhofen.
6: Die Außenminister werden mehrere Dutzend Sanktionen gegen Russland, vor allem gegen die russische Schattenflotte, verlängern und am 21. Sanktionspaket weiterarbeiten. Die Außenbeauftragte Kaja Kallas sprach zuletzt von 80 weiteren Personen und Organisationen, die auf die Sanktionsliste genommen werden sollen. Unter anderem soll es sich um Vertreter der Militärindustrie und Verantwortliche für Menschenrechtsverletzungen handeln. Aus diplomatischen Kreisen hieß es zuletzt, dass das neue Paket wohl noch nicht in dieser Woche, aber dann bald abgeschlossen werden könne. Außerdem auf der Tagesordnung die Lage im Nahen Osten und die Beziehungen zu China. Dieses Thema soll auch auf dem EU-Gipfel Ende der Woche eine wichtige Rolle spielen. Am Abend schließlich wird der offizielle Start der Beitrittsverhandlungen für die Ukraine und Moldau erfolgen. Ungarn hatte diesen Schritt lange blockiert, die neue Regierung in Budapest hat nun den Weg freigemacht. Bundeskanzler Merz will auf dem EU-Gipfel für seinen Vorschlag eines abgestuften Beitritts der Ukraine werben.
5: Ja, aber auch die neue ungarische Regierung hat übrigens Bedingungen gestellt. Und zwar an die Ukraine. Die Ukraine müsse die Minderheitenrechte der ethnischen Ungarn in der Ukraine stärken. Und da hat man sich jetzt geeinigt und deswegen kann das jetzt losgehen mit den Verhandlungen. Professor Funda Tekin ist Direktorin des Instituts für Europäische Politik und Honorarprofessorin an der Universität Tübingen. Frau Tekin, Beitrittsverhandlungen dauern normalerweise Jahre. Kann man im Falle von Moldau und der Ukraine davon ausgehen, dass es vielleicht schneller geht, weil so viel auf dem Spiel steht, weil Gefahr im Verzug ist?
7: In der Tat dauern Beitrittsverhandlungen in der Regel sehr lange. Man muss sich die anderen Beitrittskandidaten anschauen. Ich glaube, es wird alles gemacht, damit diese Verhandlungen schneller gehen. Also jetzt eröffnet man den ersten Verhandlungsabschnitt. Es ist auch überlegt worden, im Juli schon alle anderen Verhandlungsabschnitte mit zu eröffnen. Und das wäre wirklich zum ersten Mal, dass man parallel überall verhandelt. Nichtsdestotrotz dauert es einfach schon auch lange. Man hat zumindest jetzt mit der Ukraine und Moldau schon informell man kann sagen, vorverhandelt, ne, Vorbereitungen getroffen, dass man das entsprechend gut abfedern kann. Aber es sind 33 Verhandlungskapitel, die einzeln eröffnet und wieder abgeschlossen werden müssen. Und das heißt auch im Rat der Europäischen Union sind ungefähr um die mehr als 100 Entscheidungen fällig, dieses dann auch zu tun für jeden einzelnen Prozess, also für Ungarn. Das heißt, es kann noch viel passieren.
5: Und deswegen dauert das auch immer alles so lange. Jetzt geht es mit Cluster 1 sozusagen los, Kapitel 1. Das ist das Justizsystem und die öffentliche Verwaltung. Wie ist da die Anforderung und wie sieht das zum Beispiel in der Ukraine aus? Also was trifft da auf was?
7: Also man kann schon sagen, dass die Ukraine hier auch schon viel vorgearbeitet hat. Also es geht gerade in diesen Kapiteln eben um die Justizsysteme, um Rechtsstaatlichkeit, um demokratische Anforderungen. Und da ist strukturell in der Ukraine schon auch viel an Reformen passiert. Allerdings gibt es auch immer noch eine große Korruptionsbelastung auch in der Ukraine, mit der dann umgegangen werden muss. Das heißt, die Ukraine ist auf einem guten Weg, ist aber letztendlich auch noch nicht final da, wo es am Ende vielleicht auch die Anforderungen sind. Das ist auch immer der Grund, warum dieses erste Verhandlungscluster sozusagen als erstes eröffnet wird und als letztes auch geschlossen wird, damit man eben während des gesamten langen Prozesses Zeit hat, hier voranzukommen.
5: Und was könnten weitere Knackpunkte vielleicht sein?
7: Also jetzt vielleicht unabhängig davon, was in der Ukraine passiert, muss man auch immer gucken, was in der EU passiert. Ich habe auf die Einstimmigkeitserfordernis schon hingewiesen und wir haben ja jetzt in den letzten 2 Jahren festgestellt, dass Ungarn ein großes Vetorecht hatte und dieses auch genutzt hat. Deswegen muss man abwarten, ob vielleicht auch andere bilaterale Konflikte noch zu weiteren Veto-Positionen führen könnten. Und dann geht es natürlich auch immer darum, wie entwickelt sich der Krieg, ist da tatsächlich auch irgendwann ein Ende in Sicht? Kann man die Beitrittsverhandlungen nutzen, hier auch in den Friedensverhandlungen auch mit ein Gewicht einzubringen? Und am Ende geht es auch darum, kann am Ende ein Beitrittsvertrag dann auch ratifiziert werden?
5: Die Slowakei mit Regierungschef Fico zum Beispiel unterhält ja gute Kontakte zu Moskau, ist eher Ukraine-kritisch. Könnte zum Beispiel die Slowakei auch ein Veto jetzt einlegen?
7: Alles ist möglich, je nachdem wie, also bisher muss man sagen, hat sich die Slowakei immer eher entsprechend so verhalten, dass sie eben keine Veto-Position deutlich gemacht hat, sondern die Mehrheitsentscheidung auch mitgetragen hat. Aber man weiß eben nicht, wie sich das in der Zukunft entwickeln wird. Das heißt, hier muss man eben wirklich abwarten und vielleicht auch versuchen vorzubeugen. Es gibt ja auch die verschiedenen Anstöße zu überlegen, die einzelnen kleinen Eröffnungs- und Verabschiedungsentscheidung vielleicht auch mit qualifizierter Mehrheit treffen zu können im Rat, um eben solche Veto-Positionen in Zukunft umgehen zu können.
5: Würden Sie sagen, die EU ist aber grundsätzlich dazu bereit und auch entschieden, beide Staaten aufzunehmen, also mit offenen Armen, sage ich mal?
7: Also geopolitisch auf jeden Fall. Und das sieht man immer wieder, dass das immer wieder betont wird, dass die Erweiterung gerade mit dem Blick auf Ukraine und Moldau eine geopolitische Notwendigkeit ist. Es gibt auch immer wieder verschiedene Vorschläge. Gerade Bundeskanzler Merz hat dies vor 2 Wochen einen Brief an die Führungsposition in der EU gesendet, um Zwischenlösungen vorzuschlagen, um vielleicht, solange so eine Ratifizierung noch unwahrscheinlicher ist, die Ukraine schon weitestgehend in die EU mit aufzunehmen. Er hat es dann eine assoziierte Mitgliedschaft genannt. Das heißt, da wird wirklich versucht, auch Zwischenschritte zu finden, um am Ende die Ukraine auch mit aufzunehmen.
5: Professor Funda Tekin, Direktorin des Instituts für Europäische Politik und Honorarprofessorin an der Universität Tübingen. Heute beginnen Beitrittsverhandlungen zwischen der EU und der Republik Moldau bzw. der Ukraine. Danke.
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13: Die Nachrichten mit Christina Maria Grewe. Guten Morgen. Die USA und der Iran haben ein Ende des Krieges vereinbart. Beide Seiten bestätigten, dass sie ein Rahmenabkommen geschlossen haben. Es soll am Freitag offiziell unterzeichnet werden. Was darin steht, fasst Katharina Willinger für WDR aktuell zusammen.
14: Es geht jetzt in erster Linie mal darum, das war Donald Trump ja besonders wichtig, dass die Straße von Hormuz geöffnet wird. Die Iraner sagen, das würde geschehen am Freitag nach der Unterzeichnung. Aber zu welchen Konditionen, das wissen wir nicht. Denn der Iran hatte ja besonders in den letzten Tagen immer wieder betont, dass es eben nicht mehr zu einem Zustand wie vor dem Krieg kommen würde. Und das noch Wichtigere ist, dass die wichtigsten Punkte, die ja überhaupt zu diesem Krieg geführt haben, in dieser ersten Absichtserklärung jetzt überhaupt nicht auftauchen. Und da wird sich Donald Trump durchaus fragen lassen müssen, was hat dieser Krieg denn gebracht, wenn man nicht zu so einer Einigung kommt, als tausende tote Zivilisten im Libanon und im Iran. Und das Regime ist immer noch an der Macht und bekommt am Ende vielleicht sogar einen Deal, der ihnen in die Hände spielt.
13: In Oslo ist das Urteil gefallen gegen den Sohn der norwegischen Kronprinzessin Mette Marit. Marius Høiby wurde unter anderem wegen Vergewaltigung und Körperverletzung zu 4 Jahren Haft verurteilt. Aus Gesundheitsgründen war er nicht selber im Gericht. Wie er sich während den Verhandlungen verhalten hat, dazu Arne Bartram für WDR aktuell.
15: Also am Anfang, da hat er total unsicher gewirkt. Er hat geweint bei seiner ersten Aussage. Es war ja so ein bisschen so, als hätte er eigentlich jetzt erst verstanden, wie ernst das Ganze für ihn wirklich ist. Er selbst hat sich als so eine Art gescheiterte Existenz präsentiert. Er ist ja 29 Jahre alt, hat erzählt, er hat keine Ausbildung, keinen Job und er sei ja auch eigentlich immer nur dafür bekannt gewesen, dass er der Sohn der Kronprinzessin aus einer früheren Beziehung ist. Und deshalb wurde er eben sein ganzes Leben auch von der Klatschpresse verfolgt und ist dann irgendwann in so Dauerparty-Drogen-Exzesskreise abgerutscht.
13: Influencer und soziale Medien haben offenbar einen erheblichen Einfluss auf das Online-Kaufverhalten von Kindern und Jugendlichen. Etwa jeder Zweite wird durch Social-Media-Werbung auf Produkte aufmerksam. Das ist das Ergebnis einer Befragung der Krankenkasse DAK und des Uniklinikums Hamburg-Eppendorf. Christina Hövelhans, WDR aktuell.
16: Jeder und jede Dritte zwischen 10 und 17 gibt pro Jahr bis zu 240 Euro beim Online-Shopping aus. Jeder Zehnte sogar bis zu 1200 Euro. Beliebt sind vor allem Kleidung, Schuhe, Accessoires und Elektronik. Kinder und Jugendliche sind noch in der Entwicklung und ließen sich von Influencern und Werbung in den sozialen Medien besonders beeinflussen, sagt die Studienleiterin vom Uniklinikum Hamburg-Eppendorf. Die meisten kaufen bei Amazon ein, aber auch die chinesischen Plattformen Temu und Shein sind beliebt. Für die Studie wurden rund 1000 Kinder und Jugendliche und jeweils ein Elternteil befragt.
13: Weitere Meldungen im Überblick. Im französischen Evian beginnt heute der Gipfel der Staats- und Regierungschefs der 7 führenden Industrienationen. Aus aktuellem Anlass beraten die G7 auch über das Rahmenabkommen zwischen den USA und dem Iran. Frankreichs Präsident Macron kündigte an, dass es Gespräche geben soll, wie die Straße von Hormuz dauerhaft geöffnet bleiben kann. Die Ukraine kommt ihrem Ziel, EU-Mitglied zu werden, heute einen Schritt näher. Am Rande des EU-Ministertreffens sollen die Beitrittsgespräche auf den Weg gebracht werden. Dies wurde lange durch den ehemaligen ungarischen Ministerpräsidenten Orbán blockiert. Die deutsche Fußballnationalmannschaft ist in der Nacht wieder in ihr Teamquartier nach Winston-Salem zurückgekehrt, nach dem 7:1 Sieg gegen Curaçao. Der nächste deutsche Gruppengegner, die Elfenbeinküste, hat in der Nacht 1:0 gegen Ecuador gewonnen.
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13: Der Pianist Igor Levit ist mit der Ehrendoktorwürde der Universität Osnabrück ausgezeichnet worden. Die Uni begründet das unter anderem mit Levits Einsatz für Humanität, Toleranz und Demokratie. Marion Külles, WDR Kultur.
17: Levit darf also jetzt den akademischen Titel Dr. HC tragen. Immer wieder bezieht er öffentlich Stellung zu Antisemitismus und Ausgrenzung. Der 39-Jährige stammt aus einer jüdischen Familie. Geboren ist er in Russland, in der damaligen Sowjetunion. Mit 3 Jahren hat er die ersten Klavierstunden bekommen. Mit 6 gab er sein erstes Konzert. Mit 8 kam Levit mit seiner Familie nach Deutschland, genauer nach Hannover. Dort ist er seit 2019 Professor an der Musikhochschule. Er lebt aber in Berlin. Er hat schon viele Auszeichnungen bekommen. Über Social Media wurde er vor allem während der Corona-Pandemie bekannt. Er hat in seinem Wohnzimmer über 50 Klavierkonzerte, die Hauskonzerte gespielt, die live übertragen wurden.
13: Und das Wetter in Nordrhein-Westfalen, heute ist es zunächst oft bewölkt. In Westfalen ist örtlich auch leichter Regen möglich. Im Laufe des Nachmittags gibt es dann mehr Auflockerung mit Sonne. In Attendorn bis 17 Grad, in Paderborn bis 18 und in Mahl bis 20 Grad. Morgen dann viele Wolken und einzelne Schauer. In Westfalen sind Gewitter möglich. Zwischendurch kommt die Sonne raus bei 17 bis 27 Grad. Das war WDR Aktuell. WDR 5, die Verkehrslage. A3 Oberhausen Richtung Köln zwischen Kreuz Oberhausen West und Kreuz Kaiserberg 10 Minuten plus 6 Kilometer stockender Verkehr. A4 Olpe Richtung Aachen zwischen Kreuz Köln Ost und Köln Poll etwa 10 Minuten plus 5 Kilometer stockender Verkehr wegen Bergungsarbeiten. A33 Osnabrück Richtung Bielefeld zwischen Osnabrück Fledda und Hilte am Teutoburger Wald, da dauert es etwa 45 Minuten länger, 9 Kilometer Stau. Die A40 Duisburg-Essen ist zwischen Mülheim-Winkhausen und Heißen in beiden Richtungen bis nächsten Montag gesperrt. 2 Kilometer Stau in Richtung Essen. Und zuletzt A45 Hagen Richtung Dortmund zwischen Kreuzhagen und Westhofener Kreuz. 10 Minuten plus 6 Kilometer stockender Verkehr.
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5: Mit Andrea Oster. Einen schönen guten Morgen wünsche ich Ihnen. Das Wichtigste für den Tag und aus der Nacht, da ist ja einiges passiert. Unser Thema ist gleich die Entwicklung zwischen USA und Iran. Und wir gehen ein bisschen weg von der Aktualität und gucken hintergründiger drauf. Nämlich mit der Frage, wie das jetzt zustande gekommen ist. Es war ein bisschen ungewöhnlich. Und auch mit der Frage, was heißt das jetzt für Israel? Also Israel spielt da eine ziemlich entscheidende Rolle, auch wenn sie gar nicht mitverhandelt haben. Und dann beschäftigen wir uns auch mit wichtigen Themen, die nicht unbedingt einen aktuellen Anlass haben. Und das ist die Frage, wie stark in diesem Jahr das Wetterphänomen El Niño werden könnte. Das alles im Morgenecho. Es ist ja immer ein riesiger Aufriss, wenn die Staats- und Regierungschefs und Chefinnen der G7 zusammenkommen. Sicherheitsvorkehrungen ohne Ende, Absperrung, Einschränkung für die Anwohner und Anwohnerinnen. Dieses Mal ist Évian-le-Bain Ort des Geschehens am Südufer des Genfer Sees. Das liegt auf französischem Territorium und das Hotel Royal, ich würde mal sagen, fällt in die Kategorie Luxushotel, ein Kaffeekännchen mehr. Das hat durchaus Erfahrung mit den Gästen, die da kommen. Man hat nämlich schon mal einen G7-Gipfel im Haus gehabt im Jahr 2003. Für uns ist Georg Schwarte dort. Mit ihm habe ich heute Morgen gesprochen und habe ihn gefragt, Herr Schwarte, G7-Treffen sind auch Anlass für Proteste. Die gab es gestern in Genf. Wie war das?
18: Die gab es aber eben nicht hier, denn die Franzosen waren da relativ rigoros. Demonstrationsverbot hier, Grenzen sind dicht gemacht worden. 2 Sicherheitsringe haben sie gelegt um Evian. 13.000 Soldaten und Polizisten sind hier im Einsatz. Der Seezugang zum Hotel, da werden Dutzende Boote patrouillieren, Taucher sind da. Also hier ist alles dicht und hier ist alles ruhig. Aber 50 Kilometer von hier in Genf, auf der Schweizer Seite, da gab es dann eben eine große Anti-G7-Demonstration. 20.000 Teilnehmer, blieb erstmal ruhig, aber ein schwarzer Block hat dann doch für Randale gesorgt. Die Schweizer waren vorbereitet, aber es flogen Steine, es brannten Autos, Scheiben gingen zu Bruch, Tränengas und Wasserwerfer wurden eingesetzt. Also das waren dann doch schon ein paar unschöne Bilder gestern.
5: Mhm. Und wie würden Sie so jetzt gerade die Stimmung da in Evian beschreiben?
18: Ruhig und gespannt. Wie gesagt, hier ist alles abgesichert. Hier wartet man und zwar auf den großen Auftritt eines Mannes, vor allen Dingen erst einmal Donald Trump. Der kommt als erster. Der wird auch ein bilaterales Treffen mit dem Gastgeber, mit Macron haben, bevor das hier am Abend erst richtig losgeht. 19 Uhr, da gibt es einen Empfang, Abendessen mit allen Teilnehmern. Aber Trump hat vorher ein Gespräch mit Macron und man darf davon ausgehen, erstens, er kommt, dieser amerikanische Präsident. Zweitens, er kommt gut gelaunt. Auch das war ja nicht selbstverständlich, denn er hat möglicherweise möglicherweise ja eine Rahmenerklärung, eine Absichtserklärung zu einem Friedensabkommen in der Tasche. Also nach dem Motto, hier bin ich der größte Dealmaker aller Zeiten. Da wird es sich auch hier ein bisschen fallen lassen.
5: Ja, wir erinnern uns an ein symbolträchtiges Foto vom G7-Gipfel 2018. Ich versuche es mal zu beschreiben. Angela Merkel und die anderen stehen um einen Tisch wie eine Front. Vor ihnen Donald Trump mit verschränkten Armen, der da sitzt. 6-1 sagt das Bild aus. Hat sich daran was geändert im Kreise der G7?
18: Nein, nicht wirklich. Man muss ja sagen, dieser amerikanische Präsident hat es tatsächlich ja fertiggebracht, jeden der 6 Teilnehmer hier, mit Ausnahme vielleicht der japanischen Premierministerin Takaishi, die ist noch nicht lange genug im Amt, zu beleidigen, öffentlich zu beschimpfen. Von Keir Starmer, den Briten, über Macron, den Franzosen, bis zuletzt ja auch den deutschen Bundeskanzler. Der Honeymoon zwischen den beiden ist auch vorbei. Insofern, ja, so ein bisschen 6-1, aber er ist der wichtigste Mann am Tisch. Er kommt mit einem möglichen Friedensabkommen. Selenskyj kommt morgen, da geht es ums Thema Ukraine. Da will man den Amerikaner auch wieder für die Ukraine interessieren, zumindest das. Trump hat sich nach Venezuela und dem Irankrieg da völlig zurückgezogen. Also viele Aufgaben, Bilder wird es auch geben, schöne Bilder wahrscheinlich sogar, aber am Ende das große Interesse. Symbolträchtige auch. Und wenn wir bei symbolträchtig sind, Macron, der Franzose, hat es ja fertiggebracht, den Trump auch damit zu ködern, dass er bis zum Ende bleibt, dass er ihn eingeladen hat, dann am Mittwochabend nach Versailles. Pomp und Glanz in Versailles, das hat ihn gereizt, den amerikanischen Präsidenten. Auch das dürfte sicherstellen, dass er hier nicht, wie schon mal geschehen, vorzeitig abreist.
5: Georg Schwarte, unser Korrespondent vom G7-Treffen, was im französischen Evian-le-Bain am Genfersee stattfindet. Heute Abend geht das so richtig los. 9:11 Uhr ist es. Schönen guten Morgen.

0: 9.14 Uhr ist es wieder, 5 das Morgen-Echo. Das Abkommen zwischen den USA und dem Iran, so US-Präsident Donald Trump am Samstag, stehe kurz bevor und werde in Kürze unterzeichnet. Da waren wir noch so ein bisschen skeptisch, weil ankündigen kann Donald Trump gut, aber mit der Umsetzung hapert es. Aber dann, in der vergangenen Nacht, hat der Iran gesagt, ja, es gab eine Einigung und wahrscheinlich wird ein erstes Abkommen am Freitag unterzeichnet. Kurzer Überblick von Anne Schneider.
1: Geplant ist zunächst eine zeitlich begrenzte Waffenruhe, die die Lage in der Region stabilisieren soll, etwa auch im Libanon, allerdings ohne Garantie, dass sie überall hält. Zentral ist außerdem die Wiedereröffnung der Straße von Hormus. Der Iran will die wichtige Handelsroute wieder freigeben. Im Gegenzug sollen die USA ihre Seeblockade schrittweise beenden. Wirtschaftlich sieht der Deal deutliche Entlastungen für den Iran vor. Ölsanktionen sollen gelockert werden und eingefrorene Vermögenswerte in Höhe von bis zu 25 Milliarden Dollar könnten freigegeben werden, allerdings nur schrittweise und unter klaren Bedingungen. Beim Atomprogramm verpflichtet sich der Iran, keine Atomwaffen zu entwickeln. Die Details dazu sollen aber erst in weiteren Gesprächen geklärt werden. Dafür ist eine 60-tägige Verhandlungsphase vorgesehen, in der die schwierigsten Fragen gelöst werden sollen.
0: Darüber habe ich heute Morgen mit Dr. Andreas Reinicke, Nahostexperte, Direktor des Deutschen Orient-Instituts, ehemaliger EU-Sonderbeauftragter für den Nahostfriedensprozess, gesprochen und ihn gefragt. Herr Reinicke, es ging so viel hin und her, so recht wusste man nicht, wie ernsthaft laufen diese Verhandlungen eigentlich. Haben wir das unterschätzt? Das Abkommen zwischen den USA und dem Iran, so US-Präsident Donald Trump, am Samstag stehe kurz bevor und werde... Ja, das war sozusagen ein Doppler, aber eigentlich würden wir das Interview gerne nochmal wiederholen. Wir gucken mal. Wir versuchen es gleich mal irgendwie noch richtig zu schneiden. Genau. Dann gucken wir erstmal auf ein anderes Thema, nämlich auf die Deutsche Bahn. Und die Fernverkehrszüge hier in Deutschland, es fahren ja überwiegend Züge der Deutschen Bahn durch Deutschland, aber eben nicht nur, es ist auch zum Beispiel der Thalys unterwegs, der gerade hier in Nordrhein-Westfalen Richtung Paris und Brüssel eingesetzt wird. Dann sind die Flixtrains da und vielleicht sind demnächst auch Züge des italienischen Unternehmens Italo am Start. Italo möchte ab 2028 Fahrten im deutschen Fernverkehr anbieten. Die Bahngewerkschaft EVG hat sich aber jetzt zu Wort gemeldet, weil sie nämlich befürchtet, dass dann einige Städte teilweise oder komplett vom Fernverkehr abgeschnitten werden könnten. Unter anderem Münster oder Aachen könnten betroffen sein. Sascha Wandhöfer hat unter anderem bei der Gewerkschaft nachgefragt, warum sie so eine Erwartung hat.
2: Bundesweit 16 Bahnhöfe könnten ihren Anschluss an den Fernverkehr ganz oder teilweise verlieren. Das fasst die EVG in einem Papier zusammen und kritisiert, dass das italienische Bahnunternehmen Italo nur die sehr profitablen Strecken befahren möchte. EVG-Chef Martin Burkhardt.
3: Problematisch wird es, wenn es Rosinenpickerei gibt. Die wollen die lukrative Strecken fahren von München nach Berlin, Stuttgart, Berlin, München ins Ruhrgebiet. Dort wird viel Geld verdient. Aber niemand will mehr nach Schwerin, nach Augsburg oder Magdeburg fahren.
2: Für die Deutsche Bahn hieße das weniger Platz für eigene Züge auf diesen lukrativen Strecken und damit weniger Einnahmen. Die nutzt die Bahn, um unprofitable Zugverbindungen zu finanzieren. Die Warnung der EVG sei daher nicht falsch, sagt WDR-Bahnexperte Niklas Roth. Aber viel zu alarmistisch.
4: Im Kern muss man sagen, Münster hat sehr viele ICE-Verbindungen, um mal dieses Beispiel zu benutzen, wovon sehr viele auch sehr gut ausgelastet sind. Also es ist nicht zu erwarten, dass Münster oder Aachen da einen Großteil ihrer Fernverkehrszüge verlieren werden. Vielleicht hier und da mal einzelne Züge, die schwach ausgelastet sind.
2: Roth schätzt, dass in Münster maximal die Verbindung nach Norddeichmole und Emden ausgedünnt werden könnte. Für Aachen sieht er die wenigen Verbindungen nach Berlin in Gefahr. Ob Italo allerdings überhaupt bald auf deutschen Schienen fahren wird, ist noch unklar. Die italienische Privatbahn fordert Zusagen für mehrere Jahre. Bisher werden Fahrpläne für Trassen jedes Jahr neu vergeben. Italo sieht sich daher von der für die Vergabe zuständigen DB-Tochter Infrago benachteiligt. Eine Entscheidung liegt derzeit bei der Bundesnetzagentur.
0: Sascha Wandhöfer berichtete. So, und jetzt liegt uns das Interview von Dr. Andreas Reinicke, Nahostexperte, Direktor des Deutschen Orientinstituts und ehemaliger EU-Sonderbeauftragter für den Nahostfriedensprozess vor. Wir haben es gefunden. Das habe ich heute Morgen geführt und ich habe ihn als erstes gefragt, Herr Reinicke. Es ging viel hin und her bei diesen Verhandlungen und man war sich nicht so recht darüber im Klaren, wie ernsthaft das alles ist. Haben wir das unterschätzt?
5: Nein, ich glaube, dass die Verhandlungen ernsthaft laufen, das war, glaube ich, klar. Aber es war schwierig, zusammenzukommen, weil eben doch eine ganze Menge unterschiedliche Interessen eine Rolle gespielt haben. Und das Interessante ist vielleicht, dass die Verhandlungen offensichtlich ohne unmittelbare direkten Kontakte erfolgt ist. Das ist schon ungewöhnlich. Man hat es tatsächlich über Verhandler gemacht, aber jetzt hat man immerhin offenbar ein Ergebnis präsentiert.
0: Ja, richtig. Gutes Stichwort. Es war in den letzten Tagen ja gar keiner von den richtig wichtigen Leuten, zum Beispiel aus den USA, bei diesen Verhandlungen. Hat Pakistan das übernommen? Pakistan hat heute Morgen, ich habe es gerade hier bei CNN gesehen, auch Katar nochmal ausdrücklich gedankt. Wie kommt sowas dann zustande?
5: Ja, also in der Tat hat offensichtlich Pakistan da die entscheidende Rolle gespielt. Es kann sein, und man hat sicherlich zunächst mal Texte ausgetauscht, ob dann vielleicht noch Spezialisten zusammen gewesen sind im persönlichen Gespräch, das wissen wir nicht. Aber man hat offensichtlich diese Texte zusammengefügt und dann hinter den Kulissen auch noch auf die jeweiligen Verhandlungspartner eingewirkt. Katar, Ägypten haben da immer eine Rolle gespielt. So hat man es offensichtlich geschafft, dann diese Gespräche zusammenzuführen.
0: Aber was ist denn jetzt bei rumgekommen? Wie würden Sie das bewerten? Ist das ein Durchbruch? Ist das ein Friedensabkommen? Ist das ein Anfang, von dem man nicht weiß, ob er überhaupt funktioniert?
5: Ja, ich glaube, Letzteres ist wohl richtig. Es ist ein Anfang, von dem man nicht genau weiß, ob er funktioniert, aber dennoch ist es ein notwendiger Anfang, der eigentlich drei Phasen hat, so würde ich es mal sagen. Die erste Phase ist jetzt bis Freitag, Freitag, an dem die Unterzeichnung geplant ist. Das heißt, wird es überhaupt halten, denn das Abkommen wird ja geschlossen, soll geschlossen werden zwischen dem Iran und USA, nicht aber mit Israel. Israel ist nicht Verhandlungspartner und Netanyahu hat gesagt, eigentlich, dass er im Libanon weiter agieren will, während der Iran gesagt hat, dass ein Frieden oder eine Waffenruhe im Libanon auch mit dazugehört. Dann haben wir die zweite Phase, die 60 Tage, mit denen dann weitere Einzelheiten geklärt werden sollen. Diese 60 Tage würde ich jetzt mal als einen Indikator ansetzen. Ob es nun wirklich 60 Tage werden, das scheint mir schon sehr ambitiös zu sein, aber zumindest eine überschaubare Länge. Und dann im Idealfall würde die dritte und endgültige Phase starten, in dem dann eine Einigung auch umgesetzt wird. So kann man es jetzt im Augenblick beschreiben.
0: Sie haben einen Punkt schon genannt, den ich sehr interessant finde, ist vielleicht der Knackpunkt. Der Vermittler Pakistan hat ja erklärt, beide Seiten hätten vereinbart, die Militäroperation an allen Fronten sofort zu beenden. Wir stellen uns vor, die Hisbollah schießt weiter Raketen auf den Norden Israels. Dann wird wahrscheinlich gar nichts beendet, oder? Also in welcher Rolle ist Israel jetzt?
5: Ja, Israel hat da einen Schlüssel in der Hand und Israel ist auch in einer besonderen Frage betroffen, denn erinnern wir uns, dass Netanyahu ja 2018 den amerikanischen Präsidenten Trump davon überzeugt hat, auszusteigen aus dem damaligen Atomabkommen und jetzt hat er ja auch Trump davon überzeugt, diesen Krieg zu beginnen und der Krieg mit dem Iran ist ja auch eines seiner großen Ziele gewesen, die er immer wieder erklärt hat. Er wollte aber den Iran ausschalten als Gefahr für Israel. Das Ergebnis ist jetzt aber leider das Gegenteil. Der Iran ist eigentlich stärker geworden. Und mit dieser Situation muss sich nur Netanyahu auseinandersetzen. Das wird ihm sicherlich sehr schwer fallen. Also man muss schon davon ausgehen, dass der amerikanische Präsident erheblichen Druck auf ihn ausüben wird, um ihn tatsächlich dazu bewegen, auch dieses Abkommen einzuhalten.
0: Dr. Andreas Reinicke, Direktor des Deutschen Orient-Instituts, mit einer Einschätzung zu dieser möglichen Einigung, zu diesem möglichen Abkommen, was diese Woche unterzeichnet werden soll zwischen den USA und dem Iran.

0: Das Morgen-Echo hier von WDR 5. WM-Auftakt der deutschen Mannschaft gestern Abend ist ins Turnier eingestiegen und es war ein schöner Abend aus Sicht der deutschen Fußballfans. Wir waren beim Public Viewing in Lüdenscheid, beziehungsweise unsere Reporterin Isabel Zilmer war da und ja, hat natürlich sehr viel gute Laune mitgenommen.
1: Schwarz, Rot, Gold, Schminke im Gesicht, Trikot an, Deutschlandflaggen und Ketten. Viele sind direkt im passenden Outfit zum Public Viewing in Lüdenscheid gekommen. Auch das Ehepaar Tanja und Benjamin Zahn. Wobei sie noch nicht in WM-Stimmung sind.
2: Eher verhalten. Nee, die muss tatsächlich kommen, deswegen sind wir hier.
3: War auch bei uns die letzten Tage, Wochen noch nicht so wie vielleicht früher. Aber wenn jetzt hier ordentlich was los ist, dann kommt, glaube ich, doch ganz schön Stimmung auf.
1: Vor allem ihr Sohn Joshua freut sich sehr darauf, das Spiel auf der Großleinwand mit vielen anderen Fußballfans zu verfolgen.
4: Ich finde es hier besser als zu Hause, weil hier mehr Stimmung ist.
1: Zu Beginn des Spiels sind alle noch sehr angespannt. Auch wenn viele von einem Sieg ausgehen.
4: 3-1 für Deutschland.
5: 2-1. Ich denke mal, wird knapp.
6: 3-1. Ich hoffe auf jeden Fall, dass wir was erreichen.
7: 4-0. Deutschland.
1: Und in der 6. Minute fällt das erste Tor für Deutschland und die Stimmung taut auf. Ja! Und dann regnet es weitere Tore. Mittendrin Veranstalter Nikolas Leitgeb. Er hetzt von einem Stand zum anderen. Gemeinsam mit seinem Bruder veranstaltet er das Public Viewing in Lüdenscheid an der Bahnhofsallee. Nachdem die Stadt keins anbieten wollte, haben sie reagiert.
8: Wir sind die ganze Zeit total angespannt, weil alles laufen muss. Die Bierwagen müssen Getränke haben, die Technik muss laufen. Das machen wir alles selber. Und dementsprechend sind wir die ganze Zeit 100% Adrenalin vollgepumpt. Aber ich habe jetzt zumindest schon mal 2 Tore von Deutschland mitbekommen, weil es davon ja auch schon einige gab. Deswegen ist noch alles im grünen Bereich.
1: Es fallen immer mehr Tore und die Stimmung wird bei den Fans immer besser.
9: Oh, die Stimmung ist super. Also ich bin happy und ich bin aufgeregt. Also ich kriege einen Herzkasper heute hier.
1: Rund 1800 Fans sind auf dem 2500 Quadratmeter großen Gelände zusammengekommen. Das macht Veranstalter Nikolas Leitgeb Mut.
8: Als die Tausendergrenze heute überschritten wurde, da ist uns beiden ein Riesenstein vom Herzen gefallen, weil das natürlich auch hier mit einem extremen Risiko für uns verbunden ist, weil wir so in Vorleistung gegangen sind und dass jetzt gerade 1800 die Meldung kam, das ist einfach nur super.
1: Super ist auch das Spielergebnis. Deutschland gewinnt am Ende mit 7-1 gegen Curaçao und die Fans sind außer sich.
10: Total, super geil. Ich habe 6-1 getippt und die jungen Burschen wie Musiala und so, mega gut. Ich gönn's denen von Herzen.
11: Die Stimmung hier ist einfach bombastisch. Die ganzen Leute um einen herum, super. Besser geht's nicht.
12: Deutschland wird Weltmeister.
0: Ja, viel Optimismus nach diesem tollen Auftakt gestern Abend bei der WM in Nordamerika. 7-1 hat Deutschland gegen Curaçao gewonnen. Und dann das nächste Spiel ist gegen die Elfenbeinküste am Samstag. Gucken wir mal, wie das wird. 9:26 Uhr ist es. Schönen guten Morgen wünsche ich.

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3: Und hier ist das Morgenecho von WDR 5. Der ungarische Regierungschef Viktor Orban ist abgewählt. Das heißt, in der Europäischen Union kann ein Projekt weitergeführt werden, das Orban mit einem Veto blockiert hatte, nämlich die Verhandlungen über den Beitritt der Ukraine. 2022, kurz nach Beginn des russischen Angriffskrieges, hatte die Ukraine den Antrag gestellt, sozusagen als unmittelbare Reaktion. Danach ist erstmal nicht viel passiert aufgrund dieses Vetos. Heute beginnt die offiziell erste Phase der Beitrittsverhandlungen. Und als erstes sollen die Verhandlungskapitel eröffnet werden, in denen es um Grundrechte, Justiz, Freiheit, Sicherheit geht. Und für die Ukraine gilt, je schneller in die EU, desto besser. Friederik Rother.
4: Als sich Anfang Juni abzeichnete, dass die Beitrittsverhandlungen zwischen der EU und der Ukraine in die nächste Runde gehen und erste Themenfelder konkret besprochen werden, fielen die Reaktionen in Kiew positiv aus. Julia Sviridenko, ukrainische Ministerpräsidentin, sprach auf X von fantastischen Neuigkeiten. Man sei nun einen Schritt weiter auf dem Weg zur EU-Mitgliedschaft. Auch der Präsident des Landes, Volodymyr Zelensky, lobte den Fortschritt. Wichtige EU-Treffen stehen bald an. Und ich danke allen Partnern für die Unterstützung der Ukraine. Es ist jetzt an der Zeit, alle Themencluster zu öffnen. Alles ist vorbereitet und es gibt keinen Grund für Verzögerungen. Aber so schnell, wie Zelensky es sich wünscht, wird es nicht gehen. Bei der Regierungskonferenz zwischen der EU und der Ukraine an diesem Montag wird nur einer von 6 Themenclustern geöffnet. Nämlich der, in dem es um Grundlagen geht. Dieser Cluster enthält wiederum mehrere Verhandlungskapitel, unter anderem zu den Bereichen Grundrechte, Freiheit und Sicherheit. Andreas Umland, wissenschaftlicher Fellow am Institut für europäische Politik in Kiew, glaubt nicht, dass es in diesen Bereichen zu Meinungsverschiedenheiten und großen Problemen kommt.
5: Weil die Ukraine ja selbst diesen Weg eingeschlagen hat und eben auch schon, man könnte sagen, 3 Revolutionen dafür durchgeführt hat. 1990 die Revolution zum Austritt aus dem sowjetischen System, dann 2004 die sogenannte Orange-Revolution und dann die Revolution der Würde von 2014. Aus innenpolitischen Gründen war der Schutz von Demokratie, Pluralismus und Menschenrechten ohnehin für die Ukraine auch was Wichtiges.
4: Hinzu kommt, sagt Umland, dass die Ukraine schon seit Jahren daran arbeite, sich der EU anzunähern. Grundlage dafür ist das gemeinsame Assoziierungsabkommen, das seit 2017 voll in Kraft ist. Dieses Abkommen sorgt dafür, dass die Ukraine Rechtsvorschriften und Normen schrittweise an die der EU anpasst und demokratische Grundsätze wahrt. Größeren Diskussionsbedarf sieht Umland in anderen Bereichen, die jetzt oder auch später mit anderen Themenclustern auf den Tisch kommen.
5: Insbesondere bei der Reform der Justiz etwa oder des Verwaltungswesens, beim Kampf gegen Korruption. Was die Landwirtschaft zum Beispiel betrifft, könnte es große Probleme geben bei dem EU-Beitritt, weil die ukrainische Landwirtschaft sehr groß ist. Die Ukraine hat ein sehr fruchtbares Land und damit entsteht Konkurrenz für europäische EU-Bauern.
4: Dass die Ukraine schon im kommenden Jahr bereit ist für eine Aufnahme in die EU, glaubt Umland nicht. Auch wenn Zelensky immer wieder davon spricht. Ivana Klimpusch-Zinsatze, Oppositionsabgeordnete im ukrainischen Parlament, kritisiert die Kommunikation des Präsidenten. Statt Jahreszahlen zu verkünden, solle die Führung lieber die bekannten Probleme, die einer Mitgliedschaft im Weg stehen, lösen. Und sie schlägt vor, über die Idee von Bundeskanzler Merz zu sprechen, die Ukraine erstmal als assoziiertes EU-Mitglied aufzunehmen. Der Vorschlag wurde in der Ukraine teils scharf kritisiert, auch von Zelensky, weil die Sorge besteht, lange in diesem Sonderstatus zu verharren. Klimpusz Zinsadze sieht es positiver. Ich bin der Meinung, dass der Bundeskanzler diesen Vorschlag gemacht hat, um einen Weg zu finden, um der Ukraine in Zukunft die EU-Mitgliedschaft zu ermöglichen. Ich denke, er ist da klar in seiner Absicht. Und er sagt ja auch, dass die Vollmitgliedschaft der Ukraine am Ende das Ziel ist. Klar ist aber auch, bis dahin ist es noch ein langer Weg.
3: Ja, aber heute beginnt dieser Weg mit dem ersten Kapitel Beitrittsverhandlungen für die Ukraine und auch die Republik Moldau. 9.33 Uhr ist es. Das Wetterphänomen El Niño kommt immer wieder in unterschiedlichen Stärken. El Niño bringt Wetterextreme mit sich, die je nach Region auf der Welt ganz unterschiedlich ausfallen können. Mal extremer Regen, mal ausbleibender Regen und Dürre. El Niño kommt nicht aus dem Nichts, sondern kündigt sich durch bestimmte Parameter an, die Klimawissenschaftler und Wissenschaftlerinnen beobachten. Und für dieses Jahr ist die Befürchtung, dass es einen heftigen El Niño gibt. Professor Mujib Latif ist Meteorologe, Ozeanologe und Klimaforscher am Helmholtz-Zentrum für Ozeanforschung in Kiel. Herr Latif, ich habe das ja gerade sehr verkürzt dargestellt. Was ist eigentlich El Niño? Was passiert da?
6: Ja, El Niño ist ein Begriff, der ursprünglich aus dem Spanischen kommt. Und El Niño bedeutet der Junge oder auch das Christkind. Und das deutet schon an, dass dieses Phänomen mit dem Namen El Niño eben meistens seinen Höhepunkt so um die Weihnachtszeit erreicht, also im Winter. Und es äußert sich vor allen Dingen darin, dass sich große Flächen des tropischen Pazifiks dann erwärmen. Und das wird dann so wie eine gigantische Heizfläche und bringt dann sozusagen die Wetterabläufe rund um den Globus durcheinander.
3: Jetzt haben wir erst Sommer, aber trotzdem verspürt man so eine gewisse Unruhe im Blick auf El Niño. Wie ist das zurzeit? Also was gibt es da schon zu beobachten?
6: Ja, wir sehen vor allen Dingen eine Erwärmung in der Tiefe. Das heißt, dieses Phänomen, das kündigt sich immer unterhalb der Oberfläche an. Denn dort sammelt sich Wärme auf, dort staut sich Wärme und die muss dann irgendwie raus. Dann wird die Wärme während eines El Niño-Ereignisses, also sozusagen an die Atmosphäre, abgegeben. Das ist eben diese Heizung der Atmosphäre, die dann eben all diese Auswirkungen hat, die Sie auch gerade in der Anmoderation schon angesprochen hatten. Und deswegen können wir eben meistens schon, ja, so 9 Monate im Voraus ganz sicher vorhersagen, ob es nun so ein Ereignis geben wird oder nicht. Und im Moment haben wir die Erwärmung jetzt schon an der Oberfläche, zwar noch nicht so stark, aber sie ist schon da. Das heißt, sie ist schon ein bisschen an die Oberfläche gekommen und das wird sich nach den Vorhersagen mit den Klimamodellen eben jetzt immer weiter verstärken. Und dann werden wir im Winter eben doch ein recht starkes Ereignis haben.
3: Und welche Folgen könnte das haben?
6: Ja, das sind ganz unterschiedliche. Also auf der einen Seite betrifft das vor allen Dingen den indopazifischen Raum. Das heißt also, das Regengebiet, was normalerweise über Südostasien liegt, denn in Indonesien gibt es ja auch beispielsweise Regenwald. Ja, das verschiebt sich dann nach Osten und führt dann in Südamerika zum Beispiel, im westlichen Südamerika zu Regenfällen in der Wüste, in der Atacama-Wüste. Zum Teil sind die Regenfälle auch ziemlich heftig, dass sie zu Überschwemmungen führen. Und dann auch Nordamerika, Kalifornien ist betroffen, Kanada ist betroffen und auch auf der Südhalbkugel, Südafrika zum Beispiel, ist dann in Form von extremer Trockenheit auch betroffen.
3: Und was ist mit uns in Europa?
6: Ja, das kann man statistisch nachweisen, dass es auch bei uns Auswirkungen gibt, aber die sind jetzt nicht so extrem, dass wir, wenn ich es jetzt mal so ausdrücken darf, in den Himmel blicken und sagen, oh, es ist El Niño. Ja, unser Wetter wird vor allen Dingen vom Nordatlantik gemacht, da ist unsere Wetterküche und deswegen, ja, wir können es nachweisen anhand der Messreihen, aber so richtig dramatisch wird es bei uns nicht. Wir werden es eher dadurch merken, dass die Lieferketten durcheinander geraten und dass dann die Preise für bestimmte Lebensmittel vielleicht hochgehen. Also ich denke da zum Beispiel an Palmöl und solche Geschichten.
3: Wird El Niño von der Klimaerwärmung befeuert oder ist es vielleicht sogar genau andersrum? El Niño führt zu mehr Klimaerwärmung. Also wie würden Sie das einschätzen?
6: Nun, auf der einen Seite ist es so, dass tatsächlich El Niño dazu führt, dass die Wahrscheinlichkeit für neue Rekordtemperaturen, was den globalen Mittelwert angeht, enorm steigt. Wir sehen eben in den letzten Jahrzehnten bei El Niño hatten wir sehr häufig auch Rekordtemperaturen. Und das wird dieses Mal wahrscheinlich auch wieder so sein, sodass ich davon ausgehe, dass entweder dieses Jahr oder dann das nächste Jahr eben wieder ein Rekord bringen wird, was die weltweite Durchschnittstemperatur angeht. Und ich fürchte, dass wir dann auch über diese Paris-Marke von 1,5 Grad auch rübergehen werden. Andererseits, ob das Phänomen selbst jetzt irgendwie betroffen ist von der globalen Erwärmung, das ist sehr kontrovers diskutiert in der Wissenschaft und da gibt es ehrlich gesagt keinen Konsens.
3: El Niño und die Frage, wie stark wird er in diesem Jahr? Dazu war das Professor Mujib Latif, Klimaforscher am Helmholtz-Zentrum für Ozeanforschung in Kiel.

0: 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Am Samstag waren in Bielefeld etwa 10.000 Menschen unterwegs rund um den CSD, den Christopher Street Day und die Aktion zum Pride Month. Es geht den queeren Communities darum, selbstverständlich in der Öffentlichkeit aufzutreten. Es geht um gleiche Rechte und es geht gegen Anfeindungen und Gewalt. Und gerade beim letzten Punkt ist noch einiges zu tun, so Bianca Schwarz.
1: Erfasst werden queerfeindliche Straftaten vom Bundeskriminalamt in der Statistik zur politisch motivierten Kriminalität, kurz der PMK. Im Jahr 2025 hat es erneut deutlich mehr Straftaten gegen Menschen gegeben, die offen schwul oder lesbisch leben oder gegen Transpersonen beispielsweise. Insgesamt wurden knapp 2400 Fälle gezählt. Das ist ein Plus von fast 13% im Vergleich zum Vorjahr. Laut Bundeskriminalamt ist dabei besonders auffällig, dass es hier so viele Gewaltdelikte gibt, deutlich mehr als im Durchschnitt aller Delikte zur politisch motivierten Kriminalität. Zur PMK-Statistik gehört, dass Taten und Täter einer politischen Strömung zugeordnet werden. Die meisten queerfeindlichen Straftaten ordnet das BKA im Bereich Rechts ein oder im Bereich Sonstige. Sonstige bedeutet, dass kein konkreter politischer Hintergrund aufgefallen ist. Aber das Bundeskriminalamt teilt auch mit, insbesondere in rechtsextremistischen Gruppen beobachten Sicherheitsbehörden eine immer stärkere Mobilisierung gegen die queere Community. Begründet wird das damit, dass deren Werte einem rechtsextremen, rassistischen und nationalistischen Weltbild widersprechen.
0: Übergriffe, Anfeindungen erleben queere Menschen leider überall auf der Welt. In Indien ist gerade ein Gesetzesentwurf durchs Parlament gegangen, mit dem die Rechte von Transgender-Personen eingeschränkt werden sollen. Indien hat ja auch eine sehr patriarchalische Gesellschaft. In der Millionenstadt Neu-Delhi gibt es aber ein Projekt, wo ein Kunstkollektiv gegen Gängelung und Diskriminierung malt, sozusagen. Die Wandmalereien des Aravani Art Project sind, so Indien-Korrespondentin Lena Bodewein, eine deutliche Gegenbewegung in Indiens Straßen und man stellt Sichtbarkeit her.
2: Freitagabend im Stadtteil Lodi Colony in Neu-Delhi, in einer ruhigen Straße mit Wohnblocks und Grundschule. Ein kleiner Junge winkt vom Rücksitz eines Motorrollers freundlich ein paar Frauen zu, wie alten Bekannten. Sie tragen bunte Saris, gemusterte Kleider, große Ohrringe, haben starke Gesichtsausdrücke und sind riesig. An die Wand eines Gebäudes gemalt, direkt gegenüber einem Kindergarten. Ein Werk des Kunstkollektivs Aravani, benannt nach Lord Aravan, einer Figur aus der südindischen Götterlehre, verehrt als Schutzgott der Transgender-Menschen. Das Aravani Art Project bringt seit 10 Jahren Kunst von Transgender-Künstlerinnen auf die Wände, zeigt sie in ihrer farbenprächtigen Art, herausgeputzt wie auf dem Wandgemälde in Neu-Delhi. Und doch schauen auf dem Bild einige von ihnen ängstlich drein. Sie sind porträtiert als zweifelnd, zart und doch zuversichtlich. Das sei unglaublich wichtig, sagt LGBTQ-Aktivistin Rudrani Chetri, um das Bild der Transgender-Personen zu korrigieren. Die Art von Transphobie, die in unserem Land herrscht, kommt auch daher, dass gerade Hindi-Filme sich über Transgender-Personen lustig machen. Sie stellen sie falsch dar, etwa als Kindesentführer, Sexualstraftäter und dergleichen. Kunst im öffentlichen Raum, wie vom Aravani Art Project, lehnt Ausgrenzung der Transgender-Personen ab. Ihre Sichtbarkeit ist unmissverständlich. Wir müssen uns nun all diese Bereiche erobern, sei es Film, Fernsehen, Social Media, Wandkunst, Gemälde oder unsere Modekreation, was auch immer es sein mag. Unsere Community war schon immer sehr künstlerisch geprägt. Alltägliche Oberflächen verwandeln sie in Orte des Widerstands und der Zugehörigkeit. Kunst kann so erzählen, wie sie wirklich sind, nicht wie das indische Kino sie dargestellt hat. Rudrani Chetri selbst erfährt täglich, wie Transgender-Frauen deshalb behandelt werden, lächerlich gemacht und erniedrigt werden, verprügelt werden, von ihren Familien verstoßen. In den vergangenen 12 Jahren hatte sich die Gesetzgebung zugunsten von Minderheiten geändert, erzählt Rudrani. Es war so gedacht, wenn jemand diskriminiert wird, können wir uns auf den Rechtsbeistand berufen und Klage gegen die betreffende Person einreichen. Das könnte jetzt mit einer geplanten Gesetzesänderung verloren gehen. Mittlerweile sehe ich, dass wir dann nichts mehr in der Hand haben. Selbst wenn uns jemand verspottet, uns die Kleider vom Leib reißt und sehen will, was für Genitalien wir haben, haben wir nichts mehr, womit wir uns schützen können. Umso wichtiger ist die Sichtbarkeit, wie sie die großen, bunten Wandgemälde des Aravani Art Projects zeigen. Street Art in Straßen, die viel zu oft unsicher für sie selbst waren.
0: Lena Bodewein aus Indien über die Anfeindungen von Transgender-Menschen dort und wie sie sich wehren. 9.44 Uhr ist es gleich. Es kommt das Zeitzeichen. Es geht um Ella Fitzgerald, Jazz. Wunderbar. Und dann um 10 Uhr Michael Imhoff. Schönen guten Morgen, Michael.
3: Morgen, guten Morgen.
0: Was hast du denn dabei für uns?
3: Wir reden im Tagesgespräch heute über die Bundeswehr, weil heute, das habt ihr ja auch schon gehabt, ist der Nationale Veteranentag zum zweiten Mal. Damit möchte man Soldatinnen und Soldaten in den Mittelpunkt rücken, auch aktive Soldaten und Soldatinnen, die sich was verdient haben. Und wir wollen von Ihnen wissen, wie sich Ihr Bild auf die Soldatinnen und Soldaten in den heutigen Zeiten geändert hat. Früher wollte vielleicht keiner was davon wissen. Mittlerweile erzählen Soldaten, ich werde im Zug gegrüßt. Mhm. Und es scheint sich scheinbar etwas geändert zu haben. Wie schauen Sie auf die Bundeswehr? Mit Respekt, mit Zweifeln? Warum sehen Sie vielleicht anders auf die Bundeswehrsoldatinnen und Soldaten? Liegt das am Ukraine-Krieg oder haben Sie weiterhin Ihre Probleme vielleicht mit der Armee in Deutschland? Sie können gerne jetzt schon eine Sprachnachricht schicken oder uns schreiben über die WDR5-App.
0: Prima. Ich habe mal neben einem Soldaten im Zug gesessen und der hat mir dann ausführlich erzählt, wie er umgeknickt ist bei der Übung und dass er jetzt einen dicken Knöchel hat. Und wir haben uns darüber ausgetauscht. Kennt man ja, ne? Umknicken, mal einen dicken Knöchel haben.
3: Dann bleib einfach wach und ruf an.

0: Won't you come along with me? Wenn Ella Fitzgerald diese Worte im Basing Street Blues singt, scheint sie ihren Arm auszustrecken und zu sagen, komm mit, ich führe dich in eine sorgenfreie Welt voller Leichtigkeit und Unbeschwertheit. Und die Menschen folgen ihr, Ella, in Scharen. Über 6 Jahrzehnte, die sie auf der Bühne steht, ohne dabei an Leidenschaft und Faszination zu verlieren. Basin
1: Street is the street. What I sing is only what I feel.
0: Ich singe einfach, was ich fühle, nicht mehr und nicht weniger, erklärt sie das Geheimnis ihres Erfolges.
2: Ihr Talent ist wie der Horizont. So weit kannst du nicht schauen,
0: versuchte es ihr Weggefährte Dizzy Gillespie einmal. Glockenklar, federleicht, scheinbar spielerisch, gleitet sie 3 Oktaven hinauf und hinab bei gleichzeitig höchster technischer Präzision und rhythmischer Perfektion, wenn sie im Skat inhaltsleere Wortsilben aneinanderreiht und mit den Instrumenten in einen Dialog tritt. Ella, die Meisterin des Swing, die Grande Dame des Jazz, die First Lady of Song, die, so Bing Crosby, größte von allen. Jedes Superlativ wird im Laufe ihrer Karriere durch weitere übertönt, in dem Versuch zu beschreiben, was einfach nicht in Worte zu fassen ist. So konstatiert ein Journalist der Zeitschrift Jazz in den 60er Jahren.
3: Was soll man jetzt noch über sie schreiben? Mit welchen Adjektiven ihrer Begnadung gerecht werden?
0: Vielleicht einfach hören und genießen.

Musik, sagt sie, ist ihre Medizin, die Liebe ihrer Fans, ihre Therapie, um all die Kindheitsverwundungen zu kompensieren und diese tiefe Einsamkeit, die sie nie ganz verlässt. Ihr Privatleben hält sie unter Verschluss, an ihre Kindheit kann oder will sie sich nicht erinnern. Aber um einen Star ranken viele Geschichten. Im Fall von Ella Fitzgerald werden sie zu einem Märchen, zu einem amerikanischen Traum hochstilisiert. Vom afroamerikanischen Waisenkind zu einer der einflussreichsten Sängerinnen des Jahrhunderts und zu Millionären obendrein. Ihre Geschichte beginnt 1917, für Musikbegeisterte das Geburtsjahr des Jazz. Denn die Original Dixieland Jazz Band produziert die erste Jazzplatte aller Zeiten. Die weltweite Verbreitung eines neuen Musikgenres beginnt. Am 25. April 1917 kommt Ella Jane Fitzgerald in Newport News, Virginia auf die Welt. Mutter Tempi zieht mit ihr nach Yonkers, südlich von New York City. Hier leben sie mit dem Stiefvater und der Halbschwester unter ärmlichsten Bedingungen in einem Zimmer. Tempi schuftet als Wäscherin, um Ella, umgeben von Armut und Kriminalität, eine gute Zukunft zu ermöglichen. Das Radio verströmt die neue Musik. Und wenn das Grammophon spielt, scheint die Welt für Ella und Tempi in Ordnung. Sie singen und tanzen zu den Boswell Sisters. Auch Louis Armstrong wird ihr Idol. Dann erstarrt Ellas Welt. Der plötzliche Tod ihrer Mutter bohrt sich wie ein Dorn in ihr Leben. Ella ist 14. Jeder Sinn, alle Liebe scheinen mit einem Schlag erloschen. Der Stiefvater misshandelt sie. Für ein paar Dollar steht sie Schmiere vor einem Bordell und landet als nicht erziehbar in einer Züchtigungsanstalt. Rassentrennung, Gewalt, Missbrauch sind an der Tagesordnung. Ella flüchtet zurück in die Obdachlosigkeit. Aber es gibt auch eine andere Ella. Eine Ella, in der der Auftrag ihrer Mutter schlummert, aufrichtig durchs Leben zu kommen. Eine Ella, die sich an den Kindheitstraum klammert, eine große Tänzerin, ein Star zu werden. An einem schicksalhaften Mittwochabend bahnt sie

0: sich ihren Weg. Eine schöne Geschichte, könnte man meinen, die über die Jahrzehnte immer weiter ausgeschmückt, variiert wird.
1: Ich komme schon selbst ganz durcheinander bei all den Büchern, die geschrieben wurden.
0: Bestätigt ist, dass sie am 21. November 1934 im Apollo-Theater in Harlem auftaucht, um an einem Talentwettbewerb teilzunehmen, wie sie damals regelmäßig stattfinden.
1: Ich ging raus auf die Bühne, wollte tanzen. Ich dachte nie daran, Sängerin zu werden. Aber als ich im Scheinwerferlicht stand, all diese Menschen sah, verlor ich die Nerven. Meine dürren Beine zitterten. Ich konnte keinen Schritt tun. Ein Mann rief, los, mach irgendetwas. Und dann dachte ich an eine Platte meiner Mutter. Judy von Connie Boswell. Und ich versuchte, Judy wie Connie Boswell zu singen.
2: I say, if a voice can bring every hope of the spring, that's Judy, my Judy.
0: Thank you. Die Band stimmt ein, die Menge tobt im Nu, begeistert sie das Publikum für sich.
2: I won first prize.
0: Sie gewinnt den ersten Preis, $25. Der versprochene Exklusivauftritt wird abgesagt. Ella Fitzgerald ist dem Apollo-Chef zu schmutzig, zu hässlich. Aber sie wird dem Schlagzeuger Chick Webb vorgestellt, einem der wichtigsten Musiker der Swing-Ära und unter den Big-Band-Liedern der Mann in New York.
2: Such a great man, Chick Webb.
1: Ein großartiger Mann, Chick Webb. Er ermutigte mich, mit meiner Stimme zu experimentieren, nichts zu überstürzen. Er ließ mir Zeit, mich auszuprobieren.
2: He didn't want to rush me into what I was doing.
0: Er sieht in dem verwahrlosten Mädchen einen Rohdiamanten blitzen, nimmt sie in seine Familie auf, beantragt das Sorgerecht und wird ihr Mentor und Begleiter, beschreibt Jazzkenner Tony Barrow.
3: Jeden Abend saß sie geduldig in den Kulissen der verschiedenen Tanzpaläste, bis sie die musikalischen Eigenheiten und Ticks jedes einzelnen Musikers im Ensemble kannte. Wenn am frühen Abend Zeit war, brachte Webb ihr auf der verlassenen Bühne die verschiedenen Bewegungsabläufe, Gehen, Stehen und Mimik bei.
0: Im Juni 1935 nimmt sie mit seiner Big Band die erste Platte auf. Ihre Leichtigkeit, die Unbeschwertheit, die kindlich sanfte Stimme bedient genau die Sehnsüchte dieser Zeit. Mit nicht einmal 20 Jahren vertont sie dann den Kinderreim It Is Good, It Has Good. Für die von der großen Depression gedrückten Amerikaner scheint der schwingende Sommerhit wie vom Himmel geschickt. Mehr als 1 Million verkaufter Platten und wochenlange Chartsplatzierungen verschaffen Ella Fitzgerald den Durchbruch.

0: Ein Jahr später stirbt Chick Webb mit nur 34 Jahren. Sie stürzt sich in Arbeit und übernimmt seine Big Band.
1: Naja, ich versuchte es, aber sie haben es nicht richtig zugelassen. Ich war 21 und einfach zu jung. Dann brach der Krieg aus. Wir konnten die Männer nicht zusammenbekommen und schließlich mussten wir Chicks Band auflösen.
0: Während der Kriegsjahre arbeitet sie unermüdlich. Ella wird zur Solistin, zur Jazz-Diva in den 40ern. Sie tritt mit verschiedenen Bands und Sängern auf, tourt ein halbes Jahr mit den Ink-Spots durch die USA, tingelt durch Clubs und Bars. Wo sie singt, fasziniert sie die Menschen, auch wenn Kritiker ihr mangelnde emotionale Tiefe und zu wenig Brüchigkeit in der Stimme vorwerfen.
1: Meine Stimme ist einfach anders, dünner, kindlicher als die von Billie.
0: Billie Holiday sagte, sie einmal braucht tragische Texte. Sie, Ella, will Unbeschwertheit. Billie betäubt ähnlich belastende Kindheitserfahrungen mit Alkohol- und Drogenexzessen. Ella sucht nach Glück in ihrer Musik, ihrem Erfolg und bei ihren Fans. Ein innerer Motor, der sie in den 50er Jahren zum Weltstar aufsteigen lässt. Ihr Privatleben und ihre Gesundheit aber völlig ruiniert. Get it, Joe. Die 50er Jahre sind ihre Hochzeit. Norman Granz wird ihr neuer Manager. Mit seiner Konzertreihe Jazz at the Philharmonics begeistert sie in der ganzen Welt. Steht mit großen Big Bands, mit Lester Young, Oscar Peterson und sämtlichen Jazzgrößen auf der Bühne. Norman Granz animiert sie auch zu den 8 preisgekrönten Songbooks, mit denen sie die größten amerikanischen Musical-Komponisten ehrt.
2: Erst als ich Ellas Interpretationen hörte, wusste ich, wie gut unsere Kompositionen sind,
0: soll Ira Gershwin gesagt haben. Für das Duke Ellington Songbook wird sie 1958 als erste afroamerikanische Sängerin mit einem Grammy geehrt. Es ist ihr erster von insgesamt 13. Scheinbar beiläufig verringert ihre Musik die Kluft zwischen Schwarz und Weiß.

0: I'm just happy.
1: Ich bin einfach happy. Alle scheinen mir so viel Liebe und Wärme entgegenzubringen. Ich bin eine andere Person, wenn ich arbeite.
0: I feel like a different person when I'm working.
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3: Ein Weltstar ist sie längst, monatelang unterwegs. Tickets reißen sich die Leute aus den Händen, fassungslos, welch Klänge sie ihrem opulenten Körper entlockt. Ella Fitzgerald garantiert unvergessliche Abende, an denen sie in den Konzertsälen wahre Spektakel entfacht. Wenn sie zu den wildesten Improvisationen ansetzt, sich einen Wettstreit mit den Bandmitgliedern liefert, sämtliche Stilrichtungen wie Bossa Nova, Musical, ja sogar Beatles-Songs integriert, Instrumente imitiert und die endlosen Sessions mit ihrem Skatgesang krönt.
2: It's been a hard day. 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
3: Ella kann einfach alles singen, schreibt die New York Times. Und das?
4: With more spirit, with more impact on her listeners and with more purely vocal personality than any other performer.
3: Nur eines kann sie nicht: aufhören. Mit 48 Jahren bricht sie bei einem Konzert in München zusammen und steht ebenso wieder auf wie nach einem Herzinfarkt mit 5 Bypass-Operationen. Diabetes und eine Augenerkrankung nehmen ihr fast die gesamte Sehkraft. Trotzdem steht sie weiter auf der Bühne. Bei der Überreichung der Presidential Medal of Freedom muss sie deutlich vorgealtert gestützt werden, wächst im Gesang aber über sich hinaus.
2: Oh.

0: Ihr inspiriert mich. Seit meiner Therapie bedankt sie sich bei ihren Fans, für die sie nie der abgehobene Star sein, mit denen sie sich immer verbinden will.
1: Manchmal möchte ich ein Buch schreiben, damit die Leute die andere, normale Seite von mir sehen. Ich war verheiratet, verliebt, habe mich entliebt, wieder verliebt, habe einige Fehler gemacht.
0: Die Leichtigkeit, die sie ihren Fans schenkte, hat sie selber nie gefunden. Als ihr 1993 beide Unterschenkel amputiert werden, zieht sich Ella Fitzgerald zurück in ihre Villa in Beverly Hills. Mit geschätzten rund 200 Tonträgern und unvergesslichen Auftritten hat sich die First Lady of Song schon zu Lebzeiten unsterblich gemacht.

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2: Die Nachrichten mit Stefan Pöstl. Guten Tag. Die USA und der Iran haben sich auf ein Rahmenabkommen für ein Kriegsende geeinigt. Laut US-Präsident Trump wird die Sperrung der Straße von Hormuz aufgehoben, ebenso die Blockade iranischer Häfen durch die US-Marine. Benjamin Weber für WDR aktuell mit einer Einschätzung, warum der Iran zugestimmt hat.
3: Ich denke, dass diese amerikanische Blockade der iranischen Häfen hat ja auch dazu geführt, dass auch Iran kein Öl oder nur noch sehr wenig Öl hat exportieren können. Und die wirtschaftliche Lage im Land, das hören wir auch immer wieder von den Menschen vor Ort, ist katastrophal. Wenn Sanktionen aufgehoben werden, ist das für das Regime gut, es wird quasi gestärkt. Also ich denke, da auf dieser wirtschaftlichen Ebene, das war sicherlich ein Anreiz für den Iran, da jetzt zuzustimmen. Gleichzeitig kann man das auch propagandistisch ausschlachten, denn Iran hat ja nun diesen Krieg überstanden, das Regime, und kann sich jetzt, und das passiert auch schon, als Sieger feiern. Also der Außenminister hat schon gesagt, wir gehen hier als Sieger aus dem Krieg, und das, was sie im Krieg nicht erreicht haben, das haben sie jetzt in den Verhandlungen versucht, und da haben wir uns aber auch durchgesetzt.
2: Im Prozess gegen den Sohn von Norwegens Kronprinzessin Mette-Marit ist das Urteil gefallen. Marius Berg Høybø wird unter anderem zu 4 Jahren Haft verurteilt wegen Vergewaltigung in 2 Fällen und Körperverletzung gegen eine Ex-Freundin. Jana Sinram für WDR aktuell.
4: Von 2 weiteren Vergewaltigungsvorwürfen wurde der 29-Jährige freigesprochen. Die Staatsanwaltschaft hatte mehr als 7 Jahre Haft gefordert, Høybøs Verteidiger einen Freispruch von den schwersten Vorwürfen. Sie hatten auf 1,5 Jahre Haft plädiert für die weniger schwerwiegenden Delikte, die der Sohn der norwegischen Kronprinzessin zugegeben hat, darunter Drogenbesitz und Vandalismus. Das Urteil ist noch nicht rechtskräftig. Marius Borg Høybø verfolgte das Urteil nicht im Gerichtssaal mit, sondern war aus gesundheitlichen Gründen per Video aus dem Gefängnis zugeschaltet.
2: Weitere Meldungen im Überblick. Bei einer neuen Welle russischer Luftangriffe auf die Ukraine hat es mehrere Tote und Dutzende Verletzte gegeben. In Kiew wurde auch ein Weltkulturerbe getroffen. Das Höhlenkloster geriet in Brand. Regionale Behörden sprechen von großen Schäden an der jahrhundertealten Anlage. Im französischen Evian beginnt der Gipfel der Staats- und Regierungschefs der 7 führenden Industrienationen. Aus aktuellem Anlass beraten die G7 auch über das Rahmenabkommen zwischen den USA und dem Iran. Frankreichs Präsident Macron kündigte an, dass es Gespräche geben soll, wie die Straße von Hormuz dauerhaft geöffnet bleiben kann. Die deutsche Fußballnationalmannschaft ist in der Nacht wieder in ihr Teamquartier nach Winston-Salem zurückgekehrt, nach dem 7:1-Sieg zum Auftakt gegen Curaçao. Bundestrainer Nagelsmann hat den Spielern bis morgen Abend freigegeben. Der nächste deutsche Gruppengegner, die Elfenbeinküste, hat in der Nacht 1:0 gegen Ecuador gewonnen.
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2: An einem Gymnasium in Schwerte im Kreis Unna startet nach den Sommerferien eine komplett smartphonefreie Klasse. Eltern von 5. Klässlern konnten sich dafür freiwillig entscheiden. Rike Ulrich für WDR aktuell.
5: Eltern dieser smartphonefreien Klasse am Ruhrtal-Gymnasium in Schwerte sind mit der Schule quasi einen freiwilligen Vertrag eingegangen. Darin verpflichten sich die Eltern, ihren Kindern bis mindestens Ende der 6. Klasse kein eigenes Smartphone zu geben, auch zu Hause nicht. Die Idee ist bei vielen Familien auf großes Interesse gestoßen. Am Ruhrtal-Gymnasium dürfen alle Schüler schon länger ihre Smartphones nicht auf dem Schulgelände nutzen. Jetzt geht die Schule in Schwerte mit der smartphonefreien 5. Klasse einen Schritt weiter.
2: Das war WDR aktuell. Das Wetter in Nordrhein-Westfalen. Erst viele Wolken, in Westfalen leichter Regen, später auch etwas Sonne. In Halle bis 18 Grad, in Coesfeld bis 19 und in Grevenbroich bis 21 Grad. Morgen viele Wolken und einzelne Schauer, in Westfalen sogar vereinzelt Gewitter. Zwischendurch aber auch Sonne bei 17 bis 27 Grad. Am Mittwoch dann überwiegend trocken, am Donnerstag verbreitet Sonnenschein und bis 32 Grad und am Freitag noch mehr Sonne. Es wird schwül und später gibt es unwetterartige Hitzegewitter. Die Zeit, es ist 10.04 Uhr. 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A4, Olpe Richtung Aachen, zwischen Kreuz Köln Ost und Kreuz Köln Süd, 15 Minuten plus 6 Kilometer Stau. A33, Bielefeld Richtung Osnabrück, zwischen Hilta am Teutoburger Wald und Kreuz Osnabrück Süd, 7 Kilometer stockender Verkehr, man braucht etwa 15 Minuten länger. Die A40 Duisburg-Essen ist zwischen Mülheim-Winkhausen und Heißen in beiden Richtungen bis nächsten Montag gesperrt. A61 Mönchengladbach Richtung Koblenz zwischen Miel und Kreuz Meckenheim 7 Kilometer stockender Verkehr. Man sollte etwa 10 Minuten mehr einplanen. Und A559 Köln-Porz Richtung Köln-Gremberg zwischen Dreieck Köln-Porz und Kreuz Köln-Gremberg etwa 10 Minuten plus 3 Kilometer Stau.
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6: Wer heute 20 Jahre alt ist, der denkt über Botox nach. Wer ein Kraftwerk plant, der denkt hoffentlich über die nächsten 50 Jahre nach. Und wer Mama oder Papa ist, der weiß, manchmal reicht ein einziger Satz eines Kindes und der verändert alles. Für immer. Und damit willkommen bei Neugier genügt mit dem, was Sie heute unter anderem erwartet. Oder wüssten Sie, was Sie tun, wenn Ihr Kind plötzlich zu Ihnen sagt, ich stecke im falschen Körper? Heute Vormittag lernen Sie eine Mutter kennen, die plötzlich mit genau diesem Satz konfrontiert war. Dann nehmen wir Sie mit in ein Land, das Strom schon jetzt so gut wie komplett nachhaltig produziert, in den nächsten Jahren aber mehrere Atomkraftwerke bauen will. Und gleich reden wir über Ihre Skincare. Ich hoffe sehr, dass Sie heute Morgen mehr benutzt haben als nur Seife, sonst wären Sie nämlich ziemlich out, zumindest auf TikTok.
7: Heute zeige ich euch meine Top 5 Produkte, die ich euch auf jeden Fall empfehlen kann.
8: So sieht meine Haut an einem random Dienstagabend aus, nachdem ich meine Skincare gemacht habe. Und als ich euch gefragt habe, ob ihr Lust habt auf ein Skincare-Video, seid ihr einfach nur durchgedreht, was mich sehr gefreut hat. Deswegen sind hier die Produkte, die man dafür braucht.
6: Sie merken schon, das wird eine Neugier-Genügt-Ausgabe, die sich gewaschen hat. Wasser und Seife reichen scheinbar nicht mehr. Botox ab 20 gehört auch fest zur Routine. Lassen Sie uns also drüber reden mit einer Frau, die auf TikTok genauso aktiv ist wie in der Hautklinik. Ich bin Michael Imhof. Schön, dass Sie dabei sind.

0: Mina Richman in WDR 5 Neugier genügt. Na, haben Sie heute Morgen Ihr Gesicht gewaschen? Mit Wasser und Seife? Und das war's? Dann gehören Sie wahrscheinlich zu einer aussterbenden Art. Auf TikTok läuft gerade eine ganze Generation mit einem 10-Schritte-Programm durchs Badezimmer. Korean Skincare, Double Cleansing, Baby Botox, das sind nur ein paar Stichworte daraus. Und ja, richtig gehört, Botox Mitte 20 ist auch kein Tabu mehr. Die Rapperin Ikimel ist 29, hat sinngemäß gesagt, Botox sei die bessere Hautcreme. Und sie wurde dafür von ihren Fans gefeiert und beschimpft zugleich. Aber warum beschäftigt das Thema Haut ausgerechnet die Jüngsten? Die haben doch noch gar keine Falten. Darüber sprechen wir jetzt mit jemandem, der auch keine Falten hat, der beide Welten kennt. Sie wurde letztes Jahr zur Miss Germany gewählt und ist Hautärztin. Hallo Frau Dr. Valentina Busig.
1: Schönen guten Morgen, danke.
0: Und erstmal herzlichen Glückwunsch, nicht nur zur Miss Germany, Sie haben heute auch Geburtstag.
1: Ich habe morgen Geburtstag.
0: Morgen Geburtstag. Oh, dann habe ich zu früh gratuliert. Ich hoffe, das bringt kein Unglück.
1: Das macht nichts, danke schön. Aber die 30 rückt näher, sagen wir mal so.
0: Ja, aber ich bin meiner Zeit einfach voraus. Dann lassen Sie uns direkt zur Hautpflege kommen. Erstmal für alle, die nicht so viel damit anfangen können. Korean Skincare, Baby Botox, Double Cleansing. Auf was fahren da die Jungen gerade ab?
1: Die jungen Menschen sind sehr aktuell trendbasiert orientiert, aber auch präventiv. Vorsorge ist das A und O. Früher hat man versucht, irgendwie Falten nochmal zu reduzieren. Jetzt möchte man präventiv arbeiten. Man möchte gar nicht zulassen, dass die Haut ältert. Korean Skincare ist zum Beispiel dafür da, vor allem auf Feuchtigkeit, Sonnenschutz zu achten und auch auf einen gesunden Lebensstil. Baby Botox sagt, hey, wenn ich Mitte 20 mir kleine Einheiten von Botox in die Stirn jage, sage ich mal, dann entstehen gar keine Mimikfalten. Und Double Cleansing bedeutet, dass man zwei verschiedene Reiniger verwendet, einen auf Öl basiert und einen auf Wasser basiert, damit wirklich Schmutz, Make-up, Schweiß von der Haut abgetragen werden kann. Aber man muss ehrlich gesagt nicht jedem Trend hinterherrennen.
0: Darüber wollen wir auf jeden Fall auch sprechen in unserem Gespräch heute in Neugier genügt. Ist das eigentlich ein reines Frauenthema oder machen das auch junge Männer?
1: Die Männer sind am Kommen und ganz ehrlich, wenn die Männer jetzt anfangen, täglich Sonnenschutz aufzutragen, dann wird das die Beauty-Revolution überhaupt. Also es ist nicht mehr ein gesellschaftlich basiertes Geschlechterthema, wo Frauen sich um die Vorsorge kümmern. Was man in Studien aber sieht, was auch Krebsvorsorge angeht, in verschiedenen Thematiken, sind die Frauen an der Spitze, sondern die Männer kommen nach. Die Männer möchten auch präventiv arbeiten und das sieht man zum Beispiel in der Drogerie, in der Männerabteilung gibt es jetzt auch Skincare.
0: Jetzt haben wir den großen Vorteil, dass Sie selbst auf TikTok aktiv sind, aber auch in einer dermatologischen Praxis arbeiten, als angehende oder fast fertige Hautärztin mittlerweile. Ist das ein Social-Media-Thema oder kriegen Sie das im Alltag mit, dass es tatsächlich so ist, dass die jungen Menschen ja nicht nur bei Wasser und Seife bleiben, sondern im Zweifel 5, 6 Produkte gleichzeitig benutzen?
1: Ja, leider brennt dann immer mein Dermatologenherz, wenn ich von den jungen Menschen höre, sie verwenden 10.000 Dinger und die Haut sieht katastrophal aus. Das ist leider die Realität. Und dadurch, dass ich auf Instagram, TikTok unterwegs bin und die aktuellen Trends kenne, kann ich überhaupt als junge Ärztin mitsprechen. Weil diese Jugendlichen fühlen sich in anderen Praxen oder vielleicht bei anderen Ärzten nicht unbedingt gehört, weil man nicht weiß, wovon die jungen Menschen reden. Und da aufzurütteln und zu sagen, hey, weniger ist mehr und das wird dir besser helfen und du musst nicht allen Routinen hinterherrennen, weil deine Haut nicht dafür gedacht ist, entlastet die Jugendlichen, nimmt diesen gesellschaftlichen Druck und zum Teil habe ich eine persönliche Verschwörungstheorie, dass die Hälfte der Influencer diese 10-Steps-Routine, diese 10-Schritten-Routine am Ende einfach vom Gesicht wäscht. Weil nicht jede Hautbarriere ist dafür gemacht, unter anderem meine nicht. Ich stand dann auch eines Tages da mit einem roten Gesicht um den Mund herum, der weiße Streifen, die sogenannte periorale Dermatitis. Früher genannt als die Fluggesellschaftler-Krankheit, weil sie viel die Stewardessen sehr viel Make-up getragen haben oder immer noch tragen und die Haut macht das irgendwann nicht mit.
0: Okay.
1: Und die perfekte Therapie davon ist die Nulltherapie, nichts machen. Und das zeigt einfach nur, die Haut braucht gar nicht so viel.
0: Ich hoffe, wir kommen noch zu einer Lösung, was das Beste ist für unsere Haut im Laufe dieses Gesprächs. Aber vielleicht vorweg, Sie haben schon gesagt, ich fange früh damit an, damit sich Fältchen erst gar nicht bilden. Ist das der einzige Wunsch, die Haut so zu, ich übernehme das mal, was Sie gesagt haben, so zu überpflegen, schon mit Mitte 20? Oder was treibt diese junge Generation an, das zu tun?
1: Wir Gen-Zler, da bin ich auch noch knapp mit drinne, sind ja mit Kameras aufgewachsen. Wir sind mit Social Media aufgewachsen. Wir sind mit High-Quality-Bildern auf Social Media aufgewachsen, mit Filtern. Und wir orientieren uns an Beispielen, die gar nicht realistisch sind. Das sind ja perfekte Gesichter aufgrund von Optimierung dieser Bilder. Und Ikki Mel ist da eigentlich ein Vorbild, indem sie sagt, hey, ich habe eine riesige Reichweite und ich stehe dazu, dass ich Botox benutze. Ich würde jetzt nicht zustimmen, dass man Botox mit einer Hautcreme gleichstellen darf. Weil Botox macht was? Falten reduzieren oder gar nicht ermöglichen, dass die Falten sich bilden können. Und eine Hautcreme macht die Haut jung, hält die Haut jung. Das heißt, man kann faltenfrei sein, aber trotzdem eine alte, abgenutzte Haut gleichzeitig besitzen, wenn wir die Pflege von außen nicht korrekt erfüllen.
0: Es gibt junge Menschen, die kommen in die Pubertät. Ich nehme an, das sind quasi alle. Und dann sprießen ja auch die Pickel plötzlich. Es kommt die unreine Haut. Wo hört für Sie denn die normale Pflege gegen unreine Haut auf? Und wo fängt der Optimierungsdruck, den Sie gerade angesprochen haben, an?
1: Einerseits bei einer Aknehaut, das ist wirklich eine sehr schwierige Situation für Jugendliche. Ich habe leider immer noch die Akne, obwohl ich jetzt morgen 29 werde. Schrecklich. Ich kann mitfühlen und ich habe auch die Sprüche gehört, mit als ich einen Pony getragen habe. Hey, was ist denn da mit deinem Pickelvorhang? Also das ist ein enorm psychischer Druck für die Jugendliche, da für sich selber eine Grenze zu setzen. Klar, was ich sehr unterstütze, ist medizinische Kosmetik oder kosmetische Behandlungen zur Ausreinigung der Poren, dass man eine saubere Haut hat, dass man auch den Hautarzt mit ins Spiel nimmt und sagt, hey, ich brauche Unterstützung, ich brauche Hilfe, ich habe die und die Produkte verwendet, aber die helfen nicht. Wenn man dann anfängt, aber auf Basis von TikTok-Videos ganz viele Produkte in hunderten Euros zu kaufen und man sieht keinen Erfolg, aber bei anderen hat es ja geholfen scheinbar, dann steigt natürlich die Frustration und da muss man schon eine Grenze ziehen und sagen, hey, es muss nicht das teuerste Produkt sein, das dir hilft. Man braucht meistens nur eine gute Beratung für den eigenen Hauttypen.
0: Ich habe ja vorhin die Rapperin Ikki Mel schon zitiert, die die Cremes direkt umschifft und zu Botox greift und das auch zugibt mit 29 Jahren. Sie sagt, Botox sei die bessere Creme. Gehen Sie das mit?
1: Nicht ganz. Ich finde sehr stark, dass sie ehrlich ist. Sie ist eine der wenigen, die in der Öffentlichkeit steht, eine Reichweite hat und auch ehrlich sagt, hey, dieses Gesicht habe ich nicht mit der 500-Euro-Creme hinbekommen, dieses Gesicht habe ich hinbekommen mit Botox. Botox ersetzt aber eine Feuchtigkeitspflege nicht. Das heißt auch den gesunden Lebensstil nicht. Wenn Ikki Mel raucht, ich weiß gar nicht, ob sie raucht, dann wird die Haut trotzdem altern. Also wir brauchen eine Pflege von außen, Feuchtigkeit, Feuchtigkeit, Feuchtigkeit, Sonnencreme, plus 50, plus 30 brauchen wir gar nicht anfangen. Es gibt mittlerweile wirklich gute plus 50er, die sehr dünn ist, die man im Alltag tragen kann. Gesunder Lebensstil, ausgewogene Ernährung, kein Schlafmangel, ist ja super schwierig zu erfüllen, ist aber wichtig. Genug trinken und habe ich was vergessen?
0: Bestimmt.
1: Sport.
0: Sport, ja, ich habe es befürchtet, dass das noch kommt. Aber ich muss jetzt nochmal auf die Spritze drücken. Dieses Botox mit um die 20, stehen Sie dem nicht kritisch gegenüber?
1: Es kommt drauf an, aus welcher Motivation. Ne? Ich arbeite in einer dermatologischen Praxis, wo Botox alltäglich gemacht wird. Ich biete zum Beispiel Botox-Behandlungen gar nicht erst an. Ich fokussiere mich wirklich auf die, in Klammern, normale Medizin, ästhetische Medizin biete ich nicht an. Aber gleichzeitig nehme ich selber wahr, muss man dazu sagen. Ich habe das sogenannte Migräne-Botox in der Stirn oder auch im Kaumuskel. Weil ich einfach mit der Migräne nicht mehr zurechtkomme. Aber man muss ehrlich sagen, ich würde lügen, wenn ich den Nebeneffekt der Faltenfreiheit nicht mögen würde. Man fühlt sich einfach wohler. Es besteht ein gewisser gesellschaftlicher Druck, der sehr schade ist. Und ich finde es nicht gut, wenn man schon mit Anfang 20 Botox macht. Wenn man aber gut informiert ist, das bei Profis macht und dessen bewusst ist, was man eigentlich da macht und weiß, warum man es macht, ist es okay. Kann man machen in kleinen Mengen. Ist im Endeffekt, Botox verfliegt wieder. Aber man muss wirklich verstehen und sich die Frage stellen, warum mache ich das? Mache ich das für mich? Oder mache ich das, um mir wirklich beim nächsten TikTok zu denken, hey, jetzt mache ich ja die Brust, jetzt mache ich mal den Po, jetzt gehe ich mal meine Lippen an, einfach weil man einen gewissen Vergleichsdruck ausgesetzt ist. Und wenn man da wirklich authentisch diese Fragen gut beantworten kann, ohne dann in einen Optimierungsdruck zu verfallen, ist das etwas, was jeder machen dürfte, machen auch soll, weil es ist unser Körper. Jeder sollte über seinen Körper bestimmen sollen, aber auch gut informiert sein.
0: Okay, aber gut informiert bedeutet, Sie haben schon gesagt, die Wirkung von Botox verfliegt. Ist dann die erste Spritze nicht schon der Beginn einer Sucht? Weil ich muss ja mein Leben lang immer nachlegen, wenn ich mich an diese Faltenfreiheit gewöhnt habe.
1: Das stimmt, ja. Also ich würde schon sagen, wenn man einmal gemerkt hat, wie Botox wirkt, weiß man auch, wie es dann ist ohne und vorher. Und je nachdem, wie viele Einheiten des Baby-Botox, das verfliegt ja meistens schon nach 3 Monaten. Wenn man ein bisschen mehr reinmacht, das dauert 6 Monate und es ist eine Kostensache. Man darf echt die Kosten nicht unterschätzen. Das sind, wenn man das normale Botox macht, rund 500, ab 500 Euro für die Stirn. Das ist schon viel Geld. Und da muss man echt überlegen, ist das mir das wert? Brauche ich das? Geht es mir sonst gesundheitlich gut? Weil wir optimieren dann eine Sache, die eigentlich gesund ist. Und sollten wir uns nicht erstmal auf die gesunde Haut fokussieren.
0: Wenn immer mehr Leute schon im jungen Alter nachhelfen, sei es nun mit Botox oder mit diesen Skincare-Routinen, diesen aufwendigen, dann verschiebt sich dieses, in Anführungszeichen, normale Aussehen ja immer weiter in Richtung optimiertes Aussehen. Und das ist dann das neue Normal. Was ist denn dann mit denen, die diesen Trend entweder nicht mitgehen oder sich schlicht und einfach nicht leisten können?
1: Sie haben das super gut formuliert. Wir sehen die ganze Zeit diese perfekten Bilder und unser Gehirn denkt, das ist das Normale. Und wir eifern irgendwelchen Trends hinterher und Optimierungen, die gar nicht existieren. Aber ich sehe trotzdem einen Shift auch auf Social Media. Wir sehen mehr Ehrlichkeit und Ikimel geht da als Vorbild voraus, auch wenn die Aussage nicht zu 100% gut war, aber sie ist immerhin ehrlich. Sie rüttelt das Thema auf, okay, ich mache das und ich stehe dazu, aber wir sollten auch so Themen aufrütteln. Egal, was man als Frau leider immer noch macht, wird man kritisiert. Man darf nicht zu jung aussehen, man darf nicht zu alt aussehen. Das ist nochmal so ein Thema, was Druck leider auf die jungen Menschen ausübt. Heidi Klum ist da ein gutes Beispiel, die letztes Jahr sehr viel Hate bekommen hat für ein Outfit oder zwar im Frühjahr mit einem gelben Kleid, wo sie plötzlich doch nicht jung genug sei für das Kleid. Jetzt habe ich den roten Faden ein bisschen verloren.
0: Das ist nicht schlimm. Das ist überhaupt nicht schlimm. Das passiert mir ständig. Aber ich habe noch einen Faden für Sie, wenn Sie möchten.
1: Sehr gerne.
0: Und zwar zum Ende unseres Gesprächs. Was nehmen wir denn jetzt mit? Also wie soll ich denn jetzt meine Haut reinigen? Reicht da einfach Wasser und Seife? Und wie soll ich sie pflegen?
1: Also, keep it simple. Meinen Patienten rate ich immer an, einfach ein Duschöl zu nehmen. Eigentlich braucht man zu Hause nur 2 Produkte. Ein Duschöl bedeutet, das ist perfekt für die Reinigung des Gesichtes, das ist perfekt für den Körper. Das ist vor allem perfekt für cremefaule Menschen. Und ich bin auch ein sehr cremefauler Mensch. Und ich kann das nachvollziehen. Man entzieht sich mit der Seife unnötig viel Feuchtigkeit. Und wenn wir uns schon mal die Mühe gemacht haben, uns einzuschmieren, dann am gleichen Abend sich das mit der Seife rauszuziehen, wäre ja ärgerlich. Deshalb Duschgels und alles, die ganzen Geschenke, die man von Freunden hat, die Duschschäume nur noch für Füße und Achseln, dort, wo wir einen parfümierten Geruch haben wollen, wo wir viel schwitzen, für den Rest ein Duschöl und dann für den Körper eine Feuchtigkeitspflege mit Harnstoff, also Urea, 5-10%. Und fürs Gesicht eine Tagespflege mit Sonnenschutz 50 plus Feuchtigkeit. Und ich habe eben gelogen, das wären dann 3 Produkte und dann fahren wir einen sicheren Weg.
0: Okay, aber 3 sind besser als 10 im Zweifel und wahrscheinlich auch günstiger. Sagt Valentina Busig, Ärztin und Hautärztin und Miss Germany 2025 zu der Frage, warum schon so junge Menschen ihre Haut und ihr Aussehen optimieren wollen. Vielen Dank fürs Gespräch.
1: Danke euch, Dankeschön. I'm just trying.

0: 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Wie sieht die Energieversorgung der Zukunft aus? Das fragen sich viele auf der ganzen Welt. Deutschland steigt aus der Atomkraft. Die Schweden steigen wieder ein. Und das nicht nur ein bisschen. Schweden will Milliarden in neue Reaktoren investieren. Auch in kleine Mini-Atomkraftwerke, die schneller gebaut sind als die großen. Und die Regierung begründet das damit, ohne Kernkraft wird der Strom nicht reichen. Für Industrie, Klimaschutz und Elektromobilität. Die Kritiker sagen, das ist zu teuer, das ist zu risikoreich. Wohin soll eigentlich am Ende auch der Atommüll? Oder was passiert, das fragen sich viele Schweden, wenn das neue Kraftwerk direkt neben dem eigenen Wohnort gebaut wird? Jana Sinram ist nach Schweden gereist.
1: Statsminister Ulf Kristersson, Moderaterna.
2: Schwedischer Reichstag Mitte April. Ministerpräsident Ulf Kristersson stellt sich im Parlament den Fragen der Abgeordneten zu gestiegenen Energiepreisen.
3: Men herr talman, man måste ju se vad som har hänt på riktigt.
2: Man müsse sich klar machen, was wirklich passiert sei, sagt der Politiker von den bürgerlich-konservativen Moderaten und erinnert an die Ölkrise in den 1970er Jahren.
4: Damals kam Schweden zu dem Schluss, dass unverhältnismäßig hohe Ölpreise der schwedischen Industrie schaden. Deshalb haben wir unsere Wasserkraft durch massive Investitionen in neue schwedische Kernkraft ergänzt.
2: In den 70ern sei es zunächst nur um den Preis gegangen, so Kristersson, später dann auch um das Klima- und sicherheitspolitische Aspekte.
4: Ist das nicht eine Ironie des Schicksals, dass wir viele Jahrzehnte später so viel schwedische Reaktoren stillgelegt haben, dass wir wieder von den Ölpreisen im Nahen Osten abhängig sind, die sich auf die Gaspreise auswirken und die dann wiederum auf die Strompreise in Europa?
2: Seit Ende der 90er Jahre haben schwedische Betreiber wie der staatliche Vattenfall-Konzern insgesamt 6 Reaktoren abgeschaltet, zuletzt 2019 und 2020 2 Blöcke im AKW Ringhals an der schwedischen Westküste. Das Argument damals, unter anderem fehlende Wirtschaftlichkeit. Kristerssons bürgerlich-liberale Koalition versprach schon bei ihrem Amtsantritt vor 4 Jahren die Kehrtwende und hat inzwischen 3 Gesetzentwürfe auf den Weg gebracht, die den Bau neuer Kernkraftwerke in Schweden erleichtern sollen. Statt 100% erneuerbare Energien aus Wind, Sonne und Wasser strebt sie jetzt 100% fossilfreie Energie bis 2040 an. Ministerpräsident Kristersson.
4: Die Elektrifizierung ist der Weg der Zukunft und dafür brauchen wir in unserem Land eigene Produktionskapazitäten für fossilfreien Strom. Auch damit wir in Südschweden nicht länger von einer Energieversorgung aus Deutschland abhängig sind, das seine Kernkraftwerke abgeschafft hat, alles auf die Windkraft setzt und dafür hohe Preise zahlt.
2: Der deutsche Atomausstieg nach dem Super-GAU 2011 im japanischen Atomkraftwerk Fukushima ein großer Fehler, sagen auch andere Regierungspolitiker wie Wirtschaftsministerin Ebba Busch von den Christdemokraten und Arbeitsmarktminister Johann Britz von den Liberalen, der gerade auch für das Klima- und Umweltressort zuständig ist. Deutsche Sicherheitsbedenken kann Britz nicht wirklich nachvollziehen.
5: Das ist natürlich eine wichtige Frage, aber die schwedischen Kernkraftwerke sind sicher und die, die wir bauen werden, auch. Wir haben strenge Verfahren, um sicherzustellen, dass die Kernkraft in Schweden sicher ist.
2: Momentan laufen in Schweden 3 alte Atomkraftwerke mit insgesamt 6 Reaktoren. Sie produzieren knapp 30% des schwedischen Stroms. Der Rest stammt überwiegend aus Wind- und Wasserkraft. Wenn es nach der Regierung geht, sollen in weniger als 10 Jahren die ersten neuen Kernkraftwerke am schwedischen Netz sein. Arbeitsmarktminister Johan Britz.
5: Wir haben ein neues Verfahren für die Beantragung von Kernkraftwerken eingeführt. Wer einen Antrag einreicht, bekommt relativ schnell eine Antwort. Das schafft Vorhersehbarkeit. Ich rufe wirklich alle dazu auf, nach Schweden zu kommen und in die Kernenergie zu investieren.
2: Privaten Unternehmen verspricht die Regierung günstige staatliche Darlehen für genehmigte Projekte und ein Modell, das Betreibern 40 Jahre lang Mindesteinnahmen für den entstehenden Atomstrom garantieren soll. Mit Erfolg. Vor kurzem hat zum ersten Mal seit mehr als 50 Jahren eine private Firma offiziell Interesse am Bau eines neuen Kernkraftwerks signalisiert, im Örtchen Valdemarsvik an der schwedischen Ostküste. Hier leben Jonny Gleeving und seine Frau Anita in einem Holzhaus in typischem Schwedenrot direkt am Wasser. Sie haben ihre Mitstreiter von der Initiative Nein zu Atomkraft in Valdemarsvik zu sich nach Hause eingeladen. Gemütlich sitzt die kleine Gruppe auf der Terrasse in der Sonne und trinkt Kaffee. Die Gesprächsthemen ernst. Ich glaube, die Menschen verstehen gar nicht, dass das, was man heute entscheidet, Einfluss für die Ewigkeit hat, ruft Janne Svensson. Der schmächtige Mann und seine Frau Gudrun haben auf einer Insel in der Nähe Hütten für Feriengäste und sind ganz grundsätzlich gegen Atomkraft. Die Gefahr eines Unfalls betreffe schließlich alle, sagt Janne. Für Hausbesitzer Jonny Gleeving ist das aber nicht das Hauptargument gegen das neue Atomkraftwerk, auch wenn es nur 3 Kilometer von seinem Haus entfernt gebaut werden soll.
6: Also rein prinzipiell.
4: Grundsätzlich bin ich nicht gegen Kernkraft. Ich habe 20 Jahre lang damit gearbeitet. Mir geht es darum, dass ich den Standort hier draußen für ungeeignet halte. Hier am Valdemarsviken, dem einzigen Fjord der Ostsee.
2: Jonny war früher selbst Ingenieur im schwedischen Atomkraftwerk Oskarshamn, das etwas weiter südlich an der Ostseeküste liegt. Seine größte Sorge ist das Kühlwasser des geplanten neuen AKWs. Das würde das Wasser in der fjordähnlichen Bucht erwärmen und den Sauerstoffgehalt verändern, fürchtet er, mit gravierenden Folgen für die Natur. Ganz abschaffen will er die Atomkraft in Schweden nicht. Sie allein werde das Land aber nicht retten.
4: Man muss neue Kernkraftwerke bauen, um die alten zu ersetzen. Und gleichzeitig Windkraftanlagen und andere fossilfreie Energieträger. Man sollte bloß nicht nur auf eine einzige Energiequelle setzen, die noch dazu vom Staat subventioniert werden muss.
2: Gerade einmal 7.500 Menschen leben das ganze Jahr über in der idyllischen Schärenregion in der Nähe von Småland. Im Sommer seien es dank vieler Feriengäste mehr als doppelt so viele, unterstreicht der Vorsitzende der Initiative Björn Hogby. Er fürchtet, die Kommune wird eher draufzahlen als profitieren, falls hier wirklich ein neues Kernkraftwerk entsteht. Zum Beispiel, weil sie den Ausbau der Infrastruktur mitfinanzieren müsste.
7: Die Gemeinde Valdemarsvik ist eine der kleineren und ärmeren in Schweden mit einer sehr hohen Gemeindesteuer. Das wird Valdemarsvik sehr hart treffen, vor allem den Tourismus. Wer möchte schon direkt neben einem Kernkraftwerk Urlaub machen?
2: Göteborg, ein Mietshaus aus rotem Backstein in einer Seitenstraße. Hier sitzt in einem hellen Ladenlokal mit 2 großen Schaufenstern die Firma Schernfull Next, die hinter den Plänen in Valdemarsvik steht. An der Wand steht eine Kleiderstange mit Kapuzenpullovern und anderen Merchandise-Artikeln. Ich laufe mit 100% Atomstrom, steht in grüner Schrift auf grau meliertem Stoff. Strategiechef Jon Ahlberg zeigt auf dem Bildschirm eine Grafik, wie die Anlage mit 4 bis 6 kleinen Reaktoren aussehen könnte. Er hat das Start-up vor 7 Jahren mitgegründet und findet den Standort in Valdemarsvik genau richtig.
8: Es handelt sich um eine Gemeinde, die schon in den 70er Jahren als vielversprechender Ort für die Kernkraft galt. Das Grundstück, mit dem wir planen, gehörte 4 Jahrzehnte dem Vattenfall-Konzern. Die Voraussetzungen für die Kühlung sind gut, der Boden ist sehr stabil, die Bevölkerungsdichte in der Region überschaubar. Und die strategische Lage im Land ist ideal, um das Stromnetz zu entlasten. Außerdem will die Gemeinde sich gerne erneuern. Sie hat eine alternde Bevölkerung und steht vor finanziellen Herausforderungen.
2: In einer solchen Situation käme ihr Projekt, das langfristige Arbeitsplätze verspreche, gerade richtig, meint Ahlberg, in Valdemarsvik und in den anderen Gemeinden, in denen seine Firma weitere Kernkraftprojekte entwickelt. Dafür will Schernfull Next in den kommenden Monaten Anträge bei der schwedischen Regierung einreichen. Jon Ahlberg hält Kernkraft für eine Zukunftstechnologie, vor allem die Mini-AKWs, mit denen sie planen. Sogenannte SMRs sind deutlich kleiner als herkömmliche Atomkraftwerke und sollen sich schneller bauen lassen.
8: Und diese kleinen modularen Reaktoren verfügen über integrierte passive Sicherheitsfunktionen, was sehr vorteilhaft ist. Man muss sie nicht aktiv kühlen, falls etwas passieren sollte, sondern sie regeln das von selbst.
2: Kleine, vermeintlich sicherere Atomreaktoren, die sich in wenigen Jahren bauen lassen sollen, diese Argumentation von Atomkraftbetreibern ist ganz im Sinne der schwedischen Regierung. Die kleinen modularen Reaktoren haben tatsächlich einige Vorteile, sagt Sophie Grape, die an der Universität Uppsala ein Kompetenzzentrum für Nukleartechnologie leitet.
9: Modular bedeutet, sie werden vorab in einer Fabrik hergestellt, sodass sie vor Ort nur noch installiert werden müssen. Die Reaktoren sind aber im Prinzip die gleichen wie bei den großen Kraftwerken. In beiden Fällen geht es darum, Wasser zu erhitzen. Und die Wärme dafür entsteht eben durch Kernspaltung im Reaktor.
2: Neben dem Vorhaben in Valdemarsvik ist in Schweden noch ein zweites SMR-Projekt in Planung. Dahinter steht die Gesellschaft Videberg Kraft, die zu 80% dem staatlichen Vattenfall-Konzern gehört. Sie will neben dem Atomkraftwerk Ringhals an der Westküste mehrere kleine Reaktoren bauen. Vor wenigen Wochen kündigte die bürgerlich-liberale Regierung an, als Haupteigner bei dem Unternehmen einzusteigen. Geschätzte Kosten für 60% der Aktien und einen Kapitalzuschuss umgerechnet rund 170 Millionen Euro. Dabei sind die Mini-AKWs durchaus umstritten. Momentan sei weltweit noch kein einziger kommerziell genutzter SMR in Betrieb, räumt Sophie Grape von der Universität Uppsala ein.
9: Aber es gibt mehrere Standorte, an denen sie gerade gebaut werden. Zum Beispiel in Kanada. Dort geht man davon aus, dass sie Anfang der 2030er Jahre in Betrieb gehen können. Es gibt viele andere, die in einem ähnlichen Zeitrahmen planen. Man wird also in 5 bis 10 Jahren zurückblicken und fragen müssen, wie ist es gelaufen? War der Bau wirklich so schnell und einfach?
10: Lika snabbt och lika enkelt att uppföra det.
2: Mitte Januar 2025, der erste Spatenstich für ein schwedisches Atommüllendlager. Gebaut wird es in der Nähe des Atomkraftwerks Forsmark, etwa 2 Stunden nördlich der Hauptstadt Stockholm. Historisch sei das, feierte damals die liberale Klimaministerin Romina Pourmokhtari.
11: Das ist ein sehr wichtiger Spatenstich, nicht nur für Schweden, sondern auch als Signal an den Rest der Welt. Wir haben diese Methode entwickelt, erforscht und jetzt beginnen wir sie anzuwenden.
2: Schweden sei bei der Endlagerfrage ähnlich wie Finnland weiter als die meisten anderen Länder, unterstreicht Atomforscherin Sophie Grape.
9: In Schweden haben wir eine Lösung gefunden, die von den Behörden und der Regierung genehmigt wurde. Man schließt den Abfall in eine Kupferkapsel ein und vergräbt diese in den Felsgrund. In der Bevölkerung gibt es große Unterstützung für das geplante Endlager in Forsmark. Ich kann mir gut vorstellen, dass diese Methode auch für den Abfall aus künftigen modularen Reaktoren genutzt werden könnte, falls deren Brennelemente ähnlich beschaffen sind.
2: Wo genau der Müll aus neuen schwedischen Atomkraftwerken hin soll, ist allerdings noch offen. Dafür bräuchte es wohl ein weiteres Endlager. Bei den enormen Kosten kommt Schwedens liberal-konservative Regierung künftigen privaten Betreibern schon jetzt weit entgegen. Sie hat angekündigt, die finanziellen Risiken der Atommüllentsorgung abzusichern. Über einen Zeitraum von mehr als 100 Jahren könnten die Garantien den Staat im Extremfall umgerechnet bis zu 17 Milliarden Euro kosten. Völlig unzumutbar sei das, findet die Oppositionspolitikerin Elisabeth Tand-Ringqvist von der grün-liberalen Zentrumspartei. Die Unternehmen müssten die Kosten und das Risiko selbst tragen. Im Herbst wird in Schweden gewählt. Die Energiepolitik, schon bei der ersten Fernsehdebatte der Parteivorsitzenden, ein Streitthema.
12: Ja, för vi ska prata om det som har varit en av den här mandatperiodens största frågor, nämligen kärnkraften.
2: Lassen Sie uns über eines der wichtigsten Themen in dieser Legislaturperiode sprechen, so Moderatorin Camilla Kvartoft vom öffentlich-rechtlichen Sender SVT.
12: Frågan är, bör regeringens planer på ny kärnkraft fullföljas?
2: Die Frage, sollten die Pläne der Regierung für neue Kernkraftwerke umgesetzt werden? Ja, nein oder Enthaltung? Diese Antwortmöglichkeiten haben die Vorsitzenden der 8 im schwedischen Parlament vertretenen Parteien auf ihren Abstimmungsgeräten zur Auswahl. Die 3 Koalitionsparteien stimmen geschlossen mit Ja, ebenso wie die rechtspopulistischen Schwedendemokraten, die die Minderheitsregierung tolerieren. Wenig überraschend kommentiert die Moderatorin.
12: Das war nicht so unerwartet.
2: Die linksgrüne Opposition dagegen gespalten. Zentrumspartei und Grüne sind gegen den Ausbau der Kernkraft. Die sozialistische Linkspartei enthält sich. Die Sozialdemokraten sind dafür. Für deren Parteichefin Magdalena Andersson ist die Atomkraft einer von mehreren Bausteinen für künftige Energiesicherheit.
13: Wir brauchen neue Kernkraft in Schweden, nicht zuletzt, weil unsere Atomreaktoren zu alt werden. Aber wir brauchen auch einen Ausbau der Windenergie auf See und an Land. Gerade wird das Ganze für das schwedische Volk unnötig teuer. Wir wollen, dass beides gefördert wird, damit die schwedische Bevölkerung und schwedische Unternehmen so günstigen Strom wie möglich bekommen.
2: Beobachter sind sich sicher, die Themen Energie und Atomkraft werden bei der Parlamentswahl am 13. September eine zentrale Rolle spielen. Laut einer repräsentativen Umfrage ist jeder Zweite in Schweden dafür, neue Kernkraftwerke zu bauen. Ein neues AKW in der eigenen Kommune kann sich allerdings nur ein Drittel der Befragten vorstellen. Zurück an der schwedischen Ostküste. Jonny Gleaving und Björn Hogby von der Initiative Nein zu Atomkraft in Valdemarsvik sind im Auto unterwegs. Über kleine Feldwege geht es zu dem Ort, wo nach den Plänen des Start-ups Schärnfull Next in einigen Jahren neue Atomreaktoren entstehen sollen. Quer durch den Wald laufen die beiden bis zu einer Klippe mit traumhafter Aussicht über die fjordähnliche Bucht. Dort hinten würde das Kühlwasser der geplanten Reaktoren ins Wasser fließen, erklärt Jonny. Und schon vorher müsste man einen Hafen bauen, um den Reaktortank, die Turbinen und andere schwere Komponenten für den Bau in die abgelegene Gegend zu bringen. Das alles hätte schwerwiegende Konsequenzen für die Menschen in der Region, befürchtet Björn Hogby.
14: Ja, der kann sagen, also wir bauen.
7: Ich kann sagen, dass meine Kinder hier aufgewachsen sind. Meine Enkelkinder verbringen jeden Sommer hier. Mit einem Kernkraftwerk hätten sie wohl nichts mehr von der fantastischen Umgebung, die wir hier haben.
2: Er selbst und seine Frau würden, wenn die Pläne Wirklichkeit werden, nicht aus ihrem Haus in der Nähe des neuen AKWs ausziehen, ergänzt Jonny.
4: Ich habe ja schon mal in einer Gemeinde mit einem Kernkraftwerk gelebt und weiß, wie das ist. Was uns persönlich betrifft, werden wir auf jeden Fall hier bleiben. Aber die Natur rundherum wird zerstört. So sehe ich das.
2: Noch ist in Valdemarsvik in Sachen Atomkraft nichts entschieden. Das Projekt sei noch in einem sehr frühen Stadium, betont Per Hollertz. Der Politiker von den bürgerlich-konservativen Moderaten ist Vorsitzender des Gemeinderats.
15: Das würde unsere Kommune grundlegend verändern. Ein so großes Projekt. Es gäbe sowohl positive als auch negative Effekte. Und wir müssen abwägen, was überwiegt für uns als Gemeinde.
2: Sollte die Regierung in Stockholm den Projektantrag des Startups Schärnfull Next gutheißen, müsse man über eine Volksabstimmung nachdenken, findet der Kommunalpolitiker. Schweden setzt wieder auf die Kernkraft aus Industrie-, Klima- und sicherheitspolitischen Gründen. Völlig konfliktfrei ist die Rückkehr zum Atomstrom, aber auch hier im Norden nicht.
0: Jana Sinram über die Schweden und ihre geplanten Atomkraftwerke. Wenn Sie sagen, das kann ich gar nicht glauben, was die Schweden da machen, kann ich das bitte nochmal hören? Gerne. 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
5: Wenn Sie Sonntagabend das Erste einschalten und da 11 Kommissare einem Ball nachlaufen, dann wissen Sie, Mensch, das ist ja gar nicht mein Tatort oder mein Polizeiruf. Das ist die Fußball-Weltmeisterschaft und Tatort und Polizeiruf machen Sommerpause. Nicht, dass Sie da jetzt keinen Tatort mehr sehen, aber es ist eine Wiederholung. Und wenn Sie kein Fan sind von Wiederholungen, ohne neue Fälle, aber nicht leben können, keine Sorge. Uns gehen die Verbrechen nicht aus. Hier bei WDR 5 Neugier genügt. Wir haben ja unseren Meisterdetektiv Ulrich Noller. Er findet für Sie die besten Kriminalromane, die Sie im Moment lesen können. Hallo Ulrich.
6: Hallo.
5: Heute geht's auf Reisen nach Irland. Wo sind wir gelandet?
6: Fiktives Städtchen an der Küste. Hier ist der Debütroman von Colin Walsh angesiedelt. Ist im Grunde also unser Reiseführer, wenn wir in Gedanken dorthin reisen oder beim Lesen. Kinloch heißt das Städtchen, ist eigentlich ein verschlafenes Nest, aber im Sommer erwacht es voll zum Leben.
7: Nach Ladenschluss sitze ich im Fenster des Cafés. Auf dem Tresen steht ein Sechserpack Tubak. Ich kipp mir die Dosen rein und schaue zu, wie Kinloch dahinschmilzt, bis es glänzt. Sich auf der Fox Street in Szene setzt, auf- und abstolziert. Der Hammer. Mütter schieben Kinderwagen, pickelgesichtige Jungs albern rum, Mädels rauchen glamourös mit übertriebenen Gesten. Ein paar Monate im Jahr darf Kinlow das sein, was es immer sein wollte.
5: Ein Ausschnitt aus dem Roman Carla von Colin Walsh. Wer ist der Erzähler? Aus wessen Sicht wer spricht da?
6: Das ist ein Typ, der ist so Anfang 30, Mash heißt er, arbeitet in dem Städtchen im Café seiner Mutter, hat sonst eigentlich noch nicht viel bewerkstelligen können in seinem bisherigen Leben, aus Gründen, die auch mit den Narben in seinem Gesicht zu tun haben. Er sitzt jeden Abend in dem Fenster und beobachtet die Stadt und er ist eine von drei Stimmen, die diesen Roman erzählen. Der hat zwei Ebenen, der Roman. Dieser Sommer, der ist im Jahr 2018 angesiedelt und ein anderer im Jahr 2003 und all das, was zwischen dem damals und dem heute so passiert ist. Im Kern geht's um vier Jugendliche damals, von denen heute noch drei am Leben sind. Eine fehlt und das ist die Figur, die dem Roman den Titel gibt. Carla heißt sie.
5: Das normale Krimi-Muster, was wir ja alle kennen, es passiert ein Verbrechen, dann werden die Umstände beschrieben, dann der Fall aufgeklärt und am Ende gibt's im besten Fall eine Lösung. Du hast im Vorfeld mir schon erzählt, bei Carla ist das anders. Was ist das dann für ein Krimi?
6: Also das ist zunächst mal ein Coming-of-Age-Roman, auch ein Sommerroman, ein Generations- und Gesellschaftsporträt, aber auch ein Krimi. Also ein Hybrid, kann man sagen. Es gibt nicht die Tat oder das Verbrechen, das geklärt wird. Vielmehr werden die Verhältnisse und die Umstände ausgeleuchtet, die dazu geführt haben, dass von vier Jugendlichen 15 Jahre später nur drei jüngere Erwachsene übrig sind. Wie ein Mosaik setzt sich aus den drei Erzählinstanzen auf den zwei Zeitebenen nach und nach dann das ganze Bild zusammen. Das ist wirklich sehr, sehr intelligent und sorgsam gemacht und es ist hochspannend, ohne dass es sowas gäbe wie dramatische Verfolgungsjagden oder ähnliches. Die Spannung speist sich halt aus der Frage, wer war was? Wer hat was mitbekommen damals und dazwischen? Und das geht nur mit den Mitteln in der Literatur, das große Ganze zu zeigen und zu entschlüsseln.
5: Also ein literarischer Krimi, kann man das so sagen?
6: Naja, ich zögere mal so ein bisschen bei diesem Ausdruck, denn alles ist Literatur. Also auch die größten Schundromane sind ja Literatur.
5: Die man jetzt in den Ferien liest am Pool?
6: Ja, man liest alles Mögliche. Ne? Tatsächlich ist hier das Literarische, also der Stil, die Sprache und so weiter, stärker im Mittelpunkt als die Genremuster. Also der Roman ist psychologisch auch extrem gut gemacht.

0: Das ist übrigens auch ein Trend, dass Romane, die man eigentlich eher der Literatur zuordnet, mit großen Gewinnen auch mit den Mitteln des Krimis operieren. Jedenfalls so viel kann ich sagen, ein reines Lesevergnügen, Seite für Seite. Dafür lege ich meine Hand ins Feuer.
1: Literatur. Das finde ich gut, das sage ich meiner Buchhandlung. Das ist vielleicht ganz neues Regal. Ulrich Nollers Literatur. Das ist schon mal ganz gut. Was muss ich über Colin Walsh, den Autor, wissen?
0: Er ist ein junger Autor, Anfang 30. Er stammt aus Irland. Er lebt in Belgien. Er sagt, er brauchte Abstand, um diese Geschichte zu schreiben. Hat jahrelang dran gearbeitet. Das merkt man auch, es total durchwirkt, dieser Roman. Es ist aber kein autobiografischer Roman. Trotzdem klingen, das merkt man ganz deutlich, jede Menge persönliche Erfahrungen mit in der Geschichte.
1: Deine Hand liegt schon im Feuer. Warum würdest du zum Schluss sagen, diesen Krimi müssen Sie unbedingt lesen?
0: Er ist einfach verdammt gut geschrieben. Er ist ganz toll konstruiert und dramatisiert. Und er ist auch, finde ich, ein perfekter Sommerroman. Er erzählt ja auch aus einem Sommer. Aber es ist auch so, dass er wie auf einer Bühne in dieses kleine Städtchen uns mitnimmt. Und da sind wir weg von allem, wenn wir so wollen, für die Momente der Lektüre.
1: Also, Carla heißt der literarische Krimi-Tipp von Ulrich Noller. Colin Walsh hat ihn geschrieben. 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

0: 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Und ist Ihnen schon mal aufgefallen, dass Ihre Freunde Sie oft besser kennen als Sie selbst? Also zumindest behaupten die Freunde das. Micha, hör auf zu quatschen, ich weiß doch, wie du tickst. Und während manche ein Lied davon singen können, hat Peter Rümkorff daraus sogar ein Gedicht gemacht.
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0: Und er hat Gedichte gerne selbst vorgetragen zu Jazzmusik. Und dann wird's quasi schon wieder Gesang. Rümkorff hört darauf, was seine Freunde sagen. So heißt nämlich dieses Gedicht, in dem er auf das Bild schaut, das andere von ihm haben. Und auf das, was davon übrig bleibt, wenn man selbst drauf guckt.
2: Meine Freunde sagen, Leslie Meyer, sing uns ein Lied, das uns so leicht keiner singt. So hebe ich also meine Stirne aus Eternit, sicher und unbedingt. So hebe ich meinen Kopf in der für mich bezeichnenden Art. Ich für meine Person rechtfertige schließlich allein meine Gegenwart. Aber wer bin ich schon? Durchgetretene Füße und ausgeleierte Schuh, so lieg ich träge quer über dem Meridian. Bald schnüre ich meinem Gehirn die Kehle zu, dem gefräßigen Kormoran. Doch im Juli unter dem Sonnensegel verweilt einen Augenblick. Dort lese ich den Teenagers aus den Därmen der Vögel ein dürftiges Geschick. Ich blicke ernsthaft durch meine Brille, 6 Dioptrien, in den pompösen Verfall. Dies Auge auf Abruf von den Göttern entliehen, misstraut dem Sonnenball. Ich fege alle Hoffnungen von unserem Tisch, 10 Jahre nach Oradour. Ich sitze in meinem Sessel aus grünem Plüsch. Ich besinge die Müllabfuhr.

Am Wochenende kommt einer der erfolgreichsten Popstars der Welt nach Nordrhein-Westfalen. 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
1: Die Nachrichten mit Stefan Pössl. Guten Tag. Ein erstes Abkommen für einen Frieden zwischen den USA und dem Iran sorgt für Entspannung am Aktienmarkt. Wochenlang hatten die beiden Länder verhandelt. Von der Frankfurter Börse Thomas Spindler für WDR aktuell.
2: Die Anleger reagieren begeistert. In Japan erreicht der Leitindex Nikkei ein Allzeithoch. In Südkorea ziehen die Kurse kräftig an. Auch am Rohstoffmarkt haben die Optimisten das Ruder übernommen. Die Ölpreise sacken deutlich. Die Straße von Hormuz soll nach der Unterzeichnung des Iran-Abkommens am kommenden Freitag wieder geöffnet werden. Die hohen Ölpreise haben nicht nur die Verbraucherpreise in die Höhe getrieben. Teure Energie belastet auch die weltweite Konjunktur. Experten weisen darauf hin, dass es entscheidend sei, wie und ob die Vereinbarungen auch umgesetzt würden. Aber die Börse ist vor allem ein Tagesgeschäft und im Augenblick ist die Stimmung glänzend. Der DAX springt zu Handelsbeginn wieder über die Marke von 25.000 Punkten.
1: Russland hat in der Nacht wieder mehrere ukrainische Städte angegriffen. Laut Behörden sind mindestens 9 Menschen getötet worden, Dutzende weitere wurden verletzt. Florian Kellermann, WDR Kiew.
3: Wieder wurden auch Kulturdenkmäler schwer beschädigt, darunter die Anlage des Kiewer Höhlenklosters, gegründet im 11. Jahrhundert und UNESCO-Weltkulturerbe. Dort fing das Dach des zentralen Kirchenbaus Flammen, der Mariä Entschlafenskathedrale. Russland griff in der Nacht weitere Regionen an. In Charkiw im Nordosten des Landes habe es zielgerichtet mit einem zweiten Schlag auf die gleiche Stelle Rettungskräfte angegriffen, so die ukrainische Regierung.
1: Weitere Meldungen im Überblick. Auch Großbritannien plant, Kindern und Jugendlichen unter 16 Jahren die Nutzung von Social-Media-Apps zu verbieten. Medienberichten zufolge zählen dazu TikTok, Instagram und Snapchat. Zuerst hatte Australien ein Social-Media-Verbot für junge Menschen eingeführt. In Norwegen ist das Urteil gefallen gegen den Sohn von Kronprinzessin Mette-Marit. Marius Borg Høibø bekam 4 Jahre Haft, unter anderem wegen Vergewaltigung. Die Staatsanwaltschaft hatte 7,5 Jahre gefordert. Außerdem muss Høibø 4 Frauen wegen Gewaltdelikten eine Entschädigung zahlen. Zur Urteilsverkündung war er aus gesundheitlichen Gründen nicht persönlich im Gericht. Heute ist Nationaler Veteranentag. Seit vergangenem Jahr werden damit Einsatz und Leistungen von Soldatinnen und Soldaten der Bundeswehr gewürdigt. NRW-Ministerpräsident Reul hat angekündigt, dass an allen öffentlichen Gebäuden in Nordrhein-Westfalen Flaggen gehisst werden. Weil der Veteranentag auf einen Werktag fällt, gibt es bis zum Wochenende verschiedene Feiern und Veranstaltungen. Die deutsche Fußballnationalmannschaft ist in der Nacht wieder in ihr Teamquartier nach Winston-Salem zurückgekehrt, nach dem 7:1-Sieg zum Auftakt gegen Curaçao. Bundestrainer Nagelsmann hat den Spielern bis morgen Abend freigegeben. Der nächste deutsche Gruppengegner, die Elfenbeinküste, hat in der Nacht 1:0 gegen Ecuador gewonnen.
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1: Seit heute können in Bonn Busse und Bahnen gratis genutzt werden. Grund ist die für Autos gesperrte Nordbrücke. Sebastian Titelbach, WDR Bonn.
4: Der erste Eindruck hier am Bertha von Suttner Platz, der Fahrscheinautomat ist verwaist, aber Busse und Bahnen sind nicht voller als sonst. Dagegen stauen sich nach wie vor die Autos auf der Kennedy-Brücke über den Rhein. Unter den Pendlern am Morgen sind nur wenige, die wegen des kostenlosen Angebots auf das Auto verzichten. Viele haben ein Deutschland-Ticket und fahren sowieso mit den öffentlichen Verkehrsmitteln zur Arbeit. Die Stadtwerke Bonn wollen voraussichtlich am Mittag eine erste Tendenz bekannt geben.
1: Das war WDR aktuell. Das Wetter in Nordrhein-Westfalen. Örtlich kann leichter Regen fallen. Richtung Abend kommt dann die Sonne raus. In Lippstadt bis 19 Grad, in Dorsten bis 20 und in Zülpich bis 21 Grad. Morgen viele Wolken und einzelne Schauer. In Westfalen sogar vereinzelt Gewitter. Zwischendurch aber auch Sonne bei 17 bis 27 Grad. Am Mittwoch überwiegend trocken. Am Donnerstag verbreitet Sonnenschein bis 32 Grad. Und am Freitag noch mehr Sonne. Es wird schwül und später unwetterartige Hitzegewitter. Die Zeit 11.04 Uhr. WDR5, die Verkehrslage. A2 Dortmund Richtung Oberhausen. Zwischen Gladbeck-Ellinghorst und Kreuz Oberhausen etwa 10 Minuten plus 5 Kilometer stockender Verkehr. Die A40 Duisburg-Essen ist zwischen Mülheim-Winkhausen und Heißen in beiden Richtungen bis nächsten Montag gesperrt. A57 Krefeld Richtung Nimwegen zwischen Krefeld-Gartenstadt und Kreuz Moers 4 Kilometer Stau. Man braucht etwa 10 Minuten länger. A61 Koblenz Richtung Mönchengladbach zwischen Grafschaft-Ringen und Rheinbach 5 Kilometer stockender Verkehr. Die Fahrzeit verlängert sich um etwa 10 Minuten. Und A61 Mönchengladbach Richtung Koblenz zwischen Miel und Kreuz Meckenheim 5 Kilometer stockender Verkehr. Man sollte 10 Minuten mehr einplanen.
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5: Manchmal verändert ein einziger Satz alles. Ein Kind, 12 Jahre alt, sitzt auf dem Bett und sagt seiner Mutter: Ich stecke im falschen Körper. Bäm. Und plötzlich ist nichts mehr wie vorher. Nicht nur beim Kind, sondern natürlich auch in der Familie und vor allem bei der Mutter, die da mit ihrem Kind auf dem Bett sitzt. Was nun? Wie reagiert man in so einem Moment? Was passiert in den Tagen danach? Wie begleitet man sein Kind auf seinem Weg, den man aber auch selbst erstmal verstehen muss? Sie lernen diese Mutter gleich kennen, hier in WDR 5, Neugier genügt. Dilan Seff, sie hat ihre Geschichte aufgeschrieben, die Geschichte ihres Sohnes Nathan und die Geschichte einer Mutter, die lernen musste, loszulassen und ganz neu zu denken. Ich bin Michael Imhof, schön, dass Sie dabei sind.

0: Sie hören wieder 5. Neugier genügt. Ein Kind, 12 Jahre alt, sitzt auf dem Bett und sagt, ich stecke im falschen Körper. Bei Dylan Seff war es das Kind, das sie bis dahin als Tochter kannte. Heute ist Nathan 20, er studiert in Hamburg, lebt da als junger Mann und es geht ihm gut. Aber der Weg dahin hat bei seiner Mutter angefangen an einem ganz normalen Nachmittag und sie hat diesen Weg aufgeschrieben in einem Buch mit dem Titel It's a Boy. Wir reden heute vor allem darüber, was so ein Moment mit einer Mutter macht. Dylan Seff ist uns zugeschaltet aus Hamburg. Schön, dass Sie da sind.
1: Vielen Dank.
0: Gehen wir doch gleich nochmal an den Anfang, an genau diesen Nachmittag, der alles verändert hat. Ihr Kind sitzt da auf dem Bett, ruft sie, möchte ihnen was sagen. Und was passierte dann?
1: Ich bin in sein Zimmer gegangen und er sagte, dass er mir unbedingt etwas Wichtiges mitteilen möchte, dass ich mich doch zu ihm setzen soll. Und das habe ich natürlich getan. Ich wusste, dass da irgendwas Wichtiges kommt, aber ich habe niemals damit gerechnet, dass er da zu mir sagt, dass er im falschen Körper steckt. Und so hat er hat zu mir gesagt, er fühlt sich nicht wohl in seinem Körper. Und daraufhin habe ich ihm dann nur gesagt, dass das bei uns in der Familie so üblich sei und wir alle frühreif sind, und habe versucht, das irgendwie in eine andere Richtung zu lenken, aber er hat mich dann sofort gestoppt und meinte, nein, so meint er das nicht, er steckt im falschen Körper.
0: Es ist verrückt, dass Sie direkt eine Antwort auf so einen Satz parat gehabt haben, der natürlich so ein typischer Elternsatz ist, ja, jetzt pass doch mal auf, du machst dir vielleicht zu viele Gedanken, aber was lief da in Ihnen in diesem Moment ab, als dieser Satz ausgesprochen war?
1: Also das kann ich bis heute nicht wirklich sagen, was da genau abgelaufen ist, weil das waren wirklich nur Sekunden. Ich habe in dem Moment, was ganz wichtig für mich war, du musst jetzt für dein Kind da sein. Du darfst jetzt nichts Falsches sagen und du musst ihm das Gefühl geben, dass du, egal was jetzt passiert, für ihn da sein wirst. Und so war das dann auch. Genauso habe ich reagiert. Ich weiß nicht, ob das instinktiv ist, dass man so reagiert, aber ich habe ihm nur gesagt, alles klar, wir schauen, was wir machen können. Ich höre mich um, ich erkundige mich und dann schauen wir, wie es weitergeht.
0: Wobei Sie schreiben in Ihrem Buch, wenn ich das richtig verstanden habe, dass Ihre allererste Reaktion eine war, für die Sie sich bis heute schämen. Was war das denn für eine Reaktion?
1: Dass ich meine Tochter verliere.
0: Und warum schämen Sie sich dafür?
1: Weil es im Grunde genommen, also ich würde vielleicht jetzt nicht schämen sagen, aber es ist ja auch, das Kind bleibt ja das Kind. Es verändert sich ja im Grunde genommen nichts außer das Geschlecht, und das lernt man mit der Zeit, damit umzugehen oder das zu akzeptieren und damit zu leben, dass das so ist. Man lernt es einfach in diesen 8 Jahren, die ich mit ihm zusammengegangen bin. Das hat mir Angst gemacht anfangs, dass meine Tochter verschwinden wird. Und das war, glaube ich, das, was mir Angst gemacht hat.
0: Sie hatten das auch so beschrieben, dass Sie um Ihre Tochter getrauert hätten. Können Sie uns beschreiben, wie das geht, dass man um eine Tochter trauert, während der Sohn quicklebendig vor einem sitzt?
1: Ja, also es ist auch keine Trauer gewesen, sondern eher das Gefühl, ich würde trauern müssen, weil sie ja verschwindet und er dafür aber da ist. Es gab auch Momente, wo ich sauer auf ihn war, weil ich das Gefühl hatte, er hat mir meine Tochter weggenommen. Das ist alles so absurd, aber das versteht man wahrscheinlich wirklich erst, wenn man das selbst erfährt mit seinem eigenen Kind, was das für Gefühle, was das für eine Achterbahnfahrt an Gefühlen in einem auslöst. Aber klar, ich habe oft gehört von Therapeuten, dass ich doch um meine Tochter trauern sollte, was ich nie wirklich gemacht habe. Aber das Gefühl, dass sie stirbt, das hatte ich tatsächlich ein paar Mal.
0: Wo haben Sie sich denn direkt nach diesem Nachmittag, an wen haben Sie sich da gewandt? Also wem haben Sie sich da anvertraut oder konnten Sie das noch gar keinem erzählen?
1: Doch, da ich ein Kosmetikstudio habe und sehr gut vernetzt bin und viele Kundinnen habe, die in dem therapeutischen oder psychologischen Bereich tätig sind, konnte ich die natürlich auch direkt ansprechen und fragen, was ich denn jetzt machen muss. Und die haben mir dann dabei geholfen, wen ich anschreiben muss, wo ich nach Terminen fragen muss und so weiter.
0: Aber war das dann einfach so schon der nächste Schritt? Weil erstmal wird das doch wahrscheinlich auch eine Riesenrolle spielen in der eigenen Familie, oder nicht?
1: Ich habe tatsächlich mit meiner eigenen Familie erstmal gar nicht darüber gesprochen, weil ich ja auch gar nicht wusste, ob es wirklich so ist, obwohl vom Gefühl her ich das schon wusste, dass das alles so ist. Aber man hofft ja immer noch, dass es eventuell eine Phase ist und die Pubertät und die Veränderungen, die Hormone, dass er doch erstmal eine Therapie beginnt und dann schauen wir mal weiter, bevor ich mit der ganzen Familie darüber spreche. Er hat mir jetzt auch nicht gesagt, dass er unbedingt möchte, dass die ganze Familie darüber Bescheid weiß.
0: Hat er denn was erzählt, wie seine Freunde, sein Umfeld reagiert haben?
1: Nachdem er sich geoutet hat.
0: Ja.
1: Also wir haben Glück gehabt. Ich sage das auch immer wieder, dass wir einfach Glück hatten, obwohl es ja eigentlich selbstverständlich so sein sollte, dass wir überhaupt keine negativen Erfahrungen gemacht haben. Weder im schulischen Bereich, noch im Freundeskreis, noch im Familienkreis oder im ärztlichen Bereich.
0: Und hatten Sie das Gefühl, dass Erwachsene anders reagieren als Mitschüler, als junge Menschen?
1: Ja, Erwachsene reagieren sehr, sie denken, glaube ich, sie seien sehr offen. Sie hinterfragen das Ganze nur nicht wirklich. Aber Jugendliche hinterfragen das. Ich habe Anrufe von Eltern aus der Klasse bekommen, deren Kinder unbedingt wissen wollten, was denn Transgender bedeutet. Und die wollten das ganz genau erklärt bekommen. Und die haben mich dann angerufen und haben mir das gesagt, wie neugierig die Mitschüler meines Sohnes sind.
0: Hat sie etwas positiv überrascht?
1: Also es hat mich jetzt nicht wirklich positiv überrascht, aber es hat mich sehr gefreut.
0: Das kann ich nachvollziehen. Und gab es vielleicht aber auch dann die Schattenseite, dass jemand in der Familie gesagt hat, das kann ich nicht akzeptieren, das mache ich nicht mit, oder dass vielleicht sogar der Kontakt abgebrochen wurde?
1: Nein, überhaupt nicht. Ich hatte immer die Befürchtung, weil sein Vater und ich getrennt, also geschieden sind, dass er eventuell Probleme haben wird, weil er in der Türkei aufgewachsen ist, spät nach Deutschland gekommen ist, aber sogar er hat das eigentlich ganz gut gewuppt. Also wir haben nichts Negatives erfahren.
0: Wobei Nathan bis heute, wenn ich das richtig gesehen habe, nicht in die Türkei zu seiner Oma fliegt. Warum nicht?
1: Wir sind tatsächlich letztes Jahr zu seinem 20. Geburtstag zu seiner Oma geflogen. Das hat er sich gewünscht, seinen 20. dort zu verbringen. Vorher hat er das nicht gemacht, weil das einfach alles nicht passte. Entweder passte der Ausweis nicht oder der Name nicht oder der Körper nicht. Er wollte, dass das alles einheitlich ist, dass der Körper zu seinem Namen und zu seinem Ausweis passt, weil wir natürlich auch die Befürchtungen hatten, wie reagiert die Türkei oder wie reagieren die beim Zoll, wenn er mit einem Ausweis einreist, mit einem jungen Namen, aber optisch noch eher wie ein Mädchen aussieht oder umgekehrt als Junge einreist, aber sein Ausweis noch darauf hindeutet, dass es ein Mädchen ist. Davor hatten wir ein bisschen Angst und deshalb haben wir das Ganze gelassen.
0: Sie haben ja vorhin selbst gesagt, man braucht erstmal eine Weile und denkt nochmal, ja, vielleicht ist das ja nur eine Phase und übermorgen ist alles vorbei. Ab welchem Zeitpunkt war eigentlich der Moment, dass Sie gesagt haben, okay, es ist keine Phase, mein Sohn meint das ernst?
1: Also wie gesagt, ich als Mutter habe es eigentlich von Anfang an gespürt. Ich habe es mir immer nur gewünscht, dass es eine Phase ist, aber wo ich dann auch diesen Wunsch nicht mehr hatte, das war, glaube ich, das dritte Gespräch mit seinem Therapeuten im UKE, der dann mit mir nochmal gesprochen hat und gesagt hat, das ist zu 1000% so und er wird jetzt alles in die Wege leiten, damit wir mit der Transition starten können.
0: Was für Sie ja auch Neuland war, was kam da auf Sie zu?
1: Puh, also da kam ganz viel auf mich zu. Erstens auch diese ganzen Therapien, die er machen musste. Dann natürlich auch ein Kind zu Hause zu haben, der so schnell wie möglich an die Hormone rankommen möchte, aber die Möglichkeit nicht da ist, weil er erstmal mehrere Therapiestunden absitzen muss und Gespräche führen muss und eine Zweitsicht kommen muss. Und ich musste mich ja mit allem alleine auseinandersetzen, was auf meinen Sohn zukommt. Die ganzen OPs, die noch vor uns standen. Also das ist schon hart. Das ist schon echt eine ganze Menge, was man als Mutter mir fehlt das Wort jetzt gerade. Ich will nicht durchmachen sagen, aber man muss diesen Weg gehen und das ist hart.
0: Ich habe mich natürlich ein bisschen auch nochmal eingelesen in andere Geschichten, wo andere Menschen das Geschlecht wechseln wollten. Und mir ist da immer wieder was untergekommen. Und zwar, dass es so eine Art, ich nenne es jetzt mal in Anführungszeichen, Volksmeinung gibt in Sachen Transidentität. Nach dem Motto, ach, das geht ja heutzutage alles ganz schnell. Und da kannst du ruckzuck dein Geschlecht ändern. Und dann kriegst du eine Hormonbehandlung und dann ist die Sache geritzt. Läuft das wirklich so einfach?
1: Nein, überhaupt nicht. Das habe ich auch extra nochmal erwähnt, weil ich das wollte, dass wirklich die Gesellschaft weiß, nichts geht einfach in dieser Hinsicht. Das dauert sehr lange. Es sind hunderte von Gesprächsstunden, die geführt werden müssen, bis der Therapeut mit dem Endokrinologen, mit dem Kinderarzt, mit den Eltern die Gespräche sucht und sagt, okay, wir lassen da jetzt mal eine Zweitsicht drüber schauen, dass der das auch nochmal einschätzt. Also das hat bei uns Jahre gedauert, bis er überhaupt mit dem Hormongel erstmal anfangen durfte und bis die OPs genehmigt worden sind. Und das hat alles Jahre gedauert. Also mindestens 3-4 Jahre dauert das, bis man überhaupt mit dem Hormongel anfangen kann.
0: Dieses Hormongel, das heißt, das wird eingesetzt, nehme ich das ein, dieses Gel? Ich kann es mir nicht vorstellen.
1: Das ist ein Gel, was man sich auf die Oberarme schmiert, damit der Körper sich erstmal langsam dran gewöhnt und später wird das dann durch die Hormonspritze ersetzt.
0: In Großbritannien, Schweden und Finnland, das ist mir auch begegnet, ist man bei der Behandlung junger Menschen, und ich meine, ihre damalige Tochter mit 12 war ja sehr jung, sehr vorsichtig geworden. Man sagt, die Studienlage gilt als dünn. Kommen Ihnen da, wenn Sie sowas bestimmt auch mitbekommen haben, Zweifel, ob Sie mit Nathan den richtigen Weg gegangen sind?
1: Nee, also ich habe überhaupt keine Zweifel. Wir sind den richtigen Weg gegangen. Aber es kann natürlich auch sein, dass Eltern da vielleicht nicht so sicher sind und vielleicht nicht so früh damit beginnen sollten. Aber wir haben ja das alles im Austausch mit den Therapeuten, mit den Ärzten, mit den Endokrinologen, und alle waren einer Meinung. Deshalb bin ich mir ganz sicher, dass das Richtige war, und ich habe nie Zweifel gehabt bei meinem Sohn.
0: Und ich muss jetzt auch nochmal anfragen, weil Sie mehrmals gesagt haben, ja, irgendwie habe ich mir sowas gedacht. Haben Sie vielleicht schon, bevor Nathan 12 war, irgendwie ein Gefühl gehabt, dass da irgendwas in Ihrem Kind vorgeht, was ihn so beschäftigt, dass es dann mit 12 Jahren rausgeplatzt ist?
1: Also ich habe mir nie gedacht, dass er ein Transjunge ist. Er war als kleines Kind sehr buschikos und hat nie mit Puppen gespielt. Er hat nur mit Dinos und Autos gespielt und mochte keine rosanen Klamotten, keine Einhörner. Also, dass man gedacht hat, oder meine Mutter einmal sogar zu mir gesagt hat, die hätte echt mal als Junge auf die Welt kommen sollen. Aber da denkt man nicht, dass das Kind ein Transkind ist. Man denkt einfach, okay, das ist so eine, die mit Jungs spielt, die sich prügelt und mit kaputten Hosen nach Hause kommt. So war das.
0: Lief es eigentlich für Ihr Kind auch so geradlinig, oder gab es da doch viele Ups, aber auch viele Downs?
1: Ja, sehr viele Ups und sehr viele Downs gab es wegen der Hormone auch, und dann eben das Gefühl, immer in diesem falschen Körper zu stecken. Das macht ja auch was mit einem. Dann kamen die Depressionen dazu. Das war die Zeit, die Corona-Zeit. Im Lockdown, bei dem Homeschooling, war alles super. Als die Schule dann wieder beginnen sollte, fing das an mit seinen Depressionen. Das ging eben leider bis zum Suizidversuch. Obwohl die ganze Familie, die ganzen Freunde und die ganzen Therapeuten und Ärzte hinter ihm stehen.
0: Warum glauben Sie, begann da eine depressive Phase?
1: Er hat es einfach nicht mehr ausgehalten, in diesem weiblichen Körper zu stecken, sich abzubinden, die Brüste abzubinden, im Sommer mit einem Parka draußen zu sein bei der Hitze, dann eben auch diese soziale Phobie, die er entwickelt hat in der Homeschooling-Zeit, wo er nicht mehr Kontakte haben wollte zu anderen Menschen. Das kam alles aufeinander und ich glaube, das war's dann, warum er diesen Schritt gemacht hat.
0: Wenn bei Ihnen dieses Thema etwas auslöst, und jetzt meine ich nicht Sie, Frau Seff, sondern wenn Sie uns gerade zuhören bei Neugier genügt, Sie können sich, wenn es etwas mit Ihnen macht, sehr gerne an die Telefonseelsorge wenden. Gerade bei Suizidthemen ist das ein ganz wichtiges Thema, telefonseelsorge.de. Und wir sprechen in der Redezeit weiter mit Dilan Seff darüber, wie es ist, wenn das eigene Kind mit 12 sagt, dass es im falschen Körper steckt. Hat sie diese Zeit mit ihrem Sohn, die sie ihn begleitet haben, hat es sie mehr auseinandergebracht oder dann doch mehr zusammengeschweißt?
1: Also es hat uns sehr zusammengeschweißt, weil im Grunde genommen wir beide diesen Weg zusammengegangen sind. Wir haben zwar Familienangehörige, die uns in irgendeiner Weise unterstützt haben, aber letztendlich sind wir beide alleine diesen Weg gegangen. Im Grunde genommen auch jeder für sich. Er ist den Weg ja anders gegangen, als ich ihn gegangen bin. Das hat uns schon ganz schön zusammengeschweißt und ich habe auch jedes Mal erzählt, wie eng wir sind und was für eine tolle Beziehung und wir schon fast Freunde sind, bis ich jetzt vor ein paar Monaten einfach mal gemerkt habe, dass der sich jetzt versucht, die Hörner an mir, wie sagt man das,
0: abzustoßen.
1: Zu stoßen. Es ist alles das, was er wahrscheinlich in diesen ganzen Jahren nicht machen konnte, fängt jetzt an und jetzt streiten wir uns ganz schön viel und haben Meinungsverschiedenheiten, was mir ja auch zeigt, dass das einfach in die richtige Richtung gegangen ist und er ein gesunder junger Mann ist und nicht mehr alles so toll findet, was die Mama sagt.
0: Die Normalität kommt einfach wieder
1: ganz
0: zurück.
1: Ganz genau.
0: Ja. Und irgendwann ist ja auch der Moment gekommen, da sagt Ihr Kind, nennt mich ab jetzt bitte Nathan. Wann war bei Ihnen der Moment?
1: Das kam relativ schnell, für mich viel zu schnell, weil ich dann immer gedacht habe, okay, Melina können wir ja in Mel abkürzen, wie Mel Gibson. Und ich habe ihm dann auch immer gesagt, guck mal, und dieser Schauspieler, und aber er fand das alles gar nicht so cool und hat dann gesagt, er hat sich schon einen Namen ausgesucht und er möchte ab jetzt so genannt werden. Und explizit bei mir war er natürlich immer sauer, wenn ich diesen Namen nicht benutzt habe oder nicht so benutzen konnte oder nicht richtig ausgesprochen habe. Alle anderen war es okay, aber bei mir war es immer ein Thema. Das war schnell, das war gewöhnungsbedürftig. Man hat dem Kind ja nicht diesen Namen selbst gegeben und dann auf einmal kommt ein Name, den man dann, ihn muss man so ansprechen. Er möchte so angesprochen werden. Mit der Zeit hat man das dann auch gut hinbekommen.
0: Und jetzt steht sogar im Ausweis, weil dafür gibt es in Deutschland ja das Selbstbestimmungsgesetz, mit dem können trans-, intergeschlechtliche und nicht-binäre Menschen ihren Geschlechtseintrag und ihren Vornamen ändern. War das einfach?
1: Und dafür bin ich sehr dankbar. Ja, das war irgendwann, ich glaube, das war so diese Zeit bevor dieses, wir haben sogar noch ändern können, seinen Geschlechtseintrag und seinen Namen, bevor das Gesetz kam. Ja, die waren schon vorbereitet, glaube ich, da im Standesamt, dass das passieren kann. Sie war super, die Standesbeamtin, die hat nicht viel nachgebohrt und wir hatten ja auch ein Gutachten dabei, was man ja brauchte damals noch. Ja, das war ganz einfach. Ich glaube, das hat in 3 Tagen hatten wir schon die neue Geburtsurkunde, was auch befremdlich für mich war, eine Geburtsurkunde dann zu lesen mit einem anderen Geschlecht und einem anderen Namen. Aber man gewöhnt sich an alles.
0: Und Sie sagen, Sie sind dankbar für dieses Selbstbestimmungsgesetz. Warum? Machen Sie sich Sorgen, dass das wieder verschwinden könnte?
1: Manchmal schon, wenn ich sehe, was da so alles passiert, wenn ich höre, was in der Regierung oder eben ein paar Leute aus verschiedenen Parteien das gerne rückgängig machen möchten oder das anzweifeln. Und deswegen bin ich sehr dankbar und ich wünsche es wirklich allen Betroffenen, dass das Gesetz so bleibt, wie es ist.
0: Und in diese Zeit, in diese, ja, bei solchen Themen vielleicht sogar unsichere Zeit, veröffentlichen Sie dieses Buch mit Ihrer Geschichte und Ihrem Sohn. Wie sind denn die Reaktionen darauf?
1: Die sind zum größten Teil sehr positiv. Natürlich gibt es immer wieder irgendwelche Menschen, denen das nicht passt oder die das absurd finden, nicht schön finden, nicht hören wollen, dass es dann da auch mal ein paar negative Rückmeldungen gibt oder nicht Rückmeldungen, sondern
0: Sie sind da sehr diplomatisch, weil Sie haben auch Hassnachrichten bekommen, glaube ich.
1: Ja, das stimmt, das habe ich, ja. Das habe ich tatsächlich bekommen, als wir mit dem NDR diesen Beitrag zum Hamburg-Journal gedreht haben, Mensch Hamburg. Und das Reel, das auf Instagram veröffentlicht wurde, da habe ich schon ziemlich heftige Hassnachrichten gehabt, aber zu 95% waren es positive Nachrichten und damit kann ich auch umgehen.
0: Und kommen auch Fragen, die Sie völlig legitim finden, wo Sie aber sogar noch selbst das Gefühl haben, wow, ich kann was zu dieser Diskussion beitragen.
1: Absolut. Es ist wirklich sehr schön. Mich schreiben über Instagram Menschen an, die ich noch nie, von denen ich noch nie gehört habe, die ich nicht kenne. Das sind Ärzte oder in der Kita arbeitende Pädagogen, die mir dann schreiben, dass sie das Buch gelesen haben, weil sie ein Kind in der Kita haben, oder eine Kinderärztin, die mir geschrieben hat, dass sie das Buch jetzt einer Oma schenkt, weil ihre Enkelin oder ihr Enkel, und das ist schon großartig.
0: Wie findet Ihr Sohn das eigentlich, dass Sie diese Geschichte publik gemacht haben?
1: Also es war ihm von Anfang an so ziemlich egal, ob ich das machen möchte oder nicht. Und er musste ja, nachdem das Buch fertig geschrieben war, das lesen und freigeben, was er auch gemacht hat. Er meinte nur, für seinen Geschmack ist das ein bisschen zu intim, aber da es ja aus meiner Sicht ist, ist das völlig okay für ihn.
0: Zum Schluss vielleicht noch, ich bin ja bei Ratschlägen immer vorsichtig. 1000 Kinder, 1000 Geschichten. Dennoch, wenn Eltern Ähnliches erleben, ein Coming-out Ihres Kindes, was würden Sie denen als, sagen wir mal, Impuls mitgeben?
1: Einfach zuhören. Wirklich zuhören und für das Kind da sein und das Kind unterstützen und schauen, wo das hinführt.
0: Dilan Seff, Mutter und Autorin über den Weg Ihres Sohnes Nathan und Ihren eigenen, logischerweise. Ihr Buch It's a Boy ist erschienen bei Rowohlt Polaris. Danke, dass Sie sich die Zeit genommen haben für WDR 5 Neugier genügt.
1: Ich danke Ihnen.

0: Ist es Ihnen aufgefallen? Die Bundeswehr ist sichtbarer geworden. Es gibt mehr Präsenz. Die Bundeswehr macht Werbung für sich. Es gibt mehr sichtbare Übungen. Es gab kürzlich einen Tag der offenen Tür. Gelöbnisse, die man mitbekommt. Und gerade wollen so viele Menschen zur Bundeswehr wie seit Jahren nicht mehr. Wir haben Sie gefragt, was Sie davon halten.
1: Ich finde das super. Ich finde es nicht schlimm, wenn Jugendliche ein bisschen mehr was lernen, ein bisschen mehr robuster werden.
2: Wir brauchen dort die Bundeswehr und die muss sich auch präsent zeigen, damit die Leute auch wissen, worum es geht.
3: Das macht mir Angst, wenn ich ehrlich bin. Weil die bereiten sich wahrscheinlich schon irgendwie vor, dass sie eventuell irgendwo eingreifen, dass es uns irgendwann wirklich heftig betrifft.
4: Wir brauchen die Bundeswehr.
5: Hätten Sie das vor 10 Jahren auch so gesehen?
4: Nein, auf jeden Fall nicht, nein. Das hat mit der aktuellen Situation zu tun, mit Russland insbesondere.
0: Hat es damit zu tun? Hat sich irgendwie etwas geändert in Ihrem Bild der Bundeswehr, der Soldatinnen und Soldaten? Das fragen wir Sie heute im WDR5-Tagesgespräch, passend zum 2. Nationalen Veteranentag. Damit will man die Leistungen würdigen von Soldatinnen und Soldaten, auch welcher, die noch im Dienst sind. Also jetzt nicht nur die Bundeswehr-Ex-Angehörigen, sondern man möchte im Hier und Jetzt sein. Und ja, es gibt Demos gegen die Wehrpflicht, aber scheinbar verändert sich da gerade was im Verhältnis zur eigenen Armee. Vielleicht liegt es wirklich am Ukraine-Krieg oder an Putin. Oder doch nicht? Wo stehen Sie? Wie schauen Sie auf die Bundeswehr? Mit Respekt oder mit Zweifeln? Ist es Ihnen wichtig, sie wieder mehr in den Mittelpunkt zu rücken, aus- und aufzurüsten oder eher nicht? Wären Sie vielleicht sogar selbst bereit für den Dienst an der Waffe? Seien Sie Teil unseres WDR5-Tagesgespräch um 10 nach 12.
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0: Er gehört zu den aktuell größten Popstars der Welt. Er macht Latin-Pop. Er ist in den Top 3 der weltweit am meisten gestreamten Künstler. Und am Wochenende ist er hier in Nordrhein-Westfalen. Bad Bunny. Der Mann aus Puerto Rico spielt am Samstag und Sonntag in Düsseldorf die 130.000 Tickets für seine Show. Waren ziemlich schnell weg. Seine Musik klingt nach Urlaub. Das ist dann aber auch Urlaub mit Haltung. In seinen Songs geht's nämlich um Identität, um Migration und Politik. Und genau dafür steht ein Song von Bad Bunny, den wir heute in die Neugier genügt Musikbox packen.
1: Dieser Ruf eröffnet den Song von Bad Bunny und geht über in ein fröhliches Sample mit Percussion und Bläsern. Es stammt aus einem berühmten Salsa-Klassiker von El Gran Combo de Puerto Rico.

0: Wenn du dich amüsieren willst mit Charme und Eleganz, musst du nur einen Sommer in New York verbringen, lautet der Refrain. New York oder eben Nueva York, wie viele in Puerto Rico die Stadt nennen, wurde ab den 1950er Jahren zum Zentrum puerto-ricanischer Migration. Damals verloren durch die Industrialisierung viele Menschen auf der Karibikinsel ihre Arbeit. Gleichzeitig förderten die USA die Migration und Hunderttausende verließen ihre Heimat, vor allem in Richtung New York. Dort entstand eine eigene puerto-ricanische Kultur in der Musik, auf den Straßen und in der Sprache. Und genau diese Kultur greift Bad Bunny auf. Es ist der 4. Juli, Unabhängigkeitstag in den USA. Bad Bunny zieht mit seinem Cousin betrunken und ausgelassen durch die Stadt. Sie sind in der Bronx und in Washington Heights unterwegs, beides Stadtviertel in New York, die eng mit der Geschichte puerto-ricanischer und dominikanischer Migration verbunden sind. Mittlerweile hat sich der Sound verändert. Das Salsa-Sample ist weg, stattdessen dominiert ein reduzierter, repetitiver Rhythmus, getragen von Drums und einem klaren, trockenen Groove. Statt auf Statussymbole oder Luxus verweist Bad Bunny auf etwas sehr Alltägliches, den Shot de Canita aus Rum- und Zuckerrohrsaft, typisch für Puerto Rico. Den trinkt er in der Bar Tonita, einem der letzten karibischen Clubs in Brooklyn. Puerto Rico ist plötzlich nicht mehr Erinnerung, sondern Gegenwart. Und genau dieses Gefühl zieht sich auch durch das Musikvideo des Songs. Zu sehen sind Tanzszenen, Familienfeiern, eine Latino-Hochzeit und immer wieder ganz alltägliche Bilder aus den Vierteln der Community. Direkt am Anfang läuft Bad Bunny in Flipflops durch die verschneiten Straßen New Yorks und steigt in ein Auto. Und diese Kälte, wann hört die endlich auf? Damit spricht Bad Bunny wohl einer Menge Latinos in New York aus der Seele. Im Musikvideo zeigt er die Stadt nicht als glamouröse Weltmetropole, sondern aus der Perspektive einer Community, die sie seit Jahrzehnten mitprägt. Und es geht dabei um mehr als Nostalgie. Es geht um Sichtbarkeit, um Stolz und darum, puerto-ricanische Identität in einer amerikanischen Popkultur zu verankern, in der solche Perspektiven lange kaum vorkamen. Wie kann Bad Bunny der King of Pop sein? Mit Reggaeton und Dembow. Mit dieser Zeile greift er eine Debatte auf, die ihn schon länger begleitet. Wer entscheidet eigentlich darüber, was Pop ist und welche Musik darin Platz bekommt? Denn Reggaeton, eng verbunden mit Puerto Rico, und Dembow aus der Dominikanischen Republik galten lange nicht als klassische Popmusik. Heute prägen sie jedoch den globalen Mainstream. Und Bad Bunny steht dabei wie kaum ein anderer Künstler für diesen Wandel. Ein Musiker aus Puerto Rico, der die größte Popbühne der Welt erreicht hat, ohne Sprache, Herkunft oder Sound anzupassen. Benito Antonio Martinez Ocasio, wie der 32 Jahre junge Bad Bunny eigentlich heißt, gilt mittlerweile als einer der prägendsten globalen Popstars seiner Generation. Mehrere seiner Songs erreichten Platz 1 der internationalen Charts. Seine Tourneen spielt er vor ausverkauften Stadien rund um den Globus. Er ist einer der meistgestreamten Künstler auf Musikplattformen weltweit und auch bei den Latin Grammy Awards zählt er längst zu den regelmäßig ausgezeichneten Künstlern.
1: I want to dedicate this award to all the people that had to leave their homeland, their country to follow their dreams.
0: Ich widme diesen Preis allen, die ihre Heimat verlassen mussten, um ihren Träumen zu folgen. Bad Bunny versteht Erfolg nicht nur individuell, sondern verbindet ihn mit der Erfahrung von Migration und steht damit für eine kulturelle Verschiebung im globalen Pop. Diese Entwicklung wurde Anfang des Jahres auch auf einer der größten Bühnen der Welt sichtbar, in der Halbzeitshow des Super Bowl.
2: The National Football League welcomes you to the Apple Music Super Bowl 60 Halftime Show.
0: Bei diesem Event wird Pop normalerweise aus einer sehr US-amerikanischen Perspektive erzählt. Doch diesmal steht plötzlich ein Künstler im Mittelpunkt, der Puerto Rico und die Perspektive der lateinamerikanischen Community ins Zentrum dieser Bühne rückt. Und zwar komplett auf Spanisch.
3: Qué rico es el latino.
4: ¡Hoy se ve!
0: Das stößt nicht bei allen auf Begeisterung. Vor allem aus konservativen Medien und Teilen der MAGA-Bewegung kommt Gegenwind. Immer wieder wird diskutiert, ob ein komplett spanischsprachiger Auftritt auf dieser Bühne überhaupt dazugehört. Auch Donald Trump kommentiert die Wahl Bad Bunnies als Halftime-Act.
5: I never heard of him. I don't know who he is. It's like crazy. I think it's absolutely ridiculous.
0: Trump behauptet, Bad Bunny nicht zu kennen und hält die Entscheidung für lächerlich. Bad Bunny reagiert mit Humor, mit einem Monolog in der Comedy-Show Saturday Night Live 4 Monate vor dem Super Bowl.
6: I'm very happy and I think everyone is happy about it. Even Fox News.
0: Eine Anspielung auf die kritische Berichterstattung konservativer US-Medien im Vorfeld der Show. Und dann wechselt Bad Bunny ins Spanische.
7: Demostrando que nuestra huella y nuestra aportación en este país nadie nunca la podrá sacar ni borrar.
0: Der Beitrag von Eingewanderten in den USA kann nicht ausgelöscht oder unsichtbar gemacht werden, sagt er.
6: And if you didn't understand what I just said, you have 4 months to learn.
0: Und richtet das als provokative Ansage an alle, die ihn nicht verstehen. Mit dem Verweis, dass sie noch genug Zeit hätten, die Sprache zu lernen. Bis zu seinem Auftritt beim Super Bowl. Der Satz bleibt hängen und wird wenige Monate später Realität. Doch Bad Bunny performt nicht nur komplett auf Spanisch, sondern lädt die Show auch mit einer Vielzahl von Symbolen auf. Seien es Bilder von Zuckerrohrfeldern, die an die koloniale Geschichte der Insel erinnern, Hochzeiten und Familienfeiern, wie sie auch im Musikvideo zu Nueva Yol auftauchen, oder Strommasten und Szenen, die auf die wiederkehrenden Stromausfälle in Puerto Rico verweisen. Diese Bildsprache verbindet Alltag, Geschichte und politische Realität der Insel direkt mit der Bühne des Super Bowl. Gleichzeitig steht der Auftritt im Kontext einer politischen Debatte in den USA. Über Migration, Zugehörigkeit und den Umgang mit lateinamerikanischen Communities. Dabei geht es auch immer wieder um Kritik an Rassismus sowie am brutalen Vorgehen der US-Einwanderungsbehörde ICE. Eine Haltung, mit der Bad Bunny in der Vergangenheit bereits mehrfach aufgefallen ist. So auch dieses Jahr bei den Grammys. Bevor er Gott für die Auszeichnung dankt, rechnet er mit ICE ab.
8: Before I say thanks to God, I'm gonna say ICE out.
0: In seinen Songs verarbeitet er genau das. Alltag, Politik und kulturelle Identität finden hier zusammen. Und das verdichtet sich vor allem in einem Song, der bei der Halftime-Show natürlich auch nicht fehlen durfte.

0: Charlie Winston. Turning Circles. 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Ich weiß nicht, wie Sie gestrickt sind, aber ich bin ja ein Serienjunkie. Gebe ich offen zu. Ich habe alle Folgen der Tagesschau geguckt und ich streame mich wirklich wund. Und ich werde immer nervös, wenn die letzte Folge einer guten Serie läuft und ich nicht weiß, was ich als nächstes gucken soll. Aber dafür habe ich ja uns.
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0: Ich bin Ina Blottroch sehr dankbar aus dem Neugier genügt Team. Sie hat sich nämlich die recht neue Serie Etty angesehen. Die läuft seit knapp einem Monat auf Arte und hat schon viel Lob bekommen. Bewegend, eindringlich sei sie. Viele finden sie aber auch provokant. Die Serie dreht sich um die niederländisch-jüdische Autorin Etty Hillesum. Sie schreibt zwischen 1941 und 43 Tagebuch über Liebe, Zweifel und das eigene Leben, während die deutsche Besatzung immer tiefer in ihren Alltag eingreift.
2: Das Besondere an dieser Serie drängt sich gar nicht auf. Erst mit der Zeit erscheint zum Beispiel der Zug, in dem Etty, die Hauptfigur, sitzt, erstaunlich modern, eigentlich sogar zeitgemäß. Und ihre Jeans, sowieso die Kleidung, die Möbel. Denn diese Arte-Serie rückt das Geschehen der Nazi-Zeit nicht in die typische NS-Ästhetik, die sofort erzählt, worum es geht, mit entsättigten Farben, eingebräunt, kühl, um das Grausame dieser Zeit eindrücklicher zu vermitteln. In Etty ist das anders. Die niederländische Jüdin Etty Hillesum trägt ein rotes Hemd und einen blauen Rucksack. Es könnte nicht nur im Heute spielen, sondern das tut es, ästhetisch gesehen. Und das ist der Clou, denn die Geschichte beginnt 1941. Da ist Etty Hillesum 27 Jahre alt. Sie studiert, träumt davon, einen großen niederländischen Roman zu schreiben.

0: Ich will echt nicht prätentiös klingen, aber ich fühle, dass ich alles tun muss, um meine Technik zu verbessern. Und dass das, was ich vom Leben will, einfach das Schreiben ist.
1: Sie ist aber erstmal vor allem mit sich selbst beschäftigt. Immer ein wenig gestresst. Die Schokostreusel schüttet sie sich schon in die Hand, ist aber noch nicht mal ganz angezogen. Fängt schon an zu schreiben, hält wieder die Hand auf. Schokostreusel rein, Stift in die andere. Ihre innere Unruhe scheucht sie durch die Gegend, führt sie zum Psychochirurgen, der ihre Ängste und dieses Getriebensein versucht zu lösen.
2: Oh nein, bitte hier in den Schreibtisch.
0: Sorry. Entschuldigung.
2: Ist schon in Ordnung. Wie Sie vielleicht wissen, bin ich kein großer Verfechter der Psychoanalyse. Oder sagen wir zumindest nicht mehr. Nur die Couch, die konnte ich nicht in Berlin zurücklassen.
1: Diesen Weg schreibt sie auf in ihren Tagebüchern, die sie 1941 bis 1943 verfasst hat. Von diesen Büchern erzählt diese sechsteilige Serie. Erst 1980 sind die Tagebücher in den Niederlanden erschienen und 40 Jahre später bei uns.
0: Es war schmerzlich und ein fast unüberwindbarer Moment für mich. Einfach diese bedrückende Stimmung einem dummen Stück Papier preiszugeben. So viele Hemmungen. Ich traue mich nicht, das aufzuschreiben. Es frei herausströmen zu lassen, und doch, das muss sein. Wenn ich das Leben einigermaßen zufrieden zu Ende bringen will.
1: Etty ist das Zentrum der Serie. Ihre Gefühlswelt, ihre Liebeswelt.
0: Liebst du ihn noch?
3: Ich hab's doch heute Morgen gesagt. Ist das nicht genug?
0: Nein, ist nie genug.
1: Die Dialoge sind sparsam. Die Serie erzählt ruhig, fast schon entschleunigt. Die Studenten protestieren gegen den Faschismus. Das Grausame bleibt dennoch im Hintergrund. Ihr Schreiben, ihr Inneres, ihr Liebesleben, das hält sie bei sich, solange es nur geht. Das ist ihr Widerstand.
0: Ach, in diesem ganzen langen Brief ist alles so pathetisch und so wichtig hingeschrieben. Da bekomme ich fast Lust, mir selber ganz mütterlich über den Kopf zu streicheln und zu sagen, na, Etty, liebe Kleine, es wird alles schon in Ordnung kommen.
1: Sie bleibt bei sich, auch noch als den Juden in den Niederlanden, also auch ihr, immer mehr Rechte genommen werden. Sie ihr Fahrrad abgeben muss, mit dem sie davor so lange so oft durch Amsterdam gefahren ist. Vorbei an immer mehr Panzerwägen. Und wie das Nazi-Regime aus dem Hintergrund weiter in ihr Leben drängt, bis für Juden verboten ein fast normales Schild geworden ist. Bis sie dann einen außergewöhnlichen Weg wählt und ihr Schicksal selbst in die Hand nimmt. Sie hört, wie jüdische Frauen versuchen, Gefühle und Gedanken von sich abzuspalten. Und wie sie als Schriftstellerin sich berufen fühlt, für diese Frauen zu fühlen und diesem Inneren einen Ausdruck zu geben. Dass die Shoah in dieser Serie ihrer konkreten Geschichtlichkeit entrissen wird, das kann den großen Reiz ausmachen. Der Bezug zur Gegenwart blitzt immer wieder auf und fragt, was, wenn der Faschismus doch schon viel näher ist, wenn wir ihn, genau wie Etty zu Beginn, noch verdrängen wollen? Was, wenn die Ästhetik uns eben nicht mehr in Schutz nimmt, sondern ständig sagt, es kann jederzeit passieren? In vielen Kritiken wurde die Serie genau deshalb gelobt. Oder relativiert diese moderne Kulisse, was doch eigentlich ein singuläres, historisches Ereignis war? Das schreibt der israelische Soziologe Nathan Snyder in der Frankfurter Allgemeinen Zeitung. Und sieht die Gefahr, dass die Shoah hier nur noch als moderne Kulisse für allgemeine moralische Fragen herhalte.
4: Etty, der Serientipp von Ina Plodroch in Neugier genügt. Und wenn Sie Etty sehen wollen, alle sechs Teile finden Sie in der Mediathek von Arte.

Wenn du als Soldatin oder Soldat vor ein paar Jahren mit der Bahn unterwegs warst, wurdest du noch komisch angeguckt. Mittlerweile erzählen Soldatinnen, dass sich wildfremde Menschen bei ihnen bedanken, wenn sie sie sehen in Uniform unterwegs. Hat sich das Bild zur Bundeswehr geändert? Durch die Zeit, in der wir leben, durch den Ukraine-Krieg, durch eine potenzielle Bedrohung durch Russland? Oder reagieren sie weiterhin mit Skepsis auf die Bundeswehr? Wo steht die Bundeswehr bei Ihnen? Das wollen wir heute wissen am Nationalen Veteranentag, an dem Soldatinnen und Soldatinnen in den Mittelpunkt gerückt werden sollen bei der Bundeswehr. Wir sprechen mit Ihnen und einem Militärsoziologen, Timo Graf vom Zentrum für Militärgeschichte und Sozialwissenschaften, nach 12, um 10 nach 12, im WDR 5 Tagesgespräch. 0800 5678, 3x5, wenn Sie sich beteiligen mögen. Ich würde mich sehr freuen auf einen Anruf von Ihnen. 0800 5678 555. Gleich der Tag um 12 und dann geht's rein in unser WDR 5 Tagesgespräch.

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1: Und ich bin Katrin Schmick. Willkommen in der neuen Woche, die ja aus Fußballsicht nicht schöner losgehen könnte.
2: Ich bin begeistert ohne Ende.
3: Super geil, ich habe 6-1 getippt und die jungen Burschen wie Musiala und so, mega gut, ich gönn's denen von Herzen.
4: Wir sind so glücklich, Deutschland wird Weltmeister.
1: Ja gut, Fans in Lüdenscheid nach dem ersten WM-Spiel der deutschen Mannschaft, das ist ja ganz gut gelaufen. Außerdem 4 Jahre Haft für Marius Højby, der Sohn der norwegischen Kronprinzessin, muss ins Gefängnis. Und kommt jetzt Frieden? Was ist dran an der amerikanisch-iranischen Absichtserklärung? Und das Wetter, heute sind die Wolken noch dicht bis 21 Grad. Und da war er wieder, der Dealmaker. Pünktlich zu seinem 80. Geburtstag gestern hat US-Präsident Trump nun also das Ende des Iran-Kriegs verkündet. Wobei, so ganz stimmt das nicht. Es ist eine erste Absichtserklärung. Am Freitag soll sie in der Schweiz unterzeichnet werden. Dennoch, schon allein diese Ankündigung ist eine gute Nachricht, natürlich auch für die Weltwirtschaft. Das alles ist das Thema auf dem G7-Gipfel in Evian, der heute begonnen hat. Samuel Jakisch ist dort. Wie beeinflussen denn diese Entwicklungen den Gipfel?
5: Na, für den G7-Gipfel ist das natürlich ein Glücksfall, dass diese Nachricht jetzt mit diesem Timing kommt, dass zumindest Bewegung drin ist in den Verhandlungen zwischen den USA und Iran. Man hat sich ja geeinigt, bis Freitag spätestens eine Absichtserklärung unterschreiben zu wollen. Da soll die Waffenruhe zunächst mal aufrechterhalten werden, keine Kampfhandlungen mehr. Der Schiffsverkehr in der Straße von Hormuz soll wieder fließen. Verhandlungen über das iranische Atomprogramm würden dann parallel stattfinden. Europa will einen Beitrag leisten, insbesondere zur Absicherung dieses Schiffsverkehrs in der Straße von Hormuz vor der iranischen Küste durch eine internationale Marinemission, streng defensiv natürlich. Und das Ganze wird noch große Fragezeichen aufwerfen. Kann diese Waffenruhe halten? Die war bisher schon ziemlich brüchig bisweilen. Trauen sich die Schiffe wirklich zu? Glauben die an diese Waffenruhe und glauben das auch ihre Versicherungsgesellschaften? Und werden die Iraner wirklich Zugeständnisse machen, wenn es um ihr Atomprogramm geht? Das muss dieses G7-Treffen alles nicht lösen, sondern hier ist das gemeinsame Interesse, diesen Handel überhaupt wieder aufzunehmen, dort überhaupt wieder Bewegung reinzubringen in das Thema. Ob diese Vereinbarung dann belastbar sein wird, das kann sich erst zeigen, wenn der Gipfel hier schon längst wieder vorbei ist.
1: Man muss aber in jedem Fall sagen, alles steht und fällt jetzt wieder mal mit Donald Trump.
5: Donald Trump steht natürlich auch diesmal hier im Mittelpunkt. Eigentlich ist G7 ja keine wirklich passende Veranstaltung für ihn. Da muss man viel zuhören, da muss man Gemeinsamkeiten finden, Interessen ausgleichen. Da fehlt ihm manchmal die Geduld für. Aber er kommt schon mal mit guter Laune angereist. Er hat gestern Geburtstag gehabt, hat sich eine große Kampfsportveranstaltung angesehen in seinem Garten auf dem Rasen vor dem Weißen Haus. Und auch in Sachen Iran-Krieg läuft es ja zumindest etwas aussichtsreicher als zuletzt. Frankreich gibt sich eine große Mühe als Gastgeber Donald Trump zu gefallen. Es gibt eine große Veranstaltung morgen Abend mit viel Pomp in Versailles. Die ganzen Milliardäre aus dem KI-Geschäft, die Donald Trump allesamt sehr wohlgesonnen sind, werden mit am Tisch sitzen. Man hat extra Südafrika wieder ausgeladen, weil es da Spannungen gab mit der dortigen Regierung und Washington. Es gibt Geburtstagsgeschenke nachträglich, so gefällt das Donald Trump. Und alle hoffen natürlich, insbesondere der Gastgeber Macron, dass er Trump nicht allzu schnell wieder abreisen wird, sondern möglichst viele der insgesamt 16 geplanten Erklärungen zu verschiedenen Themen hier auch unterschreiben wird.
1: Samuel Jakisch war das vom G7-Treffen in Evian. 4 Jahre Gefängnis, so lautet das Urteil, in einem Prozess, der weit über Norwegen hinaus für viel Schlagzeilen gesorgt hat. Denn der, der jetzt wegen Vergewaltigung und häuslicher Gewalt zu dieser Haftstrafe verurteilt wurde, ist der Sohn der norwegischen Kronprinzessin Mette Marit, Marius Borg Højby. Arne Bartram in Oslo auf die Frage, was das Urteil denn jetzt genau bedeutet.
6: Marius Borg Højby ist für mehrere der schwersten Vorwürfe jetzt tatsächlich verurteilt worden. Er hat laut Gericht 2 Frauen sexuell missbraucht, während die geschlafen haben. Es gibt Videos davon, die Marius Borg Højby selbst gemacht haben soll. Und die hat das Gericht jetzt als Beweis anerkannt und gesagt, man sieht, dass die Frauen sich darauf nicht bewegen, sich also nicht wehren konnten. Und außerdem sagt das Gericht, dass er eine Ex-Freundin über Monate hinweg psychisch und auch körperlich misshandelt hat. Insgesamt gibt es deshalb dann die Strafe von 4 Jahren Gefängnis.
1: Ist das Urteil also eine Niederlage für den Angeklagten?
6: Zum Großteil ja, würde ich sagen. Seine Verteidiger, die wollten ja, dass Marius Borg Højby nur wegen vergleichsweise weniger heftigen Vorwürfen wie Fahren ohne Führerschein und Drogenbesitz verurteilt wird. Aber er war ja insgesamt wegen 4 Vergewaltigungen angeklagt, ist aber nur wegen 2 davon auch tatsächlich verurteilt worden. Bei den anderen beiden hat das Gericht gesagt, da hätten die Beweise nicht ausgereicht beziehungsweise seien nicht eindeutig genug gewesen. Deshalb ist die Strafe auch unter dem, und zwar deutlich unter dem, was die Staatsanwaltschaft gefordert hatte. Die wollte mehr als 7 Jahre Haft. Beide Seiten haben deswegen jetzt nochmal 2 Wochen lang Zeit zu überlegen, ob sie gegen das Urteil Berufung einlegen wollen.
1: Was gab es denn für Reaktionen bislang?
6: Wie Marius Bockhörby selbst darauf reagiert hat, das kann ich gar nicht sagen, denn er war selbst überhaupt nicht im Gerichtssaal heute dabei. Er ist krank und hat deshalb nur per Videokonferenz zugeschaut. Wir im Saal konnten ihn aber nicht sehen. Hier im Gericht ist auf jeden Fall so eine riesen Anspannung von allen abgefallen, als das Urteil dann kam. Es sind hunderte Journalisten hier in Oslo, wirklich aus vielen Ländern. Das Interesse, vor allem hier in Norwegen, ist natürlich riesig, denn es ist das erste Mal, dass ein Mitglied der königlichen Familie zu einer Gefängnisstrafe verurteilt wurde.
1: Arne Bartram in Oslo über das Urteil gegen Marius Bockhörby, der Sohn der norwegischen Kronprinzessin. Ab heute ist Ostwestfalen wieder wichtig für die Tenniswelt. Mehr dazu in den Kurznachrichten heute mit Stefan Naas.
7: Zum 33. Mal findet das wichtigste Rasentennisturnier Deutschlands in Halle statt. Die Stadt hat gerade mal 22.000 Einwohner, trotzdem trifft sich dort jedes Jahr die Tennisweltelite. Auch der frisch gebackene French Open-Sieger Alexander Zverev ist in Halle dabei. Er gilt als großer Favorit. An einem Gymnasium in Schwerte im Kreis Unna startet nach den Sommerferien eine Klasse, in der komplett auf das Smartphone verzichtet werden soll. Die Eltern der Schülerinnen und Schüler am Ruhrtal-Gymnasium haben mit der Schule eine Art freiwilligen Vertrag abgeschlossen. Darin verpflichten sie sich, ihren Kindern bis mindestens zum Ende der 6. Klasse kein eigenes Smartphone zu geben, auch zu Hause nicht. In Bonn kann man seit heute kostenlos Bus und Bahn fahren. Hintergrund ist das Problem mit der Nordbrücke, die seit vergangenen Mittwoch für Autos gesperrt ist. Dadurch sind viele Straßen und die anderen Rheinbrücken stark überlastet. Die Regelung gilt aber nur innerhalb des Bonner Stadtgebiets. Wer zum Beispiel mit Bus oder Bahn aus dem Rhein-Sieg-Kreis nach Bonn fahren möchte, braucht weiterhin ein gültiges Ticket. Der Naturschutzbund NRW sucht wieder freiwillige Schmetterlingszähler. Die Initiative soll auf das Artensterben aufmerksam machen und die Bestände erfassen. Interessierte können von heute an bis Mitte Juli Schmetterlinge zählen und online melden. Laut NABU klappt das am besten, wenn man sich eine Pflanze aussucht und die dann beobachtet.
1: Die Kurznachrichten im Tag um 12. Wann wird in Deutschland wohl das WM-Feeling aufkommen? Das war so die Frage vor dem ersten Gruppenspiel. Jetzt kennen wir die Antwort. Es dürfte funktioniert haben nach dem Auftakt ins Turnier. 7:1 stand es am Ende gegen Curaçao. Ein echtes Torefest, aber natürlich gab es auch viel Kritik. Ein Statement mit Schönheitsfehlern war heute viel zu lesen. Vor allem in der Defensive ist noch Luft nach oben. Ja, es gibt immer was zu meckern. Inzwischen ist das Team wieder zurück im Quartier in Winston-Salem. Bis zum nächsten Gruppenspiel am Samstag gegen Elfenbeinküste ist ja noch ein bisschen Zeit. Frage an Martin Roschitz aus dem WDR Sport. Was nimmt denn die Nationalelf aus diesem ersten Spiel mit?
8: Ja, sehr viel Selbstbewusstsein und gute Laune. Die Mannschaft ist ja noch gestern direkt nach dem Spiel zurückgeflogen ins Quartier nach North Carolina. Da gibt's dann heute ein Regenerationstraining und dann frei bis Dienstagabend. Familien und Freunde dürfen zum ersten Mal ins Hotel. Die Spieler können ihre Freizeit aber auch anderswo verbringen, wenn sie denn möchten, nachdem sie mit 7 Treffern gegen Curaçao einen historischen Rekord geknackt haben. Deutschland hat jetzt 239 WM-Tore erzielt, Platz 1 vor Brasilien. Es gab 6 verschiedene Torschützen, es gab einen tollen Joker mit Dennis Undav und durch den hohen Sieg ist die deutsche Mannschaft jetzt schon so gut wie sicher weiter in der Gruppe E. Sie nimmt also eine ganze Menge positiver Dinge mit vom ersten WM-Spiel, auch die deutschen Fans natürlich. Sie nehmen die Euphorie mit aus Houston, haben aber ehrlich gesagt auch viel dagelassen. Ein Hotdog im Stadion hat 11 Euro gekostet, ein Bier 16 Euro. Das kann also noch eine lange und leider auch teure WM werden.
1: Martin Roschitz war das aus dem WDR Sport. Wir kommen zum Wetter in Nordrhein-Westfalen. Jörg Brunsmann ist da aus dem WDR Wetterteam. Es soll ja diese Woche richtig sommerlich werden, aber heute, lieber Jörg, noch nicht so ganz. Ne?
9: Es fühlt sich noch ein bisschen an wie 2 Tage vor Weihnachten. Der Weihnachtsbaum steht schon und die Geschenke sind auch schon da und eingepackt, aber man darf halt doch nicht auspacken. Aber du hast vollkommen recht, das hakt noch so ein bisschen, wenn wir uns das heute angucken. Temperaturtechnisch geht das schon langsam nach oben, ist schon 1-2 Grad mehr als das, was wir gestern hatten. Ibbenbüren heute bis 19, Krefeld bis 20 Grad. Aber gerade heute noch viele Wolken unterwegs, auch einzelne Schauer, relativ relativ wenig Sonne. Das wird sich jetzt so von Tag zu Tag weiter steigern, bis wir dann wirklich am Donnerstag und Freitag im Hochsommer ankommen. Das heißt, wenn wir uns das angucken, am Donnerstag Höchsttemperaturen 28 bis 32 Grad, am Freitag 30 bis 34, aber dann auch mit entsprechenden Nebenwirkungen. Das heißt, es wird dann entsprechend auch schwül und heiß. Wir werden wohl auch tropische Nächte bekommen und teilweise werden auch unwetterartige Hitzegewitter möglich sein.
1: Sagt Jörg Brunsmann, vielen Dank. Soweit WDR aktuell mit dem Tag um 12. Mein Name ist Katrin Schmick.
7: WDR 5, die Verkehrslage. A30 Osnabrück Richtung Rheine zwischen Lotte und Ibbenbüren etwa 30 Minuten plus, 10 Kilometer Stau an der Baustelle. Die A40 Duisburg-Essen ist zwischen Mülheim-Winkhausen und Heißen in beiden Richtungen bis nächsten Montag gesperrt. A61 Koblenz Richtung Mönchengladbach zwischen dem Kreuz Meckenheim und Miel etwa 15 Minuten plus, 7 Kilometer stockend. A61 Mönchengladbach Richtung Koblenz zwischen Miel und dem Kreuz Meckenheim etwa 15 Minuten plus, 7 Kilometer stockend. Und zuletzt A61 Mönchengladbach Richtung Koblenz zwischen Niederzissen und Wehr etwa 10 Minuten plus und 3 Kilometer Stau.
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10: Zu einem Gespräch gehören immer zwei, deswegen freue ich mich über jeden Anruf zum Thema Bundeswehr, unsere Soldatinnen und Soldaten. Heute ist Veteranentag. Zum zweiten Mal sollen damit Soldatinnen und Soldaten gewürdigt werden, ob sie jetzt ausgeschieden sind aus der Bundeswehr oder noch aktiv. Und man möchte damit die Sichtbarkeit und das Ansehen der Truppe verbessern. Das Ansehen der Bundeswehr, das haben wir Ihnen heute Vormittag schon gesagt, das steigt. Auch wenn gerade Jüngere Vorbehalte haben gegen den Wehrdienst. Deutschlands Verhältnis zum eigenen Militär ist aber scheinbar im Wandel. Wie denken Sie über die Menschen, die in der Bundeswehr dienen, über die Soldatinnen und Soldaten wie hier Soldat Julian?
11: Tatsächlich muss man sich ja die Frage stellen, wofür macht man das alles? Wofür kämpft man? Und im Endeffekt ist es mir dann doch wert, sag ich mal, für die Werte, wofür Deutschland steht, dann einzutreten und diese auch zu verteidigen dann im Ernstfall.
12: Ja. Und auch das eigene Leben zu riskieren.
11: Ja.
10: Bereit für Deutschland zu sterben, bekommen unsere Soldaten dafür genug Respekt. 0800 5678 555, das ist unsere Telefonnummer. Für Ihre Meinung, ist es gut, dass die Truppe sichtbarer wird? Oder macht Ihnen das vielleicht sogar Sorgen, wie dieser Frau aus Dortmund?
13: Das macht mir Angst, wenn ich ehrlich bin. Weil die bereiten sich wahrscheinlich schon irgendwie vor, dass sie eventuell irgendwo eingreifen. Dass es uns irgendwann wirklich heftig betrifft.
10: Das WDR-5-Tagesgespräch am Veteranentag. Der Tag, der alle Soldatinnen und Soldaten würdigen soll. Tun wir das genug oder ist Ihnen das alles eher zu viel? Rufen Sie uns an, jetzt 0800 5678 555.

0: WDR 5, Sie hören das Tagesgespräch. Wir sprechen über die Bundeswehr heute am Nationalen Veteranentag, den es zum zweiten Mal gibt, um die Soldatinnen und Soldaten bei der Bundeswehr sichtbarer zu machen. Und wir würden gerne mit Ihnen darüber sprechen, wie Sie zur Bundeswehr stehen. Vor 10 Jahren vielleicht noch, ach nö, lass mal Bundeswehr, mein Gott, wer braucht das schon? Und heute vielleicht wichtiger denn je. Rufen Sie gerne an 0805 678 555, das ist unsere Telefonnummer. Und wir sprechen auch mit einem Experten, Dr. Timo Graf. Er ist Militärsoziologe am Zentrum für Militärgeschichte und Sozialwissenschaften der Bundeswehr. Hallo Herr Graf.
1: Ich grüße Sie, Dankeschön.
0: Herr Graf, Sie erforschen die Stimmung im Land und kennen sich da auch ganz gut aus, welchen Stellenwert die Bundeswehr bei uns in der Bevölkerung gerade hat. Sie sitzen aber selbst in einer Einrichtung der Bundeswehr. Verzerrt das den Blick auf die Sache oder kommen Sie gerade dadurch näher dran?
1: Ja, man kommt in der Tat sehr viel näher dran. Erstmal, weil wir auch Umfragen innerhalb der Bundeswehr durchführen können, die andere nicht durchführen. Aber die Bundeswehr selber war auch, glaube ich, die einzige Institution in Deutschland, die immer das größte Interesse daran hatte, zu wissen, wie stehen die Bürgerinnen und Bürger eigentlich zur Truppe, zur Bundeswehr, zu ihren Aufgaben, zu ihren Einsätzen. Das hat, Sie haben es einleitend erwähnt, über viele Jahre und Jahrzehnte hat das eigentlich überhaupt niemanden interessiert. Nicht in der Forschung, nicht in der Öffentlichkeit, nicht in den Medien und vielleicht auch nur ganz wenige in der Politik. Und wir erheben seit 1996 mit einer sehr großen Bevölkerungsbefragung eben dieses Meinungs- und Stimmungsbild zur Bundeswehr, aber auch zur Verteidigungspolitik und sind dadurch in der Lage, auch wirklich die ganzen Umbrüche über die Epochen aufzuzeigen, einschließlich dieser Ära der Auslandseinsätze und jetzt mit der Rückkehr zur Landes- und Bündnisverteidigung.
0: Und haben Sie das Gefühl, dass die Bundeswehr beliebter geworden ist in den letzten, ich sag mal, 3-4 Jahren?
1: Nee, den Eindruck habe ich nicht. Und das ist, glaube ich, ganz interessant für viele Hörerinnen und Hörer und auch für viele in der Bundeswehr selber und auch in der Politik. Die Grundhaltung zur Bundeswehr, die messen wir mit einer Vielzahl von Indikatoren. Das ist also nicht nur eine banale Frage, sondern bis zu 30 verschiedene Fragen. Vertrauen, Ansehen, Anerkennung, Grundhaltung und so weiter. Und die hat sich ehrlicherweise seit Beginn der Erhebung und seitdem wir das sauber immer mit den gleichen Messinstrumenten vergleichen können, seit dem Jahr 2000 nicht verändert. Haben 3/4 der Deutschen mindestens angegeben, dass sie eine positive Haltung zur Bundeswehr haben. Aber das war nicht deckungsgleich mit der Einstellung zu den Einsätzen, insbesondere der Bundeswehr im Ausland, in Afghanistan oder Mali. Die wurden auch überwiegend kritisch gesehen.
0: Dann wollen wir doch mal sehen, wie Sie sie sehen. Herr Möller aus Detmold hat angerufen im WDR 5 Tagesgespräch unter der 0800 5678 555. Hallo Herr Möller.
2: Hallo, schön, dass ich dabei sein darf. Ja, also generell habe ich auch ein positives Bild von der Bundeswehr und finde die auch gut, dass sie sichtbarer werden soll oder vielleicht auch wird. Ich persönlich grüße immer freundlich, wenn ich Soldaten sehe, manchmal bedanke ich mich auch. Es sind immerhin die Menschen, die im Ernstfall bereit sind, unser Land zu verteidigen. Und ich finde unser Land uns wert bei aller Miesepeterei, die hier bei uns ja herrscht und aller Kritik, die ja auch gut und berechtigt sein soll und ist. Aber vergleichen wir uns doch mal mit vielen anderen Ländern, wo es sehr viel schlimmer ist als bei uns. Und ja, uns geht es hier sehr gut und wir haben vor allem auch gute Werte, eine Demokratie vor allen Dingen. Also sie verteidigen die Demokratie. Und das finde ich, dafür kann man sich bedanken.
0: Herr Möller, waren Sie denn selbst beim Bund?
2: Ich war nicht beim Bund. Ich war, verweigern und so weiter. Mhm. Da war ich 18, naiv und dumm, sage ich jetzt mal, und habe die Zusammenhänge nicht verstanden. Und ich meine allerdings auch nicht, dass wir Wehrpflicht haben müssen, sondern eine gute Berufsarmee. Mhm. Aber sie sollte halt ein hohes Ansehen genießen und es sollte attraktiv sein, darin zu gehen. Ich denke, es ist eine Typfrage auch, ob man zum Militär geht oder nicht. Nicht jeder ist da gut aufgehoben, ganz einfach. Aber ich finde es gut, dass es ein Pflichtjahr gibt für alle Männer und Frauen, die irgendwie zum Wohle der Gemeinschaft das zum Wohle der Gemeinschaft angelegt ist. Ob das die Feuerwehr ist oder technisches Hilfswerk oder was auch immer. Das finde ich, wäre eine gute Sache.
0: Vielen Dank, Herr Möller. Da war jetzt schon sehr, sehr viel drin. Ich möchte den Herrn Graf nochmal einbauen, unseren Militärsoziologen. Das, was Sie gerade gehört haben von Herrn Möller, nach dem Motto, ich finde die Bundeswehr eigentlich ganz gut, aber jetzt mal die Zeit zurückgedreht, ich will da selber gar nicht hin. Kennen Sie das?
1: Also, der Herr Möller hat ganz viele Punkte gemacht und ich glaube, der wichtigste ist einfach, ja, die Grundhaltung zur Bundeswehr, das habe ich ja eingangs beschrieben, die war immer positiv. Aber wir hatten ja nie die Notwendigkeit bis 2022, bis zum großen Krieg in Europa, den wir jetzt haben zwischen Russland und der Ukraine. Wir hatten nie die Notwendigkeit, uns über die Bundeswehr ernsthaft zu unterhalten, über Verteidigungspolitik ernsthaft zu unterhalten, weil wir de facto keine Verteidigungspolitik brauchten und gemacht haben, sondern Sicherheitspolitik im erweiterten Sinne. Und diese positive Grundhaltung zur Bundeswehr, die ist bei den Soldatinnen und Soldaten ja nie angekommen, weil die niemand geäußert hat. Ja, insbesondere nach Aussetzung der Wehrpflicht 2011 gab es ja immer weniger Kontakte zwischen Bundeswehr und Zivilgesellschaft. Das heißt, selbst wenn diese positive Haltung bestand, und das zeigen unsere Zeitreihen ja, dann war die aber gar nicht erfahrbar für die Soldatinnen und Soldaten. Stattdessen haben die in der Presseberichterstattung und auch aus der Politik mitbekommen, dass ja viel Kritik geübt wurde an ihren Einsätzen. Und das ist bei denen so als Eindruck natürlich dann auch hängen geblieben. Das waren ja ihre Einsätze. Die haben sich damit identifiziert. Und ich glaube, viele aus dieser Generation der sogenannten Einsatzsoldaten, die tragen das bis heute so als Ballast mit sich rum. Und das zu überwinden, das ist natürlich eine gesamtgesellschaftliche Aufgabe. Und da hilft es, glaube ich, sehr viel, wenn einfache Bürgerinnen und Bürger auf der Straße auch mal sagen, Dankeschön, das kann man und darf man nicht immer erwarten. Polizisten würden das, glaube ich, auch gern so erfahren und tun das nicht so sehr im Alltag. Und das Gleiche gilt auch für Feuerwehrleute. Aber ja, ich glaube, das zählt ganz viel, dass einfache Bürgerinnen und Bürger vielleicht auch einfach mal Danke sagen.
0: Und Herr Müller hat ja auch von einer Zeit erzählt, wo alle pazifistisch unterwegs waren und ja, zur Musterung, aber nee, ich mach dann lieber Zivildienst. Wie ist das denn heute? Ich meine, es gibt ja bei den Jungen wieder ganz viele Demos gegen die Wehrpflicht. Haben Sie das Gefühl, man ist irgendwie, sagen die Jungen, wir brauchen eine Armee, aber Wehrpflicht bitte nicht? Oder wie ist da das Bild?
1: Na, also erstmal müssen wir das differenzierter betrachten. Wehrpflicht in dem Sinne steht ja jetzt nicht auf der Agenda. Also vorerst nicht, denn die Hoffnung besteht ja, dass dieser neue freiwillige Wehrdienst, und wir hatten übrigens vorher auch schon freiwilligen Wehrdienst, über den sich niemand aufgeregt hat, der wurde jetzt einfach attraktiver gemacht. So, ja, da gibt es mehr Sold, da gibt es andere Vergünstigungen und ich denke auch, dass ja, das sich langsam wandelnde öffentliche Image der Bundeswehr trägt auch nochmal zur Attraktivität bei. Aber vor allen Dingen ist es ja die sicherheitspolitische Lage, die sozusagen begründet, warum wir jetzt hier überhaupt in Richtung Wehrpflicht, aber vor allen Dingen erstmal einen Wehrdienst wieder einführen wollen. Und das sehen die jungen Leute ja auch. Eine Mehrheit der Deutschen, und da reden wir über 65%, 2/3, sehen ja Russland als direkte militärische Bedrohung. Vor 22 hat das keiner gesehen und deswegen war Wehrdienst auch gar kein Thema. Und die jungen Leute, die haben genau das gleiche Russlandbild. 2/3 sehen Russland als Bedrohung. Und dann mit Blick auf den Wehrdienst ist es tatsächlich so, ja, deren Einstellung ist ein bisschen, ich sag mal nicht kritisch, aber zurückhaltender zu einem neuen Wehrdienst. Es betrifft sie und bis vor kurzem wusste noch keiner, was da so richtig kommt, ja, was da auf sie zukommt, worauf sie sich einlassen würden. So. Und trotzdem ist es so, dass wir bei den 16- bis 29-Jährigen unserer Befragung haben wir auch 45%, die sagen, nee, so ein Wehrdienst, der ist schon notwendig wieder einzuführen. Ein Viertel ist unentschlossen, die sind ja auch nicht verloren, die kann sich auch noch umorientieren und die kann man auch mit guten Argumenten und attraktiven Angeboten abholen. Und 1/3 hat es halt dezidiert abgelehnt. Und ich glaube, das ist jetzt nicht die überwältigende Mehrheit. Von daher sehe ich jetzt auch bei den jungen Menschen gar nicht so viel Vorbehalte. Aber Herr Möller hatte schon richtig gesagt, Bundeswehr ist halt nicht für jeden. Es ist und bleibt natürlich weiterhin auch eine Typfrage.
0: Herr Möller, würden Sie heute, wenn Sie nochmal die Gelegenheit hätten, zum Bund gehen?
2: Ich bin tatsächlich nicht der Typ dafür. Ich bin einfach zu sehr ein Schwächling, ich sag's mal so, ja. Aber ein Ja für den Staat oder für die Gemeinschaft, Zivildienst oder was der Bundeswehr zuarbeitet zum Beispiel, das sind ja noch andere Sachen. Die Bundeswehr kann ja nicht im luftleeren Raum existieren. Na, da sind ja noch andere Dinge notwendig. Würde ich machen, ja, genau.
0: Herr Möller, jeder wird gebraucht, auch als Schwächling. Ich bin auch jetzt nicht so trainiert oder sehe mich da auch nicht so im Stand, aber wir können ja die Kugelschreiber holen oder irgendwas anderes machen.
2: Ja, Also ich würde für die Bundeswehr arbeiten. Ich würde vielleicht nicht unbedingt mit einer Waffe, also ich würde vielleicht lernen, damit umzugehen, eine Waffe bedienen zu können. Das ist auch für die, sag ich mal, Zivilverteidigung in der letzten Stelle so oder was auch immer, wie in der Schweiz zum Beispiel.
0: Ja.
2: Also für sowas bin ich offen. Also ich finde die Vermittlung, also wir verteidigen die Demokratie und das finde ich, sollte jeder mal sich so Gedanken drüber machen. Wir sind eben nicht in China oder in Nordkorea oder auch in Russland, wo ja diktatorische Systeme aufrechterhalten werden und wir Kanonenfutter sein sollen. Wir sehen das ja in der Ukraine, wie viel sorgsamer dort mit den Menschen umgegangen wird. Ja, also jeder Soldat ist wertvoll und ich habe nicht das Gefühl, dass unsere Bundeswehr sinnlos Soldaten in den Tod schicken würde, sondern dafür brauchen wir eine professionelle Truppe, eine wirklich gut ausgebildete Truppe, Profis, die da mit Herz und Blut dabei sind und ja, einen respektvollen Umgang mit den eigenen Soldaten. Das ist ja nicht in allen Militärs gegeben, um es mal so zu sagen.
0: Sagt Herr Möller aus Detmold. Vielen lieben Dank für Ihren Anruf und wir gehen direkt weiter in den Westerwald zu Frau Neef. Hallo, Frau Neef.
3: Ja, hallo, grüß euch. Dankeschön, ne? Ja, ich sehe das so ganz natürlich, die Bundeswehr. Jeder Organismus hat ein Abwehrsystem und je besser man das Immunsystem stärkt, desto gefeiter ist man halt vor Einfällen und Krankheiten. Ne? Und der Herr Putin konnte das auch machen, weil wir einfach auch da nicht in der Lage waren, sowas dagegen zu halten. Ne?
0: Also das heißt, da Sie wären sofort Teil davon und Sie würden sofort zur Bundeswehr gehen?
3: Ja, also wie der Vorredner schon sagte, Herr Möller, also irgendwas, wenn man Kaserne putzt, irgendwas ist mal möglich. Ne?
0: Ja, nur weil Sie eine Frau sind, müssen Sie ja nicht die Kaserne putzen.
3: Nein,
0: oder Herr Graf, da gibt es ganz viele Jobs für Frauen bei der Bundeswehr, oder?
3: Ja gut, also ich denke für mich ist der Zug schon so weit sonst abgefahren. Ich werde morgen 64. als Scharfschützin werde ich mich wohl nicht mehr ausbilden lassen können. Das ist leider vorbei, denke ich. Aber ich hätte auf jeden Fall, damals war das kein Thema, Mädchen zur Bundeswehr war gar nicht gegangen. Mhm. Aber es war auch selbstverständlich. Wir haben mein Bruder wurde sonntags abgeholt oben am Stegskopf und da waren Cruise Missiles, also atombestückte Raketen vor Ort und man hat sich als Jugendlicher war man noch ganz stolz darauf, also man fühlte sich beschützt. Das war nicht so, dass es einem Angst eingeflößt hätte, sondern man wusste, okay, aus dem Osten oder die Russen, die sind ähnlich. Ja, man sieht ja jetzt, wie brutal die vorgehen und wie was auf der Welt so los ist.
0: Frau Neef, haben Sie Kinder?
3: Ja.
0: Und sind die bei der Bundeswehr?
3: Nein, die sind jetzt auch schon über fast 25. Also die sind jetzt auch nicht einberufen oder so was worden. Ne?
0: Und denken Ihre Kinder wie Sie, dass sie aus?
3: Ja, die machen jetzt erstmal ihren Job. Ne? Und aber ich sag schon, weil mein Sohn ist Informatiker. Ich sag, guck doch mal, was möglich ist. Ne? Aber das stimmt schon. Gut, die Tochter ist Architektin. Die könnte ja auch sicher was gestalten. Ja, das sind so Entwicklungsprozesse und ich denke, die müssen sich auch so ein bisschen mental sich damit noch auseinandersetzen. Die hatten jetzt eher so, das ist ja, die Generationen haben ja auch eher so erstmal ihr Selbstbild im Kopf, ne? Diese Selbstoptimierung und das stimmt schon. Die Bundeswehr war einfach ein bisschen zur Seite getreten, ne? Man hatte die nicht im Fokus.
0: Frau Neef, vielen lieben Dank für den Impuls und ich möchte einen davon aufgreifen und weitergeben an Herrn Graf. Welche Rolle spielen denn die Frauen, die Soldatinnen in der Bundeswehr?
1: Also Frauen sind genauso wichtig wie Männer in der Bundeswehr. Die Bundeswehr bemüht sich händeringend, junge Frauen in die Truppe zu bekommen, einfach weil die Bundeswehr auch den Anspruch hat, Spiegelbild der Gesellschaft zu sein. Aber das tut sie natürlich mit Blick auf das Verhältnis von Männern und Frauen in Uniform insbesondere. Das kann sie natürlich so gar nicht einlösen. Denn aktuell liegt der Frauenanteil bei den Soldatinnen und Soldaten bei 13%. Muss man aber auch sagen, damit ist die Bundeswehr aber auch nichts Besonderes. Das ist ziemlich genau der NATO-Durchschnitt. Alle Streitkräfte tun sich unglaublich schwer damit, junge Frauen für den Militärdienst zu gewinnen, auch längerfristig. Das Militär bleibt bis heute Männer dominiert, so als Domäne, als Bereich. Und wir sehen das nicht nur sozusagen, dass da Hemmungen gibt, der Bundeswehr beizutreten als Organisation, weil man vermutet, die sei Männer dominiert. Nein, wir sehen grundsätzlich, dass Frauen insgesamt weniger bereit sind, auch mit der Waffe zu kämpfen. Das ist ja auch eine Frage, die wir stellen. in unserer Befragung und auch in anderen Befragungen wird das mit untergestellt. Und da sehen wir eine, neudeutsch würde man sagen, eine riesige Gender Gap. Ne? Wir haben eine absolute Mehrheit der Männer, die von sich aus angibt, im Fall eines militärischen Angriffs würden sie auch bereit sein, mit der Waffe zu kämpfen. Und bei, das sind 54% und bei den Frauen sind es nur 20%. Das heißt, wir haben ja vorhin schon drüber gesprochen, es ist und bleibt ein Stück weit eine Typfrage. Ich bin jetzt der Letzte, der jetzt hier irgendwie argumentieren wollen würde, Geschlechterrollen oder Klischees oder wir haben alle unsere Bilder im Kopf, ja. Mhm. Aber wir müssen einfach anerkennen, es gibt diese Gender Gap, diesen Unterschied zwischen Männern und Frauen, generell in der Bereitschaft, sich vorstellen zu können, gewaltsam zu werden und dann vielleicht auch im Militär sich tatsächlich im engeren Sinne militärisch durch Kampfhandlungen zu engagieren. Das müssen wir so akzeptieren. Aber die Bundeswehr sucht händeringend junge Frauen. Wie gesagt, der Anspruch ist, dass wir in der Mitte der Gesellschaft stehen, dass wir diese bestmöglich auch abbilden. Und deshalb bemüht sich die Bundeswehr insbesondere um Frauen.
0: Dann lassen Sie uns direkt weitergehen zu Herrn Küsters aus Neuss. Hallo, Herr Küsters.
4: Hallo, guten Tag.
0: Was ist...
4: Ich bin Jahrgang 1967, also mittlerweile 59 Jahre alt. Ich habe also noch den Wandel miterlebt, den Veränderungen des, des Ost-West-Ausbruches, des Kalten Krieges und so weiter. Ich habe damals meinen Kriegsdienst, damals noch Wehrdienst, verweigert, ganz bewusst, offiziell. Ich wäre sogar durch die Instanzen gegangen. Und ich habe einen mittlerweile 23-jährigen Sohn, der hat sich jetzt für 17 Jahre verpflichtet. Mhm. Das war für mich ein gewisser Bruch, also Erkenntnis, zu sagen, hey, was willst du da überhaupt? Er ist auch selber politisch eher linksorientiert und ist ganz bewusst zur Bundeswehr gegangen, zu sagen, ja, wir müssen unseren Staat, wir müssen unsere Demokratie verteidigen. Das Putin und so weiter, das geht leider, funktioniert nicht so, wie du dir das mal gedacht hast, lieber Papa. Friede, Freude, Eierkuchen funktioniert nicht mehr.
0: Und wie hat der Papa reagiert auf diese Aussage?
4: Ich war erstmal erstaunt, gelinde gesagt. Aber ich habe mich dann natürlich auch damit auseinandergesetzt und befürworte das heute auch und würde sogar sagen, ich würde heute auch wieder zur Bundeswehr gehen.
0: Das heißt, wir sind dann doch etwas, wir machen uns im Prinzip zu wenig Gedanken, was es bedeutet, die Demokratie zu verteidigen, eine Armee zu haben und vielleicht selbst zur Bundeswehr zu gehen. Also wir sind Meisterverdränger gewesen die letzten Jahre. Würden Sie das so sehen?
4: Ja, absolut. Also das muss ich mittlerweile auch so konsternieren, dass wir sagen, das war damals ein gewisser Trugschluss, den wir in den 90er Jahren oder Anfang der 90er Jahre auch wichtigerweise verfolgt haben, also auch viele meiner Freunde, die damals zur Bundeswehr gegangen sind, die dann im Nachhinein um 92, 93, erster Irankrieg, Irakkrieg, dann auch verweigert haben, nachträglich nochmal. Mhm. Das war ein gewisser Trugschluss, dass wir gedacht haben, so funktioniert es oder so wird es einfach weiterlaufen. Friede, Freude, Eierkuchen, wir haben uns alle lieb, pipipi. Ja, es hat leider, Putin hat es ja auch angesagt, ehrlich gesagt, es funktioniert nicht mehr so. Und das finde ich einerseits sehr, sehr, sehr traurig, aber wir haben eben auch eine Pflicht oder auch das moralische Bewusstsein, dass wir diese Demokratie leider Gottes hart verteidigen müssen. Leid uns das tut, eben auch im Notfall mit militärischer Gewalt.
0: Vielen Dank, Herr Küsters, für diesen Beitrag beim WDR5-Tagesgespräch. Herr Graf, unser Militärsoziologe, die Motivation für junge Menschen, zur Bundeswehr zu gehen, hat sich die über die letzten Jahre geändert?
1: Also sicherlich, denn die Bundeswehr selber hat sich ja über die Jahre geändert. Wir müssen ja nur mal darauf zu sprechen kommen, 2011 wurde die Wehrpflicht ausgesetzt. Darüber sind, über diese Ersterfahrung mit der Bundeswehr, sind natürlich viele, ich sag mal, weiterführend dann auch bei der Bundeswehr geblieben, weil sie sich einfach dafür interessiert haben, aber auch aus der Erfahrung heraus, diesen Wehrdienst damals, diese Wehrpflicht geleistet zu haben. Und wie das ausgesetzt wurde, wurde die Bundeswehr tatsächlich zu einer Berufsarmee. Die Soldatinnen und Soldaten haben ja auch ein ganz anderes, sehr viel professionelleres Selbstverständnis entwickelt. Sie waren nach wie vor Staatsbürger in Uniform. Aber natürlich war man stolz auf den hohen Grad der Professionalisierung etc. Das Soldatenbild als solches hat sich dadurch natürlich auch gewandelt. Aber die Motivation derer, die zur Bundeswehr kommen und auch heute sich dort erfolgreich bewerben, auch dazu hat unser Zentrum ja eine Studie durchgeführt im Jahr 2022, das ist aus der Individualperspektive heraus, ist das doch immer ein ziemlich bunter Blumenstrauß an Motivation. Da gibt es Wachstumsbedürfnisse, dass man weiß, okay, Bundeswehr ist eine große Organisation, ich kann da längerfristig Karriere machen, da gibt es Förderangebote, ich kann aufsteigen. Da natürlich die Arbeitsplatzsicherheit, wenn man denn sich länger verpflichten will, kann man das machen. Man kann natürlich auch den Status des Berufssoldaten anstreben. Das ist ein wichtiger Aspekt. Gute Bezahlung auch, das dürfen wir einfach nicht unter den Tisch fallen lassen. Das ist, bleibt auch wichtig, aber vor allen Dingen, und in diesem ganzen Blumenstrauß der Motivation, was doch dann relativ zu den anderen nochmal stärker hervortritt, ist der Wunsch, einer Gemeinschaft zu dienen und einer Gemeinschaft zu sein. Also Aspekte wie Kameradschaft, aber auch etwas zurückgeben wollen oder der Gesellschaft dienen im Allgemeinen. Das sind ganz starke sozusagen Bilder, die die Leute im Kopf haben und Dinge, die sie auch motivieren. Und wie gesagt, das ist eine empirische Studie von jungen Bewerberinnen und Bewerbern bei der Bundeswehr, die erfolgreich waren und die Auskunft gegeben haben über ihre Motivation. Also das ist keine Mutmaßung, ist tatsächlich so nachweisbar. Ja, ist ein bunter Blumenstrauß, aber zentral ist der Wunsch, einer Gemeinschaft zu dienen und einer Gemeinschaft anzugehören.
0: Und auch, wie Herr Küsters sagte, der Blumenstrauß bezieht sich auch auf die politische Einstellung. Also da ist links wie konservativ das alles vertreten?
1: Nee, das ist nicht alles vertreten. Das ist interessant. Also man muss schon sagen, die Soldatinnen und Soldaten der Bundeswehr, so wie deren politischen Einstellungen untersucht werden, auch dazu haben wir natürlich wieder dezidiert eine Studie durchgeführt, die nannte sich Armeen der Demokratie, wurde jüngst veröffentlicht. Da ging es um die politischen Einstellungen der Soldatinnen und Soldaten der Bundeswehr, also nicht nur junge Bewerber, sondern insgesamt Querschnitt der Bundeswehr, repräsentativ für den Personalkörper der Bundeswehr. Und nein, die Bundeswehr steht sehr fest auf dem Grundgesetz. Sie hat ein geleistet, die freiheitlich-demokratische Grundordnung und das deutsche Volk zu verteidigen. Und dieses Bekenntnis, das nehmen die Männer und Frauen ernst, weil es ja damit einhergeht, im Zweifel auch das eigene Leben dafür zu lassen. Und da sehen Sie schon an den politischen Orientierungen der Bundeswehrangehörigen, dass die halt sehr viel mehr in der Mitte stehen, auf dem, also was das politische Spektrum angeht. Sie haben dort nicht viele am linken Rand und sie haben dort, Gott sei Dank, auch nur sehr, sehr, sehr, sehr wenige am rechten Rand, die sich so positionieren. Und das heißt, die Bundeswehr ist tatsächlich auf diesem politischen Spektrum fest in der Mitte verortet. Und ich meine, das lässt alle erstmal aufatmen, ja, weil wenn es anders wäre, wäre es schlimm und auch mit dem Eid, den die Soldatinnen und Soldaten nicht geleistet haben, nicht vereinbar wäre. Aber ja, die Bundeswehr ist in dem Sinne kein Querschnitt der Gesellschaft, denn sie steht fester in der Mitte.
0: Es ist sehr beeindruckend, wozu Sie überall Studien gemacht haben. Ich meine, es ist auch Ihr Beruf, aber wir wollen natürlich auch Hörerinnen und Hörer zu Wort kommen lassen hier im WDR 5 Tagesgespräch. 0800 5678 dreimal die 5. Und jetzt sind wir verbunden mit Frau Brooks aus Greven. Hallo Frau Brooks.
5: Ja, hallo und guten Morgen.
0: Guten Morgen oder guten Mittag. Ja,
5: ja, also Sie, ich höre das gerne, was Sie da sagen. Ich war immer für die Bundeswehr, komme aus einer alten Offiziersfamilie, logisch, dass ich dann, ne? Aber was Sie überhaupt nicht erwähnen, und das muss erwähnt werden, wenn, wie mein Vater, der seit 44 vermisst ist und wir haben nie wieder etwas von ihm gehört, da müssten Sie die Soldatinnen und Soldaten auch darauf hinweisen, dass sowas auch passieren kann. Und das ist schlimm.
0: Also die Folgen, wenn ich Soldat oder Soldatin bin, ich sollte es bis zu Ende denken, was passieren kann?
5: Ja, was passieren kann, wenn ich dann im Krieg bin sozusagen und kämpfe und mich einsetze, was ja logisch ist, aber dass sie dann auch damit rechnen müssen, dass man als vermisst gelten kann und nie wieder gefunden wird. Das ist furchtbar.
0: Herr Graf, wie groß ist dieses Thema, bevor jemand wirklich sagt, ich verpflichte mich bei der Bundeswehr? Also wie ausführlich wird über genau das gesprochen?
1: Also grundsätzlich ist das Thema Verwundung und Tod innerhalb der Bundeswehr natürlich ein großes Thema in dem Sinne, dass jeder Soldat, jede Soldatin hoffentlich lange bevor sie sich zu irgendwas verpflichtet haben, bei der Bundeswehr damit eingehend beschäftigt haben. Die öffentliche Anerkennung und jetzt vielleicht auch bessere Ausstattung ist die eine Seite des Jobs. Das kann angenehm sein, aber die andere Seite sind natürlich die ganzen Belastungen, die auch mit dem Dienst einhergehen. Da brauchen wir noch nicht mal ins Extrem gehen, wenn es um Tod oder Verwundung geht. Auch das war natürlich Thema in den Afghanistan-Jahren. Afghanistan insbesondere hatten wir 59 gefallene Soldatinnen und Soldaten durch Fremdeinwirkung, also wirklich durch Kampfhandlung. Das hat die Bundeswehr doch massiv geprägt. Und da gab es natürlich Diskussionen innerhalb der Bundeswehr darüber, das auch entsprechend aufzuarbeiten. Wie wurde damit umgegangen, öffentlich, medial, politisch, aber auch was das Training angeht, die Vorbereitung, psychologische Vorbereitung für die Einsätze, das alles waren ja Lehren, die man daraus gezogen hat. Aber wir brauchen ja noch nicht mal ins Extrem gehen. Die Belastung der Soldatinnen und Soldaten spielen sich ja auch maßgeblich und das tagtäglich. Jetzt, da brauchen wir, wie gesagt, noch nicht mal über Krieg im engeren Sinne reden oder im Extremfall, sondern die tagtägliche Belastung durch nicht Dienst, also wohnortnahe Verwendung. Ja. Die Bundeswehr ist nach wie vor überwiegend eine Pendlerarmee. Die Trennung von der Familie belastet alle Familien wie Soldatinnen und Soldaten dann im Dienst, aber auch wenn sie in die Einsätze gehen. Das heißt, dieser Job verlangt den Soldatinnen und Soldaten natürlich sehr viel ab, und zwar jeden Tag. Jeden Tag und nicht erst, wenn es zum Äußersten kommt. Und ja, die Bundeswehr bemüht sich darum, dann bessere Betreuungsangebote auch für Familien bereitzustellen. Aber man wird nie dahin kommen können, dass alle immer genau an dem Ort sind, wo sie maximal happy sind, mit Stichwort Dienststellen und Verwendung. Und ja, man wird für diesen Dienst Opfer bringen müssen, wenn man ihn leistet. Und ja, wie detailliert da die Individuen, bevor sie vielleicht eine Entscheidung treffen für oder wieder Bundeswehr, wie sehr sie sich damit beschäftigen, dazu haben wir ausnahmsweise dann jetzt keine Studie durchgeführt. Aber ich hoffe,
0: das wird die nächste. Ja.
1: Sich darüber dann auch im Klaren sind, ja, wie angeführt wurde. Und wenn wir in die Ukraine schauen, käme es zum Äußersten. Ja, darüber muss man nachdenken. Und ich glaube, das tun die meisten individuell.
0: Ja, individuell heißt natürlich, klar, bevor ich die Unterschrift darunter setze, das ist logisch, aber weil Frau Broks das natürlich mit Recht anmerkt, spielt denn in der Ausbildung zum Soldaten, spielt das denn eine Rolle, was sein könnte beim Ernstfall, sei es nun die Gewissensfrage, sei es nun aber auch die Folgen, die daraus entstehen könnten?
1: Das ist Teil des Trainings, das ist Teil der Einsatzvorbereitung, das ist Teil psychologischer Betreuung, das ist Teil von Unterstützungsangeboten und das ist auch Teil der, und das hat man so als Außenstehender vielleicht nicht im Blick, auch insbesondere der Militärseelsorge, die ja auch in der Bundeswehr stattfindet. Und da müssen wir sagen, das ist in vielen Bereichen der Bundeswehr, Sie überschreiben das jetzt mit Ausbildung, aber in vielen Bereichen ist das Thema und ist das Gegenstand. Nicht unbedingt immer systematisch miteinander verzahnt. Ja, der ein oder andere mag dieses oder jene Angebot in Anspruch nehmen. Nicht jeder geht zu einem Pfarrer, um sich da auszutauschen über das, was ihn so wirklich im Inneren bewegt. Aber die Angebote gibt es, die kann man annehmen, wenn man möchte. Und natürlich ist es grundsätzlich wesentlicher Bestandteil der Ausbildung, das so dann auch zu reflektieren und insbesondere auch der Einsatzvorbereitung und der Nachbereitung.
0: Vielen Dank, Frau Broks, für diesen Impuls aus Greven. Und es gibt auch über die WDR5-App oder per Mail gibt es natürlich auch sehr viel, was hier zu dem Thema Bundeswehr und Soldatinnen und Soldaten und das Ansehen reinkommt. Etwas, was vielleicht vergessen wird, schreibt Jutta Bernsen: Als Betroffene der Flut im Ahrtal möchte ich darauf aufmerksam machen, welche wertvollen Dienste die Bundeswehr auch im Katastrophenfall im Inland leistet. Das fällt vielleicht auch oft unter den Tisch, Herr Graf.
1: Na, was heißt, das fällt unter den Tisch? Also ich glaube schon, dass der Einsatz der Bundeswehr, insbesondere im Ahrtal, aber auch der Einsatz der Bundeswehr während der Corona-Pandemie, da wurde die Bundeswehr sichtbar, auch für Teile der Bevölkerung sichtbar, die vielleicht von sich aus sich nicht so für Außensicherheitspolitik interessieren und diesen Hauptaufgabenteil der Bundeswehr damit nicht im Blick haben. Aber da tritt die Bundeswehr natürlich schon in Erscheinung für viele und natürlich überaus positiv. Das erfassen wir auch mit unserer Befragung. Also über 90% der Befragten äußern sich positiv über die Leistung der Bundeswehr bei ihren Einsätzen im Inland. Das wird schon honoriert und zur Kenntnis genommen. Aber natürlich ist das nicht der genuine Hauptauftrag der Streitkräfte. Also die Bundeswehr leistet, sei das bei Corona oder Ahrtal, eben diese sogenannte Amtshilfe. Und der Einsatz der Bundeswehr im Inneren ist stark reglementiert und beschränkt sich auf bestimmte Bereiche wie Luftraumüberwachung oder Küstenschutz insbesondere auch. Da sieht man die Bundeswehr als Normalbürger im Zweifel aber auch eher nicht. Und ja, diese Einsätze, die gibt es, aber die Bundeswehr kann das nicht planen und wir wollen hoffen, dass uns größere Katastrophen oder Pandemien dieser Art in Zukunft erspart bleiben. Aber wenn die Bundeswehr dort aktiv wird, dann wird das schon wahrgenommen und es wird sehr, sehr, sehr überwiegend positiv wahrgenommen.
0: Herr Graf, ich muss uns beide mal ganz kurz verlegen nach Porta Westfalica. Von da ruft Herr Gust an. Hallo, Herr Gust.
6: Hallo, schönen guten Tag.
0: Guten Tag. Was bringen Sie mit ins Tagesgespräch hier bei WDR 5?
6: Genau, mein Name ist Markus Gust. Ich bin selbst Soldat gewesen, habe damals meinen Wehrdienst abgeleistet. Zwei meiner Söhne waren auch bei der Bundeswehr, haben ihren freiwilligen Wehrdienst vor einigen Jahren dort abgeleistet. Das heißt, meine Einstellung gegenüber der Bundeswehr und dem, was sie leisten in einzelnen Fällen, ist sehr hoch. Ich rechne das hoch an. In der Gesellschaft, finde ich, kommt das teilweise zu kurz. Ich kenne es aus anderen Ländern, wie zum Beispiel der USA, wo gerade Soldaten in der Öffentlichkeit in Uniform doch oftmals mit Dank oder mit Respekt begegnet wird. Das ist etwas, das habe ich in Deutschland immer ein bisschen vermisst.
0: Also würden Sie sich das wünschen, dass da mehr gemacht wird in diese Richtung?
6: Ja, natürlich. Also in Amerika, in den USA, da kenne ich es jetzt her, ist es tatsächlich etwas Normales, jemanden für den Dienst zu danken. Das geht dahin, dass der Einkauf im Supermarkt, wenn es ein kleiner ist, mal bezahlt wird. Da haben Veteranen separate Parkplätze, manchmal vor Supermärkten etc. Das ist zum einen ein Teil. Und da komme ich zum eigentlichen Kern, dieser Respekt den Soldaten gegenüber, der manchmal so in der Öffentlichkeit nicht so sehr hervorkommt, fehlt mir auch ganz deutlich ganz viel in der Politik. Nämlich wenn es darum geht, Einsätze oder über Krisen und Konflikte zu reden. Und dann wird oftmals leichtfertig gesagt, da schicken wir die Bundeswehr hin. Und dann kommt das zum Tragen, dass ich sage, zum einen, fußt wirklich jeder Einsatz dann auf dem Grundfesten des Grundgesetzes und unserer

0: Ich war wäre auch nach Bosnien gegangen. Es ging dann damals nicht, aus internen Gründen. Zum Beispiel für den Wiederaufbau, da bin ich total dafür. Wenn es darum geht, vielleicht ein politisches Regime zu unterstützen, weil die Bundesregierung kein Standing dazu hat, da Widerspruch einzulegen und da vielleicht irgendwelche Unterstützungsmaßnahmen zu machen. Und selbst wenn es nur die Lieferung von irgendwelchen Waffen ist, das sehe ich sehr kritisch. Da bin ich ganz ehrlich.
1: Vielleicht hat Herr Graf ja eine Studie dazu gemacht. Nein, im Ernst, Herr Graf. Vielleicht haben Sie aber auch schon mal Soldatinnen und Soldaten zu so einem Thema befragt. Also Dienst ist Dienst und ich mache, was man mir aufträgt. Oder gibt es da auch innerhalb der Truppe Kritik? Warum fahre ich jetzt darunter in irgendein Land in Afrika? Ist das ein Thema?
2: Also erstmal, klar haben wir dazu eine Studie gemacht. Nee, wir haben tatsächlich damals, das war natürlich das große Thema, in den 10er Jahren der Einsatz in Afghanistan. Und es gab eine Begleituntersuchung von bestimmten Einsatzkontingenten. Die wurden vorher während des Einsatzes und danach befragt, auch zur Einsatzmotivation. Viele, das habe ich ja schon angesprochen, haben den Rückhalt nicht gespürt seitens Politik und Bevölkerung. Und das hat ihre Einsatzmotivation auch nachhaltig beeinträchtigt. Ich glaube, das darf uns heute nicht passieren, weil anders als damals, da hat man sich als verlässlicher Bündnispartner in Afghanistan sozusagen engagieren wollen für die Amerikaner, mit den Amerikanern insbesondere. Aber heute geht es halt um unsere Sicherheit im Baltikum. Sie haben es schon angesprochen. Mhm. Und da dürfen wir unsere Soldaten und Soldaten sicherlich nicht hinschicken in dem Eindruck, zu Hause fehlt der Rückhalt für meinen Einsatz. Und noch was zu den Einsätzen. Die Stimmung hat sich ja auch ein Stück weit gewandelt. Also die Einsätze, die wir fassen im Bereich internationales Krisenmanagement, das sind so Stabilisierungsmissionen, wie gesagt eben Afghanistan und Mali, die wurden überwiegend kritisch gesehen. Aber diese Ära ist ja nun auch vorbei. Da wird sich die Bundeswehr vorrangig eben nicht mehr engagieren in dem Bereich. Man wird ab und zu nochmal vereinzelt in irgendwelchen Stäben oder in kleineren Missionen tätig sein. Aber das ist nicht mehr der Schwerpunkt der Bundeswehr. Sie kehrt zurück nach Europa als Verteidigungsarmee und muss sich als Verteidigungsarmee neu aufstellen, weil in Europa wieder, wie wir das nennen, großmaßstäblicher Krieg herrscht und wir uns dann eben auch versuchen, im Sinne der Abschreckung auf diese veränderte Bedrohungslage uns einzustellen. Und mir ist ganz wichtig, dabei immer wieder zu betonen, wenn wir die öffentliche Meinung zu den Einsätzen angucken, dann waren die immer sehr differenziert. Ja? Selbst in Afghanistan war das kein pauschales sozusagen, das ist ein Misteinsatz und der bringt nichts. Ja, der wurde überwiegend kritisch gesehen, aber viele Aspekte und Kernaufträge dieses Einsatzes wurden zeitweise auch positiv bewertet. Das heißt, einfach nur mal so im Umkehrschluss, die Bevölkerung hat immer ein relativ differenziertes Meinungsbild zu diesen Einsätzen. Und man darf denen jetzt nicht unterstellen, dass sie da überhaupt keine Ahnung hätten. Gerade Afghanistan war der mit Abstand bekannteste Einsatz. Umgekehrt muss ich dann heute sagen, für alle Einsätze an der NATO-Ostflanke, da ist der Kenntnisstand sehr viel geringer. Und das macht mir schon sehr viel mehr Sorgen, weil wenn der Kenntnisstand gering ist, können dann natürlich andere Akteure, Stichwort Russland, reingerätschen mit Desinformation und ihr Unwesen treiben.
1: Und was ist mit dem zweiten Punkt von Herrn Gust? Also mir geht es jetzt nicht um den Veteranenparkplatz vor dem Discounter, aber vielleicht, ja. Warum tun wir uns im Zweifel so schwer in Deutschland damit, die Soldatinnen und Soldaten zu, in Anführungszeichen, zu feiern? Liegt das an der deutschen Geschichte? Haben wir da einen ganz anderen Bezug zu, als, wie er es nannte, die USA?
2: Nee, also ich glaube nicht, also die Deutschen machen sich das generell nicht leicht mit dem Militär, weil wir ja verschiedene Militärs hatten in verschiedenen Traditionen. Stichwort Wehrmacht, Verbrechen der Wehrmacht und auch andere Einheiten wie SS im Zweiten Weltkrieg. Das ist ein Trauma, das steckt in uns drin. Das reflektieren wir bis heute und daran erinnern wir uns. Das ist richtig und gut so. Dazu hat die Bundeswehr insbesondere dann auch sozusagen den Bruch gewagt mit der sogenannten inneren Führung, Staatsbürger in Uniform. Es geht nicht darum, dass irgendwie wir nur stumpf Befehle und Gehorsam ausführen, sondern wir müssen immer uns unserer Verantwortung bewusst sein, reflektieren. So. Und diese Bundeswehr in Abgrenzung zur Wehrmacht insbesondere und das, was die Bundeswehr im Kalten Krieg geleistet hat, das könnten wir auch wirklich feiern. Daran erinnern wir uns komischerweise kaum noch. Und was uns eigentlich dann jetzt sozusagen ausbremst hier und heute beim Kulturwandel, mit Blick Anerkennung, sind eben diese letzten 30 Jahre, wo wir alle der Meinung waren, überwiegend, auch in der Gesellschaft, brauchen wir jetzt nicht nur Politik an den Pranger stellen, wir brauchen ja gar keine Streitkräfte mehr, es fiel vorhin schon, Friede, Freude, Eierkuchen, wozu haben wir überhaupt noch Streitkräfte und. Das heißt, uns war das Militär de facto egal und das hat sich ja auch gezeigt in den Verteidigungsausgaben, in dem Zustand der Kasernen, der Ausrüstung, das war ja ehrlicherweise allen komplett egal. Und ich meine, das steckt uns irgendwie noch so in den Knochen.

0: dass wir erst jetzt wieder, nach über 30 Jahren, was interessiert uns die Bundeswehr, es herrscht ja Friede, Freude, Eierkuchen, dahin kommen, uns darüber zu verständigen, ach so, die Bundeswehr ist wichtig, ja. Und vielleicht ist es in dem Rahmen dann auch wichtig, diese positive Grundhaltung, die ja immer bestand, aber die auch mal zu artikulieren und zum Ausdruck zu bringen. Und das passiert extrem selten in Deutschland, weil wir auch kaum Formate hatten, wo das passieren kann. Wir feiern jetzt zum zweiten Mal den Nationalen Veteranentag, zum zweiten Mal. Ja, aber ich sag mal so, das ist ein Kulturwandel, der jetzt allmählich einsetzt. Der braucht aber auch Zeit. Und wenn wir über Kulturwandel sprechen, die Amerikaner oder die USA werden ja immer gerne als Beispiel angeführt, wie es ideal ist. Das mag sein, dass in den USA im Moment und auch in den letzten 10, 15 Jahren sich so eine besondere Kultur entwickelt hat, da den Soldatinnen und Soldaten Anerkennung zu zollen. Wir dürfen aber auch nicht vergessen, zur Zeit des Vietnamkrieges und der Wehrpflicht in den USA im Kontext Vietnamkrieg, es gab extreme Ächtung von Wehrdienern oder überhaupt Soldatinnen und Soldaten in dieser Vietnam-Ära. Das dürfen wir nicht vergessen. Das heißt, die Beziehungen, zivile, militärische Beziehungen in den USA, die waren auch nicht immer so rosig, wie sie sich aus heutiger Perspektive darstellen. Das dürfen wir dabei dann auch nicht vergessen.
1: Sagt Dr. Timo Graf, er ist Militärsoziologe am Zentrum für Militärgeschichte und Sie hören WDR 5, das Tagesgespräch zum Ansehen der Soldatinnen und Soldaten in Deutschland. Herr Gust aus Porta Westfalica, vielen lieben Dank für den Anruf. Wir gehen direkt weiter nach Essen zu Frau Männchen. Hallo Frau Männchen.
2: Ja, guten Tag, hallo.
1: Guten Tag.
2: Ja, ich mache jetzt mal Schluss mit Friede, Freude, Eierkuchen hier. Bisher gingen alle Beiträge in dieselbe Richtung ganz grob und die andere Richtung wurde despektierlich Friede, Freude, Eierkuchen genannt. Dazu gehöre ich. Ich bin der Meinung und der festen Überzeugung, dass Demokratie und Militär ein Gegensatz sind. Das passt überhaupt nicht zusammen. Diese Aussage von wegen, unsere Soldaten verteidigen unsere Demokratie, halte ich für völligen Unsinn. Demokratie heißt nicht draufhauen, heißt nicht zerstören, gegenseitig sich zerstören und gegenseitig sich zum Feind erklären, sondern Demokratie heißt, miteinander ins Gespräch zu kommen, auch und gerade, wenn es unterschiedliche Positionen gibt, wenn es unterschiedliche Bedürfnisse gibt, rauszubekommen, wie sind die Bedürfnisse der einen, wie sind die Bedürfnisse der anderen. Dazu braucht es natürlich viel Geduld, dazu braucht es viel guten Willen auch. Man kann nicht hergehen und sagen, Putin ist das Böse an sich, Putin ist ein Monster und so weiter und dann mit ihm ins Gespräch gehen und dann glauben, da könnte irgendwas Gutes bei rauskommen. Das funktioniert nicht. Man muss mit einem guten Willen und mit dem Willen zu verstehen, ins Gespräch gehen und schauen, wie liegen die Bedürfnisse und wie können wir uns einigen, dass alle unsere Bedürfnisse befriedigt werden.
1: Frau Männchen, ich glaube, Sie rennen dabei ganz vielen durch eine bereits offene Tür. Die Frage ist nur, Sie verfolgen ja auch die Berichterstattung. Was sagen Sie, wenn Sie mitkriegen, dass ein gewisser Herr Putin nicht mit sich reden lässt?
2: Naja, er lässt ja mit sich reden. Es gab ja schon Gespräche, aber diese Gespräche waren eben kein Zuhören und keine Gespräche im Sinne von, wir wollen dich verstehen. Das hat man ja schon im Vorfeld, das hat man ja die ganze Zeit gehört mit der Art und Weise, wie über ihn gesprochen wurde. Mhm. Das ist kein wohlwollendes Gespräch. Wenn jemand zu mir kommt und mich schon vorher diffamiert und dann mit mir sprechen will, dann funktioniert das auch bei mir nicht. Also man kann mich nicht erstmal beleidigen und als das Böse schlechthin hinstellen und dann sagen, und jetzt sprechen wir mal miteinander. Und das sind auch mehr Verhandlungen. Ich rede nicht von Verhandlungen. Mhm. Ich rede von Gesprächen, von Zuhören, in erster Linie zuhören. Ganz lange und irgendwann dann, also sich gegenseitig zuhören und verstehen wollen. Putin-Versteher ist ein Schimpfwort geworden. Mhm. Das verstehe ich überhaupt nicht. Wir brauchen Putin. Also ich rede jetzt nur von Putin. Das gilt natürlich für alle anderen Kriege auch. Wenn der Gegner mit den anderen Bedürfnissen zum Feind erklärt wird, dann können wir uns nicht verstehen. Und verstehen ist die Grundlage für Demokratie und für Frieden. Also verstehen wollen zumindest.
1: Ne? Vielen Dank, Frau Männchen, für Ihren Impuls hier im WDR 5-Tagesgespräch. Herr Graf, unser Sozialwissenschaftler, was sagen Sie denn dazu? Gibt es überhaupt demokratische Armeen?
0: Also ich weiß nicht, warum man meint, dass Demokratie mit Pazifismus einherginge. Und wenn nicht die Demokratien Großbritannien und die Demokratie USA im Zweiten Weltkrieg den Kampf aufgenommen hätte gegen Nazi-Deutschland und auch auf der anderen Seite Russland dort sich engagiert hätte, dann müssen wir einfach sagen, dann würden wir heute noch in einer Nazi-Diktatur leben vielleicht und das mit einem ganz schlechten Ausgang für ganz Europa. Also ich glaube, Demokratie muss auch immer wehrhaft sein, damit sie überlebensfähig ist. Und das ist natürlich jetzt meine persönliche Einstellung, aber empirisch betrachtet ist es immer so, dass Demokratien natürlich auch wehrhaft sind, Streitkräfte haben und sich gegen antidemokratische Kräfte dann im Internationalen dann auch erwehren müssen.
1: Vielen Dank, Dr. Timo Graf, Militärsoziologe am Zentrum für Militärgeschichte und Sozialwissenschaften der Bundeswehr aus Potsdam, zugeschaltet im WDR 5 Tagesgespräch. Danke, dass Sie sich die Zeit genommen haben und entschuldigen Sie, dass ich jetzt die Stahltür zumachen musste, weil die Zeit ist abgelaufen. Aber vielen Dank für Ihre Eindrücke, Impulse und Ihre vielen Studien.
0: Dankeschön.
1: Und vielen Dank.
0: Schönen Tag.
1: Danke Ihnen auch und vielen Dank für Ihre Anrufe und die Mails. Zu vielen bin ich gar nicht gekommen. Es war wirklich sehr viel, was reingekommen ist. Ich wünsche Ihnen jetzt auf jeden Fall noch einen schönen Tag mit WDR 5. Hier geht's weiter mit dem Mittagsecho.

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1: Hallo, willkommen bei uns, Johannes Döbbelt mein Name. Der Iran und die USA haben sich geeinigt, zumindest schon mal auf ein Rahmenabkommen, um den Krieg zu beenden. Das ist das große Thema heute, auch auf dem G7-Gipfel, der heute startet, gucken wir gleich genauer drauf. Außerdem blicken wir in die Ukraine, wo es letzte Nacht wieder massive Angriffe durch Russland gegeben hat. Und, das ist auch ein Thema, rund 10 Jahre nach dem Brexit-Referendum schauen wir darauf, warum viele junge Briten wieder zurück wollen in die EU.
2: Großbritannien ist seit Jahren in einer Lebenshaltungskostenkrise. Cost of Living Crisis heißt es hier oft.
3: Viele Menschen sprechen von Verbrechen gegen die Menschlichkeit, weil sich die Angriffe gegen Zivilisten, aber eben gegen die Geschichte, gegen die Kultur der Ukraine ganz gezielt richten.
4: Es ist auf jeden Fall ein gutes Zeichen, dass jetzt erst einmal ein Weg gefunden worden ist, wie man diesen Konflikt, diesen Krieg diplomatisch beilegen kann. Das wird ein wichtiges G7-Thema sein.
1: Da hat sich Donald Trump gestern zu seinem 80. Geburtstag noch ein extra Geschenk mehr oder weniger selbst organisiert. Die USA und der Iran hatten ja lange miteinander verhandelt. Jetzt gibt's zwar noch kein fertiges Friedensabkommen, aber es gibt ein erstes Rahmenabkommen, so eine Art Absichtserklärung, mit dem der Iran-Krieg beendet werden soll. Dieses Abkommen soll am kommenden Freitag unterzeichnet werden und anschließend soll dann auch die so wichtige Straße von Hormus wieder geöffnet werden. Unser Korrespondent Benjamin Weber hat die Details zu dem, was wir bislang schon wissen.
5: Auch Iran hat die Einigung mittlerweile bestätigt. Der Nationale Sicherheitsrat erklärte in der Nacht, der Krieg mit den USA und alle militärischen Operationen würden ab sofort enden. Das schließe auch Kampfhandlungen im Libanon mit ein. Ein Ende der israelischen Angriffe dort war eine iranische Bedingung für das Rahmenabkommen zu einem Frieden. Der Nationale Sicherheitsrat erklärte weiter, auch die US-amerikanische Seeblockade gegen iranische Häfen werde aufgehoben. US-Präsident Trump hatte zuvor angekündigt, Iran werde die wichtige Meerenge von Hormuz für die Schifffahrt öffnen. Irans stellvertretender Außenminister sagte, das werde erst nach Unterzeichnung am Freitag in Genf geschehen. Über den konkreten Inhalt des Abkommens ist offiziell nichts bekannt. Medienberichten zufolge soll nach der Unterzeichnung eine 60-tägige zweite Phase beginnen, in der dann Verhandlungen stattfinden sollen, unter anderem über das Atomprogramm des Iran. Diese Gespräche über ein endgültiges Abkommen würden erst beginnen, wenn die USA ihre Verpflichtungen erfüllt hätten, hieß es aus Iran. US-Präsident Trump drohte in US-amerikanischen Medien mit neuen Angriffen auf Iran für den Fall, dass die Verhandlungen für ein neues Atomabkommen scheitern.
1: Das Abkommen wurde ja verhandelt zwischen den USA und Iran. Israel war da nicht mit dabei. Dabei hatten die USA und Israel vor einigen Monaten ja gemeinsam diesen Krieg, also ihre Angriffe auf den Iran, gestartet. Benjamin Weber hat es gerade gesagt, nach Medienberichten soll in diesem aktuellen Abkommen aber auch stehen, dass an allen Fronten, also auch im Libanon, keine Kampfhandlungen mehr stattfinden sollen. Dabei gibt es dort immer wieder gegenseitige Angriffe zwischen der israelischen Armee und der libanesischen Hisbollah-Miliz. Ziemlich komplizierte und noch unklare Lage also. Bettina Meyer, unsere Korrespondentin in Tel Aviv, erzählt, wie Israel jetzt auf dieses Abkommen reagiert.
6: Ein mögliches Abkommen für eine Waffenruhe zwischen den USA und dem Iran ist aus israelischer Sicht noch nicht in trockenen Tüchern. Israels Verteidigungsminister Katz machte deutlich, die israelische Armee bleibe auch nach einer Unterzeichnung einer Waffenruhe zwischen dem Iran und den USA in den besetzten Gebieten im Libanon, Syrien und im Gazastreifen. Um die Grenzen des Landes zu schützen, sind wir gegen einen Rückzug der israelischen Armee aus dem Libanon, schrieb Katz auf X. Weder Bewohnern noch Terroristen sei die Rückkehr in den von Israel besetzten Süden des Libanons erlaubt. Der Verteidigungsminister drohte auch dem Iran. Sollte das Regime Israel attackieren, werden wir mit voller Wucht antworten, so Katz. Netanyahu selbst hat sich noch nicht zu einem möglichen Abkommen der USA mit dem Iran geäußert. Israels rechter Minister für nationale Sicherheit Ben-Gvir schrieb auf X, Israel sei nicht an Trumps Vereinbarung gebunden. Zweifel an einer möglichen Vereinbarung zwischen den USA und dem Iran, der laut Medien eine sofortige Waffenruhe an allen Fronten auch im Libanon bedeuten würde, kommt auch aus der Opposition. Eine solche Vereinbarung sei über die Köpfe der israelischen Bürger hinweg gemacht worden, schrieb der Anführer der Demokratischen Partei Israels, Yair Golan. Netanyahus Wahlgegner Naftali Bennett sagte, Israels Sicherheit sei durch den Deal unmittelbar gefährdet. Eine offizielle Unterzeichnung der Waffenruhe hatte US-Präsident Trump für diesen Freitag angekündigt.
1: alles noch auf ziemlich wackeligen Füßen und auch noch nicht im Detail bekannt, was die USA und der Iran da bislang verhandelt haben. Etwas später in der Sendung in unserem Blickwechsel zum G7-Gipfel, der heute startet, schauen wir nochmal genauer darauf. Jetzt blicken wir im Mittagsecho in WDR 5 aber erstmal auf einen anderen Krieg, wo ein Frieden immer noch in weiter Ferne zu sein scheint. Russland hat gestern Nacht mal wieder massiv die Ukraine angegriffen. Mindestens 11 Menschen wurden dabei getötet und eine Kathedrale, die zum UNESCO-Weltkulturerbe gehört, wurde dabei beschädigt. Frederik Rother, unser Korrespondent in Kiew, berichtet.
0: Vor allem die Maria-Entschlafens-Kathedrale hat es stark getroffen. Das Dach der Kirche, die zum Komplex des Kiewer Höhlenklosters gehört, fing in der Nacht nach einem russischen Angriff Feuer. Am Vormittag, einige Stunden nach dem Angriff und den Löscharbeiten, stehen noch immer Einsatzfahrzeuge der Feuerwehr auf dem Gelände. Eine der Drehleitern ist ausgefahren. Auf dem Boden liegen große Trümmerteile aus Metall. Brandgeruch liegt in der Luft. Wasserlachen auf dem Boden. Petro Petrov von der Pressestelle des Kiewer Katastrophenschutzes. Insgesamt waren 30 Fahrzeuge und mehr als 100 Personen im Einsatz. Derzeit laufen die Aufräumarbeiten. Der Brand ist vollständig gelöscht, aber das Ausmaß der Schäden am Gebäude kann erst bewertet werden, wenn die Rettungskräfte ihre Arbeiten abgeschlossen haben. Mit dem Brand auf dem Gelände des Kiewer Höhlenklosters wurde eines der bedeutendsten Klöster des orthodoxen Christentums getroffen. Die Ursprünge der weiträumigen Anlage reichen bis ins 11. Jahrhundert zurück. Seit 1990 gehört sie zum UNESCO-Weltkulturerbe. Die teilweise Zerstörung hat in der Ukraine Empörung und Wut hervorgerufen. Viele Menschen sehen sich bestätigt darin, dass Russland einen Krieg gegen die ukrainische Kultur führt. Von einem russischen Verbrechen gegen die Menschlichkeit, gegen die Geschichte, gegen das Christentum sprach Metropolit Epiphanius, Oberhaupt der orthodoxen Kirche der Ukraine. Auch Präsident Volodymyr Selenskyj besichtigte die Anlage am Vormittag vor seiner Weiterreise zum G7-Gipfel. Auf Nachfrage des ARD-Studios in Kiew sagte er: Das ist zweifellos ein Angriff auf unsere Geschichte. So etwas gibt es in Russland nicht. Russland tut alles, damit wir so etwas auch nicht haben. Ja, für uns ist das eine Herausforderung. Wir werden zweifellos alles wiederherstellen. Wir werden zweifellos alles verteidigen.
1: Frederik Rother aus der Ukraine. Und jetzt weitere Nachrichten des Tages mit Regina Münch.
6: In Norwegen ist das Urteil gefallen gegen den Sohn von Kronprinzessin Mette-Marit. Marius Borghøiby bekam 4 Jahre Haft, unter anderem wegen Vergewaltigung. Die Staatsanwaltschaft hatte 7,5 Jahre gefordert. Außerdem muss Høiby 4 Frauen wegen Gewaltdelikten eine Entschädigung zahlen. Zur Urteilsverkündung war er aus gesundheitlichen Gründen nicht persönlich im Gericht. Busse und Bahnen sind in Bonn ab heute kostenlos. Das Angebot gilt bis Ende des Monats und soll Menschen dazu bewegen, das Auto stehen zu lassen. Grund ist die gesperrte Bonner Nordbrücke, die in der Stadt regelmäßig zu Staus führt. Die Stadtwerke weisen ausdrücklich darauf hin, dass die kostenlose Fahrt nur im Bonner Stadtgebiet gilt. Der Naturschutzbund NRW sucht wieder freiwillige Schmetterlingszähler. Die Initiative soll auf das Artensterben aufmerksam machen und die Bestände erfassen. Interessierte können von heute an bis Mitte Juli Schmetterlinge zählen und online melden. Laut NABU klappt das am besten, wenn man sich eine Pflanze aussucht und die dann beobachtet.
1: Die Kurzmeldung in WDR 5. Danke.
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1: Evian. Das kennen viele wahrscheinlich eher als teures Mineralwasser aus Frankreich, ist aber auch eine kleine französische Stadt, malerisch gelegen am Genfer See an der Grenze zur Schweiz. In Evian startet ab heute Abend der G7-Gipfel. Das sind ja immer logischerweise 7 Länder, die da zusammenkommen. Die USA, Kanada, Großbritannien, Deutschland, Frankreich, Italien und Japan. Für die USA kommt Donald Trump und es war sowieso geplant, dort auch über den Iran-Krieg und einen möglichen Frieden zu sprechen. Gestern Abend dann die große Nachricht, es gibt ein erstes Abkommen zwischen den USA und Iran, wie der Weg zu einem Frieden aussehen könnte. Wir wollen in diesem Blickwechsel heute am Montag aus verschiedenen Perspektiven auf den G7-Gipfel blicken. Immer vor dem Hintergrund des aktuellen Abkommens, aber auch mit der Frage, was bringt denn so ein Treffen überhaupt, wenn da viele andere wichtige Staaten wie China zum Beispiel gar nicht mit dabei sind. Katrin Schmidt gibt uns jetzt erstmal einen kleinen Überblick über dieses Treffen und startet ebenfalls mit dem Abkommen zum Iran-Krieg.
7: Es wird in Evian im Wesentlichen darum gehen, die Folgen dieser Vereinbarung zu bewerten. Also ist das Abkommen in der jetzigen Form geeignet, nachhaltig die Öffnung der Straße von Hormus zu garantieren. In diesem Fall haben die europäischen Staats- und Regierungschefs der G7 bereits signalisiert, dass sie sich bei der Absicherung der wichtigen Handelsroute vor Ort engagieren wollen. Der Gastgeber, Frankreichs Staatspräsident Macron, hat auch die Staats- und Regierungschefs von Ägypten, Katar und den Vereinigten Arabischen Emiraten zu einer Sitzung geladen, da sie zuletzt als wichtige Unterhändler und Vermittler zwischen Iran und den USA fungiert haben. Zu den weiteren großen Themen des Gipfels gehört auch die Ukraine. Präsident Selenskyj wird am Abend anreisen. Er hat, nachdem Russland die ukrainische Hauptstadt Kiew in der Nacht mit mehr als 60 Raketen und Marschflugkörpern angegriffen hat, die G7 aufgerufen, mehr Druck auf den Aggressor Russland auszuüben, wirtschaftlich wie militärisch. Auf der Agenda der G7 stehen in den nächsten Tagen darüber hinaus auch der Umgang mit künstlicher Intelligenz und der Schutz von Jugendlichen im Netz.
1: Soweit der kurze Überblick. Beim letzten G7-Gipfel vor einem Jahr hatte Donald Trump das ganze Treffen übrigens ziemlich durcheinander gebracht, weil er einfach früher abgereist war und aus dem G7 dann ein G6 wurde. Für dieses Jahr haben die Organisatoren aber alles um Trump herum gebaut. Der Gipfel wurde sogar extra um einen Tag nach hinten verschoben, damit der US-Präsident noch seinen 80. Geburtstag gestern in Washington feiern konnte. Unser Reporter Samuel Jakisch verfolgt den G7-Gipfel für uns. Samuel, Trump reist jetzt an mit diesem Rahmenabkommen für einen Frieden im Irankrieg im Gepäck. Inwiefern wird das Treffen bestimmen? Wie schätzt du das ein?
8: Ja, für das Treffen ist das natürlich ein Glücksfall. Also aus Gastgeberperspektive gibt das natürlich nochmal einen richtigen Schub am Anfang, dass da Bewegung ist bei diesem Thema. Trump hat, bevor er ins Flugzeug gestiegen ist, nochmal angekündigt, dass er am Freitag eben diese Absichtserklärung unterschreiben möchte. Einerseits Waffenruhe ausdehnen, andererseits den Schiffsverkehr wieder aufnehmen lassen und parallel Verhandlungen führen mit der iranischen Führung über das dortige Atomprogramm und eine Reihe von weiteren Themen. Es ist vollkommen unklar, was danach passiert, ob diese Waffenruhe wirklich hält, ob man da den Libanon mit reinzählt, ob sich die Schiffe da wirklich durchtrauen, ob die daran glauben, dass sie dann nicht beschossen werden, ob die Iraner wirklich Zugeständnisse machen. Das ist alles ziemlich offen, aber muss sich eben auch erst zeigen, wenn dieser Gipfel hier schon wieder vorbei sein wird.
1: Ja, gerade eben kam auch noch die Meldung, nach iranischen Angaben soll in das Abkommen im letzten Moment auch noch ein Punkt hinzugefügt worden sein, nämlich, dass der Iran wohl doch Gebühren nehmen darf, wenn Schiffe durch die Straße von Hormus fahren wollen. Weißt du dazu schon Näheres?
8: Über dieses Thema wird schon seit Wochen Ping-Pong gespielt. Wir hören das immer wieder. Wir hatten ja auch ehrlicherweise, deswegen sind wir so vorsichtig, in den vergangenen Wochen so viele Deadlines, Ankündigungen einer jetzt aber wirklich unbedingt ganz knapp bevorstehenden Einigung. Und diese kleinen Details, darf dann der Iran Gebühren nehmen? Darf er sich aussuchen, von wem Gebühren erhoben wird? Wie werden die eingetrieben? Das sind alles Themen, die sind eben noch nicht ausverhandelt. Und ob die dann jetzt am Freitag mit unterschrieben werden oder nicht, ist alles vollkommen offen. Und deswegen kann sich das erst am Tag danach zeigen, wie belastbar das ist.
1: Sind denn jetzt beim G7-Gipfel auch die Europäer besonders gefragt, die Straße von Hormus, wenn sie denn dann wieder geöffnet wird tatsächlich, auch dann mitzusichern?
8: Dieses Wenn ist ein ganz großes und wichtiges. Die Europäer hatten das von sich aus schon angeboten. Frankreich und Großbritannien hatten vorher diesen Vorschlag schon auf den Tisch gelegt. Wenn wirklich wieder Ruhe ist im Karton da unten und nicht mehr mit Angriffen zu rechnen ist, dann würde eine internationale Marinemission auch unter großer, starker europäischer Beteiligung bereitstehen, um diesen Schiffsverkehr mit abzusichern. Dieses Wenn ist wirklich groß, denn das Mandat wäre ein rein defensives. Also man dürfte nicht in einen laufenden Konflikt eingreifen. Dazu wäre man nicht bereit. Aber eine Waffenruhe dann auch dort mit die Schiffe mit zu verteidigen gegen mögliche Angriffe, so das wäre das Maximalmandat.
1: Viele europäische Staats- und Regierungschefs, die jetzt dabei sind beim Treffen, hatten sich in der Vergangenheit ja ein Stück weit von Trump und seiner Regierung distanziert, auch Bundeskanzler Merz. Wie siehst du die Rolle von Donald Trump jetzt auf dem Gipfel? Ist er trotzdem immer noch die wichtigste Person, der alles bestimmende Mann auf dem Gipfel?
8: Zweifellos ist das immer noch so. Donald Trump wird hier umgarnt und natürlich drehen sich alle immer wieder um bei jedem einzelnen Thema nach ihm im Raum, ob er das denn mitträgt. Deswegen ist man auch inzwischen weggegangen davon, so eine große gemeinsame Abschlusserklärung irgendwie anzustreben, sondern es wird 16 einzelne kleine Erklärungen geben über Themen vom Welthandel, über China, Ukraine bis hin zur KI-Regulierung oder dem Schutz der Weltmeere. Und dann wird man gucken, wie viel kann Donald Trump davon mittragen, und es wird viel dafür getan, dass er bei guter Laune bleibt. Es gibt übermorgen Abend ein großes Staatsbankett im Schloss von Versailles. Alles Sachen, die Donald Trump gefallen. Er hat gerade erst Geburtstag gehabt. Gestern, es wird Geschenke geben. Und er kommt eben mit diesem großen Erfolg in der Tasche, zumindest eine Aussicht auf eine Absichtserklärung im Nahen Osten unterschreiben zu können. Und das wäre ja immerhin schon mal ein gutes Vorzeichen für diesen Gipfel hier mit Donald Trump.
1: Sagt Samuel Jakisch, der den G7-Gipfel in Evian für uns begleitet. Diese G7-Treffen von USA, Japan, Deutschland und so weiter, die gibt es schon seit den 1970er Jahren immer noch mit den gleichen 7 Ländern wie damals, obwohl die Welt sich seitdem bekanntlich ja sehr verändert hat und auch viele andere starke Staaten wie China zum Beispiel inzwischen international mitreden. Was bringt so ein auf den ersten Blick ziemlich veraltetes Format dann noch, auch vor dem Hintergrund der aktuellen Entwicklungen im Irankrieg? Darüber habe ich gesprochen vor der Sendung mit Professor Ulrich Schlie, Politikwissenschaftler und Historiker von der Uni Bonn. Erste Frage, wie gut passt dieses Format noch zur heutigen globalen Machtverteilung?
9: Die Idee ist damals vor allem von dem damaligen Bundeskanzler Helmut Schmidt und dem französischen Staatspräsidenten Valéry Giscard d'Estaing aufgebracht worden, weil man ein informelles Gremium gesucht hat, wo man sich zwanglos austauschen konnte. Was ist in der heutigen Welt mit dem Rhythmus, den wir ausgesetzt, noch zwanglos? Wir stehen unmittelbar vor einem Gipfel der Nordatlantischen Allianz in Ankara. Und es ist gut, wenn die Staats- und Regierungschefs, die immer wichtiger werden, miteinander sprechen können. Deshalb so aktuell wie damals. Allerdings, die Lage ist heute ungleich schwieriger als Mitte der 70er Jahre.
1: Kritiker sagen trotzdem, die G7 spiegele einfach nicht mehr so die aktuelle, auch wirtschaftliche und politische Realität wider, weil wichtige und ja auch wirtschaftlich sehr starke Länder wie China zum Beispiel, Indien oder Brasilien da fehlen. Also ist das G7-Format dann nicht doch ein bisschen überholt?
9: Das ist grundsätzlich richtig. Wir haben ja auch die G20. Aber entscheidend ist doch, dass auf einer Basis des persönlichen Vertrauensverhältnisses ein Austausch stattfindet. Und da denke ich vor allem in Richtung an Donald Trump, der die Verkörperung der Unberechenbarkeit ist. Und ich glaube, es ist gut und richtig, dass in dieser Konstellation die Staats- und Regierungschefs jetzt an der französisch-schweizerischen Grenze in Evian zusammentreffen.
1: Gestern Abend gab es ja dann die Nachricht über die Einigung der USA und des Irans auf ein Rahmenabkommen, um den Irankrieg zu beenden. Das passt ja vom Timing her jetzt eigentlich ganz gut für alle Beteiligten. Glauben Sie, das G7-Treffen kann irgendwie dabei helfen, dieses erste Abkommen und auch die spätere Umsetzung weiter voranzubringen? Oder wäre das zu viel erwartet?
9: Dieses Rahmenabkommen wird die Diskussionen beherrschen. Daneben steht natürlich weiterhin das Thema Ukraine im Raum und andere weltpolitische, geopolitische Fragen. Es geht jetzt um die Frage der Absicherung dessen, was dort angekündigt wird, also die Sicherung der Seewege, der Straße von Hormuz. Und die Staats- und Regierungschefs von Deutschland, Frankreich, Italien und dem Vereinigten Königreich haben ja schon in einer Erklärung reagiert. Sie haben gesagt, wir gratulieren den Vereinigten Staaten. Das Wort Israel ist in dieser Erklärung interessanterweise nicht gefallen. Und man hat gesagt, der Iran darf keine Atomwaffen herstellen und besitzen. Und wir werden das im Rahmen unserer verfassungsrechtlichen Möglichkeiten unterstützen. Das heißt im Klartext, es wird eine Bundeswehrbeteiligung an einer internationalen Mission geben. Das ist, glaube ich, die Neuigkeit des Tages. Das wird weitere Diskussionen in Deutschland sicher hervorrufen. Das muss durch den Deutschen Bundestag gehen. Aber es straft auch ein bisschen diejenigen Lügen, die am Anfang gesagt haben, das ist nicht unser Krieg und wir haben damit nichts zu tun. Wir leben in einer Welt, wo alles miteinander verbunden ist. Und dazu zählt eben auch, dass sich Deutschland solchen Aufgaben nicht entziehen kann.
1: Würden Sie das auch so sehen, dass die Rolle der Europäer gerade jetzt, wo sich eben alle zusammenfinden ab diesem Montag, dass das einfach eine wichtigere Rolle ist, als das vielleicht noch vor einigen Jahren war, so gerade im Verhältnis zu den USA?
9: Ja, Europa ist auf ganz andere Weise gefordert, als wir uns das jemals vorstellen konnten. Und das Problem ist eben, dass die Europäische Union, wir Europäer, für das, was auf uns jetzt zukommt, gar nicht richtig vorbereitet sind. Also für diese militärische Mission brauchen wir beispielsweise wieder die militärischen Fähigkeiten der Vereinigten Staaten und wir brauchen die Nordatlantische Allianz. Und wir haben die Frage zu klären. Der Bundeskanzler ist ja da mit seinem Vorschlag, dass man der Ukraine assoziierte EU-Mitgliedschaft geben möge, nach vorne getreten und hat eine Diskussion angefacht. Wir müssen mehr machen mit Europa, durch die Europäische Union. Und deshalb müssen wir auch die Weichenstellungen innerhalb der Europäischen Union in den nächsten Wochen und Monaten treffen, damit dies möglich ist, damit es nicht heißt, Europa steht beiseite oder Europa ist nicht in der Lage, für sich alleine Sicherheit auch im internationalen Rahmen wiederherzustellen.
1: Der Gipfel läuft jetzt noch bis Mittwoch. Es wird aber nicht damit gerechnet, dass am Ende wirklich eine konkrete Vereinbarung dabei rumkommt. Kann man das nicht dann schon so sehen, dass man sagt, naja, letztlich ist das schon eher sowas wie die wichtigen Staats- und Regierungschefs reden einfach sehr viel über die großen Probleme der Welt, aber es bringt am Ende dann vielleicht doch nicht so viel?
9: Also da würde ich eine leicht abweichende Meinung formulieren wollen. Schauen Sie, wir stehen vor einem großen NATO-Gipfel. Wir können uns, obwohl es sehr schwierig mit den Vereinigten Staaten ist, einen großen Krach jetzt nicht leisten. Niemand von uns kann voraussagen, was in Ankara wirklich am Ende für Vereinbarungen getroffen werden. Von daher ist es enorm wichtig, jetzt Geschlossenheit zu zeigen und auch mit den Amerikanern in den Dialog zu treten und zu sagen, wir sind aufeinander angewiesen und es dient letzten Endes auch dem Interesse der Vereinigten Staaten von Nordamerika, wenn sie sich möglichst eng mit den europäischen und den asiatischen Verbündeten, also Japan in diesem Fall, und Kanada abstimmen.
1: Professor Ulrich Schlie, Politikwissenschaftler und Sicherheitsexperte von der Uni Bonn. Und damit endet auch unser Blickwechsel zum G7-Gipfel in WDR 5. Und diesen Blickwechsel finden Sie wie immer gleich auch in ARD Sounds.
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1: 10 Jahre ist das schon wieder her. Vor 10 Jahren im Juni 2016 hat die britische Bevölkerung mit einer knappen Mehrheit beschlossen, wir wollen raus aus der EU, wir wollen den Brexit. Und heute, 10 Jahre später, sind viele vom Brexit enttäuscht. Nur noch rund ein Drittel der Briten sagen, das war damals die richtige Entscheidung. Abstimmen durften beim Brexit-Referendum alle ab 18 Jahren und das führt dazu, dass es heute viele junge Erwachsene in Großbritannien gibt, die damals als Kinder oder Jugendliche noch nicht abstimmen durften, aber heute den Brexit und die Folgen ausbaden müssen. Und von denen, also von diesen jungen Menschen, wollen jetzt viele am liebsten wieder zurück in die EU, zeigen Umfragen. Unsere Korrespondentin in London, Mareike Aden, hat für eine neue ARD-Doku junge Briten getroffen, die ziemlich politisch unterwegs sind, von weit links bis weit rechts, und hat mit ihnen über den Brexit gesprochen. Mareike, warum sind so viele junge Menschen in Großbritannien vom Brexit enttäuscht?
2: Ja, ganz viele jüngere Menschen, die fühlen sich abgehängt, die fühlen sich von den großen politischen Parteien nicht mehr ernst genommen, nicht mehr vertreten. Großbritannien ist seit Jahren in einer Lebenshaltungskostenkrise, Cost of Living Crisis heißt es hier oft. Die Jungen können sich immer weniger leisten, egal mit welcher politischen Seite bei den jungen Leuten, ob links oder rechts, ich gesprochen habe. Alle haben irgendwann gesagt, wir können uns keine eigene Wohnung leisten. Das Wohnen ist viel zu teuer. Es gibt keine guten Einstiegsjobs für uns. Also die haben das Gefühl, dass während ihre Eltern und Großeltern sich immer mehr leisten konnten, sie sich immer weniger leisten können. Und sie sich fragen, wo geht eigentlich mein Geld hin?
1: Du hast unter anderem dann Samuel getroffen, der als Kandidat für die rechtspopulistische Reform UK bei der Kommunalwahl in Großbritannien antreten wollte. Wie blickt denn der auf den Brexit?
2: Ja, es war erstmal total schwierig, jemanden von dieser Partei Reform UK in der entsprechenden Altersgruppe treffen zu dürfen. Und dann haben wir Samuel gefunden über Social Media. Der hat nämlich eine YouTube-Seite, auf der er seit Jahren Videos postet, streamt. Und er schaut so auf den Brexit, dass er den auch nicht als eine gute Sache sieht. Er sagt, der ist halt nicht gut umgesetzt worden, damals von den Konservativen. Aber das sei ja, sagt er, überhaupt nicht die Schuld von Nigel Farage, seinem Parteichef, der ja damals so Mr. Brexit war und das Thema vorangetrieben hat. Der sei ja nicht damals an der Macht gewesen. Er sagt aber auch, die Haupthoffnung, die viele mit dem Brexit verbunden haben, nämlich, dass die Einwanderung zurückgeht, vor allem die unerlaubte Einwanderung, die hat sich nicht erfüllt. Vor allem dann mit kleinen Booten, mit Hilfe von Schleuserbanden, also Menschen, die von Frankreich nach Großbritannien kommen.
1: Und den schon erwähnten Nigel Farage, den Chef von Reform UK, habt ihr für eure Doku dann aber doch noch getroffen, obwohl die vorher so eine große Blockadehaltung euch gegenüber hatten, ne? Wie habt ihr das denn geschafft?
2: Das war gar nicht so leicht, weil es hieß, der will mit ausländischen Medien eigentlich gar nicht sprechen. Und dann haben wir irgendwann rausgefunden, er ist in einer kleinen südenglischen Küstenstadt, Worthing. Wir wussten ungefähr, wann er da auftaucht, haben dann an verschiedenen Stellen der Stadt gewartet, haben ihn dann am Pier da getroffen. Und dann bin ich einfach so an ihm langgeschlendert und habe gesagt, Herr Farage, es ist ja bald 10 Jahre Brexit-Referendum. Da waren Sie ja damals so dafür für den Brexit. Was haben Sie denn für ein Gefühl? Wie ist das gelaufen? Erstmal sagte er, oh yes, I know. Und hat dann gesagt, ja, ich würde diesen Umfragen, dass so viele junge Menschen zurück in die EU wollen, das ist nämlich mehr als 80% laut verschiedener Umfragen, den würde ich nicht glauben. Und außerdem war das alles Schuld der Konservativen, dass das nicht gut gelaufen ist. Die haben nicht genug bei der Bürokratie die Menschen entlastet. Die sind nicht scharf genug gegen Einwanderung vorgegangen. Er hätte das anders gemacht.
1: Du hast auch die andere Seite des politischen Spektrums in Großbritannien getroffen, nämlich Dylan, ein junges Mitglied der Grünen, der Green Party. Der ist wahrscheinlich generell gegen den Brexit, ne, und hätte wahrscheinlich einfach gegen ihn gestimmt, wenn er schon damals hätte abstimmen dürfen.
2: Ja, ganz genau. Dylan sagt, das ist Wahnsinn, dass die Älteren so massiv mitbestimmen durften. Er hat auch gesagt, ganz viele, die damals abgestimmt haben, die leben gar nicht mehr. Und jetzt verbaut uns das die Zukunft, weil eben ganz klar ist mittlerweile, und das zitieren eben auch die jüngeren Gegner des Brexit, der Brexit, der hat das Land ärmer gemacht. Es gibt jetzt nach all diesen Jahren Studien, die sagen, dass ohne EU-Austritt die britische Wirtschaftsleistung zwischen 6 und 8 Prozentpunkte stärker gewesen wäre. Und Dylan sagt, die Jüngeren, die leiden darunter besonders. Und er sagt, hey, wir brauchen ein zweites Referendum und ich will endlich mitbestimmen. Und auch seine Partei, die Green Party, die ist sehr proeuropäisch. Der Parteichef Zach Polanski, das ist einer der Politiker, die hier sagen, wir brauchen den Wiedereintritt.
1: Aber so ein zweites Referendum, ist das überhaupt realistisch?
2: Vor ein paar Jahren war eine Debatte über den Wiedereintritt, wie sie gerade geführt wird, in dieser Form undenkbar. Also dieses Tabu, das wurde in den letzten Monaten gebrochen, auch dank dieser Umfragen. Der Weg natürlich, wieder einzutreten, der hat sehr viele offene Fragen, sehr viele Hindernisse. Selbst wenn die Briten sich einig wären, dann wäre da natürlich immer auch noch Brüssel. Mhm. Und sobald es immer um Zahlen geht, dann kommt auch gleich der Streit wieder auf. Aber was auch Tatsache ist, die Labour-Partei, die hat in sich auch jetzt diese Debatte wieder angefangen. Die Labour-Partei ist sehr gespalten in sich. Die einen, die sagen, wir müssen die Wähler auf dem rechten Spektrum wieder zu uns zurückholen. Und es gibt andere, die sagen, wir müssen eine linke, eine progressive, eine proeuropäische Koalition schmieden mit Wählern, die sich der Green Party nahe fühlen oder den Liberaldemokraten, die nämlich auch sich einen Wiedereintritt durchaus vorstellen können.
1: Wie junge Menschen in Großbritannien auf den Brexit blicken, hat uns Mareike Aden erzählt. Ihre ARD-Doku zum Thema heißt Die Brexit-Erben, uns reicht's, finden Sie in der ARD-Mediathek. Und zum Schluss im Mittagsecho noch ein kurzer Blick auf gestern Abend. Gegenüber meiner Wohnung ist eine Fußballkneipe, wo die Leute auch draußen gucken. Und diese Kneipe geht mir zum Beispiel an Bundesligaspieltagen schon ein bisschen auf die Nerven, weil die Fans dann natürlich entsprechend laut sind und mich die Spiele jetzt aber auch nicht wirklich interessieren. Gestern hatte ich aber einen entscheidenden Vorteil, als ich selbst vor meinem Fernseher saß beim Deutschlandspiel, an dieser Stelle zum Beispiel.
11: Kopfballtor! Schlotterbeck! Schlotterbeck! Schlotterbeck!
1: Ja, ich konnte gestern nämlich 7-mal deutlich früher jubeln und selber Lärm machen als die vielen Menschen draußen in der Kneipe. Denn bei mir, Schlotterbeck, Havertz oder Musiala, wenn die bei mir ein Tor geschossen haben, fiel das in der Kneipe immer erst so 5 oder 6 Sekunden später. Und jetzt, wo ich das Technikmagazin CT gelesen habe, weiß ich auch warum. Die von CT haben vor kurzem ermittelt, auf welchem Weg die Bilder von der WM am schnellsten übertragen werden. Und da liegt in diesem Jahr das Kabelfernsehen, was auch ich habe, zum ersten Mal vorne. Kabel ist zumindest bei bestimmten Anbietern noch so ein paar Sekunden schneller als WM-Gucken über die Satellitenschüssel. Am langsamsten wird das TV-Signal übers Internet übertragen. Wenn Sie also zum Beispiel über die ARD-Mediathek live gucken oder über Magenta TV und Co., dann kann es gut sein, dass Ihr Nachbar mit Kabelfernsehen locker mal 10 oder 20 Sekunden früher jubelt als Sie. Und das will ja nun wirklich keiner, oder? Wir vom Mittagsecho stellen unsere Übertragung für heute ein. Hier geht's gleich weiter mit dem Wirtschaftsmagazin und Michael Westerhoff in WDR 5. Mein Name ist Johannes Döbbelt. Tschüss, schönen Tag Ihnen.

0: Es ist 13.30 Uhr. 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
1: Die Nachrichten mit Regina Münch. Guten Tag. In Europa ist man vorsichtig optimistisch, dass die Einigung zwischen den USA und Iran am Freitag auch unterschrieben wird. Ein mögliches Ende des Krieges wurde auch bei einem Treffen der EU-Außenminister besprochen. Andreas Meyer-Feist, WDR Brüssel.
2: Bundesaußenminister Johann Wadephul warnte vor voreiliger Euphorie. Erreicht werde wohl eine vorläufige Vereinbarung. Viele Dinge seien noch nicht geklärt. Die Straße von Hormuz müsse frei befahrbar werden, ohne jede Einschränkung und ohne Zölle oder sonstige Abgaben. Die EU-Außenbeauftragte Kaya Kallas sprach von einer ersten Phase, um die Straße von Hormuz wieder zu öffnen und die Zukunft des iranischen Atomprogramms zu klären. Europa sei bereit, mitzuhelfen, um weiterzukommen. Ursula von der Leyen hatte am Morgen auf die Lage im Libanon verwiesen. Frieden in der Region sei unmöglich, solange das Land in Flammen stehe, so die EU-Kommissionschefin.
1: Russische Drohnenangriffe haben ein Wahrzeichen in der ukrainischen Hauptstadt Kiew beschädigt. Die Hauptkathedrale des berühmten Höhlenklosters geriet in Brand. Das Kloster zählt zum UNESCO-Weltkulturerbe. Wassili Golot, WDR Kiew.
3: Es war eine der mit Abstand schrecklichsten Nächte, die auch ich in meiner Zeit in der Ukraine hier erlebt habe. 5 Zivilisten allein in der Hauptstadt Kiew getötet und eben das Höhlenkloster, das mittelalterliche Höhlenkloster, einer der wichtigsten Orte für die Orthodoxie, für die christliche Orthodoxie, nicht nur für die ukrainische, sondern auch für die russische Orthodoxie. Und insofern ist die Wut hier extrem groß auf den Aggressor Russland, auf diese Zerstörungsgewalt, auf die Rücksichtslosigkeit, nicht nur diese religiöse Stätte anzugreifen, sondern es ist auch eine kulturell bedeutende Stätte.
1: Weitere Meldungen im Überblick. Die EU verhandelt seit heute mit der Ukraine und Moldau wieder über einen Beitritt zur Union. Ungarn hatte das zuletzt blockiert, dort wechselte aber die Regierung. In den Beitrittsgesprächen mit der Ukraine und Moldau geht es erst einmal um grundlegende Bedingungen, die die beiden Länder erfüllen müssen. Das gesamte Verfahren dauert üblicherweise einige Jahre. Auch Großbritannien plant, Kindern und Jugendlichen unter 16 Jahren die Nutzung von Social-Media-Apps zu verbieten. Medienberichten zufolge zählen dazu TikTok, Instagram und Snapchat. Zuerst hatte Australien ein Social-Media-Verbot für junge Menschen eingeführt. In Norwegen ist das Urteil gefallen gegen den Sohn von Kronprinzessin Mette Marit. Marius Borg-Høiby bekam 4 Jahre Haft, unter anderem wegen Vergewaltigung. Die Staatsanwaltschaft hatte 7,5 Jahre gefordert. Außerdem muss Høiby wegen Gewaltdelikten eine Entschädigung an 4 Frauen zahlen. Zur Urteilsverkündung war er aus gesundheitlichen Gründen nicht persönlich im Gericht.
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1: Ab heute können in Bonn Busse und Bahnen gratis genutzt werden. Hintergrund ist die für Autos gesperrte Nordbrücke. Sebastian Tittelbach, WDR Bonn.
4: Der erste Eindruck hier am Bertha von Suttner Platz, der Fahrscheinautomat ist verwaist, aber Busse und Bahnen sind nicht voller als sonst. Dagegen stauen sich nach wie vor die Autos auf der Kennedy-Brücke über den Rhein. Unter den Pendlern am Morgen sind nur wenige, die wegen des kostenlosen Angebots auf das Auto verzichten. Viele haben ein Deutschland-Ticket und fahren sowieso mit den öffentlichen Verkehrsmitteln zur Arbeit. Die Stadtwerke Bonn wollen voraussichtlich am Mittag eine erste Tendenz bekannt geben.
1: Das Wetter in Nordrhein-Westfalen, örtlich leichter Regen, am Nachmittag aufgelockert und gebietsweise sonnig. In Olpe bis 17 Grad, in Aalen 19 und maximal 21 Grad in Mönchengladbach. Morgen viele Wolken und zeitweise Schauer, in Westfalen einzelne Gewitter, zwischendurch aber auch immer wieder Sonne bei 17 bis 27 Grad. Das war WDR aktuell. WDR 5, die Verkehrslage. A3 Köln Richtung Oberhausen zwischen Duisburg-Wedau und Oberhausen-Lerich. Etwa 10 Minuten plus 5 Kilometer stockender Verkehr. A30 Osnabrück Richtung Rheine zwischen Kreuzlotte Osnabrück und Ibbenbüren. Etwa 45 Minuten plus mehr als 10 Kilometer Stau. Dort steht ein defektes Fahrzeug. Die A40 Duisburg-Essen ist zwischen Mülheim-Winkhausen und Heißen in beiden Richtungen bis nächsten Montag gesperrt. A43 Wuppertal Richtung Recklinghausen zwischen Bochum und Kreuzherne etwa 10 Minuten plus 4 Kilometer Stau und A61 Mönchengladbach Richtung Koblenz zwischen Miel und Kreuzmeckenheim etwa 20 Minuten plus 9 Kilometer Stau. Hier werden Bäume und Sträucher geschnitten.
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5: mit Michael Westerhoff. Einen schönen Mittag. Ja, das mit dem 7:1 war ja gar nicht so schlecht, oder?
6: Curaçao war stark, aber wir waren stärker!
7: Und weißt du, was ich sag? Deutschland wird Weltmeister!
5: Ja, schön, dass es noch optimistische Menschen in diesem Land gibt. Wir blicken auch auf die WM in, ja eigentlich hauptsächlich in den USA, oder? 80% aller Spiele finden in den Vereinigten Staaten statt. Da kann man sich schon fragen, was haben Mexiko und Kanada eigentlich von dieser Fußball-WM, die Co-Gastgeber? Wir schauen gleich mal in diese beiden Länder. Heute findet das bisher politisch brisanteste Spiel der Fußball-WM statt, Iran gegen Neuseeland in Los Angeles. Vielleicht nimmt der, um in Trump-Sprache zu reden, Deal mit dem Iran ja etwas Brisanz aus dieser Partie. Die beiden Länder wollen ein Friedensabkommen abschließen. Dann soll auch die Blockade der Straße von Hormuz aufgehoben werden. Nico Rau, WDR5 Wirtschaft, hat sich mit den Folgen für uns Verbraucher und für die Wirtschaft befasst. Was bedeutet dieser Deal für die Wirtschaft?
8: Ja, hoffen wir erstmal, dass er überhaupt so kommt. Das weiß man ja in diesen Zeiten überhaupt gar nicht. Sind wir mal optimistisch und der Iran gibt die Straße von Hormuz frei und der Ölpreis bleibt dann wirklich auch niedrig, dann würde man das an der Tankstelle durchaus relativ schnell sehen, dass die Preise da ein bisschen sinken. Man muss allerdings dazu auch sagen, Rohöl ist auch nur ein Teil vom Spritpreis. Da spielt der Dollarkurs eine Rolle und natürlich auch die Raffineriemargen, also das, was die Raffinerien auch an Gewinn sich einverleiben. Ist ja auch die Frage, was geben sie weiter vom gesunkenen Ölpreis? Und was dann ganz wichtig ist, Ende Juni läuft der Tankrabatt aus. Also das könnte dann natürlich wieder Preissenkungen sozusagen einkassieren. Das müssen wir dann mal abwarten. Und gerade kam dann auch noch eine Eilmeldung über die Ticker. Das ist jetzt nicht bestätigt, aber aus Teheran heißt es, in diesem Abkommen, da seien Gebühren vorgesehen für die Nutzung der Straße von Hormuz.
5: Ja, das heißt, die Transporte würden halt auch teurer, weil die dann jetzt Schiff vermutlich eine Gebühr bezahlen muss.
8: Eben, und das sind natürlich Kosten, die gab's vorher ja gar nicht. Das heißt, da würde wieder was teurer werden. Aber klar ist natürlich erstmal, wenn jetzt der Ölpreis niedrig bleibt, die Spritpreise sinken, dann profitieren ja jetzt nicht nur alle, die zum Beispiel mit dem Auto zur Arbeit fahren oder in den Sommerurlaub fahren wollen mit dem Auto, sondern zum Beispiel die Handwerksbetriebe, die Lieferdienste, die Spediteure mit ihren LKW und am Ende dann auch wir an der Supermarktkasse, weil dann auch die Lebensmittel wieder günstiger werden. Die Transportkosten sind ja nun mal ein Teil des Produktpreises. Was die Industrie als große das Ganze angeht, da dauert es länger. Also da reden wir einfach oft von längerfristigen Lieferverträgen, von Lagerbeständen, von Vorprodukten. Und da stecken diese höheren Preise teilweise einfach schon drin.
5: Ja, so ein Schiff, das braucht ja auch einige Zeit, um aus dem Golf hier zu uns zu fahren. Kann man sagen, wie lange es eigentlich dauern könnte, bis sich die Situation zum Beispiel bei Düngemitteln, bei Chemie oder bei Benzin beruhigt?
8: Also wir reden da nicht von Wochen, wir reden da von Monaten, im Zweifel von vielen Monaten. Dazu der Energiemarktexperte Steffen Buchholz.
9: Denn es ist noch nicht so, dass wenn die Straße von Hormuz wieder geöffnet wird, dass dann einfach die Tanker wieder wie vorher durchfahren und alles ist wie im Februar, also vor Ausbruch des Konflikts, sondern es wird eine ganze Reihe von logistischen Problemen geben. Es wird auch Probleme mit den Schiffen geben, die lange eben vor Anker lagen. Es wird Probleme geben mit Raffinerien, die beschädigt wurden oder auch mit Ölfeldern.
8: Man muss sich das bei den Schiffen ja wirklich so vorstellen, wenn die Straße freigegeben wird, dann fahren die ja nicht alle los wieder dahin an ihren Bestimmungsort, sondern diese festgehängten Transporte, die müssen komplett neu organisiert werden. Also da wurden ja Ladungen verschoben, die Häfen, die Raffinerien, die müssen alle neu planen. Das heißt, da gibt es erstmal total viele Verzögerungen und die Schiffe sind ja auch lange unterwegs. Viele Reedereien, die fahren zurzeit um das Kap der guten Hoffnung rum, also um Afrika rum, weil das Rote Meer, der Suezkanal, ist gerade nicht so eine gute Option, weil da sind die Houthi-Rebellen und die beschießen gerne auch schon mal die Schiffe, die da durchfahren. Ja, und deswegen hat auch der Bundesbankpräsident Joachim Nagel sich gerade geäußert, gesagt, also bis das Ölangebot auf Vorkriegsniveau ist, das kann Monate dauern. Und das hat Folgen auch für Chemieprodukte, für Düngemittel, für Ölvorprodukte. Das ist alles sehr träge, da hängen einfach ganze Lieferketten dran. Das ist für uns in NRW natürlich besonders wichtig, weil wir haben ja hier viel Chemieindustrie und eben energieintensive Industrie, zum Beispiel die Stahlindustrie.
5: Könnte das aber bedeuten, dass es in einigen Bereichen sogar noch mal teurer wird?
8: Kann passieren, auch wenn die Spritpreise relativ schnell reagieren könnten und sinken könnten, weil es einfach diese vielen verschiedenen Faktoren gibt, dass das eingepreist ist. Die Frachtkosten sind gestiegen für Container, für Flüge, Versicherungen sind teurer geworden, für die Schiffe, Lagerkapazitäten sind aufgebaut worden. All das verursacht Kosten, die erstmal auch bleiben. Und dann ist noch ein besonderer Fall, wenn das jetzt da geöffnet wird, die Straße von Hormuz, dann kann es ja sein, dass viele Unternehmen und auch Länder sehr viel Rohöl ordern, weil viele Länder, USA, China, die haben jetzt ihre strategischen Ölreserven sind erstmal da rangegangen und haben dafür gesorgt, dass sie eben nicht zu hohen Preisen einkaufen müssen. Die werden sie wieder auffüllen. Das heißt, da ist plötzlich viel Nachfrage und das verteuert dann Öl wiederum.
5: Also sagen wir mal, Vorsicht hier, Entwarnung, falls es dann ein Deal zwischen Iran und den USA geben wird. Ein Friedensabkommen. Hintergründe waren das von Nico Rau, WDR5 Wirtschaft. Ich danke dir recht herzlich. Ich habe vor ein paar Tagen mit einem Betriebsrat einer Galeria-Filiale telefoniert. Der machte sich sehr große Sorgen. Der sagte, ein viertes oder fünftes Mal wird uns der Staat nicht von der Pleite retten. Er hat Angst, dass bei Galeria endgültig alles den Bach untergeht. Beim Kaufhauskonzern jagt ja schon seit Jahren eine Krise die nächste. Nun könnten Widerstandorte oder vielleicht sogar der ganze Konzern in Gefahr sein. Emma Rothschild hat sich mit der wirtschaftlichen Situation bei Galeria Karstadt Kaufhof befasst. Emma, welche Probleme hat der Konzern jetzt schon wieder?
10: Ja, die haben schon wieder ordentliche Mietrückstände. Da gab es in den vergangenen Monaten viele Vermieter, die sich darüber beklagt haben, dass sowohl im März, April und auch noch im Mai keine oder nur ein Teil der Miete kam. Außerdem sollen sie sich nicht an diese vereinbarten Renovierungen und Instandhaltungen gehalten haben. Und es gab ja schon im Frühjahr die erste Meldung, dass 8 Standorte, da die Miete nachverhandelt werden soll, darunter auch beide Standorte in Köln. Und wenn keine Einigung zustande kommen soll, dann könnten diese Standorte schon mal geschlossen werden. Ja, und dazu kommen jetzt noch mal rund 2 Dutzend weitere Filialen, die geschlossen werden könnten.
5: Warum geht's denn schon wieder so schlecht?
10: Ja, das ist das Gleiche wie in den letzten Jahren auch. Das Geschäft läuft einfach nicht rund und will auch nicht so richtig auf einen grünen Zweig kommen. Diese verschiedenen Versuche, die der Konzern schon versucht hat, also die Flächen an andere Bekleidungsketten zu vermieten, die Gastronomie an andere zu vermieten, das hat alles nicht funktioniert. Und das Unternehmen leidet unter Umsatzeinbrüchen von wirklich bis zu 10%. Das Weihnachtsgeschäft dieses Jahr lief auch nicht. Und die angespannte wirtschaftliche Lage hat jetzt nicht dazu beigetragen, dass mehr Leute in den stationären Einzelhandel gekommen sind, weil der steht ja sowieso unter Druck. Es wird einfach nicht mehr vor Ort gekauft. In den letzten Wochen gab es dann den Versuch mit großen Rabattaktionen auf das gesamte Sortiment jetzt ganz schnell Geld in die Kasse zu spülen. Das hat wohl auch kurzfristig im Mai geklappt. Aber das ändert nichts an der schlechten Gesamtsituation. Es fehlt einfach an allen Ecken und Enden.
5: Ich traue mich ja kaum, im Zusammenhang mit Galeria nochmal das Wort Rettung in den Mund zu nehmen. Aber wie könnte möglicherweise eine Rettung funktionieren?
10: Also in den letzten Tagen gab es immer mal wieder die Meldung, dass eine Finanzspritze kurz bevorsteht. Der Pressesprecher von Galeria hat uns nun gesagt, dass ein Kredit über 160 Millionen kommen soll. Damit haben sie allerdings auch schon Anfang Mai gerechnet und bis jetzt gab es noch keine Bestätigung. Der Kredit soll von dem US-Konzern Gordon Brothers kommen. Die sind eigentlich dafür bekannt, dass sie den Abverkauf von geschlossenen Einzelhandelsfilialen abwickeln.
5: Aha.
10: Waren auch bei 50 geschlossenen Galeria-Filialabwicklungen dabei. Jetzt soll aber Geld fließen von denen. Und wenn das Geld kommt, dann ist Aufatmen auch erstmal zu früh. Denn fast die Hälfte des Geldes soll erstmal direkt dafür verwendet werden, in alte Kredite gesteckt zu werden, die das Unternehmen sehr viel mehr kosten, als dieser neue Kredit jetzt kosten soll. Und nach dem Pressesprecher von Galeria Kaufhof soll der Kredit auch an feste Bedingungen geknüpft sein. Welche das genau sind, das wissen wir aber noch nicht.
5: Ich habe ja vorhin schon berichtet von meinem Telefonat mit einem Betriebsrat, der sich große Sorgen gemacht hat. Was sagen denn die Mitarbeiter bzw. eben deren Vertreter im Betriebsrat zur aktuellen Situation?
10: Ja, die sind weiterhin ziemlich besorgt. Die sehen auch die Möglichkeiten langsam begrenzt, dass sie gerettet werden. Ein Betriebsrat aus dem Ruhrgebiet, der hat uns eben gesagt, dass wohl nun 15 von den 83 Filialen keine Verluste machen sollen. Und viele Filialen stehen eben jetzt auf dieser Schließungsliste. Verdi hat mir gerade noch dazu gesagt, dass die Beschäftigten dieses Spiel aus den letzten Jahren ja kennen und jetzt wirklich keine großen Hoffnungen mehr haben, dass dieser Kredit jetzt irgendetwas macht und das Ruder nochmal rumreißt. Die schauen also wirklich sehr besorgt auf das, was jetzt verhandelt werden soll. Und auch wenn das Geld kommt, dann bedeutet das ja nicht, dass alle Stellen gesichert werden. Denn es gibt überhaupt dadurch erstmal nur die Chance, dass weitergemacht werden kann.
5: Emma Rothschild, herzlichen Dank über diese Hintergründe zur Lage beim Kaufhauskonzern Galeria, denen es offenbar schon wieder schlecht geht. Gleich blicken wir hier auf die Fußball-WM, mal nicht in die USA, sondern in die beiden Co-Gastgeberländer nach Mexiko und nach Kanada. Profitieren die eigentlich auch von der Fußball-Weltmeisterschaft oder spielen die irgendwie nur eine Nebenrolle? Reden wir gleich drüber. Genauso wie über ein dickes, aufgeblasenes Männchen. Auch über das gibt's gleich mehr hier im WDR5 Wirtschaftsmagazin.

0: 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Wenn ich so mal auf meinen WM-Planer schaue, dann gibt's heute 4 Spiele. Spanien, Kap Verden in Atlanta, Belgien, Ägypten in Seattle, Saudi-Arabien, Uruguay in Miami und Iran, Neuseeland in Los Angeles. Also, alle 4 Spiele finden in den USA statt. Das ist schon ein bisschen so eine USA-WM, oder? 78 Spiele gehen in den USA über die Bühne, beziehungsweise durch die Stadien, nur 13 jeweils in Mexiko und Kanada. Und das auch nur bis zum Achtelfinale. Raquel Patovi aus Vancouver freut sich trotzdem auf die Spiele in ihrer Heimatstadt.
1: Ich bin damit aufgewachsen, die WM im

0: which will be the equivalent to 104 Super Bowls.
1: Selbst das größte US-Megasport-Event Super Bowl muss für Infantinos Superlative herhalten. Diesen Vergleich sieht der mexikanische Ökonom Macario Schettino nicht. Schon gar nicht für sein Land, das er ebenso wie Co-Gastgeber Kanada unterrepräsentiert sieht bei dieser WM. Mit jeweils gerade mal 13 Spielen. Die Weltmeisterschaften 1970 und 1986 hat Mexiko alleine ausgetragen und die Menschen begeistert. Warum also nur so eine Nebenrolle, fragt er.
2: Das ist ein bisschen wenig für einen WM-Gastgeber. Ich sehe daher nicht dasselbe Gefühl aufkommen.
1: Die Kosten für sein Land sind hoch. Geschätzte 8 Milliarden US-Dollar flossen in die Modernisierung der drei Stadien und den Ausbau von Verkehrsinfrastruktur, insbesondere des Flughafens in Mexiko-Stadt. Ob aber wirklich die von der Regierung geschätzten mehr als 5 Millionen zusätzliche Touristinnen und Touristen ins Land kommen, bezweifelt er.
3: Ich weiß nicht, wie sie zu diesen Zahlen kommen. Wir haben in Mexiko-Stadt nur 5 Spiele in einem Stadion, in das 90.000 Menschen passen. Das ist weit weg von 5,5 Millionen.
1: Dazu käme noch der Verdrängungseffekt durch ausbleibende Reisegäste, die das Land während der WM meiden, weil sie überhöhte Preise und volle Hotels in der Zeit vermuten. Es seien zudem nur wenige attraktive WM-Partien, die in Mexiko stattfinden. Das Land steckt in einer Wirtschaftskrise. Die Abhängigkeit vom US-Markt ist groß. Es gibt viel Korruption und Bandenkriminalität, Armut und damit fehlende Kaufkraft. Ökonom Macario Schettino teilt nicht die Hoffnung, dass das Turnier helfen könnte, dem Land aus der Krise zu helfen. Im Gegenteil, möglich sei auch, dass bei den hohen Ticketpreisen nicht einmal alle Spiele am Ende ausverkauft seien. Das Land drohe durch die ohnehin schon hohe Verschuldung bei den Ratingagenturen heruntergestuft zu werden, was die Krise sehr verschärfen würde, befürchtet Schettino.
0: We may lose.
3: Wir könnten in den nächsten 1 bis 2 Jahren unser Investment-Grade-Rating verlieren. Und das wäre ein großes finanzielles Problem.
1: Der Geschäftsführer der Deutschen Außenhandelskammer in Mexiko, Johannes Hauser, sieht wiederum die Impulse, die von der WM ausgehen, etwa der Flughafenausbau in Mexiko-Stadt, als nachhaltige Infrastrukturinvestition. Eine Wirkung könnte auch haben, wenn Mexiko durch seine Gastgeberrolle sein Image verbessert, als Land, in dem viel Gewalt und Kriminalität herrscht.
4: Den Mexikanern ist schon bewusst, dass das Außenbild Mexikos verbesserungsbedürftig ist, um die Chance zu haben, Mexiko eben als gewinnenden, herzlichen und guten Gastgeber der Welt zu präsentieren, ist ohne Frage eine Chance, die man hier auch sieht und gerne wahrnehmen will.
1: Das ist in Kanada anders. Ein Imageproblem gibt es hier nicht. Die Austragungsorte Toronto und Vancouver sind ohnehin beliebte Reiseziele. Darum vermutet Moshe Lender, Wirtschaftsprofessor von der Concordia-Universität in Montreal, dass nur wenig zusätzliche Gäste im Land sein werden durch die WM. Dafür wiederum 2 Stadien temporär auf die von der FIFA verlangte Mindestkapazität von 40.000 Zuschauerinnen und Zuschauern zu erweitern, sieht Ökonom Lender als nicht nachhaltig. Die Fußballbegeisterung in Kanada sei sehr gering. Und dann schon eher größer in Montreal. Dass die Stadt trotzdem nicht dabei ist, läge an den schlechten Erfahrungen mit der Austragung der Olympischen Spiele 1976. Die dafür aufgenommenen Schulden wurden erst 2006 getilgt. Für die beiden Austragungsorte jetzt werden rund 2 Milliarden US-Dollar Kosten kalkuliert, die am Ende voraussichtlich von den kanadischen Steuerzahlerinnen und Steuerzahlern getragen werden. Und wer sich mal ein Spiel im Stadion anschauen will, muss noch zusätzlich die horrenden Ticketpreise zahlen. Kanada hat sportlich keine große Chance, es weit zu bringen. Und Moshe Lender bezweifelt, dass andere Spiele bei den kanadischen Fans attraktiv sind. Er hätte es fairer gefunden, wenn bei den großen Ausgaben auch wirtschaftlich attraktivere Spiele nach Kanada gekommen wären.
2: Es hätte ein Halbfinale in Kanada und das andere in Mexiko stattfinden können.
1: Für ihn zeige dies, dass der Kuchen ungleich verteilt ist. Außerdem, bei der WM-Vergabe galt noch das Ziel, die Wirtschaftsbeziehungen der 3 Länder in der damals noch gültigen Handelszone NAFTA zu vertiefen. Doch jetzt sei genau das Gegenteil der Fall. Das Nachfolgeabkommen USMCA wird gerade neu verhandelt und die gemeinsame WM habe nicht dazu geführt, dass die Verhandlungen einfacher geworden seien.
5: Wir spielen übrigens mindestens einmal in einem der anderen WM-Länder. Samstag geht's in Toronto in Kanada gegen die Elfenbeinküste. 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Von schlanken, fitten Sportlern jetzt zu einem dicken, aufgeblasenen Männchen. Das Michelin-Männchen, die Werbefigur des Reifenherstellers

0: gibt schon seit 1898. So richtig groß hat die Firma aber erst der Enkel des Firmengründers gemacht, François Michelin. In seine Zeit fällt eine wichtige Erfindung, die so einen richtigen Wachstumsschub beim Reifenproduzenten für den hat's gesorgt. Caroline Düller über den ungewöhnlichen, innovativen, aber auch umstrittenen Unternehmer, der heute 100 Jahre alt geworden wäre.
1: Er sei der einzige Chef nach Gott. Bei Michelin soll der Firmenpatriarch mal über sich selbst gesagt haben. François Michelins Führungsstil war entschieden top-down, aber mit großer Wertschätzung für die Mitarbeitenden, betonte er bei einer seiner letzten Hauptversammlungen als Firmenchef. Ich habe mich gefragt, warum sich diese Firma so stark entwickeln konnte. Es ist unser Bemühen um die Menschen, denn ohne sie geht nichts. Menschliche Ressourcen gibt es nicht. Es sind lebende Wesen, die wachsen und miteinander in Verbindung stehen und genau so wahrgenommen werden wollen.
2: En relation et qui demande simplement l'on le considère comme tel.
1: Eine Unternehmensphilosophie, die geradezu spirituell wirkt, geprägt vom strengen Arbeitsethos und vom christlichen Glauben François Michelins. 1959 übernahm er das Familienimperium, ein Symbol des industriellen Paternalismus. Am Traditionsstandort Clermont-Ferrand hatten seine Vorgänger Sportvereine gegründet, Arbeitersiedlungen gebaut und dort sogar eine Kirche errichten lassen. Pierre-Antoine Dunny ist Autor des Buches Die Michelin-Saga.
3: On disait d'ailleurs assez souvent que on est Michelin, on grandit Michelin et on meurt Michelin.
1: Man sagte oft, man wird bei Michelin geboren, wächst bei Michelin auf und stirbt bei Michelin, weil es dort alles gab. Das war aber keine reine Menschenliebe. Es ging darum, überall und in ausreichender Zahl Leute zu finden, die bei Michelin arbeiten und dafür zu sorgen, dass diese Menschen im Unternehmen bleiben. Sagte Donné in einer Doku der Wirtschaftszeitung Les Echos. Unter François Michelin stieg das Unternehmen vom Provinzplatzhirsch an die Weltmarktspitze auf. Nicht zuletzt, weil der Boss massiv in Forschung investierte und die Vermarktung des geheimnisvollen X-Reifens vorantrieb, erklärt Autor Pierre-Antoine Donné. Der X-Reifen war das, was man heute Radialreifen nennt.
3: C'est-à-dire que le pneu pour automobile, il flottait dans les virages, c'était pas extraordinaire.
1: Die Autoreifen von damals fingen in der Kurve immer an zu flattern, das war nicht so toll. Der Radialreifen hat innen eine Metallstruktur, die ihn fester macht und für ein Fahrverhalten sorgte, das mit nichts damaligem vergleichbar war. Das hat Michelin 12 Jahre lang einen Technologievorsprung gesichert. Der Name X, ein Sinnbild für die Neigung zum Geheimnis, das die Michelins um ihre Firma gemacht hätten, sagt Donné. Auch zur Abwehr von Industriespionage.
3: Et X, parce qu'il y avait le goût du secret chez les Michelin. Ils l'ont toujours gardé.
1: François Michelin wurde oft als der verschwiegenste Firmenchef Frankreichs bezeichnet, wobei sein Führungsstil auch für Kritik sorgte. Die Kommunikation des Unternehmens beschränkte sich aufs Nötigste und auch die Gewerkschaften hielt François Michelin so klein, wie es nur ging.
4: En 1982, c'est le premier dégraissage, comme on dit chez les industriels. 3500 en France, 2300
1: Ab den 80er Jahren wurde die Firma, Symbol des französischen Savoir-faire, auch zum Sinnbild für die Krise der Industrie. Ein Sozialplan folgte auf den anderen, tausende Mitarbeiter wurden entlassen. Zuletzt kündigte Michelin Ende 2024 an, zwei Werke im Westen des Landes zu schließen, unter erbittertem Protest der Mitarbeitenden.
5: C'est le gouvernement qui doit avoir peur du peuple et pas l'inverse.
1: Schwierige Zeiten im Welthandel, Konkurrenz aus China, zu hohe Lohnnebenkosten in Frankreich. Aus diesen Gründen will das Unternehmen bis 2029 weitere 1.500 Stellen in Frankreich abbauen.
0: Auch bei uns in Deutschland ist Michelin ein wenig auf dem Rückzug. Zuletzt gab es Werkschließungen in Bamberg, Trier und Karlsruhe. Außerdem ist in Homburg-Saar die Reifenproduktion eingestellt worden. Wir bleiben hier bei WDR 5 ein Stückchen in Frankreich. Jörg Biesler blickt gleich für Sie nach Frankreich. Bei ihm geht's um ein Theaterstück, das ein rechter Bürgermeister hat absetzen lassen, weil ihm die Inhalte des Stücks nicht gepasst haben. Mehr über diesen Fall gleich nach 14 Uhr in der WDR 5 Westart. Das hier war das WDR 5 Wirtschaftsmagazin. Ich bin Michael Westerhoff. Ich wünsche Ihnen eine schöne Woche.

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4: Die Nachrichten mit Stefan Pössl. Guten Tag. Bildung hängt in Deutschland weiter stark von der sozialen Herkunft ab, also mit der Bildung, den Berufen und dem Einkommen der Eltern. Schulen können die Unterschiede oft nicht auffangen, heißt es im Nationalen Bildungsbericht. Der wird alle 2 Jahre von unabhängigen Forschern erstellt. Nicole Markwald, WDR Berlin.
5: Das deutsche Bildungssystem steht unter Druck. Zuwanderung, Inklusion, Digitalisierung und Fachkräftemangel fordern alle Bildungsbereiche heraus. Von der frühkindlichen Bildung bis zur Weiterbildung im Beruf. Die Autoren des Bildungsberichts sprechen von einer Blockade im Bildungssystem. Trotz zahlreicher Reformen gäbe es zu wenige Fortschritte. In einigen Bereichen verschlechterten sich sogar die Ergebnisse. So steige die Zahl von Schülerinnen und Schülern in der 9. Klasse, die den Mindeststandard in Mathematik nicht erreichen, auf 24%. 2018 waren es noch 15%. Häufig bestehen schon vor Schulbeginn ungleiche Startbedingungen.
4: Israel kritisiert die Einigung, die die USA mit dem Iran am Freitag unterzeichnen wollen. Medienberichten zufolge soll eine sofortige Waffenruhe dann auch im Libanon gelten. Und Israel müsste dort den Kampf gegen die vom Iran unterstützte Hisbollah einstellen. Bettina Meyer, WDR Tel Aviv.
6: Israels Verteidigungsminister Katz machte deutlich, die israelische Armee bleibe auch nach einer Unterzeichnung einer Waffenruhe zwischen dem Iran und den USA in den besetzten Gebieten im Libanon, Syrien und im Gazastreifen. Um die Grenzen des Landes zu schützen, sind wir gegen einen Rückzug der israelischen Armee aus dem Libanon, schrieb Katz auf X. Weder Bewohnern noch Terroristen sei die Rückkehr in den von Israel besetzten Süden des Libanons erlaubt. Netanyahu selbst hat sich noch nicht zu einem möglichen Abkommen der USA mit dem Iran geäußert. Israels rechter Minister für nationale Sicherheit Ben-Gvir schrieb auf X, Israel sei nicht an Trumps Vereinbarung gebunden.
4: Weitere Meldungen im Überblick. Bundesaußenminister Wadefuhl hat mit Blick auf die Einigung zwischen den USA und Iran vor voreiliger Euphorie gewarnt. Bei einem Treffen mit seinen EU-Kollegen sagte er, vor der Unterzeichnung am Freitag seien noch viele Fragen offen. Wichtig sei, dass die Straße von Hormus für Schiffe wieder frei befahrbar werde. In Nordrhein-Westfalen sollen noch mehr pensionierte Lehrkräfte dazu gebracht werden, wieder zu arbeiten. Das Land lockt mit Geld. Wer 67 oder älter ist, bekommt bis zu 15% mehr bezahlt als andere. In Nordrhein-Westfalen arbeiten schon jetzt mehr als 1300 Lehrer, die über 67 sind. In Brandenburg gibt es aktuell mindestens 5 Elche. Das ist laut Wildtierexperten ein neuer Rekord. Die meisten Tiere stammten aus dem Nordosten von Polen. Sie schwimmen durch den Fluss Oder oder kommen so nach Brandenburg. Auch in anderen ostdeutschen Ländern und in Bayern kommen schon Elche vor.
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4: An einem Gymnasium in Schwerte im Kreis Unna startet nach den Sommerferien eine komplett smartphonefreie Klasse. Eltern von 5. Klässlern konnten sich dafür entscheiden. Rike Ulrich für WDR aktuell.
7: Eltern dieser smartphonefreien Klasse am Ruhrtal-Gymnasium in Schwerte sind mit der Schule quasi einen freiwilligen Vertrag eingegangen. Darin verpflichten sich die Eltern, ihren Kindern bis mindestens Ende der 6. Klasse kein eigenes Smartphone zu geben. Auch zu Hause nicht. Die Idee ist bei vielen Familien auf großes Interesse gestoßen. Am Ruhrtal-Gymnasium dürfen alle Schüler schon länger ihre Smartphones nicht auf dem Schulgelände nutzen. Jetzt geht die Schule in Schwerte mit der smartphonefreien 5. Klasse einen Schritt weiter.
4: Das war WDR aktuell. Das Wetter in Nordrhein-Westfalen. Örtlich kann leichter Regen fallen. Richtung Abend kommt dann die Sonne raus. In Bielefeld bis 18 Grad, in Dorsten bis 20 und in Schwarmtal bis 21 Grad. Morgen viele Wolken und einzelne Schauer. In Westfalen sogar vereinzelt Gewitter. Zwischendurch kommt aber auch die Sonne durch bei 17 bis 27 Grad. Am Mittwoch ist es dann überwiegend trocken. Die Zeit, es ist 14.04 Uhr. WDR 5, die Verkehrslage. A3 Köln Richtung Arnheim zwischen Kreuz Oberhausen West und Kreuz Oberhausen 3 Kilometer Stau. Die Fahrzeit verlängert sich um etwa 10 Minuten. A30 Osnabrück Richtung Rheine zwischen Lotte und Ibbenbüren etwa 45 Minuten plus 10 Kilometer Stau. Dort stand ein defekter LKW. Seit wenigen Minuten ist die Fahrbahn aber wieder frei, meldet uns die Polizei. Die A40 Duisburg-Essen ist zwischen Mülheim-Winkhausen und Heißen in beiden Richtungen bis nächsten Montag gesperrt. A45 Hagen Richtung Dortmund zwischen Dortmund-Hafen und Kreuz Castrop-Rauxel Ost 4 Kilometer Stau. Man muss etwa 10 Minuten mehr einplanen. Und die A61 Mönchengladbach Richtung Koblenz zwischen Miel und Kreuz Meckenheim. 5 Kilometer stockender Verkehr, 10 Minuten plus. Hier werden Bäume und Sträucher geschnitten.
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8: Mit Jörg Biesler, guten Tag. Und wir werfen heute vom Spielfeldrand mal ein bisschen Literatur auf den Rasen. Fußball ist nämlich auch ein Thema für Schriftstellerinnen und Schriftsteller. Zum Beispiel für Friedrich Christian Delius. Der schrieb über sich und die WM in Bern 1954.
9: Aus, aus, aus, aus!
10: Die Reporterstimme klang im ganzen Körper nach. Und der Sieg stieß mich in einen Zustand des Glücks, in dem ich Stottern, Schuppen und Nasenbluten vergaß und das Gewissen und alle Gotteszangen von mir abließen.
8: Fußball kann die Welt verändern, zumindest das Leben von Friedrich Christian Delius. Über Fußball in der Literatur gleich mehr. Außerdem ein französischer Kulturskandal. Ein rechtsextremer Bürgermeister nimmt ein Stück über Migration vom Spielplan und Oper. Verdis Troubadour in Bielefeld. Los geht's in Westart mit Jamie Cullum, After You've Gone.

0: Bester ist hier Kultur im Radio. In Castres, einer kleinen Stadt im Südwesten Frankreichs, stellt der rechtsextreme Rassemblement National den neuen Bürgermeister. Florian Azema heißt der. Und auch in Frankreich kannte den bis vor ein paar Tagen kaum jemand, bis er die Aufführung eines Theaterstücks abgesagt hat. Im Februar sollte Passport in Castres gezeigt werden. Ein Stück, das bereits an vielen Bühnen in Frankreich gespielt wurde und in dem es um Migration geht. Das ist ja eines der Kernthemen der Rechtsextremen, auch in Frankreich. Unsere Frankreich-Korrespondentin Caroline Düller hat sich das Stück am Wochenende angesehen. Caroline, welche Geschichte wird denn da erzählt?
1: Also diese Geschichte beginnt im berüchtigten Dschungel von Calais. Das war ein riesiges Geflüchtetencamp mit zeitweise bis zu 10.000 Bewohnern, das 2016 von den französischen Behörden geräumt wurde. Und in Passport geht es eben konkret um die Geschichte von Issa, einem jungen Geflüchteten aus Eritrea, der nach einer Schlägerei im Camp aufwacht, aber ohne Erinnerung daran, wer er ist. Und parallel dazu erzählt das Stück die Geschichte des Gendarmen Lucas, der aus Mayotte stammt und von einer französischen Militärfamilie adoptiert wurde und eben im Dschungel von Calais arbeitet. Und anhand dieser beiden parallelen Geschichten handelt Alexis Michalik eben Fragen von Identität ab, von Herkunft, Zugehörigkeit und im Grunde die Frage, wer und was überhaupt französisch ist. Also es geht darum, Vorurteile zu dekonstruieren, es geht darum, den Alltag im Camp, aber auch die Suche nach einem besseren Leben zu zeigen. Und das Ganze, das klingt jetzt sehr, sehr schwer, aber dieses Stück ist zwischenzeitlich auch einfach unglaublich lustig, was mit ein Grund dafür ist, dass es in Frankreich ein Riesenpublikumserfolg ist und schon seit über 3 Jahren gespielt wird.
0: Ja, das Publikum mag das Stück, die Presse mag es auch, die Kritik hat es gefeiert. Was gefällt denn dem Bürgermeister Florian Azema jetzt nicht an dem Stück von Alexis Michalik? Ist es ihm zu ausländerfreundlich oder wie kann man das verstehen?
1: Also der Bürgermeister aus Castres hat gesagt, dass er das Stück nicht mehr sehen will, weil, Zitat, öffentliche Gelder korrekt ausgegeben werden sollen. So hat er das der Nachrichtenagentur AFP gesagt. Und eben nicht für ein Stück, das sinngemäß jetzt ein positives Bild von Menschen zeige, die irregulär nach Frankreich gekommen sind und gleichzeitig aber die Polizei negativ darstelle. Er hat außerdem gesagt, ich habe das Ganze ja nicht programmiert. Das hat noch mein Amtsvorgänger gemacht. Das heißt, ich habe überhaupt gar keinen Vertrag mit diesem Dramaturgen und eben auch nicht mit der Theatertruppe. Und auf nationaler Ebene ist es aber so, dass der Rassemblement National noch weniger ein Hehl daraus macht, dass sie das Stück jetzt aus politischen Gründen gekickt haben. Ein Sprecher der Nationalen Partei hat gesagt, dieses Stück sei, Zitat, pro-migrantische Propaganda. Also man sieht hier schon eine sehr deutliche Agenda.
0: Der Autor ist Alexis Michalik, in Frankreich ziemlich bekannt, hat auch beim Festival in Avignon schon inszeniert an Pariser Theatern. Der schreibt, der spielt auch im Fernsehen. Ist der politisch engagiert? Kann man den irgendeiner Richtung zuordnen?
1: Nee, gar nicht mal. Also du hast es gerade schon erwähnt, Alexis Michalik ist einer der erfolgreichsten Dramaturgen Frankreichs. Die Zeitung Le Parisien hat ihn mal den Golden Boy des Planches, also den Golden Boy des Theaters genannt. Und er selbst bezeichnet sich auch nicht unbedingt als politischen Dramaturgen. Also er hat der Zeitung Le Monde mal gesagt, ihm sei Empathie im Grunde sehr viel wichtiger in seinen Stücken. Und auch thematisch ist er sehr, sehr vielseitig unterwegs. Also es ist nicht so, dass er immer nur dieses Migrationsthema in seinen Stücken behandelt. Und er hat auch mal gesagt, dass für ihn Passport nicht dokumentarisch ist und auch nicht aktivistisch oder kämpferisch, sondern dass das einfach eine menschliche Geschichte erzähle, dieses Stück, die eben jeden und jede berühren kann. Allerdings ist es so, dass in der Broschüre über Passport eben auch sehr, sehr deutlich gemacht wird, dass sich dieses Stück schon gegen jede Form von Rassismus und auch gegen die Angst vor dem vermeintlich anderen wendet. Wobei ich persönlich schon auch glauben möchte, dass der Kampf gegen Rassismus und Ausgrenzung in der demokratischen Gesellschaft eine Selbstverständlichkeit sein sollen.
0: Ja, offensichtlich nicht für den Rassemblement National, jedenfalls nicht für Florian Azema. Wie hat denn Alexis Michalik auf die Absetzung des Stücks reagiert? Vielleicht hat er ja sogar einen Vertrag.
1: Also er hat selber im Sender France 5 gesagt, er sei besorgt. Das war tatsächlich das erste Wort, das er genannt hat. Vor allem, weil er selbst eben erst durch Zuschauer wirklich von der Absetzung erfahren hat, die bei der Vorstellung der Theatersaison 2027 in Castres waren. Und dort eben plötzlich gar keine Rede mehr von seinem Stück war. Dann hat er daraufhin das Theater angerufen und die mussten ihm dann sagen so, die Mairie, also der Bürgermeister hat das jetzt einfach vom Spielplan genommen. Und gleichzeitig hat er aber schon versucht, jetzt diesen speziellen Fall in Castres nicht zu groß zu reden. Also er hat gesagt, das ist ein junger Bürgermeister dort, der jetzt einen Medienhype sucht und dass sich daran eben auch die allgemeine Strategie der extremen Rechten eben zeige. Und trotzdem hat er auf Instagram auch geschrieben, dass Kunstfreiheit und die Unabhängigkeit Möglichkeit, das Programm aufzustellen, jetzt politisch weder links noch rechts sein, sondern aus seiner Sicht ganz einfach ein Grundpfeiler des demokratischen Lebens.
0: Ja, darüber wird ja auch bei uns eigentlich gerade diskutiert, über die Kunstfreiheit. Darf der Staat auch über Jurys hinweg zum Beispiel am Ende seine Förderung beschränken auf das, was den gerade Regierenden so sinnvoll erscheint? Gibt's so eine Debatte jetzt auch in der Kulturszene in Frankreich? Was darf ein Bürgermeister zum Beispiel?
1: Also tatsächlich ist der große Aufschrei in der Kulturszene bislang ausgeblieben. Also es gab ein paar Schauspieler, die sich solidarisch gezeigt haben mit Alexis Michalik. Und auch der Bürgermeister von Paris, Emmanuel Grégoire von den Sozialisten, hat Alexis Michalik gesagt, du bist hier so oft willkommen, wie du möchtest. Das Stück wird hier gezeigt, so oft du das möchtest. Der RN in Castres wiederum, der beharrt natürlich auf dieser Ansicht, dass sozusagen auch in der Kulturpolitik, na, der Wählerwillen, der sich eben in der Wahl dieses Bürgermeisters jetzt spiegelt, durchgesetzt werden muss und leitet sich daraus eben das Recht ab, auch Stücke, die diesem Wählerwillen, dem Vermeintlichen jetzt entgegenstehen, abzusetzen. Und das war ganz interessant. Ich hatte auch in einer Reportage im französischen Fernsehen ein paar Reaktionen von eben Bürgerinnen und Bürgern aus Castres gesehen. Und da waren manche natürlich, die gesagt haben, das ist echt bedenklich, was da gerade passiert und das dürfe nicht sein. Und auf der anderen Seite war aber auch ein Herr, der da interviewt wurde, der gesagt hat, okay, es entspricht eben nicht dem, was auch die Bürger in Castres hier gewählt haben. Das ist nicht das, wofür der neue Bürgermeister steht. Und insofern könne er schon nachvollziehen, dass diese Entscheidung so getroffen wurde. Aber ich denke, dass dieser Fall, sollte sich der wiederholen, natürlich in Frankreich auch weiter noch für Debatten sorgen wird, auf jeden Fall.
0: Unsere Frankreich-Korrespondentin Caroline Düller über die Absetzung des Stücks Passport in der französischen Kleinstadt Castres. Wessert ist hier mit Musik von Jonathan Jeremiah, Counting Down the Days.

0: Westart ist hier, Kultur in WDR 5. Fast 400 Jahre ist es her, dass Rembrandt ein gigantisches Gemälde fertiggestellt hat, das heute im Frankfurter Städelmuseum hängt. Die Blendung des Simson. Das Gemälde ist ein Gigant, 2,19 Meter mal 3,05 Meter. Und ein Gigant war auch Simson oder Samson. Ein Held Israels aus dem Alten Testament. Der hatte Bärenkräfte und die steckten in seinen Haaren. Und er kämpfte gegen die Feinde Israels, bis seine Frau Delilah, der Sage nach, den Philistern verriet, dass die Kräfte ihres Mannes eben im Haar liegen. Und so wurde er geschoren und anschließend geblendet, also ihm wurden die Augen ausgestochen. Genau das zeigt das Bild, das Rembrandt quasi als eine Art Entschuldigung gemalt hat, weil er mit einem Auftrag nicht rechtzeitig fertig geworden war. Seit 1905 hängt es nun im Städel und jetzt wird es restauriert. Das ist auch eine gigantische Aufgabe. Es wird 4 Jahre dauern. Yvonne Koch über die Arbeiten.
1: Das Riesengemälde nimmt fast die ganze Wand ein in der Werkstatt des Städels. Das hat den Vorteil, dass sich das Restauratorenteam nicht in die Quere kommt. Linda Schmidt steht gerade auf einem Gerüst und bearbeitet die dunkelste Stelle des Rembrandt-Werks, links oben, mit einer Art Wattestäbchen.
2: Wir sind dabei, den Firnis abzunehmen, die obere durchsichtige Harzschicht, die aber vergebt und vergraut, und die nehme ich jetzt gerade ab.
1: Neben sich auf dem Gerüst hat sie verschiedene Döschen, Fläschchen und filigranes Werkzeug, das fast wie Operationsbesteck aussieht.
2: Ich arbeite mit Lösungsmitteln, die wir vorher getestet haben in allen unterschiedlichen Farbpartien des Bildes, um zu wissen, dass die Lösungsmittel nicht die Originalmalerei angreifen.
1: Es sind viele Schichten, die im Laufe der Zeit auf die Originalfarben von Rembrandt aufgetragen wurden. Aber oberhalb der blutigen Szene, in der Soldaten Simson gerade ein Auge ausstechen, sieht man sogar als Laie, dass dort die Farben anders aussehen. Heller zwar, aber auch matt. Genau das ist die Stelle, wo die Originalfarbe schon freigelegt ist, die die Meister Rembrandt 1636 persönlich auf die Leinwand gebracht hat. Und ja, da wird selbst Werkstattleiter Stefan Knobloch etwas andächtig.
3: Man kommt nicht drum rum, bei Rembrandt Partien zu finden, wo man sieht, er ist wahnsinnig modern und seiner Zeit einfach voraus. Beim Pinselduktus hat man manchmal den Eindruck, man steht vor einem Impressionisten. Das sind andere Zeitgenossen, viel konventioneller, sehr handwerklich. Und das ist richtig wild dagegen, das ist wirklich expressiv dagegen.
1: Aber schon wird Knobloch wieder geschäftig. Er klemmt sich wieder hinter das Stereomikroskop, das ganz am unteren Rand des Bildes aufgebaut ist. Knobloch schaut konzentriert durch die Linsen, während die eine Hand ganz vorsichtig mit einem Miniföhn hantiert. Denn auf dieser Stelle im Bild liegt noch eine feine Wachsschicht.
3: Und dieses Wachs hat man in früherer Zeit gerne als Konservierungsmittel benutzt, was man heute nicht mehr tut, weil es eine absolut irreversible Maßnahme ist. Das heißt, wenn einmal Wachs im Gefüge eines Bildes ist, ist das nicht mehr herauslösbar.
1: Deshalb wird das Wachs jetzt vorsichtig erhitzt und der Restaurator versucht an dieser Stelle, die aufgeplatzte Farbe damit wieder zu glätten, also an der Leinwand zu festigen. Millimeter für Millimeter. Und dazwischen legt er über die erwärmte Stelle eine dünne Folie und fährt vorsichtig mit den Fingerkuppen über die Oberfläche. Eine fast zärtliche Bewegung.
3: Ja, man spürt eine Unebenheit, aber das eigentlich Wesentliche ist wirklich der Blick durchs Mikroskop.
1: Wobei das in einer auffällig unbequemen Haltung passiert.
3: Das machen Sie effektiv 2-3 Stunden am Tag und dann ist es besser, die Tätigkeit zu wechseln, weil auch die Konzentration einfach nachlässt.
1: Seit letztem Herbst arbeiten sich Stefan Knobloch und Linda Schmidt von Schicht zu Schicht auf die Originalfarbe herunter. Schon jetzt sind auch Stellen sichtbar, an denen die Farbe schon ganz abgesplittert ist und die weiße Leinwand durchscheint.
2: Wenn wir jetzt aber dann nachher diese Fehlstellen, die jetzt weiß rausblitzen, wieder schließen wollen, dann arbeiten wir nicht mit den Originalpigmenten Rembrandts oder den Originalfarben, sondern da ist das Allerwichtigste, dass diese späteren von uns Zutaten immer reversibel bleiben. Falls man sie irgendwann wieder abnehmen will, dass sie auch immer leicht löslich bleiben und immer anders löslich sind als die Originalmalerei.
1: Insgesamt wird die Restaurierung dieses Meisterwerks mindestens 4 Jahre dauern, schätzt der Werkstattleiter. Und dabei wird es immer wieder Situationen geben, wo auch mal was schiefläuft, betont er. Macht Ihnen das Angst?
3: Angst nicht, aber großer Respekt vor einer atemberaubenden Leistung eines anderen, die man natürlich, je länger man davor sitzt, desto mehr auch schätzen lernt. Und der ist auch notwendig und angebracht.
0: Die Blendung des Simson, das Gemälde von Rembrandt aus dem Jahr 1636, wird die nächsten 4 Jahre im Frankfurter Städel restauriert. Westert ist hier, Kultur in WDR 5 mit Musik von der Band Baby Shambles. There She Goes.

0: Der Lesestoff bei Westart, der kommt heute von Michael Kleeberg. Der ist ein Schwergewicht der deutschen Literatur. Und er hat sich mit einem Schwergewicht der Literaturgeschichte beschäftigt. Mit Literaturnobelpreisträger Ernest Hemingway nämlich. Der war ja eine sehr schillernde Person. Großwildjäger und Abenteurer, Partylöwe und Jetsetter. Und Michael Kleeberg spielt nun im eigenen Roman selbst einen Forscher, der den Mythen rund um Hemingway auf den Grund geht. Holger Heimann hat mit Michael Kleeberg gesprochen und den Roman gelesen. Der heißt Achilles in Taormina, ein Leben auf der Suche nach Hemingways letztem Geheimnis.
1: Ernest Hemingway war einer der prägenden Autoren der literarischen Moderne, aber er war noch mehr als das, Abenteurer und Rabauke. Wen seine Literatur fesselte, der begeisterte sich auch für die Biografie des legendenumwobenen Schriftstellers. Wer sich für eines der folgenden Themen interessierte, interessierte sich auch für ihn, heißt es im Roman von Michael Kleeberg, gefolgt von einer unvollständigen Aufzählung.
2: Weltkriege, Guerillakämpfe, Angeln, Stierkämpfe, Boxen, El Greco, Picasso und Hieronymus Bosch. Radrennfahren, die Tierwelt Afrikas, den Mittleren Westen, die Florida Keys, Kuba, Castro, Marlene Dietrich, Hollywood und Gary Cooper, Ingrid Bergman. Alkohol, Gewehre, Literatur, Gertrude Stein und Ezra Pound und Virginia Woolf. Natürlich Scott Fitzgerald, die Riviera der 20er Jahre, Paris damals und heute, Jagen, Italien und natürlich besonders Venedig, den Golfstrom und Katzen und Hunde.
1: Der Ich-Erzähler des Romans, der so heißt wie der Autor, aber außer ein paar Lebensdaten nicht viel mit diesem gemein hat, ist von Hemingway nicht nur fasziniert. Der fiktive Dr. Michael Kleeberg macht den schillernden Großschriftsteller und Kriegsfreiwilligen zum Zentrum seines Lebens und ahmt ihn obsessiv nach.
2: Ich war so im Banne Hemingways, dass ich sein Leben eins zu eins kopieren wollte. Vielleicht in dem Glauben, dass nur ein solches Leben zu einer solchen Literatur befähigen konnte.
1: So zu schreiben wie das Vorbild, das klappt nicht. Einfacher ist es da schon, sich ein Ticket nach Nicaragua zu besorgen und in den Krieg zu ziehen. Aber auch dort wartet nur die nächste Desillusionierung. Nicht das ersehnte Heldentum, sondern vor allem Ignoranz und Sinnlosigkeit. Der echte Michael Kleeberg beschreibt seinen Roman Kleeberg so.
3: Er ist eigentlich ein vermindertes Zerspiegelporträt von Hemingway, weil natürlich alles vier Nummern kleiner ist und weil er eben auch derjenige ist, das wird ihm ja dann irgendwann auch direkt auf die Nase gebunden, dass er also die Eigenschaften, die Hemingway zu Hemingway gemacht haben, nicht besitzt.
1: So bleibt für den fiktiven Dr. Kleeberg nur ein Forscherleben im Dienste Hemingways. Und diese Forschungen sind das eigentliche Zentrum und der spannende Kern des Romans. Denn der reale Michael Kleeberg lässt seinen Erzähler nicht nur mit akademischer Gründlichkeit den Hemingway-Sound analysieren. Der deutsch-amerikanische Journalist, der es schließlich bis zum Professor bringt, trifft vor allem eine ganze Reihe von Menschen, die für Hemingway wichtig waren. Darunter Geliebte, Freunde, seine drei Söhne und, ein Höhepunkt des Romans, Martha Gellhorn, die verhasste dritte Frau des Schriftstellers. Vorbild sei für ihn Thomas Manns Lotte in Weimar gewesen, der Roman also, in dem Goethe in konzentrischen Zirkeln umkreist wird, sagt der echte Michael Kleeberg.
3: Die Lotte kommt nach Weimar und trifft alle möglichen Leute aus Goethes Umkreis, die dann Goethe spiegeln, meistens extrem negativ. Und so entsteht dann also eine Negativform, die Goethe aber besser erklärt. Und ähnlich habe ich das eben auch gemacht.
1: Der fiktive Dr. Michael Kleeberg geht der Frage nach, warum Hemingway in seinen letzten 21 Lebensjahren kaum noch etwas veröffentlichte, obwohl er unablässig schrieb und 3000 Manuskriptseiten füllte. Die Antwort des Romans: Hemingways Schreiben war zuletzt vor allem radikale Selbsterkundung, ohne dafür jedoch eine überzeugende literarische Form zu finden.
3: Er muss sich eingestehen, dass sein Leben eine große Lüge ist, dass er sich sehr viel in die Tasche gelogen hat und dass das jetzt mit zunehmendem Alter alles auf ihn selbst zurückkommt. Die Macho-Pose, die er sich abzwingen muss. Man weiß ja mittlerweile, dass er zu Hause im Bett sehr gerne so androgyne Spiele machte.
1: Der Hemingway des Romans ist ein Mann voller Widersprüche. Ein androgyner Künstler, der mit Nachdruck seine Männlichkeit inszenierte. Aber gerade dadurch, dass die Klischees und Mythen rund um den Abenteurer und Macho durchbrochen werden, gewinnt der Mensch und Schriftsteller unverfälscht Kontur. Michael Klebergs Buch, das elegant Erfindung und Wahrheit verbindet, macht jedenfalls Lust, Hemingway wieder zu lesen und ihn im Licht der Erkenntnisse des Romans womöglich auch neu zu entdecken.
0: Michael Kleeberg, Achilles in Taormina, ist erschienen im Penguin Verlag. Gleich die Kulturnachrichten in Westart. Bis dahin Musik vom US-Komponisten und Produzenten Adrian Young. Der ist ein Virtuose der analogen Studiotechnik und arbeitet daher für ziemlich viele in Hip-Hop und Soul. Das hier aber ist eigene Musik. Clockwise heißt der Titel.

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1: Mit Richard Hucke. Bei russischen Angriffen in der Ukraine ist das berühmte Höhlenkloster in der Hauptstadt Kiew beschädigt worden. Nach Angaben des ukrainischen Militärs brennt unter anderem das Dach der Maria-Entschlafenskathedrale. Sie ist Teil des Höhlenklosterkomplexes, der zum UNESCO-Weltkulturerbe gehört. Unklar ist, ob das Gebäude bei Drohnenangriffen direkt getroffen wurde oder ob herabfallende Trümmer den Brand ausgelöst haben. Die Klosteranlage auf den Hügeln am Fluss Dnipro gehört seit 1990 zum Weltkulturerbe. Ihre Ursprünge reichen bis ins 11. Jahrhundert zurück. Herzstück ist die 1941 im Zweiten Weltkrieg zerstörte und erst Ende der 1990er Jahre wieder aufgebaute Kathedrale. Der britische Sender BBC will offenbar hunderte Stellen in der Nachrichtenredaktion streichen. Darüber berichtet die Financial Times Deutschland. Demnach soll das nur die erste Stufe eines Personalabbaus sein. Alle Abteilungen des öffentlich-rechtlichen Senders sollen ihre Kosten um etwa ein Zehntel senken. Laut Bericht könnten dadurch rund 2000 Jobs wegfallen. Insgesamt hat die BBC mehr als 20.000 Beschäftigte. Etwa ein Viertel davon arbeitet in der Nachrichtenredaktion. Hintergrund der Sparmaßnahmen sind die anstehenden Verhandlungen mit der britischen Regierung über die künftige Finanzierung der Rundfunkanstalt. Die argentinische Menschenrechtsaktivistin Tati Almeida ist tot. Das meldet ihre Organisation bei Social Media. Almeida wurde 95 Jahre alt. Die Aktivistin lag schon seit Wochen im Krankenhaus, war aber noch bis kurz vor ihrem Tod politisch aktiv. Die Argentinierin war eines der prägenden Gesichter der sogenannten Mütter und Großmütter der Plaza de Mayo. Die Frauen demonstrierten während der Militärdiktatur auf diesem Platz in der Nähe des Präsidentenpalastes in Buenos Aires jeden Tag für ihre Söhne, Ehemänner und alle Menschen, die vom Regime verschleppt worden waren. Nach Angaben von Menschenrechtsaktivisten verschwanden in der Zeit der Militärdiktatur von 1976 bis 1983 rund 30.000 Menschen. Mit einem Protestkonzert in New York haben prominente US-Künstler am 80. Geburtstag von Präsident Donald Trump ein Zeichen für die Verteidigung demokratischer Grundrechte gesetzt. Zu den Teilnehmern zählten unter anderem Sängerin Bette Midler sowie Schauspielerin und Aktivistin Jane Fonda. Nach Angaben der Veranstalter sollte das Konzert den ersten Zusatzartikel der US-Verfassung würdigen, der die Meinungs-, Presse- und Versammlungsfreiheit garantiert. Diese Rechte sehen die Initiatoren durch Trumps Politik gefährdet.

0: Brother or Other, die James Hunter Six in Westart. Gestern ist die deutsche Herrenmannschaft ins Turnier eingestiegen bei der Weltmeisterschaft in Mexiko, den USA und Kanada, im Fußball natürlich. Für uns Anlass, nicht gegen den Ball, sondern ans Bücherregal zu treten und mal nachzusehen, was der Fußball eigentlich für Flanken in die Literatur geschlagen hat. Unsere Kritikerin Gisa Funk hat glücklicherweise in ihrer Jugend selbst als Linksaußen gestürmt in der Bezirksliga und blättert jetzt in der Literaturgeschichte auf der Suche nach Toren, Punkten, Meisterschaften. Sie beginnt mit einem Torwart, der Angst hat vor dem Elfmeter und vor allem anderen auch.
1: Der Tormann sah zu, wie der Ball über die Linie rollte.
2: So beginnt die Erzählung »Die Angst des Tormanns beim Elfmeter« von Peter Handke. Ein Titel, der zur Redewendung geworden ist. Doch damals, 1970, galt Fußball noch als ein minderwertiges Massenphänomen und als literarisch verpönt. Weswegen junge Schreibrebellen wie Handke umso lieber darauf zurückgriffen. Das Schockpotenzial seiner Erzählung aber bestand weniger darin, dass der Held Josef Bloch ein ehemaliger Torwart ist, als darin, dass Bloch an Schizophrenie erkrankt. Nämlich so schwer, dass er wahrnehmungsgestört einen Mord an einer Geliebten begeht.
1: Plötzlich würgte er sie. Er hatte gleich so fest zugedrückt, dass sie gar nicht dazugekommen war, es noch als Spaß aufzufassen.
2: Ein psychotischer Torwart als Symbolfigur für eine seelisch verrohte Nachkriegsgesellschaft. Mit Fußball im engeren Sinne hatte Handkes sozialkritische Erzählung nichts zu tun. Und es dauerte danach relativ lange, bis es 1994 die nächste Fußballgeschichte in den deutschsprachigen Literaturkanon schaffte. Diesmal geschrieben von Friedrich Christian Delius, und zwar über das sogenannte Wunder von Bern, also über den überraschenden WM Sieg der Fritz-Walter-Elf 1954 gegen Ungarn.
3: Aus, aus, aus, aus!
1: Die Reporterstimme klang im ganzen Körper nach. Und der Sieg stieß mich in einen Zustand des Glücks, in dem ich Stottern, Schuppen und Nasenbluten vergaß und das Gewissen und alle Gotteszangen von mir abließen.
2: 40 Jahre nach dem WM-Sieg erzählte Delius in »Der Sonntag, an dem ich Weltmeister wurde« rückblickend davon, wie er als Elfjähriger in seinem Heimatdorf den deutschen Fußballtriumph am Radio mitverfolgt hatte und wie die Stimme von Herbert Zimmermann ihn dabei innerlich aufrüttelte. Denn die Erziehung des jungen Delius war streng religiös, dank eines Vaters, der als Dorfpfarrer quasi wie Gott über allem schwebte. Der deutsche WM-Sieg aber bescherte dem verschüchterten Pfarrerssohn zum ersten Mal einen Glücksrausch ohne Gewissensbisse und wurde so zum entscheidenden Abnabelungsimpuls. Fußball als Mittel zur Emanzipation. Das überzeugte auch die Kritiker. Und wenig später, 1996, wurde der lange als banal abgetane Massensport dann endgültig literarisch salonfähig. Denn damals erschien Fever Pitch auf Deutsch, bis heute das ultimative Fanbuch schlechthin. Verfasst hatte es der britische Arsenal-Anhänger Nick Hornby, der in dieser Beichte freimütig zugab, dass es für ihn auch noch mit Mitte 30 nichts Wichtigeres gäbe als Fußball.
1: Familie und Freunde wissen nach vielen Jahren erschöpfender Erfahrung, dass der Spielplan für mich bei jeder Verabredung das letzte Wort hat.
2: Mit dem Aufkommen der Popliteratur zur Jahrtausendwende wurde das einstige Bäh-Thema Fußball dann schriftstellerisch regelrecht hip. Vor allem jüngere Autoren veröffentlichten nun gleich reihenweise Fußballtexte und tun es bis heute. Bis hin zum Ex-Nationalspieler Christoph Kramer, der 2025 einen sogenannten Sommermärchenroman vorlegte, welcher sich allerdings als eher konventionell fußballferne Schüler-Love-Story erwies. Aus der inzwischen schwer überschaubaren Menge der Fußballerzählungen ragt dagegen Karen Duves Roman »Dies ist kein Liebeslied« von 2002 heraus. Eigentlich die Geschichte einer jungen, unglücklich verliebten, selbstzerstörerischen Frau, die sich 117 Kilo angefressen hat und ihrem Schwarm 1996 nach London nachreist. Hier aber gerät sie dann zufällig in einen Pub, während der TV-Übertragung des Elfmeterschießens im Halbfinale Deutschland-England.
4: Southgate schießt! Köpke hält! Köpke hält den Ball! Southgate schießt anders, als er es eigentlich vorgehabt hat. Southgate schießt links. Links ist ein Fehler.
2: In Duves Roman wird das EM-Halbfinale 1996 für ihre Heldin unverhofft zum Erweckungserlebnis. Denn diese erkennt, wie lächerlich ihr Liebeskummer im Grunde ist, verglichen mit Southgates Elfmeterpatzer, an dem der Stolz einer ganzen Nation hängt.
4: Und Southgate begreift, dass er der unglücklichste Mensch der ganzen Welt ist und selbst seine Mutter sich von ihm abkehren wird.
2: Tja, Fußball, das lernt man aus guter Fußballliteratur, kann grausam und unfair sein, so wie das Leben manchmal.
0: Gisa Funk über literarische Grätschen auf den grünen Rasen. 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

0: Natürlich laufen Verdi-Stücke Land auf Land ab auf den Spielplänen. Deshalb vor dem Blick nach Bielefeld eine Frage an unseren Kritiker Stefan Keim. Stefan, warum sind eigentlich die Opern von Verdi immer noch so unglaublich populär?
1: Weil Verdi ein richtiger Theatermensch war, der Geschichten erzählen wollte. Und zwar Geschichten, er war ja auch ein sehr politischer Mensch, die ihn und seine Zeit wirklich was angingen und die sich deswegen auch gut in die Gegenwart übertragen lassen. Das ist also wirklich immer ganz großes Drama und auch Humor und Ironie, ein Meister der Personencharakterisierung durch Musik. Und natürlich gibt's auch immer, komm, wir hören schon mal etwas aus dem Troubadour, gibt's auch einfach immer unfassbare Melodien.

0: Also ein Meister des Chores war er auch. Und ich glaube, das ist etwas, was nicht nur Opernfans wirklich begeistert, sondern eigentlich fast jeden, der sich drauf einlässt. Es ist eine Mischung aus absoluter musikalischer Feinarbeit, wenn es darum geht, Geschichten zu erzählen, und Gassenhauer-Qualität.
1: Ja, Gassenhauer-Qualität. Ich glaube, hier hätten jetzt viele mitsingen können, die selber noch nie in der Oper waren, weil man diese Melodien einfach kennt, weil die so populär geworden sind.
0: Fußballstadion ist Material für Fußballstadien.
1: Ja, könnte man sagen. Das Leiden ist da ja auch oft groß. Gucken wir mal auf die Premiere vom Wochenende. Du bist ja nach Bielefeld gefahren zum Troubadour. Du hättest auch nach Münster fahren können zu Traviata. Warum Bielefeld?
0: Weil mich da der Regisseur besonders interessiert. Lorenzo Fioroni, ein Schweizer, und von dem habe ich in Bonn schon mal ganz großartig Moses und Aaron von Schönberg gesehen. Und das ist nun wirklich nicht leicht zu inszenieren. Das war damals so eine Art Inszenierung der Saison überhaupt in Nordrhein-Westfalen, also auch viel überregional wahrgenommen. Und da habe ich mir gedacht, möchte doch unbedingt wissen, was der aus dem Troubadour macht. Aber ich nehme es gleich vorweg. Nicht immer ist dann, wenn man sich ganz furchtbar viel von der Regie erwartet, dann auch die Erfüllung groß.
1: Ja, prominenter, gehypter Regisseur Lorenzo Fioroni. Im Troubadour geht es um die Welt des Adels. Es geht um Liebe, es geht um Duelle, es geht um Verzweiflung auch. Was macht er denn aus dem Troubadour von Verdi?
0: Ja, es ist ja so eine Geschichte von zwei Brüdern, die nicht wissen, dass sie Brüder sind, die um die gleiche Frau kämpfen. Und ihre Mutter spielt eine riesige Rolle. Das ist eine Außenseiterin, die als Hexe diffamiert wird. Das wurde immer so mit Groschenroman verglichen. Es spiegelt viel Schauerromantik aus dem 19. Jahrhundert. Also da ist Verdi auch mal einfach mit so einer populären Geschichte so richtig in die Vollen gegangen, ohne sich so viel drum zu scheren, ob da jede Handlungswendung auch wirklich glaubwürdig ist. Ja, und Lorenzo Fioroni hat eigentlich erstmal im Programmheft eine tolle Idee formuliert, nämlich er sagt, es geht in dieser Oper darum, dass Geschichten erzählt werden. Die großen Arien, das ist auch etwas, womit sich Menschen definieren. Es werden also ständig Geschichten aus der Vergangenheit erzählt und die bewegen dann die Gegenwart. Was er allerdings dann daraus gemacht hat, ist eine Groteske und für mich sogar eine ziemlich billige Groteske. Das Bühnenbild von Paul Zoller, das ist ein ganz abgerocktes Theater mit alten orangenen Schalensesseln, so unbequeme Schalensessel, die hat, glaube ich, jeder von uns auch schon mal besessen und darin gelitten. Und die Kostüme der Adligen wirken wie aus dem Fundus geklaut. Die Mutter, die Azucena, die muss in so einer Art Strampelanzug, blau-weiß, mit einem gelben Leibchen drüber rumlaufen. Es sieht so entsetzlich aus. Und eigentlich zeigt er die ganze Zeit, der Regisseur, mit dem Zeigefinger drauf und sagt, schaut, wie dämlich diese Leute sind. Und vor allen Dingen, wie dämlich die Männer sind. Und dadurch wird Verdis Qualität, dass er im 19. Jahrhundert toxische Männlichkeit ganz intensiv gezeigt hat, wird dadurch einfach unterlaufen, weil man denkt sich, ja weiß ich, hätte ich auch verstanden, wenn ich nur der Musik zugehört hätte.
1: Wie hat denn das Publikum reagiert in Bielefeld?
0: Da muss ich jetzt die kleine Einschränkung machen. Ich habe gedacht, da kommt ein Buhgewitter, aber die Bielefelder haben es gemocht. Es gab Bravo-Ruf und es gab einen langen Applaus. Deswegen vielleicht spinnt hier auch nur der Kritiker.
1: Ja gut, du bist ja schon qualifiziert, auch Urteile zu fällen. Vielleicht lag es ja an der Musik, dass es dem Publikum gut gefallen hat. Manchmal rettet das ja einfach alles. Man kann die Augen ja zumachen.
0: Ja, allerdings muss ich gestehen, die Musik ist in Ordnung, aber Bielefeld ist sonst auch durchaus auf einem etwas anderen Niveau. Also nehmen wir zum Beispiel die weibliche Hauptrolle. Dujica Bjelic singt die Leonora, die Frau zwischen zwei Männern. Sie macht nichts falsch, aber die Stimme klingt oft so ein bisschen angestrengt. Sie hat einfach nicht die Stimme fürs italienische Fach. Dann haben wir da ein Sänger.

Sänger, einen Tenor, der die Stimme hat. Das ist Nenachi Chicha, heißt er, als der Troubadour, als Manrico. Ein traumhafter Tenor. Vielleicht könnten noch ein paar Farben dazukommen, aber er hat einen wunderschönen Ton. Der hat sich nach der Pause etwas überbrüllt und dem verrutschen plötzlich die Töne. Der fängt sich dann wieder. Also es gab überall für mich immer so kleine Einschränkungen. Am besten gefallen hat mir die Sängerin von der bereits erwähnten Azucena. Das ist Alexandra Ionis. Die hören wir auch noch mal kurz.

0: Ach, da möchte ich gar nicht ausblenden, aber natürlich kommen irgendwann die Nachrichten und man muss es machen. Und das Irre ist aber schon, sogar wenn jetzt die Musik nicht die allererste Sahne ist, aber immer noch auf einem 2-Plus-Niveau und die Regie so daneben greift, also bei Wagner oder Richard Strauss wäre der Abend für mich kaputt gewesen. Bei Verdi funktioniert es trotzdem noch, weil die Oper an sich einfach so unfassbar unterhaltend und kurzweilig ist.
1: Unkaputtbar. Verdis Troubadour in Bielefeld. Die nächsten Aufführungen gibt's morgen und dann wieder Ende Juni und Anfang Juli. Danke, Stefan Keim.
0: Gerne.
1: Das war Westart in WDR 5, gleich die Nachrichten und dann Quarks, die Wissenschaft in WDR 5. Und da spricht Elif Chanel über das Böse in uns. Denn ein bisschen davon hat jeder und jede, sagen Psychologen. Warum das so ist und wie man damit umgeht, dazu gleich Quarks. Ich bin Jörg Biesler. Ihnen einen guten Tag.

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0: 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Es ist 15 Uhr. 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
2: Die Nachrichten mit Stefan Pössl. Guten Tag.
3: Es muss klar sein, dass die Straße von Hormuz für die Schifffahrt wieder frei befahrbar ist. Und zwar ohne jede Einschränkung.
2: Bundesaußenminister Wadefuhl begrüßt die Einigung zwischen den USA und dem Iran zu einem möglichen Kriegsende. Vor der geplanten Unterzeichnung am Freitag warnte er aber vor voreiliger Euphorie. Viele Fragen seien noch offen. Gabor Hallasch, WDR Berlin.
4: Die Bundesregierung ist grundsätzlich bereit, auch militärisch zu helfen, um zum Beispiel den Schiffsverkehr in der Straße von Hormuz zu sichern. Nötig sei eine völkerrechtliche Grundlage, ein Bundestagsmandat und ein militärisches Gesamtkonzept. Bereits jetzt sind zwei Einheiten der Marine im Mittelmeer, die sich dort auf einen möglichen Einsatz vorbereiten und üben. Bundestagsvizepräsident Omid Nuripur von den Grünen warnt, Menschenrechte dürften nicht vergessen werden. Er sagte, wer nur über Uran spreche und über die Menschen schweige, wiederhole Fehler der Vergangenheit.
2: Israel könnte die Einigung zwischen den USA und dem Iran gefährden. Verteidigungsminister Katz kündigte an, dass sich die israelische Armee nicht aus den besetzten Gebieten im Libanon zurückziehen wird. Dort unterstützt der Iran die radikal-islamistische Hisbollah, gegen die Israel kämpft. Was die Einigung für den Libanon genau vorsieht, ist aber noch unklar. Zu viele junge Menschen in Deutschland sind schlecht gebildet. Das ist das Ergebnis des nationalen Bildungsberichts. Grundlegende Kompetenzen in Lesen, Mathematik und Naturwissenschaften seien noch schwächer als früher. Nicole Markwald, WDR Berlin.
5: Zuwanderung, Inklusion, Digitalisierung und Fachkräftemangel fordern alle Bildungsbereiche heraus. Von der frühkindlichen Bildung bis zur Weiterbildung im Beruf. Wie erfolgreich Schulbildung und anschließende Berufsausbildung sind, hänge weiterhin stark von der sozialen Herkunft ab. Häufig bestehen schon vor Schulbeginn ungleiche Startbedingungen. Der Bildungsbericht zeigt, die Unterschiede, die schon vor der Einschulung bestehen, bleiben im Schulverlauf nahezu stabil. Der Bericht von unabhängigen Forschern erscheint alle zwei Jahre und betrachtet das gesamte deutsche Bildungssystem, beginnend bei der frühkindlichen Bildung über Schulen und Hochschulen bis hin zur Erwachsenenbildung.
2: In Nordrhein-Westfalen sollen noch mehr pensionierte Lehrkräfte dazu gebracht werden, wieder zu arbeiten. Das Land lockt mit Geld. Wer 67 oder älter ist, bekommt bis zu 15% mehr bezahlt als andere. In Nordrhein-Westfalen arbeiten schon jetzt mehr als 1.300 Lehrer, die über 67 sind. In Bonn ist ein großer Ansturm auf Busse und Bahnen nach Angaben der Stadtwerke ausgeblieben. Seit heute ist der ÖPNV kostenlos. Die Stadt will so erreichen, dass mehr Pendler wegen der gesperrten Autobahn Nordbrücke ihre Autos stehen lassen. Die Stadt hat außerdem einen Park-and-Ride-Platz mit Shuttlebus eingerichtet. Dort waren am Vormittag aber auch noch viele Plätze frei.
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2: Anwohner und ein Bürgerverein kritisieren die Pläne für ein Baugebiet in einem Grüngürtel im Kölner Westen. Ein Investor will dort 180 Wohnungen bauen. Zu den Hintergründen des Protests Jens Gleisberg, WDR Köln.
6: Die Wohnungen, die sollen auf dem Gelände eines Gartencenters errichtet werden. Das aber wurde nur unter strengen Auflagen vor 20 Jahren überhaupt genehmigt. Denn der Charakter als Grünfläche, der sollte erhalten bleiben. Nun aber ist das Gartencenter verkauft und Wohnungen sollen errichtet werden. Das sei nicht hinnehmbar, kritisieren die Anwohner. Sie wollen erreichen, dass die Kölner Politiker das Gelände dauerhaft als Grünfläche sichern. Der Grünzug West, der gilt als wichtige Ausgleichsfläche für die Hochhaussiedlung in Köln-Weiden.
2: Das war WDR aktuell. Das Wetter in Nordrhein-Westfalen. Örtlich kann leichter Regen fallen. Richtung Abend kommt dann die Sonne raus. In Attendorn 17 Grad höchstens, in Dorsten 19 und in Essen bis 20 Grad. Morgen viele Wolken und einzelne Schauer. In Westfalen sogar vereinzelt Gewitter. Zwischendurch aber auch Sonne bei 17 bis 27 Grad. Die Zeit ist 15.04 Uhr. 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Die A31 Oberhausen Richtung Gronau ist zwischen Dorsten und Schermbeck gesperrt. Dort brennt ein LKW. Die Autobahn ist außerdem zusätzlich zwischen Dorsten und Bottrop-Feldhausen in beiden Richtungen gesperrt. Dort sind zwei Rinder auf der Autobahn. Die A40 Duisburg-Essen ist zwischen Mülheim-Winkhausen und Heißen in beiden Richtungen bis nächsten Montag gesperrt. A40 Essen Richtung Dortmund zwischen Dreieck Bochum-West und Bochum-Harpen etwa 15 Minuten plus 5 Kilometer Stau. A61 Koblenz Richtung Mönchengladbach zwischen Mönchengladbach-Wanlow und Mönchengladbach-Wickrath 4 Kilometer Stau. Man braucht etwa eine Viertelstunde länger. Und A61 Mönchengladbach Richtung Koblenz zwischen Miel und Kreuz-Meckenheim etwa 15 Minuten plus 8 Kilometer stockender Verkehr.
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7: Ich bin Elif Chanel und ich erforsche mit Ihnen, wenn Sie möchten, die dunkle Seite unserer Seele. Das Böse im Menschen. Was ist das eigentlich, das Böse im Menschen? Ist es das Verhalten? Ist es die Persönlichkeitsstruktur? Ist es unser Umfeld, das uns vielleicht sogar böse handeln lässt? Und was wäre, wenn es einen Messwert gäbe, einen psychologischen Messwert für das Böse in einem Menschen? Ein Messwert über die Dunkelheit in der Seele?
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7: Heute im Wissen im Gespräch bringen wir Licht in die dunklen Ecken der menschlichen Seele. Und mein Gast ist gleich Benjamin Hilbig. Er ist Professor für Psychologie und zählt zu den international bekannten Forschern auf dem Gebiet der Persönlichkeitspsychologie. Er hat mit seinen Kollegen den Dark Factor of Personality erforscht, die Dunkelheit der Persönlichkeit, also einen messbaren Faktor. Wie das funktioniert und was das Böse ist, darüber spreche ich in diesem Wissen im Gespräch mit ihm, hier in Wissen im WDR 5 Quarks. Und ich freue mich, wenn Sie mit uns gemeinsam über das Böse nachdenken. Und zwar unter der Telefonnummer, die kostenfrei ist, 0800 5678 555. Wo begegnet Ihnen vielleicht das Böse im Alltag? Was haben Sie vielleicht selber zuletzt getan, von dem Sie denken, na, das war jetzt doch nicht so richtig die feine Art. Und was richtet aus Ihrer Sicht mehr Schaden an? Die großen Bösewichte oder die vielen kleinen Alltagsrücksichtslosigkeiten? Sie können anrufen unter der 0800 5678 555 oder Sie schreiben mir eine Mail an quarks@wdr.de.

0: 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Was bringt Menschen dazu, zu lügen, zu betrügen und andere sogar bewusst zu verletzen? Warum mobben manche Kollegen und Kolleginnen ihre Mitmenschen? Andere sind da ganz anders und helfen, auch wenn sie gar nichts davon haben. Also gibt es so etwas wie das Böse in einem oder geht es da einfach nur um normale menschliche Eigenschaften? Der Psychologe Benjamin Hilbig ist jetzt mein Gast in Quarks Wissen im Gespräch. Er ist Professor für Psychologie an der Rheinland-Pfälzischen Technischen Universität in Landau und leitet dort die Arbeitseinheit Experimentelle Psychologie und Persönlichkeitserforschung. Schönen guten Tag, Herr Hilbig.
1: Schönen guten Tag, ich freue mich sehr.
0: Sie haben sich qua Beruf mit dem Bösen im Menschen beschäftigt. Deswegen wird es Ihnen leicht fallen, eine Definition als Psychologe zu diesem Wort zu geben, dem Bösen im Menschen. Was ist das Böse für einen Psychologen?
1: Da fängt schon mit den großen Schwierigkeiten tatsächlich an. Die Definitionen sind immer das Strittigste. Wir bedienen uns in der aktuellen Forschung einer recht einfachen Definition, nämlich jedwedes Verhalten, das anderen schadet, und zwar nicht einvernehmlich schadet, und das von gesellschaftlichen Moralvorstellungen sozusagen nicht gedeckt ist, würden wir als prinzipiell geeignet bezeichnen, als böse zu sein.
0: Also das, was es ist, aber auch doch eine Frage, welche Werte drumherum auch entstehen oder gelten.
1: Richtig, deswegen ist ganz entscheidend, ob die gesellschaftlichen Bedingungen so sind, dass etwas für moralisch gerechtfertigt gehalten wird oder nicht. Nehmen wir ein einfaches Beispiel. Sie können beliebig Menschen fragen in unserem Land oder anderen Ländern, wie sie über Diebstahl denken. Und dann werden 90% sagen, das ist böse, das ist nicht gerechtfertigt, nur in ganz extremen Umständen.
0: Die Frage wäre aber auch, ist es eine Eigenschaft, das Böse? Oder ist es das Verhalten, wenn Sie sagen, Diebstahl ist nicht in Ordnung, dann ist es doch eher ein Verhalten.
1: Zunächst einmal ist es das Verhalten. Und jedes Verhalten, egal welches, setzt sich im Grunde aus verschiedenen Dingen zusammen. Das eine ist die Situation, also die konkrete Situation, die sozusagen böses Verhalten fördern könnte oder auch verhindern könnte. Aber eben auch die Person, also das Individuum und deren Persönlichkeit. Insofern kann man nicht sagen, das Böse sei eine Eigenschaft, sondern böses Verhalten entsteht durch eine bestimmte Kombination aus einer bestimmten Situation und den persönlichen Neigungen, den Eigenschaften.
0: Also wie ich ticke und was ich erlebe, in welchem Umfeld ich bin, das entscheidet das auf jeden Fall auch. Grundsätzlich ist es ja aber auch so, dieses Umfeld oder die Werte und Normen, in denen wir uns ja aufhalten, die sagen ja ganz klar, naja, das wäre vielleicht sogar die Frage, ob es so ganz klar ist, aber grundsätzlich, es gibt Dinge, die sind okay und es gibt Dinge, die sind nicht okay. Und den meisten von uns ist das ja schon bewusst. Warum entscheiden sich Menschen dann trotzdem für das eine und nicht für das andere?
1: Genau, da kommen zwei Dinge zusammen. Zum einen darf man nicht unterschätzen die Macht der Situation. Situationen, in denen wir sehr unbeobachtet sind, sehr anonym sind, womöglich sehr starke Anreize bestehen für böses Verhalten, da neigen die meisten Menschen dann eben auch eher zu bösem Verhalten. Und das andere ist sozusagen die Frage der moralischen Einschätzung. Da gilt nicht nur, was die Gesellschaft denkt, sondern natürlich auch, was das Individuum denkt. Und ein ganz zentraler Befund unserer Forschung ist, Menschen, die eher zu bösem Verhalten neigen, halten das auch viel eher für gerechtfertigt. Beispielsweise, weil sie finden, sie haben was Besseres verdient. Weil sie finden, andere sind sowieso Idioten. Weil sie finden, dass es eh keinen richtig und falsch gibt. Also einhergehend mit bösem Verhalten sind ganz oft genau solche Grundüberzeugungen über andere und über die Welt und über sich selbst, die dann eben als Rechtfertigung dienen, obwohl gesellschaftliche Normen womöglich sagen, naja, das ist eigentlich kein erwünschtes Verhalten.
0: Arbeiten Sie denn als Wissenschaftler gerne mit dem Begriff des Bösen? Oder ist es dann nicht eher, würden dann nicht eher so Begriffe wie Narzissmus oder Machiavellismus oder Sadismus dann eher passen?
1: Ja, also in den wissenschaftlichen Kreisen spricht man nicht von böse. Das ist ja eher ein Alltagsbegriff. Tatsächlich haben Sie gerade mehrere Eigenschaften genannt. Narzissmus, Sadismus und so weiter, die bekannt sind in der Wissenschaft. Unser Herangehen ist aber eigentlich erstmal die entscheidende Feststellung, dass all diese Eigenschaften, also Sadismus und so weiter, einen einzigen gemeinsamen Kern haben. Und den nennen wir den D-Faktor. Der ist, wenn Sie so wollen, der Treibstoff hinter all diesen einzelnen verschiedenen bösen Eigenschaften.
0: Der D-Faktor, das ist der Messwert, von dem ich eben kurz gesprochen habe. Wir werden das auch gleich noch vertiefen in dieser Sendung. Ich würde aber gern noch ein bisschen noch den Rahmen für diesen Begriff des Bösen noch setzen wollen. Denn einerseits, glaube ich, ist es total klar, dass Menschen, die Böses tun in der Gesellschaft, ob das jetzt Mobbing ist oder Diebstahl oder so, auch geächtet werden, abgestraft werden. Und gleichzeitig gibt es aber auch die Faszination des Bösen. Also True Crime Podcasts sind wie verrückt im Kommen und werden wahrgenommen. Krimis, also man kommt keinen Abend durch das Leben, ohne über einen Sender zu laufen, der ein Krimi ausstrahlen würde. Was ist denn trotzdem das Faszinierende für Menschen an bösen Charakteren?
1: Ich würde jetzt mal die These wagen, die Tatsache, dass wir in einer relativ wenig bösen Gesellschaft und auch Zeit leben, insgesamt, ne, historisch betrachtet, treibt diese Faszination. Denn Menschen haben eine grundlegende Neugier für ungewöhnliches und extremes Verhalten. Und das ist ganz wichtig, das ist ganz adaptiv. Ja, wir müssen uns ja sozusagen vor den einigen wenigen schützen. Und das treibt diese Neugier. Mit anderen Worten, je lieber wir werden, jetzt mal ein bisschen überspitzt gesagt, je netter die Gesellschaft, je kooperativer, desto eher werden wir diese extremen Einzelfälle faszinierend finden und aufsuchen, weil das ist genau das, wofür wir angelegt sind.
0: Das sagt der Psychologe Benjamin Hilbig. Er ist jetzt mein Gast hier in Quarks Wissen im Gespräch. Und wir freuen uns auf Ihre Ideen dazu. Glauben Sie, dass jeder Mensch unter bestimmten Umständen, wie wir es auch gerade geschildert haben, böse handeln kann? Wo begegnet Ihnen vielleicht auch böses Verhalten? Wir wären gespannt, was Sie uns dazu erzählen unter der 0800 5678 555. Oder Sie schreiben uns eine Nachricht an quarks@wdr.de. Hier ist WDR 5 Quarks.

0: New Money, Amber Dune hier in WDR 5 Quarks Wissen im Gespräch. Sie kennen diese Figuren wie Darth Vader oder die Bösewichte aus James Bond, die Gangster aus Hollywood im Kino. Erkennen wir ziemlich gleich, wer der Böse im Spiel ist. Diese skrupellosen, größenwahnsinnigen, manipulativen Wesen in den Filmen. Gleichzeitig, wir haben es eben kurz angesprochen, sind das auch die faszinierendsten oder spannendsten Figuren eines Films. Wobei, im echten Leben will man diesen Menschen ja nun auch nicht begegnen. Bösartigkeit aus dem Alltag, die kennen wir dann meistens eher von kleineren Dingen, also vielleicht von Bösartigkeiten. Im Idealfall, wenn es schlecht läuft, erleben wir aber auch wirklich schlimme Dinge. Narzissmus, Sadismus, Rücksichtslosigkeit, wenn sie ausgelebt werden, haben sie schlimme Folgen. Neuere Forschungen, wir haben es gerade schon angesprochen in der Psychologie, die gehen davon aus, dass hinter so einem Verhalten sogar ein gemeinsamer Kern steckt, den D-Faktor, den Dark-Faktor. Darüber kann ich jetzt sprechen im Wissen im Gespräch mit dem Psychologen und Persönlichkeitsforscher Benjamin Helbig. Herzlich willkommen nochmal. Und Sie haben diesen Dark-Faktor erforscht. Was ist dieser Dark-Faktor? So haben Sie es ein bisschen angerissen.
1: Der Dark Faktor ist im Grunde der gemeinsame Nenner, wenn man so möchte, aller möglichen bösen Neigungen. Und zu diesen bösen Neigungen gehören eben Dinge wie Narzissmus, Machiavellismus, Gehässigkeit, Egoismus. Die Liste ist sehr, sehr lang. Sie ist wirklich zu lang. Und all diese verschiedenen Neigungen haben eben eine gemeinsame Grundtendenz. Und das ist der D-Faktor. Sie könnten auch sagen, diese Grundtendenz äußert sich auf unterschiedliche Art und Weise, auf narzisstische Art und Weise oder auf sadistische Art und Weise. Aber es gibt eben diesen gemeinsamen Kern. Das ist der D-Faktor.
0: Und was ist denn der gemeinsame Kern? Also kann man den auch beschreiben?
1: Ja, die Definition ist erstmal sehr allgemein gehalten. Es ist die Neigung, den eigenen Nutzen über den der anderen zu stellen, anderen dabei zu schaden. Und das Ganze geht einher mit Überzeugungen, die als Rechtfertigung dienen für dieses Verhalten. Denn wie gesagt, Rechtfertigungen sind ganz entscheidend. Wenige würden sich böse verhalten, wenn sie nicht subjektiv irgendeine Rechtfertigung dafür hätten.
0: Kann man dann, also wenn das diese Definition ist, verändert das dann auch den Blick, dass manche Menschen vielleicht sagen, ich wusste gar nicht, dass das schlimm ist. Das tut mir sehr leid, wenn du das so böse empfunden hast. Also diesen Rückzug und dass man das Gefühl hat, der Mensch hat das gar nicht verstanden, was er da eigentlich angerichtet hat. Ist das eine Erklärung dessen?
1: Sicherlich ein Stück weit, wobei die Forschung eher nahelegt, dass Menschen relativ genau wissen, was sie tun und auch, was sie anrichten, aber womöglich eben davon überzeugt sind, dass das trotzdem in Ordnung ist, weil. Und nach diesem Weil kommt jetzt Punkt, Punkt, Punkt und dann können alle möglichen Gründe kommen. Also das kann sowas sein wie, weil das würde doch jeder tun. Bestes Beispiel Steuerhinterziehung. Leute, die glauben, alle tun das, halten das eben auch für okay, es selbst zu tun. Die halten es sogar für Dummes nicht zu tun. Das heißt, es ist weniger eine Frage des Sich-Bewusstseins darüber, das kann auch vorkommen, aber oft eher eine Frage dessen, dass man das völlig okay findet, aus irgendwelchen Gründen.
0: Wie sind Sie denn überhaupt mit Ihren Kollegen auf die Idee gekommen, dass es tatsächlich so diese Verbindung zwischen all diesen Neigungen gibt? Und dann müssen wir noch klären, wozu es denn vielleicht auch relevant sein kann, so einen Faktor bestimmen zu können.
1: Also, wie sind wir auf die Idee gekommen? Im Grunde ist das recht einfach. Man beschäftigt sich damit, man will böses Verhalten verstehen, erklären, vorhersagen. Das ist die Aufgabe der Psychologie. Und dann trifft man eben auf all diese einzelnen, relativ engen, bösen Eigenschaften wie Narzissmus oder Sadismus oder Gehässigkeit. Und dann schaut man die sich an, wie sind die definiert, wie werden die so typischerweise gemessen und untersucht. Und dann stellt man fest, die haben wahnsinnig viel Überschneidung. Schon in den Definitionen sind die manchmal so ähnlich, dass man gar nicht weiß, was ist jetzt was. Und auch in der Art, wie sie gemessen werden, oft beziehen sie sich auf sehr ähnliche Verhaltensweisen. Und das ist eine Situation, wo es sehr naheliegend ist, anzunehmen, dass die vielleicht alle einen gemeinsamen Kern haben und sich dann nur in so bestimmten Schattierungen oder Facetten unterscheiden. Das kann man statistisch untersuchen und genau das haben andere und wir letztlich gefunden.
0: Das wollte ich jetzt gerade fragen. Also wie überführt man das in Zahlen vermutlich?
1: Das ist nicht ganz unkompliziert. Die einfache Variante ist, man misst all diese verschiedenen einzelnen bösen Eigenschaften, also wie Narzissmus oder Sadismus.
0: Also wie sadistisch ist jemand? Ist das genau quasi die Frage? Okay.
1: Genau, wie sadistisch ist jemand, wie narzisstisch ist jemand und so weiter. Und dann gibt es etwas kompliziertere statistische Verfahren, mit denen man letztlich nachweisen kann, all diese Eigenschaften haben genau eine einzige Eigenschaft gemeinsam, nicht mehrere, eine, und haben auch darüber hinaus nichts weiter gemeinsam. Das ist der Nachweis, dass es diesen einen gemeinsamen Kern gibt.
0: Und was machen wir denn jetzt mit dieser Zahl? Also wir können jetzt wahrscheinlich dann uns Menschen angucken oder Sie schauen sich das als Psychologe an. Und was machen Sie mit diesem Zahl? Also was hilft Ihnen das, diesen Faktor bestimmen zu können?
1: Also grundsätzlich ist ja die Aufgabe, Verhalten besser verstehen und vorhersagen zu können. Das ist der Sinn von Persönlichkeitseigenschaften. Wir wollen die messen und dann zeigen können, dass wir damit bestimmtes Verhalten vorhersagen können. Das können wir mit dem D-Faktor. Das konnten wir natürlich im Prinzip auch schon mit Narzissmus und Sadismus und so weiter und so fort. Aber es ist theoretisch natürlich sehr viel sparsamer, erstmal eine Eigenschaft zu haben, die all diese Verhaltensweisen erklären und vorhersagen kann, als 25 verschiedene Eigenschaften, von denen wir nicht so genau wissen, ob Sie jetzt all diese Verhaltensweisen vorhersagen oder nur manche.
0: Wenn Sie sagen Vorhersagen, also in welchem Kontext wird der D-Faktor eingesetzt?
1: Also in der Wissenschaft funktioniert das im Wesentlichen so, man misst den D-Faktor von Personen und schaut sich an, wie das mit anderen Einstellungen oder Verhaltensweisen zusammenhängt. Sind das dann die Menschen, die eher dazu neigen zu lügen oder die Menschen, die eher für Verbrechen verurteilt worden sind und so weiter. Das verstehen wir unter Vorhersage. Also letztendlich, ob wir einen Zusammenhang herstellen können zwischen dem Messwert, in diesem Fall des D-Faktors, und bestimmten Verhaltensweisen.
0: Wird dieser Faktor angewendet zum Beispiel, um vielleicht auch Menschen, die bereits im Gefängnis sind, zu analysieren? Also kann man da jetzt hingehen und sagen, das ist vielleicht dann ein Maßstab, um über eine Rückfallquote zu sprechen?
1: Das ist ein bisschen schwierig. Und zwar deswegen, weil der D-Faktor, wie die meisten Persönlichkeitseigenschaften, wird über sogenannte Fragebögen gemessen. Also man legt Menschen Aussagen vor und bittet sie zu sagen, ob sie denen zustimmen oder die ablehnen. Und viele dieser Aussagen sind durchaus ganz offensichtlich, da gehört kein Geheimnis dazu. Das sind so Aussagen wie, ich bin besser als andere oder anderen Menschen weh zu tun, finde ich aufregend. Ne? So. Und wenn Sie das mit Gefängnisinsassen tun, dann kriegen Sie einen ziemlich offensichtlichen und vorhersagbaren Effekt, nämlich dass die alle das für sich ablehnen. Aber ja, weil sie uns halt nicht vertrauen, weil sie uns nicht in einem Fragebogen sagen wollen, wie sie wirklich ticken, weil sie ja befürchten müssen, dass das Konsequenzen für sie
0: hat. Genau, das sind die sozial erwartbaren Antworten.
1: Genau, und das ist ja auch völlig richtig. Das wäre genauso, wenn würden wir jemanden zu einem Jobinterview einladen und ihm den D-Faktor-Fragebogen vorlegen, dann würden die meisten, für die meisten Jobs zumindest, wahrscheinlich ihren D-Faktor ein bisschen nach unten korrigieren, in der Erwartung, dass wir nicht wollen, dass wir böse Menschen einstellen auf diesen Job. Das heißt, immer dann, wenn es einen Anreiz gibt, sich selbst besser darzustellen, sollte man sehr vorsichtig mit solchen Fragebögen umgehen.
0: Aber dann macht es doch, ist auch die Frage nochmal auf dem Tisch, in welchem Kontext wird das dann eben eingesetzt? Also ist es jetzt kein Fragebogen oder kein Faktor, der beim Jobinterview angelegt wird? Zum Beispiel so, in welchen Kontexten nützt dieser Faktor, die Zahl, die aus diesem Faktor herauskommt?
1: Darauf muss ich zwei Antworten geben. Also die eine ist, wir würden nicht genau diesen Fragebogen bei einem Jobinterview benutzen, aber das heißt nicht, dass wir nicht auch im Rahmen von einem Jobinterview etwas wie den D-Faktor messbar machen können. Es ist nur wesentlich komplizierter. Man kann Leuten nicht einfach ein paar Aussagen vorlegen. Man muss die Aussagen noch mal gründlicher auswählen. Man muss vielleicht versuchen, einen Umweg zu nehmen, indem man eher versucht, die Einstellungen und Überzeugungen der Menschen zu messen. Das heißt, es ist nicht unmöglich, aber man muss halt sehr viel vorsichtiger sein. Die zweite Antwort ist, der D-Faktor ist zunächst einmal ein für die Forschung theoretisch relevantes Messinstrument. Das heißt, wir wollen erst mal zeigen, wie viele verschiedene Verhaltensweisen, Einstellungen und so weiter mit dem eigentlich zusammenhängen. Also was der alles erklärt. Kann der erklären, warum Menschen in intimen Beziehungen fremdgehen? Und kann der das genauso gut erklären, wie warum Menschen an ihrem Arbeitsplatz Arbeitsmaterialien mitgehen lassen? Und das macht man natürlich in anonymen Untersuchungen, wo eben diese Selbstdarstellungstendenzen tendenziell sehr gering ausgeprägt sind.
0: Sie haben jetzt gerade so Alltagsbeispiele auch gebracht. Das bedeutet aber, man kann den D-Faktor im Prinzip für jeden Menschen, könnte man ihn messen.
1: Den können Menschen auch selbst jederzeit messen. Wir haben eine Webseite dafür. Das ist letztendlich ein gut konstruierter Fragebogen, über den man genau das messen kann.
0: Und trotzdem sagt dieser Wert vielleicht nicht aus, ob jemand gut durchs Leben kommt oder nicht oder kriminell ist oder nicht aus.
1: Absolut. Ganz richtig, denn das kommt ganz entscheidend auch auf die Umstände an. Und das sagte ich ja bereits, Verhalten entsteht immer in der Kombination von unseren Neigungen, also unserer Persönlichkeit, und der konkreten Situation. Und jemand mit einem hohen D-Faktor könnte in bestimmten Jobs zum Beispiel durchaus erfolgreich funktionieren. Da spricht nichts grundsätzlich dagegen. Insofern kommen da immer mehrere Dinge zusammen. Auch andere Dinge wie Intelligenz und Bildungshintergrund spielen sicherlich eine Rolle, weil die natürlich mitbestimmen, in was für ein Umfeld gerate ich, in was für eine Peer Group gerate ich. Und all das bestimmt natürlich mit, wie groß die Schwierigkeiten sind, die ich womöglich bekomme, wenn ich einen hohen D-Faktor habe.
0: Ist dieser D-Faktor, der sich ja aus diesen Beobachtungen speist, also wie narzisstisch ist jemand etc., ist der überall auf der Erde gleichgültig oder würde man auf einem anderen Kontinent einen anderen Faktor oder andere Werte zugrunde legen?
1: Also der D-Faktor an sich und die Art, wie wir ihn messen, das funktioniert im Prinzip global. Es gibt aber gewisse Unterschiede in der Ausprägung des D-Faktors, je nach Land. Das hängt in erster Linie ab von den gesellschaftlichen Umständen. Je problematischer die gesellschaftlichen Umstände sind, ich sag's mal verkürzt, je nützlicher es ist, sich böse zu verhalten, desto ausgeprägter ist der D-Faktor natürlich auch.
0: Ist das auch etwas, was man selber auch senken kann? Also ist es so, dass Menschen sich verändern können und dieser D-Faktor im Laufe der Zeit sich nochmal verändert oder ist der immer gültig?
1: Jein. Persönlichkeitseigenschaften sind ja unsere Neigungen. Das heißt, schon die Definition sagt, das ist das, was wir typischerweise tun. Und das ist, weil es eben typisch ist, begrenzt veränderbar. Andererseits verändern sich Persönlichkeitseigenschaften im Laufe des Lebens ohnehin. Und auch der D-Faktor tut das. Menschen werden mit dem Alter tendenziell weniger böse. Und das gilt für die meisten anderen Persönlichkeitseigenschaften genauso. Menschen werden auch weniger ängstlich, beispielsweise mit dem Alter. Kann man ihn bewusst gesteuert verändern? Ja, man kann Persönlichkeitseigenschaften auch direkt verändern, aber das ist nicht so einfach. Und je nach Ausprägung wird das wahrscheinlich sehr viel Aufwand und sicherlich auch professionelle Expertise erfordern.
0: Ich habe ja auch eine Frage, Herr Hilbig, von unserer Hörerin Angelika Schlegers. Sie fragt sich im Prinzip, wie jemand böse sein wird. Also jeder Mensch hat wegen der Natur seines Geistes eine gute und eine böse Seite, die unterschiedlich stark ausgeprägt sind. Am schlimmsten sind die sich zuerst bei einem neu kennengelernten Menschen freundlich stellen und dann dessen Vertrauen gewinnen und eiskalt fallen lassen. Manche Kulturen glauben, ein böser Mensch könnte lernen, ein guter Mensch zu sein. Andere sagen, dass er nur lernt, andere sich für sich so auszunutzen, ohne dass die Ausgenutzten das merken. Also wie verhält es sich damit?
1: Ich glaube, die sinnigste Antwort ist zu sagen, der D-Faktor oder die Neigung zu bösem Verhalten kann unterschiedlich stark ausgeprägt sein, von sehr, sehr wenig bis sehr, sehr stark. Und auf dieser ganzen Bandbreite bewegen wir uns im Prinzip. So. Und wie stark kann man sich in eine der beiden Richtungen verändern? Ich halte das für unter normalen Umständen möglich, aber begrenzt.
0: Das heißt also, die Frage von Angelika Schlegers konkret, also wie wird jemand böse und Menschen, die böse geboren, gibt es Menschen, die böse geboren sind oder kommt das nur durch Einflüsse, die würden Sie so dann auch beantworten?
1: Da wäre ich ein bisschen genauer, da würde ich sagen, die meisten Persönlichkeitseigenschaften haben verschiedene Einflussfaktoren. Bei den meisten gibt es einen erblichen Anteil, also etwas, was wirklich genetisch schon vorangelegt ist. Das gilt für andere Persönlichkeitseigenschaften, das gilt zum Beispiel auch für Intelligenz. Und genauso verhält es sich auch beim D-Faktor, der hat auch eine erbliche Grundlage. Aber wie auch bei allen anderen Persönlichkeitseigenschaften spielen die individuellen Lebenserfahrungen, das Umfeld und so weiter eine mindestens ebenso große, wenn nicht größere Rolle. Das heißt, es ist das Zusammenspiel zwischen diesen Dingen und nie nur eins von beidem.
0: Das ist spannend, weil auch nämlich natürlich die Frage nach dem Menschenbild auch fast eine philosophische Frage ist. Vielleicht machen wir da einen kleinen Exkurs, einen philosophischen Exkurs hier in WDR 5 Quarks Wissen im Gespräch mit dem Psychologen und Persönlichkeitsforscher Benjamin Hilbig. 0800 5678 555, das ist unsere kostenfreie Telefonnummer ins Studio. Sie können auch eine Mail schreiben an quarks@wdr.de. Wo begegnet Ihnen vielleicht das Böse im Alltag oder wann haben Sie vielleicht etwas getan, von dem Sie wussten, dass es eigentlich nicht ganz richtig war? Dann rufen Sie uns an 0800 5678 555.

0: 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Der Psychologe Benjamin Hilbig ist mein Gast hier in WDR 5. Wissen im Gespräch, und wir leuchten die dunklen Ecken unserer Seele ein bisschen aus, Herr Hilbig. Haben Sie mit der all diese Arbeit, die Sie da schon seit vielen Jahren hineinstecken, haben Sie eine weiche Facette des Bösen auch gefunden, oder ist es immer noch ein etwas abschreckendes Forschungsobjekt für Sie?
1: Das bleibt tatsächlich ein Stück weit abschreckend. Natürlich versucht man irgendwie als Wissenschaftlerin und Wissenschaftler, sich neutral gegenüber seinem Forschungsgegenstand zu verhalten. Aber wir erforschen das Böse. Wir erforschen, wie Menschen anderen schaden. Und das bleibt ein Stück weit abschreckend tatsächlich.
0: Die Frage habe ich eben noch mal kurz aufgerissen. Also ob der Mensch von Grund auf gut oder böse ist. Das ist ja eigentlich eine psychologische oder eine philosophische Frage, wollte ich sagen. Was ist denn quasi die Sicht eines Psychologen auf diese Frage?
1: Ich würde sagen, die Frage ist falsch gestellt. Die Frage versucht im Grunde ein Entweder-Oder aufzumachen, das es nicht gibt. Denn alle Persönlichkeitseigenschaften, egal ob es der D-Faktor ist oder Ängstlichkeit oder Extraversion, sind einfach mehr oder weniger stark ausgeprägt bei unterschiedlichen Menschen.
0: Mhm. Also unterschiedlich ausgeprägt, und eben auch der Kontext, den haben Sie auch angesprochen. Also in dem, wenn wir jetzt nochmal quasi in dem Bereich auch sind, wo wir schon mal die Philosophie vielleicht angesprochen haben, können wir auch nochmal die große Philosophin Hannah Arendt nochmal zitieren, die ja geschrieben hat über das Böse, über die Banalität des Bösen. Zeigt sich eben in dieser Perspektive, da geht es um die Verbrechen der Nationalsozialisten, die eben zum Teil auch deswegen stattfinden konnten, weil einfache Leute ihre Listen abgearbeitet haben. Also zeigt sich darin auch diese nicht schwarz-weiß Sicht auf das Böse.
1: Ja, ich glaube, das kann man genauso sagen. Und was genau diese Position ja auch besonders zeigt, ist, wie entscheidend es ist, dass wir für unser Verhalten glauben, Rechtfertigungen zu haben. Und das ist ja der Grund, warum fast alle auch historischen Strömungen, die dann eben mit Völkermord und Kriegen geendet haben, immer so einen ideologisierten Über- oder Unterbau hatten. Ja, die Nationalsozialisten sind das beste Beispiel, aber es gibt natürlich viele andere. Wir brauchen diese Rechtfertigung, und ohne die ist unsere Kapazität zu bösem Verhalten begrenzt, oder anders gesagt, es gibt nur sehr wenige Menschen, die einen so hohen D-Faktor haben, dass man denen quasi keine Rechtfertigung liefern muss, um bis zu Krieg und Völkermord zu gehen.
0: Aber das ist tatsächlich auch so. Also es gibt eine Höhe an D-Faktor, bei der auch die Person eben keine Rechtfertigung braucht, sondern einfach nur das Böse tut, weil es getan werden muss.
1: Ja, ich würde sagen, es gibt eine Höhe an D-Faktor, wo diese Person die Rechtfertigung einfach schon mit sich rumträgt. Die hat diese Überzeugung schon. Der muss man keine mehr liefern.
0: Und ist der Blick auf sich selber denn auch ist der Blick auf sich selber, dass ich bin böse, oder ist es immer noch, ich tue das Richtige?
1: Das ist eine sehr interessante Frage tatsächlich. Es ist ein, ich bin böse, aber, und dann kommt, aber eigentlich ist richtig, was ich tue, beziehungsweise die anderen sind eh viel böser.
0: Die anderen sind eh viel böser. Was bedeutet das denn dann?
1: Es ist genau dieser Rechtfertigungsmechanismus, dass ich tue das ja nur, um mich zu verteidigen, um mich zu schützen, oder weil es eh alle tun und ich wäre der Depp, wenn ich es nicht tue. Mhm. Ich habe das Steuerhinterziehungsbeispiel ja schon genannt.
0: Also das wäre quasi die Rechtfertigung, dass man eben keine Rechtfertigung mehr braucht, sondern der Kontext ist einfach der richtige, in dem man handelt oder nicht. Aber gleichzeitig, wenn Sie auch so beschreiben, also das Umfeld spielt eine gewisse Rolle. So, das halten wir ja fest. Also es geht um die Persönlichkeitsstruktur, es geht aber auch um die Möglichkeiten, um die Situation. Was kann man denn als Gesellschaft dann vielleicht aus diesen Erkenntnissen für eine Handlungsanleitung gewinnen?
1: Ja, also das ist eine der wesentlichen Erkenntnisse der letzten Jahre, dass auch die gesamtgesellschaftlichen Umstände offensichtlich einen Einfluss darauf haben. Und im Grunde ist es so, vereinfacht gesagt, sind die Umstände in einer Gesellschaft so, dass böses Verhalten besonders nützlich oder sogar erforderlich ist? Oder sind sie eher so, dass es eben nicht so nützlich und schon gar nicht erforderlich ist? Und da gibt es eine Reihe von Dingen, die man nennen kann. Extreme Ungleichheit, Armut, Korruption, mangelnde Rechtsstaatlichkeit. All das sind Dinge, die deutlich damit zusammenhängen, wie ausgeprägt der durchschnittliche D-Faktor in einer Gesellschaft ist.
0: Das heißt, je ungerechter die Gesellschaft ist, desto höher kann auch der durchschnittliche D-Faktor ausfallen, hatten Sie schon auch beschrieben.
1: Genau so ist es. Und das macht auch absolut Sinn. Wenn ich mich in einer Gesellschaft befinde, wo ich letztlich für mein Überleben mich durchsetzen muss, auch auf Kosten anderer, weil zum Beispiel nicht genug da ist für alle, naja, dann ist ein höherer D-Faktor nützlich und dann werde ich mehr davon entwickeln.
0: Ich würde auch noch mal auf den Unterschied zwischen Männern und Frauen auch noch mal angehen. Sie hatten ja auch über die Erblichkeit auch schon gesprochen. Brigitte Krause hat uns gefragt, eine Hörerin, ob bei der Studie, sagt sie, bezüglich der D-Faktoren differenziert wurde zwischen Gewalt gegen Männer und gegen Frauen. Also vielleicht können Sie das aufschließen und nochmal gucken, also gibt es einen Unterschied zwischen Frauen und Männern?
1: Den gibt es. Also Männer haben im Durchschnitt einen etwas höheren D-Faktor als Frauen. Da sollte man aber vorsichtig sein. Das sollte man nicht unbedingt als biologisch bedingt interpretieren. Kann viele Gründe dafür geben, unter anderem auch gesellschaftliche Normen. Beispielsweise gibt es Verhaltensweisen, die bei Männern einfach akzeptierter sind in einer Gesellschaft, die vielleicht sogar teilweise als männlich sozusagen eingestuft werden. Bei Frauen ist das tendenziell weniger stark ausgeprägt, sodass man auch darüber, also über diese gesellschaftlichen Normen, erklären kann, warum Männer und Frauen einen etwas unterschiedlichen D-Faktor im Durchschnitt haben.
0: Also das kann man so tatsächlich auch durchaus erkennen. Und ich würde nochmal auf diese philosophische Seite und ein bisschen popkulturell philosophisch werden, wenn wir schon bei Darth Vader mal ganz kurz gewesen sind, gehen wir zu seinem guten Gegenspieler, nämlich Meister Yoda, der an einer Stelle sagt, die dunkle Seite der Macht, leichter, schneller, verführerischer sie ist. Ist es so? Ist die dunkle Seite in unserer Seele doch auch schneller und leichter, verführerischer, schneller verfügbar?
1: Ich würde das aus wissenschaftlicher Sicht nicht unterschreiben. Ich würde sagen, das kommt auf die gesellschaftlichen oder situationalen Umstände an. Und in einer Gesellschaft, in der Kooperation, Zusammenarbeit, Rechtsstaatlichkeit und so weiter sehr groß geschrieben werden, würde ich das nicht so sehen. Sondern da würde ich sagen, da neigen die meisten Menschen rein intuitiv, spontan erstmal zu dem richtigen, dem erwarteten Verhalten. Aber das kann natürlich kippen in bestimmten Situationen, in bestimmten Umständen oder auch in einfach anderen gesellschaftlichen Umständen.
0: Haben Sie das Gefühl gehabt bei Ihren Untersuchungen, als Sie diesen gemeinsamen D-Faktor mit Ihren Kolleginnen und Kollegen gefunden haben, das hat Ihr Verständnis nochmal verändert von diesen einzelnen Phänomenen? Wir haben eben als Beispiel Narzissmus oder Sadismus gebracht.
1: Ja, das hat unser, und da waren wir nicht alleine mit, Verständnis doch sehr deutlich geändert. Es sagt uns im Prinzip, dass es ist nichts falsch daran, sowas wie Narzissmus zu messen oder zu beschreiben, aber die Neigung, sich böse zu verhalten, geht dann eben nicht auf Narzissmus zurück, sondern auf den dem zugrunde liegenden D-Faktor. Die andere große Erkenntnis war, welche entscheidende Rolle diese Überzeugungen spielen, die man mit sich rumträgt, weil die letztendlich erst zur Rechtfertigung dienen. Also wir sind nicht einfach nur geneigt, uns böse zu verhalten, sondern immer nur, wenn wir auch entsprechende Überzeugungen, dass das okay ist, an die Hand bekommen oder eben mit uns rumtragen. Und das war tatsächlich eine sehr neue Erkenntnis, die in diesem Umfang bis dato nicht bekannt war.
0: Ist das eine Erkenntnis, die auch bei Therapien hilfreich sein kann?
1: Das würde ich jetzt mit einem vorsichtigen Ja hoffentlich beantworten. Dazu gibt es bisher noch zu wenig wissenschaftliche Daten. Aber sicherlich sind die Überzeugungen, die Menschen haben, ein leichterer Ansatzpunkt. Denn an denen kann man ja arbeiten. Wir können ja daran arbeiten, ob jemand davon überzeugt ist, dass alle anderen böse sind. Wir können auch daran arbeiten, entsprechende Erfahrungen zu machen, dass andere vielleicht gar nicht so böse sind. Das heißt, das ist ein Angriffspunkt, den wir haben, sicherlich.
0: Und das bedeutet aber auch, dass diese Forschung zum D-Faktor noch gar nicht am Ende ist.
1: Nee, die steckt in den Kinderschuhen.
0: Was sind die Fragen, die Sie jetzt noch beschäftigen?
1: Also wir haben noch jede Menge zu klären, beispielsweise die Frage der Erblichkeit, sowas ist immer lange nicht abgeschlossen, die langfristige Entwicklung über Jahrzehnte, insbesondere auch längste Studien, die vielleicht schon in der Kindheit anfangen, gibt es praktisch gar keine. Wir wissen auch noch zu wenig darüber, wie und unter welchen Umständen wir den D-Faktor eben auch messen können, wenn es guten Grund gibt zu Selbstdarstellungstendenzen. Sie hatten die Gefängnisinsassen oder eben auch die JobbewerberInnen erwähnt. Da gibt es sicherlich noch viel zu tun. Also insofern würde ich sagen, wir stecken am Anfang. Aber das ist nicht ungewöhnlich.
0: Gibt es eine große Hoffnung, die Sie sich mit der Arbeit an diesem D-Faktor verbinden?
1: Persönlich?
0: Ja, also ist das für Sie als Psychologe, gibt es da, wenn Sie sagen, wenn ich das geknackt habe, dann kommen wir in dem Punkt ganz existenziell weiter in der Forschung?
1: Nee, das entspricht nicht so meinen Neigungen. Das hat so ein bisschen was von sich zu wichtig finden, würde ich sagen. Ich würde sagen, die Steuerzahlerinnen und Steuerzahler bezahlen uns dafür, dass wir Erkenntnisse schaffen. Und das ist erstmal das Ziel. Natürlich hat man auch eine persönliche, private Sicht auf die Dinge. Und natürlich wünschen wir uns auch, dass unsere Kinder in einer weniger bösen Welt aufwachsen. Das ist kein Geheimnis.
0: Sagt mein Gast heute hier in Quarks Wissen im Gespräch, Benjamin Hilbig, Psychologe, Persönlichkeitsforscher von der Rheinland-Pfälzischen Technischen Universität Landau. Er ist der Leiter der Arbeitseinheit Experimentelle Psychologie und Persönlichkeitsforschung. Und viele Ergebnisse und viele Hintergründe zu diesem Thema D-Faktor können Sie auch nachlesen. Er hat gemeinsam ein Buch geschrieben mit Morten Mooshagen und Ingo Zettler, das Buch Dark Factor. Die Essenz des Bösen in uns bei Penguin erschienen. Vielen Dank, dass Sie sich die Zeit genommen haben, hier in WDR 5 das alles uns zu erklären.
1: Ich bedanke mich.
0: Alles Gute Ihnen.
1: Ihnen auch.
0: Dankeschön.

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2: 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Immer weniger Menschen sprechen heutzutage Dialekt. Das hat auch ein bisschen was damit zu tun, dass viele Jahrzehnte lang auf Dialekte herabgeschaut wurde. Also das Hochdeutsche, das ist die Sprache der Bildung. Dialekte eher nicht. Das war eine vermutlich falsche Entscheidung, denn heutzutage sind sie seltener zu hören, machen aber ganz viel der Identität in den Regionen aus. Aber auch wenn Dialekte seltener zu hören sind, Regiolekte, die gibt es immer noch. Wörter, die es so nur in bestimmten Regionen in Deutschland gibt. Zum Beispiel Hömmer, das kennen Sie aus dem Ruhrgebiet. Und Klüngel gibt es zwar nicht nur im Rheinland, aber so heißt er da. Und wer ein paar Nüssen nebenher pütkert, der fühlt sich offenbar im Westfälischen zu Hause. Und gerade diese regionalen Umgangssprachen von Nordrhein-Westfalen, die sind noch nicht besonders gut erforscht. Christian Esser hat sich die hiesige Regiolekt-Forschung einmal für uns angeschaut.
3: Brotendstück sagt doch niemand in NRW. Dafür gibt es jede Menge trefflichere Begriffe.
4: Knust. Knäppchen.
5: Knusp. Knäppchen.
6: Ästchen. Kniepchen.
7: Krüstchen. Kniepchen.
5: Knapp. Kanten.
3: Solche örtlich verankerten Sprachvarianten nennt man Regiolekte oder auch regionale Umgangssprache. In einem Regiolekt finden sich häufig Merkmale aus Dialekten, die ursprünglich in dieser Region gesprochen wurden, erläutert Sprachwissenschaftlerin Charlotte Rhein vom LVR-Institut für Landeskunde und Regionalgeschichte.
8: Die Regiolekte sind sozusagen der Schritt Richtung Hochdeutsch oder Standardsprache, wie wir das in der Sprachwissenschaft nennen. Das heißt, Regiolekte basieren auf der Standardsprache, enthalten aber Merkmale, die sie einer bestimmten Region zuordnen lassen. Das heißt, es werden Wörter genutzt, aber eben auch Laute und grammatische Konstruktionen, die nicht in ganz Deutschland gelten, sondern in einer bestimmten Region.
3: Hört man heutzutage jemanden mit Lokalkolorit sprechen, dann handelt es sich zumeist um einen Regiolekt. Dialekt, also richtiges Platt, wird heutzutage in NRW von nur noch ganz wenigen Menschen gesprochen. Spätestens seit den 1970er Jahren wurden die Dialekte in NRW nicht mehr als Muttersprache weitergegeben. Man fing an, die Kinder in Hochdeutsch zu erziehen. Häufig blieb es dann bei einem regional gefärbten Hochdeutsch.
9: Ah, hör mal.
3: Regiolekte drücken Nähe aus. Nähe und Verbundenheit zum Heimatort zum Beispiel. Das geht auch Tobias aus Viersen so.
10: Also ich eine Zeit lang in Berlin, als ich zurückgekommen bin jetzt nach Köln und auch wieder in der Heimat war in Viersen, fand ich das total schön, dass die Leute wieder so geredet haben, wie ich das halt aus der Kindheit kenne.
3: Regiolekt bedeutet auch Nähe zu den Menschen im Alltag. Familie, Freunde, Dorfgemeinschaft.
8: Für die jüngeren Leute, die eben den Dialekt heute nicht mehr sprechen, hat häufig der Regiolekt diese Funktion als Nähesprache übernommen. Und die switchen nicht, also die jüngeren Leute wechseln nicht von einem Sprachsystem ins andere, sondern man sagt, die shiften, könnte man das beschreiben. Das heißt, sie sind in einem Sprachsystem, aber je nachdem, mit wem sie in welcher Situation sprechen, ist ihre Sprache mehr oder weniger regional geprägt.
3: Charlotte Rhein forscht aktuell zu der Frage, wie Menschen in NRW im Alltag miteinander sprechen und in welchen Teilen von NRW welcher Regiolekt gesprochen wird. Wo heißt das Männchen aus Hefeteig Weckmann und wo wird es Stutenkerl genannt? Oder an welchen Orten fürs Fußballspielen auf der Straße Bolzen?

0: Pölen oder Kicken zu hören ist. Die Daten für ihre Forschung erhält Charlotte Rhein über die Palava-App. Mithilfe der App kann jeder und jede in NRW per Sprachaufnahme einsprechen, wie er oder sie beispielsweise ein kleines scharfes Messer nennt oder ob einem eine Redewendung wie Ratsch am Kappes bekannt vorkommt.
1: Ist für uns gerade ein ganz großartiges Werkzeug, um eben schnell an neue Daten zu kommen und um mit wenig Aufwand kleine Beobachtungen ja nochmal näher abzuklopfen.
0: Verknüpft mit den jeweiligen Koordinaten entstehen nach Auswertung der Aufnahmen Sprachkarten, die die verschiedenen Regiolekte über NRW farbig verteilt darstellen. Manchmal ergibt sich ein recht einheitliches Bild. NRW ist sich zum Beispiel einig darin, dass der Sprung ins Wasser mit dem Kopf voran Köpper heißt. Bei der Frage aber, wie man Personen bezeichnet, die wählerisch beim Essen sind, wird die Sprachkarte deutlich bunter und es zeichnen sich einzelne Regionen ab. Pingelig und Fimschig dominieren das Rheinland, im Sauerland heißt es schneckig oder schnöckig und im Grenzgebiet Münsterland-Ostwestfalen-Lippe gibt es den Ausdruck Leckisch. Klar abgegrenzte Regionen lassen sich auf den Sprachkarten eher selten erkennen. Auch Regiolekte können wandern und sich andernorts ansiedeln.
1: Das Knöllchen beispielsweise. Das Knöllchen ist ein rheinisches Wort. Das hat hier seinen Ursprung. Aber inzwischen würde man es wahrscheinlich nicht mehr als typisch rheinisch bezeichnen, sondern es ist deutschlandweit gültig und man wird es wahrscheinlich auch in einem formalen Kontext irgendwie verwenden. Das heißt, also die Sprachsysteme untereinander sind ja offen. Wir leihen uns Wörter und benutzen sie dann an anderer Stelle auch zwischen anderen Regionalsprachen. Also wir haben in der Palava-App beispielsweise abgefragt, wie man ein kleines Schnapsglas nennt. So die Hauptantworten hier im Rheinland, die man erwarten würde, Pinchen und Pinneken. Und es kamen aber erstaunlich viele Stammpals, die uns total gewundert haben, weil die kommen aus dem Süden.
0: Solche Befunde machen die Forschung mit der Palava-App für Charlotte Rhein so spannend. Genügend Fragen hätte sie noch und es gibt weiterhin viele Menschen, die sich an der Regiolekt-Forschung beteiligen.
1: Von daher machen wir da gerne weiter und teilen eben auch, das ist ja auch die Idee mit den Karten und Kommentaren in der App, dass die Menschen eben möglichst schnell sehen, aha, das passiert mit meinen Daten. Wir wollen schon zeigen, was wir damit machen und dass wir da was draus machen. Und solange da so das gegenseitige Interesse da ist, machen wir da weiter.
2: Und wir machen da morgen gerne mit Ihnen weiter in unserem Wissen im Gespräch mit der Sprachforscherin Charlotte Rhein. Wir schauen im Wissen im Gespräch, wie sie arbeitet und wo sich gerade NRW hörbar verändert.
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2: Und Sie können uns jetzt schon eine Nachricht hinterlassen auf dem Quarks-Anrufbeantworter unter der 0800 5678554 oder die Mail an quarks@wdr.de. Erzählen Sie uns, haben Sie besondere regionale Begriffe, die Sie bewusst weiterhin benutzen, auch wenn das nicht Hochdeutsch ist? Oder gibt es vielleicht sogar ein regionales Lieblingswort? Dann rufen Sie uns an unter der 0800 5678554. Haben Sie sich schon mal vielleicht auch ein bisschen geschämt wegen Ihres Dialekts und haben sich in den Regiolekt geflüchtet und versucht, mehr Hochdeutsch zu sprechen? Haben Sie vielleicht sogar Ihren Sprachstil verändert? Gibt es einen Unterschied zwischen Generationen? Oder vielleicht ist es bei Ihnen auch so, dass es in der Familie auch noch andere Sprachen gibt neben Deutsch. Und da war vielleicht der regionale Slang so etwas wie der Integrationsmotor. 0800 5678 554 oder eine Mail an quarks@wdr.de. Und gleich nach den Nachrichten hören wir uns wieder und da schalten wir einmal kurz in die Antarktis. Ja, können Sie gleich einfach dazu stoßen, hier in WDR 5 Quarks.

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1: Die Nachrichten mit Stefan Pössl. Guten Tag. Die britische Regierung hat ein Social-Media-Verbot für unter 16-Jährige angekündigt. Geplant sind sogar strengere Vorgaben als in Australien, wo es ein solches Verbot schon seit einem halben Jahr gibt. Christoph Pössl, WDR London.
2: Die Pläne der Regierung sehen vor, allen Kindern unter 16 Jahren den Zugang zu Online-Netzwerken zu verbieten. Betroffen sind Snapchat, TikTok, Instagram, YouTube, Facebook und X, jedoch nicht der Messenger-Dienst WhatsApp. Premierminister Keir Starmer sagte, Social Media mache Kinder unglücklich. Inhalte seien gefährlich und darauf ausgerichtet, abhängig zu machen. Die Regierung prüft außerdem nächtliche Verbote und obligatorische Pausen beim Endlos-Scrollen für Jugendliche unter 18. Details sollen im Juli bekannt gegeben werden. Der Gesetzentwurf könnte dann im Frühjahr 2027 in Kraft treten.
1: Die Kulturorganisation der Vereinten Nationen hat Russlands Angriff auf das Höhlenkloster in Kiew verurteilt. Wie die UNESCO mitteilte, ist es eins der bedeutendsten spirituellen und kulturellen Wahrzeichen der Ukraine. Es seien erhebliche Schäden zu befürchten. Frederik Rother, WDR Kiew.
3: Mit dem Brand auf dem Gelände des Kiewer Höhlenklosters wurde eines der bedeutendsten Klöster des orthodoxen Christentums getroffen. Die Ursprünge der weiträumigen Anlage reichen bis ins 11. Jahrhundert zurück. Seit 1990 gehört sie zum UNESCO-Weltkulturerbe. Die teilweise Zerstörung hat in der Ukraine Empörung und Wut hervorgerufen. Viele Menschen sehen sich bestätigt darin, dass Russland einen Krieg gegen die ukrainische Kultur führt. Bei den russischen Angriffen in der Nacht waren auch andere Kiewer Stadtteile betroffen. Mehrere Wohnhäuser wurden nach offiziellen Angaben beschädigt. Mindestens 5 Menschen starben, rund 30 wurden verletzt, hieß es weiter. In anderen Landesteilen schlugen ebenfalls russische Drohnen und Raketen ein.
1: Weitere Meldungen im Überblick. Bundesaußenminister Wadefuhl hat mit Blick auf die Einigung zwischen den USA und Iran vor voreiliger Euphorie gewarnt. Bei dem Treffen mit seinen EU-Kollegen sagte er, vor der Unterzeichnung am Freitag seien noch viele Fragen offen. Wichtig sei, dass die Straße von Hormus für Schiffe wieder frei befahrbar werde. Das Bildungssystem in Deutschland ist blockiert, so heißt es im aktuellen nationalen Bildungsbericht. Trotz vieler Reformen gäbe es zu wenige Fortschritte und teils sogar Rückschritte, etwa in Mathematik. Bildung hänge weiter stark von der sozialen Herkunft ab, sagen die Fachleute. Risiken gäbe es besonders bei den Kindern von Alleinerziehenden und Familien mit Einwanderungsgeschichte. Das Auftaktspiel der deutschen Nationalmannschaft bei der Fußball-WM haben gestern Abend mehr als 23 Millionen Menschen in der ARD verfolgt. Dazu kommen noch diejenigen, die das Spiel beim Magenta oder beim Public Viewing gesehen haben. Die DFB-Elf gewann gegen Curaçao mit 7:1.
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1: In der ehemaligen Diepentalsperre zwischen Leichlingen und Burscheid melden Naturschützer deutlich mehr Arten als zuvor. Wesentlichen Anteil daran haben Wasserbüffel, die seit geraumer Zeit dort unterwegs sind. Gabi van den Boom für WDR aktuell.
4: Sie halten die Bachaue frei von Gestrüpp und Bäumen und schaffen so Lebensraum beispielsweise für Wildbienen. Seltene Pflanzen, Insekten und Vögel hätten sich wieder in den Bachauen angesiedelt. 50 verschiedene Vogelarten seien registriert, wie der seltene Mittelspecht. Ein weiterer Indikator für die Artenvielfalt sind die Kothaufen der Wasserbüffel. In einem einzigen allein seien 20.000 Insektenarten nachgewiesen worden.
1: Das war WDR aktuell. Das Wetter in Nordrhein-Westfalen, am Abend hin und wieder Sonne, einzelne Schauer vor allem noch in Westfalen. In der Nacht kann es auf 14 bis 7 Grad abkühlen. Erst ist es trocken, spätestens am Morgen regnet es teils wieder, bevor sich morgen Nachmittag wieder häufiger die Sonne durchsetzt. Es wird wärmer, in Coesfeld bis 22 Grad, in Witten bis 24 und in Aachen bis 25 Grad. Am Mittwoch ist es dann überwiegend trocken. Die Zeit ist 16.04 Uhr. Media 5, die Verkehrslage. A1 Euskirchen Richtung Dortmund zwischen Kreuz Köln Nord und Kreuz Leverkusen West. 5 Kilometer stockender Verkehr. Man sollte etwa 10 Minuten mehr einplanen. A1 Köln Richtung Euskirchen zwischen Gleuel und Kreuz Bliesheim. 7 Kilometer stockender Verkehr. Ein Plus von 15 Minuten. A3 Köln Richtung Arnheim zwischen Kreuz Oberhausen West und Kreuz Oberhausen. 10 Minuten plus. 5 Kilometer stockender Verkehr. Die A40 Duisburg Essen ist zwischen Mülheim-Winkhausen und Heißen in beiden Richtungen bis nächsten Montag gesperrt. Und A61 Koblenz Richtung Mönchengladbach zwischen Swisttal und Kreuz Bliesheim. 9 Kilometer Stau, man braucht etwa eine halbe Stunde länger.
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5: Elif Schennell am Mikrofon. Sie haben es gerade vielleicht bei uns bei den Nachrichten gehört. Die britische Regierung hat sich für ein Social-Media-Verbot für Kinder und Jugendliche unter 16 Jahren jetzt entschieden. Die Australier, auch das wurde gerade schon erzählt, hatten das Verbot im Dezember eingeführt. In Deutschland ist diese Frage immer noch offen. Der Ethikrat hatte sich ja zuletzt gegen ein pauschales Social-Media-Verbot bei Kindern und Jugendlichen ausgesprochen. Allerdings gibt es eine Kommission, die arbeitet im Auftrag des Bundesfamilienministeriums an Empfehlungen für einen besseren Kinder- und Jugendschutz in der digitalen Welt. Ende des Monats soll es dann Ergebnisse geben. Schulen aber, die haben ja schon heute das Problem, das sich mit Handys und Social Media ergibt. Diese Probleme gibt es, sie wirken sich auf den Unterricht aus. Das erklärt auch Tobias Kraushaar, er ist Lehrer am Ruhrtal-Gymnasium in Schwerte.
6: Ich glaube, an erster Stelle merkt man das bei der Aufmerksamkeitsspanne, die immer weiter zurückgeht. Ich glaube, die Kinder brauchen durch die Gewöhnung an Games, Social Media, die digitale Welt, immer wieder neue, schnelle Inputs. Und das macht Schule so erstmal nicht mit. Ne? Da müssen wir längere Konzentrationsspannen trainieren. Und die Kinder kommen mit kürzerer Aufmerksamkeitsspanne zu uns.
5: Und deswegen ist es am Ruhrtal-Gymnasium in Schwerte schon länger so. Auf dem Schulgelände gibt es keine Smartphones, die benutzt werden dürften. Aber die Schule geht jetzt noch einen Schritt weiter. Neu ist, dass Kinder der 5. Klasse bis mindestens Ende der 6. Klasse überhaupt kein eigenes Smartphone haben sollen. Auch nicht zu Hause. Das ist eine freiwillige Vereinbarung. Für viele Eltern ist das durchaus eine Erleichterung, sagt zum Beispiel diese Mutter, Steffi Müller hier.
7: Also auf jeden Fall ist für mich auch ein Punkt, diesen Druck, den Teenager oft haben, wenn sie Snapchat, TikTok oder Insta irgendwie auf dem Handy haben, dass man dann diesen Druck hat, ständig liefern zu müssen, ständig Content haben zu müssen und diese Fotos dauernd machen zu müssen. Und wenn man das nicht macht, dann ist man da raus. Und das ist natürlich ein super Pluspunkt, wenn man das gar nicht in irgendeiner Weise überhaupt ansteuern kann.
5: Ja, es gibt dann einfach eine Regel und die heißt dann, machen wir einfach nicht. Ihr Sohn Benja findet das auch ziemlich gut, dass das Handy dann wirklich tatsächlich keine Rolle mehr spielt, weil sonst...
8: Ja, dann könnte es sein, dass die, die ein Handy dann haben, angeben würden, weil die halt schon ein Handy haben und dann würde das halt irgendwie langsam auch nerven und dann könnte es auch mit manchen Kindern zu Streit führen.
5: Hauptsache, es gelten die gleichen Regeln. Und es geht auch nicht darum, Technik zu verteufeln, sondern Kinder klug und sicher an diese Technologie heranzuführen. Und an dieser Stelle können offensichtlich Schulen ein bisschen schneller als politische Entscheidungsträger handeln und können dann vielleicht auch durch ihre Erfahrungen eine andere Grundlage für politische Entscheidungen geben. Hier ist WDR 5 Quarks und wir bleiben gleich in der Schule. Die Arbeitszeit von Lehrkräften, die wird bisher in den Unterrichtsstunden gemessen, also über das Deputat. Diese Zählweise funktioniert heutzutage nicht mehr, weil sich nämlich das ganze Unterrichten und die Arbeit mit Kindern und Eltern auch verändert hat. In einem Projekt in Bremen soll deswegen die Arbeitszeit von Lehrkräften anders erfasst werden. Wir schauen uns gleich an, wie das geht. Hier ist, wie gesagt, WDR 5 Quarks.

0: WDR5 an diesem Montagnachmittag. Der Alltag einer Lehrkraft, der hat sich in den letzten Jahrzehnten stark verändert. Da sind natürlich immer noch die vielen Stunden im Klassenraum, aber dann kommt noch dazu die viele Zeit, die Lehrkräfte in die Arbeit mit Eltern stecken, in AGs, in Projekte, in die Entwicklung des Lehrplans, in den Klassenzusammenhalt, um sich mit dem Kollegium abzustimmen. Und das alles überschreitet oft ihr Deputat, also die Zahl der Unterrichtsstunden, für die Lehrkräfte eingestellt sind und bezahlt werden. Um sich mal tatsächlich einen anderen Überblick zu verschaffen über die Zeit, die Lehrkräfte in ihre Arbeit investieren, probiert das Land Bremen jetzt ein Projekt zur Arbeitszeiterfassung aus. 9 Schulen machen mit ab dem kommenden Schuljahr und Britta Mersch aus der ARD-Wissenschaftsredaktion hat eine von ihnen besucht und ist mal mittendrin im Lehrerzimmer.
1: Wir stehen gerade im Lehrerzimmer, ein wirklich komfortabler Arbeitsraum, der einlädt zum Quatschen, zum Arbeiten. Und ja, da gibt es auch 2 Räume auf der linken Seite, die dann sogar ja, so Stillarbeitsräume sind zum Korrigieren oder eben für Konferenzen.
2: Jonathan Dauber ist Schulleiter der Oberschule an der Lerchenstraße im Bremer Stadtteil Fegesack. Rund 1000 Schülerinnen und Schüler besuchen die Schule.
1: Es ist eine inklusive Schule, wie alle Oberschulen in Bremen. Eine Oberschule mit gymnasialer Oberstufe. Das heißt, wir bieten alle Bildungsabschlüsse ab, die das deutsche Schulsystem so hergibt. Und würde sagen, dass wir bei ausreichender personeller Ausstattung hier die optimalen Voraussetzungen für das Gelingen von Inklusion bilden.
2: Möglich werde das auch durch ein Raumkonzept, das unterschiedliche Lernmöglichkeiten biete.
1: Von Schallschutzsofa bis hin zu Gruppenarbeitsplätzen, Einzelarbeitsplätzen. Hier kann also auch mal eine Klausur nachgeschrieben werden oder ein Projekt vorbereitet werden. Ist das ganz hervorragend.
2: Die Oberschule an der Lerchenstraße ist eine von 9 Schulen in Bremen und Bremerhaven, die im kommenden Schuljahr mit der Arbeitszeiterfassung von Lehrkräften starten. Hintergrund ist, dass Arbeitgeber laut EU-Recht verpflichtet sind, die Arbeitszeit ihrer Mitarbeiterinnen und Mitarbeiter zu dokumentieren, damit zum Beispiel Ruhezeiten eingehalten werden. Das gelte auch für Lehrkräfte, deren Aufgaben in den vergangenen Jahren vielfältiger geworden sind. Das sogenannte Deputat, das die Arbeitszeit in Unterrichtsstunden misst, bilde das nicht ab. Marc Racklis ist Bildungssenator in Bremen.
3: Es sind die Elterngespräche, die deutlich intensiver geworden sind. Es sind die Kinder selber, die eine viel höhere Betreuung brauchen oder in persönliche Zuwendung auch brauchen. Zeiten, die man eben nicht ohne weiteres im Unterrichtsdeputat abgebildet hat. Also alles jenseits, das zeigen auch die Studien, alles jenseits der Unterrichtsverpflichtung hat deutlich zugenommen, die sogenannten sonstigen, nicht pädagogischen Tätigkeiten. Mit diesem Bewusstsein, glaube ich, haben auch die Beschäftigten selber ein Interesse, ihre Arbeitszeit abzubilden und zu wissen und auch zu dokumentieren, wo wie viel gearbeitet wird.
2: Über die neue Zeiterfassung sei in seinem Kollegium mit gemischten Gefühlen diskutiert worden. Schulleiter Jonathan Dauber.
1: Von Begeisterung, jetzt wird endlich mal gesehen, was wir hier alles leisten. Zu den Fragestellungen, oh und was ist, wenn ich zu effizient bin und zu schnell arbeite, kriege ich dann noch mehr Arbeitspakete? Wird meine Freiheit eingeschränkt, also meine Flexibilität als alleinerziehende Mutter, mich nach 8 Uhr nochmal abends oder nachts an den Schreibtisch zu setzen? Das sind dann reelle Sorgen, die man miteinander bespricht. Genau. Aber die Stimmung insgesamt ist eher so eine neugierige, aha, was wird dann eigentlich sichtbar, interessiert mich selbst mal.
2: Die Arbeitszeiterfassung soll über eine App erfolgen, die schon jetzt im Schulalltag verwendet werde. Datenschutz sei dabei wichtig. Es sei klar definiert, welche Stellen welche Informationen einsehen können, erklärt Bildungssenator Marc Racklis.
3: Der Schulleiter sieht die Mitarbeiter, um Personalgespräche zu führen. Die Schulaufsicht sieht die aggregierten Daten auf schulischer Ebene, um mit dem Schulleiter zu sprechen. Bei dir stimmt was nicht oder bei dir läuft es richtig gut. Und dann kann die Bildungsbehörde auf oberster Ebene nur noch aggregierte Daten sehen, wo man sehen kann, aha, so und so viel Prozent haben sich jetzt auf Unterricht verteilt und so viel Prozent haben sich auf Nichtunterricht verteilt. Also es wird immer abstrakter und es löst sich sehr stark, sehr schnell vom Individuum, weil wir eben keine Leistungskontrolle hier einziehen wollten.
2: Jonathan Dauber sieht in der Zeiterfassung Chancen für die Schulentwicklung, um Kollegien neu aufzustellen und Lehrkräfte nach den jeweiligen Interessen einzusetzen.
1: Es gibt Kolleginnen und Kollegen, die planen dezidiert hervorragend Unterricht und dann gibt es die, die die Beziehungsarbeit in den Vordergrund stellen und dafür ein ausgesprochen glückliches Händchen haben. Und da kann man dann überlegen, welche Stärken gibt es eigentlich im Kollegium und kann dann, wenn dieses Deputat dann aufgeweicht ist, vielleicht nochmal ganz anders Arbeit strukturieren und organisieren.
2: Ein Jahr lang soll die Pilotphase laufen. Dann wird das Projekt evaluiert. Ob in Bremen in Zukunft alle Schulen an der Zeiterfassung teilnehmen, ist im Moment also noch offen. Und auch, ob ein Arbeitszeitmodell das Deputat für Lehrkräfte ablösen wird.
0: Britta Mersch war das. In Bremen startet jetzt ein Pilotprojekt zur Arbeitszeiterfassung von Lehrkräften. Gehört in WDR 5 Quarks.

0: Hier ist WDR 5 Quarks. Temperaturen um die 15 Grad, das wäre jetzt irgendwo in Nordrhein-Westfalen vollkommen in Ordnung. 15 Grad plus in der Antarktis über mehrere Wochen, das ist definitiv nicht okay. Diese 15 Grad plus, die wurden gemessen auf der antarktischen Halbinsel bei der Forschungsstation der Argentinier. Das sind Rekordtemperaturen mitten im antarktischen Winter. Was diese Temperaturen bedeuten und wie sie zu erklären sein könnten, darüber habe ich vor der Sendung mit zwei Forschenden gesprochen, die auch in der Antarktis arbeiten, aber sie gehören zum Team der Neumayer Station 3 in der Antarktis. Das ist die Forschungsstation, die betrieben wird vom Alfred-Wegener-Institut. Gina Schulz und Pablo Konrad arbeiten dort, überwintern dort. Und jetzt trifft man ja nicht so oft Menschen, die in der Antarktis leben und arbeiten. Deswegen wollte ich erstmal wissen, wo sie gerade sind und was sie sehen, wenn sie aus dem Fenster schauen.
1: Ja, wir sitzen gerade in unserem Büro oder wie es hier heißt, das Meteorologielabor. Und wenn wir aus dem Fenster schauen, haben wir ein bisschen Dämmerlicht. Wir sind ja schon in der Polarnacht, die hat vor einem knappen Monat begonnen. Wir haben aber so wunderschöne Orange-Gelbtöne Richtung Norden. Das ist eigentlich eine wunderschöne Kulisse gerade.
0: Sind das die Polarlichter oder ist das quasi das Licht selber?
1: Das ist das Licht der Sonne. Also die Sonne ist unterm Horizont, aber wenige Grad unter dem Horizont. Und dadurch hat man ein Dämmerlicht, wie wenn die Sonne gerade untergegangen wäre oder kurz vorm Aufgehen wäre. Und das haben wir aktuell mittags noch, da wir an der Küste der Antarktis sind, also nur wenige Grad vom antarktischen Wendekreis entfernt, ist die Sonne noch so nah an uns dran, dass wir mittags ein paar Stunden auch draußen zum Beispiel was lesen könnten, so vom Licht her, damit man da einen Eindruck hat.
0: Und wahrscheinlich ist es verschneit. Wahrscheinlich sehen Sie viel Eis um sich herum.
1: Genau, also wir sehen rundherum eigentlich nur weiß. Deswegen habe ich, glaube ich, auch schon die Farbe so hervorgehoben. Grundsätzlich leben wir hier auf einem Gletscher und haben rundherum Eis und ein paar Eisberge. Das ist die einzige Kulisse.
0: Wir sprechen gleich auch noch darüber, was es bedeutet, in diesem arktischen Winter auf dieser Forschungsstation zu leben und zu arbeiten. Aber ich würde zuerst gerne mit Ihnen auf diese bemerkenswerten Temperaturen, die neulich Schlagzeilen gemacht haben, sprechen. Gina Schulz, haben Sie auch schon diese ungewöhnlich hohen Temperaturen erlebt? Also wie fühlt sich das überhaupt an, also warm in der Antarktis? Können Sie das so beschreiben?
2: Ich bin seit Mitte November hier und als ich angekommen bin, da war hier Sommersaison und da hatten wir so Temperaturen knapp unter dem Gefrierpunkt. Und jetzt sind wir aber gerade im Winter und jetzt ist es auch deutlich kälter. Also aktuell haben wir draußen so minus 37 Grad. Man muss aber auch noch zwei Sachen klarstellen, nämlich erstens, die 15 Grad wurden zwar in der Antarktis gemessen, aber nicht am Südpol, sondern auf der antarktischen Halbinsel, also noch relativ weit nördlich. Und auch wir selbst sind nicht am Südpol, also relativ weit weg davon, so ungefähr 2000 Kilometer. Das ist ungefähr die Distanz zwischen Berlin und Lissabon.
0: Ist das dann eine Erklärung, die als Entwarnung verstanden werden kann?
2: Nicht unbedingt Entwarnung, das soll einfach nur erklären, warum wir nicht das Gleiche messen, was jetzt gerade in den Schlagzeilen ist.
1: Und vielleicht kann man da noch was dazu sagen, also die Antarktis ist wirklich riesig. Das muss man sich so vorstellen, also ein Kontinent, der von St. Petersburg bis Lissabon ungefähr reicht. Deswegen kann es eben auch zum Beispiel ja in Portugal eine Hitzewelle haben, von der wir in Deutschland nichts mitbekommen. Und so ähnlich ist es eben aktuell, also es kann an der Halbinsel Extremtemperaturen geben. Die Halbinsel ist generell auch der Bereich der Antarktis, die sich am stärksten erwärmt hat schon. Und wir sind aber quasi auf der anderen Seite, die Ostantarktis, das ist diese große runde Seite, wenn man sich das auf der Karte anschaut. Und bei uns ist es diesen Monat eigentlich ziemlich normal gewesen, oder Gina?
2: Ja.
0: Aber selbst auf dieser Halbinsel ist das eine Temperatur, die so nicht gewöhnlich ist. Gibt es eine Erklärung dafür?
2: Also die Antarktis selbst ist ja ein sehr, sehr abgeschlossenes System. Also man hat diesen Kontinent, der sozusagen um den Pol rumgeht und da drum ist sehr viel Meer. Und da geht eine Meeresströmung lang, die sozusagen einmal den Kontinent umrundet und auch Winde, die einmal diesen Kontinent umrunden. Und das kapselt sozusagen so ein bisschen die Antarktis vom Rest der Welt ab. Deswegen kommen hier auch ja Veränderungen einfach relativ spät an. Und die antarktische Halbinsel hat natürlich ja eine sehr exponierte Lage, indem sie da so Richtung Südamerika sich hochstreckt, relativ weit in den Norden. Und das deswegen halt auch ganz anders von Wettersystemen und auch dem Ozean beeinflusst, als wir das hier sind.
1: Genau. Also die Antarktis grob in zwei Teile, Westantarktis, Ostantarktis. Die Westantarktis ist der instabilere Teil, der früher beginnt, Eis zu verlieren. Deswegen macht es Sinn, dass dort eher diese extremen Temperaturen gemessen werden und bei uns eben aktuell nicht.
0: Glücklicherweise. Was hat das denn für Folgen? Also diese Temperatur, die dort gemessen wurde, das ist ein kleiner Ausschnitt, sagen Sie. Welche Folgen hat das?
2: Ja, also es ist natürlich trotzdem irgendwie ein Warnschuss, dass jetzt auch schon hier in der Antarktis so hohe Temperaturen gemessen werden, weil man darf halt nicht vergessen, wie wichtig die Polarregionen für das Wetter und Klima auch weltweit sind. Also zum Beispiel ist es ja an den Polen sehr kalt und am Äquator eher warm. Und diese Energiedifferenz ist sozusagen der Motor für das Wetter weltweit und sorgt auch dafür, dass wir Klimazonen haben. Und wenn sich das natürlich verschiebt, dann kann das halt weltweite Auswirkungen haben. Und zum anderen ist die Antarktis natürlich einfach ein großer Speicher an gefrorenem Süßwasser. Und wenn hier das einmal anfängt zu schmelzen, dann kann das natürlich extreme Auswirkungen auf den Sea Level Rise, also auf den Meeresspiegelanstieg haben.
0: Sagt Gina Schulz, sie ist Meteorologin und Atmosphärenwissenschaftlerin. Das erste Mal auf der Neumayer Station, der erste richtige Job nach dem Studium, wie sie sagte. Und wie der Job aussieht, darüber können wir gleich mit ihr sprechen. Und Pablo Konrad, der Meteorologe und Ingenieur ist, für ihn ist es der dritte Aufenthalt in der Antarktis auf dieser Station.

0: WDR5 Quarks, heute mit einer Direktleitung zur Antarktis. Ich spreche mit zwei Forschenden auf der Deutschen Polarforschungsstation des Alfred-Wegener-Instituts auf der Neumayer Station 3 in der Antarktis. Die ist das ganze Jahr über besetzt im arktischen Sommer. Mitte November bis März ist da ziemlich viel los. Da sind 50 bis 60 Menschen dort. Aber jetzt im antarktischen Winter sind nur 9 Leute da. Und mit 2 von ihnen bin ich jetzt verbunden. Sie überwintern im antarktischen Winter. Gina Schulz, Sie sind das erste Mal dort mit Pablo Konrad gemeinsam. Frau Schulz, was beeindruckt Sie denn am meisten dort?
1: Ja, also als wir hier Mitte November, also sozusagen in der Sommersaison angekommen sind, war das natürlich überwältigend, einfach auf dieser großen Fläche von Eis zu stehen und halt diese Weite zu sehen und irgendwie in der Nähe von Pinguinen zu leben und zu wissen, okay, das ist jetzt sozusagen mein neues Zuhause für 13 Monate. Und ich meine, darauf haben wir uns ja auch vorher schon vorbereitet in Bremerhaven. Und es war dann einfach sehr beeindruckend, diese Station, über die man schon so viel gehört hat, in echt zu sehen.
0: Sie sind ja beide Meteorologen, wenn ich das richtig weiß, und verantworten das meteorologische und luftchemische Observatorium. Was sind da Ihre täglichen Aufgaben?
2: Also wir haben einmal auf der meteorologischen Seite 3-stündliche Wetterbeobachtungen. Und das sind tatsächlich zum Beispiel für den Schneefall die einzigen verlässlichen Quellen für die Antarktis, jetzt schon seit 40 Jahren, ob es eben geschneit hat oder nicht. Das ist nämlich gar nicht so einfach zu messen, wenn der Wind zum Beispiel bei einem Schneesturm den Schnee, der schon am Boden lag, bis auf 300 Meter Höhe wieder hochwirbelt. Also da sind eben
0: diese manuellen Beobachter. Wie machen Sie das dann? Gehen Sie mit dem Zollstock rein?
2: Wir gehen raus und also wir ziehen uns erstmal warm an. Das dauert ja auch schon mal seinen Moment. Dann gehen wir vor die Tür, möglichst eben einen Bereich von der Station weg, dass wir im unbeeinflussten Schnee stehen. Und dann gibt es mehrere Methoden, wie man zum Beispiel feststellt, ob es jetzt gerade nur driftender Schnee ist, also der vom Boden wieder aufgehoben wurde durch starken Wind, oder ob tatsächlich Schnee fällt. Ich mache das ganz gerne akustisch über eine Kapuze. Also da kann man sich so vorstellen, driftender Schnee klingt so ein bisschen wie weißes Rauschen, also eher so ein und Schneefall klingt eher so wie Regen auf einer Fensterscheibe. Also es sind dann wirklich so hörbare Einschläge. Man kann aber auch den Schal vom Gesicht ziehen und mit den Lippen oder irgendeinem sensiblen Körperteil einfach mal spüren, ob man eher größere Teile verspürt oder kleinere. Und das Problem ist einfach, dass hier bei Sturm so viel Material in der Luft ist, dass übliche Messgeräte, die es ja auch gibt, wie zum Beispiel Sichtweitenmesser, an ihre Grenzen gelangen. Und da wir das eben auch schon seit 40 Jahren so machen, gibt es eben auch einen Wert darin, das genau in der Form weiterzumachen, um klimatologische Veränderungen eben auch sehen zu können. Das ist so, sage ich mal, ein Teil unserer Tagesroutine. Dann gibt es noch einen Wetterballon, den wir jeden Tag starten, der dann Temperatur, Feuchte, Druck und Wind einmal vom Boden bis in 30 Kilometer Höhe misst und einmal pro Woche Ozonsondierungen. Und das ist tatsächlich ein Beitrag der deutschen Polarforschung für die internationale Antarktisforschung, der, würde ich sagen, ja, sehr signifikant ist.
1: Genau, und dann haben wir halt zwischendurch noch die Luftchemie, um die wir uns kümmern. Und die besteht sozusagen aus einem Container, wo gemessen wird. Und dieser Container steht ungefähr 1,5 Kilometer weg von der Station, dass er halt von der Station unbeeinflusst ist. Er steht im Süden der Station, weil wir sehr, sehr selten Wind aus Norden haben. Und da messen wir zum Beispiel, wie viele Partikel, sogenannte Aerosole, in der Luft sind. Oder da wird auch die CO2-Konzentration gemessen. Außerdem füllen wir da auch Luft in Flaschen, die dann nach Deutschland geschickt wird, um sie da zu analysieren.
0: Was würden Sie sagen, was sind so für Sie vielleicht auch die besonderen herausfordernden Situationen auf der Station? Weil Sie sagen, Sie sind da für 13 Monate. Es ist jetzt ja ein Ort, wo man auch nicht so einfach mal weg kann.
1: Genau, also wir wussten das von Anfang an, also es kommt ja für uns nicht überraschend. Wir sind 13 Monate hier und im Winter ist die Station überhaupt nicht erreichbar. Also es gibt keine Flugzeuge mehr in der Region und auch kein Schiff, was hier mal eben hinkommt. Und medizinisch sind wir sehr gut versorgt durch unseren Stationsleiter, der Chirurg ist. Das höchste Gebot ist natürlich, sich nicht zu verletzen und dass keine unerwarteten Krankheiten auftreten. Dafür wurden wir vorher alle untersucht und trotzdem hofft man natürlich einfach, weil ein Restrisiko natürlich immer besteht, dass es halt nicht dazu kommt.
2: Ja, aber die größte Herausforderung, finde ich, ist, dass man eben so lange hier ist und so ein bisschen Tag ein, Tag aus dasselbe macht. Also man muss sich hier auch als Team besondere Momente schaffen, sei es eben Geburtstage oder sei es Mittwinter, das jetzt bald bei uns ansteht, also die Mitte der Polarnacht, oder dass man eben auch mal zusammen rausfährt in Richtung Pinguinkolonie und die mit gebührendem Abstand bewundert. Also man kann hier einfach in so einen Trott verfallen, weil man an sich jeden Tag arbeitet. Gerade unsere Arbeit ist, sag ich mal, relativ stark von Routine geprägt. Genau, da halt, weiß nicht, aktiv und auch angeregt zu bleiben, ist eigentlich die wirkliche Herausforderung, auch in so einem kleinen Team da eben so lange isoliert zu sein. Und ich sag mal, die Temperaturen, das Draußensein, das macht eher Spaß. Das empfinde ich gar nicht so als große Herausforderung. Wir sind auch beide Leute, die gerne draußen sind. Das muss man für den Job vielleicht auch sein. Dann zieht man sich eben mehr an, aber dann ist es gar nicht unbedingt so, dass man da mehr friert, weil man sich eher im Zweifel dann zu warm anzieht und dann schwitzt man wieder. Also das Draußensein, die Temperaturen, ist eigentlich ja, ein Genuss.
0: Also im Grunde genommen sind Sie so ein bisschen auch wie Astronauten.
2: Man kommt von der ISS auf jeden Fall im Notfall schneller runter als von hier.
0: Sagen die Meteorologen Gina Schulz und Pablo Konrad. Sie überwintern aktuell auf der Deutschen Neumayer 3-Station des Alfred-Wegener-Instituts. Vielen Dank, dass Sie uns von Ihrer Arbeit erzählt haben, hier in WDR 5 Quarks. Dankeschön.
2: Danke Ihnen. Ja.

0: Stereo MCs Connected, ein Song von 1992. Und wo wir schon mal bei Zeitreisen sind, kennen Sie noch Herrn Rossi?
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0: Das ist die Titelmusik zum Animationsfilm Herr Rossi sucht das Glück von 1976. Herr Rossi reist durch die Weltgeschichte und sucht das Glück. Und er findet es natürlich nicht so, wie er es sich wünscht, wie Sie sich denken können. Aber wie findet man denn das Glück? Manche Menschen sehen das halbvolle Glas, sind glücklich, auch wenn ihnen das Leben wirklich nicht viel erspart hat. Diese Fragen oder diese Perspektive, die haben meinen Kollegen Carsten Möbius beschäftigt und er geht in der Reihe vom MDR, seiner Reihe nach, in der die 10 großen Fragen oder die großen Fragen in 10 Minuten, so heißt das, was für ein Pech sich da zu versprechen. Er fragt sich, wie läuft das eigentlich mit dem Glück?
1: Vor längerer Zeit habe ich mich in einem Podcast schon mal mit dem Glück beschäftigt und gefragt, was ist das überhaupt, Glück? Und in diesem Podcast fiel der folgenschwere Satz, der mich seitdem nicht mehr losgelassen hat. Glück muss man auch können. Und seitdem rattern immer mal wieder die Fragen durch meinen Kopf, was muss man denn können? Wie muss man denn sein, damit das Glück an die Tür klopft? Welche Rolle spiele ich in diesem Spiel? Meine Art, mein Charakter, meine Persönlichkeit und wie ich denke. Unabhängig davon, wie die Welt da draußen ist. Es gibt Typen, die das Glück magisch anziehen. Bei denen krabbelt das Glück, ohne dass sie ein Bein aus dem Bett hängen lassen, direkt unter die Bettdecke. Und es gibt andere, die unablässig dem Glück hinterherrennen, aber die kriegen es ihr ganzes Leben lang nicht zu packen. Was ist da los? Warum ist das so? Das Glück lauert nicht irgendwo an einer Baustelle oder schwebt irgendwo über uns, sondern das Glück, das muss man sich wie ein kleines Schatzkästchen vorstellen, das in jedem von uns drinsteckt und das nur darauf wartet, dass man es öffnet. Und jetzt ist die große Frage, wie geht das? Es gibt die, bei denen sich dieses Schatzkästchen ganz oft und ganz weit öffnet, sagt die bekannte Psychologin Stefanie Stahl. In den Fällen, wo das Schatzkästchen öfter aufspringt, ist es nicht ganz unwahrscheinlich, dass die das Glück von Geburt an im Gepäck haben.
2: Es gibt Studien darüber, dass wir auch mit so einer gewissen Grundstimmung geboren werden. Und jeder kennt ja diese beneidenswerten Frohnaturen. Die gibt es ja wirklich, ne? Die irgendwie immer so gut drauf sind, sozusagen.
1: Meist können diese Typen gar nicht sagen, warum das so ist. Genauso wie die, die oft schlecht gelaunt sind und miesepetrig durch den Tag gehen, die wissen meist auch nicht, warum das Glück sie nicht mal mit dem Stock anfasst. Egal wie, sagt Stefanie Stahl, die Ursache, die ist meist die gleiche.
2: Dann hat das in den allermeisten Fällen etwas mit einem selbst zu tun.
1: An welchen Stellschrauben kann ich also drehen, wenn ich für mein Glück selbst sorgen kann? Das, was mir Stefanie Stahl erzählt, das macht ganz grundsätzlich klar, in welche Richtung das geht. Locker lassen, nicht verkrampfen. Unser Schatzkästchen, in dem das Glück lauert, ist quasi mit einem Seemannsknoten verschlossen. Und zwar mit so einem, der sich immer fester zusammenzieht, je mehr ich an ihm rumzottle.
2: Und Druck ist immer kontraproduktiv für Glück. Also Sie sind dann auch schnell im Leistungsmodus. Dann wird Glück ja zur Leistung. Auch mit vielen Vergleichen und der Frage, bin ich jetzt schon glücklich genug oder müsste ich nicht viel glücklicher sein? Das heißt, psychologisch aktiviert diese krampfhafte Suche nach dem Glück eher auch den Druck und damit auch die Selbstabwertung, dass man es eben nicht hinkriegt und dass man, ja, dass man dann auch schnell in so einen Modus kommt, sich selber Vorwürfe zu machen. Und das ist natürlich dem eigentlichen Ziel genau entgegengesetzt.
1: Stefanie Stahl hat auch gleich das nächste Stichwort geliefert. Selbstabwertung. Es geht darum, wie ich mich selbst sehe. Ich muss mit mir selbst in Frieden leben. Das Glück hasst es, wenn ich ständig mit mir im Clinch liege und hadere. Lerne dich zu lieben, wie du bist.
2: Ich rede von diesem grundsätzlichen Gefühl, dass die Frage beantwortet, bin ich okay oder bin ich nicht okay? Und viele Menschen haben im Innersten das Gefühl, ich bin nicht okay. Und da sind wir wieder beim Selbstwertgefühl. Wenn ich grundsätzlich das Gefühl habe, ich genüge nicht, dann fühle ich mich schnell anderen Menschen unterlegen.
1: Das ist nicht nur deshalb wichtig, weil ich mich in mir selbst wohlfühle, sondern weil ich erst dann echte Zufriedenheit, Ausgeglichenheit und Souveränität ausstrahle. Und die Welt da draußen reagiert. Die gibt mir entsprechende Signale zurück.
2: Wir spiegeln uns ja immer gegenseitig. Und das kennt ja jeder, wenn man selbst so eine nette Ausstrahlung hat und die anderen Menschen sich willkommen fühlen. Weil im Grunde geht es immer darum, dass Menschen sich dort wohlfühlen, wo sie sich angenommen fühlen.
1: Menschen, die sich wohlfühlen, die strahlen. Die machen andere Dinge als Menschen, die unzufrieden sind. Nur ein ganz kleines Beispiel. Neulich will ich am Bahnhof parken. Kein Parkplatz frei. Und plötzlich kommt ein Mann an meine Fahrertür, klopft an die Scheibe und sagt, ich fahr gleich raus, hier haben Sie meinen Parkschein, der gilt noch eine halbe Stunde. Ich konnte gar nicht so schnell gucken, wie mein inneres Schatzkästchen aufgesprungen ist und das Glück durch meinen Körper hüpfte. Und wissen Sie, was ich gemacht habe, als ich nach 10 Minuten zum Auto zurückkam? Ich habe bei einer jungen Frau an die Fahrertür geklopft und den Staffelstab zum kurzen Glück weitergegeben. Und ich habe mich nochmal wie Bolle über mich selbst gefreut. Der Abend war also gelaufen. So einfach geht's. Das Glück kommt aus uns selbst heraus. Man muss sich halt über so eine Geste wie auf dem Parkplatz freuen. Es gibt definitiv auch Leute, die sagen, was für ein Idiot, ich brauche diesen verdammten Parkschein nicht. Genauso wie ich mich umgedreht über bestimmte Dinge unglaublich aufregen kann. Völlig sinnlos. Urlaub gebucht, Wetter 14 Tage, absolute Katastrophe. Auch Stefanie Stahl kann sich da richtig reinsteigern.
2: Also man hat einen Ausflug geplant, das ist so mein Ding auch, und dann ist das Wetter schlecht, ja. Also ich gehöre nicht zu denen, die gut sind im Arm nehmen, ja. Ich kann furchtbar unversöhnlich sein, warum schon wieder dieser blöde Regen hier ist und das ist alles furchtbar. Also ich kann mich dann eher nochmal reinsteigern und das ist halt richtig dumm, wenn man sowas macht.
1: Dann bleibt das Schatzkästchen im Urlaub eben zu. Schade, genauso wie bei vielen starken Menschen, die glauben, alles im Griff zu haben. Noch ein Beispiel, wie die eigene Art zu denken, Dinge anzugehen, über glücklich oder unglücklich sein entscheidet.
2: Ich bin halt eine Macherin und deswegen kann ich nicht gut damit umgehen, wenn es nicht so läuft, wie ich mir das vorstelle. Also ich bin so eine Kämpfernatur. Und die Kämpfernaturen sind immer da im Nachteil, wo es gar nicht zu kämpfen gibt, sondern wo es einfach ums Akzeptieren geht. Ja, wo es darum geht, die Dinge jetzt eben annehmen zu müssen. Insofern hat es schon was auch mit der Persönlichkeitsstruktur zu tun.
1: Aber, und jetzt kommt die gute Nachricht, mit dem Alter kann es besser werden. Eine gewisse Weisheit und Erfahrung relativiert in unserer Luxuswelt die Vorstellung von dem, was Glück ist.
2: Und für mich ist allerdings auch, das möchte ich hier auch gerne nochmal erzählen, so über die Lebensspanne, ja, wo man ja doch einiges erlebt hat, auch an Schicksalsschlägen, geht ja gar nicht anders. Also ich kenne keinen Menschen, der so völlig ungeschoren davonkommt. Und weil es sterben ja auch Leute im Umfeld oder man hat mal schrecklichen Liebeskummer oder irgendwas geht völlig daneben. Also keiner bleibt da ja verschont. Für mich ist die Definition von Glück eigentlich schon seit vielen Jahren die Abwesenheit von Unglück. Das finde ich schon geil, wie man so sagt. Wenn man einfach keinen akuten Schmerz hat, wenn nichts akut irgendwie Schlimmes ist, was einen wirklich belastet, das finde ich, ist schon wirklich Glück.
1: Wie wird man glücklich? Bleiben Sie cool. Freunden Sie sich mit sich selbst, dann zerfleischen Sie sich nicht. Regen Sie sich nicht über sinnlose Dinge auf. Und lernen Sie auch mal die kleinen Dinge überhaupt wahrzunehmen und wertzuschätzen. So einfach ist das. Aber das ist gleichzeitig so schwer im Alltag umzusetzen und durchzuhalten. Es gibt beneidenswerte Menschen, die können das besser als andere. Und manche, die wissen gar nicht, wie das geht. Die brauchen dazu sogar Hilfe. Stefanie Stahl und ich, wir wollen uns schon verabschieden. Da klingelt die Briefträgerin und Kalle, unser Jack Russell Terrier, der bellt und bellt und bellt. Also zeigt Stefanie Stahl auch noch ihren weißen Schweizer Schäferhund Ripley. Und natürlich reden wir noch über das Glück der Hunde. Immer in der Gegenwart zu leben, sich nie mit Zukunftsängsten rumplagen zu müssen. Auch das gehört zum Glück. Und dann erzählt Steffi, wie sie sich immer selbst nennt, eine Geschichte, die nochmal unterstreicht, dass das Glück nur in uns selbst zu Hause ist. Und nirgendwo sonst.
2: Und dann gehe ich so mit meinem Hund in den Wald spazieren. Und die Sonne scheint und der Hund ist puppenlustig und super vergnügt und rennt durch den Wald und alles ist gut. Und dann kommt mir plötzlich so ein Bild in den Sinn, dass der Hund irgendwann stirbt, dass ich mit ihm auf dem Boden liege, der Hund in meinen Armen, weil er ja nicht mehr aufsteht. Und dann, wenn ich mich dann ertappt, zu sagen, Steffi, komm ins Hier und Jetzt, der Hund ist ganz munter und gesund, die Sonne scheint, du bist im Wald. Und dann zwinge ich mich, in die Außenwahrnehmung zu gehen. Na, also guck mal da, der Baum, da ist das Moos, da ist das Gras, da ist der Weg und so weiter. Und damit komme ich da wieder raus aus der Nummer. Ich sage mir dann auch ganz bewusst, du reagierst gerade nur auf deine Gedanken. Das ist für mich so ein wichtiger Satz. Du reagierst gerade nur auf deine Gedanken. Das hat nichts mit der Realität zu tun.
0: Carsten Mühes über das Glück aus seiner Podcast-Reihe Die großen Fragen in 10 Minuten. 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

0: WDR 5 Quarks. Noch gibt es kein künstliches Blut, also etwas, was künstlich erschaffen werden könnte für den Menschen, das wirklich das auch erreichen könnte, was echte rote Blutkörperchen schaffen. Die Forschung ist zwar ein gutes Stück vorangeschritten, aber es reicht immer noch nicht für künstliches Blut. Und deswegen werden immer noch Blutspenden gebraucht von echten Menschen. Gestern war Weltblutspendetag. Und auch wenn die Zahl der Spendenden inzwischen wieder leicht angestiegen ist, sagt das Rote Kreuz, spenden immer noch viel weniger Menschen Blut als noch vor 15 Jahren. Aber es ist ja nicht nur wichtig, dass überhaupt Blut da ist, wenn irgendwo ein Notfall passiert. Es muss ja auch das passende Blut da sein für einen Patienten. Und weil wir natürlich alle unterschiedliche Blutgruppen haben. Und deswegen arbeiten Forschungsteam an Blut, das universell einsetzbar ist. Einem Team des Universitätsklinikums Greifswald, dem ist es jetzt gelungen, so ein universell einsetzbares Blutplasma herzustellen. Daniela Remus aus der ARD-Wissenschaftsredaktion erklärt uns die Hintergründe.
1: Blut ist nicht gleich Blut. Es besteht aus verschiedenen Bestandteilen. Eine Hälfte davon ist das flüssige Blutplasma. Das besteht zu 90% aus Wasser. Der Rest sind Hormone, Mineralstoffe und Proteine. Bei einer Bluttransfusion bekommen die Patienten aber nicht das komplette Blut eines Spenders, sondern nur das, was sie tatsächlich benötigen. Am häufigsten sind das die roten Blutkörperchen, also die Erythrozyten. Die sind für den Sauerstofftransport im Körper unverzichtbar. Etwa 3 bis 4 Millionen Mal pro Jahr werden diese bei einer Bluttransfusion weitergegeben. Im Gegensatz dazu werden rund 750.000 Bluttransfusionen mit Blutplasma benötigt, erklärt Dr. Konstanze Aurich vom Institut für Bluttransfusion der Uniklinik in Greifswald.
2: Blutplasma wird Patienten gegeben, die einen hohen Blutverlust erlitten haben, zum Beispiel bei großen Operationen oder durch Traumata wie Unfälle oder ähnliches. Da wird neben den Blutzellen, die ersetzt werden, auch Blutplasma ersetzt, damit die Gerinnung im Prinzip funktioniert.
1: Denn die sogenannten Gerinnungsfaktoren sind ausschließlich im Blutplasma enthalten. Ohne sie hören Wunden nicht auf zu bluten. Deshalb ist auch das Plasma überlebenswichtig. Aber nicht jedes gespendete Blutplasma kann für jeden Patienten genutzt werden. Das liegt an den unterschiedlichen Blutgruppen A, B, AB und 0.
2: Bei dem AB0-System haben wir auf den Blutzellen, den Erythrozyten und auch zum geringeren Teil auf den Thrombozyten, den Blutplättchen, Antigene. Man hat A oder man hat B. Und man hat beides, dann ist man Blutgruppe AB. Oder man hat gar keine Antigene, dann ist man Blutgruppe 0. Jetzt haben wir im Plasma den Gegenspieler dazu. Bin ich also Blutgruppe A, habe ich Anti-B-Antikörper in meinem Plasma.
1: Die Antikörper im Blutplasma sind also entgegengesetzt zu unserer Blutgruppe. Hat jemand Blutgruppe A, kommt sein Plasma nicht für einen Menschen mit Blutgruppe B in Frage. Es würde von den Antikörpern sofort zerstört. Und andersherum. Deshalb hat das Team von Konstanze Aurich ein Verfahren entwickelt, mit dem es gelingt, die Antikörper aus dem Plasma herauszufiltern, um es universell einzusetzen.
2: Wir nehmen also Plasma der Blutgruppe A, darin sind enthalten die Anti-B-Antikörper. Gebe ich dann einen kleinen Anteil von B-roten Blutzellen dazu, so kann ich diese Antikörper an die roten Blutzellen binden lassen. Das kann bei Raumtemperatur passieren, dauert ein paar Stunden. Und dann kann ich dieses Antikörper-Blutzellgemisch einfach wieder abzentrieren.

0: Refugieren.
1: Die B-roten Blutzellen binden die B-Antikörper, sodass beim Zentrifugieren, also beim Auftrennen, universell einsetzbares Plasma übrig bleibt, das unabhängig von der Blutgruppe genutzt werden kann. Dieses Forschungsergebnis ist interessant, weil das einzige Verfahren, mit dem das bisher möglich war, zeitaufwendig und teuer ist. Deshalb begrüßen auch andere Kliniken dieses Forschungsergebnis. Allerdings sei die Dringlichkeit für universell einsetzbares Blutplasma nicht übermäßig hoch, sagt Dr. Sven Peine, der die Transfusionsmedizin am Universitätsklinikum Eppendorf in Hamburg leitet.
2: Insofern spannend und trotzdem innovativ und toll, und dass man das so weit gebracht hat, zu sagen, das geht auch bis in die klinische Anwendung, finde ich super. Und wer weiß, wozu man es mal braucht oder was man noch dabei lernt.
1: Die zuständige Behörde, das Paul-Ehrlich-Institut, hat das Verfahren bereits zugelassen. Kliniken können also bei Bedarf auf das universelle Blutplasma zurückgreifen, ohne Risiko für die Patienten.
3: Einem Team des Universitätsklinikums Greifswald ist es jetzt gelungen, universell einsetzbares Blutplasma herzustellen. Und Daniela Remus aus der ARD Wissenschaft hat mit den Forschenden gesprochen für WDR 5 Quarks. Wir sind hier so langsam am Ende dieses Quarks-Tages. Danach geht es aber hier weiter nach den Nachrichten mit dem Landesmagazin und meinem Kollegen Uwe Schulz im Westpol. Mein Name ist Elif Schennell. Kommen Sie gut durch den Tag. Ciao.

Sie haben es gemerkt, oder? Wir sind ja hier beim Radio. Im Fernsehen gibt's Westpol. Aber das Landesmagazin im Radio heißt natürlich Westblick. Schöne Grüße an die Kolleginnen und Kollegen. Und trotzdem noch einen schönen Tag. Ciao.

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1: Die Nachrichten mit Sabine Büttner. Guten Tag. Die Einigung zwischen den USA und dem Iran wird wohl das bestimmende Thema auf dem G7-Gipfel, der heute beginnt. Führende Industriestaaten treffen sich in Evian am Genfer See. Auch Bundeskanzler Merz und US-Präsident Trump sind dabei. Aus Evian, Georg Schwarte für WDR aktuell.
2: Der G7-Gipfel in Evian hat noch gar nicht begonnen. Da dominiert vor Ort schon die eine Frage. Wie genau sieht das zur Unterzeichnung anstehende Friedensabkommen zwischen den USA und dem Iran aus? Frankreichs Gastgeber Präsident Macron sagte, sein Land stehe gemeinsam mit den Briten bereit, um sehr, sehr schnell mit einer Mission in der Straße von Hormuz zu handeln, Flugzeuge, Fregatten und Minensuchboote zu entsenden, um dort die Sicherheit des freien Seehandels zu gewährleisten. Kanzler Merz hatte zuvor bereits Trump zum diplomatischen Durchbruch gratuliert und gesagt, dass das Abkommen könne den Weg zu einer Erholung der Weltwirtschaft und einer Stabilisierung der Region bahnen. Merz kündigte vor seinem Abflug aus Berlin an, sich bei der Gewährleistung freier Schifffahrt zu engagieren, sobald die Voraussetzungen dazu gegeben seien.
1: In Bremen soll bald erfasst werden, wie lange Lehrerinnen und Lehrer tatsächlich arbeiten, auch außerhalb des Unterrichts. Dazu startet im kommenden Schuljahr ein Pilotprojekt. Pascal Faltermann für WDR aktuell.
3: Von der Grundschule bis zum Gymnasium nehmen alle Schulformen an dem Modellprojekt teil. Dort sollen Lehrkräfte künftig testweise nicht nur ihre Unterrichtsstunden erfassen, sondern auch den zeitlichen Aufwand für zusätzliche Aufgaben. Zum Beispiel Unterrichtsvorbereitung, Korrekturen, Elterngespräche und Klassenfahrten. Dafür hat die Bildungsbehörde ein Online-Tool entwickeln lassen. Bremen erhofft sich so einen Überblick über die tatsächliche Belastung von Lehrerinnen und Lehrern. Mit dem Modellprojekt ist Bremen Vorreiter im Bund. Hintergrund sind die Urteile des Europäischen Gerichtshofs und des Bundesarbeitsgerichts. Danach sind Arbeitgeber verpflichtet, die Arbeitszeit ihrer Beschäftigten zu erfassen. Bremen setzt diese Vorgabe nun als erstes Bundesland an Schulen praktisch um.
1: Weitere Meldungen im Überblick. Die britische Regierung will Kindern und Jugendlichen unter 16 die Nutzung von Social-Media-Apps verbieten. Darunter fallen Snapchat, TikTok, Instagram, YouTube, Facebook und X. Für unter 18-Jährige soll es verpflichtende Pausen und nächtliche Verbote geben. Die britische Regierung plant, dass das Gesetz im nächsten Frühjahr in Kraft tritt. Die UNESCO hat den russischen Angriff auf das berühmte Höhlenkloster in Kiew verurteilt. Die Kulturorganisation der Vereinten Nationen befürchtet erhebliche Schäden. In der Nacht hatte es in der Hauptkathedrale der Klosteranlage gebrannt. Der ukrainische Präsident Selenskyj macht einen russischen Drohnenangriff dafür verantwortlich. In Bonn ist ein großer Ansturm auf Busse und Bahnen nach Angaben der Stadtwerke ausgeblieben. Seit heute ist der ÖPNV kostenlos. Die Stadt will so erreichen, dass mehr Pendler wegen der gesperrten Autobahn Nordbrücke ihre Autos stehen lassen. Die Stadt hat außerdem einen Park-and-Ride-Platz mit Shuttlebus eingerichtet. Dort waren am Vormittag aber auch noch viele Plätze frei.
0: WDR aktuell aus der Region.
1: Ein Instagram-Reel der Feuerwehr Iserlohn geht gerade viral. Das Video ist in den vergangenen Tagen mehr als 12 Millionen Mal aufgerufen worden, bekommt positive Kommentare aus vielen Ländern. Was das Besondere an dem Clip ist, erklärt Claudia Röfing für WDR aktuell.
4: Es geht darum, dass ein Mann versucht, mit einem Gasbrenner Unkraut wegzubrennen. Die Feuerwehr sieht das, stellt sich einsatzbereit daneben, isst Popcorn und wartet eigentlich nur darauf, dass die Flammen außer Kontrolle geraten. Das ist nämlich in der Woche davor dreimal passiert. Und deshalb haben sich junge Feuerwehrleute gedacht, wir müssen mal vor diesen Gasbrennern warnen, und zwar humorvoll. Und das hat nicht nur Millionen von Klicks gebracht, sondern auch 10.000 neue Follower für die Feuerwehr in Iserlohn.
1: 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Das Wetter in Nordrhein-Westfalen. Am Abend lockern die Wolken auf, teils kommt die Sonne noch mal raus. Vor allem in Westfalen aber auch noch kurze Regenschauer. In der Nacht dann erstmal trocken, nach Mitternacht im Rheinland etwas Regen, Tiefstwerte von 14 bis 7 Grad. Morgen erst bewölkt, teils regnerisch, am Nachmittag dann meist trocken und in Detmold 21 Grad, in Arnsberg 23 und in Hilden 24 Grad. Die Zeit, es ist 17.04 Uhr. 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A1 Köln Richtung Euskirchen zwischen Hirt und dem Kreuz Bliesheim etwa 10 Minuten mehr, 4 Kilometer stockender Verkehr. A4 Aachen Richtung Köln zwischen Frechen Nord und Köln-Klettenberg etwa 20 Minuten plus, hier 6 Kilometer Stau. Die A40 Duisburg Richtung Essen ist zwischen Mülheim-Winkhausen und Heißen in beide Richtungen bis nächsten Montag gesperrt. A57 Köln Richtung Nimwegen zwischen Bowert und Krefeld-Gartenstadt 8 Kilometer stockender Verkehr, hier etwa 15 Minuten mehr einplanen. Und A61 Koblenz Richtung Mönchengladbach zwischen Miel und dem Kreuz Bliesheim. 10 Kilometer Stau nach einem Unfall. Das dauert etwa eine Stunde länger.
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5: Zum Start in die neue Woche mit Uwe Schulz. Schön, dass wir uns hier treffen. Fußball-Weltmeisterschaft geht natürlich weiter heute. Zwei Spiele, die werden auch in Nordrhein-Westfalen viele elektrisieren. Spanien gegen die Kapverden, Belgien gegen Ägypten. Aber die größte Fangruppe dürfte bleiben nach denen, die es mit Nagelsmann halten und seiner Elf. Ja, eindeutig. Die türkische Community, also knapp 750.000 hier im Westen mit türkischen Wurzeln, die wir überwiegend noch haben sagen hören bis, sagen wir mal, Samstagabend. Ja, und dann gestern Morgen der harte Dämpfer. Erstes Spiel gleich verloren gegen Australien in der Weltrangliste, der FIFA Platz 27. Immerhin 5 Plätze hinter der Türkei. Wundenlecken ist angesagt und damit starten wir auch. Wir haben später auch noch was anderes Sportliches für Sie, falls Sie es gar nicht so mit Fußball halten und mit dieser besonderen Veranstaltung in Amerika. Also Sie hatten sich diesen ersten Spieltag schon anders vorgestellt, oder? Bei der WM in Kanada gestern früh, großer Favorit die Türkei gegen Australien und dann...
6: Es ist ein enttäuschendes Ergebnis. So wollten wir nicht ins Turnier starten. Es ist sehr traurig. Wir müssen uns bei unseren Fans entschuldigen, die uns angefeuert haben. Aber wir haben auch noch 2 Spiele vor uns.
5: Ja, sagt der Verteidiger, der in Holland groß geworden ist, unverkennbar, Ferdi Kadiolo. 0-2 verloren. Und das kam so in Düsseldorf zum Beispiel, wo Iman Uysal zugeguckt hat.
7: Es ist kurz vor 6 Uhr morgens im Ottoman in Düsseldorf. Türkisches Frühstück mit Sucuk, Ei und schwarzem Tee steht auf den Tischen. Doch kaum jemand interessiert sich hier für das Essen. Die Blicke sind auf den großen Fernseher gerichtet.
8: Ich habe gar nicht gepennt, ich konnte nicht pennen. Genau wie unsere Jungs drüben wach waren, war ich hier wach und wollte auf jeden Fall mit vollem Herzen dabei sein.
7: Für viele hier ist es ein besonderer Moment. Zum ersten Mal seit 24 Jahren spielt die Türkei wieder bei einer Fußball-Weltmeisterschaft. Die Euphorie ist groß, auch weil die Mannschaft schon bei der Europameisterschaft viele begeistert hatte.
8: Ich habe schon bei der EM mitgefiebert. Unfassbar. Also da habe ich wirklich meinen Nationalstolz wieder auf Hochtouren gebracht. Ich war am Fliegen.
7: Wie groß die Vorfreude vor dem WM-Auftakt war, hat auch Serdar Öztürk erlebt. Er ist Besitzer des Ottomans.
9: Also innerhalb der nächsten 3 Tage war tatsächlich alles ausgebucht. Wir waren restlos ausverkauft. Einmal hier in Düsseldorf, auch in unserem Restaurant in Köln. Es war wirklich ein sehr starker Andrang da.
7: Die ersten Minuten sind gespielt. Die Gäste verfolgen jede Aktion auf dem Bildschirm, gefolgt von Gestiken und Rufen. Dann kippt die Stimmung schlagartig.
10: Australien schickt Nestori Irankunda, der Ex-Münchner, zündet den Turbo und schockt die Türkei. 1-0 Australien.
7: Die Euphorie verschwindet aus den Gesichtern. Manche schlagen die Hände vors Gesicht. Andere starren schweigend auf den Fernseher. Die Hoffnung auf eine Wende bleibt aber. Zumindest bis zum nächsten Rückschlag.
10: Connor Metcalf mit St. Pauli abgestiegen. Und jetzt das 2-0.
7: Spätestens jetzt macht sich die Enttäuschung breit. Osman Akın ist die Enttäuschung ins Gesicht geschrieben.
11: Ich fühle mich nicht so gut, ne? Eine Enttäuschung gewesen. Seit 24 Jahren halt nicht in der WM gewesen. Und das ist das erste Mal wieder. Ist halt nicht so ein positiver Eindruck, ne?
7: Für den 23-Jährigen ist es die erste Weltmeisterschaft mit der türkischen Nationalmannschaft. So wie für viele andere Fans hier auch.
11: Ich hoffe auf jeden Fall, die Fehler, die die heute gemacht haben, werden die beim nächsten Mal nicht machen.
7: Geschimpft wird an diesem Morgen zwar viel über die Leistung der Mannschaft, doch die Erinnerung an die starke Europameisterschaft trägt noch immer. Und die Hoffnung ist ungebrochen, dass es in den kommenden Spielen gegen Paraguay und die USA besser läuft. Einig sind sich hier jedenfalls alle. Auch beim nächsten Anpfiff am kommenden Samstag um 4 Uhr morgens werden sie wieder hellwach sein, um ihre Mannschaft zu unterstützen. Vielleicht ja dann auch mit Autokorso.

0: Taladiti, gelernt hat er Gitarre, fühlt sich im Jazz sehr zu Hause, ist geboren in Israel und jetzt sehr gerne zu Hause in Berlin. Das war die Single Lonely, die Sie in WDR 5 gehört haben. Es ist jetzt knapp 2 Monate her, dass Nordrhein-Westfalen abgestimmt hat über Olympische Spiele. 2 von 3 haben Ja gesagt zur Bewerbung beim Bürgerentscheid. Im Schnitt der 17 Kommunen an Rhein und Ruhr. Wuppertal hatte sogar 72%. Da gehen wir jetzt hin. Es ging in der Bewerbung für diese Stadt um 2 Austragungsstätten, vor allem das Stadion am Zoo für Fußball und für Wasserball war es die Schwimmoper. Kennen alle in der Gegend, denkmalgeschütztes Gebäude, eins der Wahrzeichen der Stadt, in den 50ern gebaut, wo ursprünglich mal ein Opernhaus stehen sollte, deshalb der Name. Und jetzt ist die Schwimmoper gar nicht mehr drauf auf der Liste der Landesregierung mit den Wettkampfstätten. Julian Piepkorn ist nicht besonders überrascht. Er hat mitrecherchiert, wie sich das so alles entwickelt hat im WDR-Studio Wuppertal. Nochmal zum Anfang, wie waren ursprünglich die Pläne für Olympia?
1: Ja, man muss dazu sagen, Wuppertal ist natürlich ein relativ kleiner Olympiastandort. Also wie du es schon gesagt hast, man geht mit 2 Austragungsstätten in dieses Rennen. Das ist was anderes, als wenn wir jetzt über Köln oder Düsseldorf als große Städte diskutieren. Und da gab es halt diese 2 Austragungsstätten. Am Stadion am Zoo, da sollte Fußball gespielt werden. Und dann ging es halt um dieses Herzensthema Schwimmoper. In der Schwimmoper, da sollten eben Wettkämpfe im Wasserball stattfinden. Es gab auch eine große Lichtshow in Wuppertal, um den Wuppertalern darauf Lust zu machen auf Olympia. Und da hat man halt immer wieder auch mit Wasserball geworben, weil man dachte, boah, dieses architektonische Highlight, wenn das so in die Welt hinausgesendet wird, internationale Fernsehstationen übertragen das, dann ist das ein total cooles und tolles Zeichen und ja, macht auch Wuppertal so ein bisschen bekannt in der Welt.
0: Jetzt kommt das Wortspiel, wird ein Schlag ins Wasser.
1: Ja, oder ins Wasser gefallen. Auch so haben wir ja schon überlegt, die Beiträge zu texten. Manchmal lässt man dann doch die Finger davon, weil tatsächlich daraus wird nichts mehr, denn vor 1,5 Wochen am Freitag, da kam die ernüchternde Nachricht, das Stadion am Zoo ist für Fußball zwar weiter im Rennen als Wettkampfstätte, aber die Schwimmoper, die geht eben sprichwörtlich baden, die ist eben im Sportstättenkonzept der Staatskanzlei nicht mehr dabei als Wettkampfstätte. Und vor allem lassen da Aussagen der Stadt aufhorchen, wonach das, zumindest die Schwimmoper, schlechte Chancen hat, alles schon vorher bekannt gewesen sei. Wie hier die Aussage von der Alexandra Schlagowski von der Stadt Wuppertal.
2: Es passen in die Schwimmoper knapp 1500 Zuschauer rein und da kann man auch temporär nichts aufrüsten. Wir wussten, dass das ein Manko sein könnte. Und wenn sich jetzt die Staatskanzlei nach den Gesprächen mit den Verbänden dazu entschließt, wir wollen noch mehr Zuschauern die Möglichkeit geben, die Wettbewerbe zu verfolgen, kann ich das auch verstehen. Also, dass wir da einen Haken haben, war uns schon klar.
1: Und genau diese 1500 Zuschauerplätze, die man eben aus Denkmalschutzgründen nicht erweitern konnten, das war quasi dieses K.O.-Kriterium. Und jetzt ist natürlich die Frage, wenn das vorher schon klar war, warum hat man es denn den Leuten nicht gesagt? Wir haben nochmal nachgehakt und eine Stadtsprecherin bestätigte dann, man habe der Staatskanzlei diese Bedenken auch mitgeteilt, hat gesagt, boah, vielleicht wird das eng, vielleicht sind es zu wenig Zuschauer für euch. Die Bewerbung galt deshalb bei der Stadt schon vor dem Bürgerentscheid als, Zitat, wackelig, wenn nicht gar grenzwertig. Nur eben gesagt hat man das den Bürgern dann doch nicht vorher.
0: Ich sag mal sehr vergröbernd, Staatskanzlei ist sowas wie die Geschäftsstelle der Landesregierung des Ministerpräsidenten, der sich ja auch ganz persönlich sehr reingehängt hat in diese Bewerbung Rhein-Ruhr. Deshalb wäre jetzt sehr interessant, deren Kommentar zu hören.
1: Richtig. Also die Stadt wirft der Staatskanzlei vor, zu sagen, wir haben es euch doch transparent gemacht. Ihr habt gesagt, boah, ja, geht doch erstmal in den Bürgerentscheid damit und wir gucken mal, was dabei rumläuft. Also die Staatskanzlei selber, die reagiert sehr, sehr ausweichend auf unsere Fragen. Man wollte sich nur schriftlich äußern, man hat auch die konkreten Vorwürfe gar nicht einzeln beantwortet. Klar war auch die Schwimmoper, man hat auch mit der Schwimmoper tatsächlich als Wettkampfstätte geworben. Also wer sich als Bürger informieren wollte über die Olympischen Wettkämpfe, der ist auf die Webseite gegangen, super präsentiert, auch natürlich mit Hendrik Wüst, tolle Kampagne, konnte eine Tabelle sich herunterladen. Da stand eben explizit drin, Wettkampfstätte, Wuppertal, Schwimmoper, Wasserball. Und die Stadtkanzlei sagt jetzt, von Beginn an sei aber vorgesehen gewesen, die Bewerbung im Nachhinein mit den Kommunen und Fachverbänden nochmal zu überprüfen und bei Bedarf anzupassen. Also man hat sich nochmal zusammengesetzt, hat nochmal diskutiert, was wollen wir eigentlich, welche Sportstätte passt denn da rein und welche nicht. Nur diese Gespräche fanden halt erst nach den Ratsbürgerentscheiden statt. Und dabei kam natürlich raus, wir wissen es jetzt, mehr Zuschauer wollen wir für Wasserball, Wuppertal fliegt da aus der Bewerbung. Und diese Überarbeitung und Nachschärfung des Konzepts, die sei bei der Olympia-Bewerbung ein, Zitat, üblicher Vorgang. Und weil das ebenso üblich ist, so der Tenor, hat man halt die Bedenken über die wenigen Zuschauerplätze in der Schwimmoper auch nicht vorher den Bürgern kommuniziert.
0: So, jetzt hast du es erwähnt. Fußball mit Stadion am Zoo könnte eventuell noch in der Bewerbung sein. Bis hierhin war viel Rückschau. Lohnt sich noch der Blick nach vorne?
1: Zumindest für die Wasserballfans, da soll nämlich ordentlich was geboten werden, denn die Wasserballkonzepte, die gehen jetzt eben nicht mehr nach Wuppertal, sondern in den Landschaftspark Duisburg-Nord. Auch hier ein bisschen kurios, Duisburg war vorher in diesem ursprünglichen Konzept vor dem Bürgerentscheid gar nicht als Standort für Wasserball vorgesehen und man hat im Gegensatz zu Wuppertal noch nicht mal ein Schwimmbecken, wo man diese Wasserballwettkämpfe ausrichten möchte. Das plant man jetzt eben auf der grünen Wiese temporär zu errichten. Die Wuppertaler, die nehmen es jetzt noch so ein bisschen mit einem Schulterzucken oder mit Erleichterung, was sollen sie auch anders sagen. Und die hoffen natürlich, Fußball kommt vielleicht dann nach Wuppertal und die Sportförderung, davon profitieren dann auch unsere Sportstätten. Aber für Wuppertal ist das natürlich unbefriedigend, klar.
0: Das verstehe ich sehr gut. Wir werden wahrscheinlich auch noch mal einen Blick nach Duisburg werfen, wenn klar ist, was für 36, 40 oder 44 überhaupt hinzubauen lohnt. Jedenfalls müssen Leute, die mit 20.000 und mehr Gästen beim Wasserball rechnen, auf Wuppertal verzichten. Die passen da einfach nicht rein in die Schwimmoper, aber vielleicht würde es ja anderswo im Westen funktionieren. Danke für diese Recherchen an Julian Piepkorn.

0: Der Name Emiliana Torini klingt zwar italienisch, aber sie bleibt die Tochter eines Italieners in Island. Und sie ist immer noch dabei mit dem Musikschaffen. Black Lion Lane heißt diese Single, die jetzt gut anderthalb Jahre alt ist. Wir kommen auf ein Stück Gesundheitspolitik, das bundesweit noch lange nicht durch ist. Das Sparpaket für stabile Kassenbeiträge. Da haben wir aus allen Ecken Schmerzensrufe gehört. Letzte Woche schon aus ganz Deutschland die Proteste der Kliniken. Heute formiert sich noch deutlicher Widerspruch hier in Nordrhein-Westfalen in einer Allianz für Krankenhäuser, so nennt sie sich. Da geht es um mehr als 300.000 Jobs, um unser aller Versorgungssicherheit und um Zukunftsängste. Nadja Baschek fasst es für uns zusammen.
1: Die Lage scheint ernst zu sein. Ein Bündnis aus verschiedenen Verbänden warnt vor den geplanten Sparmaßnahmen bei den gesetzlichen Krankenkassen. Das Gesetz ist in der Mache, doch ruft noch immer viel Kritik hervor. Krankenhausgesellschaft, Ärztekammer, Pflegekammer, Kommunen und Sozialverbände haben sich jetzt zusammengetan. Dass etwas getan werden muss, um die Krankenkassenbeiträge stabil zu halten, daran will niemand zweifeln. Auch Ingo Morell nicht.
2: Ob es das braucht oder nicht, natürlich braucht es das und auch wir müssen unseren Teil dazu beitragen,
1: sagt der Präsident der Krankenhausgesellschaft NRW. Aber das Gesetz sehe weitgehende finanzielle Einschnitte vor. Zum Beispiel solle nur noch die Hälfte der Tarifsteigerungen bezahlt werden. Die Krankenhäuser blieben demnach auf den Kosten sitzen. Und auch das Pflegebudget soll gedeckelt werden. Das könne sich in der Pflege spürbar machen, sagt Sandra Postel von der Pflegekammer NRW.
3: Was wir aktuell erleben, ist kein kohärenter Reformprozess, sondern ein Nebeneinander unterschiedlicher gesetzlicher Logiken.
1: Das ist einer der größten Kritikpunkte. Gerade laufen mehrere Gesetzgebungsverfahren und Prozesse nebeneinander, doch die seien kaum aufeinander abgestimmt. Da ist die Krankenhausplanung auf Landesebene. Die sieht vor, dass Leistungen gebündelt werden, dass nicht mehr jede Klinik alles macht. Vor allem Knie-OPs oder die Behandlung bestimmter Krebsarten dürfen manche Kliniken nicht mehr anbieten. Dazu laufen derzeit zwar noch Klageverfahren, grundsätzlich war dieser Prozess aber abgestimmt. Dazu kommt die Krankenhausreform auf Bundesebene, die der damalige Minister Lauterbach begonnen hatte und die nun Nina Wagen weiter umsetzt.
2: Und dann haben wir jetzt auf einmal ein Spargesetz, was auf die Schnelle kommt. Und beide Prozesse jetzt nochmal überlagert.
1: Und gleichzeitig gäbe es niemanden, der diese Vorhaben bündelt und einen ganzheitlichen Blick auf das Gesundheitssystem wirft. Das führe zu einem Kontrollverlust, so Johannes Gehle, Präsident der Ärztekammer Westfalen-Lippe.
4: Was wir bekommen werden, ist nicht eine regionale Versorgung durch Planung mit Qualität, sondern ein regionales, ungeordnetes Durcheinander.
1: Dabei würden die Menschen eine hohe qualitative Versorgung erwarten und dass sich Zeit für sie genommen würde. Die Sparpläne würden das Gegenteil bewirken. Dabei würden viele Krankenhäuser ohnehin schon rote Zahlen schreiben. In NRW sind rund 60% der Häuser in frei gemeinnütziger Trägerschaft, werden also etwa von kirchlichen oder anderen freien Trägern geführt. Sie hätten keine Kommune, die sie auffangen könnten. Dabei, sagt Andreas Müller, Landrat und Vizepräsident des Landkreistags, würden auch die Kommunen und deren Krankenhäuser unter Druck stehen.
5: Die zusätzliche Belastung sind mit Blick auf die desolate kommunale Finanzsituation nicht tragbar.
1: In manchen Kommunen in Deutschland gingen sogar schon kommunale Kliniken insolvent, beobachtet der Landrat des Kreises Siegen-Wittgenstein.
5: Das besorgt uns sehr und wird auch aus unserer Sicht nicht lange gut gehen.
1: Und es sei eine Entwicklung, die auch in Nordrhein-Westfalen drohen könnte, vor allem angesichts der hochverschuldeten Kommunen. Viel könnten die nicht mehr tragen, im Zweifel könnten höhere Abgaben auf die Bürger zukommen. Eigentlich mag Krankenhausgeschäftsführer Ingo Morell das Wort eigentlich nicht.
2: Weil eigentlich ist eigentlich blöd, aber der Bundesgesundheitsminister oder Bundesgesundheitsministerin müsste eigentlich sich ein bisschen auf die Fahnen schreiben, dass sie das Ganze strukturiert und koordiniert, insbesondere auch mit den Bundesländern.
1: Das Bündnis hofft, dass durch die Sparmaßnahmen die Kliniken nicht zu sehr unter Druck geraten. Ansonsten könnten über kurz oder lang Klinikschließungen drohen. Unkontrolliert. Und das wollen sie verhindern.

Sollten Sie in den nächsten Tagen mal unterwegs sein im Rheinland Richtung Meerbusch, Osterrad, dann werden Sie an manchen der neuen Hochspannungsleitungen so kleine schwarze und weiße Lamellen sehen, die keinen technischen Zweck haben. Ich lerne gerade, dass in ganz Deutschland ein Vorbild Nachahmung findet, das in Baden-Württemberg zuerst entstanden ist, nämlich die ganz dünnen Leitungen, die die Strommasten unter anderem stabilisieren sollen und Blitze ableiten sollen, dass die von Vögeln sehr schwer erkannt werden. Und deshalb kommen jetzt diese Lamellen dran, die Schutzfähnchen, und das soll das Kollisionsrisiko dramatisch reduzieren. Gute Nachricht für alle, die freihändig über Nordrhein-Westfalen fliegen, nicht nur bei Meerbusch-Osterrad, wo Amprion sein Netz fertiggestellt hat.

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1: Um 17.30 Uhr mit Sabine Büttner. Guten Tag. Die Einigung zwischen den USA und dem Iran wird wohl das bestimmende Thema auf dem G7-Gipfel. Die Staats- und Regierungschefs führender Industriestaaten treffen sich in Evian am Genfer See. Auch Bundeskanzler Merz und US-Präsident Trump sind dabei. Die EU verhandelt seit heute mit der Ukraine und Moldau wieder über einen Beitritt. Ungarn hatte das zuletzt blockiert, dort wechselte aber die Regierung. In den Beitrittsgesprächen mit der Ukraine und Moldau geht es erst einmal um grundlegende Bedingungen. Das gesamte Verfahren dauert üblicherweise Jahre. Im Kongo steigt die Zahl der Ebola-Fälle weiter. Den Gesundheitsbehörden sind mittlerweile mehr als 782 Fälle bekannt. 72 von ihnen wurden allein in den vergangenen 24 Stunden gemeldet. Ein Problem sei weiterhin, die Kontakte von Infizierten im Kongo nachzuverfolgen. In Bremen soll bald erfasst werden, wie viele Stunden Lehrerinnen und Lehrer tatsächlich arbeiten. Vermutet wird, dass sie durch Korrekturen, Unterrichtsplanung und Elterngespräche immer wieder Überstunden machen. Arbeitgeber sind gesetzlich dazu verpflichtet, die Arbeitszeit zu erfassen. Bremen ist das erste Bundesland, das diese Vorgabe nächstes Schuljahr mit einem Pilotprojekt umsetzt. Das war WDR aktuell.
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2: Ungefähr 100 Kilometer Stau in ganz Nordrhein-Westfalen. Das ist normal. Wir haben hier nur die heftigsten Störungen für Sie. A4 Aachen Richtung Köln zwischen Frechen Nord und Köln-Klettenberg. 10 Minuten plus, 5 Kilometer stockend. A4 Köln Richtung Aachen zwischen Dreieckheimer und Kreuzköln Süd. 10 Minuten extra, 6 Kilometer stockend. Nach einem Unfall ist die linke Spur gesperrt. A40 Duisburg-Essen zwischen Mülheim-Winkhausen und Heißen in beiden Richtungen gesperrt bis nächsten Montag. A61 Koblenz Richtung Mönchengladbach zwischen Miel und Kreuz-Bliesheim. Eine halbe Stunde mehr Aufwand, 10 Kilometer Stau. Nach einem Unfall muss die Schutzwand repariert werden, auch nur ein Fahrstreifen frei. A555 Bonn Richtung Köln zwischen Wesseling und Kreuzköln Süd. 10 Minuten plus, 4 Kilometer Stau.
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2: Mit Uwe Schulz, hallo.

0: Wir nähern uns wieder dem Jahrestag der Jahrhundertflut. Die hat ja nicht nur das Ahrtal getroffen im Sommer 21. Die Flut hat auch hier in Nordrhein-Westfalen alle wachgerüttelt, die dafür verantwortlich sind, uns besser zu schützen vor Extremwetter. Da sind schon mehr als 500 Projekte in Arbeit oder fertig, allein was Wasser angeht und Überflutungsrisiken an der Lippe zum Beispiel und am Rhein bei Köln-Worringen. Beide mit einem Prinzip, nämlich den Flüssen wieder mehr Platz zu geben bei Hochwasser. Und das soll jetzt auch werden im Süden von Duisburg, Mündelheim, gegenüber von Krefeld-Uerdingen. Da bekommen jetzt 500 Meter Deich, eine komplette Sanierung. Torben Wiedenhaupt war beim Spatenstich heute. Das klingt erstmal überschaubar, 500 Meter Deich. Ist aber trotzdem ein Riesenprojekt. Was ist überhaupt verkehrt am alten Deich?
1: Ja, du hast es schon so ein bisschen erklärt. Er liegt zu nah eben am Fluss, teilweise direkt fast am Ufer. Das klingt erstmal gar nicht so dramatisch, wird aber bei Hochwasser eben schnell zum Problem. Wenn der Rhein stark ansteigt, dann fehlt dem Wasser eben der Platz. Es kann sich nicht ausbreiten, sondern drückt mit voller Kraft Richtung Bebauung und das wird dann im schlimmsten Fall schnell gefährlich für die Anwohner. Der neue Deich wird deshalb mehr als 500 Meter ins Landesinnere verlegt. Dadurch entsteht ein riesiger zusätzlicher Puffer, rund 60 Hektar neue Überflutungsfläche, ergänzend zu den bereits bestehenden 420 Hektar. Das sind zusammen deutlich über 80 Fußballfelder, auf denen sich das Wasser dann im Ernstfall ausbreiten kann.
0: Und ich glaube, bislang haben nur Leute, die sich intensiver mit Hochwasserschutz befasst haben, mitbekommen, Deichtechnik entwickelt sich auch. Das lässt sich an dem Deich in Zukunft auch sehen.
1: Absolut. Hier wird ein sogenannter Drei-Zonen-Deich gebaut. Das heißt, verschiedene Schichten aus Lehm und Sand sorgen für Stabilität und Dichtigkeit. Das ist deutlich moderner und widerstandsfähiger als ältere Deiche und profitieren davon werden nicht nur die direkten Anwohner. Das sagt Duisburgs Stadtentwicklungsdezernent Martin Linne.
2: Jede einzelne Maßnahme zählt, um kommende Starkregenereignisse abzupuffern und dafür zu sorgen, dass wir nicht alle nasse Füße kriegen. Und es betrifft eben auch Menschen, die durchaus mehrere Kilometer vom Rhein entfernt wohnen. Das darf man nicht vergessen. Also Wasser fließt. Insofern ist dieser Deich eben für weite, wirklich weite Bereiche links und rechts des Rheins unglaublich wichtig.
1: Und genau dieses Prinzip wird am Niederrhein schon an mehreren Stellen umgesetzt. Ein Beispiel ist Emmerich am Niederrhein. Dort schützt ein vergleichbarer Deich rund 240.000 Menschen.
0: Jetzt wird langsam klar, warum es doch ein bisschen länger dauern könnte. Bis wann?
1: Ja, da ist Geduld gefragt. Der aktuelle Bauabschnitt in Mündelheim soll bis 2029 fertig sein. Das Gesamtprojekt dann bis etwa 2031. Der Grund dafür ist zum Beispiel die Bundesstraße 288. Die verläuft dort in Deichnähe und muss verlegt werden. Auf Stelzen direkt Richtung Uerdinger Rheinbrücke. So bleibt die Verbindung nach Krefeld auch bei Hochwasser bestehen. Erst wenn diese Straßenarbeiten abgeschlossen sind, kann der alte Deich zurückgebaut werden. Man merkt, da greifen viele große Infrastrukturprojekte ineinander.
0: Ich hätte noch eine Zahl von Köln-Worringen, wo sie, wie gesagt, auch schon den Deich verlegt haben und eine neue Schutzanlage. Da sagen sie, können wir das Hochwasser um 17 Zentimeter maximal absenken. Das klingt schon mal üppig. Was hätten wir noch für Zahlen für dieses Stück Rheindeich bei Duisburg?
1: Ja, eine absolute Hammerzahl, würde ich sagen. Rund 125 Millionen Euro kostet das Gesamtprojekt. Finanziert wird es gemeinsam von der Stadt Duisburg, dem Land NRW und dem Bund. Wie wichtig das Ganze ist, zeigt auch, wer heute beim Spatenstich mit dabei war. NRW-Umweltminister Oliver Krischer. Und der hat nochmal daran erinnert, warum solche Maßnahmen nötig sind.
3: Wir haben es vor 5 Jahren in der Eifel erlebt. Ein katastrophales Hochwasserereignis hat in Nordrhein-Westfalen 49 Menschen das Leben gekostet, hat Milliarden Schäden verursacht. Ich würde mir wünschen, dass dieses Bauwerk eigentlich nie benötigt wird. Aber wir müssen vorbereitet sein.
1: Und auch wenn es hier heute nur um einen Abschnitt von etwa 500 Metern geht, langfristig soll der Deich auf insgesamt 6,7 Kilometern zwischen Duisburg-Ehingen und Düsseldorf-Wittlar erneuert werden. Es ist eines der größten Hochwasserschutzprogramme am Rhein und die Planungen dafür haben Jahre gedauert. Allein die Verlegung dieses Deichs in Mündelheim hat sich immer wieder verzögert.
0: Und Torben Wiedenhaupt hat uns geschildert, wie es sich entwickelt hat bis hierhin. Für den WDR5-Festblick. Danke.
1: Gerne.

0: WDR 5 ist musikalisch immer global unterwegs. Mike Milosch ist zu Hause in Kanada, arbeitet gerne mit Musikern aus aller Welt zusammen im Projekt Rai. Und jetzt haben wir ihn gehört mit Summer Days. Hier ist Ihr Landesmagazin, der Westblick. Das hier haben Sie bei uns gehört in WDR aktuell am 5. September letzten Jahres.
1: Aufregung an einem Berufskolleg in Essen gerade. Dort läuft ein größerer Polizeieinsatz, heißt es. Ein Schüler soll eine Lehrerin attackiert haben. Gegen 9.30 Uhr gab es bei der Polizei erste Meldungen über diese verletzte Lehrerin an diesem Berufskolleg im Bildungspark der Stadt Essen. Die Beamten haben dann mit vielen Einsatzkräften die Umgebung der Schule abgesperrt, während die Schülerinnen und Schüler noch im Gebäude waren.
0: Das war eine Amoklage. Heute hat der Strafprozess begonnen gegen den jungen Mann. Er ist jetzt 18, in Düsseldorf am Oberlandesgericht, Hochsicherheitstrakt. Ein Mann mit Wurzeln im Kosovo, dem die Bundesanwaltschaft dreifachen versuchten Mord vorwirft und gefährliche Körperverletzung. Wir können gleich noch von Thomas Becker, unserem Reporter, hören, warum es dann dreifach getextet ist. Wir können allerdings gar nicht so viel reportieren. Warum?
2: Ja, so ganz viel reportieren können wir nicht, weil der Prozess heute am Oberlandesgericht in Düsseldorf zwar öffentlich begonnen hat, dass der Senat dann aber relativ schnell seine Entscheidung bekannt gegeben hat, dass dieses Verfahren insgesamt nicht öffentlich stattfinden wird. Noch bevor überhaupt die Anklage verlesen war, musste die Presse wieder raus. Denn der junge Mann war zur Tatzeit 17 Jahre alt, Jugendlicher. Und in Deutschland sind Prozesse gegen Jugendliche nicht öffentlich. Es sei denn, es gibt ganz besondere Umstände, die rechtfertigen oder die nahelegen, die Öffentlichkeit zuzulassen. Solche Umstände hat der Senat hier nicht gesehen.
0: Und so wird sich das wahrscheinlich auch nicht ändern in den nächsten Prozessschritten.
2: Wir werden von diesem Prozess eigentlich gar nichts mitbekommen. Der Senat hat schon gesagt, auch die Urteilsverkündung, die voraussichtlich im September irgendwann sein wird, nach dann 13 geplanten Prozesstagen, wird nicht öffentlich sein. Es wird dann eine Pressemitteilung geben, durch die werden wir erfahren, was denn da am Ende rausgekommen ist.
0: Wir werden gleich auch noch kurz erfahren, wie es der Lehrerin geht. Aber nochmal zurück zur Anklage. Warum dreifacher versuchter Mord und gefährliche Körperverletzung?
2: Ja, der junge Mann hat offenbar an diesem Tag, 5. September, so ist die Anklage, zunächst versucht, einen Hausmeister in einer Grundschule, also einer anderen Schule, anzugreifen. Diesem Hausmeister ist nichts passiert. Der muss sich nach seiner Aussage, der ist ja auch von der Polizei vernommen worden, heftig gewehrt haben. Er wurde geschlagen, hat Pfefferspray ins Gesicht bekommen. Aber das Messer konnte der Angreifer offenbar nicht einsetzen. Danach soll er dann an dem Morgen gegen 9.20 Uhr seine Lehrerin, er war erst seit 2 Wochen an dieser Schule, sollte da seinen Hauptschulabschluss nachmachen, seine Lehrerin angegriffen haben, mehrere Stiche in den Unterleib und der Oberkörper hat sie bekommen, ist ganz schwer verletzt worden. Wir haben heute erfahren, in einem ganz kurzen Gespräch mit ihrer Anwältin, die die Nebenklage im Prozess vertritt, dass es ihr nicht gut geht. Sie sagte, ihr geht es psychisch nicht gut, ihr geht es körperlich nicht gut und sie kann auch heute, 9 Monate nach diesem Vorfall, immer noch nicht arbeiten.
0: Und der dritte Angriff?
2: Ja, nach diesem Angriff, dann war ja diese Paniklage, diese Amoklage an der Schule. Man hat aber da niemanden gefunden. Er ist offenbar aus der Schule weg, hat dann im Umfeld der alten Synagoge in Essen, so lautet die Anklage, offenbar nach Menschen jüdischen Glaubens gesucht, gegen die er vorgehen wollte, hat niemanden gefunden, den er so identifizieren konnte und hat dann oder soll dann einen wildfremden Passanten, so ein Obdachloser, der an einer Bushaltestelle saß, von hinten auch mit dem Messer attackiert haben. Deshalb dreifacher versuchter Mord. Er ist dann kurz darauf von der Polizei in einem kleinen Parkgelände gestellt worden. Die Bundesanwaltschaft geht davon aus, dass er, so sagt sie, einen Märtyrertod sterben wollte. Er ist nämlich mit gezogenem Messer auf die SEK-Beamten losgestürmt, ist dann auch von einer Polizeikugel getroffen worden, schwer verletzt worden. Davon war allerdings heute im Prozess nichts zu merken. Der junge Mann wirkte nicht mehr irgendwie körperlich angeschlagen.
0: Obwohl er im Gesicht getroffen worden sein soll. Der Verdacht lautet, dass sich hier wieder einmal, vermutlich auch solo, jemand islamistisch radikalisiert hat.
2: Ganz genau, wie das zustande gekommen ist, das ist unklar. Die Bundesanwaltschaft sagt uns jetzt auch nicht, welche Erkenntnisse sie da möglicherweise im Laufe der letzten Monate gewonnen hat. Das Handy des Jungen ist ausgewertet worden. Daraus hat man auch auf die islamistische Gesinnung geschlossen. Er soll auch während der 2 Stunden, in denen er da in Essen rumlief mit dem Messer in der Hand, ein Bekennervideo aufgenommen haben. Anders könnte die Staatsanwaltschaft oder die Bundesanwaltschaft nicht zu dieser Erkenntnis kommen, dass er im Umfeld der alten Synagoge Menschen umbringen wollte. Das scheint aber alles ganz alleine gewesen zu sein. Der junge Mann war mal unter Beobachtung des LKA, weil er schon vorher als gewalttätig aufgefallen war. Er ist auch mal wegen Waffenbesitz aufgefallen. Das alles war aber eigentlich erledigt und niemand hatte den auf dem Schirm.
0: Und er hat die Lehrerin angegriffen, die ihm dabei helfen wollte, einen Hauptschulabschluss nachzuholen am Berufskolleg. Jetzt läuft der Strafprozess gegen ihn in Düsseldorf am Oberlandesgericht. Und unser Reporter mit eingeschränkten Möglichkeiten ist Thomas Becker. Hier ist wieder die Vorhersage, die Sie bestimmt schon mal so oder so ähnlich gehört haben, nicht nur bei uns. Wenn die geburtenstarken Jahrgänge alle in Rente sein werden, dann haben wir in Deutschland richtig Mangel an Fachkräften. Die Zahlen schwanken. Zuletzt habe ich gesehen, das Institut der deutschen Wirtschaft rechnet mit gut 4 Millionen Arbeitskräften, die fehlen könnten in 10 Jahren. Nach dieser großen Pensionierungs- und Rentenwelle. Viele Personalabteilungen versuchen jetzt schon, deshalb ihre Leute länger zu halten. Nur jenseits der 63, 65, 67 denken viele, ich will nicht einfach so weitermachen wie in den Jahren vorher. Wenn ich schon bleibe, dann brauche ich einen anderen Arbeitsstil. Und den finden zum Beispiel ältere Leute über die Plattform Boomerang. Schönes Wortspiel eigentlich. Boomer, das sind die, die dann im Arbeitsmarkt bleiben könnten oder zurückkehren wie ein Boomerang. Beispiel, diese Wirtschaftsprüfung mit Kanzleien in Dortmund und Essen.
3: Ein ganz gewöhnlicher Arbeitstag, 9 Uhr morgens. Gerd Reinke geht ins Büro, er grüßt die Kollegin am Empfang, geht die Treppe hoch, setzt sich an den Schreibtisch und klappt den Laptop auf. Dann rückt er die grauen Haare und die Brille zurecht. Irgendwas ist hier doch nicht so ganz gewöhnlich.
4: Ich bin schon seit dem Jahr 2018 Vollzeitrentner. Dann bin ich in diesem Jahr wieder reaktiviert worden für ein konkretes Projekt.
3: Gerd Reinke war in seinem Berufsleben Steuerberater. Jetzt ist er es wieder. Er arbeitet für ein paar Stunden pro Woche wieder in seiner alten Firma. Damit liegt er im Trend. 2024 hat in Deutschland mehr als jeder Fünfte trotz des Rentenalters weitergearbeitet. Deutlich mehr als 10 Jahre zuvor. Viele müssen damit leider auch ihren Lebensunterhalt bestreiten. Andere machen es nebenbei, auch aus Spaß, so wie Gerd Reinke.
4: Dazu muss ich bei mir jetzt persönlich sagen, dass ich manchmal sehr gerne, gerade wenn Fälle etwas komplizierter sind, sie auch als Herausforderung sehe. Und ich denke mir mal, dass das auch, wenn man das Renteneintrittsalter erreicht hat, immer noch etwas ist, was einen körperlich und geistig fit halten kann.
3: Um mehr Rentner wie Reinke wieder in den Job zu bekommen, hat eine Dortmunder Firma eine App entwickelt, Boomerang. Quasi Tinder für Unternehmen und Babyboomer in Rente, die nochmal arbeiten wollen. Sie soll die Kontaktpflege von Unternehmen zu ehemaligen Mitarbeitern erleichtern. Die Unternehmen können Steckbriefe der Projekte online stellen, für die sie Hilfe brauchen. Interessierte Rentner können sich dann für ein bestimmtes Projekt melden. Und die Rentner können auch bei anderen Unternehmen aushelfen.
5: Das Wichtigste ist, Struktur in seinem Alltag zu bekommen, sich geistig mit verschiedenen Herausforderungen zu beschäftigen, gebraucht zu werden, Mitglied oder Teil von etwas zu sein, Wertschätzung, Anerkennung zu erhalten.
3: Boomerang-Geschäftsführer Alexander Hegers sagt das. Und tatsächlich fallen viele ehemalige Arbeitnehmer nach dem Renteneintritt in ein mentales Loch. Empty-Desk-Syndrom heißt das. Ihr ganzes Berufsleben lang wurden sie gebraucht, konnten sich einbringen. Dann kommt die Rente und plötzlich ist alles weg. Da kommt bei vielen der Wunsch auf, doch noch mal etwas zu machen. Und genau davon sollen die vom Fachkräftemangel gebeutelten Unternehmen profitieren, sagt Boomerang-Gründer Niem Lu.
6: Die Idee von Boomerang ist letzten Endes, dass man das Wissen, das in Unternehmen besteht, halt nicht verliert, wenn Mitarbeiter aus der Arbeitswelt austreten. Und dass wir letzten Endes halt auch wichtiges Problem, nämlich den Fachkräftemangel, entgegengehen. Und Boomer sind für uns halt ein wichtiger Bestandteil, um dieses Problem zu lösen.
3: In den nächsten 10 Jahren erreicht laut Arbeitsagentur fast jeder 4. Angestellte im Ruhrgebiet sein Rentenalter. Und diese Babyboomer-Jahrgänge fehlen den Unternehmen.
6: Vor allem das menschliche Wissen. Mit wem muss man sprechen, damit das und das durchgeht? Was sind denn so die Tipps und Tricks? Und das sind natürlich alles so Sachen, die dann ein Boomer viel stärker auf dem Schirm hat, weil er es auch mehrfach erlebt hat.
3: Mit der App könnten die Unternehmen den Kontakt zu ihren Ehemaligen pflegen. Und wenn sich jemand über die App für ein konkretes Projekt anmeldet, könne man auch sicher sein, dass er oder sie auch motiviert ist. Dass Unternehmen Fachkräfte auch nach dem Renteneintritt brauchen, sagt auch Gerd Reinkes Chef Helmut Friederici.
2: Es hilft uns, Projekte abzuwickeln. Es hilft uns in den Notsituationen, Stresssituationen, die sich ergeben aufgrund von zeitlichen Komponenten oder auch plötzlich auf uns zukommenden Arbeiten, die nicht einplanbar sind.
3: Er ist selbst über 80 und arbeitet in Vollzeit weiter, weil es ihm Spaß macht, sagt er. Menschen im Rentenalter, die weiterarbeiten, mit der Dortmunder App Boomerang ist das vielleicht bald ein normales Bild und nebenbei eine Hilfe gegen den Fachkräftemangel.
0: Julian Beuter hat es beschrieben. Ich habe jetzt mal geguckt, im App Store für Apple finde ich Boomerang nicht so leicht wie

0: Gleich nach diesem Westblick erwartet Sie wieder unser Meinungspodcast Politikum. Da werden reichlich Zukunftsfragen auch verhandelt. Zum Beispiel nochmal das, was wir gerade schon hatten. Sind wir wirklich nicht ein bisschen früh dran in der Regel mit dem Renteneintritt? Das nur eins der Zukunftsthemen. Ich hätte jetzt noch ein anderes für Sie, das eigentlich auch schon längst Gegenwart ist. Oder immer wieder die Frage, sind wir nicht ein bisschen zu lahm in der Digitalisierung? Jetzt soll der nächste Digitalpakt Gestalt annehmen in den Schulen. Sie erinnern sich, im ersten Pakt waren 6,5 Milliarden von Bund und Ländern, vor allem für Tablets an den Schulen. Jetzt ist der zweite unterwegs und einige Lehrkräfte fragen sich, was soll ich davon halten?
1: Bereits 2020 wurden aus Mitteln des ersten Digitalpakts und einem Zuschuss der Stadt Düsseldorf insgesamt 6.100 iPads für die Lehrer in der Stadt angeschafft. iPads, die mittlerweile 6 Jahre alt sind, erklärt Monika Maraun im Gespräch mit insgesamt 3 Düsseldorfer Lehrkräften, allesamt Mitglieder der Gewerkschaft Erziehung und Wissenschaft.
2: Wenn ich die Schüler an einen gewissen Punkt bringen will und digital Firmen machen will, dann muss ich ja zumindest mal die gut ausstatten, die das den Schülern beibringen sollen. Denn die müssen sich ja auch in einer Form erstmal permanent weiterentwickeln. Wir wissen, wie schnelllebig das ist. Und die müssen so ausgestattet sein, dass sie immer mal ein bisschen im Voraus sind. Und da hakt es jetzt gerade.
1: Die Geräte seien schlicht zu alt, sagt die Grundschullehrerin. Und Kollegin Daniela Drecker, die an einer Förderschule arbeitet, berichtet.
3: Die Kollegen können teilweise nicht mehr die geforderten und sinnvollen Sicherheitsupdates auf den iPads speichern, da der Speicherplatz nicht ausreicht.
1: Und das, ergänzt Hans-Peter Kwasiniewski, der sich an einem Düsseldorfer Berufskolleg um die IT kümmert, liege nicht nur daran, dass die Geräte in Digitalzeitfluss umgerechnet aus dem Mittelalter stammen.
4: Es war schon damals das kleinste, technisch gesehen, kleinste Gerät, was es auf dem Markt gab. Und es ist irgendwann nicht mehr so geeignet, um aktuelle Aufgaben rund um KI-Generierung und so weiter wirklich sinnvoll zu übernehmen.
1: Kurz, die Lehrer bräuchten definitiv neue Geräte bzw. überhaupt Geräte. Denn neue Kolleginnen und Kollegen hätten von den 6.100 iPads von vor 6 Jahren keine abbekommen, sagt Monika Maraun.
2: Also wir haben jetzt schon an den Grundschulen Kollegen, die gar nicht ausgestattet sind mit Geräten und auch nicht ausgestattet werden können, weil keine mehr da sind.
1: Eigentlich ein Unding, wenn man die Pressemitteilung des Landesministeriums für Schule und Bildung von Ende April 2026 liest. Darin wird Ministerin Dorothee Feller folgendermaßen zitiert.
5: Das Lehren mit digitalen Medien zu stärken, ist ein gemeinsames Anliegen von Bund und Ländern.

0: Ein richtiges Anliegen, sagen die Lehrerinnen und Lehrer. Das Problem sei aber, dass sie zwischen Baum und Borke hingen. Denn für die Ausstattung der Schulen sind die Kommunen zuständig. Arbeitgeber der Lehrkräfte ist das Land. Und das sei eben auch dafür zuständig, seine Mitarbeiter mit digitalen Endgeräten zu versorgen, heißt es von der Stadt Düsseldorf auf Nachfrage.
1: Forderungen nach dienstlichen Endgeräten für Lehrkräfte sind beim Ministerium für Schule und Bildung als Dienstherren für Lehrkräfte in NRW zu platzieren.
0: Hans-Peter Kwasniewski kann darüber nur den Kopf schütteln. Er habe ja Verständnis für die Haltung der Stadt.
2: Aber das ist wirklich nicht unser Problem, sondern das müssen bitteschön das Land und die Kommunen endlich im Jahr 2026 miteinander klären. Und nicht wir.
0: Zumal die Stadt entschieden habe, dass in Düsseldorf iPads gekauft wurden. Die seien nämlich nicht wirklich geeignet als Lehrergeräte. Zu klein das Display und das ganze Handling nicht alltagstauglich, um damit komplexe Präsentationen oder Gutachten über Schüler zu erstellen oder auch die Benotung zu dokumentieren.
2: Es ist halt sowas wie ein Schweizer Taschenmesser. Das ist wunderbar, um einen Apfel auseinanderzuschneiden und vielleicht mal eine Flasche Wein zu öffnen. Aber um damit so etwas wie ein Restaurant zu betreiben, möchte man schon ein bisschen mehr als nur ein Taschenmesser haben.
0: Eigentlich sind sich die Lehrkräfte einig, müssten sie, wie zum Beispiel im Kreis Mettmann oder in Mülheim an der Ruhr, Laptops gestellt bekommen. Die ließen sich wenigstens aufrüsten. Das Land könnte in seinen Förderrichtlinien für den Digitalpakt 2.0 festlegen, dass aus dem Topf auch Lehrerendgeräte bezahlt werden sollen. Die werden allerdings gerade noch erarbeitet, mit ungewissem Ausgang.
3: Und mit diesem Beitrag von Doro Blome-Müller endet ihr Landesmagazin in der Montagsausgabe. Übrigens ist Bildung auch in der UN-Kinderrechte-Konvention festgehalten. Apropos Kinderrechte.
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9: Es ist 18 Uhr. 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
10: Die Nachrichten mit Richard Hucke. Guten Tag. In Deutschland hängt Bildung stark davon ab, welches Elternhaus man hat. Und die Bildungsungleichheit beginnt schon vor der Schule. Das ist eine Erkenntnis aus dem neuen nationalen Bildungsbericht. Er wird von unabhängigen Fachleuten erstellt und sieht sich die Bildungslandschaft von der Kita bis zur Uni und der Erwachsenenbildung an. Sarah Beham, WDR Berlin.
11: Schon mit 2 Jahren gibt es bei den Kindern Unterschiede im Wortschatz, je nachdem, welche Bildung die Mutter hat. Und ausgerechnet die Kinder, die von einer Kita besonders profitieren würden, sind dort seltener. Also Kinder aus Familien mit niedriger Bildung oder mit Einwanderungsgeschichte. Bund und Länder haben für die Jahre 2024 bis 2026 mehrere 100 Maßnahmen gemeldet, die diese soziale Ungleichheit in der Bildung verringern sollen. Der Bericht zeigt da aber einen Widerspruch. Die meisten dieser Programme, die zielen auf die Schule und nur wenige auf die frühe Bildung. Und das, obwohl ein großer Teil der Ungleichheit eben schon vor der Schule entsteht. Also kurz gesagt, es wird etwas getan, aber oft zu spät.
10: Wer mit dem Smartphone sehr viel online ist, muss damit rechnen, dass der Mobilfunkanbieter die Geschwindigkeit drosselt. Das Oberverwaltungsgericht Münster hat ein Urteil dazu gefällt. Die Bundesnetzagentur will Mobilfunkanbietern solche Vertragsklauseln eigentlich verbieten lassen. Philipp Rayon, WDR Münster.
12: Die Bundesnetzagentur will dem Telekommunikationsunternehmen Telefonica verbieten, dass es eine bestimmte Vertragsklausel verwendet. Nach der Klausel darf das Unternehmen das Internet von vielen Nutzern vorübergehend drosseln, wenn eine Funkzelle überlastet ist. Das Oberverwaltungsgericht Münster hat in einem Eilverfahren nun entschieden, dass die Bundesnetzagentur das Verbot vorläufig nicht durchsetzen darf. Wenn die Klausel einmal aus den Verträgen gestrichen wäre, könnte das Unternehmen sie kaum wieder aufnehmen, so die Richter. Für sogenannte Heavy-User, also Internet-Vielnutzer, bedeutet der Beschluss, bei voller Funkzelle kann Telefonica die Internetverbindung weiterhin verschlechtern. Das gilt, bis die Gerichte in der Hauptsache über die Anordnung der Bundesnetzagentur entschieden haben.
10: Weitere Meldungen im Überblick. Die britische Regierung will Kindern und Jugendlichen unter 16 die Nutzung von Social-Media-Apps verbieten. Darunter fallen Snapchat, TikTok, Instagram, YouTube, Facebook und X. Für unter 18-Jährige soll es verpflichtende Pausen und nächtliche Verbote geben. Die britische Regierung plant, dass das Gesetz im nächsten Frühjahr in Kraft tritt. In Nordrhein-Westfalen sollen noch mehr pensionierte Lehrkräfte dazu gebracht werden, wieder zu arbeiten. Das Land lockt mit Geld. Wer 67 oder älter ist, bekommt bis zu 15% mehr bezahlt als andere. In NRW arbeiten schon jetzt mehr als 1.300 Lehrer, die über 67 sind. Das Auftaktspiel der deutschen Nationalmannschaft bei der Fußball-WM haben gestern Abend mehr als 23 Millionen Menschen in der ARD verfolgt. Die DFB-Elf gewann das Spiel gegen Curaçao mit 7:1.
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10: In der ehemaligen Diepentalsperre zwischen Leichlingen und Burscheid melden Naturschützer deutlich mehr Arten als zuvor. Wesentlichen Anteil daran haben Wasserbüffel, die seit geraumer Zeit dort unterwegs sind. Gabi van der Boom für WDR aktuell.
4: Sie halten die Bachaue frei von Gestrüpp und Bäumen und schaffen so Lebensraum beispielsweise für Wildbienen. Seltene Pflanzen, Insekten und Vögel hätten sich wieder in den Bachauen angesiedelt. 50 verschiedene Vogelarten seien registriert, wie der seltene Mittelspecht. Ein weiterer Indikator für die Artenvielfalt sind die Kothaufen der Wasserbüffel. In einem einzigen allein seien 20.000 Insektenarten nachgewiesen worden.
10: Das war WDR aktuell. Das Wetter in Nordrhein-Westfalen: am Abend lockern die Wolken zunehmend auf. Es kann aber auch noch einzelne Schauer geben. Die Nacht bleibt zuerst trocken, später kann es Regen geben bei 14 bis 7 Grad. Der Tag morgen beginnt mit vielen Wolken und teils etwas Regen. Später wird es freundlich und überwiegend trocken. In Gütersloh 22 Grad, in Lünen 23 und in Wuppertal 24 Grad. Die Zeit 18.04 Uhr. WDR 5, die Verkehrslage: A3 Köln Richtung Oberhausen zwischen Köln-Delbrück und Leverkusen-Zentrum etwa 10 Minuten plus 5 Kilometer stockender Verkehr. A4 Aachen Richtung Köln zwischen Kreuz Köln-West und Köln-Eifeltor etwa 10 Minuten plus 6 Kilometer Stau. A4 Köln Richtung Aachen zwischen Dreikolmer und Kreuz Köln-Süd 6 Kilometer stockender Verkehr. Die A40 Duisburg-Essen ist zwischen Mülheim-Binkhausen und Heißen in beiden Richtungen bis nächsten Montag gesperrt. Und A61 Koblenz Richtung Mönchengladbach zwischen Zwistal und Kreuz Bliesheim etwa 10 Minuten plus 4 Kilometer stockender Verkehr.
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13: Die neue Politikum-Ausgabe. Heute mit einer Grenze, die so hart ist, dass selbst Donald Trump sie wahrscheinlich nicht gut fände. Eine Altersgrenze für Politiker. Meine Gesprächspartnerin ist dafür. Übrigens auch Friedrich Merz wäre drüber. Auf der anderen Seite die Frage: Funktionieren unsere Sozialsysteme nur noch, wenn wir länger arbeiten? Unser Thema am Küchentisch: Wir lassen die Menschen zu früh in Rente gehen, sagt mein Kollege Clemens. Und das diskutieren wir alles unter dem großen Thema Alter. Vorher muss ich aber kurz was zu den diversen Erfolgen sagen, die wir zu feiern haben.
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13: Mit Max von Malotki, guten Tag. Da wacht man morgens früh am Montag auf und die Welt ist eine andere. Auf einmal gibt's nur noch Gewinner. Die Deutschen können wieder Fußball, 7:1. Und danach haben deutsche Spieler sogar noch mit den Spielern von Curaçao so einen Kreis gebildet. Torschütze Metscher mittendrin.
14: Ja, wir sind halt im Spiel Gegner gegeneinander und dann nach dem Spiel sind wir alle Christen und wir sind so Brüdern und ja, dann haben wir einfach ein kleines Gebet zusammen gemacht.
13: Ach, zusammen gebetet auf dem Rasen. Gilt das eigentlich als Handspiel? Der Papst hat vermutlich zugeguckt, in den Himmel geschaut und geflüstert: Ja, 8:1 für mich. Wobei ich nicht so sicher bin, ob der Papst weiß, dass Metscher immer wieder kritisiert worden ist, ein christlicher Hardliner zu sein. Vielleicht freut sich doch eher Donald Trump. Apropos Trump. Trump hat ja währenddessen seinen 80. Geburtstag gefeiert mit so Käfigkämpfen vorm Weißen Haus. Was schenkt man einem Mann, der schon alles hat zum Geburtstag? Richtig, endlich einen Fortschritt im Iran. Ist zwar nur ein Gutschein, den er am Ende hoffentlich einlösen kann nach den Friedensverhandlungen, aber Die Börsen sind jetzt schon happy, die Ölpreise fallen, also alles, alle happy, ist ein wirtschaftlicher Win. Und politisch dreht sich da natürlich auch was für uns. Jetzt kann Deutschland auch endlich sagen, hör mal, dann, wenn das jetzt die neue Verhandlungsgeschichte ist, sichern wir euch auch die Straße von Hormus.
15: Es muss klar sein, dass die Straße von Hormus für die Schifffahrt wieder frei befahrbar ist. Und zwar ohne jede Einschränkung und auch ohne jede Möglichkeit, Zölle oder Ähnliches an Abgaben zu erheben.
13: Sagt Johann Wadefuhl. Friedenssicherungstechnisch sind wir wohl dabei, schon auf Twitter zu lesen. Die Briten haben auch Bock.
16: It is vital that all parties seize this opportunity to secure stability in the region and restore freedom of navigation in the Strait of Hormuz.
13: Sagt Keir Starmer, ja. Und hey, vielleicht findet Donald Trump dann auch die NATO wieder dufte. Gut, so weit wollen wir nicht gehen. Aber hey, einen Montag lang wird man ja wohl träumen dürfen, wenn sich aus Versehen mal alles so gut anfühlt, bevor Deutschland dann richtige Gegner bei der WM bekommt und bei Trump diese, ich nenne es jetzt mal, Käfigkampfbefriedigung abflaut.
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13: Donald Trump, also 80 Jahre alt geworden, wir haben gerade drüber gesprochen. Wichtige Frage, sollten ältere Menschen politische Macht haben oder Staaten lenken oder sollten sie das nicht?
18: Nein, ganz klar nein. Und das Argument liegt auf der Hand. Guckt in die Welt, guckt einfach mal in die Welt. Alte Menschen leiten Staaten. Zu ganz großem Anteil sind es alte weiße Männer. Und das ist nicht gut, ganz offensichtlich. Guckt euch den Zustand der Welt an. Das haben alte Menschen aus dieser Welt gemacht.
13: Das sagt Jürgen Eick aus unserer Politikum-Community. Der hat uns eine Sprachnachricht geschickt. Machen die älteren Generationen die falsche Politik? Friedrich Merz zum Beispiel, 70 Jahre alt, und er hat zum Thema Alter mal gesagt.
19: Junge Besen kehren gut, aber die alte Bürste kennt die Ecken.
13: Ja, das hat er mal gesagt, als er bei der Jungen Union zu Gast war. Meine Gesprächspartnerin sagt, es sollte gerade in der Politik eine harte Altersgrenze geben. Claudia Langer ist Gründerin und Vorsitzende der Generationenstiftung Berlin. Guten Tag, Frau Langer.
20: Guten Tag.
13: Friedrich Merz wird 71 dieses Jahr, Wolfgang Kubicki, die Zukunft der FDP, 74 Jahre alt. Die einen sagen, wir brauchen erfahrene Lenker in unruhigen Zeiten. Sie sagen, nee, das ist zu alt. Warum?
20: Na, also erstmal, es ist ja ein sehr kontroverses Thema, was in vielen Ländern übrigens diskutiert wird. Mhm. Und es ist undankbar, weil es wahnsinnig emotional ist und weil man sofort in die Themen Altersdiskriminierung reinkommt.
13: Total.
20: Egal. Alte Bürsten kennen die Ecken.
13: Ja.
20: Ich glaube eben genau nicht, weil die Ecken, die wir gerade haben, die kennt Herr Merz bewiesenermaßen nicht. Das ist Quantencomputing, das ist die Digitalisierung. Wir sind in einer Zeit, in der wir so exponentielles Wissenswachstum haben und wo wir mit künstlicher Intelligenz permanent vor neuen Aufgaben stehen. Und da frage ich mich, wir brauchen frisches Blut, immer wieder. Und das wird im Moment nicht nach oben gelassen, weil da oben ja, leider meistens die alten weißen Männer sitzen. Man muss es so sagen. Traurig, aber wahr.
13: Aber ist Merz mental schon in Rente? Das fühlt sich für mich nicht so an. Ich habe das Gefühl, der greift das immer auf. Und bei der sehr letzten Regierungserklärung hat er auch gesagt, hier, wir müssen wieder nach vorne kommen. Dafür muss sich was bewegen. Das muss einfacher werden. Ich glaube, er hat sogar über KI im Maschinenbau gesprochen.
20: Ja, also ich denke, wir brauchen Leute, die gestalten wollen. Das überlasse ich jetzt dem Publikum zu entscheiden, ob sie das Gefühl haben, dass Herr Merz wirklich gestalten will. Mhm. Und zwar, wir brauchen große Würfe. Wir brauchen keine Verwaltung. Wir brauchen auch da nicht eine Besitzstandswahrung, was im Moment schon oft passiert. Wir brauchen Leute, die gestalten, und zwar Zukunft gestalten. Und da sehe ich sehr, sehr, sehr wenig. Ich sehe sehr kleine Reformchen. Ich will aber jetzt gar nicht über die CDU sprechen und auch nicht über Herrn Merz. Mhm. Aber wir dürfen nicht vergessen, wir nehmen Richter aus dem Amt, wir nehmen Staatssekretäre aus dem Amt, wenn sie 67 werden. Polizisten dürfen nicht mehr Polizisten sein. Da halten wir es für völlig normal. Wir würden uns wundern, wenn der Chef eines Technikunternehmens, eines, sagen wir von Nvidia, 75 wäre. Das würden wir nicht verstehen.
13: Der trägt jetzt extra wieder Lederjacke, um noch jünger
20: ja,
13: zu werden.
20: Ja, genau. Aber ist aber erst 63. Ja. Ich habe mich vorbereitet. Ja. Aber trotzdem, uns würde es seltsam vorkommen, wenn da sehr alte Männer stehen würden. Wir gehen davon aus, dass bei Tech-Unternehmen junge Leute sind. Zwischen Mark Zuckerberg und Donald Trump sind 38 Jahre Unterschied. Also die Frage ist, ist die Erfahrung, also das Zurückgreifen auf das, was man schon kennt, also im Zweifelsfall auf die Vergangenheit, die richtige Antwort auf die Zukunft? Ich bin der Meinung, nein. Und ich glaube, jetzt ist das ein sehr emotionales Thema. Wenn es Usus wäre, dass wir sagen würden, ab einem bestimmten Alter ist man nicht mehr wählbar, dann wäre das einfach so.
13: Ja. Haben Sie sowas wie eine harte Grenze? Haben Sie irgendwie eine Zahl im Kopf, wo Sie sagen würden, komm, da sollte politisch auf jeden Fall Schluss sein?
20: Naja, wir haben eine romantische Vorstellung vom Weihnachtsmann und vom lieben Gott und eigentlich auch von dem weißen alten Kanzlerpräsidenten. Ja, der ist ja sowas wie Schiedsrichter. Ja, der soll weise Entscheidungen auf der Basis seiner Erfahrung treffen. Aber das trifft ja auf die heutige Zeit nicht zu. Wenn wir morgen einen Finanzcrash haben, der komplett automatisiert ist, anders noch als 2007, wo in der Sekunde entschieden werden muss, brauchen wir Leute, die total fit sind. Jetzt komme ich auf ein verrücktes Thema. Für mich ist, Sie sehen, wir haben alle noch die Bilder von Biden im Kopf. Mhm. Ja. Politik ist auch Hochleistungssport. Und ich glaube, das wird ein bisschen unterschätzt, dass viele reisen, dass viele auf sein. Bei Biden haben wir ihn stolpern sehen. Bei Trump habe ich immer das Gefühl, er explodiert gleich, im wahrsten Sinne des Wortes.
13: Oder er macht und so kleine Nickerchen auch ganz gerne.
20: Ja, und bei Friedrich Merz würde ich denken, das ist eine Altersdepression, weil ich ihn nicht in Gestaltung sehe, also sondern auch oft als sehr müde empfinde. Insofern finde ich ein reguläres Rentenalter eigentlich eine gute Sache.
13: Was würden Sie sagen, 60 Jahre dann? 60 Jahre für Politiker?
20: Nee, 67 fände ich genau richtig.
13: Okay.
20: 67 haben wir für Richter und haben wir für alle Staatsbeamten. Warum dann nicht auch für Politiker?
13: Ja. Kommen wir mal aber zu einem praktischen Punkt, weil gerade die Jüngeren wollen lieber, das wissen wir, zum Beispiel Work-Life-Balance, sie wollen sich eben nicht in den Strukturen aufreiben, schon gar nicht in den politischen, ja, weil man da irgendwie nicht wirklich weiterkommt, weil es da auch so Pfründe gibt, die dann schon so abgesteckt sind und so weiter. Das hängt ja nicht nur davon ab, dass die Älteren jetzt ein Verbot bekommen müssten, das noch machen zu dürfen, sondern dass die Jüngeren auch nicht kommen. Deswegen springt da so jemand wie Kubicki ein.
20: Also das würde ich jetzt als Totschlagargument von Ihnen bezeichnen, weil da ist jetzt die Frage, was ist Henne und Ei? Ja, im Moment kommen die nicht nach oben, weil es überhaupt gar keinen natürlichen Blutaustausch gibt. Ja, also den gibt es einfach nicht. Die Leute dürfen da sehr lange sitzen. Das heißt, wir müssten erstmal ausprobieren, bevor ihr Argument sticht, müssten wir erstmal ausprobieren, was an Erneuerung und an personeller Perspektive für Menschen entstehen kann, wenn sie schneller die Möglichkeit haben, nach oben zu kommen, nicht immer dieses Rattenrennen mitzumachen, sondern schneller anhand ihrer Kompetenz eingesetzt zu werden. Ich glaube, da machen wir es uns zu leicht.
13: Und sollten wir dann vielleicht eine Altersquote einführen, wenn wir schon mal dabei sind?
20: Unbedingt, das müssen wir, weil wir haben im Moment ein ganz großes Thema. Wir reden immer über Altersdiskriminierung, aber wir reden nicht über die Unterrepräsentation der Generation unter 30. Wir reden darüber, wie schrecklich es ist, wenn ein Kanzler mit 70 nicht mehr gewählt werden könnte. Aber wir sprechen nicht darüber, dass wir ein Fünftel der deutschen Bevölkerung in einem demokratischen System komplett von jeglicher demokratischer Beteiligung ausschließen. Und das ist eigentlich überhaupt nicht erklärbar.
13: Ja, jetzt gibt's einen Punkt, gerade Frauen steigen später ein in sowas, ne? Machen vorher Care-Arbeit, gehen dann erstmal wieder in den Job zurück und dann irgendwann Politik, das ist oft so ein Muster. Sollte man da vielleicht anders aufs Alter schauen?
20: Ich finde, wir sollten anders auf die Jugend schauen. Wir schauen im Moment nämlich gar nicht auf die Jugend. Frauen machen Care-Arbeit, weil es keine Care-Arbeiter gibt und weil es keine Kindergartenplätze gibt. Also da müsste man im System schon vorne anfangen. Ich will jetzt gar nicht nur auf die Politiker einschlagen. Mhm. Es macht für einen Politiker in keinster Weise Sinn, sich für junge Leute einzusetzen. Einfach nicht, weil das nicht die Mehrheit der Wähler ist. So, es macht tatsächlich heute viel mehr Sinn, sich um Renten zu kümmern und um so verrückte Ideen wie die Mütterrente, um ein paar Stimmen zu erheischen. Wir haben an Covid gesehen, Wir haben die Alten geschützt wie verrückt und wir haben die Kinder eigentlich den Abgrund runtergestürzt. Wir haben uns nicht um junge Leute gekümmert und um die Fragen, welche Konsequenzen das für die hat. Das ist eben schon die Frage, wie kriegen wir das hin, dass die Politik junge Menschen mehr mitdenkt. Es gibt gar keinen Grund, sie mitzudenken im Moment. Deswegen, und das ist gefährlich.
13: Vor allen Dingen deswegen, weil die Gesellschaft natürlich auch immer älter wird. Ne? Also ich meine, die politischen Strukturen spiegeln natürlich die Entwicklung unserer Gesellschaft. Das heißt, eigentlich müssten wir ganz vorne anfangen. Die Gesellschaft müsste jünger werden.
20: Die Gesellschaft müsste jünger werden und um die Gesellschaft jünger zu machen, müsste überhaupt erstmal eine Grundbedingung erfüllt werden, nämlich dass Frauen nicht sofort aus jeglicher gesellschaftlichen Struktur rausfallen, weil sie zu Hause bleiben müssen, ob sie es wollen oder nicht. Aber wir brauchen auch, und das wissen wir alle, ein anderes Bindungssystem. Keiner setzt sich dafür ein, weil man damit keine Wählerstimmen gewinnt. Aber damit Deutschland eine Zukunft hat und wir nicht immer nur darüber reden, dass alles den Bach runtergeht, müssen wir vorne anfangen. Und das bedeutet, dass wir die Interessen jüngerer Menschen und auch die Interessen junger Frauen mehr berücksichtigen. Und da ist die Frage, wie kann das geschehen, wenn ein Fünftel der gesamten Gesellschaft überhaupt nicht wahlrelevant ist?
13: Haben Sie sich gefreut, dass sich die deutsche Nationalmannschaft so einen jungen Trainer getraut hat?
20: Ja, aber wichtiger wäre mir ein junger Trainer, der sich für Bildung gegen den Klimawandel und andere Dinge einsetzt und nicht ein Alter, der auf einmal gegen jede Vernunft wieder dazu kommt, dass wir jetzt wieder Öl verfeuern dürfen. Das kann ich meinen Kindern nicht gut erklären und ich weiß nicht, ob sie es den Zuhörern erklären können. Also das ist einfach zukunftsvergessen und das wünsche ich mir dann auch für die Politik.
13: Frau Langer, ich danke Ihnen fürs Gespräch.
20: Danke auch.
13: Claudia Langer hier im Politikum-Meinungspodcast von der Generationenstiftung. Und ach so, weil wir gerade ja auch Meinungen aus der Politikum-Community zu dem Thema mit dabei hatten. Falls Sie mitdiskutieren möchten, gerne auch zu den anderen Themen der Folge heute, dann eine Mail an politikum@wdr.de oder eben eine Sprachnachricht via Messenger an die 0172 253 0042.

0: Also, die Politik muss jünger werden, da haben wir gerade drüber gesprochen. Gleichzeitig werden wir aber alle älter und die Politik sagt eigentlich, wir Bürger sollen länger arbeiten. Die Politik in Deutschland redet von der Rente mit 70. Darauf haben nicht alle Bock. Viele Menschen verwirklichen sich aktuell den Traum vom frühen Ausstieg, weil sie sich auf eine Zeit nach der Arbeit freuen, weil sie das Gefühl haben, der Job hat sich zu sehr verändert oder auch, weil sie einfach durch sind. Rente ab 63, hier Bundesarbeitsministerin Andrea Nahles, musste sie damals schon verteidigen, vor 12 Jahren.
1: Wir spielen bei der Rente nicht den Osterhasen und wir verteilen auch keine Ostereier. Ob Mindestlohn oder Rente ab 63, das ist nicht geschenkt, das ist verdient.
0: Manche Menschen nehmen sogar weniger Geld in Kauf, um früher rauszukommen. Wir diskutieren drüber am Tisch. Meine Kollege Clemens Hoffmann hat sich das Thema auf Wiedervorlage gepackt.
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0: Tag, Clemens.
3: Tja, hallo Max.
0: Hilf uns erstmal auf die Sprünge. Also die Menschen gehen wirklich immer früher in Rente?
3: Jein, das kommt wie immer drauf an, in welche Statistik man schaut. Also wenn wir jetzt mal den reinen Durchschnitt uns anschauen, arbeiten wir sogar ein bisschen länger. Das Renteneintrittsalter, das ist in den vergangenen Jahren gestiegen, wenn auch nur ganz leicht. 2024 lag es schon bei durchschnittlich 64,7 Jahren. Vor 5 Jahren, also 2019, waren es noch 64,3. Aber das ist eben nur die halbe Wahrheit. Es gibt ja nämlich noch die abschlagsfreie Rente nach 45 Arbeitsjahren für die besonders langjährig Versicherten. Und diese Möglichkeit, die boomt. Fast jeder dritte Neurentner hat sich zuletzt über diesen Weg verabschiedet.
0: Okay, die vollen 45, aber es gibt noch mehr.
3: Ja, da gibt's noch eine zweite Gruppe, diejenigen, die zwar Abzüge beim Geld in Kauf nehmen, aber trotzdem früher aufhören, weil sie mindestens 35 Jahre eingezahlt haben und schon mindestens 63 sind. Das macht dann nochmal gut jeden fünften aus. Und rechnet man die beiden Gruppen zusammen, dann kannst du sagen, jeder zweite Neurentner geht früher als gesetzlich vorgesehen.
0: Krass. Warum ist das so? Warum machen so viele früher Schluss mit dem Arbeiten? Was sind die Hauptgründe?
3: Ja, man würde jetzt denken, ist doch klar, die Leute sind kaputt. Viele Berufe sind körperlich oder psychisch anstrengend. Mhm. Und nicht jeder Arbeitsplatz wird auch so umgebaut, dass man bis 67 gut und gesund arbeiten kann. Dazu passt auch, dass Beschäftigte, die sich gesund und wohlfühlen, sich eher ein längeres Arbeitsleben und Erwerbsleben vorstellen können. Aber, und das fand ich interessant, in Umfragen steht was ganz anderes oben, nämlich der Wunsch, mehr Zeit für sich zu haben, aber auch die Empfindung, schon genug gearbeitet zu haben.
0: Aber weniger arbeiten muss man sich natürlich leisten können. Wer im Schnitt irgendwie 32 Monate früher in Rente geht, verliert auch im Schnitt fast 10% seiner Rente, also bei einer Durchschnittsrente von knapp 1400 Euro, sind das halt mal eben 150 Euro weniger jeden Monat. Warum verzichten die Leute dann trotzdem auf das Geld? Weil das machen ja einige.
3: Ja, ich würde sagen, weil sich das Warten eben für viele rechnerisch oder auch gefühlt nicht lohnt. Dafür gibt's im Groben 4 Gründe. Mhm. Erstens, ich nenne es mal den Trick mit dem Nebenjob. Seit einiger Zeit darf man ja als Frührentner unbegrenzt dazu verdienen. Viele gehen also offiziell in Rente, arbeiten in Teilzeit weiter und haben am Ende sogar mehr auf dem Konto und haben die Abschläge damit auch dann locker wieder drin. Mhm. Zweitens, eher so eine pragmatische Geschichte, Risikoabwägung. Nach dem Motto, lieber den Spatz in der Hand als die Taube auf dem Dach. Also viele wollen ihr Geld lieber sofort genießen, bevor ihnen da irgendwas gesundheitlich noch dazwischen kommt. Also nochmal rein ins Wohnmobil rumfahren, die mit den Enkeln Zeit verbringen, Hobbys. Drittens, das Erbe oder die eigene Immobilie. Also wer ein abbezahltes Eigenheim oder ein gutes Polster auf dem Sparbuch hat, der schaut nicht mehr auf jeden Renteneuro. Und viertens, wie immer, spielt natürlich auch die familiäre Situation eine Rolle. Wenn die Ehefrau oder der Ehemann noch voll verdient oder eine gute Pension bekommt, dann federt das die Abschläge des anderen ja locker auch mit ab. Und am Ende kann man sagen, entscheidet eben nicht die nackte Rentenformel, sondern das echte Leben.
0: Ja, das ist das Problem. Das Individuelle steht dann natürlich eben gegen das Gesellschaftliche und dann sind wir wieder bei der Rentenformel. Die Bertelsmann Stiftung hat gerade frisch ausgerechnet, würde man die abschlagsfreie Frührente komplett streichen, könnte der Staat fast 10 Milliarden Euro pro Jahrgang sparen und obendrauf hätten wir irgendwie auf den Schlag dann auch 125.000 Vollzeitkräfte mehr gegen den Fachkräftemangel. Das sind doch dann verdammt harte Argumente.
3: Sind es, aber ich denke, da wird eben was Wichtiges übersehen. Es geht ja nicht nur um Arbeitsfähigkeit, sondern vor allem auch um Arbeitswillen. Und es ist nun mal ein riesiger Unterschied, ob jemand noch ein bisschen länger in seiner klimatisierten Anwaltskanzlei Verträge prüft oder ob jemand in der Pflege am Limit arbeitet. Wenn die Knochen kaputt sind, sind sie kaputt.
0: Ja, das ist natürlich nachvollziehbar, muss ich sagen.
3: Ja, ist es menschlich sicherlich, versicherungsmathematisch aber ist es eine Vollkatastrophe. Wir leben schlicht immer länger, gehen aber im Verhältnis viel zu früh in den Ruhestand. Männer kassieren heute im Schnitt fast 19 Jahre Rente, Frauen sogar noch ein bisschen länger, über 22 Jahre. Das sind jetzt schon 4 bis 5 Jahre mehr Rentenbezug als noch vor 25 Jahren. Das System fliegt uns so über kurz oder lang um die Ohren.
0: Was müsste denn aus deiner Sicht passieren?
3: Ja, ich glaube, diese starren Altersgrenzen, die haben sich komplett überholt. Der Staat muss aufhören, diesen früheren Ausstieg dann auch noch mit Fehlanreizen zu belohnen. Also wir brauchen flexiblere Modelle, die Menschen im Job halten, statt sie in den Vorruhestand durchzuwinken. Sonst ist die Rente bald für niemanden mehr sicher.
0: Sagt Clemens Hoffmann hier am Küchentisch in Politikum, dem Meinungspodcast. Danke dir.
3: Sehr gerne.
0: Und wir haben ja auch immer wieder Tipps für andere Podcasts. Ziemlich aktuelles Thema, Christfluencer. Sind Sie da schon mal drüber gestolpert? Christliche Influencer erreichen auf Instagram, auf YouTube oder TikTok wirklich hunderttausende Follower. Die verbinden, ziemlich geschickt muss man sagen, diese Vermarktungslogik von Plattformen mit Glaubensfragen. Und ultrakonservative Inhalte laufen dabei besonders gut. Und im Radio-Feature von der ARD, Heilige Krieger, Christfluencer und die neue Rechte, geht es um eine neue Generation christlicher Influencer. Und eben auch die politische Dimension dessen. Den Link packen wir in unsere Shownotes bei dieser Podcast-Folge. Finden Sie dann da. Abschließend noch eine gute Nachricht, die übrigens auch die Deutschen betrifft. Es geht nämlich um die Schweiz, die gestern eine Volksabstimmung abgehalten hat. Ging um eine Begrenzung der Bevölkerungszahl. 9,1 Millionen Einwohner hat die Schweiz und die rechtskonservative Schweizer Volkspartei SVP hatte gefragt, sag mal, wollen wir auf 10 Millionen begrenzen? Und ab 10 Millionen ging es dann um eine Begrenzung von Asyl oder Familiennachzug oder auch die Frage, wie viele Ausländer in der Schweiz arbeiten dürfen. Und die Schweizer haben sich gegen einen Bevölkerungsdeckel entschieden. Die Sozialdemokraten waren sich nicht so ganz sicher, wie das ausgehen wird.
4: Mir ist ca. 15 Kilo Stein vom Herzen gefallen. Ich bin sehr erleichtert,
0: sagt Arba Bulakai. Und weil ich meinte, dass das auch die Deutschen betrifft. In der Schweiz leben unter anderem 330.000 Deutsche, von den Pendlern mal ganz abgesehen. Und die großen Firmen in der Schweiz brauchen diese Arbeitskräfte. Das ist in Deutschland übrigens nicht anders, wenn wir hier über Migration sprechen. Da geht es schlicht und einfach auch um Wirtschaftsleistung, wenn man alles andere schon nicht gelten lassen will. Das war Politikum für heute. Mein Name ist Max von Malotki. Machen Sie es gut. Bis morgen.

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5: Ich bin Johannes Döbbelt. Hallo, willkommen. Es gibt ein erstes, zumindest vorläufiges Abkommen zwischen den USA und Iran, das auch beim G7-Gipfel ab heute eine wichtige Rolle spielen wird. Das gleich ein Thema bei uns. Außerdem blicken wir auf den neuen sogenannten nationalen Bildungsbericht und auf ein berühmtes Kloster in der Ukraine, das bei russischen Angriffen letzte Nacht beschädigt wurde.
6: Das ist zweifellos ein Angriff auf unsere Geschichte. Wir werden zweifellos alles wiederherstellen. Wir werden alles verteidigen.
7: Gute Bildung bleibt eine Schicksalsfrage für unser Land.
8: Ich begrüße sehr, dass sich die Vereinigten Staaten von Amerika und Iran auf ein Friedensmemorandum geeinigt haben.
5: Manche Leute bringen eine Flasche Wein mit, wenn sie irgendwo eingeladen sind. Donald Trump bringt eine Weindrohung mit nach Frankreich zum G7-Gipfel im französischen Evian. Er droht mal wieder ganz aktuell mit einem Zoll, 100% auf französischen Wein. Das ist aber eher eine Randnotiz beim G7-Gipfel, der heute Abend startet. Viel wichtiger ist das, was der US-Präsident ebenfalls mitbringt zu dem Treffen mit den anderen Staats- und Regierungschefs, nämlich ein Abkommen. Trump hat ja gestern verkündet, es gibt ein Abkommen im Irankrieg, zumindest erstmal so eine Art Rahmenabkommen zwischen den USA und dem Iran. Das soll am kommenden Freitag unterzeichnet werden, ist aber wie gesagt eher ein Zwischenschritt zu einem möglichen Frieden. Was da jetzt in diesem Abkommen genau drin steht, das wissen wir noch nicht. Laut Medienberichten gehören zu den wichtigsten Punkten aber sofortiges Ende der Militäroperation an allen Fronten, auch im Libanon. Außerdem soll die Straße von Hormuz wieder geöffnet werden und die Sanktionen gegen den Iran sollen gelockert werden. Angela Ulrich beobachtet das G7-Treffen in Evian für uns. Angela, ist das aktuelle Iran-Abkommen so das große Thema jetzt bei G7, an dem keiner mehr vorbeikommt?
9: Ja, ganz klar. Zumindest jetzt zum Auftakt. Da haben sich einerseits, glaube ich, die restlichen 6 Staats- und Regierungschefs eher gefreut, dass ein mutmaßlich gut gelaunter Donald Trump hier gelandet ist. Er saß eben auch zusammen schon vor der Presse mit Emmanuel Macron zusammen. Da sah Trump allerdings sehr müde aus. Gut, mit 80, langer Flug, kann man sich vorstellen.
5: Absolut.
9: Aber da hat er selber auch schon so wieder so ein bisschen eingeschränkt. Er hat gesagt, naja, schauen wir mal. Und ob das Ganze, ob jetzt wirklich keine Maut erhoben wird in der Straße von Hormuz. Da gab es ja auch schon Meldungen, dass das vielleicht doch eine Gebühr geben könnte. Na, warten wir mal ab, das müssen wir alles noch verhandeln. Also er war da schon wieder, fand ich, bedrückend schwammig. Denn eigentlich noch steht zumindest die Ankündigung, das Ganze dann am Freitag hier auch in der Schweiz, also in der benachbarten Schweiz, die ist ja gleich nebenan, dann doch zu unterzeichnen.
5: Ja, das zeigt ja wiederum, ne, dass das wirklich noch offenbar unsicher ist, was da am Ende wirklich bei rumkommt. Der Gipfel läuft ja auch noch gar nicht offiziell, aber lässt sich denn schon sagen, ob die anderen G7-Staaten überhaupt glücklich sind mit der Richtung, in die diese Vereinbarung geht?
9: Also zumindest offiziell beteuern das alle. Emmanuel Macron, der hat hier gerade eben in der Pressekonferenz mit Donald Trump nochmal von einem wirklich wichtigen Signal für Frieden gesprochen, von einem ganz wichtigen Schritt, den man da gegangen sei. Auch Friedrich Merz hat ja, der hat hier noch nichts gesagt, ist aber inzwischen gerade eben auch angekommen im Hotel Royal de Devion. Und der hat aber vor Abflug eben auch gesagt, ja, es ist eine Möglichkeit, es gibt Chance, Herausforderungen, aber es ist besser, dass die beiden Seiten das jetzt zumindest erstmal verkündet haben. Und auch gerade Macron hat ja immer wieder gesagt, Frankreich und Großbritannien sind bereit, dann auch zu helfen, die Straße von Hormuz zu sichern, Flugzeuge, Fregatten, Minensuchboote zu schicken. Das hat er nochmal in einem großen Fernsehinterview gesagt. Also man hat hier schon eine große Hoffnung, aber kann sein, dass die nicht bis zum Ende der Woche dauert.
5: Den Punkt, den du da am Ende angesprochen hast, das ist ja genau das, was auch Deutschland jetzt nochmal gesagt hat, ne? Also, dass einige europäische Länder sich wirklich bereit erklärt haben, wir könnten diese Straße von Hormuz absichern.
9: Ganz genau, das hat Friedrich Merz angekündigt. Interessant fand ich, dass in dieser Pressekonferenz Donald Trump schon wieder ein bisschen gesagt hat, ach, wir brauchen eigentlich gar nicht so viel Hilfe. Ich glaube, er braucht sie sehr wohl und er war ja sonst auch immer eher umgekehrt sauer, dass die Europäer sich da nicht für seinen Krieg mit engagiert haben. Mhm. Also du merkst schon, es ist und bleibt einfach so ein bisschen schwammig, was hier an Äußerungen dazu es bisher gibt. Aber alle sind relativ froh, dass eigentlich ein US-Präsident mit was im Gepäck hier angekommen ist.
5: Jetzt geht's bei so einem Gipfel ja meist um viele Themen auf einmal. Also welche anderen Themen sind denn jetzt neben diesem Abkommen zum Iran-Krieg noch wichtig bei dem Treffen?
9: Also ganz wichtig ist die Ukraine. Die Staaten, die anderen versuchen ja, gerade die Europäer versuchen Donald Trump da wieder mehr mit ins Boot zu holen, dass er nicht noch mehr von der Stange geht in Sachen Unterstützung für die Ukraine. Mhm. Volodymyr Zelensky ist im Moment schon in der Schweiz, kommt morgen hier zum Gipfel und trifft sich dann auch eben mit Donald Trump. Letztes Mal beim G7 in Kanada ist Trump ja extra abgereist, um den ukrainischen Präsidenten nicht zu treffen. Diesmal wird es wohl dazu kommen. Und da hofft man schon, dass sich hier ein gut gelaunter Donald Trump auch wieder mehr für die Ukraine interessiert. Ansonsten werden auch große KI-Chefs von Unternehmen wie OpenAI und so hier auch mit am Tisch sitzen. Und viele Staaten des globalen Südens sind eingeladen, damit das nicht nur so eine westliche Veranstaltung wird. Indien, Brasilien, Kenia, Ägypten, alle die werden auch kommen.
5: Angela Ulrich, unsere Reporterin beim G7-Gipfel im französischen Evian. Vielen Dank. Ja, wir gucken nochmal auf den Iran. Wenn ein zumindest vorläufiges Abkommen wie jetzt kurz vor der Unterzeichnung steht, dann freut das natürlich auch die Wirtschaft. Denn wenn die Straße von Hormus wieder wirklich frei sein sollte in Zukunft, dann könnten doch auch die vielen Schiffe da wieder durchfahren, jede Menge Öl in alle Welt exportieren, sodass zumindest auch der Spritpreis wieder ganz automatisch sinkt, so die Idee. Aber ganz so simpel ist es dann leider doch nicht, selbst wenn jetzt alles reibungslos verlaufen sollte mit diesem Abkommen. Till Bücker aus unserer Börsenredaktion erklärt warum.
10: Anleger reagieren erleichtert. Denn es gibt einen großen Unterschied zu den vielen früheren Ankündigungen von US-Präsident Trump. Dieses Mal haben beide Parteien die Absicht auf ein Kriegsende bestätigt. Damit könnte die Straße von Hormus bald tatsächlich wieder befahrbar sein. Die Aussicht auf ungehinderte Transporte hat den Ölpreis schon jetzt deutlich sinken lassen. Ist damit jetzt auch die Wirtschaftsflaute beendet?
11: Naja, da muss man vorsichtig sein. Also erstmal ist jetzt die Straße von Hormus mehr als 3 Monate gesperrt gewesen. Der Ölpreis lag im Durchschnitt dieser Zeit deutlich über 100. Und der konjunkturelle Schaden, der Schaden für die Wirtschaft, der ist schon da.
10: Sagt Jörg Krämer, Chefvolkswirt der Commerzbank. Denn die hohen Kosten aus den letzten Wochen müssen Unternehmen und Verbraucher erstmal verkraften. Außerdem sind viele Punkte mit Blick auf die Lieferketten noch offen. Am Freitag sollen die USA und der Iran ein Rahmenabkommen unterzeichnen. Und erst danach soll die Straße von Hormus wieder vollständig geöffnet werden.
12: Bleibt abzuwarten, wie schnell das auch geht,
10: sagt Carsten Pescheski, Chefvolkswirt der ING.
12: Denn da müssen ja erstmal die ganzen Minen gefunden werden und beseitigt werden. Dann muss es auch wieder Versicherungen geben, die die Boote, die da durchfahren, versichern wollen und auch zu welchem Preis. Es muss gewährleistet sein, dass es nicht zu neuen militärischen Konflikten kommt. Also es gibt noch unheimlich viele Fragezeichen.
10: Reedereien waren in den letzten Wochen auf Alternativrouten ausgewichen. Viele Schiffe sind daher aktuell gar nicht vor Ort. Für eine Rückkehr in die Straße von Hormus muss außerdem die Sicherheit ihrer Crews gewährleistet sein. Noch bezeichnet der Internationale Schifffahrtsverband die Sicherheitslage als instabil. Deutschlands größte Containerreederei Hapag-Lloyd hatte letzte Woche erklärt, selbst nach einer Wiedereröffnung der Straße von Hormus werde eine Rückkehr zur Normalität mindestens 3 Monate dauern. Dazu wurde viel Infrastruktur im Energiebereich in der Region beschädigt oder zerstört. Das kann dauern, bis das Ganze repariert ist, sagt Commerzbank-Ökonom Jörg Krämer.
11: Also selbst wenn jetzt im besten Fall die Straße von Hormus am Freitag geöffnet würde und dauerhaft geöffnet bliebe, dann wird vermutlich noch die Ölknappheit bis sehr weit ins Jahr, vielleicht bis zur Jahreswende reichen. Also so einfach sind wir bei dem Thema nicht durch. Und auch die Inflation deshalb im Euroraum dürfte noch wohl längere Zeit eine 3 vom Komma haben.
10: Ein mögliches Kriegsende hätte definitiv positive Auswirkungen auf die deutsche Konjunktur. Da sind sich alle Fachleute einig. Doch bis die Lieferketten wieder funktionieren und die sinkenden Preise bei Unternehmen und Verbrauchern ankommen, wird es wohl noch dauern.
5: Eine schnelle Rückkehr zur Situation vor dem Iran-Krieg gibt es also wahrscheinlich erstmal nicht, berichtet Till Bücker. Das Höhlenkloster in Kiew, das ist kein Kloster in einer Höhle, sondern ein Kloster, unter dem es unterirdische Gänge und Grabstätten gibt. Es gilt als eines der bedeutendsten Klöster des orthodoxen Christentums, gehört zum UNESCO-Weltkulturerbe und sieht mit seinen weißen Türmen und den goldenen Dächern auch wirklich beeindruckend aus. Russland hat gestern Nacht die Ukraine wieder massiv angegriffen. Dabei sind mindestens 11 Menschen gestorben und auch das Höhlenkloster in Kiew wurde dabei schwer beschädigt, ist auch in Brand geraten. Frederik Rother ist unser Korrespondent in Kiew. Frederik, wie viel von diesem Höhlenkloster ist denn jetzt zerstört?
13: Es ist eine sehr weiträumige Anlage, die ist mehrere Hektar groß, mehr als 100 Gebäude gibt es da, auch einige Kirchen. Und getroffen hat es vor allem die Maria-Entschlafenskathedrale. Hier traf eine Drohne in der Nacht das Dach und das hat wiederum dann den Brand ausgelöst. Präsident Zelensky war ja heute Morgen da vor Ort. Er hat auch ein Video gepostet, wie er durch den Dachstuhl läuft und es ist da wirklich alles verkohlt, verbogen, zerstört. Und auch am Boden, wo ich war, ein dramatischer Anblick. Also auch da lagen überall Trümmerteile rum, verkohltes Metall, Löschwasserlachen, Brandgeruch lag in der Luft. Aber dank der Feuerwehr konnte wohl Schlimmeres verhindert werden und auch ein Übergreifen auf andere Teile konnte verhindert werden, zumal alte Ikonen zum Beispiel gerettet werden konnten.
5: Wie reagieren die Menschen in Kiew auf diesen Angriff?
13: Also man ist ja hier vieles gewohnt in den letzten Jahren Krieg seit der Vollinvasion, aber gerade jetzt in der letzten Zeit, wo es immer wieder Beschädigungen und Zerstörungen an Kulturgütern, an Kultureinrichtungen gab, das beschäftigt die Menschen. Und was ich dann hier so wahrnehme, ist Wut und Empörung. Und immer wieder ist auch zu hören, dass das Gefühl vorherrscht, dass eben explizit die ukrainische Kultur angegriffen werden soll. So hat sich auch Zelensky heute Morgen dort geäußert. Er sagte, das ist zweifellos ein Angriff auf unsere Geschichte.
5: Russland sagt, wir waren das aber gar nicht jetzt mit diesem Angriff auf das Höhlenkloster, sondern das war eine fehlgeleitete ukrainische Flugabwehrrakete. Könnte das tatsächlich sein? Kannst du das einschätzen?
13: Also Fakt ist, dass tatsächlich Patriot-Flugabwehrraketen eingesetzt wurden von der Ukraine. Das hat auch Präsident Zelensky bestätigt. Und ganz theoretisch ist es sicher möglich, dass auch ukrainische Abwehrgeschosse mal fehlgeleitet werden. Aber wichtig zu wissen ist, dass wir es letztlich nicht selbst untersuchen können. Und wichtig ist vor allem auch, dass das ein bekanntes Muster der russischen Propaganda ist. Nach Vorfällen dieser Art eben diese Vorfälle zu leugnen, die Verantwortung umzudrehen. Das haben wir in der Vergangenheit schon oft gesehen. Und das ist eine Kommunikationstaktik, die auch hier gut zum Einsatz kommen könnte, zumal ja bekannt ist, welche Ziele Russland in der Ukraine auch sonst ins Visier nimmt.
5: Wir wechseln nochmal das Thema, nämlich gehen wir jetzt auf einen anderen Schauplatz. In Luxemburg geht es gerade für die Ukraine darum, in die EU zu kommen. Die Ukraine möchte Teil der Europäischen Union werden und heute beginnen offiziell die Beitrittsverhandlungen. Bisher hatte Ungarn das immer blockiert, jetzt mit der neuen ungarischen Regierung gibt es diese Blockade nicht mehr. Wie läuft das jetzt ab, dieser Weg von der Ukraine in die EU?
13: Also Kandidat ist die Ukraine ja schon länger, seit 2022 und heute wurde der erste Themencluster eröffnet, der heißt Grundlagen. Und in diesem Cluster gibt es wiederum verschiedene Verhandlungskapitel, Grundrechte, Justiz, Freiheit und Sicherheit, Finanzen gehören unter anderem dazu. In den kommenden Monaten und Jahren werden dann die anderen Themencluster und Verhandlungskapitel angepackt. Da geht es dann zum Beispiel um Landwirtschaft, um Wirtschaft, Zölle, Steuern, Bildung, Außenpolitik.
5: Okay, das klingt noch nach einer ganz schönen Menge. Solche EU-Beitrittsverhandlungen können ja sowieso immer recht lange dauern, auch bei anderen Ländern. Ist das realistisch, dass das so in den kommenden 1-2 Jahren klappt?
13: Also Zelensky, der Präsident der Ukraine, betont sogar immer wieder, dass er nächstes Jahr, Ende nächsten Jahres bereit sein will, mit seinem Land in die EU zu kommen. Das halten aber Experten, auch mit denen wir hier im ARD-Studio Kiew gesprochen haben, für unwahrscheinlich. Zum einen, weil die Verhandlungen sehr komplex sind, oft viele Jahre dauern. Und zum anderen, weil mit der Ukraine ein Staat im Krieg der Union beitreten könnte. Und das dürfte die EU sehr strapazieren, weil es dann eventuell auch die Pflicht der anderen EU-Länder gibt, dem angegriffenen Staat zu helfen. Also das ist unwahrscheinlich, dass es so schnell geht, wie Zelensky oft sagt.
5: 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Jetzt erstmal weitere Nachrichten des Tages mit Richard Hucke.
14: In Nordrhein-Westfalen sollen noch mehr pensionierte Lehrkräfte dazu gebracht werden, wieder zu arbeiten. Das Land lockt mit Geld. Wer 67 oder älter ist, bekommt bis zu 15% mehr bezahlt als andere. In NRW arbeiten schon jetzt mehr als 1.300 Lehrer, die über 67 sind. In Bonn ist ein großer Ansturm auf kostenlose Busse und Bahnen nach Angaben der Stadtwerke ausgeblieben. Seit heute ist der ÖPNV in Bonn vorerst gratis. Die Stadt will so erreichen, dass mehr Pendler wegen der gesperrten Autobahn Nordbrücke ihre Autos stehen lassen. Die Stadt hat außerdem einen Park-and-Ride-Platz mit Shuttle-Bus eingerichtet. Dort blieben heute Vormittag aber auch viele Plätze frei. Die britische Regierung will Kindern und Jugendlichen unter 16 die Nutzung von Social-Media-Apps verbieten. Darunter fallen Snapchat, TikTok, Instagram, YouTube, Facebook und X. Für unter 18-Jährige soll es verpflichtende Pausen und nächtliche Verbote geben. Die britische Regierung plant, dass das Gesetz im nächsten Frühjahr in Kraft tritt. Im Kongo steigt die Zahl der Ebola-Fälle weiter. Den Gesundheitsbehörden sind mittlerweile mehr als 782 Fälle bekannt. 72 von ihnen wurden allein in den vergangenen 24 Stunden gemeldet. Mehr als 180 Menschen sind gestorben. Ein Problem sei weiterhin, die Kontakte von Ebola-Infizierten im Kongo nachzuverfolgen und zu beobachten.
5: 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Wer in Deutschland in einer armen Familie aufwächst, der hat nicht nur eine größere Wahrscheinlichkeit, dass er später selbst mal arm ist, sondern auch, dass er oder sie in der Schule eher schlechte Noten bekommt, vielleicht auch am Ende keinen Abschluss schafft. Dieser Zusammenhang zwischen Armut und den Bildungschancen von Kindern, der ist schon lange so, schon lange bekannt. Häufig trifft es dabei Kinder mit alleinerziehenden Müttern oder Vätern oder Kinder aus Familien mit Migrationsgeschichte. Heute ist der sogenannte nationale Bildungsbericht erschienen, der genau an diesem Punkt mal wieder den Finger in die Wunde legt. Bildungsministerin Karin Prien von der CDU will dagegen was tun und dabei schon vor der Schule während der Kita-Zeit ansetzen. Sarah Beham berichtet.
15: Bildungschancen entscheiden sich früh, sehr früh. Schon mit 2 Jahren unterscheidet sich der Wortschatz von Kindern, je nachdem, welche Bildung die Mutter hat. Das hält der nationale Bildungsbericht fest. Für Bundesbildungsministerin Karin Prien ist klar,
16: weil die Bildungsschere sich ab der Geburt auftut. Das entsteht nicht erst in Schule, sondern in Wahrheit ist es genau andersrum. Die Bildungsschere ist zu, wenn ein Kind auf die Welt kommt und sie öffnet sich dann bis zur Einschulung und dann wird sie nur noch unwesentlich geschlossen.
15: Bund und Länder haben in den letzten Jahren hunderte Programme aufgelegt, um die soziale Bildungsungleichheit zu bekämpfen. Aber die meisten davon richten sich an die Schule und nur wenige Programme an die ersten entscheidenden Jahre davor in der frühen Bildung. Die CDU-Ministerin betont zwar,
16: wir haben einen drastischen Ausbau der Kitas geschafft, aber dort, wo sie besonders gebraucht werden, ist es immer noch nicht genug.
15: Dazu kommt, ausgerechnet die Kinder, die von einer Kita besonders profitieren würden, sind dort seltener. Kinder aus Familien mit niedriger Bildung oder mit Einwanderungsgeschichte. Der Bildungsbericht macht das konkret. Wenn die Eltern einen hohen Abschluss haben, gehen 40% der Kleinkinder in die Kita. Bei Eltern mit niedrigem Bildungsabschluss nur 20%. Für Kai Marz, einer der Autoren der Bildungsstudie, ist das nicht nur ein Gerechtigkeitsproblem, sondern auch ein Problem des Fachkräftemangels. Er sieht aber Hoffnung.
17: Bildungsungleichheiten sind veränderbar und das kann, glaube ich, Mut machen, letztendlich auch an diesen Stellen weiterzuarbeiten.
15: Für Bundesbildungsministerin Karin Prien geht es dabei auch um verpflichtende Sprachtests für alle 4-Jährigen. So steht es auch im Koalitionsvertrag von Schwarz-Rot.
16: Für die Kinder, die besondere Bedarfe haben, ist es sicherlich richtig, zumindest die Sprachförderung verpflichtend zu machen. Einzelne Länder wie Baden-Württemberg machen sich ja jetzt auf den Weg mit einer Kita-Pflicht fürs letzte Jahr vor der Einschulung. Das muss man sich anschauen, wie sich das entwickelt. Aber dass die Kitas hier eine größere Verantwortung übernehmen müssen, das ist für mich klar.
15: Einheitliche Standards im föderalen System kaum vorhanden. Bildung ist Ländersache. Einen Rahmen, vor allem auch für Kitas, soll ein neues Gesetz schaffen. Das sogenannte Qualitätsentwicklungsgesetz.
16: Gerade in Zeiten knapper Kassen ist es umso wichtiger, dass Mittel, die Bund, Länder und Kommunen einsetzen, tatsächlich im Rahmen einer gemeinsamen Strategie und einer gemeinsamen Zielorientierung auch besser wirken können.
15: Der Abbau von Bildungsungleichheit ist eine Aufgabe für viele Jahre. Für Studienautor Marz heißt das vor allem, Bildung anders zu denken.
17: Bildung gehört deshalb ins Zentrum staatlicher Zukunftspolitik, nicht als Randthema, sondern als zentrale Zukunftsinvestition.
5: Und diese Bildungsschere ab Geburt. Warum ändert sich daran nichts? Was könnte helfen, damit es dann vielleicht doch mal etwas besser wird? Nicole Markwald aus unserem Hauptstadtstudio hat sich ein paar Gedanken dazu gemacht.
4: Meinung.
18: Der nationale Bildungsbericht 2026 ist da. Und er zeigt, mit welchen Herausforderungen der Bildungsbereich zu kämpfen hat. Kinder mit geringen Deutschkenntnissen, zu viele Kita-Fachkräfte in einer Region, aber zu wenige in einer anderen, eine steigende Zahl von 15-Jährigen, die Mindeststandards in Mathematik und Deutsch nicht erreichen. Auch die Zahl der Schulabbrecher steigt. Und der Bildungsbericht serviert eine bekannte Erkenntnis. Wie erfolgreich Schule, Ausbildung oder Studium sind, hängt bei uns weiterhin stark von der sozialen Herkunft ab. Je nach Bildungsgrad der Mutter lassen sich Unterschiede im Wortschatz schon bei Kindern feststellen, die gerade mal 2 Jahre alt sind. Auf dem allerersten Klassenfoto mit den gefüllten Schultüten schleppen die Kleinen also auch ungleiche Startbedingungen. Diese geöffnete Schere, beschreibt Bundesbildungsministerin Karin Prien von der CDU, schließt sich im Laufe des Bildungsweges nicht mehr. Das gilt umso mehr für Kinder von Alleinerziehenden oder aus Familien mit Einwanderungsgeschichte. Als gegeben hinnehmen müssen Bildungspolitiker das nicht. Wie nach dem PISA-Schock 2000 zu sehen war, mit gezielter Förderung ließen sich die Leistungen damals verbessern. Und hier muss angesetzt werden. Zum Beispiel mit Sprachförderung. Es gibt verpflichtende Sprachstandserhebungen, aber nicht in allen Bundesländern. Ja, Bildung ist Ländersache, aber jedes Bundesland hat auch ein Interesse daran, so früh wie möglich zu wissen, wo gezielte Hilfe nötig ist. Und hier sollten die Bundesländer mit dem Bund an einem Strang ziehen. Einheitliche Standards, gemeinsame Projekte, nicht viel klein-klein. Wie wäre es mit einer gesetzlichen Kita-Pflicht für das Jahr vor der Einschulung? Je früher Förderung beginnen kann, desto besser für die Kinder. Und nur darum sollte es hier gehen.
5: Die Meinung von Nicole Markwald im Echo des Tages.
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5: 10 Jahre ist das schon wieder her. Vor 10 Jahren im Juni 2016 hat die britische Bevölkerung mit einer knappen Mehrheit beschlossen, wir wollen raus aus der EU. Wir wollen den Brexit. Und heute, 10 Jahre später, sind viele vom Brexit enttäuscht. Nur noch rund ein Drittel der Briten sagen, dass das damals die richtige Entscheidung war. Abstimmen durften beim Brexit-Referendum alle ab 18 Jahren. Und das führt dazu, dass es heute viele junge Erwachsene in Großbritannien gibt, die damals als Kinder oder Jugendliche noch nicht abstimmen durften, aber heute den Brexit und die Folgen ausbaden müssen. Unsere Korrespondentin in London, Mareike Aden, hat für eine neue ARD-Doku junge Briten getroffen, die ziemlich politisch unterwegs sind, von weit links bis weit rechts. Ich habe mit Mareike Aden darüber gesprochen und sie zuerst gefragt, warum sind denn so viele junge Menschen in Großbritannien vom Brexit enttäuscht?
19: Ja, ganz viele jüngere Menschen, die fühlen sich abgehängt, die fühlen sich von den großen politischen Parteien nicht mehr ernst genommen, nicht mehr vertreten. Großbritannien ist seit Jahren in einer Lebenshaltungskostenkrise, Cost of Living Crisis heißt es hier oft. Mhm. Die Jungen können sich immer weniger leisten, egal mit welcher politischen Seite bei den Jungen.

0: unter anderem dann Samuel getroffen, der als Kandidat für die rechtspopulistische Reform UK bei der Kommunalwahl in Großbritannien antreten wollte. Wie blickt denn der auf den Brexit?
1: Ja, es war erstmal total schwierig, jemanden von dieser Partei Reform UK in der entsprechenden Altersgruppe treffen zu dürfen. Da kam nichts, das wurde alles ignoriert, auch als wir junge Politiker selber angeschrieben haben. Und dann haben wir Samuel gefunden über Social Media, der hat nämlich eine YouTube-Seite, auf der er seit Jahren Videos postet, streamt. Der war noch nicht ganz offiziell zum Kandidaten für eine Lokalwahl, die es hier im Mai gab, noch nicht ausgerufen. Das heißt, er war wohl noch nicht so unter der Fittiche der Partei.
0: Ah, ja.
1: Und er schaut so auf den Brexit, dass er den auch nicht als eine gute Sache sieht. Er sagt, der ist halt nicht gut umgesetzt worden, damals von den Konservativen. Aber das sei ja, sagt er, überhaupt nicht die Schuld von Nigel Farage, seinem Parteichef, der ja damals so Mr. Brexit war und das Thema vorangetrieben hat. Der sei ja nicht damals an der Macht gewesen. Er sagt aber auch, die Haupthoffnung, die viele mit dem Brexit verbunden haben, nämlich, dass die Einwanderung zurückgeht, vor allem die unerlaubte Einwanderung, die hat sich nicht erfüllt. Und das haben wir auch bei den Älteren und eben auch bei den Jüngeren wie Samuel gehört. Das ist das große Thema, was viele umtreibt, das unerlaubte Einwanderung, das ist hier vor allem dann mit kleinen Booten, mit Hilfe von Schleuserbanden, also Menschen, die von Frankreich nach Großbritannien kommen.
0: Und den schon erwähnten Nigel Farage, den Chef von Reform UK, habt ihr für eure Doku dann aber doch noch getroffen, obwohl die vorher so eine große Blockadehaltung euch gegenüber hatten, ne? Wie habt ihr das denn geschafft?
1: Das war gar nicht so leicht, weil es hieß, der will mit ausländischen Medien eigentlich gar nicht sprechen. Und dann haben wir irgendwann rausgefunden, er ist in einer kleinen südenglischen Küstenstadt, Worthing. Wir wussten ungefähr, wann er da auftaucht, haben dann an verschiedenen Stellen der Stadt gewartet, haben ihn dann am Pier da getroffen. Und dann bin ich einfach so an ihm langgeschlendert und habe gesagt, Herr Farage, es ist ja bald 10 Jahre Brexit-Referendum. Da waren Sie ja damals so dafür für den Brexit. Was haben Sie denn für ein Gefühl? Wie ist das gelaufen? Erstmal sagte er, oh yes, I know. Und hat dann gesagt, ja, ich würde diesen Umfragen, dass so viele junge Menschen zurück in die EU wollen, das ist nämlich mehr als 80% laut verschiedener Umfragen, den würde ich nicht glauben. Und außerdem war das alles Schuld der Konservativen, dass das nicht gut gelaufen ist. Die haben nicht genug bei der Bürokratie die Menschen entlastet. Die sind nicht scharf genug gegen Einwanderung vorgegangen. Er hätte das anders gemacht.
0: Du hast auch die andere Seite des politischen Spektrums in Großbritannien getroffen, nämlich Dylan, ein junges Mitglied der Grünen, der Green Party. Der ist wahrscheinlich generell gegen den Brexit, ne, und hätte wahrscheinlich einfach gegen ihn gestimmt, wenn er schon damals hätte abstimmen dürfen.
1: Ja, ganz genau. Dylan sagt, das ist Wahnsinn, dass die Älteren so massiv mitbestimmen durften. Er hat auch gesagt, ganz viele, die damals abgestimmt haben, die leben gar nicht mehr. Und jetzt verbaut uns das die Zukunft, weil eben ganz klar ist mittlerweile, und das zitieren eben auch die jüngeren Gegner des Brexit, der hat das Land ärmer gemacht. Es gibt jetzt nach all diesen Jahren Studien, die sagen, dass ohne EU-Austritt die britische Wirtschaftsleistung zwischen 6 und 8 Prozentpunkte stärker gewesen wäre. Und Dylan sagt, die Jüngeren, die leiden darunter besonders. Und er sagt, hey, wir brauchen ein zweites Referendum und ich will endlich mitbestimmen. Und auch seine Partei, die Green Party, die ist sehr proeuropäisch. Der Parteichef Zach Polanski, das ist einer der Politiker, die hier sagen, wir brauchen den Wiedereintritt.
0: Aber so ein zweites Referendum, ist das überhaupt realistisch?
1: Vor ein paar Jahren war eine Debatte über den Wiedereintritt, wie sie gerade geführt wird, in dieser Form undenkbar. Also dieses Tabu, das wurde in den letzten Monaten gebrochen, auch dank dieser Umfragen. Der Weg natürlich, wieder einzutreten, der hat sehr viele offene Fragen, sehr viele Hindernisse. Selbst wenn die Briten sich einig wären, dann wäre da natürlich immer auch noch Brüssel. Mhm. Und sobald es immer um Zahlen geht, dann kommt auch gleich der Streit wieder auf. Aber was auch Tatsache ist, die Labour-Partei, die hat in sich auch jetzt diese Debatte wieder angefangen. Die Labour-Partei ist sehr gespalten in sich. Die einen, die sagen, wir müssen die Wähler auf dem rechten Spektrum wieder zu uns zurückholen. Und es gibt andere, die sagen, wir müssen eine linke, eine progressive, eine proeuropäische Koalition schmieden mit Wählern, die sich der Green Party nahe fühlen oder den Liberaldemokraten, die nämlich auch sich einen Wiedereintritt durchaus vorstellen können.
0: Wie junge Menschen in Großbritannien auf den Brexit blicken, 10 Jahre danach, nach dem Referendum, hat uns ARD-Korrespondentin Mareike Aden erzählt. Ihre Doku zum Thema heißt übrigens die Brexit.

Brexit erben, uns reicht's, finden Sie in der ARD-Mediathek. Und zum Schluss noch ein kurzer Blick zur WM nach Amerika im Echo des Tages. Die schottischen Fans, die sind nach ihrem 1:0 Auftaktsieg von Schottland gegen Haiti offensichtlich ziemlich gut drauf. Die Fans aus Schottland sind ja ohnehin bekannt dafür, dass sie in den Spielorten auch außerhalb des Stadions oft gute Stimmung verbreiten und feiern. So war das auch schon bei der EM vor 2 Jahren bei uns. Bei der WM in den USA war es jetzt wieder ganz ähnlich. Die schottischen Fans haben nach dem ersten Spiel jetzt noch eine Weile Zeit. Die müssen nämlich warten, bis das zweite Spiel ihrer Mannschaft am gleichen Ort stattfindet. Und deswegen sind gestern sehr, sehr viele von ihnen einfach mal zu einem Baseballspiel gegangen. Boston Red Sox gegen die Texas Rangers. Die Fans haben das Stadion so ein Stück weit in Beschlag genommen und die Schotten haben dann auch lautstark mitgesungen. Können Sie es erkennen? Yes, sir, I can boogie, gesungen unter anderem von vielen schottischen Fußballfans bei einem Baseballspiel in der Nähe von Boston. Auch wenn es für Schottland, für den WM-Titel wahrscheinlich nicht reichen wird, die Fans sind vielleicht jetzt schon sowas wie die Party-Weltmeister. Das Team vom Echo des Tages ist für heute raus. Hier geht's gleich weiter in WDR 5 mit dem philosophischen Radio und Jürgen Wiebeke. Mein Name ist Johannes Döbbelt. Tschüss, schönen Abend Ihnen.

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1: Die Nachrichten mit Sabine Büttner. Guten Abend. Die Einigung zwischen den USA und Iran ist das bestimmende Thema beim G7-Gipfel in Frankreich. Das Treffen der Staats- und Regierungschefs wichtiger Industriestaaten beginnt heute mit einem gemeinsamen Abendessen. Zur Ausgangslage aus Evian, Angela Ulrich.
2: Ich glaube, die meisten anderen Staaten sind erstmal sehr froh, dass Donald Trump mit guter Laune hier ankommen wird. Denn er ist, glaube ich, mächtig stolz darauf, dass er diese Unterzeichnung zumindest digital hingekriegt hat. Emmanuel Macron, der französische Gastgeber, hat Trump gratuliert, genauso wie Friedrich Merz schon vor der Abreise in Berlin. Sie sagen alle, das ist erstmal ein guter erster Schritt, aber aufpassen, jetzt muss man sehen, was in den nächsten Tagen noch kommt. Am Freitag soll das ja dann nochmal unterzeichnet werden. Also Optimismus auf der einen Seite, aber auch noch ein bisschen gedämpfter hier in Evian.
1: Die britische Regierung hat ein Social-Media-Verbot für unter 16-Jährige angekündigt. Geplant sind strengere Vorgaben als in Australien, wo es ein solches Verbot schon seit einem halben Jahr gibt. Christoph Prössel, WDR London.
3: Die Pläne der Regierung sehen vor, allen Kindern unter 16 Jahren den Zugang zu Online-Netzwerken zu verbieten. Betroffen sind Snapchat, TikTok, Instagram, YouTube, Facebook und X, jedoch nicht der Messenger-Dienst WhatsApp. Premierminister Keir Starmer sagte, Social Media mache Kinder unglücklich. Inhalte seien gefährlich und darauf ausgerichtet, abhängig zu machen. Die Regierung prüft außerdem nächtliche Verbote und obligatorische Pausen beim Endlos-Scrollen für Jugendliche unter 18. Details sollen im Juli bekannt gegeben werden. Der Gesetzentwurf könnte dann im Frühjahr 2027 in Kraft treten.
1: Weitere Meldungen im Überblick. Das Bildungssystem in Deutschland ist blockiert, heißt es im nationalen Bildungsbericht. Trotz vieler Reformen gäbe es zu wenige Fortschritte und teils sogar Rückschritte, etwa in Mathematik. Die Fachleute sagen auch, dass Bildung weiter stark von der sozialen Herkunft abhänge. Die EU verschärft ihre Sanktionen gegen die russische Kriegswirtschaft. Die Außenminister einigten sich in Luxemburg auf Strafmaßnahmen gegen Dutzende Personen und Unternehmen. Nach Angaben der EU-Außenbeauftragten Kallas sind sie Teil der russischen Rüstungsindustrie und der sogenannten Schattenflotte. Mobilfunkanbieter dürfen Kunden, die sehr viel online sind, in bestimmten Situationen die Geschwindigkeit drosseln. Das Oberverwaltungsgericht Münster hat ein Urteil dazu gefällt. Wenn eine Funkzelle voll ist, darf ein Anbieter viel Surfern die Verbindung runterschrauben. Das Thema wird aber weiter vor Gericht verhandelt. Die Bundesnetzagentur will solche Vertragsklauseln verbieten lassen. Die Fußballer der iranischen Nationalmannschaft dürfen jetzt doch zeitweise in den USA übernachten. Eigentlich war ihnen das wegen des Irankriegs verboten worden. Jetzt hat der iranische Verband bestätigt, dass sie schon einen Tag vor ihrem ersten Spiel gegen Neuseeland einreisen konnten. Das iranische Teamquartier ist aber weiter in Mexiko.
0: WDR aktuell aus der Region.
1: Das zuständige Bundesamt hat heute darüber informiert, wie es mit dem Atommülllager Ahaus weitergeht. Thema war auch, wie der Atommüll dort sicher gelagert wird. Markus Holtrichter für WDR aktuell.
4: Wenn die Genehmigung für das Zwischenlager verlängert wird, wie steht es dann um die weitere Sicherheit der Atommüllbehälter? Das nachzuweisen ist Sache der Zwischenlagerbetreiber. Das Bundesamt aber sagt, Fässer müssen hierfür nicht geöffnet, nicht umgelagert werden. Man gehe davon aus, dass sie auch bei einer Laufzeitverlängerung so bleiben können, wie sie sind. Die Endlagersuche soll im nächsten Jahr konkreter werden. Dann will das Bundesamt mögliche Regionen für ein Atomendlager benennen.
1: Das war WDR aktuell. Das Wetter in Nordrhein-Westfalen, am Abend meist lockere Wolken, vor allem in Westfalen auch noch kurze Regenschauer. In der Nacht dann erstmal trocken, später dann im Rheinland etwas Regen. Tiefstwerte von 14 bis 7 Grad. Der Tag morgen beginnt mit vielen Wolken, teils Regen. Am Nachmittag kommt dann aber die Sonne raus und es bleibt meist trocken. In Brilon bis 21 Grad, in Dortmund 22 und in Erftstadt 25 Grad. Die Zeit, es ist 19.04 Uhr. WDR 5, die Verkehrslage mit einer Meldung. Die A40 Duisburg-Essen ist zwischen Mülheim-Winkhausen und Heißen in beiden Richtungen bis nächsten Montag gesperrt.
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5: Freunde der Weisheit, guten Abend. Wir können uns ja mal für einen Moment Deutschland von oben vorstellen. Dann würde man vermutlich ein Land aus lauter Zäunen sehen. Lauter rechteckige Parzellen, die immerzu signalisieren sollen, hier ist meins, Und da ist deins, falls man überhaupt zu denen gehört, die ein paar Quadratmeter Eigentum haben. Und wenn man diese Vorstellung im Kopf hat, dann ist es eigentlich nicht so ganz weit, für einen Moment dann auch an die alte Geschichte von Jean-Jacques Rousseau zu denken, der ja schon im 18. Jahrhundert uns erzählen wollte, dass eigentlich alles damit angefangen hat, also nicht alles, aber die bürgerliche Gesellschaft, dass irgendein erster Mensch einen Zaun gezogen hat und den anderen gesagt hat, das ist meins. Herzlich willkommen zu diesem philosophischen Radio. Wir melden uns diesmal von der Phil Cologne und wollen über die Entstehung von oben und unten sprechen und über die Bedeutung von gesellschaftlichen Klassen. Und unser Gast, Hanno Sauer, ist Philosophieprofessor in den Niederlanden, in Utrecht. Heißen Sie ihn herzlich willkommen, Hanno Sauer. Applaus

0: Guten Abend, schön, dass Sie alle da sind.
1: Ja, Sie wissen schon, warum ich auf Rousseau noch mal zu sprechen gekommen bin. Der taucht ja bei Ihnen auf, indem Sie sagen, wir bräuchten 2026 eigentlich ein Update Rousseau.
0: Ja.
1: Wie kann das aussehen?
0: Ich habe ja zu meinem letzten Buch Moral gesagt, es ist ein Update von Nietzsche. Nietzsche aber in wahr. Und hier ist es so ein bisschen dieselbe Idee. Es ist so ein bisschen Rousseau, aber in wahr. Das heißt, es soll abgedatet sein mit den neuesten Begriffen, mit den neuesten Methoden. Ein Ziel erreicht werden oder ein Forschungsprojekt bestritten werden, was auch Rousseau schon im Sinn hatte, nämlich zu untersuchen, welchen Einfluss Statushierarchien, Klassenunterschiede und Prestigewettbewerbe auf unsere Gesellschaft haben, aber auch auf die individuelle Psyche. Denn Rousseau legt ja viel Wert darauf, dass das auch einen korrumpierenden Einfluss auf das Individuum hat und dass ihn das letzten Endes unglücklich macht. Und da ist auch viel dran, das sehen wir auch in der neuen Forschung bestätigt, dass es eben einen Großteil unseres Verhaltens in Statuswettbewerben bestehen, die uns gar nicht unbedingt besser dran sein lassen.
1: Aber ich finde, wir dürfen jetzt Rousseau nicht so schnell in den Senkel stellen und sagen, das, was er gesagt hat, ist nicht wahr. Natürlich war das eine konstruierte Geschichte,
0: ja,
1: dass ein erster Mensch irgendwo an irgendeinem gedachten Ort einen Zaun zieht.
0: Ja.
1: Aber wenn eine Geschichte konstruiert ist, heißt es ja noch nicht, dass sie nicht wahr ist.
0: Das heißt es nicht automatisch. Ich glaube, in der Form, in der Rousseau es aufgeschrieben hat, ist es nicht wahr. Das ist aber auch nicht schlimm. Das ist gar kein Vorwurf. Das ist ja auch schon 270 Jahre alt. Das darf ja auch veralten. Das soll ja auch veralten. Wissenschaftliche Erkenntnisse, die sollen ja überboten werden von der nachfolgenden Generation. Das ist alles gut und richtig so. Und es ist ja gar nicht vorwerfbar, weil viele von den ökonomischen Studien oder anthropologischen Untersuchungen oder historischen Erfahrungen, die wir heute im Jahr 2026 haben, die hatte Rousseau ja gar nicht. Also der darf schon falsch liegen. Das ist trotzdem ein genialer Theoretiker, der auch die Gesellschafts- und Kulturkritik zu einem sehr, sehr, sehr großen Teil miterfunden hat. Aber das heißt eben nicht, dass das heute alles noch genauso stimmt, wie das da steht. Und deswegen lohnt es sich, diese Themen aufzugreifen und auf einem neuen und ich finde besseren Niveau nochmal zu artikulieren.
1: Aber irgendwie muss es ja losgegangen sein mit dem Eigentum. Und zu dieser Geschichte von Rousseau gehört ja dazu, das finde ich so interessant, dass da nicht nur irgendein Typ einen Zaun gezogen hat und den anderen gesagt hat, das ist jetzt meins, sondern er sagt dann über die anderen, dass sie einfältig genug waren, um das zu glauben. Das finde ich so interessant.
0: Rousseau sagt, der erste Mensch, der gesagt hat, dem hättet ihr sagen müssen, wir glauben dir nicht. Und man hätte den Zaun sofort einreißen müssen. Das ist gewissermaßen der Sündenfall. Karl Marx hat das später, eine ähnliche Story auch als Sündenfall bezeichnet, nämlich das, was Karl Marx die ursprüngliche Akkumulation genannt hat. Also sozusagen die allerursprüngliche, die erste Akkumulation von Kapital, die dann uns dieses Schicksal aufgezwungen hat, das Marx dann kritisiert hat in seinen Schriften. Das ist ein bisschen eine ähnliche Figur, ist auch sehr weit verbreitet in der Philosophie im Allgemeinen, dass man, wenn man ein Phänomen verstehen möchte, eine Ursprungsgeschichte erzählt. Mhm. Also was war denn das erste Mal? Wo kommt das her? Unter welchen Bedingungen ist das entstanden? Das ist auch gut und legitim. Und ich glaube, Rousseau, da muss man auch fair sein, der hat das ja nicht ernst gemeint, dass es wirklich einen ersten Menschen gab, der so einen Zaun gebaut hat, sondern der hat versucht, mit einem Bild zu transportieren, dass es da eben eine Entstehungsgeschichte von mein und dein gibt, von Eigentum. Und mit Eigentum kommt eben auch mehr Eigentum als der andere. Und damit haben wir uns das ganze Schlamassel schon eingekauft.
1: Naja, es steckt noch was anderes drin und das gehört wahrscheinlich zu Ihrem Update auch dazu, dass er, nachdem diese Ursprungsgeschichte gelaufen ist, davon ausgegangen ist, weil das ein Sündenfall ist, ist danach einfach Schlechtes passiert. Und die Menschen, denen es vorher irgendwie ganz gut ging, die da so rumgestromert sind, die haben auf einmal angefangen, wie heißt das, Eigenliebe zu entwickeln?
0: Ja, Eigenliebe und Selbstliebe. Da gibt's also eines ist okay, dass man sich um seine eigenen Interessen kümmert und dass man sich selbst wichtig ist. Das ist eine akzeptable Form der Selbstliebe. Und dann gibt es eben diese problematische, korrumpierte, die schon durch soziale Vergleiche vergiftet ist.
1: Ja, das ist das mit dem sozialen Vergleich. Dass man auf einmal anfängt zu gucken, was hab ich, was hast du? Wenn du mehr hast als ich, dann fange ich an, neidisch zu sein. Das ist ja auch die Frage, ob diese Geschichte eigentlich wahr ist. Also ob das ein Automatismus ist, dass wir uns vergleichen wollen und müssen.
0: Das glaube ich tatsächlich schon und das hat Rousseau auch unterschätzt, wie tief das in unserer Psyche ist. Rousseau hat ja die Vorstellung gehabt, dass eigentlich so der Naturzustand, den hat er ja wörtlicher genommen als Hobbes. Bei Hobbes ist das ja so eine hypothetische Situation, die sozusagen staatliche Gewalt legitimieren soll. Aber das ist kein historisches Ereignis. Bei Rousseau ist es wahrscheinlich ein bisschen historischer gemeint, also wirklich als ein Zeitraum, in dem die Menschen anthropologisch so oder so gelebt haben. Und Rousseau zufolge waren wir eben überraschend solitär. Ab und zu hat man sich mal getroffen, ab und zu ist man einander mal begegnet, hat vielleicht ein Kind gemacht oder sowas in der Art. Aber ansonsten war man so mehr oder weniger alleine und es ging einem gut. Und erst mit dem Eintritt, mit der Vergesellschaftung dieses solitären Individuums, da gehen die ganzen Probleme eben los. Und ich glaube, das ist nicht wahr. Wir sind ein zutiefst soziales Wesen. Wir sind auch immer schon so gewesen. Das ist Teil unserer menschlichen Natur. Und dazu gehört auch, dass wir einen Sinn für Reputationsvergleiche haben. Und man kann auch sehr genau evolutionär, biologisch und anthropologisch erklären, warum das so ist und warum das so sein muss.
1: Ja, jetzt müssen wir in unsere Gegenwart springen, in Ihr Update hinein, 2026. Denn Sie verweisen immer wieder in Ihrem Text darauf, dass es eben heute Wissenschaft von sozialen Zeichen und Signalen gibt.
0: Ja.
1: Soziale Signale, das ist, glaube ich, das Wort.
0: Soziale Signale, ja.
1: Das heißt, wenn wir hier nebeneinander sitzen, wir blinken irgendwie was.
0: Ja, die ganze Zeit.
1: Wobei, die ganze Zeit.
0: Ja. Und bewusst, jeder andere im Raum auch. Also wir blinken und werden angeblinkt.
1: Und wollen wir das oder unterläuft uns das? Also wissen wir, was wir tun?
0: Das unterläuft uns zum großen Teil. Man kann sich das bewusst machen, dann gibt es so ein bisschen so ein leichtes, reflexives Gruseln und denkt, ach ja, genau so läuft das. So ein bisschen wie, wenn man, es gibt ja sozusagen implizite Regeln des sozialen Austauschs. Die beherrscht man, so wie man auch grammatische Regeln beherrscht, ohne dass man die auswendig weiß. Also ohne, dass man die vielleicht explizit machen könnte. Aber wir beherrschen die trotzdem. Und dazu gehört eben der Umgang mit diesen sozialen Signalen, die wir an andere Menschen senden. Aber wir bewegen uns in einem sehr, sehr, sehr dicht gewebten Normenteppich gewissermaßen. Den kann man auch sichtbar machen, wenn man diese Normen bricht. Es gibt ganz berühmte soziologische Experimente von den sogenannten Ethnomethodologen, Harold Garfinkel und so weiter und so weiter, die dann zum Beispiel mal an der Kasse gestanden haben am Supermarkt. Und es ist alles ganz normal. Und die machen einfach ihre Einkäufe und sie sitzen praktisch in der Kasse und der nähert sich dann einfach der Wissenschaftler gewissermaßen. Und die andere Person weiß gar nicht, wie ihr geschieht, weil wir wissen, dass es sozusagen Abstandsnormen gibt. Und die beherrschen wir auch. Die beherrschen wir im Alltag, die beherrschen wir in der Familie, die beherrschen wir unter Freunden, Bekannten, Kollegen, die beherrschen wir im Aufzug und die beherrschen wir im Fußballstadion und so weiter und so weiter. Und wenn man so eine Krise auslöst gewissermaßen, diese Experimente heißen auch Krisenexperimente, dann sehen wir auf einmal, aha, da war ja eine Norm, die ganze Zeit hinter meinem Rücken mein Verhalten angeleitet hat. Also es ist uns nicht bewusst, aber wir können uns das bewusst machen. So ist es mit den sozialen Signalen auch. Wie wir sprechen, wie wir aussehen, was wir sagen, wie wir uns kleiden, wie wir uns bewegen, wie selbstsicher oder nicht selbstsicher wir auftreten. Alles das sind lesbare Signale für andere. Und wir sind unheimlich gut darin, diese Signale zu deuten und zu bewerten. So gut, dass wir es auch gar nicht anders könnten. Also wir könnten es gar nicht unterlassen, wenn wir es wollten.
1: Aha.
0: Wir
1: haben ja hier einen vollen Saal.
0: Ja, soll ich da Leute mal einordnen? Ja.
1: Haben Sie heimlich gescannt, wer hier so reinkommt?
0: Ja, das Licht ist aktuell blendet ja sehr, haben wir schon festgestellt. Aber gleich machen wir das Licht an und dann kann ich genaueres sagen.
1: Wobei Sie schon Vermutungen haben, ne?
0: Natürlich, es ist ja keine zufällige Auswahl aus der Gesellschaft, die hier sitzt. Sicherlich. Was Bildung, Freizeit, finanzielle Mittel, Interessen angeht und so weiter und so weiter. Das kann man schon sagen. Und es ist nochmal unvermeidlich, dass wir so einander betrachten. Wir können auch nicht uns entscheiden, keinen Hunger mehr zu verspüren oder sowas in der Art. Oder bestimmte Dinge nicht appetitlich zu finden. Wir können uns nicht entscheiden, bestimmte Formen der physischen Attraktivität nicht zu sehen und so weiter. Und diese Wahrnehmung von Prestige, Reputation und Position in einer sozialen Rangfolge, die ist vielleicht nicht ganz so wie Hunger, aber ähnlich tief und auch schon sehr, sehr, sehr alt evolutionär. Mhm.
1: Also vielleicht sage ich jetzt mal für alle, die am Radio hören oder den Podcast genießen, dass ich jetzt bei einer Personenbeschreibung Hanno Sauer Mühe hätte, der Kriminalpolizei zu sagen, was ist an Ihnen auffällig?
0: Ja, das macht mein Durchschnittsgesicht.
1: Nein, Sie haben kein Durchschnittsgesicht, aber ich sehe jetzt bezogen auf soziale Zeichen und die Tatsache, dass Sie sagen, dass wir permanent blinken, ich sehe jetzt nicht etwas Offenkundiges.
0: Das glaube ich nicht. Ich glaube schon, dass wir...
1: Oder ich weiß es nicht zu deuten.
0: Das wenn Sie, doch, wissen Sie, glaube ich schon. Und wenn Sie heute Abend um 12:30 durch den Kölner Hauptbahnhof laufen und zu Ihrem Gleis wollen, ist wahrscheinlich nicht der Fall, aber sagen wir mal, es wäre der Fall, dann laufe ich Ihnen entgegen und eine andere Person und eine dritte Person und eine vierte Person und so weiter und so weiter, dann werden Sie sofort katalogisieren und klassifizieren, wer da vor Ihnen steht und wer vielleicht welche angenehme oder unangenehme weitere Interaktion verspricht.
1: Also ich würde natürlich sagen, Hanno Sauer ist ein bürgerlicher Typ.
0: Ja. Korrekt.
1: Aber es fehlt und ich will jetzt gar nicht so sehen.
0: Na gut, Sie wissen natürlich auch schon viel über mich. Wir kennen uns schon, wir haben schon mal eine Sendung miteinander gemacht. Sie haben was über mich gelesen, Sie wissen und so weiter und so weiter. Das heißt, die These ist ja, dass wir sozusagen mit sehr, sehr, sehr wenigen, mit ultradürftigen Informationen diese Urteile schon treffen können und auch gar nicht anders können, als das zu tun. Das kann man auch überprüfen. Also man kann ja gucken, gelingt es uns mit ganz wenigen Informationen andere Menschen einigermaßen zutreffend zu klassifizieren im Hinblick auf den sozioökonomischen Status einer
1: deswegen
0: Person.
1: Das kann man auch überprüfen. Deswegen haben Sie auch gesagt, wenn man durch den Hauptbahnhof geht. Das heißt, genau. Es geht eigentlich um Sekunden, ne?
0: Absolut, absolut. Es geht sofort, so wie wir auch Gesichter sofort erkennen, erkennen wir auch diese Marke sofort. Nicht immer ganz perfekt natürlich, aber man kann das untersuchen. Eine sehr schöne Studie, die vor wenigen Jahren erst rausgekommen ist, glaube ich, vor 2 Jahren erst rausgekommen ist, hat Menschen nur 7 völlig zusammenhanglose Worte anhören lassen, die eine andere Person sagt. Englisch. Also imagine, and, thought und noch ein paar andere. Und wenn man diese 7 zusammenhanglosen Worte hört, dann kann ein Zuhörer den sozioökonomischen Status einer anderen Person einschätzen.
1: Und die Worte waren vorgegeben?
0: Die Worte sind vorgegeben. Also man hört wirklich nur die Aussprache dieser zusammenhanglosen 7 Worte, die auch keine Auskunft geben über den Wortschatz oder die Bildung oder sowas in der Art, sondern es ist wirklich rein die Aussprache. Oder man kann Menschen eine Videoaufnahme zeigen, die 30 Sekunden oder 60 Sekunden dauert. Also einen kurzen Clip, wie eine andere Person einen Raum betritt und sich einer fremden Person, die schon wartet, in dem Raum vorstellt. Und an diesen 60 Sekunden kann man sehr, sehr, sehr präzise ablesen, was die Person, die reingekommen ist, verdient, welchen Bildungsgrad sie hat und so weiter. Nicht perfekt, aber überraschend gut.
1: Ja, es ist ja auch nur das erste Kennenlernen. Jetzt müssen wir den Bogen schlagen, den Zusammenhang herstellen. Was haben diese sozialen Zeichen zu tun mit der Existenz von Klassengesellschaft?
0: Wenn ich recht habe, dann so gut wie alles. Die marxistische These, die war ja, dass Klassenverhältnisse letztlich sich auf ökonomische Verhältnisse reduzieren lassen. Das heißt, die Hauptunterscheidung, wenn man über ein paar Subtilitäten hinweggeht, die Hauptunterscheidung, wenn es um Klassenzugehörigkeit eines Individuums geht, ist, lebt der Mensch von eigener Arbeit oder von fremder Arbeit? Also ist das ein Kapitalist oder ein Proletarier? Gehört der zur Bourgeoisie oder zum Proletariat und so weiter und so weiter? Das sind also Klasse als Position in einer in ökonomischen Eigentums- und Produktionsverhältnissen. Im 20. Jahrhundert, das ist sozusagen der klassische marxistische Ansatz, wie man, dass man soziale Ungleichheiten, Klassenhierarchien letzten Endes versucht zu reduzieren auf die zugrunde liegenden ökonomischen Mechanismen. Marx war ja sogenannter historischer Materialist, das heißt, er meinte Kulturprodukte und Gedanken und Ideen, die kommen nachträglich, die sind nur Überbau und die Basis, die entscheidet darüber, was wirklich abgeht in der Gesellschaft und diese Basis eben materiell und das heißt bei Menschen eben ökonomische Verhältnisse. Und im 20. Jahrhundert hat man dann diese Idee weiter und weiter revidiert und hat gesagt, mindestens für moderne Gesellschaften ist das ein unterkomplexes, nicht mehr adäquates Verständnis von Klassen- und Statushierarchien. Und wir müssen nicht ökonomische Kategorien, nicht ökonomische Kapitalsformen auch mit reinbringen. Max Weber ist einer der Autoren, einer der bekanntesten deutschen Soziologen, der schon zwischen Klasse und Stand unterschieden hat. Klasse ist da auch noch mehr ökonomisch verstanden und Stand hat mehr was mit sozialem Prestige zu tun und der Position in einer relativen Hierarchie, in einer relativen Rangfolge. Aber der größte Held des Buches ist der amerikanisch-norwegische Ökonom Thorstein Veblen, der 1899 ein sensationelles Buch herausgebracht hat, das auch immer noch sich großartig und schmissig liest und sehr, sehr, sehr erhellend ist, nämlich die sogenannte Theorie der feinen Leute. Und in diesem Buch wird zum ersten Mal so wirklich mit der geforderten Klarheit formuliert, dass Klasse kein rein ökonomisches Phänomen sein kann, dass eine klassenlose Gesellschaft deshalb auch auf ökonomischem Wege nicht zu erreichen ist. Das war ja die Hoffnung von Marx, jedenfalls die Hoffnung des frühen Marx, dass der Kapitalismus sein eigenes Grab schaufelt gewissermaßen und durch die Erzeugung von wirtschaftlichem Überfluss wirtschaftliche Knappheit abschafft, also der wirtschaftlichen Knappheit ein Ende setzt gewissermaßen, und dadurch sollten dann auch irgendwann die Klassen verschwinden, weil es gibt gar nichts mehr, worum der Klassenkampf überhaupt hätte entstehen können. Und Thorstein Veblen hat das meines Erachtens absolut korrekt korrigiert und hat gesagt, nein, mit uns Menschen ist das viel schwieriger und komplexer. Wir Menschen kennen eine Art von Knappheit, die wir selbst herstellen. Und die stellen wir her mit etwas, was Veblen in seiner Theorie der feinen Leute als demonstrativen Konsum bezeichnet hat. Also Konsum,
1: da geht der es gar nicht. Unter anderem, ja. So lese ich das bei Ihnen, um die Frage, warum essen manche Menschen mit Silberbesteck?
0: Ja.
1: Obwohl das eigentlich gar nicht so praktisch ist und obwohl das viel teurer ist als ein einfaches Material. Was ist der Sinn, warum Menschen zum Silberbesteck
0: haben? Ja, also der Silberlöffel wird tatsächlich von Veblen selbst in seinem Buch auch verwendet. Man fragt sich ja, warum soll man mit einem Löffel essen, der gar nicht so praktisch ist, der vielleicht sogar unpraktischer ist. Aber Veblen hat völlig richtig gesehen, dass es unpraktisch ist. Das ist gerade der Punkt. Das ist kein Mangel, sondern es muss, um das korrekte Signal zu senden, muss es unpraktisch sein. Es muss teuer aussehen. Es geht gar nicht darum, dass es pragmatisch ist. Im Gegenteil, es ist sogar wichtig, dass es eben manchmal gar nicht so gut oder geradlinig funktioniert. Ein berühmtes Beispiel, was auch Veblen gibt in seinem Buch, sind Auffahrten. Auffahrten zu Häusern. Die müssen, selbst wenn es flach ist, selbst wenn es, warum haben eigentlich selbst im Flachland Auffahrten zu Häusern Serpentinen? Das macht überhaupt keinen Sinn. Warum sind die mit so hellem Kies bestreut? Das ist doch wahnsinnig schwierig. Da muss man die ganze Zeit muss man da kehren und muss den beisammenhalten und so weiter und so weiter. Und Veblen hat völlig richtig gesehen, das ist demonstrativer Konsum, das soll unpraktisch sein. Und das zeigt, ich kann es mir eben leisten, eine indirekte Zufahrt mir zu bauen. Und ich kann mir das Personal leisten, das den Kies dann zurück schiebt gewissermaßen. Und diese Logik von demonstrativem Konsum, die kann man inzwischen sehr, sehr, sehr präzise mit unglaublich spannenden, oft brandneuen Theorien auf einem ganz, ganz, ganz aktuellen Niveau nochmal ausbuchstabieren.
1: Ich glaube, wir können das nachher noch genauer betrachten, aber ich möchte gerne, damit alle Bescheid wissen, wie sie ticken und wie sie denken. Sie haben ja schon einen ersten Hinweis gegeben, indem Sie gesagt haben, das ist die Natur des Menschen, das sagt die Anthropologie und so weiter.
0: Ja.
1: Sie sagen, und ich würde das sehr gerne mit Ihnen auch diskutieren, Sie sagen, dass es immer zu Klassengesellschaften geben wird. Also die Vorstellung, das aufheben zu wollen, ist falscher Utopismus. Und gleichzeitig sagen Sie aber, das ist trotzdem ein Problem und die Probleme werden sich sogar noch verschärfen. Ja. Warum gehen Sie davon aus, dass das sozusagen eine naturgegebene Tatsache ist, wo wir doch von Rousseau gehört haben, es war auch mal ganz anders?
0: Also ich glaube nicht, dass es immer Klassenhierarchien gegeben hat. Im Gegenteil, die sind sogar anthropologisch eigentlich relativ jung. Aber jetzt, wo sie mal da sind, kommen wir nicht mehr raus. Und man kann, glaube ich, ziemlich genau erklären, warum das so ist. Also die längste Zeit auch in der menschlichen Evolution hat es zwar Prestige-Hierarchien gegeben, altersabhängig oder kompetenzabhängig. Wer kann am besten jagen, wer kann am besten kochen, wer kann am besten Geschichten erzählen, wer kann am besten Spuren lesen und so weiter und so weiter. Prestige-Hierarchien, die hat es wohl immer gegeben. Das ist auch wichtig, weil wir Menschen sind ja gerade in unserer menschlichen Natur, ist es ja ganz zentral, dass wir eben von Natur aus Kulturwesen sind. Das heißt, wir sind darauf angewiesen, so gut wie alles, was wir wissen und können, von anderen menschlichen Individuen zu lernen. Und natürlich wollen wir nicht von irgendjemandem, von Kreti und Pleti lernen, sondern wir wollen das Kochen natürlich vom besten Koch lernen. Und wir wollen das Jagen und Spurenlesen vom besten Jäger und Spurenleser lernen. Und diese Funktion hat Prestige. Prestige ist also eine Art Filter, der den Kulturerwerb, also Kultur heißt hier Wissen und Fertigkeiten, für soziale, kulturelle Wesen wie uns kanalisiert. gewissermaßen. Die längste Zeit hat das aber keine Klassenhierarchien produziert, weil die bürgerlichen Gruppen waren viel zu klein. Und es gab sozusagen gar nicht genug wirtschaftlichen Mehrertrag, um wirklich stabile, von Generation zu Generation weitergebbare Klassenunterschiede zu erzeugen. Die längste Zeit gab es das also nicht. Aber so vor ein paar tausend Jahren sind bestimmte Bedingungen eingetreten, die dann dazu geführt haben, dass wir einen sesshaften Lebensstil entdecken konnten, an verschiedenen Orten auf der Welt, im Mittleren Osten, in Ostasien, im heutigen Mittelamerika.
1: Und seitdem gibt es Klassen.
0: Seitdem haben wir eine Gruppengröße erreicht, die einmal dazu führt, dass wir einen wirtschaftlichen Mehrertrag erzeugen, der zu einer Elitenbildung begünstigen kann. Und in dem Moment, in dem wir das erstmal haben und wir vielleicht mit 10.000 Menschen oder mit 50.000 Menschen in den ersten Imperien oder in den ersten Frühzivilisationen leben, ist der Rest der Gesellschaft steckt fest in einem Kollektivhandlungsproblem und kann sich nicht mehr dagegen organisieren. Und das ist immer noch die Welt, in der wir leben.
1: Ja, die Welt, in der wir leben, die hat sich natürlich seit dem vergangenen Freitag auch noch mal verändert, weil wir jetzt zum ersten Mal einen Billionär auf diesem Planeten haben, einen Dollar-Billionär. Würden Sie da auch sagen, das ist ein unweigerlicher Prozess?
0: Also da will ich schon ein bisschen vorsichtig sein. Sie haben ja schon angedeutet, das ist ja der älteste Trick im reaktionären Handbuch, ist ja, das wird sowieso nichts. Der älteste Trick im sozusagen im konservativen Werkzeugkasten ist, ihr müsst diese Utopie gar nicht erst versuchen, weil das ist zum Scheitern verurteilt. Das kann gar nicht klappen. Aus so krummem Holze, wie der Mensch macht, ist noch nichts Grades gezimmert worden.
1: Und dann hat man nämlich die Legitimation der Klassengesellschaft.
0: Und oft hat ja genau diese, Legitimation, da muss man ein bisschen vorsichtig sein. Also oft haben ja auch diese konservativen, reaktionären Stimmen damit Unrecht gehabt. Das muss man ja zugeben. Es ist ja immer wieder gesagt worden, also diese Veränderung, die wird niemals klappen. Die Menschen werden niemals Homosexualität akzeptieren. Deutsche und Franzosen werden niemals Freunde sein und so weiter und so weiter. Die Frauen werden niemals wählen können. Was auch immer man hat für progressive Vorschläge. Es ist immer jemand aufgestanden und hat gesagt, das wird sowieso nichts. Deswegen habe ich mir Mühe gegeben, weil ich auch einer von denjenigen bin, die aufstehen und sagen, das wird sowieso nichts. Habe ich mir große Mühe gegeben, möglichst genau zu erklären, warum ich das glaube. Das soll also nicht so billig einfach gesagt werden, vergesst es, sondern ich versuche sehr, also so gut wie ich es kann jedenfalls, anzugeben, was genau sind die anthropologischen, ökonomischen, politischen, psychologischen, kognitionswissenschaftlichen und so weiter und so weiter und so weiter, Bedingungen, die das mindestens außerordentlich schwer machen, diese Klassenhierarchien loszuwerden.
1: Ich meine, ich finde das redlich, was Sie versuchen. Wenn Sie sagen, das wird sowieso nichts, Sie wollen klar machen, dass das nicht allein damit zusammenhängt, dass Sie sozusagen zu den Begünstigten von Klasse und Gesellschaft selber gehören.
0: Nee, so. Aber den Verdacht muss man sich natürlich gefallen lassen.
1: Genau, und Karl Marx hätte jetzt zum Beispiel gesagt, die herrschenden Ideen sind immer die Ideen der Herrschenden.
0: In der Tat. Da ist auch im Großen und Ganzen was dran. Und man muss immer fragen, wo kommt die Idee denn her? Aber natürlich stimmt, den Verdacht muss man sich natürlich gefallen lassen. Wenn man sagt, diese cui bono Frage, die darf man ja stellen. Also wer ist denn begünstigt von diesen Klassenhierarchien? Und das ist ja sehr, sehr, sehr praktisch und komfortabel für zum Beispiel jemanden wie mich, wenn sich herausstellt, dass die Formen sozialer Ungleichheit, die mich begünstigen, also zum Beispiel ich bin weiß und heterosexuell und gebildet und so weiter und so weiter, und einigermaßen privilegiert aufgewachsen und dann zu behaupten, na, das kann man sowieso nicht abschaffen, das ist ja gar zu komfortabel und praktisch für jemanden wie mich. Der Verdacht ist absolut legitim. Und nochmal, deswegen habe ich mir eben Mühe gegeben, das nicht nur einfach zu behaupten, sondern möglichst fair und hoffentlich redlich zu erklären, warum das so ist.
1: Aber jetzt schaue ich mal in den Saal.
0: Ein Punkt ist mir noch wichtig.
1: Ich möchte gerne wissen, wir haben noch Zeit.
0: So oder so ist es keine Legitimation von diesen Klassenhierarchien. Ich sage ja auch wiederholt in dem Buch, das sind Ungerechtigkeiten. Das sind unverdiente Vor- und Nachteile im Leben, die manche begünstigen und manche benachteiligen. Und wenn man feststellt, wenn ein Onkologe feststellt, Bauchspeicheldrüsenkrebs ist leider besonders schwer zu heilen. Das ist ja keine Legitimation des Bauchspeicheldrüsenkrebses. Und wenn man den Vergleich erlaubt, so ein bisschen ist es ja auch gedacht. Also es soll.
1: Ja, der Vergleich hat mir jetzt gut gefallen. Ja, na dann gut. Kann man den Bauchspeicheldrüsenkrebs überhaupt nicht bekämpfen, um in dem Bild zu bleiben? Würde jemand dagegen halten wollen zu dem, was Hanno Sauer gesagt hat? Oder Sie können auch unterstützen, natürlich.
2: Also ich kenne jemanden, der hatte Glück und hat den besiegt, den Bauchspeicheldrüsenkrebs.
1: Und was ist mit der Klassengesellschaft?
2: Also die Klassengesellschaft, muss ich sagen, die besteht so, weil das Geld auf deren Seite ist. Und mit Geld kann man in unserer Gesellschaft ganz viel bewegen. Und es gibt ja auch die Beispiele, leider auch jetzt im Moment, wo protestiert wird, wo ich sagen muss, das ist schwierig vorauszusagen, wo das endet.
1: Das war jetzt die klassische
0: Herangehensweise. Vielen Dank, aber
1: Wir machen das fest am Geld. Also es sind die ökonomischen Verhältnisse.
0: Ja, nicht nur, versuche ich zu zeigen, ein Kapitel in dem Buch heißt Geld. Also das ist, wird nicht, glaube ich, wird nicht ignoriert oder beiseite gekehrt, aber es ist eben nur einer der Faktoren, die für diese Klassenunterschiede eine Rolle spielen und auch nur insofern, als Geld eben das richtige Signal über eine Person sendet. Wenn man durch Verbrechen reich wird, dann trägt das in der Regel nicht dazu bei, dass die eigene Klassenposition sich erhöht. Also man muss schon Geld auch auf eine als legitim wahrgenommene Weise jedenfalls erworben haben. Und natürlich haben Sie recht, es gibt immer Gegenbeispiele. Die Frage ist aber, was sagt das über unsere gesamte Gesellschaft aus? Ich kenne auch einen Raucher, der 100 geworden ist. Aber das heißt nicht, dass Rauchen nicht gefährlich ist. Und genauso ist es eben, auch wenn es Gegenbeispiele gibt, dass Menschen sich hocharbeiten und so weiter und so weiter. Diese Klassenhierarchien sind enorm robust. Eine Studie, die in dem Buch gezeigt, vorgestellt wird, zeigt, dass wir Florenz über 20 Generationen rekonstruieren können, wie der Einfluss von Klassenzugehörigkeit ist. Florenz hat ungewöhnlich, also weltweit mehr oder weniger einzigartige Daten zu, also sozioökonomische Daten über bestimmte Familien und hat noch den Benefit zusätzlich, dass Florenz relativ eigentümliche Namen hat. Das heißt, es gibt bestimmte Namen, die sind typisch florentinisch und die sind für bestimmte Familien sozusagen typisch in Florenz. Und wir können also, wenn wir vom Jahr 1472 angefangen, da geht dieser Datensatz los, bis ins Jahr 2011, 2013 verfolgen, sehen wir, dass die Grassos, die 1472 schon arm waren, heute immer noch arm sind und die Bernardis, die 1472 schon reich waren, heute immer noch reich sind.
1: Na, das ist natürlich interessant. Es ist wirklich schwierig, so höre ich das, sozial abzusteigen. Es ist noch schwieriger, abzusteigen als aufzusteigen. Was wollten Sie uns sagen?
3: Ja, also als ich den Ausführungen von Herrn Sauer gelauscht habe, musste ich an eine Dokumentation über eine Schimpansengruppe denken. Auch bei den Schimpansen gibt es Hierarchien und Status. Und das hängt nicht nur von der Stärke des Männchens ab. Das spielt eine Rolle. Aber zum Beispiel spielt auch eine Rolle, da gibt es einen alten Affen, der findet immer die besten Futterplätze und der steht in der sozialen Hierarchie relativ weit oben. Ja. Und es geht eben nicht nur um Kapital, es geht auch um Fähigkeiten. Und ich glaube, dass sozusagen diese soziale Differenzierung auch so ein bisschen Treibstoff ist. Ja. Leute anspornt, ja, nach oben zu kommen, was zu bewegen und von daher eigentlich unverzichtbar.
1: Aber Sie kommen damit klar, mit der Tatsache, dass Sie sagen, eine menschliche Gesellschaft ist im Grunde nicht anders organisiert als eine Affengesellschaft?
3: Ja, absolut. Wir teilen ja auch einen Großteil unserer Gene mit den Schimpansen. Und ich glaube, das steckt zutiefst in uns drin. Und ich konnte das selber mal so ein bisschen beobachten. Also unsere Tochter hat ein Stipendium in Salem bekommen. Und das ist ganz interessant. Wissen Sie, wer die Leistungsträger sind in Salem?
1: Das ist doch dieses schweineteure Internat, ja, oder?
3: Aber wie gesagt, deswegen hat sie ein Stipendium bekommen. Also die 5.000 Euro im Monat hätten wir uns nicht leisten können. Und aber die Leistungsträger sind tatsächlich die Stipendiaten, ja, weil es gibt viele, die aus sehr reichen Unternehmerhaushalten kommen und die haben so ein bisschen die Haltung: Warum soll ich nicht fürs Abitur krumm machen? Mein Vater hat 6 Unternehmen, ich werde schon irgendwo unterkommen. Und das ist bei den Stipendiaten grundsätzlich anders. Um hohes Leistungsniveau in dem Internat zu halten, werden eben auch zu rund 50% Stipendien vergeben.
1: Also das ist wirklich eine interessante Geschichte, Hanno Sauer, denn da kommen ja zwei Sachen zusammen. Also einmal ökonomische Privilegien,
0: ja,
1: und das andere aber die Vorstellung, wir leben in einer Leistungsgesellschaft.
0: Ja, na klar, Sie haben ja auch das Anreizargument. Witzigerweise war ich letzte Woche in Salem, weil ich einen Verein mitgegründet habe, der genau dieses Stipendium verschaffen soll, nicht für mathematische Fächer, das ist wahrscheinlich Ihre Tochter, also MINT, sondern für Philosophie, Literatur und kulturwissenschaftliche Themen. Und ich kann Ihnen sagen, das stimmt. Aber wenn man mit den Schülern spricht, dann sagen die auch, man merkt, welche Schüler zu den Familien gehören, die zahlen, und welche Schüler zu den Familien gehören, die auf Stipendium hier sind. Also diese Statushierarchien, die reproduzieren sich da auch wieder. Und auch schon bei sehr, sehr, sehr jungen Menschen. Das heißt, das geht nochmal in die Richtung, wir beherrschen diese Grammatik des Signalelesens auch sehr, sehr intuitiv. Und dann gibt es auch in der Philosophie eigentlich zwei Camps. Über Rousseau haben wir schon viel gesprochen, der ein großer Kritiker eigentlich von Statusungleichheiten war und meinte, der Einfluss von diesen problematischen zwischenmenschlichen Vergleichen, der ist eigentlich ganz klar negativ. Also wir würden es eigentlich lieber haben, wenn wir das gar nicht machen müssten. Und es ist schlecht für die Gesellschaft, dass es diese Vergleiche gibt. Und wir wären besser dran, wenn es diese Ungleichheiten nicht gäbe. Und andere Philosophen haben das etwas anders gesehen, haben gesagt, schön ist es vielleicht nicht oft, aber es gibt eben auch diese sehr nützlichen Anreizeffekte. Also Kant zum Beispiel war der Meinung, dass zum Beispiel große wissenschaftliche Leistungen oder große Leistungen überhaupt in der Regel auch mindestens zu einem nennenswerten Teil natürlich auch aus Prestige- und Statusmotivationen entstammen. Und in dem Maße, in dem zum Beispiel eine nobelpreiswürdige Leistung, zum Beispiel die Entdeckung eines Impfstoffs für irgendeine schreckliche Krankheit oder sowas in der Art, die kann ja meinetwegen gerne statusmotiviert sein. Die Externalitäten, sagt man dann manchmal, also sozusagen die Effekte für dritte Parteien, die sind so gut, dass wir es trotzdem haben wollen. Und kein Mensch beklagt sich dann, wenn das sozusagen nicht ganz reine Motive dahinter steckten, hinter dieser tollen Leistung.
1: Herr Sauer, was inzwischen aufgefallen sein dürfte, dass Sie sehr oft von Prestige sprechen, von sozialem Status und das Ökonomische, den Geldfaktor, den man jedenfalls klassischerweise zuallererst mit Klassengesellschaft verbinden, dass Sie den zwar mitbedenken, aber nicht an eins setzen.
0: Nein, nicht an eins. Ich habe ja auch schon versucht anzudeuten, Geld hat nur insofern einen klassenerhöhenden, leistet nur insofern einen klassenerhöhenden Beitrag, als der auf eine Art und Weise, als das Geld auf eine Art und Weise erworben ist, die eben eine bestimmte Rolle als soziales Signal spielt. Kostspieliges Signal nenne ich das in dem Buch, auch der Literatur hier wieder folgend. Also in der Regel geht man nicht sehr offen damit um, wenn man durch Zuhälterei reich geworden ist. Das wird man den Eltern, der Schulfreunde der eigenen Kinder nicht aufs Brot schmieren. Oder als Waffenhändler. Oder eben nochmal, oder als Bankräuber. Selbst als Lotteriegewinner.
1: Auch Waffenhändler sind jetzt seit einiger Zeit wieder in einem anderen Ansehen.
0: Man kann sehr viel, ich will auch nicht sagen, dass das in allen Kreisen so ist, aber der Punkt ist, glaube ich, klar. Es gibt verschiedene Formen des Kapitals. Ökonomisches Kapital ist eine dieser Varianten, aber es gibt auch soziales Kapital, das sind Kontakte, kulturelles Kapital, das ist Wissen, Präferenzen, ästhetische Versiertheit, kulturelles Eingeweihtsein. Manche Leute sprechen sogar von erotischem Kapital, dazu gehören Aussehen, Charisma, auch im engeren Sinne sexuelle Talente. Das ist auch eine eigene Theorie des erotischen Kapitals und was die für einen Beitrag leistet zu der Position eines Individuums in der sozialen Statushierarchie. Also ökonomische Faktoren sind wichtig, aber eigentlich ist ja auch die sozialwissenschaftliche und ökonomische Forschung da sehr einig, dass Klasse nicht als rein ökonomisches Phänomen verstanden werden kann. Unabhängig auch davon, wo man ist. Es gibt ja auch zum Beispiel interessante Studien, die zeigen, dass Menschen bereit sind, viel, viel, viel Geld dafür zu bezahlen, wieder in bestimmte Statushierarchien zurückkehren zu dürfen. Es gibt zum Beispiel eine sehr, sehr, sehr faszinierende ökonomische Studie.
1: Meinen Sie jetzt abzusteigen?
0: Es gibt eine wirklich faszinierende Studie zu, da gibt es sozusagen so 5-Jahres-Arbeitsverträge im späten 19. Jahrhundert. Und einige indische Arbeiter sind von Indien nach Fiji in solche Arbeitsverträge eingetreten für 5 Jahre. Und nach 5 Jahre konnte man einen bestimmten Geldbetrag zahlen, um wieder zurückzukehren nach Indien. Einige von diesen Indern waren der höchsten Kaste angehörig, nämlich Brahmanen. Die Brahmanen sind nicht notwendigerweise reich, aber die sozialen Statushierarchien, die existieren trotzdem. Und dann kann man an den jährlichen Preisfluktuationen und an der relativen Bereitschaft, in dieses indische Kastensystem zurückzukehren, ablesen, welchen monetären Wert diese Inder darin gesehen haben, wieder in ihr altes, vertrautes indisches Hierarchiesystem zurückzukehren, das nämlich auf dieser Insel gar nicht akzeptiert war und gar nicht erkannt wurde.
1: Die Geschichte habe ich nicht kapiert. Ging es da um Geld oder ging es um kulturelles Kapital?
0: Es ging darum, dass die Leute bereit waren, sehr, sehr viel Geld zu bezahlen, ungefähr 2,5 Jahresgehälter, um wieder in ihre Statushierarchien zurückzukehren.
1: Und wie deuten Sie das?
0: Dass Status eben in dem Fall wichtiger war als die Finanzierung. Die hätten ja sagen können, wenn Klasse nur Geld wäre, hätten die ja sagen können, ich behalte die Kohle und dann bin ich an der Spitze gewissermaßen. Aber die haben eben auch gemerkt, nein, es gibt jede Menge Privilegien, die kriege ich nur, wenn ich sozial ein bestimmtes Prestige habe. Und dafür muss ich nach Indien zurück.
1: Also Sie verwirren mich jetzt ein wenig. Und zwar deswegen, weil Sie sagen, einerseits geht es um Ökonomie, dann geht es um Bildung, dann geht es um erotisches Kapital, es geht um soziale Netzwerke, wer ist mit wem gut verbunden und so weiter. Wenn man all diese Faktoren nimmt, dann stellt man sich ja irgendwann die Frage, wie viele Klassen existieren eigentlich nebeneinander? Und Ihre verblüffend einfache Antwort lautet 4. 4 Klassen.
0: Ja.
1: Sie geben uns jetzt hier, ich bin mir sicher, dass alle das auch sowieso schon im Kopf haben, in welche Klasse gehöre ich denn eigentlich selber hinein. Sie geben uns jetzt die Chance, diese Vierer-Logik kennenzulernen.
0: Also es gibt wirklich ganz viele, ich will mich gar nicht da rauswuseln. Ich will das gerne erklären, warum ich 4 sage. Mich hat die Frage interessiert, Moment, wie viele Klassen gibt es eigentlich? Was sagt eigentlich die Forschung dazu? Das ist doch, scheint doch erstmal eine Frage zu sein, die sich wissenschaftlich untersuchen lässt. Es gibt Formen sozialer Stratifikation, sagt man manchmal, also soziale Schichtung, Ungleichheit, die nicht parallel ist, sondern von unten nach oben sich irgendwie abtragen lässt. Das müsste man doch eigentlich identifizieren können. Wir können ja auch Vereine zählen oder sowas in der Art. Also wir können, soziale Gruppen sind grundsätzlich was man zählen kann. Also müsste man doch eigentlich auch angeben können, wie viele Klassen es eigentlich gibt.
1: Ja, das finde ich nicht so absonderlich. Also alle, die zählen und Statistiken machen, müssen sich überlegen, richtig, was zähle ich und warum.
0: Es stellt sich heraus, es ist tatsächlich sehr, sehr, sehr schwierig und es gibt eine Pluralität von Antworten auf die Frage. Nochmal, Marx hätte vielleicht gesagt 2. In Wirklichkeit hat der Kapitalisten, Proletarier und auch noch Landbesitzer so ein bisschen dazu gezählt, aber von der Logik her im Großen und Ganzen 2. Mhm. Aristoteles hätte vielleicht 2 gesagt, Freie und Unfreie. Vielleicht hätte man das auch noch im amerikanischen Süden gesagt, vor dem Bürgerkrieg im 19. Jahrhundert, dass es eigentlich am Ende entscheidend ist, bin ich Sklave oder nicht Sklave. So im Alltag unterscheiden wir eigentlich meistens 3, habe ich das Gefühl. Also unten, Mitte, oben ist eigentlich sehr geläufig, dass man so ein bisschen, das ist natürlich keine wissenschaftliche Unterscheidung, aber damit kommt man so einigermaßen.
1: Die ist schon auch interessant, wenn ich das dazwischen schieben darf, bevor wir auf Ihre 4 kommen.
0: Ja.
1: Wenn man 3 hat, dann ist, glaube ich, im Alltag der normale Effekt, dass alle Leute irgendwie in die 2 wollen.
0: Ja.
1: Also die viel Kohle haben, die rechnen sich runter. Und die nix haben, würden aber gerne auch in die 2. Das macht es anscheinend erstrebenswert, zu dieser Mitte zu gehören.
0: Ja, natürlich aus verschiedenen Gründen. Wenn man unten ist, dann möchte man aufsteigen. Und wenn man oben ist, dann möchte man, unter uns gesagt, wird das behauptet, ja, wir gehören doch zur Mitte und so weiter. In Wirklichkeit weiß man natürlich Bescheid. Aber es gehört sich irgendwie so ein bisschen, das so zu verkaufen oder jedenfalls offiziell.
1: Ich würde sagen, zu verstecken. Ich bin mir ganz sicher, wenn ich hier im Saal fragen würde, ist unter Ihnen jemand reich, niemand wird sich melden.
0: Ja, na klar.
1: Warum nicht?
0: Na klar.
1: Oder will sich jemand melden?
0: Ja, reich kann ja eine Sache sein, aber...
1: Sie sind reich? Das würde mich mal interessieren. Sie sind reich?
4: Ja, ich habe wunderbare, gelungene Kinder, ich habe einen Beruf, der mich erfüllt und ich habe mein täglich Brot und ein Dach über dem Kopf. Deswegen bin ich reich.
1: Ja, Sie haben mich hier in eine Falle gelockt. Ist denn hier jemand im ökonomischen Sinne reich?
5: Ja, ich würde schon sagen, ich bin reich. Ich besitze einen guten Teil eines Hauses. Ich habe eine sehr gute Pension. Davon kann ich prima leben und meinen Sohn noch beim Studium finanzieren. Ich kann die Reisen unternehmen, die ich machen will. Und damit fühle ich mich unendlich reich. Ich kaufe mir keine Yacht. Ich kann mir auch keine kaufen, aber die brauche ich auch nicht. Aber ich kann ein Leben in einer größtmöglichen Zufriedenheit führen.
1: Ja, danke für die ehrliche Antwort. Ich muss bei der Gelegenheit dazu sagen, ich habe das schon manchmal probiert. Also deswegen weiß ich auch, dass es nicht so leicht ist, Reiche zu finden.
0: Ja.
1: Und dann frage ich mich, ob an der Stelle dann nicht Ihre Theorie zerschmettert wird,
0: nee,
1: dass alle immer zu blinken wollen und soziale Zeichen senden wollen.
0: Nee, im Gegenteil.
1: Warum verstecken sich Reiche?
0: Weil eben das... Es sich leichten zu können, die eigene Statuszugehörigkeit zu verstecken, selbst eine Form des Statussymbols ist. Das nennt man dann Understatement. Also es ist eben genau die Subtilität des Aussendens von sozialen Signalen, die man sich leisten können muss und die genau dadurch ein informationsstarkes Signal an andere Personen sendet.
1: Aber da brauche ich jetzt ein Beispiel. Wie kann diese Subtilität aussehen?
0: Ja.
1: Dass man ganz diskret sendet, ich bin reich, aber viele werden es gar nicht sehen.
0: Weil es eben die Richtigen dann vielleicht sehen, aber nur eine ausgewählte Ausschnitt des Publikums, an das man weiterblinkt. Und deswegen sehen wir in der Tat, dass es so schwierig ist, dieses Geständnis sozusagen, selbst im Radio, wo niemand sie gesehen hätte, ist es schwierig, das zu machen. Ich bin schon zu vielen Fernsehdokumentationen auch eingeladen worden, wo man dann gesagt hat, wir nehmen den Hanno Sauer und wir nehmen ein paar reiche, wohlhabende Individuen. Und es ist eigentlich immer dasselbe Ergebnis gewesen. Es hat sich keiner finden wollen. Keiner wollte teilnehmen. Das kann vielleicht auch an mir gelegen haben, aber ich glaube, es liegt daran, dass das unangenehm als unangenehm wahrgenommen wird, auch das so zu sagen. Man sieht, aber das bestätigt genau die These.
1: Ist eigentlich auch sympathisch, wenn ich genau überlege.
0: Ja, natürlich. Also damit allzu ostentativ umzugehen, wird als ordinär und vulgär wahrgenommen. Das hat natürlich auch systematische Gründe. Und es ist auch eine eigene Frage, die auch sehr interessant ist, ab wann Menschen sich selbst als reich wahrnehmen oder ab wann Menschen in der soziologischen Literatur, in der sozialwissenschaftlichen Forschung als reich betrachtet werden. Man kann das auch untersuchen. Und man fragt Leute, okay, wie viel mehr Geld bräuchtest du, damit es genug wäre? Und man sieht, egal wie viel Geld jemand hat, die Leute sagen immer so 2 bis 3-mal so viel. Das geht bis zu vielen, vielen Millionen. Erst dann wird dieser Effekt ein bisschen schwächer. Also es ist ganz egal, auf welcher sozusagen Position in der Vermögensleiter man guckt. Man fragt immer, wie viel bräuchtest du, damit du sozusagen Seelenfrieden hast? Die Leute sagen immer so 2,5-mal so viel. Egal, wo man ist.
1: Was würde wohl Elon Musk dazu sagen?
0: Man sieht daran, dass das... Ja, aber man sieht es doch genauso. Der reichste Mann vielleicht aller Zeiten, der aber ja auch nicht genug hat. Der in dem Moment, in dem er diesen Reichtum erreicht hat, als erstes mal Twitter gekauft hat. Weil es dann um kulturellen Einfluss geht und darum, wer prägt denn den Diskurs. Also man sieht auch daran, dass es wirklich diese, man sagt manchmal, fuck you money. Also eine Menge Geld, ab der einem alles egal ist. Die gibt es nicht, weil Geld eben nicht entscheidend ist für soziales Prestige und Status, sondern die eigene Position in einem sozialen Gefüge. Deswegen wird auch satirisch, wird oft gesagt, reich ist man, wenn man 1 Euro mehr als der Ehemann der Schwester der eigenen Frau verdient.
1: Das muss ich mir, glaube ich, im Podcast nochmal anhören, um das zu verstehen. Ich bin in Gedanken noch bei dieser Geschichte mit dem Verstecken von eigenem Wohlstand.
0: Ja.
1: Das ist mir nämlich inzwischen von vielen Gelegenheiten vertraut. Und dann gibt es aber eben auch das glatte Gegenteil. Also wenn man zum Beispiel an die Côte d'Azur fährt, da hat man dann Menschen, die ihre Yacht sozusagen mitten in die Stadt reinfahren, an das Hafenbecken.
0: Ja.
1: Und am helllichten Tag da sitzen und den Champagner öffnen und demonstrativ vorzeigen, was sie haben. So viel zu allein diese Vielfältigkeit in den obersten Klassen.
0: Ja.
1: Wie kommen wir dann auf
0: das? Aber genau dieses Verhalten wird doch als vulgär wahrgenommen. Irgendjemand, vor kurzem kursierte mal ein Video des vielleicht zweitreichsten Menschen der Welt, Jeff Bezos, der Gründer und Besitzer von Amazon, kursierte ein Video, wie der Party macht, ich glaube auf St. Barth oder sowas in der Art. Und die Leute haben gesagt, der hat 100 Milliarden auf dem Konto, aber feiert wie ein Gebrauchtwagenhändler, der gerade eine Provision bekommen hat. Und genau das sehen wir, also mit leicht bekleideten Damen, die so Champagner mit Wunderkerzen bringen und so weiter und so weiter. Der lässt sich gut gehen, ist eigentlich auch ein bisschen sympathisch, kann man sagen. Der sagt einfach, komm schon. Ich war jetzt 50 Jahre lang Spießer und Nerd und jetzt habe ich hier so eine vorzeigbare Frau und so weiter und ich lasse es jetzt krachen und zünde die Kerze wirklich an beiden Enden an. Und genau das Ostentative, mein Lieblingsbeispiel ist der in Tarnfarben lackierte Lamborghini, der viele Jahre auf der Königsallee in Düsseldorf immer rumfuhr. Jeden Samstag sah man den 10-mal, wenn man da war, weil der immer seine Kreise gedreht hat. Und natürlich wird da auch drauf herabgeschaut, eben gerade weil es so ostentativ und so unsubtil ist.
1: Ja,
0: und
1: wobei der Vorwurf des Vulgären kann natürlich den eigenen Neid auch kaschieren, ne?
0: Kann es vielleicht, aber ich glaube in dem Fall in der Regel eigentlich nicht. Ich glaube, in dem Fall wird dieses Herabschauen wird eigentlich in der Regel eher von oben gemacht. Vielleicht gar nicht von Leuten, die mehr Geld haben als der Tarnfarben-Lamborghini-Fahrer, aber darauf kommt es eben nicht so sehr an.
1: Also das ist dann ein Oben, was nicht ökonomisch begründet ist, sondern kulturell. Genau.
0: Eher kulturell, eher sozial und eher mit anderen Faktoren zusammenhängen. Das liegt daran, dass wir haben ja schon von der Logik von Statussignalen, im Alltag sagt man Statussymbole, geredet. Statussymbole ist ja ganz simpel, das sind bestimmte Marker oder Eigenschaften oder Insignien, die etwas über einen aussagen sollen, weil nicht jeder sich das leisten kann. Eine goldene Uhr oder sowas in der Art oder ein teures Auto oder ein großes Haus in einer guten Lage. Und diese Statussymbole, die senden verlässliche Informationen über mich aus, weil die natürlich, in der Literatur sagt man, fälschungssicher sind. Es ist nicht unmöglich, die zu fälschen, aber es ist sehr schwierig, bestimmte Eigenschaften oder Marker zu fälschen.
1: Was kann ein Beispiel sein?
0: Na, zum Beispiel, wie man sich anzieht, wie man spricht, was man weiß, ob man gescheite Kommentare machen kann, ob man eine goldene Uhr trägt und so weiter. Also nochmal, das ist alles ist möglich, das zu simulieren und Mimikry zu machen und eine gefakte Uhr zu tragen. Aber es ist schwierig und die Kosten, wenn das rausgefunden wird, sind auch empfindlich und so weiter und so weiter. Also diese Signale, die sagen etwas über einen aus. Und manchmal ist es

0: Also, die also, vier.
1: Ich bin ja gerade da bei der dritten Klasse. Nee, wir hatten unten, wir hatten die Mitte und jetzt haben wir eine erste obere. Und wie grenzt sich also jetzt die obere von der mittleren ab, wenn die mittlere sich von der unteren mit der goldenen Uhr abgrenzt? Jetzt ist es so, dass natürlich so gut wie keine Verwechslungsgefahr besteht zwischen der oberen Gruppe und der unteren Gruppe. Das heißt, hier entsteht genau diese Form von Subtilität und Understatement. Das heißt, die obere Gruppe kann es auf einmal sich leisten, bestimmte Statussymbole nicht mehr auszusenden, so wie es die untere Gruppe tut. Aber da keine Verwechslungsgefahr zwischen der oberen und der unteren besteht, sendet das ein ganz anderes Signal. Nämlich, ich kann es mir leisten, an diesem vulgären Statuswettbewerb nicht teilzunehmen. Und das nennt man dann unauffälligen Konsum. Also nicht demonstrativen Konsum, sondern unauffälligen Konsum. Und das ist die Logik von Understatement und von subtilen sozialen Signalen.
0: Ja. Denn subtile Signale, wir sind im Radio. Und da habe ich gelernt, da muss man manchmal ein bisschen wiederholen, weil wir ja kein PowerPoint und sowas haben, nichts Visuelles. Mhm. Also wenn wir jetzt die vier noch mal kurz durchgehen, damit wir das nicht...
1: Wir sind noch bei drei.
0: Aber ich würde am liebsten noch mal von vorne anfangen.
1: Ja.
0: Sie haben gesagt, wir haben über unten gesprochen. Was ist unten?
1: Es gibt immer eine Gruppe in der Gesellschaft, die nicht wirklich an diesen Statuswettbewerben erfolgreich teilnehmen kann. Das wäre unten.
0: Und dann?
1: Dann gibt es eine Gruppe, die kann an diesen Statuswettbewerben erfolgreich teilnehmen und tut es auch. Und dann gibt es eine dritte Gruppe, die kann an diesen Statuswettbewerben teilnehmen, tut es aber nicht.
0: Um sich von der zweiten abzugrenzen.
1: Um sich von der zweiten, die daran teilnehmen können und es auch tun, es nötig haben sozusagen, auf paradoxe Weise abzugrenzen.
0: Und die vierte, die oberste?
1: Und dann gibt es eine vierte Gruppe, die nochmal einen eigenen Typus sozialer Signale sendet. Die nennt man in der Literatur vergrabene Signale. Das sind Signale, bei denen der spezielle Twist ist der, dass es nur eine kleine Gruppe, nur ein kleiner Teil des Publikums überhaupt erkennen kann, dass ein Signal an sie gesendet wird. Das stellt Exklusivität her. Das ist so eine Art soziales Augenzwinkern, mit dem man einer anderen Person kommunizieren kann. Wir gehören sozusagen zu den Kreisen, in denen es primär um Exklusivität geht. Also es gibt einen eigenen Typus fälschungssicherer, kostspieliger Signale, die Exklusivität herstellen. Und wenn das stimmt, dann ergibt sich aus dieser Logik sozialer Signale eine viergeteilte Klassenstruktur.
0: Ja, und das ist für mich etwas Frustrierendes. Denn da steckt jetzt drin, so wie Sie es geschildert haben, als ob das unweigerlich zu uns gehören würde, dass wir uns unbedingt von anderen, die nicht zu unserer Klasse gehören, abgrenzen wollen. Warum ist das so?
1: Ja, stellen Sie sich vor, wir würden sozusagen auf Fabrikeinstellungen zurückgehen. Wir hätten eine Gruppe von 100 Individuen, die alle gleich sind, die das nicht machen. Man sieht sofort, dass das kein stabiler Zustand ist. Denn es muss ja nur einer von den 100 ein kleines bisschen dazu neigen, Anreize zu verspüren durch Statusvergleiche. In dem Moment wird die Person sofort besser abschneiden als die restlichen 99 und sich nach und nach in der Population durchsetzen, qua Nachkommen. Das heißt, es ist auch rein evolutionär gar nicht stabil, diese Gleichheit zu erhalten. Auch in der Vergangenheit, vor 100.000, 200.000 oder 1 Million Jahren, gab es immer schon diese Ausbruchsversuche, Ungleichheit herzustellen und sich zum Möchtegern-Tyrannen zu ernennen oder sowas in der Art, der besondere Privilegien genießt. Solange wir in Gruppen mit 3 Dutzend Mitgliedern gelebt haben, konnten wir ad hoc Koalitionen bilden, die das unterdrückt haben. Mhm. Aber nochmal, in dem Moment, in dem wir mit 10.000 Menschen leben, greifen diese Mechanismen nicht mehr und jetzt leben wir in Milliardengesellschaften und schaffen es nicht mehr, uns dagegen zu organisieren.
0: Aber in der Antike, als es auch schon Philosophie gab und ein paar Menschen weniger, da ist doch auch schon der Gedanke aufgekommen, du tust dir echt keinen Gefallen, wenn du dich immerzu mit anderen vergleichst. Das macht dich potenziell unglücklich.
1: Aber das war doch
0: mit dieser Tradition?
1: Platon ist doch das absolute Beispiel. Das ist doch ein absolutes Rich Kid. Das ist einer, der zur Aristokratie gehört. Natürlich hat Platon Sklaven besessen. Und natürlich hat der sozusagen die ganze abendländische Philosophie, heißt es in dem Buch, beginnt mit den idealistischen Vorurteilen eines Schnösels. Dazu passt sozusagen auch die Leibfeindlichkeit, dazu passt auch das Herabschauen auf Handwerksberufe, dazu gehört sozusagen das Hinwenden zur Ideenwelt, weg von der sinnlich wahrnehmbaren Welt. Das sind ja alles ziemlich transparent auch klassistische Vorurteile, die der abendländischen Philosophie auch als DNA mitgegeben worden sind. Hm.
0: Also müssen wir jetzt zum Schluss festhalten, es gibt kein Entrinnen heraus aus der Klassengesellschaft.
1: Wenn Sie mir glauben wollen, dann können wir das festhalten.
0: Mhm.

dann machen Sie daraus, was Sie mögen. Und Sie können das Buch von Hanno Sauer lesen. Klasse heißt es ganz einfach, die Entstehung von oben und unten. Und erschienen ist es bei Piper. Ja, vielleicht lassen Sie gern andere mal davon wissen, was wir hier besprochen haben. Auch über Klassen hinweg kann man Menschen auf den Podcast des Philosophischen Radios aufmerksam machen. 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Nächsten Montag kommt Harald Welzer. Dann sprechen wir über das Verhältnis von Gefühlen und Politik. Welche Rolle spielen Emotionen in der Politik? Sie können was schreiben an philo@wdr.de. Dann kann ich kommenden Montag daraus zitieren. Wir verabschieden uns von der Phil Cologne. Ganz herzlichen Dank, Hanno Sauer. Grübeln Sie nicht zu viel.

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1: Die Nachrichten mit Sabine Büttner. Guten Abend. US-Präsident Trump hat die Einigung mit dem Iran als Erfolg gefeiert. Beide Seiten wollen die Vereinbarung am Freitag unterzeichnen. Trump sagte, dass die Straße von Hormuz dann bereits vollständig geöffnet sein werde. In den USA fallen die Reaktionen auf die Einigung weniger euphorisch aus, erklärt Kerstin Klein, WDR Washington.
2: Das, was da jetzt vorliegt, ist weder ein echtes Friedensabkommen noch ein neues Nuklearabkommen. Es ist erstmal nicht viel mehr als eine Verabredung, den Waffenstillstand zu verlängern und weiter zu verhandeln. Und das Einzige, was konkret scheint, ist, dass die Straße von Hormuz wieder geöffnet werden soll. Aber zum einen muss man abwarten, ob das wirklich so kommt. Und zum anderen muss man auch nochmal daran erinnern, dass die Straße von Hormuz vor dem Krieg auch offen war. Und wenn die Öffnung dann am Ende das Einzige sein sollte, was die USA erreicht haben, dürfte es schwer werden für Trump, das hier in den USA als großen Erfolg zu verkaufen, auch wenn er genau das gerade mit aller Kraft zu versuchen scheint.
1: In Bonn ist ein großer Ansturm auf Busse und Bahnen nach Angaben der Stadtwerke ausgeblieben. Seit heute ist der ÖPNV kostenlos. Die Stadt will so erreichen, dass mehr Pendler wegen der gesperrten Autobahn Nordbrücke ihre Autos stehen lassen. In Bremen soll bald erfasst werden, wie viele Stunden genau Lehrerinnen und Lehrer arbeiten. Vermutet wird, dass sie durch Korrekturen, Unterrichtsplanung und Elterngespräche immer wieder Überstunden machen. Arbeitgeber sind gesetzlich dazu verpflichtet, die Arbeitszeit zu erfassen. Bremen ist das erste Bundesland, das diese Vorgabe nächstes Schuljahr mit einem Pilotprojekt umsetzt. Bei der Fußball-WM wird in der Nacht der Iran sein erstes Spiel haben gegen Neuseeland. Rund um das Stadion in Los Angeles sind Demos angekündigt gegen das iranische Regime. Und im Vorfeld gab es Konflikte mit den US-Behörden. Es ging um Einreise und die Frage, ob das Team an Spieltagen in den USA übernachten darf.
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1: Die Lkw-Blitzer auf der A4 bei Köln-Eiffeltor sorgen für viel Arbeit beim Ordnungsamt. Seit dort das Fahrverbot für schwere Lkw gilt, haben sie bereits hunderte Fahrer fotografiert. Oliver Köhler, WDR Köln.
3: Die Blitzer vermessen mit Laserstrahlen die Größe der Fahrzeuge. Bei großen Lastwagen löst der Blitzer automatisch aus. Fahrer und Kennzeichen werden fotografiert. Beim Kölner Ordnungsamt müssen Mitarbeiter dann anhand der Kennzeichen überprüfen, ob es sich tatsächlich um einen Lastwagen von mehr als 7,5 Tonnen handelt. Ist das so, dann verschickt die Stadt Köln Knöllchen in Höhe von 100 Euro. Die Autobahngesellschaft will am Eiffeltor im Juli mit dem Bau einer Schrankenanlage für Lkw beginnen.
1: Das war WDR aktuell. Das Wetter in Nordrhein-Westfalen. Am Abend lockern die Wolken auf, in der Nacht bleibt es meist trocken, im Rheinland später etwas Regen. Die Werte gehen runter auf 14 bis 7 Grad. Morgen erst viele Wolken und teils Regen, am Nachmittag meist trocken mit Sonne. In Aalen bis 22 Grad, in Hagen 24 und in Aachen 25. Die Zeit, es ist 20.03 Uhr.
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4: Allein in Nordrhein-Westfalen verlassen jedes Jahr rund 7000 junge Menschen die Schule ohne Abschluss. Für viele beginnt damit ein Kampf gegen Arbeitslosigkeit, Armut und im schlimmsten Fall Obdachlosigkeit. Seit Jahrzehnten wird politisch darüber gesprochen, wie sich das ändern lässt. Doch die Zahlen bleiben hoch. Woran liegt das und warum gelingt es so schwer, gegenzusteuern? Welche Perspektiven haben diese Jugendlichen? Und was bedeutet für sie eigentlich ein gutes Leben? Carlo Hoffmanns Feature »Ein gutes Leben haben« begleitet junge Menschen ohne Schulabschluss, erzählt von Umwegen, Rückschlägen und vom Mut, neue Wege zu gehen.
5: Kelly! Kelly, komm her! Na, komm mal her, mein Schatz, komm her. Hey, komm her, ja, fein. Gutes Mädchen.
6: Das ist Kelly.
7: Das Bildungsversprechen, das meiner Generation damals gegeben war, das müssen wir jetzt unter ganz veränderten Bedingungen, dieses Bildungsversprechen, das müssen wir neu begründen. Und das ist unsere Sache, Genossinnen und Genossen.
6: Das ist Frank-Walter Steinmeier, 2008.
8: Ich habe schon jedes Haustier gehabt und ich habe jedes Tier geliebt, aber Kelly ist am meisten, die ich am meisten mag.
6: Und das ist Zidane.
8: Weil das ist ein Hund, die ist auch einfühlsam und so, deswegen bin ich eher froh, dass ich die habe. Also ich merke auch, wenn ich kurz vorm Ausrasten bin, legt die sich manchmal hinter mich und versucht mich irgendwie so zu trösten. Deswegen bin ich eher froh darüber, dass die auch schon da ist. Weil alleine würde ich irgendwie nicht klarkommen. Und da opfere ich auch meine Liebe dafür, mich um das Tier zu kümmern. Eigentlich schon jedes Lebewesen.
9: Ein gutes Leben haben. Kelly macht Feature über Jugendliche ohne Schulabschluss. Von Carlo Hoffmann.
8: Ja, die ist gerade ein bisschen aufgeregt.
10: Und weil ich dabei bin wahrscheinlich.
8: Ja. Kelly, komm mal mit. Hier kannst du ein bisschen frei rumlaufen. Na komm, geh. Ich lasse trotzdem die Leine dran, falls irgendwas passiert. Das ist von Onkel die alte Schule, Kelly.
6: Ein großer Neubau mit vielen Fenstern, Kelly, in denen sich der Himmel spiegelt. Davor eine Tischtennisplatte aus Stein.
8: Ist das so neu für dich? Komm hoch.
6: Zidane hat eine Förderschule in einem der vielen Plattenbauviertel im Osten des Landes besucht, bis zur 9. Klasse. Das Zertifikat, das Zidane dort bekommen hat, wird auch Förderschulabschluss genannt. Und Zidane ist froh, dass er diesen Abschluss hat. Aber als allgemeinbildender Schulabschluss gilt das nicht. Zwischen 5% und 8% aller Jugendlichen sind es jedes Jahr, die keinen allgemeinbildenden Abschluss erlangen. Manche kommen von Förderschulen, andere brechen die Schule ab oder fallen durch die Prüfungen. Die Zahl ist seit vielen Jahren gleichbleibend hoch. 2008 waren es 7,5%. Frank-Walter Steinmeier war damals Vizekanzler.
7: Wenn jedes Land, egal wo es politisch jetzt steht, verbindlich zusagte, ab sofort jedes Jahr die Zahl der Kinder ohne Schulabschluss um mindestens 10% zu senken, dann haben wir in 5 Jahren das Problem halbiert, liebe Genossinnen und Genossen.
6: Inzwischen liegen die Zahlen bei 7,8%. Und Frank-Walter Steinmeier ist Bundespräsident. Deswegen spricht er jetzt mit einer ruhigeren Stimme.
11: Die Folgen sind dramatisch. Jedes 5. Kind in unserem Land kann am Ende der Grundschule nicht gut lesen, schreiben und rechnen, sagen jüngste Studien. Zehntausende Jugendliche verlassen die Schule ohne Abschluss.
6: Ohne Schulabschluss drohen Arbeitslosigkeit und Armut. Zidane möchte nicht, dass das für ihn die Endstation ist. Aktuell ist er in einer integrativen Arbeitsmaßnahme in einer Fahrradwerkstatt beschäftigt. 4-mal die Woche arbeitet Zidane dort für ein paar Stunden. Er lebt von Bürgergeld.
8: Aber im Job auf jeden Fall, weil ich mag es nicht, zu Hause zu sitzen wie die anderen Leute. Das geht gar nicht. Lieber rausgehen und arbeiten gehen, anstatt den ganzen Tag zu Hause zu sitzen. Bin ich einfach absolut ehrlich. Weil ich will einfach eine normale Zukunft haben später.
10: Und du musst mir noch mal erzählen, was genau waren die Schulen, auf denen du warst?
8: Es war die 91. Grundschule in Grünau. Da wurde ich aber dann entlassen, wie durch meinen Vater, weil er die Schule terrorisiert hat, meine Lehrerin an den Haaren runtergezogen hat, der Treppe. Dadurch wurde ich dann auf eine andere Schule geschickt. Und da habe ich dann meine Schulzeit weitergemacht, auch in die 9. Klasse. Und dann das BFW. Und jetzt war es so mit Schule. Ja.
10: Und was hat dein Vater da gemacht?
8: Der wollte mich suchen, der ist komplett ausgerastet. Ja. Ich musste mich erst hinter einem Busch verstecken mit meiner Erzieherin. Wurde ich dann sofort wieder nach Hause geschickt und so. Ich hatte so eine Betreuerin, die hat mich immer zur Schule gebracht, auch von der Schule abgeholt, ja. Ja. Kelly! Kelly!
6: Zidane kriegt eine ADHS-Diagnose und kommt auf eine Förderschule. Kelly! Sein Vater attackiert noch weitere Male Pädagoginnen, erzählt Zidane.
8: Da kriegst du nachher eine schöne kleine Wurst von mir.
6: Nicht alle Geschichten von Jugendlichen ohne Abschluss sind so krass. Aber oft sind familiäre Belastungen ein großes Problem. So auch bei Janis. Wir treffen ihn in dem Café, in dem er jobbt.
12: Ich bin der Janni, ich bin 20 Jahre alt und also ich war 4 Jahre in der Grundschule. Dann bin ich auf eine Förderschule gekommen, weil ich halt immer mal Schlägereien hatte in der Schule, Stress zu Hause. Die Eltern haben sich nicht so gekümmert.
6: Jannis Mutter muss sehr viel arbeiten, ist selten für ihn da. Eine Zeit lang lebt Jannis in einem Kinderheim, dann wieder bei seiner Mutter. Sie ist alleinerziehend, denn als Jannis 6 ist, trennt sie sich von seinem Vater. Zum Glück, sagt Jannis.
12: Er hat unsere ganzen Sparbücher leergeräumt. Alles futsch. Er hat uns eigentlich nur beraubt. Und ja, meine Mutter, die war auch überfordert. Mit 2 Zwillingen, wir sind Zwillinge schon, mein Bruder. Die waren beide nicht einfach, sag ich mal. Dann hat sie noch viel gearbeitet und war nicht viel zu Hause. Und dann war sie halt überfordert. Da war sie überfordert.
13: Also, was man schon sagen muss, ich glaube, dass eine Vielzahl der Schüler, die die Schule ohne Schulabschluss verlassen, also eben in der Schule wirklich schwer haben. Und eben nicht nur in der Schule, sondern auch zu Hause.
6: Heike Solger, Soziologin. Sie gehört international zu den renommiertesten Bildungsforscherinnen. Seit Jahrzehnten forscht sie zu Jugendlichen ohne Schulabschluss.
13: Und dann natürlich schon auch ein Bildungssystem, wo man nach der 5. Klasse oder in manchen Bundesländern nach der 6. Klasse eben auch lernt, ob man es geschafft hat oder nicht. Und das sind schon so auch Erfahrungen, die Kinder, das zeigt auch die Forschung, dass Kinder das sehr wohl einschätzen können, dass sie auf einer sogenannten Restschule gelandet sind.
6: Sinnlos die Zeit absitzen. Das hieß Förderschule für ihn, sagt Janis.
10: Und vorher, was war das? Wie hast du die Schule genannt?
12: Dummschule. Also da war ich ja, das war ja nichts. Also da hatte ich auch keine Lust, weil das was habe ich da gemacht? Nix. Da hatten wir Deutsch, der, die, das, musst du dir vorstellen, was wir da gemacht haben. 4+5 oder so, so Aufgaben hatten wir da. Das habe ich halt nicht ernst genommen, das hat mich das auch nicht interessiert.
8: Also die meiste Kindheit habe ich schon um meinen Vater gekümmert, weil er mir nicht klar kam in Deutschland. Die haben ihn nie verstanden. Weil der obdachlos geworden ist, kam hier in Deutschland einfach nicht mehr klar, weil ich immer Dolmetscher für den spielen musste mit 12 Jahren. Musste ich immer übersetzen für die, dass sie mit denen klar kamen.
6: Kinder übernehmen die Aufgaben der Eltern. Instrumentelle Parentifizierung, würden Fachleute sagen. Besonders häufig betroffen sozial benachteiligte Familien und Familien mit einem Migrationshintergrund.
8: Dadurch wurde haben die Kollegen den, also mein Vater, also die Kollegen von meinem Vater haben ihn dann nachher Geld zurückgeschickt. Halt der Sicherheit für mich, weil ich so sauer war und im Sting abgefuckt von dem war. Ja. Der hat mir nur einmal zum Geburtstag gratuliert, auch. Nur einmal. Deswegen bin ich kein Mensch vom Geburtstag. Verzeihen wird ihn auf jeden Fall nicht, weil der hat so viel Mist gebaut.
6: In Regionen mit besonders vielen armutsgefährdeten Kindern gibt es auch viele ohne Schulabschluss. Das zeigt eine Berechnung des Instituts der deutschen Wirtschaft Köln aus dem Jahr 2016.
12: Na, blöd war ich nicht. Ich hatte mit dem Verhalten ein bisschen Schwierigkeiten, sag ich mal. Ich habe oft die Hausaufgaben nicht gemacht oder sowas halt. Mit den Lehrern Stress angefangen. Zu Hause konnte ich ja nicht die Wut rauslassen, da habe ich dann die Lehrer rausgelassen. Weil ich wusste, die werden mir nichts tun, ja. Ist ja klar.
13: Gerade bei Lernbehinderung ist es ganz stark eine soziale Lernbehinderung. Also das sind eben eher Jugendliche, die aus sozialen Gründen in der Schule nicht das leisten, was sie leisten können und dann eben auf die Förderschule kommen.
6: Erklärt Heike Solger. Die Hälfte aller Jugendlichen ohne Abschluss kommt von einer Förderschule.
8: Ich war schlecht in Mathe, also ich komme bis heute immer noch nicht durch, kam mit Mathe. Und ich habe nun mal gefragt, ob sie mir helfen können. Die meldet irgendwie zu mir, dass ich das nicht hinkriege, dass ich dafür viel zu blöd wäre. Ja, und das sollte ich auf jeden Fall nicht auf mir sitzen lassen. Da bin ich dann noch aufgestanden, habe da dann meine Meinung gegeigt. War dann ein bisschen mehr sauer. Dass ich mir dachte, da kommen dann auch ein paar Beleidigungen durch. Deswegen, aber wie gesagt, ich traue jetzt nicht der Vergangenheit, das ist passiert, was soll man da jetzt machen? Man kann das jetzt nicht rückgängig machen.
6: Soziale Benachteiligung zeigt sich in allen Lebensbereichen. Menschen ohne Ausbildung heiraten seltener. Und ihre Kinder wachsen häufiger in Armut auf. Auch Zidane spricht das Thema Liebe und Beziehungen an.
8: Es liegt daran wegen meiner Kindheit, also meinem Vater. Dadurch bin ich meistens immer so mies gelaunt und aggressiv, immer mal aufgetreten. Deswegen sag ich auch immer wieder zu meinen Freunden, also ganz ehrlich, wie das mit diesen Beziehungen, hatte ich ja gestern auch mit denen geredet, ist so, Dicky, tut mir leid, also das mit den Beziehungen ist einfach nichts für mich, dieses sentimentalen Mist, den kann ich einfach nicht ab. Deswegen bin ich einfach kein Mensch, deswegen bin ich lieber alleine und hab meine Ruhe. Ja. Ja, das ist sowas, also dieses ständige, ich liebe dich, das macht mich irgendwann noch wahnsinnig. Also, ich bin dafür einfach kein Mensch. So dieses romantische Zeug kann ich einfach nicht. Geht einfach nicht.
6: Einige der betroffenen Jugendlichen schaffen es, aus der schwierigen Lage herauszukommen. Andere rutschen immer weiter in die Armut ab. Einen Ausbildungsplatz findet nicht einmal jeder Dritte. 28%. Resilienzquoten, Risikofaktoren, stagnierende Erfolge von Hilfsprogrammen. Beim Thema Jugendliche ohne Schulabschluss stößt man auf viele Statistiken, Erhebungen, Prozentangaben.
9: 6,2% ohne Schulabschluss in Hessen. Bundesweit ca. 70% ohne Ausbildungsplatz. Quote der ausländischen Jugendlichen bei 13,8%. Maßnahmen des Arbeitsamts verbessern die Chancen bei 50%.
6: Als würde man würfeln.
9: 17%.
6: Oder eine Münze werfen.
9: 50%. Na, immerhin die Hälfte.
6: Aber was, wenn die Münze auf der falschen Seite landet?
5: Kelly!
6: Für Zidane ist klar, er möchte gerne eine Ausbildung machen und sein eigenes Geld verdienen.
8: Ich finde, mit mehr Arbeit kriegst du mehr Geld als sie mit diesem dämlichen Bürgergeld. Ist einfach so. Und ich bin ein Mensch, der hart arbeiten gehen will und mir die Hände dreckig machen will.
6: Ob Zidane eine Ausbildung schaffen kann, da sind sich seine Berater vom Jobcenter unsicher. Sein ADHS ist stark. Manchmal hat er Wutausbrüche, trotz der Medikamente.
8: Also es würde safe gehen, deswegen überlege ich, ob ich eine Ausbildung mache. Aber dafür will ich erstmal noch warten, weil erst dann, wenn der Hund nicht mehr da ist, dann will ich das machen mit der Ausbildung. Weil sonst komme ich durcheinander und schaff's einfach nicht.
10: Und was würdest du gern für eine Ausbildung machen?
8: Ich hatte überlegt, in der Gärtnerei oder in dem Stadtmuseum. Weil ich ja sehr viel Geschichte auch in der Schule mitgemacht habe. Ja. Deswegen.
14: Also ich persönlich finde es wahnsinnig, dass wir über 2 Millionen junge Menschen in diesem Land haben, die weder eine abgeschlossene Berufsausbildung und zum Teil auch keine abgeschlossene Schulausbildung haben.
6: Das ist Kirsten Schoder-Steinmüller. Sie leitet eine Metallverarbeitungsfirma, die Schoder GmbH. Seit 100 Jahren stellt das Familienunternehmen Metallteile her. Aktuell sind 2 Auszubildende bei Schoder beschäftigt. Ein Werkzeugmechaniker und ein Maschinen- und Anlageführer.
14: Es wird zunehmend schwieriger für uns, Auszubildende zu finden.
6: So geht es vielen Unternehmen. Kerstin Schoder-Steinmüller leitet nicht nur die Metallverarbeitungsfirma, sie ist auch Präsidentin des Hessischen Industrie- und Handelskammertags.
14: Das Thema demografischer Wandel ist nicht etwas, was in der Zeitung steht, sondern wir merken es seit Jahrzehnten, dass die Geburtenraten sehr viel geringer sind als in den viel besprochenen Babyboomer-Jahren. Wir liegen ja teilweise nur bei der Hälfte. Und das ist abzusehen, dass die Arbeitskräfte fehlen.
6: Ein Schulabschluss ist zwar keine gesetzliche Voraussetzung für die meisten Ausbildungsplätze. Aber für viele Betriebe ist der Haupt- oder Realschulabschluss die Mindestanforderung. Frau Schoder-Steinmüller kennt die verschiedenen Fördermöglichkeiten für sozial benachteiligte Azubis. Unterstützungsangebote vom Internationalen Bund, überbetriebliche Werkstattmodule. Ihr Unternehmen bietet auch Ausbildung in Teilzeit an. Dennoch gilt für ihre Metallverarbeitungsfirma:
14: Es gibt leider nicht genügend Bewerber. Es ist bei uns selten der Fall, dass wir Bewerber von vornherein ablehnen, weil sie zum Beispiel schlechte Schulnoten hat. Wir verschauen uns immer die Auszubildenden an, achten auch sehr stark auf die Persönlichkeit, auf die Art und Weise, wie jemand sich zum Beispiel integrieren kann in einen Betrieb, in Arbeitsabläufe.
6: Auf der Website der Schoder GmbH ist zu lesen:
9: Ausbildung als Zerspannungsmechanikerin. Ihr Profil? Eigeninitiative, Teamfähigkeit, technisches Verständnis, Stärken in den Fächern Mathematik, Physik und Deutsch
6: und
9: Hauptschulabschluss.
14: Also wenn Sie einen technischen Beruf erlernen möchten, dann müssen Sie schon ein Grundverständnis haben, zum Beispiel für Mathematik. Sie müssen den Aufgaben in einer Berufsschule folgen können. Sie müssen ein gewisses räumliches Denken haben. Unsere Mitarbeitenden sind auch immer wieder aufgefordert, sich in neue Zeichnungen, in neue Vorgaben hineinzudenken. Deswegen sagen wir Hauptschulabschluss.
6: Heike Solger.
13: Was wir sehen, ist wirklich interessant, dass Jugendliche, die die Schule ohne Schulabschluss verlassen, dass sie im Durchschnitt ja geringere Mathe- und Lesekompetenzen haben als diejenigen, die eine Hauptschule verlassen oder eben einen höheren Schultyp. Aber was wir auch sehen, ist, dass es eine sehr große Heterogenität gibt. Das heißt, wir haben in der Gruppe derjenigen ohne Schulabschluss sowohl Schüler mit sehr geringen Kompetenzen, aber auch Schüler mit Kompetenzen, die denen an mittleren Schulen oder sogar von Abiturienten gleich sind. Was das heißt, ist, dass diese Schüler diese Kompetenzen haben, die sich aber nicht widerspiegeln darin, dass sie einen Schulabschluss haben. Und das ist wirklich interessant.
6: Ein Abschlusszeugnis ist selten ein vollständiges Abbild dessen, was ein junger Mensch leisten kann. Und das ist völlig normal. Auch die Karriereexpertin Stefanie Bickert sagt, Betriebe sollten nicht nur auf den Schulabschluss gucken. Sie arbeitet bei der digitalen Jobbörse Indeed.
15: Also unabhängig von Azubi-Stellenanzeigen beraten wir unsere Kunden immer dahingehend, dass es sich also lohnt, Hürden in der Stellenanzeige zu senken, um dann mehr potenzielle Kandidaten anzusprechen und dann im Bewerbungsprozess wirklich die Kenntnisse abzuklopfen, weil man einfach so viel mehr Talente findet.
6: Stefanie Bickert hat am Ausbildungsreport von Indeed mitgearbeitet und Azubi-Stellenanzeigen ausgewertet. Sie sagt, ohne Schulabschluss einen Ausbildungsplatz zu finden, ist extrem schwer.
15: Ich glaube, das braucht vieles. Und man muss ganz ehrlich sagen, dass man natürlich dort außerhalb des Systems steht. Und wenn wir schauen, wir sagen das ja auch schon für Jugendliche mit Hauptschulabschluss, ist der Weg nicht ganz einfach, dann ist er natürlich für die ohne Schulabschluss noch schwieriger. Und das braucht, glaube ich, sehr, sehr viel Eigeninitiative, um da sozusagen dann eine Chance zu bekommen.
6: Ausbildungsplatz ohne Schulabschluss. Im Unternehmen Schoda GmbH gab es das einmal, vor 10 Jahren. 2015 hat ein junger Mann, der nach Deutschland geflüchtet war, seine Ausbildung im Betrieb gemacht. Einen Schulabschluss hatte er nicht. Doch er hatte die Möglichkeit gekriegt, Deutsch zu lernen. Wenn Jugendliche ohne Schulabschluss einen Ausbildungsplatz finden, dann meist in der Industrie, im Handel oder im Handwerk, so das Bundesinstitut für Berufsbildung in einem Datenreport 2022.
10: Und haben Sie da konkret mal gesprochen, vielleicht auch mit Kolleginnen und Kollegen aus der IHK oder sowas, ob die sozusagen Jugendliche ohne Schulabschluss mal eingestellt haben, ähnliche Erfahrungen wie bei Ihnen mit dem geflüchteten jungen Mann oder so?
14: Also kann ich Ihnen jetzt wirklich kein konkretes Beispiel nennen.
10: Ja.
13: Also das spiegelt auch das wieder, was wir in den Daten sehen.
6: In einem ihrer Forschungsprojekte hat Heike Solger untersucht, wie Ausbildungsbetriebe mit Bewerbungen von Jugendlichen ohne Schulabschluss umgehen.
13: Also Unternehmen, Betriebe wären wirklich, die sortieren die aus. Weil das heißt, die haben keine Chance, irgendwo zu zeigen, ob sie oder ob sie nicht Kompetenzen haben.
6: Frau Schoda-Steinmüller kommt in unserem Gespräch mehrmals darauf zu sprechen, wen sie für eine Ausbildung begeistern möchte. Junge Leute mit Abitur oder abgebrochenem Studium. Die meisten Jugendlichen ohne Schulabschluss landen nach der Schulzeit im sogenannten Übergangssystem. Es richtet sich an alle Jugendlichen, die weder Ausbildungsplatz noch Job finden.
16: Wir bieten berufsvorbereitende Bildungsmaßnahmen an.
6: Susanne Berneit, Teamleiterin der U25 Berufsberatung der Jugendberufsagentur in Darmstadt.
16: Das sind Maßnahmen, die gehen im Regelfall 12 Monate, sind Vollzeit, also 39 Stunden die Woche, jeden Tag. Und die Jugendlichen lernen dort verschiedenste Betriebe, Berufe und Berufsfelder kennen und haben parallel dazu die Möglichkeit, den Hauptschulabschluss nachzuholen. Also das ist keine Maßnahme nur für Teilnehmer ohne Schulabschluss, aber auch für diese. Und sowas gibt es auch vom Jobcenter noch.
6: Das Übergangssystem ist ein Geflecht aus Maßnahmen, die Jugendlichen ohne Ausbildungsplatz bei der Orientierung helfen sollen. Zentraler Akteur ist die Bundesagentur für Arbeit. Für Jugendliche, die Bürgergeld beziehen, kann die Teilnahme verpflichtend sein.
16: Also wir haben etwas, sage ich mal, niedrigschwelligere Maßnahmen, die zum Beispiel nicht in Vollzeit direkt sind. Wenn das Problem einfach ist, Durchhaltevermögen, Motivation und wir wissen, der schafft 2 Tage, aber aktuell noch keine 5, dann werden wir andere Maßnahmen suchen, um den Jugendlichen erstmal wieder zu einem stabilen Tagesablauf zu bringen. Und von dort aus dann dazu zu bringen, einen Schulabschluss nachzuholen. Das, was Sie auf der Internetseite gelesen haben, das ist im Endeffekt das Maßnahmeportfolio. Und dann suchen wir eben jedes Mal raus, was passt denn für diesen Jugendlichen gerade. Dieses individuell, das ist das, was ganz wichtig ist, was immer wieder rauskommen muss.
6: Das Übergangssystem besteht aus einem großen Maßnahmenblumenstrauß.
9: Berufsvorbereitungsjahr, Berufsgrundbildungsjahr, betriebliche Einstiegsqualifizierung, berufsvorbereitende Bildungsmaßnahme mit produktionsorientiertem Ansatz, Berufseinstieg.
6: Manche sagen auch
9: Behördendschungel,
6: um bei Pflanzen zu bleiben. An der Dschungelvielfalt sind viele Behörden beteiligt. Bund, Länder, Kommunen und freie Träger. Auch der Europäische Sozialfonds steuert einiges bei. Die genaue Finanzierung und Ausgestaltung variiert aber von Maßnahme zu Maßnahme. Also es ist wirklich unübersichtlich. Es wird kontrovers diskutiert, ob das Übergangssystem Jugendliche in der Orientierungsphase weiterbringt oder ob Jugendliche dort nur eine sinnlose Maßnahmenschleife nach der anderen drehen. Fest steht, für die Hälfte aller Teilnehmenden erhöht sich die Chance auf einen Ausbildungsplatz deutlich. Vor allem, wenn sie ihren Schulabschluss nachholen oder ein Langzeitpraktikum machen. Immerhin 50%.
16: Da gibt es verschiedene Methoden dazu, mit denen wir mit den Jugendlichen gemeinsam erarbeiten. Was macht ihnen denn eigentlich Spaß? Was schließen sie eigentlich aus? Und welche Berufsfelder bleiben denn dann so übrig? Und irgendwann filtern sich Berufe raus. Und in diesen Berufen dann zu gucken, da mache ich jetzt ein Praktikum.
6: Auch Zidan war in den berufsvorbereitenden Bildungsmaßnahmen.
10: Was hast du alles für Praktika gemacht in den letzten Jahren?
8: Däner, das ist ein Gartencenter in Tauern mit Zoohandlung noch dazu. Wildpark. Dann noch bei einer Handwerksfirma habe ich gearbeitet. Dann noch bei einer Firma Troll Real und Obi.
16: Um mir das in echt anzuschauen, was passiert denn dort in dem Betrieb?
8: Was gab's noch? Bei Fensterbau Hempel musste ich immer um 4 raus, was eigentlich sinnlos war. Ja, und dann war es Rewe.
10: Das sind ja echt viele Praktika.
8: Ja, jetzt habe ich auch die Nase voll vom Praktikum.
16: Und dieser Weg ist manchmal halt jahrelang und keine Sache, die in 6 Wochen erledigt ist.
8: Das ging dann fast 2 Jahre bei mir und dann hat es dann angefangen mit Wohnungssuche. Und da musste ich dann aufhören, weil ich dann nur noch Spätdienste reingedrückt habe. Und ich habe da auch gefragt, ob ich einfach Frühdienst machen kann. Und ja, als blöder Praktikant kriegst du ja kein Geld oder sonst was. Weil du wirst ja umsonst ohne was bezahlt. Und da habe ich dann irgendwann einen Schlussstrich gezogen, hier, ciao, ich höre jetzt auf. Ich habe jetzt keinen Bock, noch 2 Jahre oder noch ein Jahr irgendwie Praktikum zu machen. Kelly, komm da vor. Kelly, weg da, komm. Nochmal Praktikum zu machen, es merkt einfach nur noch.
16: Jeder Abbruch ist auch erstmal so ein Motivationsloch, in was der Jugendliche fällt. Und wir wollen natürlich versuchen, diese Motivationslöcher möglichst gering zu halten und einfach durch Erfolge ja auch das Selbstbewusstsein zu stärken.
8: Aber ich hatte halt keine andere Wahl, weil ich musste halt diese Maßnahme machen. Aber es ging halt wirklich auf den Strich. Ich konnte kaum was machen mit der Wohnung und so. Dann, wo ich dann aufgehört habe, konnte ich dann wenigstens erstmal meine Wohnungssicherung weitermachen. Ja.
6: Und das waren noch gar nicht alle Praktika. Bei einem Möbelhandel, einem Messeservice-Dienst, sogar auf dem Friedhof hat Zidan schon gearbeitet. Ein Marathon an unbezahlten Praktika. Der Weg durch das Übergangssystem kann aber auch anders aussehen. Toja, Dominik und Helene arbeiten und lernen in einer sogenannten Produktionsschule, die ein lokaler Träger organisiert. Sie alle haben vorher die Schule abgebrochen, ohne Abschluss. In der Produktionsschule Step by Step in Leipzig stellen sie Waren her und verkaufen sie an Kunden. Ein pädagogisches Team leitet sie an. Die 3 Jugendlichen zeigen uns ihre Werkstatt und den Verkaufsbereich.
17: Wir haben im Februar angefangen, damit den ganzen Laden von null auf aufzubauen. Als erstes haben wir unsere 3 wunderschöne Werkbänken bekommen. Wir haben hier Kerzen, die wir beklebt haben zum Beispiel mit so Stickern oder so. Wir haben aber auch Sachen aus Resin gegossen. Wir haben verschiedene Gießtechniken dabei ausprobiert und so. Und an sich der Arbeitsbereich auch sehr spannend. Man lernt hier einiges.
18: Manchmal fühlt man sich wie so eine billige Arbeitskraft, aber die Arbeit macht so viel Spaß, dass man es auch teilweise vergisst, ehrlich gesagt.
6: Auch die Produktionsschulen gehören zum Übergangssystem. Doch im Unterschied zu den meisten anderen Maßnahmen ist die sozialpädagogische Betreuung der lokalen Träger intensiver. Neben Berufsorientierung steht auch die Persönlichkeitsentwicklung im Fokus.
10: Wahrscheinlich ist es auch cool, hier immer zusammen zu sein oder in einer Gruppe. Das stelle ich mir eigentlich ganz schön vor, dass man so einen Ort hat, wo andere Jugendliche auch sind. Ich weiß nicht, wie alt seid ihr?
18: Ich bin 16.
19: 17.
20: 22.
18: Also ich würde sagen, dass mich die Produktionsschule ganz gut aufgenommen hat. Ich habe die 10. Klasse abgebrochen und wusste nicht, was ich machen soll und war lange zu Hause krankgeschrieben.
21: Mir persönlich geht es halt auch so ähnlich. Ich habe letztes Jahr die 10. abgebrochen, weil ich das halt ab den Leistungsdruck, was heißt den Leistungsdruck, allgemein die Schule absolut nicht mehr schaffen konnte.
22: Bei mir war es etwas anders. Ich musste gezwungenerweise die 9. abbrechen, weil Anfangsbeginn des Schuljahres ist da halt der Unfall passiert mit dem Knie. Danach hätte ich BVJ machen sollen.
6: Das ist das Berufsvorbereitungsjahr.
22: Bin da aber nicht hin das erste Jahr wegen meinem Knie, weil ich nicht richtig laufen konnte und das mir selber beibringen musste. Und das nächste Jahr konnte ich dann auch nicht, beziehungsweise bin da nicht hin, weil dann irgendwie die Sozialphobie gekickt hat.
18: Und irgendwann dachte ich mir, okay, ich muss jetzt was machen, aber was mache ich jetzt? Ich habe gar keinen Plan, wo ich hin soll. Auch deswegen komplett berufsorientierungslos mit Anfang des Schuljahres. Alle Plätze waren überall schon belegt.
22: Ich habe so viele Bewerbungen abgeschickt und hat nie irgendwas geklappt.
21: muss halt natürlich auch gucken, wo ich bleibe. Und dann wurde mir das damalige Projekt mir von meiner Therapeutin empfohlen.
10: Und seit wie lange seid ihr jeweils hier?
18: 2-3 Monate circa.
21: Seit fast einem Jahr.
22: 6 Monate. Also an meinem ersten Tag, da hatte ich auch keine Lust drauf gehabt und wollte sofort raus, aber habe eine Woche durchgezogen und ich fand es eigentlich ganz angenehm und sehr gut.
21: Und es hat mir halt schon geholfen, weil in der Zeit konnte ich mehrere Berufsjobmessen besuchen und somit halt herausfinden, was jetzt für mich am besten passt.
10: Was möchtest du gern für einen Job
21: machen? Fachlagerist bei Hornbach.
10: Ah ja, toll. Okay.
21: Auf jeden Fall hilft es halt einen schon mal aus Tiefs oder so rauszukommen. Und wir hatten am Anfang zum Beispiel auch einer, der immer mal drüber geredet hat, dass er Drogen vertickt und so. Und der war ganz jung und nicht so nice.
18: Ich wäre tatsächlich selber fast in die Szene gerutscht, aber ich habe mich dann noch ein bisschen auffangen können, zum Glück. Genau, also ich habe auch wirklich Freunde, von denen ich schon den Kontakt abbrechen musste, weil sie eben so stark abgestürzt sind, dass sie sich nicht mal um ihre eigenen Haustiere kümmern konnten, um sich selber nicht kümmern konnten, die Wohnungen komplett zugemüllt waren und der Konsum halt wirklich so enorm war, dass teilweise dann der Krankenwagen gerufen werden musste.
22: Ich weiß nur, dass einer aus meiner Klasse damals, so ein Klassenkamerad, im Knast gelandet ist. Der eine ist obdachlos geworden.
10: Verstehe.
18: Das ist einfach echt traurig, wenn man so mitbekommt, wie so richtig enge Freunde richtig krass daran abkacken und teilweise auch fast daran sterben. Es ist wirklich echt ganz schön krass. Also ich weiß nicht, ich bin teilweise in echt komische Kreise geraten, wo das echt auch ich das auch aktiv mitbekommen habe, wie Leute immer mehr an diesen Drogen kaputt gegangen sind und immer mehr in die Schulden reingerutscht sind. Und deswegen ist es schon wichtig, dass es Auffangstationen gibt für Jugendliche, die nicht weiter wissen, einfach damit sowas eben mehr verhindert werden kann oder besser verhindert werden kann. Auch wenn man das Geld anderweitig braucht, sollte man trotzdem irgendwie gucken, dass es weiterfinanziert werden kann. Weil ich wirklich auch merke, dass die Leute um mich rum sich bessern dadurch, dass sie hier was haben. Oder auch ich selber, dass ich mich dadurch bessere, weil ich eine Aufgabe habe und ich weiß, ich muss aufstehen, ich muss da hingehen, ich muss das machen, ich ziehe das durch. Ich breche nicht in der Hälfte vom Tag ab, ich kriege das hin. Und das stärkt auch einfach das, das Selbstbild meiner Meinung nach. Also man fühlt sich auch ein bisschen besser nach ein paar Wochen. Am Anfang ist es hart, aber es wird immer besser.
21: Zum Beispiel, dass ich die lilanen Herzkerzen alle alleine gemacht habe. Habe ich dann meinen Geburtstag gemacht. Oder auch zum Beispiel würde ich es auch besser finden, wenn die Gelder mehr hierhin fließen als ins Militär, weil das hier ist halt definitiv wichtiger, Leute in die Arbeit zu holen, anstelle, keine Ahnung, paranoid irgendwelche Waffen aufzubauen und so.
6: Sozialpädagogische Projekte wie Produktionsschulen sind besonders sinnvoll, wenn Jugendliche vor einem großen Problemberg stehen. So eine Vergleichsuntersuchung des Deutschen Jugendinstituts aus dem Jahr 2011. Doch die Finanzierung vieler Projekte durch den Europäischen Sozialfonds ist unsicher. Alle paar Jahre müssen die Gelder aufs Neue bewilligt werden. Und den Hauptschulabschluss nachholen? Im tiefen Dickicht des Übergangssystems finden sich auch dafür einige Maßnahmen. Zum Beispiel die Bildungsgänge zur Berufsvorbereitung, BZB. Sonja Meyerl unterrichtet in so einer Klasse, in einer Berufsschule in Darmstadt. Neben Deutsch und Ethik stehen die Fächer Servicebüro und Magic Shop auf dem Stundenplan.
2: Das ist quasi so ein kleiner Einzelhandelsbetrieb, der da von den Schülerinnen und Schülern zum Teil auch recht selbstständig, aber auch immer mit Begleitung der zuständigen Lehrkräfte geführt wird. Und da kann die ganze Schule im Prinzip Süßigkeiten und Getränke kaufen, Schreibmaterialien. Und die haben da so einen richtig kleinen Einzelhandelsbetrieb innerhalb der Schule, den sie da organisieren.
6: Mit den Jugendlichen, die da sind, könne man sehr gut arbeiten, erzählt Sonja Meyerl. Auch Jannes Weg führt in ihre Schulklasse.
19: Als ich weggegangen bin von der Förderschule, hatte ich 2 Monate Pause. Da habe ich mich früher beurlaubigen lassen von der Schule. Hat ja eh nichts gebracht, da zu sein. Dann war ich 2 Monate in Griechenland. Habe ich mich schön erholt. Und dann habe ich gesagt, jetzt nehme ich es ernst. Jetzt mache ich einen guten Abschluss. Wie das spätere Leben. Das habe ich schon gemacht. Es hat geklappt. Und da hat es halt irgendwann einen Klick gemacht. Die Oma hat immer gesagt, der Opa, du musst was lernen und so. Aber irgendwann hat es da selber Klick gemacht.
6: Inzwischen steht Jannes ganz auf eigenen Beinen und macht eine Ausbildung zum Industriemechaniker. Den Hauptschulabschluss nachzuholen, das schaffen die meisten aus der Klasse von Frau Meyerl. Zumindest die, die regelmäßig zum Unterricht erscheinen.
2: Also wir sind da nicht erfolgreich, wo die Schülerinnen und Schüler nicht zu uns in die Schule kommen. Und das ist leider ein hoher Anteil. Also die, die da sind, mit denen können wir auch arbeiten. Die können wir auch erfolgreich zum Abschluss führen und die schaffen das auch, eine Ausbildung zu machen. Also haben wir richtig gute Erfolge auch. Aber wenn die Schüler und Schülerinnen nicht bereit sind oder nicht können aus irgendwelchen Gründen, dass sie die Strukturen, also so eine Tagesstruktur auch gar nicht haben zu Hause, also zum Beispiel bis morgens um 5 Computerspiele spielen und dann einfach nicht schaffen, in die Schule zu kommen oder psychische Probleme haben oder andere Schwierigkeiten, dann schaffen wir es auch nicht, die zu erreichen tatsächlich. Also wir verlieren manchmal die Hälfte von der Klasse dann. Also viel zu hoch ist der im Grunde der Anteil.
6: Eigentlich brauche es mehr aufsuchende Sozialarbeit, sagt Sonja Meyer. Oder eine gesonderte Unterbringung, wenn zu Hause bei den Eltern Chaos herrscht, wenn Drogen oder Gewalt an der Tagesordnung sind. Doch es mangelt an betreuten Jugendwohngruppen. Angesichts steigender Mieten kosten solche Unterbringungen einiges an Sozialausgaben. Zidan hat erst nach Ende seiner Schulzeit einen Platz in einer betreuten Jugendwohngruppe bekommen. Die beste Zeit seines Lebens, sagt er. Inzwischen lebt Zidan in einer eigenen Wohnung. Die Miete wird vom Jobcenter gezahlt. Wir treffen Zidan noch einmal. An einem regnerischen Sommertag zeigt er uns seine Arbeit in der Fahrradwerkstatt.
1: Man muss halt mal erstmal gucken, der Rahmen in Ordnung ist und hier diese Schweißungen, ob da keine Risse sind, Lenkeinheit, also hier, ob alles in Ordnung ist, ob alles fest ist, ordentlich. Im Vorbau, dass der Vorbau richtig fest ist, dass der Lenker sich nicht bewegt. Steuerlage, dass hier alles in Ordnung ist, dass hier nichts wackelt oder klackert. Glocke geht, also die Klingel. Ja, man muss erstmal in der Übung.
6: Zidan arbeitet hier seit einigen Monaten, 4-mal in der Woche für 4 Stunden. Er ist froh, nicht mehr den ganzen Tag zu Hause Computerspiele zu spielen.
1: Kurbelschraube, ich muss mal gucken, dass die Kurbelschraube richtig schön fest ist.
6: Ihm gefällt seine Arbeit in der Fahrradwerkstatt. Maurice Hoffmann, der Werkstattleiter, schätzt ihn sehr.
3: Was die Arbeit von ihm an Rädern angeht, war es doch ein sehr längerer Weg, bis man ihn, glaube ich, alleine an Reparaturen hat lassen kann, weil es einfach auch ein ganz fremdes Fach für ihn war. Das hat er nie vorher gemacht. Aber er hat Lust, er ist motiviert.
1: Tretlager, ich muss mal gucken, dass das Tretlager ordentlich drin sitzt. Das merke ich dann immer, wenn es dann wackelt. Aber in dem Moment, in dem Fall ist es schön fest, da passiert nichts.
3: Also dann hat er auch einen ziemlich grünen Daumen, wie wir irgendwann gemerkt haben. Also er liebt Pflanzen und alles, was so Natur angeht. Deswegen ist sie dann der Blumenbeauftragte hier im Haus und gießt wöchentlich alle Blumen und beschneidet die, wenn die beschnitten werden müssen. Guckt, wenn die neue Knospen kriegen, dass da irgendein Setzling neu eingepflanzt werden muss. Das macht er auch regelmäßig.
10: Schön.
3: Und da ist er auch tatsächlich, glaube ich, qualifizierter als unsere anderen, als alle Mitarbeitenden, die sonst so arbeiten. Also weil sie dann ist, er hat so viele Interessen, die ihm wirklich liegen und für die er sich begeistern kann. Allerdings braucht man mit sie dann ein bisschen mehr Zeit, um ihn Sachen zu erklären. Zidan kann sich nicht alles, wenn man ihn das erste Mal erklärt, auf den ersten direkt merken. Deswegen muss man da immer ein bisschen mehr Geduld mit ihm haben als mit anderen Menschen. Und ich denke, das ist oftmals der Knackpunkt gewesen. Also ich weiß nicht, er hat mir mal erzählt, er war schon mal in ein Praktikum in einem Tierheim oder Tierpflegeheim gemacht, wo dann relativ schnell auch dann gemerkt wurde, wenn man ihm das einmal erklärt, vergisst er das wieder? Obwohl ich weiß, dass er das kann oder auch komplexere Aufgaben kann, wenn man ihm die Zeit lässt, das zu lernen und nicht von Anfang an gleich irgendeinen Leistungsdruck auf ihn ausübt. Prinzipiell könnte er es.
6: Den Mindestlohn erhält Zidan für seine Arbeit im Betrieb nicht. Er kriegt nur 60 Euro im Monat. Ein Stundenlohn von circa 1 Euro. Denn die Fahrradwerkstatt ist Teil des zweiten Arbeitsmarkts. Ein städtischer Eigenbetrieb für Menschen mit psychischer Krankheit.
3: Also prinzipiell ist die Fahrradwerkstatt ein Zuverdienstprojekt für die Menschen, die aufgrund ihrer Krankheit kein festes Einkommen haben und nicht in der Lage sind, auf dem ersten Arbeitsmarkt Fuß zu fassen und einen festen Job kriegen. Das kann man nicht vergleichen mit dem echten Lohn. Das ist alles auf freiwilliger Basis von den Teilnehmern. Die arbeiten mal mehr, mal weniger. Manche sind nur 3 Stunden die Woche da und manche 20 Stunden.
6: Auch der zweite Arbeitsmarkt wird kritisch diskutiert. Einige der Menschen, die auf dem zweiten Arbeitsmarkt arbeiten, sehen ihn als ausgrenzende Sonderinstitution und wünschen sich eine Inklusion in den ersten Arbeitsmarkt. Andere schätzen die Arbeit in einem Umfeld, das an ihre Bedürfnisse angepasst ist. fordern aber eine bessere Bezahlung.
10: Wie ist so die Zukunft von den Leuten, die hier arbeiten in der Fahrradwerkstatt?
3: Es kommt stark auf die Person an. Angesehen ist es, dass es eine Zwischenstation ist oder die Menschen hier sich vorbereiten aufs erste Arbeitsleben. Es gibt aber auch verschiedene Teilnehmer oder Teilnehmerinnen, die hier schon länger arbeiten, bei denen es jetzt absehbar ist, dass sie in der nächsten Zeit keine Stelle auf dem ersten Arbeitsplatz finden werden. Also es ist wirklich stark davon abhängig, um welche Menschen es geht, was sie für eine Vorgeschichte haben und was sie selbst für Pläne haben.
6: Zidane nimmt uns mit in das Gewächshaus der Einrichtung. Es ist spürbar, wie Zidane aufblüht, hier bei seinen Pflanzen. Der ihnen zugedachte Sommerregen wird später aufs Gewächshausdach prasseln. Versaut die Aufnahme. Aber noch scheint die Sonne.
0: Hier zum Beispiel, die haben wir auch rumgetopft. Die hat jetzt eine Blüte bekommen. Die Wurzeln, nee, das dauert ein bisschen bei ihr. Aber so wie es aussieht, geht es ihr gut, weil das sieht man. Die kriegt neue Babys. Ja. Hier sind noch die anderen kleinen Nachzuchten. Ja. Also wir wollen jetzt erstmal eine Pause machen. Von neuen Pflanzen umtopfen. Das ist halt auch Stress für eine Pflanze, das merkt. Das ist ja auch so. Die Pflanzen machen ja auch Stress.
10: Ja, ja, ja.
0: Das hat mir ein Erzieher mir auch erklärt, dass man auch mit Pflanzen reden kann, dass die dir zuhören. Ja. Ja, wenn man die immer wieder in einen Topf umsiedelt und dann nimmt, das ist halt auch über die Wurzeln irgendwann viel zu viel Arbeit. Deswegen ist es ja auch wie bei Tieren so, die mögen auch nicht so viel Stress. Wenn man die irgendwo umsiedelt, und das ist halt auch absolut Stress. Das ist jetzt zum Beispiel wie mit Krokodilen. Das ist für ein Krokodil auch sehr anstrengend. Für sein Tier ist es halt sehr anstrengend. Eigentlich für jedes Lebewesen. Also
6: auch für dich, Zidane?
0: Jetzt gerade komme ich gut klar, aber jetzt gerade bei der Situation, was ich jetzt habe, ist es schon Stress pur für mich. Weil jetzt ist der 16., nächste Woche ist der 20. Ja. Das ist halt gerade, ja, ich versuche immer noch positiv zu sehen, dass irgendwas rauskommt, dass ich das im Rahmen abzahlen kann, aber Hauptsache, ich will in meiner Wohnung bleiben, weil ungern auf der Straße landen mit 23 will ich nicht, weil ich habe einen Kumpel oder einen ex-meinigen Kumpel, den sehe ich im Bahnhof. Das war halt in Schulzeit, der ist obdachlos. Der ist genauso alt wie wir, also das ist extrem. Das ist nicht schön. Und der ist auch drogenabhängig und so alles. Ja, also da hab ich erstmal geguckt, der war ich erstmal obdach.
6: Zidane hat mehrere Mahnungen von seinem Vermieter bekommen, weil es Probleme mit der Miete gab. Er hat Angst, seine Wohnung zu verlieren.
0: Jetzt ist es noch ein bisschen schwierig, hoffentlich klärt sich das. Aber trotzdem, ja, tja. Also das mit den Pflanzen nehmen ist auch angenehm, sich darum zu kümmern auch ordentlich. Boah. Weil das ist auch sehr viel Arbeit, aber dem ich auch an. Weil ich will auch, dass die Pflanzen auch ein gutes Leben haben. Die werden wachsen und gedeihen und atmen ja auch. Weil es sind nur Lebewesen, die leben wollen, also.
6: Kann richtig abwärts gehen ohne Schulabschluss. Obdachlosigkeit ist ein Schreckgespenst. Nicht weit davon entfernt sind Drogen. Abhängigkeit, Dealen, das kleinkriminelle Milieu. Auch Jannis kennt das aus seinem Umfeld.
19: Weiß nicht, vielleicht wäre ich auf die schiefe Bahn gekommen oder mit Drogen oder so angefangen. Ich bin dann mit der Oma auch aufgewachsen. Deswegen ist das für mich ein No-Go. Aber wenn ich jetzt nicht so die Bindung mit der Oma hätte, wäre das vielleicht anders gekommen. Die Mutter war viel arbeiten, war auch nicht viel zu Hause. Dann Oma und Opa waren ein halbes Jahr hier, ein halbes Jahr im Ausland. War schwierig.
13: Wenn man wirklich die Zahl der bildungsarmen Schüler, wenn man das wirklich verringern will, diese Bildungsarmung, dann darf man nicht nur in die Schule schauen, sondern man muss eigentlich auch bei den Eltern ansetzen. Praktisch eine Verbesserung der Erwerbssituation von Eltern, der Gesundheitssituation sowohl der Kinder als auch der Eltern in diesen Gruppen.
0: Ja, das Gute ist, ich habe immer noch eine Waschmaschine. Das ist bei Waschmaschine ist schon wichtig, gerade wegen Klamotten, wegen Arbeit und so. Ja, ist halt leider so, das ist halt kein Wunschkonzert, das Leben. Also ist halt so.
13: Da wir eben wissen, dass es eine soziale Vererbung ist von Bildungsarmut, müssen wir natürlich auch das berücksichtigen. Weil das sind Faktoren, die kann die Schule gar nicht kompensieren.
4: Also wenn man jetzt ein Wahlplakat machen würde, ja, Mieten runter, Löhne rauf, das wird die Zahl der Jugendlichen ohne Schulabschluss senken.
13: Also zumindest, was wir aus anderen Ländern wissen, ist das so. Also insofern, ja. würde ich so eine Wahlplakate, also das ist Wohnungspolitik, Gesundheitspolitik, Arbeitsmarktpolitik, ist auch Bildungspolitik.
6: Nach dem Gespräch mit Heike Solger wird deutlich, mehr Schulsozialarbeit, besser ausgestattete Schulen, mehr Deutschkurse und konsequentere Bildung im Vorschulbereich. All das sind wichtige Schritte in die richtige Richtung. Dafür bräuchte es mehr Geld vom Bund. Und die Länder könnten sich mit geschickten Bildungsreformen gegenseitig inspirieren. Doch diese Maßnahmen berühren nur die Oberfläche. Um an die Wurzel des Problems zu gelangen, bräuchte es tiefgreifendere Veränderungen. Die Zahl der Jugendlichen ohne Schulabschluss sinkt, wenn die Ungleichheit in der gesamten Gesellschaft abnimmt. Wenn Alleinerziehende die Unterstützung bekommen, die sie brauchen, um ihre Kinder nicht in Armut großzuziehen. Wenn Jugendliche rechtzeitig Zugang zu einem sicheren Zuhause haben. Und wenn Familien in benachteiligten Vierteln nicht abgekoppelt vom Rest der Gesellschaft leben. Ein Fortschritt in puncto Behördendschungel ist schon einmal die Umsetzung der sogenannten Schülerdatennorm seit Ende 2024. Sie ermöglicht den Arbeitsagenturen in allen Bundesländern, Jugendliche ohne Schulabschluss gezielter zu erreichen. Ob das die Zahl der Jugendlichen ohne Schulabschluss verringern wird, wird sich zeigen. Die passenden Kampfansagen aus der Politik gibt es jedenfalls schon.
7: Ganz wichtig, wir wollen die Anzahl der Schülerinnen und Schüler ohne einen ersten allgemeinbildenden Schulabschluss um die Hälfte reduzieren. Das sind die Ziele, an denen wir uns auch messen lassen wollen.
6: Bildungsministerin Karin Prien, Vizechefin der CDU. Im Mai 2025 bekräftigte sie ihr Ziel, die Zahl bis 2035 halbieren zu wollen. Wie schon vor ihr Frank-Walter Steinmeier. Eins ist sicher, für die betroffenen Jugendlichen steht einiges auf dem Spiel. Kelly. Bei Zidane geht es darum, ob er in seiner Wohnung bleiben kann. Wir treffen ihn noch einmal im Spätsommer und fragen ihn direkt nach seiner Wohnung. Zidane wird zum Glück nicht auf der Straße landen.
11: Ich bin froh, dass ich in meiner Wohnung sitzen kann.
6: Oh. Die Abmahnungen des Vermieters sind ein großer Schock gewesen. Aber Zidane konnte alles klären, mit Hilfe seiner Schwester, die gerade übergangsweise bei ihm wohnt. Neuigkeiten gibt es außerdem von Kelly.
11: Hat er im Schwimmen gelernt, weil ich halt letztens mit der am Baggersee war. Ja, die ist sofort reingehüpft und hat schwimmen gelernt.
6: Langfristig wünscht sich Zidane, eine Ausbildung zu machen und wieder alleine zu wohnen.
11: Deshalb habe ich auch ein paar Dinge auch vor, auch jetzt dieses Jahr oder vielleicht nächstes Jahr, die ich auch vornehmen will. Deswegen, und da würde ich schon gerne alleine wieder wohnen. Und die Ausbildung will ich ja erstmal, wenn meine Schwester richtig ausgezogen ist. Weil jetzt bringt es noch nichts, deswegen mache ich ja weiter beim Fahrradladen. Und gerade wegen der dämlichen Küche, die ich ja immer noch habe, weil ich ja durch die Schulden ja wieso gerade erstmal nichts mache.
10: Und eine Ausbildung machen und dann auch die Küche umgestalten.
11: Ja, halt die ganze Wohnung auch mal malern, alles Mögliche. Ja, deswegen.
6: Janis hat seine Ausbildung bald abgeschlossen. In 3 Monaten ist er offiziell gelernter Industriemechaniker. Er serviert die letzten Tische im Café ab und wir brechen auf.
19: So, die Schicht ist jetzt fertig im Café. Jetzt gehen wir zur Ausbildung. Habe ich jetzt Spätschicht. So.
10: Hey, cool, dass du Kurdo hörst.
19: Ja, das war immer eine Playlist. Hörst du sowas?
10: Ja. Der hat keinen Schulabschluss gemacht, glaube ich. Ja, und deswegen habe ich das auch recherchiert für den Beitrag.
19: Wie gesagt, ich bin froh, dass es so gekommen ist. Sonst wäre ich jetzt nicht, wo ich jetzt stehe. Und ich wollte ja fertig werden. Deswegen habe ich gedacht, ich ziehe das jetzt durch. Dann finde ich eine Ausbildung oder mache Realschule weiter. Und das war so meine Motivation für die Zukunft halt. Jetzt bringt mir die Schule nichts. Aber für danach. Weil ohne Schule kannst du nichts machen. Wer nimmt dich denn ohne Abschluss heutzutage? Das kannst du vergessen. Selbst wenn du schlau bist und du keinen Abschluss hast, dann kannst du es ja nicht nachweisen, dass du irgendwas kannst. Das ist halt schon wichtig. Bei der alten Schule, die Lehrer, ah ja, für die warst du ja eh dumm. Die haben dich ja nicht, hat dich ja nicht interessiert.
10: Auf der Förderschule?
19: Ja, ja, für die warst du blöd. Die gucken halt nicht. Wie, also hat der was oder kann man dem irgendwie helfen, dass der auf eine normale Schule kommt oder... Ah ja, der ist dumm. Alle sind dumm. Fertig. Weiß nicht. Natürlich denke ich mir manchmal, ach, hatte ich eine scheiß Kindheit. Aber im Großen und Ganzen, klar, Narben bleiben, ja.
10: Was meinst du mit Narben bleiben? Bei dir?
19: Geschrei oder dass die Vaterrolle halt gefehlt hat. Das fehlt natürlich, ich kann dir nicht sagen, dass das nicht fehlt. Jeder, der sagt, der lügt. Natürlich fehlt das.

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1: Die Nachrichten mit Sabine Büttner. Guten Abend. Der Iran macht sich nach der Einigung mit den USA Hoffnung auf Entschädigungszahlungen. Das Regime feierte die Vereinbarung als Erfolg. Beide Seiten wollen sie am Freitag unterzeichnen. Zu den Reaktionen im Iran, Katharina Willinger für WDR aktuell.
2: Mehrere iranische Medien, aber auch der Sprecher des iranischen Außenministeriums hat heute darüber berichtet, dass ja jetzt eingefrorene iranische Gelder freigegeben würden und dass auch Reparationszahlungen anstehen. Der US-Vizepräsident J.D. Vance hat das direkt dementiert. Da müssen erst Leistungen des Irans folgen, wurde gesagt. Die Straße von Hormuz, Trump hatte angekündigt, sie zu öffnen. Aus Teheran heißt es, man werde ab jetzt eine Servicegebühr verlangen. Und das wäre für den Rest der Welt natürlich ein Rückschritt zu einer Situation, die es nicht mal vor dem Krieg gab. Also da sind noch viele Punkte offen und zu klären.
1: Die EU hat die Beitrittsverhandlungen mit der Ukraine begonnen. Vertreter beider Seiten trafen sich am Abend in Luxemburg. Im Kern geht es da erstmal darum, der Ukraine aufzuzeigen, was sie noch zu tun hat, um EU-Mitglied zu werden. Dabei geht es zum Beispiel um das Rechtssystem, den Grenzschutz und die Polizei. Die Rechte von Flugpassagieren bei verspäteten Flügen bleiben in der EU unverändert. Das EU-Parlament hat dem jetzt auch zugestimmt. Damit können Passagiere bis zu 600 Euro fordern, wenn ihr Flug mehr als 3 Stunden Verspätung hat. Die Fluggesellschaften wollten das lockern. Die britische Regierung will Kindern und Jugendlichen unter 16 die Nutzung von Social-Media-Apps verbieten. Darunter fallen Snapchat, TikTok, Instagram, YouTube, Facebook und X. Für unter 18-Jährige soll es verpflichtende Pausen und nächtliche Verbote geben. Bei der Fußball-WM hat Favorit Spanien zum Auftakt gepatzt. Gegen Außenseiter Kap Verde gab es nur ein Unentschieden 0:0. Für den afrikanischen Inselstaat eine Sensation. Er ist zum ersten Mal bei einer WM dabei.
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1: Auf der Autobahn 4 bei Köln hat es am Abend einen tödlichen Unfall gegeben. Die Autobahn bleibt Richtung Olpe gesperrt. Markus Schmitz, WDR Köln.
3: Vor Ort zeigt sich ein verheerendes Bild. Gegen 19.30 Uhr, so sagt es die Polizei, war ein LKW einem Auto aufgefahren und hat diesen PKW wiederum vor sich unter einen anderen LKW geschoben. Der Wagen ist fast komplett unter dem LKW verschwunden. In dem Auto wurde nach aktuellen Angaben der Einsatzkräfte eine Person getötet. Die A4 wurde zwischen dem Kreuz West und der Anschlussstelle Klettenberg sofort gesperrt. Unmittelbar nach dem Unfall bildete sich ein langer Stau.
1: Das war WDR aktuell. Das Wetter in Nordrhein-Westfalen, am Abend lockere Wolken, auch in der Nacht meist trocken, nur im Rheinland etwas Regen, 14 bis 7 Grad. Der Tag morgen beginnt bewölkt, vereinzelt mit etwas Regen, am Nachmittag ist es dann trocken und auch öfter sonnig. Dazu in Gütersloh bis 22 Grad, Bochum schafft 24 Grad und in Düren morgen bis 25 Grad. Die Zeit, es ist 21.03 Uhr.
0: 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Wir wiederholen die Sendung von heute Mittag.
4: Mit Jörg Biesler, guten Tag. Und wir werfen heute vom Spielfeldrand mal ein bisschen Literatur auf den Rasen. Fußball ist nämlich auch ein Thema für Schriftstellerinnen und Schriftsteller. Zum Beispiel für Friedrich Christian Delius. Der schrieb über sich und die WM in Bern 1954.
5: Aus, aus, aus, aus!
6: Die Reporterstimme klang im ganzen Körper nach. Und der Sieg stieß mich in einen Zustand des Glücks, in dem ich Stottern, Schuppen und Nasenbluten vergaß und das Gewissen und alle Gotteszangen von mir abließen.
4: Fußball kann die Welt verändern, zumindest das Leben von Friedrich Christian Delius. Über Fußball in der Literatur gleich mehr. Außerdem ein französischer Kulturskandal. Ein rechtsextremer Bürgermeister nimmt ein Stück über Migration vom Spielplan und Oper. Verdis Troubadour in Bielefeld. Los geht's in Westart mit Jamie Cullum, After You've Gone.

0: Bestattes Tier, Kultur im Radio. In Castres, einer kleinen Stadt im Südwesten Frankreichs, stellt der rechtsextreme Rassemblement National den neuen Bürgermeister. Florian Azema heißt der, und auch in Frankreich kannte den bis vor ein paar Tagen kaum jemand, bis er die Aufführung eines Theaterstücks abgesagt hat. Im Februar sollte Passport in Castres gezeigt werden, ein Stück, das bereits an vielen Bühnen in Frankreich gespielt wurde und in dem es um Migration geht. Das ist ja eines der Kernthemen der Rechtsextremen, auch in Frankreich. Unsere Frankreich-Korrespondentin Caroline Düller hat sich das Stück am Wochenende angesehen. Caroline, welche Geschichte wird denn da erzählt?
1: Also diese Geschichte beginnt im berüchtigten Dschungel von Calais. Das war ein riesiges Geflüchtetencamp mit zeitweise bis zu 10.000 Bewohnern, das 2016 von den französischen Behörden geräumt wurde. Und in Passport geht es eben konkret um die Geschichte von Issa, einem jungen Geflüchteten aus Eritrea, der nach einer Schlägerei im Camp aufwacht, aber ohne Erinnerung daran, wer er ist. Und parallel dazu erzählt das Stück die Geschichte des Gendarmen Lucas, der aus Mayotte stammt und von einer französischen Militärfamilie adoptiert wurde und eben im Dschungel von Calais arbeitet. Und anhand dieser beiden parallelen Geschichten handelt Alexis Michalik eben Fragen von Identität ab, von Herkunft, Zugehörigkeit und im Grunde die Frage, wer und was überhaupt französisch ist. Also es geht darum, Vorurteile zu dekonstruieren, es geht darum, den Alltag im Camp, aber auch die Suche nach einem besseren Leben zu zeigen. Und das Ganze, das klingt jetzt sehr, sehr schwer, aber dieses Stück ist zwischenzeitlich auch einfach unglaublich lustig, was mit ein Grund dafür ist, dass es in Frankreich ein Riesenpublikumserfolg ist und schon seit über 3 Jahren gespielt wird.
0: Ja, das Publikum mag das Stück, die Presse mag es auch, die Kritik hat es gefeiert. Was gefällt denn dem Bürgermeister Florian Azema jetzt nicht an dem Stück von Alexis Michalik? Ist es ihm zu ausländerfreundlich oder wie kann man das verstehen?
1: Also der Bürgermeister aus Castres hat gesagt, dass er das Stück nicht mehr sehen will, weil, Zitat, öffentliche Gelder korrekt ausgegeben werden sollen. So hat er das der Nachrichtenagentur AFP gesagt. Und eben nicht für ein Stück, das sinngemäß jetzt ein positives Bild von Menschen zeige, die irregulär nach Frankreich gekommen sind und gleichzeitig aber die Polizei negativ darstelle. Er hat außerdem gesagt, ich habe das Ganze ja nicht programmiert, das hat noch mein Amtsvorgänger gemacht. Das heißt, ich habe überhaupt gar keinen Vertrag mit diesem Dramaturgen und eben auch nicht mit der Theatertruppe. Und auf nationaler Ebene ist es aber so, dass der Rassemblement National noch weniger ein Hehl daraus macht, dass sie das Stück jetzt aus politischen Gründen gekickt haben. Ein Sprecher der Nationalen Partei hat gesagt, dieses Stück sei, Zitat, pro-migrantische Propaganda. Also man sieht hier schon eine sehr deutliche Agenda.
0: Der Autor ist Alexis Michalik, in Frankreich ziemlich bekannt, hat auch beim Festival in Avignon schon inszeniert an Pariser Theatern. Der schreibt, der spielt auch im Fernsehen. Ist der politisch engagiert? Kann man den irgendeiner Richtung zuordnen?
1: Nee, gar nicht mal. Also du hast es gerade schon erwähnt, Alexis Michalik ist einer der erfolgreichsten Dramaturgen Frankreichs. Die Zeitung Le Parisien hat ihn mal den Golden Boy des Planches, also den Golden Boy des Theaters genannt. Und er selbst bezeichnet sich auch nicht unbedingt als politischen Dramaturgen. Also er hat der Zeitung Le Monde mal gesagt, ihm sei Empathie im Grunde sehr viel wichtiger in seinen Stücken. Und auch thematisch ist er sehr, sehr vielseitig unterwegs. Also es ist nicht so, dass er immer nur dieses Migrationsthema in seinen Stücken behandelt. Und er hat auch mal gesagt, dass für ihn Passport nicht dokumentarisch ist und auch nicht aktivistisch oder kämpferisch, sondern dass das einfach eine menschliche Geschichte erzähle, dieses Stück, die eben jeden und jede berühren kann. Allerdings ist es so, dass in der Broschüre über Passport eben auch sehr, sehr deutlich gemacht wird, dass sich dieses Stück schon gegen jede Form von Rassismus und auch gegen die Angst vor dem vermeintlich anderen wendet. Wobei ich persönlich schon auch glauben möchte, dass der Kampf gegen Rassismus und Ausgrenzung in der demokratischen Gesellschaft eine Selbstverständlichkeit sein sollen.
0: Ja, offensichtlich nicht für den Rassemblement National, jedenfalls nicht für Florian Azema. Wie hat denn Alexis Michalik auf die Absetzung des Stücks reagiert? Vielleicht hat er ja sogar einen Vertrag.
1: Also er hat selber im Sender France 5 gesagt, er sei besorgt. Das war tatsächlich das erste Wort, das er genannt hat. Vor allem, weil er selbst eben erst durch Zuschauer wirklich von der Absetzung erfahren hat, die bei der Vorstellung der Theatersaison 2027 in Castres waren. Und dort eben plötzlich gar keine Rede mehr von seinem Stück war. Dann hat er daraufhin das Theater angerufen und die mussten ihm dann sagen so, ja sorry, die Mairie, also der Bürgermeister hat das jetzt einfach vom Spielplan genommen. Und gleichzeitig hat er aber schon versucht, jetzt diesen speziellen Fall Fall in Castres nicht zu groß zu reden. Also er hat gesagt, das ist ein junger Bürgermeister dort, der jetzt einen Medienhype sucht und dass sich daran eben auch die allgemeine Strategie der extremen Rechten eben zeige. Und trotzdem hat er auf Instagram auch geschrieben, dass Kunstfreiheit und die Unabhängigkeit, das Programm aufzustellen, jetzt politisch weder links noch rechts sein, sondern aus seiner Sicht ganz einfach ein Grundpfeiler des demokratischen Lebens.
0: Ja, darüber wird ja auch bei uns eigentlich gerade diskutiert, über die Kunstfreiheit. Darf der Staat auch über Jurys hinweg zum Beispiel am Ende seine Förderung beschränken auf das, was den gerade Regierenden so sinnvoll erscheint? Gibt's so eine Debatte jetzt auch in der Kulturszene in Frankreich? Was darf ein Bürgermeister zum Beispiel?
1: Also tatsächlich ist der große Aufschrei in der Kulturszene bislang ausgeblieben. Also es gab ein paar Schauspieler, die sich solidarisch gezeigt haben mit Alexis Michalik. Und auch der Bürgermeister von Paris, Emmanuel Grégoire von den Sozialisten, hat Alexis Michalik gesagt, du bist hier so oft willkommen, wie du möchtest. Das Stück wird hier gezeigt, so oft du das möchtest. Der RN in Castres wiederum, der beharrt natürlich auf dieser Ansicht, dass sozusagen auch in der Kulturpolitik der Wählerwillen, der sich eben in der Wahl dieses Bürgermeisters jetzt spiegelt, durchgesetzt werden muss und leitet sich daraus eben das Recht ab, auch Stücke, die diesem Wählerwillen, dem vermeintlichen jetzt entgegenstehen, abzusetzen. Und das war ganz interessant. Ich hatte auch in einer Reportage im französischen Fernsehen ein paar Reaktionen von eben Bürgerinnen und Bürgern aus Castres gesehen. Und da waren manche natürlich, die gesagt haben, das ist echt bedenklich, was da gerade passiert und das dürfe nicht sein. Und auf der anderen Seite war aber auch ein Herr, der da interviewt wurde, der gesagt hat, okay, es entspricht eben nicht dem, was auch die Bürger in Castres hier gewählt haben. Das ist nicht das, wofür der neue Bürgermeister steht. Und insofern könne er schon nachvollziehen, dass diese Entscheidung so getroffen wurde. Aber ich denke, dass dieser Fall, sollte sich der wiederholen, natürlich in Frankreich auch weiter noch für Debatten sorgen wird, auf jeden Fall.
0: Unsere Frankreich-Korrespondentin Caroline Düller über die Absetzung des Stücks Passport in der französischen Kleinstadt Castres. Wessert ist hier mit Musik von Jonathan Jeremiah, Counting Down the Days.

0: Westart ist hier, Kultur in WDR 5. Fast 400 Jahre ist es her, dass Rembrandt ein gigantisches Gemälde fertiggestellt hat, das heute im Frankfurter Städelmuseum hängt. Die Blendung des Simson. Das Gemälde ist ein Gigant, 2,19 Meter mal 3,05 Meter. Und ein Gigant war auch Simson oder Samson. Ein Held Israels aus dem Alten Testament. Der hatte Bärenkräfte und die steckten in seinen Haaren. Und er kämpfte gegen die Feinde Israels, bis seine Frau Delilah, der Sage nach, den Philistern verriet, dass die Kräfte ihres Mannes eben im Haar liegen. Und so wurde er geschoren und anschließend geblendet, also ihm wurden die Augen ausgestochen. Genau das zeigt das Bild, das Rembrandt quasi als eine Art Entschuldigung gemalt hat, weil er mit einem Auftrag nicht rechtzeitig fertig geworden war. Seit 1905 hängt es nun im Städel und jetzt wird es restauriert. Das ist auch eine gigantische Aufgabe. Es wird 4 Jahre dauern. Yvonne Koch über die Arbeiten.
1: Das Riesengemälde nimmt fast die ganze Wand ein in der Werkstatt des Städels. Das hat den Vorteil, dass sich das Restauratorenteam nicht in die Quere kommt. Linda Schmidt steht gerade auf einem Gerüst und bearbeitet die dunkelste Stelle des Rembrandt-Werks, links oben, mit einer Art Wattestäbchen.
2: Wir sind dabei, den Firnis abzunehmen, die obere durchsichtige Harzschicht, die aber vergebt und vergraut, und die nehme ich jetzt gerade ab.
1: Neben sich auf dem Gerüst hat sie verschiedene Döschen, Fläschchen und filigranes Werkzeug, das fast wie Operationsbesteck aussieht.
2: Ich arbeite mit Lösungsmitteln, die wir vorher getestet haben in allen unterschiedlichen Farbpartien des Bildes, um zu wissen, dass die Lösungsmittel nicht die Originalmalerei angreifen.
1: Es sind viele Schichten, die im Laufe der Zeit auf die Originalfarben von Rembrandt aufgetragen wurden. Aber oberhalb der blutigen Szene, in der Soldaten Simson gerade ein Auge ausstechen, sieht man sogar als Laie, dass dort die Farben anders aussehen. Heller zwar, aber auch matt. Genau das ist die Stelle, wo die Originalfarbe schon freigelegt ist, die die Meister Rembrandt 1636 persönlich auf die Leinwand gebracht hat. Und ja, da wird selbst Werkstattleiter Stefan Knobloch etwas andächtig.
3: Man kommt nicht drum rum, bei Rembrandt Partien zu finden, wo man sieht, er ist wahnsinnig modern und seiner Zeit einfach voraus. Beim Pinselduktus hat man manchmal den Eindruck, man steht vor dem Impressionisten. Das sind andere Zeitgenossen, viel konventioneller, sehr handwerklich. Und das ist richtig wild dagegen, das ist wirklich expressiv dagegen.
1: Aber schon wird Knobloch wieder geschäftig. Er klemmt sich wieder hinter das Stereomikroskop, das ganz am unteren Rand des Bildes aufgebaut ist. Knobloch schaut konzentriert durch die Linsen, während die eine Hand ganz vorsichtig mit einem Miniföhn hantiert. Denn auf dieser Stelle im Bild liegt noch eine feine Wachsschicht.
3: Und dieses Wachs hat man in früherer Zeit gerne als Konservierungsmittel benutzt, was man heute nicht mehr tut, weil es eine absolut irreversible Maßnahme ist. Das heißt, wenn einmal Wachs im Gefüge eines Bildes ist, ist das nicht mehr herauslösbar.
1: Deshalb wird das Wachs jetzt vorsichtig erhitzt und der Restaurator versucht an dieser Stelle, die aufgeplatzte Farbe damit wieder zu glätten, also an der Leinwand zu festigen. Millimeter für Millimeter. Und dazwischen legt er über die erwärmte Stelle eine dünne Folie und fährt vorsichtig mit den Fingerkuppen über die Oberfläche. Eine fast zärtliche Bewegung.
3: Ja, man spürt eine Unebenheit, aber das eigentlich Wesentliche ist wirklich der Blick durchs Mikroskop.
1: Wobei das in einer auffällig unbequemen Haltung passiert.
3: Das machen Sie effektiv 2-3 Stunden am Tag und dann ist es besser, die Tätigkeit zu wechseln, weil auch die Konzentration einfach nachlässt.
1: Seit letztem Herbst arbeiten sich Stefan Knobloch und Linda Schmidt von Schicht zu Schicht auf die Originalfarbe herunter. Schon jetzt sind auch Stellen sichtbar, an denen die Farbe schon ganz abgesplittert ist und die weiße Leinwand durchscheint.
2: Wenn wir jetzt aber dann nachher diese Fehlstellen, die jetzt weiß rausblitzen, wieder schließen wollen, dann arbeiten wir nicht mit den Originalpigmenten Rembrandts oder den Originalfarben, sondern da ist das Allerwichtigste, dass diese späteren von uns Zutaten immer reversibel bleiben. Falls man sie irgendwann wieder abnehmen will, dass sie auch immer leicht löslich bleiben und immer anders löslich sind als die Originalmalerei.
1: Insgesamt wird die Restaurierung dieses Meisterwerks mindestens 4 Jahre dauern, schätzt der Werkstattleiter. Und dabei wird es immer wieder Situationen geben, wo auch mal was schiefläuft, betont er. Macht Ihnen das Angst?
3: Angst nicht, aber großer Respekt vor einer atemberaubenden Leistung eines anderen, die man natürlich, je länger man davor sitzt, desto mehr auch schätzen lernt. Und der ist auch notwendig und angebracht.
0: Die Blendung des Simson, das Gemälde von Rembrandt aus dem Jahr 1636, wird die nächsten 4 Jahre im Frankfurter Städel restauriert. Westad ist hier, Kultur in WDR 5 mit Musik von der Band Baby Shambles. There She Goes.

0: Der Lesestoff bei Westart, der kommt heute von Michael Kleeberg. Der ist ein Schwergewicht der deutschen Literatur. Und er hat sich mit einem Schwergewicht der Literaturgeschichte beschäftigt. Mit Literaturnobelpreisträger Ernest Hemingway nämlich. Der war ja eine sehr schillernde Person. Großwildjäger und Abenteurer, Partylöwe und Jetsetter. Und Michael Kleeberg spielt nun im eigenen Roman selbst einen Forscher, der den Mythen rund um Hemingway auf den Grund geht. Holger Heimann hat mit Michael Kleeberg gesprochen und den Roman gelesen, der heißt Achilles in Taormina, ein Leben auf der Suche nach Hemingways letztem Geheimnis.
1: Ernest Hemingway war einer der prägenden Autoren der literarischen Moderne, aber er war noch mehr als das, Abenteurer und Rabauke. Wen seine Literatur fesselte, der begeisterte sich auch für die Biografie des legendenumwobenen Schriftstellers. Wer sich für eines der folgenden Themen interessierte, interessierte sich auch für ihn, heißt es im Roman von Michael Kleeberg, gefolgt von einer unvollständigen Aufzählung.
2: Weltkriege, Guerillakämpfe, Angeln, Stierkämpfe, Boxen, El Greco, Picasso und Hieronymus Bosch. Radrennfahren, die Tierwelt Afrikas, den Mittleren Westen, die Florida Keys, Kuba, Castro, Marlene Dietrich, Hollywood und Gary Cooper, Ingrid Bergman. Alkohol, Gewehre, Literatur, Gertrude Stein und Ezra Pound und Virginia Woolf. Natürlich Scott Fitzgerald, die Riviera der 20er Jahre, Paris damals und heute, Jagen, Italien und natürlich besonders Venedig, den Golfstrom und Katzen und Hunde.
1: Der Ich-Erzähler des Romans, der so heißt wie der Autor, aber außer ein paar Lebensdaten nicht viel mit diesem gemein hat, ist von Hemingway nicht nur fasziniert. Der fiktive Dr. Michael Kleeberg macht den schillernden Großschriftsteller und Kriegsfreiwilligen zum Zentrum seines Lebens und ahmt ihn obsessiv nach.
2: Ich war so im Banne Hemingways, dass ich sein Leben eins zu eins kopieren wollte. Vielleicht in dem Glauben, dass nur ein solches Leben zu einer solchen Literatur befähigen konnte.
1: So zu schreiben wie das Vorbild, das klappt nicht. Einfacher ist es da schon, sich ein Ticket nach Nicaragua zu besorgen und in den Krieg zu ziehen. Aber auch dort wartet nur die nächste Desillusionierung. Nicht das ersehnte Heldentum, sondern vor allem Ignoranz und Sinnlosigkeit. Der echte Michael Kleeberg beschreibt seinen Roman Kleeberg so.
3: Er ist eigentlich ein vermindertes Zerspiegelporträt von Hemingway, weil natürlich alles vier Nummern kleiner ist und weil er eben auch derjenige ist, das wird ihm ja dann irgendwann auch direkt auf die Nase gebunden, dass er also die Eigenschaften, die Hemingway zu Hemingway gemacht haben, nicht besitzt.
1: So bleibt für den fiktiven Dr. Kleeberg nur ein Forscherleben im Dienste Hemingways. Und diese Forschungen sind das eigentliche Zentrum und der spannende Kern des Romans. Denn der reale Michael Kleeberg lässt seinen Erzähler nicht nur mit akademischer Gründlichkeit den Hemingway-Sound analysieren. Der deutsch-amerikanische Journalist, der es schließlich bis zum Professor bringt, trifft vor allem eine ganze Reihe von Menschen, die für Hemingway wichtig waren. Darunter Geliebte, Freunde, seine drei Söhne und, ein Höhepunkt des Romans, Martha Gellhorn, die verhasste dritte Frau des Schriftstellers. Vorbild sei für ihn Thomas Manns Lotte in Weimar gewesen, der Roman also, in dem Goethe in konzentrischen Zirkeln umkreist wird, sagt der echte Michael Kleeberg.
3: Die Lotte kommt nach Weimar und trifft alle möglichen Leute aus Goethes Umkreis, die dann Goethe spiegeln, meistens extrem negativ. Und so entsteht dann also eine Negativform, die Goethe aber besser erklärt, und ähnlich habe ich das eben auch gemacht.
1: Der fiktive Dr. Michael Kleeberg geht der Frage nach, warum Hemingway in seinen letzten 21 Lebensjahren kaum noch etwas veröffentlichte, obwohl er unablässig schrieb und 3000 Manuskriptseiten füllte. Die Antwort des Romans: Hemingways Schreiben war zuletzt vor allem radikale Selbsterkundung, ohne dafür jedoch eine überzeugende literarische Form zu finden.
3: Er muss sich eingestehen, dass sein Leben eine große Lüge ist, dass er sich sehr viel in die Tasche gelogen hat und dass das jetzt mit zunehmendem Alter alles auf ihn selbst zurückkommt. Die Macho-Pose, die er sich abzwingen muss. Man weiß ja mittlerweile, dass er zu Hause im Bett sehr gerne so androgyne Spiele machte.
1: Der Hemingway des Romans ist ein Mann voller Widersprüche. Ein androgyner Künstler, der mit Nachdruck seine Männlichkeit inszenierte. Aber gerade dadurch, dass die Klischees und Mythen rund um den Abenteurer und Macho durchbrochen werden, gewinnt der Mensch und Schriftsteller unverfälscht Kontur. Michael Klebergs Buch, das elegant Erfindung und Wahrheit verbindet, macht jedenfalls Lust, Hemingway wieder zu lesen und ihn im Licht der Erkenntnisse des Romans womöglich auch neu zu entdecken.
0: Michael Kleeberg, Achilles in Taormina, ist erschienen im Penguin Verlag. Gleich die Kulturnachrichten in Westart. Bis dahin Musik vom US-Komponisten und Produzenten Adrian Young. Der ist ein Virtuose der analogen Studiotechnik und arbeitet daher für ziemlich viele in Hip-Hop und Soul. Das hier aber ist eigene Musik. Clockwise heißt der Titel.

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1: Mit Richard Hucke. Bei russischen Angriffen in der Ukraine ist das berühmte Höhlenkloster in der Hauptstadt Kiew beschädigt worden. Nach Angaben des ukrainischen Militärs brennt unter anderem das Dach der Maria-Entschlafenskathedrale. Sie ist Teil des Höhlenklosterkomplexes, der zum UNESCO-Weltkulturerbe gehört. Unklar ist, ob das Gebäude bei Drohnenangriffen direkt getroffen wurde oder ob herabfallende Trümmer den Brand ausgelöst haben. Die Klosteranlage auf den Hügeln am Fluss Dnipro gehört seit 1990 zum Weltkulturerbe. Ihre Ursprünge reichen bis ins 11. Jahrhundert zurück. Herzstück ist die 1941 im Zweiten Weltkrieg zerstörte und erst Ende der 1990er Jahre wieder aufgebaute Kathedrale. Der britische Sender BBC will offenbar hunderte Stellen in der Nachrichtenredaktion streichen. Darüber berichtet die Financial Times Deutschland. Demnach soll das nur die erste Stufe eines Personalabbaus sein. Alle Abteilungen des öffentlich-rechtlichen Senders sollen ihre Kosten um etwa ein Zehntel senken. Laut Bericht könnten dadurch rund 2000 Jobs wegfallen. Insgesamt hat die BBC mehr als 20.000 Beschäftigte. Etwa ein Viertel davon arbeitet in der Nachrichtenredaktion. Hintergrund der Sparmaßnahmen sind die anstehenden Verhandlungen mit der britischen Regierung über die künftige Finanzierung der Rundfunkanstalt. Die argentinische Menschenrechtsaktivistin Tati Almeida ist tot. Das meldet ihre Organisation bei Social Media. Almeida wurde 95 Jahre alt. Die Aktivistin lag schon seit Wochen im Krankenhaus, war aber noch bis kurz vor ihrem Tod politisch aktiv. Die Argentinierin war eines der prägenden Gesichter der sogenannten Mütter und Großmütter der Plaza de Mayo. Die Frauen demonstrierten während der Militärdiktatur auf diesem Platz in der Nähe des Präsidentenpalastes in Buenos Aires jeden Tag für ihre Söhne, Ehemänner und alle Menschen, die vom Regime verschleppt worden waren. Nach Angaben von Menschenrechtsaktivisten verschwanden in der Zeit der Militärdiktatur von 1976 bis 1983 rund 30.000 Menschen. Mit einem Protestkonzert in New York haben prominente US-Künstler am 80. Geburtstag von Präsident Donald Trump ein Zeichen für die Verteidigung demokratischer Grundrechte gesetzt. Zu den Teilnehmern zählten unter anderem Sängerin Bette Midler sowie Schauspielerin und Aktivistin Jane Fonda. Nach Angaben der Veranstalter sollte das Konzert den ersten Zusatzartikel der US-Verfassung würdigen, der die Meinungs-, Presse- und Versammlungsfreiheit garantiert. Diese Rechte sehen die Initiatoren durch Trumps Politik

0: Brother or Other, die James Hunter Six in Westart. Gestern ist die deutsche Herrenmannschaft ins Turnier eingestiegen bei der Weltmeisterschaft in Mexiko, den USA und Kanada, im Fußball natürlich. Für uns Anlass, nicht gegen den Ball, sondern ans Bücherregal zu treten und mal nachzusehen, was der Fußball eigentlich für Flanken in die Literatur geschlagen hat. Unsere Kritikerin Gisa Funk hat glücklicherweise in ihrer Jugend selbst als Linksaußen gestürmt in der Bezirksliga und blättert jetzt in der Literaturgeschichte auf der Suche nach Toren, Punkten, Meisterschaften. Sie beginnt mit einem Torwart, der Angst hat vor dem Elfmeter und vor allem anderen auch.
1: Der Tormann sah zu, wie der Ball über die Linie rollte.
2: So beginnt die Erzählung »Die Angst des Tormanns beim Elfmeter« von Peter Handke. Ein Titel, der zur Redewendung geworden ist. Doch damals, 1970, galt Fußball noch als ein minderwertiges Massenphänomen und als literarisch verpönt. Weswegen junge Schreibrebellen wie Handke umso lieber darauf zurückgriffen. Das Schockpotenzial seiner Erzählung aber bestand weniger darin, dass der Held Josef Bloch ein ehemaliger Torwart ist, als darin, dass Bloch an Schizophrenie erkrankt. Nämlich so schwer, dass er wahrnehmungsgestört einen Mord an einer Geliebten begeht.
1: Plötzlich würgte er sie. Er hatte gleich so fest zugedrückt, dass sie gar nicht dazugekommen war, es noch als Spaß aufzufassen.
2: Ein psychotischer Torwart als Symbolfigur für eine seelisch verrohte Nachkriegsgesellschaft. Mit Fußball im engeren Sinne hatte Handkes sozialkritische Erzählung nichts zu tun. Und es dauerte danach relativ lange, bis es 1994 die nächste Fußballgeschichte in den deutschsprachigen Literaturkanon schaffte. Diesmal geschrieben von Friedrich Christian Delius, und zwar über das sogenannte Wunder von Bern, also über den überraschenden WM Sieg der Fritz-Walter-Elf 1954 gegen Ungarn.
3: Aus, aus, aus, aus!
1: Die Reporterstimme klang im ganzen Körper nach. Und der Sieg stieß mich in einen Zustand des Glücks, in dem ich Stottern, Schuppen und Nasenbluten vergaß und das Gewissen und alle Gotteszangen von mir abließen.
2: 40 Jahre nach dem WM-Sieg erzählte Delius in »Der Sonntag, an dem ich Weltmeister wurde« rückblickend davon, wie er als Elfjähriger in seinem Heimatdorf den deutschen Fußballtriumph am Radio mitverfolgt hatte und wie die Stimme von Herbert Zimmermann ihn dabei innerlich aufrüttelte. Denn die Erziehung des jungen Delius war streng religiös, dank eines Vaters, der als Dorfpfarrer quasi wie Gott über allem schwebte. Der deutsche WM-Sieg aber bescherte dem verschüchterten Pfarrerssohn zum ersten Mal einen Glücksrausch ohne Gewissensbisse und wurde so zum entscheidenden Abnabelungsimpuls. Fußball als Mittel zur Emanzipation. Das überzeugte auch die Kritiker. Und wenig später, 1996, wurde der lange als banal abgetane Massensport dann endgültig literarisch salonfähig. Denn damals erschien Fever Pitch auf Deutsch. Bis heute das ultimative Fanbuch schlechthin. Verfasst hatte es der britische Arsenal-Anhänger Nick Hornby, der in dieser Beichte freimütig zugab, dass es für ihn auch noch mit Mitte 30 nichts Wichtigeres gäbe als Fußball.
1: Familie und Freunde wissen nach vielen Jahren erschöpfender Erfahrung, dass der Spielplan für mich bei jeder Verabredung das letzte Wort hat.
2: Mit dem Aufkommen der Popliteratur zur Jahrtausendwende wurde das einstige Bäh-Thema Fußball dann schriftstellerisch regelrecht hip. Vor allem jüngere Autoren veröffentlichten nun gleich reihenweise Fußballtexte und tun es bis heute. Bis hin zum Ex-Nationalspieler Christoph Kramer, der 2025 einen sogenannten Sommermärchenroman vorlegte, welcher sich allerdings als eher konventionell fußballferne Schüler-Love-Story erwies. Aus der inzwischen schwer überschaubaren Menge der Fußballerzählungen ragt dagegen Karen Duves Roman »Dies ist kein Liebeslied« von 2002 heraus. Eigentlich die Geschichte einer jungen, unglücklich verliebten, selbstzerstörerischen Frau, die sich 117 Kilo angefressen hat und ihrem Schwarm 1996 nach London nachreist. Hier aber gerät sie dann zufällig in einen Pub, während der TV-Übertragung des Elfmeterschießens im Halbfinale Deutschland-England.
4: Southgate schießt, Köpke hält den Ball. Southgate schießt anders, als er es eigentlich vorgehabt hat. Southgate schießt links. Links ist ein Fehler.
2: In Duves Roman wird das EM-Halbfinale 1996 für ihre Heldin unverhofft zum Erweckungserlebnis. Denn diese erkennt, wie lächerlich ihr Liebeskummer im Grunde ist, verglichen mit Southgates Elfmeterpatzer, an dem der Stolz einer ganzen Nation hängt.
4: Und Southgate begreift, dass er der unglücklichste Mensch der ganzen Welt ist und selbst seine Mutter sich von ihm abkehren wird.
2: Tja, Fußball, das lernt man aus guter Fußballliteratur, kann grausam und unfair sein, so wie das Leben manchmal.
0: Gisa Funk über literarische Grätschen auf den grünen Rasen. 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

0: Das Joshi Schneeberger Sextett mit Für Data, eine Hommage an den Androiden aus Star Trek. Und ich habe gerade die ganze Zeit darüber nachgedacht, worin wohl die Hommage besteht. Vielleicht die Geschwindigkeit, vielleicht sind es auch einfach nur die Drähte. Keine Ahnung. Wir machen jetzt ganz andere Musik. Westart geht in die Oper. Giuseppe Verdis Troubadour steht auf dem Spielplan in Bielefeld. Am Wochenende war Premiere. Und in Münster gab es eine neue Inszenierung des Klassikers La Traviata, ebenfalls von Giuseppe Verdi. In Düsseldorf kommt Ende des Monats noch ein Troubadour neu auf die Bühne. Und natürlich laufen Verdis Stücke Land auf Land ab auf den Spielplänen. Deshalb vor dem Blick nach Bielefeld eine Frage an unseren Kritiker Stefan Keim. Stefan, warum sind eigentlich die Opern von Verdi immer noch so unglaublich populär?
1: Weil Verdi ein richtiger Theatermensch war, der Geschichten erzählen wollte. Und zwar Geschichten, er war ja auch ein sehr politischer Mensch, die ihn und seine Zeit wirklich was angingen und die sich deswegen auch gut in die Gegenwart übertragen lassen. Das ist also wirklich immer ganz großes Drama und auch Humor und Ironie. Ein Meister der Personencharakterisierung durch Musik. Und natürlich gibt's auch immer, komm, wir hören schon mal etwas aus dem Troubadour, gibt's auch einfach immer unfassbare Melodien.

0: Also ein Meister des Chores war er auch. Und ich glaube, das ist etwas, was nicht nur Opernfans wirklich begeistert, sondern eigentlich fast jeden, der sich drauf einlässt. Es ist eine Mischung aus absoluter musikalischer Feinarbeit, wenn es darum geht, Geschichten zu erzählen, und Gassenhauer-Qualität.
1: Ja, Gassenhauer-Qualität. Ich glaube, hier hätten jetzt viele mitsingen können, die selber noch nie in der Oper waren, weil man diese Melodien einfach kennt, weil die so populär geworden sind.
0: Fußballstadien ist Material für Fußballstadien.
1: Ja, könnte man sagen. Das Leiden ist da ja auch oft groß. Gucken wir mal auf die Premiere vom Wochenende. Du bist ja nach Bielefeld gefahren zum Troubadour. Du hättest auch nach Münster fahren können zu Traviata. Warum Bielefeld?
0: Weil mich da der Regisseur besonders interessiert. Lorenzo Fioroni, ein Schweizer, und von dem habe ich in Bonn schon mal ganz großartig Moses und Aaron von Schönberg gesehen. Und das ist nun wirklich nicht leicht zu inszenieren. Das war damals so eine Art Inszenierung der Saison überhaupt in Nordrhein-Westfalen, also auch viel überregional wahrgenommen. Und da habe ich mir gedacht, möchte doch unbedingt wissen, was der aus dem Troubadour macht. Aber ich nehme es gleich vorweg. Nicht immer ist dann, wenn man sich ganz furchtbar viel von der Regie erwartet, dann auch die Erfüllung groß.
1: Ja, prominenter, gehypter Regisseur Lorenzo Fioroni. Im Troubadour geht es um die Welt des Adels. Es geht um Liebe, es geht um Duelle, es geht um Verzweiflung auch. Was macht er denn aus dem Troubadour von Verdi?
0: Ja, es ist ja so eine Geschichte von zwei Brüdern, die nicht wissen, dass sie Brüder sind, die um die gleiche Frau kämpfen. Und ihre Mutter spielt eine riesige Rolle. Das ist eine Außenseiterin, die als Hexe diffamiert wird. Das wurde immer so mit Groschenroman verglichen. Es spiegelt viel Schauerromantik aus dem 19. Jahrhundert. Also da ist Verdi auch mal einfach mit so einer populären Geschichte so richtig in die Vollen gegangen, ohne sich so viel drum zu scheren, ob da jede Handlungswendung auch wirklich glaubwürdig ist. Ja, und Lorenzo Fioroni hat eigentlich erstmal im Programmheft eine tolle Idee formuliert, nämlich er sagt, es geht in dieser Oper darum, dass Geschichten erzählt werden. Die großen Arien, das ist auch etwas, womit sich Menschen definieren. Es werden also ständig Geschichten aus der Vergangenheit erzählt und die bewegen dann die Gegenwart. Was er allerdings dann daraus gemacht hat, ist eine Groteske und für mich sogar eine ziemlich billige Groteske. Das Bühnenbild von Paul Zoller, das ist ein ganz abgerocktes Theater mit alten orangenen Schalensesseln, so unbequeme Schalensessel, die hat, glaube ich, jeder von uns auch schon mal besessen und darin gelitten. Und die Kostüme der Adligen wirken wie aus dem Fundus geklaut. Die Mutter, die Azucena, die muss in so einer Art Strampelanzug, blau-weiß, mit einem gelben Leibchen drüber rumlaufen. Es sieht so entsetzlich aus. Und eigentlich zeigt er die ganze Zeit, der Regisseur, mit dem Zeigefinger drauf und sagt, schaut, wie dämlich diese Leute sind. Und vor allen Dingen, wie dämlich die Männer sind. Und dadurch wird Verdis Qualität, dass er im 19. Jahrhundert toxische Männlichkeit ganz intensiv gezeigt hat, wird dadurch einfach unterlaufen, weil man denkt sich, ja weiß ich, hätte ich auch verstanden, wenn ich nur der Musik zugehört hätte.
1: Wie hat denn das Publikum reagiert in Bielefeld?
0: Da muss ich jetzt die kleine Einschränkung machen. Ich habe gedacht, da kommt ein Buhgewitter, aber die Bielefelder haben es gemocht. Es gab Bravo-Ruf und es gab einen langen Applaus. Deswegen vielleicht spinnt hier auch nur der Kritiker.
1: Ja gut, du bist ja schon qualifiziert, auch Urteile zu fällen. Vielleicht lag es ja an der Musik, dass es dem Publikum gut gefallen hat. Manchmal rettet das ja einfach alles. Man kann die Augen ja zumachen.
0: Ja, allerdings muss ich gestehen, die Musik ist in Ordnung, aber Bielefeld ist sonst auch durchaus auf einem etwas anderen Niveau. Also nehmen wir zum Beispiel die weibliche Hauptrolle. Dujica Bjelic singt die Leonora, die Frau zwischen zwei Männern. Sie macht nichts falsch, aber die Stimme klingt oft so ein bisschen angestrengt. Sie hat einfach nicht die Stimme fürs italienische Fach. Dann haben wir da einen Sänger, einen Tenor, der die Stimme hat. Das ist Nenaci Ciccia heißt er, als der Troubadour, als Manrico. Ein traumhafter Tenor. Vielleicht könnten noch ein paar Farben dazukommen, aber er hat einen wunderschönen Ton. Der hat sich nach der Pause etwas überbrüllt und dem verrutschen plötzlich die Töne. Der fängt sich dann wieder. Also es gab überall für mich immer so kleine Einschränkungen. Am besten gefallen hat mir die Sängerin von der bereits erwähnten Azucena. Das ist Alexandra Ionis. Die hören wir auch noch mal kurz.

0: Ach, da möchte ich gar nicht ausblenden, aber natürlich kommen irgendwann die Nachrichten und man muss es machen. Und das Irre ist aber schon, sogar wenn jetzt die Musik nicht die allererste Sahne ist, aber immer noch auf einem 2-Plus-Niveau und die Regie so daneben greift, also bei Wagner oder Richard Strauss wäre der Abend für mich kaputt gewesen. Bei Verdi funktioniert es trotzdem noch, weil die Oper an sich einfach so unfassbar unterhaltend und kurzweilig ist.
1: Unkaputtbar. Verdis Troubadour in Bielefeld. Die nächsten Aufführungen gibt's morgen und dann wieder Ende Juni und Anfang Juli. Danke, Stefan Keim.
0: Gerne.
1: Das war Westart. Jetzt folgt hier in WDR 5 die ARD-Infonacht. Ich bin Jörg Piesler. Einen guten Abend.

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1: Die Nachrichten mit Sabine Büttner. Guten Abend. In Evian in Frankreich hat der G7-Gipfel begonnen. Die Staats- und Regierungschefs der wichtigen Industrienationen sprechen auch über die Lage nach dem Iran-Krieg. US-Präsident Trump stellte Frankreichs Präsident Macron das Abkommen mit dem Iran vor. Aus Evian, Georg

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1: Erster Punkt laut Trump, die Straße von Hormus ist eigentlich befahrbar. Sie suchen noch ein paar Minen, aber spätestens ab Freitag sei sie frei. Zweiter Punkt, braucht es die Hilfe der Europäer bei der Minenräumung, der Absicherung? Ach Gott, sagt Trump, es wird ja, auch das klang bisher anders, keine Maut kassiert. Also ich glaube, wir brauchen nicht wirklich Hilfe, ein, zwei Schiffe vielleicht. Präsident Macron saß daneben, hatte vorher noch von einer großen Marinemission gesprochen, verzog aber jetzt keine Miene und lobte eigentlich alles. Das Abkommen werde die Nuklearfrage lösen. Iran keine Atomwaffen haben. Das sei eine Frage des Friedens für die ganze Welt.
0: Bildung hängt in Deutschland weiter stark von der sozialen Herkunft ab, also von Bildung, Beruf und Einkommen der Eltern. Schulen können die Unterschiede oft nicht auffangen, heißt es im Nationalen Bildungsbericht. Der wird alle zwei Jahre von unabhängigen Forschern erstellt. Die UNESCO hat den russischen Angriff auf das Höhlenkloster in Kiew verurteilt. Die Kulturorganisation der Vereinten Nationen befürchtet erhebliche Schäden. In der Nacht hatte es in der Klosteranlage gebrannt, offenbar nach einem russischen Drohnenangriff. Mobilfunkanbieter dürfen Kunden, die sehr viel online sind, in bestimmten Situationen die Geschwindigkeit drosseln. Das Oberverwaltungsgericht Münster hat das bestätigt. Wenn eine Funkzelle voll ist, darf ein Anbieter viel Surfern die Verbindung runterschrauben. Die Fußball-WM hat ihre erste Sensation. Mit Favorit Spanien kam gegen WM-Neuling Kap Verde nicht über ein 0:0 hinaus und startet somit enttäuschend in das Turnier. Thomas Kunze war in Atlanta dabei.
2: Spanien hat 27 Mal aufs Tor geschossen, mehr als 800 Pässe gespielt, eigentlich alles kontrolliert, aber alles irgendwie halbgar, langsam, verwaltend, wenig inspiriert. Am Ende hat sich Kap Verde diesen einen Punkt mit so viel Energie und Emotionen auch verdient. Und für Spanien heißt das jetzt, na klar, der Favoritenstatus wankt. Das muss ganz schnell deutlich besser werden mit mehr Tempo, mehr Tiefe im eigenen Spiel. Und für den 500.000 Einwohner starken Inselstaat Kap Verde heißt das nun eine Riesenparty, ein Riesenerfolg und sogar jetzt die Chance, länger im Turnier zu bleiben.
0: Das war WDR aktuell. Das Wetter in Nordrhein-Westfalen. In der Nacht bleibt es bei lockeren Wolken meist trocken. Im Rheinland kommt nach Mitternacht etwas Regen auf. Die Werte gehen runter auf 14 bis 7 Grad. Morgen erstmal viele Wolken, teils noch etwas Regen. Am Nachmittag dann meist trocken mit Sonne und es wird wärmer. In Paderborn morgen bis 22 Grad, in Bottrop bis 24 Grad und in Eschweiler bis 25 Grad. Die Zeit, es ist 22.03 Uhr.
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4: Und da starten wir auf der A1 Lübeck-Hamburg. Vor der Norderelbbrücke staut es sich in beiden Richtungen wegen eines Schwertransports. Die A2 Berlin Richtung Hannover ist zwischen Helmstedt Zentrum und Helmstedt West nach einem Unfall gesperrt. Die A4 Aachen Richtung Köln ist zwischen Kreuzköln West und Klettenberg nach einem Unfall ebenfalls gesperrt. Dadurch staut es sich auch dort. Die A40 Duisburg-Essen ist zwischen Mülheim an der Ruhr, Winkhausen und Heißen in beiden Richtungen bis nächsten Montag gesperrt. Die A71 Richtung Schweinfurt ist zwischen Oberhof und Suhl-Zellameles wegen Wartungsarbeiten im Tunnel Hochwald bis ca. 6 Uhr in der Früh gesperrt. Die A94 Passau Richtung München ist zwischen Forstinning und Anzing wegen Bergungsarbeiten bis ca. 23 Uhr gesperrt. Und letzte Meldung Berlin. Die A111, die ist zwischen Schulzendorfer Straße und am Festplatz bis 5 Uhr in der Früh in beide Richtungen gesperrt. Dort laufen nämlich Wartungsarbeiten. Kommen Sie auf jeden Fall gut an.
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4: Und die kommt wie immer vom Norddeutschen Rundfunk aus Hamburg, aus dem Studio von NDR Info. Mein Name ist Carsten Fick, hallo. Schön, dass Sie mit dabei sind. Und dann gehen wir gleich mal live nach Frankreich, nach Evian, an den Genfer See. Rahmenabkommen, Absichtserklärung, so nennt sich das, was eventuell am Freitag offiziell unterzeichnet werden soll, zwischen den USA und dem Iran, was auch immer genau darunter zu verstehen ist. Möglicherweise ist es aber ein wichtiger Schritt in die richtige Richtung, um die Situation im Nahen Osten längerfristig zu befrieden. Und mit diesem Deal im Gepäck ist Donald Trump heute einen Tag nach seinem 80. Geburtstag beim G7-Gipfel im französischen Evian eingetroffen. Los ging's am Abend mit einem Arbeitsessen für die Teilnehmer. Julia Borutta beobachtet all dies für uns in Evian. Nun zugeschaltet. Frau Borutta, wie entspannt waren die Staats- und Regierungschefs heute bei ihrer Ankunft?
5: Na, ich würde sagen, es war alles eher latent angespannt, auch wenn es nach außen formidabel wirkte. Trump rief erstmal den Journalisten zu, alles sei wundervoll, aber später dann beim kurzen Tête-à-Tête mit Macron mussten die Fotografen regelrecht um einen Handshake zwischen den beiden bitten. Dann gratulierte Trump erstmal ohne Lächeln Macron, dass der französische MMA-Kämpfer gestern beim Schaukampfkämpfen im Weißen Haus einen der Kämpfe gewonnen habe. Besonders warmherzig wirkte das alles nicht, muss man sagen. Kein Wunder, Trump hatte ja kurz vor der Abreise nach Frankreich noch gedroht, 100% Zölle auf Weine und Champagner zu erheben, wenn Frankreich nicht seine Digitalsteuer abschaffe. Das war also kein besonders schönes Willkommensgeschenk. Kanzler Merz kam dann auch an der Seite seiner Frau bei strahlendem blauem Himmel und glitzerndem See geschritten. Die Kulisse stimmte, aber auch da muss man sagen, hängt ja der Haussegen schief zwischen Deutschland und Frankreich, weil man jetzt gerade dieses Kampfflugzeugprojekt beerdigt hat und auch ansonsten sich nicht grün ist in Rüstungsfragen. Ja, man muss also sagen, schöne Bilder, aber an vielen Stellen rumort es doch gewaltig.
4: Kann man sagen, wie bewerten die Staats- und Regierungschefs dieses Rahmenabkommen, diesen Deal, mit dem Donald Trump da angereist ist?
5: Also ich würde sagen, sie lassen wohlwollende Vorsicht walten. Erstmal haben ja Frankreich, Großbritannien, Deutschland und Italien gemeinsam Trump und der iranischen Seite gratuliert. Sie wollen ja auch gemeinsam, zumindest London und Paris, mit Unterstützung von Deutschland eine Mission zur Sicherung der Meerenge von Hormus starten. Stichwort Minenräumung. Frankreich stünde da auch innerhalb weniger Tage mit Militärflugzeugen, Fregatten und seinem Flugzeugträgerverband Charles de Gaulle bereit. Trump hat das schon aber so mehr oder weniger lapidar abgetan heute, hat gesagt, auch mehr als ein, zwei Boote brauche er da wohl kaum als Unterstützung. Er habe ja schließlich einen Deal. Aber nun, das haben wir auch schon in den Nachrichten gehört, tun sich Widersprüche auf. Also ob die Meerenge tatsächlich wieder völlig mautfrei geöffnet wird, ist ja die große Frage. Trump hat da mit seinem Angriffskrieg dem iranischen Regime vielleicht sogar eine neue Einnahmequelle beschert. Also hier lässt man wohlwollende Vorsicht walten mit einer gewissen Portion Skepsis und auch Sorge gewürzt.
4: Diese Absichtserklärung, dieses Rahmenabkommen, also zunächst einmal großes Thema. Welche anderen Themen stehen denn sonst noch auf der Agenda bei diesem Gipfel? Worum sollte es eigentlich gehen?
5: Ja, eigentlich sollte es um das globale Wirtschaftsungleichgewicht gehen. Das hat Macron in den Mittelpunkt gestellt. Also China mit seinem großen Handelsüberschuss, Europa mit zu wenig Investitionen, die USA mit zu hohen Schulden. Macron will da mehr Einvernehmlichkeit, wie es hier heißt, bewirken, sodass die Welt insgesamt eben auf einen stärkeren Wirtschaftswachstumspfad wiederkommt. Dazu zählt auch ein Abkommen über seltene Erden. Da hat Macron heute Mittag im französischen Interview hier im französischen Fernsehen gesagt, er sei zuversichtlich, dass das zumindest gelingen könne beim G7-Gipfel, ein Abkommen über den Zugang zu seltenen Erden. Da spielt natürlich vor allem China eine Rolle, zu schließen. Und außerdem sind auch Richtlinien zum Umgang mit künstlicher Intelligenz und dem Schutz von Kindern im digitalen Raum geplant.
4: Und dann sind auf diesem Gipfel ja auch noch zahlreiche Gäste geladen. Was hat es damit auf sich?
5: Nun, morgen wird ein wichtiges Treffen stattfinden mit Vertretern von Ägypten, Katar und den Vereinigten Arabischen Emiraten. Da geht es natürlich nochmal um den Iran, aber dann auch der Gast aus der Ukraine, Präsident Zelensky, den holt man hier an einen Tisch. Man weiß noch nicht, ob es zu einem Treffen mit ihm und Trump kommen wird. Die Europäer hoffen, die USA dazu zu bewegen, wieder Verhandlungen mit Russland aufzunehmen, ohne aber zu große Gebietszugeständnisse wiederum von den Ukrainern zu verlangen. Das sind noch mal zwei große Themen hier, die morgen anstehen.
4: Und was erhoffen sich die Europäer ganz generell von diesem Gipfel?
5: Na schon, dass die beiden großen Krisen ein Stück weit gelöst werden. Natürlich ist das Abkommen über seltene Erden wichtig, aber sie erhoffen sich, dass man im Iran jetzt wirklich den entscheidenden Schritt weitergekommen ist, dass man weiter mit Unterstützung der USA an der Seite der Ukraine stehen kann. Ich kann mir nicht vorstellen, dass es jetzt gute Aussichten auf ein Abschlusskommuniqué gibt. Das gab es ja auch schon letztes Jahr nicht. Aber wenn man sieht, dass Trump im letzten Jahr in Kanada einfach Hals über Kopf abgereist ist, Ergebnis wäre es hier schon fast ein Erfolg, wenn er bis zum Schluss bliebe. Und dafür hat Macron ja vorgebaut. Er hat ihn ja für Mittwochabend zu einem Diner im Schloss von Versailles eingeladen. Und dieses Glamour-Diner wird sich der Präsident wohl kaum nehmen lassen. Er hat zumindest zugesagt. Und das heißt, er bleibt bis mindestens Mittwoch.
4: Sie haben es eben schon mal angedeutet. Häufig bei solchen Gipfeln am Ende Absichtserklärung. Was würden Sie sagen, wie stehen die Chancen, dass es vielleicht doch konkrete Ergebnisse gibt?
5: Na, das Konkreteste, wie gesagt, könnte sein, dieses Abkommen zu den seltenen Erden. Zum Iran kann ich mir nicht vorstellen, dass jetzt in den nächsten Tagen die neuralgischen Punkte schon aufgeworfen oder geklärt werden können. Das heißt ja, dass das Ganze am Freitag schon in Genf zu einem tatsächlichen Abschluss kommen soll. Aber selbst wenn dann die physische Unterschrift von J.D. Vance und dem iranischen Außenminister unter diesem Papier stehen, sind ja die ganzen Fragen zum Thema Atomabkommen und der Straße von Hormuz noch nicht geklärt. Also das ist wirklich jetzt Orakeln und ich kann mir nicht vorstellen, dass es so schnell gehen kann.
4: Julia Borutta live vom G7-Gipfel im französischen Evian, bei dem sich vieles, aber nicht alles um Donald Trump und auch um den aktuellen um die Absichtserklärung mit dem Iran dreht. Natürlich ist es gut, dass Macron, Merz und die anderen bei diesem G7-Gipfel, wie eben gehört, direkt auch mit Donald Trump sprechen und verhandeln können, jetzt gerade, wo es da eben offenbar Bewegung gibt. Trotzdem muss man bei solchen Ereignissen wie jetzt in Evian ja auch schon mal die Frage stellen, ob das Format G7 heutzutage überhaupt noch das Richtige ist. Meine Kollegin Liane Kossmann hat darüber mit Axel Berger gesprochen. Er ist der stellvertretende Direktor des German Institute of Development and Sustainability für das Deutsche Institut für Entwicklungspolitik. Und zunächst hat sie ihn gefragt, was er denn meint, ist G7 gerade so nötig wie nie oder welche Rolle kann die G7 überhaupt spielen?
6: Ja, die G7 bringt ja die 7 Industriestaaten zusammen, die marktwirtschaftlich orientiert sind und demokratisch regiert werden. Von daher hat sie natürlich eine Rolle, diese Länder, die sich oftmals als gleichgesinnt bezeichnen, zusammenzubringen und zu koordinieren. Das macht sie seit 1975, auch nach einer Wirtschafts- und Ölkrise hat sie das gebracht. Aber die Rolle der G7 nimmt natürlich ab über die Jahre. Aktuell vertreten die G7 noch 45% der globalen Wirtschaftsleistung. Aber die Rolle der G7 in diesem Jahr ist nicht zu unterschätzen, insbesondere auch, weil in einem anderen Gremium, den G20, eine größere Runde, die USA aktuell die Präsidentschaft haben und eine sehr America First orientierte Agenda haben. Und von daher richten sich viele Augen auf den Gipfel in Evian und hoffen, dass dort einige Themen vorangebracht werden können.
7: Ja, jetzt sind die G7 ja eigentlich auch mal, Sie haben es ja auch schon angedeutet, als informelles Treffen zur Lösung wirtschaftlicher Fragen ins Leben gerufen worden. Und man würde ja meinen, das ist bei der aktuellen Politik auch der USA und von Donald Trump und den Problemen, die es ja mit nicht nur bei der Straße von Hormuz gibt, sondern auch bei Zöllen und überhaupt die Folgen des Iran-Krieges, das Misstrauen gegen multilaterale Organisationen, wie gemacht für Konfliktlösungen. Warum erscheint sie Ihnen dennoch anachronistisch?
6: Anachronistisch erscheint mir die G7, weil sie natürlich nicht mehr alle Akteure an den Verhandlungstisch bringt, die notwendig sind, um globale grenzüberschreitende Problematiken zu lösen. In der globalen Finanzkrise 2007, 2008, weil sie eine transatlantische Krise war, die in den USA ausgelöst wurde und sehr stark auf Europa zurückwirkte, entschied man sich, das größere Format, die G20, zu nutzen, um diese Krise zu beheben, eben weil dort China oder Akteure wie Indien, Brasilien, Indonesien am Verhandlungstisch sitzen und nicht nur als Gäste eingeladen werden. Von daher, das ist ganz deutlich, dass da die G7 nur noch eine eingeschränkte Rolle hat. Die BRICS, also die großen aufstrebenden Schwellenländer, spielen seitdem auch eine große Rolle. Mittlerweile spricht man von BRICS Plus, weil mehr Länder diesem Format beitreten wollen. Aber man muss natürlich trotzdem sagen, an allen diesen Tischen gibt es starke Konfliktlinien, auch wenn die USA nicht mit am Tisch sitzen wie in den BRICS. Von daher, das scheint das Charakteristikum unserer Zeit zu sein, dass eben die Polarisierung sehr stark ist. Aber umso wichtiger sind solche Formate, wo man auch offen diese Themen ansprechen kann.
4: Sagt Axel Berger vom German Institute of Development and Sustainability. Die Zeit 22.15 Uhr.
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4: Tja, der Iran und die USA haben sich auf ein Rahmenabkommen zur Beendigung des Iran-Kriegs geeinigt. Wir haben eben schon darüber gesprochen mit unserem Gespräch zum G7-Gipfel. Die Staats- und Regierungschefs, die haben ja sich erleichtert geäußert, aber tun sie das wirklich zu Recht?
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4: Das Ergebnis der Verhandlungen ist unterm Strich ein schlechtes und auch fragiles Abkommen, das höchstens die Führung in Teheran stärkt. Das meint unser Iran-Korrespondent Benjamin Weber.
8: Wenn am Freitag, wie geplant, das Rahmenabkommen zwischen Iran und den USA unterzeichnet wird, ist das eine gute Nachricht. Es beendet einen Krieg, der bis zum Schluss massiv hätte eskalieren können. Erleichterung über das Ende ist verständlich. Aber sonst? Die Wiedereröffnung der Straße von Hormus ist die einzige Errungenschaft der USA in dem Abkommen mit Iran. Und es ist eine zweifelhafte, denn vor dem Krieg war die Meerenge geöffnet. Iran hatte immer gesagt, wenn wir angegriffen werden, machen wir sie dicht, im Wissen um die Folgen für die Weltwirtschaft. Das hat man in Washington nicht kommen sehen oder nicht kommen sehen wollen. Es ist nur ein Beispiel für diese Mischung aus Überheblichkeit gegenüber und keinem Plan von Iran, die diesen Krieg auszeichnet. Das zeigt sich auch im Abkommen. Was davon bisher bekannt ist, sieht nach einem Verhandlungserfolg für das Regime in Teheran aus. Denn auch Iran wird wieder Öl exportieren können. Wirtschaftliche Sanktionen sollen gelockert werden. Die USA dementieren zwar noch hektisch, dass sie eingefrorene Vermögenswerte freigeben, aber Reparationszahlungen für die Schäden im Krieg stehen im Raum. Es geht um hunderte Milliarden US-Dollar. Im Gegenzug hat Iran erklärt, niemals eine Atomwaffe bauen zu wollen. Wie viel ist so eine Erklärung wert? Inhaltlich ist sie nicht neu. Iran hat den Wunsch nach der Bombe offiziell immer bestritten und heimlich Uran auf 60% angereichert, fast waffenfähig. Dass Verhandlungen über das iranische Atomprogramm, darüber, wie man es reglementieren und überwachen kann, jetzt erst irgendwann später stattfinden sollen, ist ein weiteres Zeichen der US-amerikanischen Schwäche. Präsident Trump hat wieder Militärschläge angedroht für den Fall, dass diese Verhandlungen zu nichts führen. Es wirkt hilflos. Und es ist zugleich eine echte Sollbruchstelle, an der dieser Krieg wieder ausbrechen kann. Genau wie die Lage im Libanon. Die USA haben der iranischen Forderung nachgegeben, dass mit dem Abkommen am Freitag auch der israelische Krieg im Libanon endet. Israel war nicht aktiv an den Verhandlungen beteiligt und sieht einen Deal kritisch. Es ist denkbar, dass die Regierung Netanyahu über den Libanon jetzt versucht, das Abkommen noch zu torpedieren. Auch hier könnte alles wieder aufflammen. Zuletzt muss gesagt werden, dass die USA und Israel der Weltgemeinschaft weismachen wollten, es ginge beim Iran-Krieg um die Menschen, ist am Ende das Zynischste an der ganzen Sache. Das Massaker im Januar mit tausenden Toten im Iran war immer nur ein gern genutzter Vorwand, um diesem katastrophal geplanten Krieg eine moralische Rechtfertigung zu geben. Jetzt werden die Menschen im Iran wieder alleine gelassen, mit einem Regime, das sie unterdrückt, festnimmt und hinrichtet. Und das jetzt durch dieses Abkommen in seiner Macht noch gestärkt wird.
4: Und das war die Meinung von Benjamin Weber, unserem Iran-Korrespondenten. Der Kommentar hier in der ARD-Infonacht. Und jetzt mal was ganz anderes. Plattdeutsch oder Niederdeutsch ist eine von 5 offiziellen Minderheitensprachen in Deutschland. Das heißt, Platt ist kein Dialekt, sondern eine eigene Sprache. Obwohl die Gruppe der Plattdeutschsprecher immer noch recht groß ist, besonders im Vergleich zu anderen Minderheitensprachen, gibt es immer weniger Kinder, die diese Sprache fließend sprechen können. In der Kindersendung Mikado vom NDR ging es ums Plattdeutsche. Hier waren Kinder zu Gast, die Platt sprechen können und unter anderem erzählt haben, welche Rolle Plattdeutsch in ihrem Leben spielt.
9: Jem hört Mikado, das Hörspiel von den Norddeutschen Rundfunk.
10: Ah, okay. Jem hört Mikado?
9: Ja.
11: Also zu Hause reden wir eigentlich immer bloß Plattdeutsch, alle auch zusammen. Aber wenn es dann ernst zu Hause wird, sag ich mal, ernster, dann glaube ich, fangen wir schon an, Hochdeutsch zu reden.
12: So wie für die 14-jährige Ida ist Plattdeutsch auch für Jette und Lutz Muttersprache. Jette ist 11, Lutz 12 Jahre alt.
13: Ursprünglich kommt das von meiner Mutter.
11: Ich weiß nicht, ob mein Vater das vielleicht auch schon vorher gesprochen hat, aber ich bin damit einfach aufgewachsen. Meine Eltern haben mich damit so angesprochen.
9: Also bei meiner Oma, bei mir, egal bei wem, es wird immer Plattdeutsch geredet, auch wenn es ernst wird.
12: Jette und Ida kommen aus Nordfriesland, Lutz aus der Nähe von Plön in Ostholstein. In Norddeutschland leben etwa 2,5 Millionen Menschen, die Plattdeutsch sprechen. Die meisten in Schleswig-Holstein. Allerdings, die Sprache zu verstehen, ist viel stärker verbreitet, als die Sprache wirklich zu sprechen. Dass Kinder fließend Plattdeutsch lernen und so zweisprachig aufwachsen, wird immer seltener. Das zeigt die letzte große Umfrage des Instituts für Niederdeutsche Sprache aus dem Jahr 2016. Eine aktuelle Studie ist gerade in Arbeit. Auch bei Ida, Lutz und Jette spielt die Sprache außerhalb der engen Familie kaum eine Rolle.
11: Also mit meinen Freunden, die können das nicht?
9: Ein paar von meinen Freunden können auch Plattdeutsch, aber wir sprechen das nicht, weil wir uns auch Hochdeutsch kennengelernt haben und das ist dann komisch irgendwie.
12: Die drei sind auf dem besten Weg, mehr Kinder für Platt zu begeistern. Sie alle drei haben in einem plattdeutschen Hörspiel mitgespielt.
11: Das obendürende Innerwelt.
13: So verrückt. Geht mal aber klar.
11: Ja, sorry. Das ist aber echt super wichtig.
13: Was ist denn so wichtig, dass du mir um 9:30 nachts zeigen musst?
11: Ja,
13: kann das nicht mit morgen früh hören?
12: Wenn man gut hinhört, kann man das Hörspiel auch ohne große Plattkenntnisse verstehen. Aber in der Mikado-Sendung hatten die Kinder auch noch Tipps, wie man Plattdeutsch besser lernen kann.
9: Fragst vielleicht, also so wie im Englischunterricht, in der Grundschule zum Beispiel. Und dann fragst du so diese typischen Sachen, wie du dir irgendwie einen Burger oder ein Getränk bestellst oder so.
4: Kinder und Plattdeutsch. Ein Bericht war das von Johanna Hausmann.
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4: Und da steht die iranische Mannschaft kurz vor ihrem ersten WM-Spiel in Los Angeles. Gerade erst wurde ein Abkommen zwischen den Kriegsparteien USA und Iran verkündet. Wir haben darüber berichtet. Aber Visaprobleme und schließlich eine Verlegung des Mannschaftsquartiers hatten vorab für reichlich Chaos bei der Vorbereitung gesorgt. Die Sicherheitsvorkehrungen wurden natürlich auch verstärkt. Antje Sieb berichtet.
14: Die Spiele des Iran in der Stadt werde man besonders im Auge haben, sagte Los Angeles County Sheriff Robert Luna bereits vorab bei einer Pressekonferenz.
15: But Iran does bring a different dynamic because of the current world events.
16: Iran bringt wegen der Weltlage eine besondere Dynamik mit sich. Wir werden mehr Personal vor Ort haben und planen für alle Eventualitäten, damit wir bei diesen Spielen auf alles vorbereitet sind.
14: Für den Spieltag sind Demonstrationen am Stadion angekündigt. Erste Proteste hat es auch schon an den Tagen davor gegeben.
17: FIFA must choose. Stand with athletes or stand with those who
14: enter. In Kalifornien leben Hunderttausende Exil-Iraner, mehr als irgendwo sonst außerhalb des Iran. Sie sehen das Spiel der iranischen Mannschaft mit gemischten Gefühlen. Arsalan sitzt vor einem persischen Restaurant in dem Teil von Los Angeles, der sogar den Spitznamen Teherangeles trägt. Dass die WM so politisch sei, finde er traurig.
18: You know, something sad about these games, the political part of it.
14: Er möchte die ehemalige iranische Flagge mit Löwe und Sonne mit ins Stadion nehmen dürfen. Die Flagge gilt als Symbol von Oppositionellen. Die FIFA wolle solche Fahnen nicht dulden, schreibt die New York Times.
18: The fact that they doesn't allow the free Iranian in America to express their opinion.
14: Dass man als freier Iraner in den USA seine Meinung nicht äußern dürfe, sei unerhört. Eine kalifornische Organisation hat deshalb auch schon gegen die FIFA geklagt. Als begeisterter Fußballfan will Arsalan das Spiel trotzdem gucken, zu Hause im Fernsehen. Javid Hakakian sitzt ihm gegenüber und widerspricht. Weil er jahrzehntelang in Hamburg gelebt hat, spricht er Deutsch.
19: Obwohl ich mit Regierung total dagegen bin. Das hat nichts mit Politik zu tun. Das ist ein Spiel.
14: Die WM habe das Zeug dazu, Nationen zu verbinden, hofft er. Nasir Sharif sieht das anders. Der Widerstand gegen die Regierung im Iran sei wichtiger als Fußball. Er ist in der kalifornischen Gesellschaft für Demokratie im Iran aktiv und sagt, die FIFA müsse den Iran rauswerfen. Das habe man bei Südafrika zu Apartheidzeiten schließlich auch getan.
20: We ask FIFA to, if they believe in their own principles, they need to give a red card to Iran's Football Federation for atrocities.
14: Auch Fußballer und andere Sportler seien im Iran hingerichtet oder festgenommen worden wegen ihrer Überzeugung. Daher müsse man sich engagieren. Für den Fall von Protesten im Stadion hat die iranische Fußballföderation einen Spielabbruch angedroht.
4: Antje Sieb berichtete. Und weiter geht's mit Fußball-Weltmeisterschaft, mit der WM.
1: Und mit Moritz Kühn aus der Sportredaktion.
21: Ja, wir schauen direkt nach Seattle, denn dort geht es seit 21 Uhr für Belgien und Ägypten um Vorrundenpunkte. Die Belgier hatten viele zuletzt immer wieder auf dem Zettel, aber gerissen haben sie bei Weltmeisterschaften wirklich nie so richtig viel. Vielleicht ja jetzt gegen Ägypten, Florian Winkler.
22: 0-1 weiterhin aus Sicht der Belgier, die sich aber gegen Ägypten langsam steigern. Gerade eben eine gute Schusschance, vor allem für Kevin De Bruyne. Hat er gut gemacht, wieder so eine feine Einzelleistung. Aber seit dem Treffer in der 20. durch Aschur sitzt Belgien da hinten, sitzt Ägypten da hinten richtig fest in der Defensive. Und Belgien hat über eine Stunde gebraucht, um mal endlich gefährlich vors Tor zu kommen. De Bruyne mit einem Freistoß vor gut 10 Minuten, der ging an den linken Pfosten. Das so die kleinen Highlights, aber jetzt ein Eckball, kurz ausgeführt für Belgien von der rechten Seite. Doku legt ab auf Kevin De Bruyne, der mit dem linken Fuß den Ball in den Fünfer reinbuxiert. Aber Ufa, Schobir, der Keeper der Ägypter, erstmal ganz sicher. Es bleibt hitzig, es bleibt intensiv. Die Ägypter lauern auf Kontermöglichkeiten, allen voran der ehemalige Frankfurter Omar Marmoush. Aber der Abschluss bislang eher glücklos in dieser zweiten Halbzeit. Bis auf einen Kopfball von Mohamed Salah noch wenig zu sehen von der Offensive. Weiterhin aber hier erstmal 1-0 für Ägypten.
21: Soweit Florian Winkler, der für uns das Spiel zwischen Belgien und Ägypten im Blick hat. 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Und vielleicht sogar wahrscheinlich, hatte schon die Runde gemacht, dass der Rekord-Europameister Spanien sensationell im ersten Vorrundenspiel gestolpert ist. 0-0 gegen WM-Debütant Kap Verde. Thomas Kunze war in Atlanta mit dabei. An ihn ging die Frage, wie es dazu kam.
2: Also erstmal war das wirklich so schön und so verrückt und es zeigt mal wieder, warum Fußball so ein emotionales Spiel ist. Spanien hat 27 Mal aufs Tor geschossen, mehr als 800 Pässe gespielt, eigentlich alles kontrolliert, aber alles irgendwie halbgar, langsam, verwaltend, wenig inspiriert. Da hilft dann auch die Einwechslung von Lamine Yamal nach 70 Minuten wenig. Am Ende hat sich Kap Verde diesen einen Punkt mit so viel Energie und Emotionen auch verdient und für Spanien heißt das jetzt, na klar, der Favoritenstatus wankt, das muss ganz schnell deutlich besser werden mit mehr Tempo, mehr Tiefe im eigenen Spiel. Aus der Gruppe mit Uruguay und Saudi-Arabien werden die Spanier natürlich rauskommen und trotzdem hat jeder jetzt in Atlanta gesehen, wie man gegen diese Mannschaft verteidigen kann. Naja, und für den 500.000 Einwohner starken Inselstaat Kap Verde heißt das nun eine Riesenparty, ein Riesenerfolg und sogar jetzt die Chance, länger im Turnier zu bleiben. Und für den Fußball insgesamt, und das ist die Botschaft, die aus Atlanta kommt, heißt das, alles ist möglich.
21: Ja, das sieht jetzt auch die kapverdische Gemeinde in Hamburg so, die dieses Märchen von weit weg miterlebt hat. Die Euphorie, na klar, riesengroß, unter anderem bei ihm hier.
23: Wir haben einen Punkt gegen Spanien geholt. Unglaublich, unglaublich, wir haben Herz, Leidenschaft. Wir schaffen es, wir werden weit kommen.
21: Ja, da kann man mal durchaus ausrasten. Und dieses torlose Unentschieden hat auch Auswirkungen auf die deutsche Mannschaft. Die kann jetzt nämlich am kommenden Samstag mit einem Sieg gegen die Elfenbeinküste vorzeitig das Ticket für die K.O.-Runde lösen. Der Grund, erstmals überstehen ja auch die 8 besten Gruppendritten die Vorrunde. Dazu würde dann die DFB-Elf bei einem Sieg gegen die Elfenbeinküste auf jeden Fall zählen. Das Gefühl zu gewinnen kennt Tennisprofi Alexander Zverev sehr gut. Nun stand die deutsche Nummer 1 das erste Mal nach seinem ersten Grand-Slam-Sieg in Paris wieder auf dem Platz, und zwar in Halle, Westfalen. Und auch da durfte er am Ende jubeln, Anke Feller.
24: In seinem ersten Spiel nach dem Sieg bei den French Open ist Alexander Zverev beim Rasenturnier in Halle, Westfalen im Doppel mit dem Brasilianer Marcelo Melo ins Viertelfinale eingezogen. Im Achtelfinale besiegte das Duo das belgisch-kasachische Doppel Bergs Publik mit 6-4, 6-7 und 10-5. Im Einzel hat Daniel Altmaier als erster deutscher Spieler das Achtelfinale erreicht. Er besiegte den Georgier Nikolaos Basilashvili in 2 Sätzen mit 7-5 und 6-4. Nachwuchsspieler Max Schönhaus hat dagegen eine Überraschung verpasst. Der 18-Jährige aus Soest unterlag in der ersten Runde dem Weltranglisten 19., dem US-Amerikaner Lerner Tien, mit 2-6 und 4-6.
21: Und morgen steigt dann auch Alexander Zverev in den Einzelwettbewerb ein. Kurz noch ein Update von der Fußball-WM. Belgien hat den 1-1 Ausgleich gemacht gegen Ägypten. Ja, war es Lukaku? War es ein Eigentor? Ich weiß es nicht. Wahrscheinlich
1: dran.
21: So ein Mix aus beiden.
1: Dran, Moritz. Wir werden es erfahren. Okay. Das war der Sport mit Moritz Kühn. Gleich die Nachrichten hier bei uns.

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1: Um 22.30 Uhr mit Martin Wilhelmi. Auf dem G7-Gipfel im französischen Evian hat US-Präsident Trump die anderen Staats- und Regierungschefs über Details des Abkommens mit dem Iran informiert. Virtuell sei die Vereinbarung bereits von beiden Seiten unterzeichnet, so Trump. Aus Evian Gudrun Engel mit Einzelheiten.
2: Die richtige Unterschrift, die soll am Freitag folgen durch J.D. Vance, der dafür in die Schweiz reisen soll, und Araghchi, den Außenminister des Iran. Donald Trump sagt, es gehe jetzt darum, die Straße von Hormuz möglichst schnell frei zu haben. Spätestens ab Freitag soll das der Fall sein. Daran gibt es Zweifel, denn da gibt es doch wohl sehr viele Seeminen. Die Hauptstreitfrage ist, wie geht man mit dem angereicherten Uran um? Es gibt ja immer wieder Hinweise darauf, dass die USA sagen, sie könnten sich vorstellen, selbst in den Iran zu fahren. Es sind alles offene Fragen, die man noch verhandeln muss. Deswegen wird Donald Trump sicherlich eine Menge erzählt haben, aber wie belastbar das ist, muss man abwarten.
1: Die EU hat die Beitrittsverhandlungen mit der Ukraine und der Republik Moldau gestartet. EU-Erweiterungskommissarin Kroes sagte in Luxemburg, Kiew und Chisinau hätten geliefert. Aus Brüssel Thomas Speckhofen.
3: Von einem Mega-Montag für die Erweiterung der Europäischen Union spricht die zuständige EU-Kommissarin Marta Kroes. Im Mittelpunkt steht dabei der Start der förmlichen Beitrittsgespräche für die Ukraine und Moldau. Mega-Montag aber auch, weil Montenegro zwei große Verhandlungsblöcke abgeschlossen hat. Das Land will nach Möglichkeit schon 2028 der Union beitreten. Für die Ukraine wird es dagegen noch einige Zeit dauern. Sie hatte den Beitritt im Februar 2022 beantragt, kurz nach dem russischen Überfall. Den Beginn der Verhandlungen hatte Ungarn über lange Zeit blockiert. Das hat sich erst mit dem Machtwechsel in Budapest im vergangenen Monat geändert.
1: Bildungschancen hängen in Deutschland weiter stark von der sozialen Herkunft ab. Das zeigt der neue nationale Bildungsbericht, der heute in Berlin vorgestellt wurde. Bundesbildungsministerin Prien betonte, dass vor allem die frühkindliche Bildung bedeutend sei. Sie verwies darauf, dass es schon beim Schuleintritt sehr große Unterschiede gebe, zum Beispiel bei Sprachkenntnissen. Deshalb müsse gerade die Förderung in Kitas weiter ausgebaut werden, so Prien. Die Hilfsorganisation Ärzte ohne Grenzen warnt vor Verzögerungen bei der Eindämmung der Ebola-Epidemie in Afrika. Mediziner der Organisation, die in der Demokratischen Republik Kongo im Einsatz sind, beklagen Mängel bei der Diagnostik und eine fehlende Kontaktnachverfolgung. Niemand kenne das tatsächliche Ausmaß der Epidemie. Die Behörden im Kongo sprechen von 780 bestätigten Erkrankungen und mehr als 180 Todesfällen. Möglicherweise liegen die Zahlen aber noch höher. Und das Wetter in Deutschland, nachts bewölkt und oft trocken bei 15 bis 4 Grad. Morgen heiter bis wolkig, vereinzelt Schauer oder Gewitter bei 16 Grad auf den nordfriesischen Inseln und bis 30 Grad am Oberrhein. Am Mittwoch teilweise Schauer, vereinzelt Gewitter, 18 bis 32 Grad, und am Donnerstag soll es noch wärmer werden. Und das waren die Nachrichten.
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4: Um 22.33 Uhr zunächst auf die A1 Lübeck-Hamburg vor der Norderelbbrücke. Da staut es sich in beiden Richtungen wegen eines Schwertransportes. Die A4 Aachen Richtung Köln ist zwischen Kreuzköln-West und Klettenberg nach einem Unfall gesperrt. Die A40 Duisburg-Essen ist zwischen Mülheim an der Ruhr, Winkhausen und Heißen in beiden Richtungen bis Montag gesperrt. Die A71 Richtung Schweinfurt ist zwischen Oberhof und Suhl-Zellameles wegen Wartungsarbeiten im Tunnel Hochwald bis ca. 6 Uhr in der Früh gesperrt. Dann die A94 Passau Richtung München ist das. Die ist zwischen Forst-Inning und Anzing wegen Bergungsarbeiten bis ca. 23 Uhr gesperrt. Und letzte Meldung Berlin. Die A111, die ist zwischen Schulzendorfer Straße und am Festplatz bis 5 Uhr in der Früh in beiden Richtungen gesperrt. Dort laufen nämlich Wartungsarbeiten. Gute Fahrt und kommen Sie gut an.
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4: Mit Carsten Fick im Studio. Hallo, einen schönen guten Abend. Blicken wir jetzt in die Ukraine. Die Ukraine setzt ja Treffer Tag für Tag für kriegswichtige Industrie, Öl, Infrastruktur, auf militärische Logistik. Und das erkennbare Ziel ist es, die Krim zu isolieren und für die russische Armee unhaltbar zu machen. Also den Teil der Ukraine, den sich Russland schon 2014 griff. Wütender werden aber auch die Antworten Antworten der russischen Führung, mehr ballistische Raketen auf die Ukraine und ihre Städte und heute mit dem Inbrandschießen des Kiewer Höhlenklosters aus dem 11. Jahrhundert auch ein neues kapitales Kriegsverbrechen. Frederik Rother berichtet von dort.
5: Mit dem Brand auf dem Gelände des Kiewer Höhlenklosters wurde eines der bedeutendsten Klöster des orthodoxen Christentums getroffen. Die Ursprünge der weiträumigen Anlage reichen bis ins 11. Jahrhundert zurück. Seit 1990 gehört sie zum UNESCO-Weltkulturerbe. Die teilweise Zerstörung hat in der Ukraine Empörung und Wut hervorgerufen. Viele Menschen sehen sich bestätigt darin, dass Russland einen Krieg gegen die ukrainische Kultur führt. Auch Metropolit Epiphanius, Oberhaupt der orthodoxen Kirche der Ukraine, kritisiert den russischen Angriff deutlich. Gegenüber dem ARD-Studio Kiew sagt er: Wir sehen, dass für die Russen nichts heilig ist. Um ihr russisches Imperium des Bösen wiederherzustellen, sind sie bereit, alles auf ihrem Weg zu zerstören, sogar Heiligtümer, obwohl sie sich selbst als orthodoxe Christen bezeichnen. Präsident Volodymyr Zelensky besichtigt die Anlage am Vormittag ebenfalls. Er nennt den Angriff einen Angriff auf die ukrainische Geschichte und sagt, dass eine Drohne die Kirche in Brand gesetzt habe. Dabei berichtet er auch, dass es gelungen sei, viele der ballistischen Geschosse aus Russland, die noch schlimmeren Schaden hätten anrichten können, abzufangen. Und zwar dank des Einsatzes von US-amerikanischen Patriot-Raketen, deren Bestände zuletzt als äußerst knapp galten. Wir hatten ein Paket mit Patriot-Raketen. Vor kurzem wurde es in die Ukraine geliefert. Gott sei Dank gab es dieses Paket. Jetzt, nachdem wir die entsprechenden Raketen eingesetzt haben, kann man darüber sprechen. Bei den russischen Angriffen in der Nacht waren auch andere Kiewer Stadtteile betroffen. Mehrere Wohnhäuser wurden nach offiziellen Angaben beschädigt. Mindestens 5 Menschen starben, rund 30 wurden verletzt, hieß es weiter. Zehntausende Einwohner hatten zeitweise keinen Strom. In anderen Landesteilen kam es ebenfalls zu Angriffen. So etwa in Dnipro in der Zentralukraine. In Charkiw, ganz im Osten des Landes, wurden 5 Rettungskräfte getötet. Offenbar bei einem zweiten russischen Angriff auf dieselbe Stelle. Oleg Sinehubov, Leiter der Militärverwaltung des Gebiets Charkiw. Der Feind hat einen doppelten zynischen Schlag durchgeführt. Zuerst gab es Angriffe mit Shahed-Drohnen, danach richtete er gezielt mehrere Raketenangriffe gegen unsere Rettungskräfte, gegen die Menschen, die die Folgen der Angriffe beseitigen. Nach Angaben des ukrainischen Militärs hat Russland insgesamt 70 Marschflugkörper und ballistische Raketen gegen die Ukraine eingesetzt und mehr als 600 Drohnen. Volodymyr Zelensky möchte die Angriffe deswegen auch beim G7-Gipfel in Frankreich zum Thema machen. Er fordert eine entschiedene und bedeutsame Antwort der Staats- und Regierungschefs.
4: Ein Bericht war das von Frederik Rother, unserem Korrespondenten in Kiew.
0: Wirtschaft.
4: Ja, wir haben ausführlich darüber berichtet. Die USA und der Iran haben ein Abkommen zum Ende ihres Krieges vereinbart. Und die Straße von Hormuz, die soll auch wieder geöffnet werden, kurzfristig, und die Seeblockade aufgehoben werden. Experten erwarten allerdings, dass es noch Monate dauert, bis sich die Situation vor Ort wieder vollständig normalisiert hat. Till Bücker berichtet.
6: An der Börse wird das geplante Abkommen zwischen den USA und dem Iran heute gefeiert. Anleger reagieren erleichtert, denn es gibt einen großen Unterschied zu den vielen früheren Ankündigungen von US-Präsident Trump. Dieses Mal haben beide Parteien die Absicht auf ein Kriegsende bestätigt. Damit könnte die Straße von Hormuz bald tatsächlich wieder gebührenfrei befahrbar sein. Die Bedeutung der Meerenge für den Export von Öl und Flüssiggas aus den Staaten am Persischen Golf hatte sich seit Kriegsbeginn vor allem am Rohstoffmarkt gezeigt. Die monatelange Blockade hatte die Energiepreise nach oben schnellen lassen, mit Folgen für Industrie und Handel und damit auch für die Konjunktur. Die Aussicht auf ungehinderte Transporte hat den Ölpreis schon jetzt deutlich sinken lassen. Der Preis für ein Barrel der Nordseesorte Brent fällt heute um etwa 5% auf rund $80. Das ist der tiefste Stand seit Anfang März. Ist damit jetzt auch die Wirtschaftsflaute beendet?
7: Naja, da muss man vorsichtig sein. Also erstmal ist jetzt die Straße von Hormuz mehr als 3 Monate gesperrt gewesen. Der Ölpreis lag im Durchschnitt dieser Zeit deutlich über 100. Und der konjunkturelle Schaden, der Schaden für die Wirtschaft, der ist schon da.
6: Sagt Jörg Krämer, Chefvolkswirt der Commerzbank. Denn die hohen Kosten aus den letzten Wochen müssen Unternehmen und Verbraucher erstmal verkraften. Außerdem sind viele Punkte mit Blick auf die Lieferketten noch offen. Am Freitag sollen die USA und der Iran ein Rahmenabkommen unterzeichnen. Und erst danach soll die Straße von Hormuz wieder vollständig geöffnet werden.
8: Bleibt abzuwarten, wie schnell das auch geht, denn da müssen ja erstmal die ganzen Minen gefunden werden und beseitigt werden. Dann muss es auch wieder Versicherung geben, die Boote, die da durchfahren, versichern wollen und auch zu welchem Preis. Da muss auch wirklich gewährleistet sein, dass da nicht doch nochmal irgendwie neue Kosten kommen. Es muss gewährleistet sein, dass es nicht zu neuen militärischen Konflikten kommt. Also es gibt noch unheimlich viele Fragezeichen.
6: Sagt Carsten Pischewski, Chefvolkswirt der ING. Reedereien waren in den letzten Wochen auf Alternativrouten ausgewichen. Viele Schiffe sind daher aktuell gar nicht vor Ort. Für eine Rückkehr in die Straße von Hormuz muss außerdem die Sicherheit ihrer Crews gewährleistet sein. Noch bezeichnet der Internationale Schifffahrtsverband die Sicherheitslage als instabil. Deutschlands größte Containerreederei Hapag-Lloyd hatte letzte Woche erklärt, selbst nach einer Wiedereröffnung der Straße von Hormuz werde eine Rückkehr zur Normalität mindestens 3 Monate dauern. Dazu wurde viel Infrastruktur im Energiebereich in der Region beschädigt oder zerstört. Das kann dauern, bis das Ganze repariert ist, sagt Commerzbank-Ökonom Jörg Krämer.
7: Also selbst wenn jetzt im besten Fall die Straße von Hormuz am Freitag geöffnet würde und dauerhaft geöffnet bliebe, dann wird vermutlich noch die Ölknappheit bis sehr weit ins Jahr, vielleicht bis zur Jahreswende reichen. Also so einfach sind wir bei dem Thema nicht durch.
6: Bis die Lieferketten wieder funktionieren und die sinkenden Preise bei Unternehmen und Verbrauchern ankommen, wird es wohl noch dauern.
4: Till Bücker berichtete für die ARD Infonacht, 22.41 Uhr. Die Zahl der Hautkrebsfälle hat in den vergangenen Jahren deutlich zugenommen. Beim hellen Hautkrebs, der durch UV-Strahlung mitverursacht wird, gibt es pro Jahr in Deutschland ungefähr 100.000 Fälle. Die Krankheit ist heilbar, wenn sie frühzeitig erkannt wird. Viele Bergsportler allerdings unterschätzen die Gefahr, denn mit zunehmender Höhe steigt die Strahlung. Vor allem Bergführer, Skilehrer und passionierte Bergfreunde sollten deshalb auf ausreichend Schutz achten. Viele müssen da umdenken, wie Barbara Weiß aus Bayern berichtet.
9: Michael Schott ist seit Jahrzehnten Bergführer im Allgäu. Früher hätten seine Kollegen und er bei der Arbeit in den Bergen überhaupt keinen Sonnenschutz betrieben, erzählt er.
10: Sonnencreme kam so gut wie nie zum Einsatz. Selbst auf Gletschern war oft das einzige Utensil, das man sich geteilt hat, eine Tube Labiosan, deren Inhalt die Lippen schützen sollte.
9: Aus heutiger Sicht fahrlässig und unvorsichtig, meint der Bolsterlanger. Vor 10 Jahren wurde bei ihm am Ohr Hautkrebs entdeckt.
10: Selbstvermerkt hatte ich dies daran, dass ein Sonnenbrand nicht mehr wirklich verheilt ist und immer wieder die obersten Hautschichten komplett austrockneten.
9: Mit der Diagnose ist der Allgäuer nicht allein. Ein besonderes Risiko haben gerade Bergführer, Skilehrer und all die, die sich oft der prallen Sonne im Gebirge aussetzen, bestätigt Uana Perser, Leiterin des Hautkrebszentrums der Klinik der Technischen Universität München am Biederstein.
11: Es ist auf jeden Fall vermeidbar, an Hautkrebs zu erkranken. Und insbesondere in den Bergen ist es wichtig, sich zu schützen. Denn für jede 1000 Höhenmeter hat man 10% mehr UV-Strahlung. Und hier ist es auch wichtig zu wissen, dass nicht nur der Sonnenbrand zu UV-Schaden führt und zu Hautkrebs, sondern auch die Gesamtbelastung an UV, die man im Laufe des Lebens sammelt.
9: Wer in die Berge geht, sollte auf konsequenten Sonnenschutz achten und die Tour umsichtig planen, sagt Dermatologin Andrea Bauer von der Universität Dresden.
12: Am besten, wenn man es kann, das kann der Bergführer wahrscheinlich nicht, sich um die Mittagszeit 2 Stunden vorher und nachher aus der Sonne raushalten. Und am besten sind so breitkrempige Hüte, diese Fischerhüte, die jetzt nicht so ganz schick ausschauen, aber mit so einer 8 cm breiten Krempe. Natürlich wollen wir die Sonne genießen, aber die Sonne macht uns auch glücklich, wenn wir den Sonnenschein sehen. Die muss uns nicht die Haut verbrennen.
9: Der helle Hautkrebs durch UV-Strahlung ist im Vergleich zu anderen Krebsarten als Tumor auf der Haut gut sichtbar. Wird er rechtzeitig entdeckt und entfernt, bevor er streut, bestehen 100% Heilungschancen.
4: Risikobergsport, eine höhere Gefahr für Hautkrebs, Barbara Weiß berichtete.

0: Die Zeit 22.45 Uhr.
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0: Ja, der Zeitpunkt für einen großen internationalen Gipfel wäre eigentlich passend, geradezu ideal. Die Welt ist in Aufruhr, gleich mehrere Kriege und Krisen beschäftigen sie. Und doch fragt man sich immer häufiger, ob Diplomatie und Multilateralismus noch einen Wert haben. Ab heute treffen sich die Staats- und Regierungschefs der 7 großen Industriestaaten im G7-Format, und zwar im französischen Evian. Ja, was kann dabei herauskommen? Hat der G7-Gipfel noch die Kraft für Lösungen? Wir wollen mal einen Mann zu Wort kommen lassen, der großer Fan dieses G7-Formates war und ist. Gemeint ist der Altkanzler Olaf Scholz.
2: Da, wo die Staats- und Regierungschefs der G7-Staaten zusammenkommen, ist eine gute Gelegenheit, mit Wirkung über die Verhältnisse in der Welt zu sprechen,
3: sagt Scholz im ARD-Interview. 3 Gipfel hat er erlebt. In Elmau 2022 war er damals selbst Gastgeber.
2: Als wir in Elmau in Deutschland zusammenkamen und ich die damaligen Teilnehmer einladen konnte, habe ich es bewusst so gemacht, dass da Zeit ist für richtige Gespräche ohne Sprechzettel und ohne die Notwendigkeit, alles, über das man spricht, hinterher auch zu einem Beschluss zusammenzufassen.
3: Reden hinter verschlossenen Türen, miteinander im geschützten Raum. Am liebsten hätte es Scholz so wie damals, ganz zu Beginn des von Helmut Schmidt und dem Franzosen Giscard d'Estaing erfundenen Formats 1975 in Rambouillet bei Paris.
2: Wir wissen, die Geschichte war dann nach Rambouillet ein bisschen anders. Schon beim nächsten Mal gab es lange Vorbereitungszeiten, waren unglaublich viele Beamtinnen und Beamte aus aller Welt beteiligt, sind viele Journalistinnen und Journalisten mit angereist.
3: Über 1000 Journalisten werden dieses Mal in Evian dabei sein und auch er, Donald Trump. Der Mann, den manche den Gipfelsprengmeister nennen, Armin Laschet, Vorsitzender des Auswärtigen Ausschusses im Bundestag, weiß darum.
4: Ja, Donald Trump ist in der Lage, einen Gipfel zu sprengen. Er ist in der Lage, einfach früher abzureisen. Aber er ist trotzdem bei den Themen Iran, bei den Themen Ukraine, auch beim Nahostfriedensprozess die wichtigste Figur am Tisch.
3: Altkanzler Scholz sagt, da Trockenreden hilft, auch bei Trump, und zwar miteinander. Das sei mal die Idee dieses Formats gewesen. Nichts nämlich, kein Iran und auch kein Ukraine-Krieg löse sich von selbst.
2: Konflikte in der Welt, auch unter demokratischen Nationen, werden nicht dadurch gelöst, dass über alle der Heilige Geist kommt, sondern dadurch, dass man eben, weil es Unterschiede gibt und unterschiedliche Ansichten und unterschiedliche Vorstellungen, miteinander redet.
3: Der CDU-Außenpolitiker Laschet ist sich damit im SPD-Altkanzler einig. G7 nicht überholt, sondern möglicherweise so nötig wie nie, trotz eines Sprengmeisters namens Trump.
0: Ein Bericht von Georg Schwarte. 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Roboter in der Automobilproduktion sind ja seit Jahrzehnten Standard. In nahezu jedem modernen Werk große Roboterarme, die schwere Teile bewegen und zusammensetzen. Neu aber sind Roboter, die wie Menschen aussehen und die sich frei im Raum bewegen. In Leipzig probiert BMW das gerade aus und testet den Einsatz humanoider Roboter in der Produktion. Ralf Geißler hat sich genau das angesehen.
5: So wünscht sich ein Chef seiner Arbeiter, stets einsatzbereit und nie krank. Fast lautlos rollt E.ON durchs BMW-Werk Leipzig, ein humanoider Roboter, knapp 1,70 Meter groß, Kopf, Körper, Arme, Beine, in der rechten ein Messgerät, mit dem er Karosserien prüft. Derzeit arbeiten bei BMW Leipzig 2 solcher Roboter in einem Pilotprojekt. Digitalisierungschef Michael Ströbel kann sich mehr vorstellen.
6: Wir sehen hier eine große Chance, unsere Produktivität weiter zu steigern. Humanoide Roboter sind eine Art universale Automatisierungslösung, wie ein Schweizer Messer für die Automatisierung. Und Leipzig ist eines unserer Pionierwerke, hat immer eine sehr innovative Kultur gezeigt, ist offen, sowas auch mal auszuprobieren.
5: Hinter Ströbel trägt Roboter Nummer 2 ein Bauteil aus Kunststoff in den Armen. In der Pilotphase wird getestet, was die neuen Kollegen können. Werksleiterin Petra Peterhensel betont, es gehe nicht darum, Arbeitsplätze abzubauen.
7: Was wir wollen, ist zu schauen, Arbeitsplätze, die schwere Arbeitsplätze sind für Mitarbeiter, wo Teile bewegt werden müssen, oder auch monotone Arbeitsplätze, dass wir die durch humanoide Roboter ersetzen können.
5: Wie schnell die Humanoiden in den Regelbetrieb gehen, kann Peter Hensel noch nicht sagen. Norbert Elkmann forscht am Fraunhofer-Institut in Magdeburg zu Fabrikbetrieb und Automatisierung. Er warnt vor übertriebenen Erwartungen.
8: Die humanoiden Roboter, da wird ein Riesenhype drum gemacht. Ist ja auch super interessant, ja. Allerdings, wie das oft bei so einem Hype ist, schwingen die Bedenken mit, dass das, was so von manchen propagiert wird, dann doch in der Realität, in der Praxis dann doch nicht so einfach umsetzbar ist.
5: Elkmann sagt, humanoide Roboter könnten viel, sich wie ein Mensch im Raum bewegen, Dinge tragen, aber sie könnten zum Beispiel keinen Fließbandarbeiter mit verschiedenen Aufgaben ersetzen. Die Probleme beginnen bei der Hand, ein menschliches Wunder, das tastet, fühlt, Temperaturen spürt und Kraft dosiert ausübt.
8: Wir haben das sehr intensiv gerade recherchiert im Rahmen eines Projektes, welche Roboterhände es gibt, weltweit, China, Korea, Deutschland, England, USA. Und da ist keine Hand dabei, die nur annähernd so leistungsfähig ist wie die menschliche Hand.
5: Mit künstlicher Intelligenz können Roboter allerdings dazulernen. Das passiert auch im Leipziger BMW-Werk. In der sogenannten Inno-Garage zeigt eine Mitarbeiterin einem humanoiden Roboter, wie Teile verbunden werden. Der Mensch macht es vor, der Roboter speichert es ab, sagt Darius Wilke vom Roboterhersteller Hexagon.
9: Das Modell abstrahiert dahinter und wird in die Lage versetzt, im Endeffekt selbstständig zu erkennen, das ist ein Bauteil, da greife ich es, da hebe ich es hoch etc. Das ist der intelligente Teil.
5: Der humanoide Roboter muss dafür üben, üben, üben. Wenn sein Akku leer ist, tauscht er ihn aus, selbstständig.
9: Sie sehen hier vorne diese beiden Blöcke. Er kann selbstständig eine Batterie rausnehmen, die in ein Ladegerät einlegen, eine andere volle Batterie rausholen. Der Prozess, eine Batterie zu wechseln, dauert ungefähr 25 Sekunden. Wenn der durch ist, ist er wieder für 3 bis 4 Stunden einsatzbereit.
5: Pause machen die humanoiden Roboter im BMW-Werk trotzdem mal. Wenn eine Aufgabe erledigt ist, knien sie nieder. Das sieht ein bisschen unterwürfig aus, aber vielleicht ist das nur Tarnung.
0: Humanoide Roboter in der Automobilproduktion. Ralf Geißler war das aus Leipzig. Es ist keine Wehrpflicht, sondern ein Wehrdienst. Trotzdem ändert das einiges, gerade für junge Menschen. Jeder junge Mann bekommt jetzt zum 18. Geburtstag einen Fragebogen zugeschickt, den er ausfüllen muss. Junge Frauen können sich freiwillig melden. Deutschland soll wehrfähiger werden. Wie und warum? Darüber informieren Jugendoffiziere der Bundeswehr an Schulen. In Brandenburg werden sie künftig vom Bildungsministerium dabei unterstützt. Das berichtet unsere Reporterin Amelie Ernst.
10: Jugendliche bei der Meinungsbildung unterstützen, das möchte Brandenburgs Bildungsminister Gordon Hoffmann von der CDU. Deshalb kooperiert sein Ministerium ab sofort mit der Bundeswehr und ermöglicht ihr Kontakte zu weiterführenden Schulen.
11: Gerade in Zeiten, wo es eben auch darum geht, Resilienz zu entwickeln, Verteidigungsfähigkeit zu stärken, ist es aus meiner Sicht wichtig, dass man mit jungen Menschen über die Fragen redet, die sie umtreiben. Und da braucht es eben auch Partner, die das aus dem eigenen Erleben vielleicht auch nochmal mit einem anderen Blick glaubhafter erzählen können.
10: Jugendoffiziere halten Vorträge vor Schulklassen oder kommen für ein- oder mehrtägige Seminare an die Schulen. Das gab es auch bisher schon, allerdings nur dort, wo Schulleitungen und Lehrkräfte das bei der Bundeswehr anfragten. Nun kann auch die Bundeswehr ihrerseits aktiv werden, aber
11: wichtig ist, dass es ein freiwilliges Angebot ist. Keine Schule ist gezwungen, es zu nutzen. Und sie haben natürlich auch die Möglichkeit, das unterschiedlich auszugestalten. Wir haben gehört von Podiumsdiskussionen, wo sowohl Jugendoffiziere dabei sind, aber auch Vertreter von Friedensinitiativen. Und wie gesagt, letzten Endes ist es immer auch ein Teil der Unterrichtsgestaltung. Es muss Anknüpfung finden an die Lehrpläne und die Lehrkräfte müssen es entsprechend begleiten und müssen dann eben auch dafür sorgen, dass andere Perspektiven mit Einfluss finden.
10: Der Bildungsminister und auch die Vertreter der Bundeswehr kennen die Vorwürfe, einseitige Einflussnahme auf Jugendliche und Werbung für die Truppe. Doch das sei bei den Schulveranstaltungen nicht der Fall, betont Sebastian Noting, der zuständige Fachbereichsleiter Ost der Bundeswehr.
12: Wir unterliegen aber auch dem Beutelsbacher Konsens. Das heißt, keine Überwältigung mit Meinungen, die man selber vielleicht hat. Auch nicht das Vertreten, sag ich mal, nur nach einer Bundeswehrperspektive, sondern was kontrovers diskutiert wird in der Gesellschaft, muss auch kontrovers dargestellt werden.
10: Wehrdienst, Ukraine-Krieg, Aufrüstung. Zu diesen Themen gäbe es unter Schülerinnen und Schülern den meisten Gesprächsbedarf, so Noting. Nicht gedacht seien die Veranstaltungen als Nachwuchsrekrutierung.
12: Wenn halt natürlich Schüler auch Fragen dazu haben, wie komme ich zum Beispiel zur Bundeswehr? Was sind dort Karrieremöglichkeiten? Dann gibt es ganz klar die Antwort von uns, okay, dafür ist die Karriereberatung da. Da könnt ihr quasi diese Fragen stellen. Wir sind dafür nicht da.
10: Einige Schulen haben bereits Erfahrungen mit Jugendoffizieren gesammelt, sowie das Hannah-Arendt-Gymnasium in Potsdam. Hier werde das Thema Bundeswehr und Sicherheit meist in Klasse 10 oder 11 behandelt, berichtet der stellvertretende Schulleiter Jens Hase.
13: Wichtig ist eine gesamtgesellschaftliche Debatte über alle möglichen sicherheitspolitischen Themen. Und die Bundeswehr trägt einen Teil dazu bei. Und der ist eben wichtig, auch im Unterricht zu besprechen. Und wenn die entsprechenden Experten dazukommen können, dann würden wir sie gerne auch dabei haben.
10: Kontroverse Debatten nicht ausgeschlossen.
0: 22.55 Uhr, 5 Minuten vor 11.
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0: Das Sechswochenamt ist eine katholische Messe, die 6 Wochen nach dem Tod eines Menschen gefeiert wird. Sie markiert das Ende der ersten Trauerphase der Hinterbliebenen.

0: im Meer verstreut werden soll, obwohl das in Deutschland verboten ist. Lore will ihr diesen letzten Wunsch dennoch erfüllen. Ihre Familie in der niederrheinischen Provinz erweist sich dabei als wenig hilfreich. Ihre Großmutter pocht auf Konventionen und auch Lores Onkel ist genervt, dass seine schon zu Lebzeiten unangepasste Schwester sogar noch nach ihrem Tod durch Extravaganzen auffällt. Von Lores eigener Schwester Sophie ist sowieso keine Hilfe zu erwarten.
1: Wann kommst du eigentlich?
2: Ich bin in der Probezeit. Ich kann mir keinen Urlaub nehmen.
1: Mama ist tot.
2: Es geht gerade nicht. Weißt du eigentlich schon, was die Anzeige kosten soll?
1: 400 oder sowas, wahrscheinlich mehr, wenn wir es farbig machen wollen.
2: 400 für eine Zeitungsanzeige? Geht das nicht günstiger?
1: Ich mach die doch schon selbst.
2: Braucht's die denn überhaupt, wenn die so teuer ist?
1: Natürlich braucht's die.
0: Sechs Wochen Amt ist ein dokumentarisch anmutender Film, in dem Regisseurin Jacqueline Jansen die Zeit nach dem Tod ihrer eigenen Mutter verarbeitet hat. Ihr alter Ego im Film ist die großartige Magdalena Laubisch. Innerlich aufgewühlt, aber äußerlich meist unbewegt, bringt Laubisch Lores Emotionen mit Blicken und kleinen Gesten zum Ausdruck. Wie sie sich in ihrer Trauer alleingelassen fühlt, überfordert von all den Entscheidungen, die sie treffen muss, in einem Moment, in dem sie sich eigentlich nur zurückziehen und weinen will. Für einen würdigen Abschied von ihrer Mutter kämpft Lore gleich an mehreren Fronten. Gegen die Bestattungsbürokratie, die Bedürfnisse der Familie und auch gegen gesellschaftliche Erwartungen über den vermeintlich richtigen Umgang mit dem Tod.
3: Wann soll denn die Beerdigung stattfinden?
1: Also es gibt keine klassische Beerdigung. Meine Mutter wurde verbrannt und wir machen jetzt eine Abschiedsfeier.
3: Verbrannt? Ja, also ich finde das ja menschenunwürdig. Wo wird sie beigesetzt?
1: Sie wird verstreut. Mehr verstreut.
3: Ja, aber ich mache hier jetzt nichts Illegales, ne?
0: Jansen siedelt den Tod von Lores Mutter wenige Tage vor Beginn des ersten Corona-Lockdowns im März 2020 an. So werden die Pandemie-Maßnahmen von geschlossenen Geschäften über Abstandsregeln bis zu Plastiktrennwänden zum Sinnbild für Lores zunehmende Isolierung. Trotz seiner Traurigkeit hat der Film durchaus auch bitterkomische Momente, zum Beispiel wenn der Pfarrer sich weniger dafür interessiert, Lore Trost zu spenden, als dafür, welche Möbel sie für die Gemeinde spenden könnte und bei nächster Gelegenheit auch gleich mit dem Transporter vorfährt.
4: Sag mal, geht's noch? Wirklich, machen die eigentlich alle noch das, was sie wollen? Glauben Sie eigentlich, als Bodenpersonal können Sie sich alles erlauben?
5: Da sind Sie ja.
0: Sechs Wochen Amt ist ein kleiner, leiser Film, der in seiner rohen Authentizität anrührt. Realisiert hat ihn Jacqueline Jansen mit dem Mini-Budget von 96.000 Euro aus Spenden. Alle Filmförderungsstellen hatten ihren Antrag zuvor abgelehnt. Umso schöner, dass der Film mittlerweile mehrere Preise auf Festivals gewonnen hat und diese Woche auch endlich ins Kino kommt.
6: Das Sechs-Wochen-Amt, Julia Haungs hat den Film bereits vorgestellt. Ab jetzt im Kino.

0: Es ist 23 Uhr. 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
1: Die Nachrichten mit Sabine Büttner. Guten Abend. Der ukrainische Präsident Selenskyj sieht im Beginn erster Beitrittsverhandlungen mit der EU ein wichtiges Signal. Seit heute sprechen Vertreter beider Seiten über grundsätzliche Voraussetzungen der Ukraine, um EU-Mitglied zu werden. Das Land hatte den Beitritt im Februar 2022 beantragt, kurz nach dem Überfall Russlands. Thomas Spickhofen, WDR Brüssel.
2: Den Beginn der Verhandlungen hatte Ungarn über lange Zeit blockiert. Das hat sich erst mit dem Machtwechsel in Budapest im vergangenen Monat geändert. Im ersten Verhandlungsabschnitt mit der Ukraine wird es unter anderem um das Justizsystem und den Schutz von Grundwerten gehen. Um dem kriegsgebeutelten Land eine konkrete Perspektive zu geben, hat Bundeskanzler Merz als Zwischenschritt einen Sonderstatus vorgeschlagen, mit Sitz in der Kommission, im Parlament und am Tisch der Regierungschefs, aber ohne Stimmrecht. Dafür will er auch beim EU-Gipfel Ende der Woche werben.
1: US-Präsident Trump hat beim G7-Gipfel in Frankreich die ersten Schritte auf dem Weg zu einem Frieden mit dem Iran erklärt. Am Freitag soll ein Abkommen unterzeichnet werden. Dann soll auch die Straße von Hormus wieder frei sein. In Bremen soll bald erfasst werden, wie viele Stunden genau Lehrerinnen und Lehrer arbeiten. Vermutet wird, dass sie durch Korrekturen

0: in Unterrichtsplanung und Elterngespräche immer wieder Überstunden machen. Arbeitgeber sind gesetzlich dazu verpflichtet, die Arbeitszeit zu erfassen. Bremen ist das erste Bundesland, das diese Vorgabe nächstes Schuljahr mit einem Pilotprojekt umsetzt. Kurz vor dem ersten WM-Spiel des Iran hat ein US-Gericht geurteilt, dass der Fußball-Weltverband die historische Iran-Flagge im Stadion verbieten darf. Sie gilt als Symbol der Opposition. Der Iran hatte die FIFA in den vergangenen Wochen immer wieder gedrängt, sicherzustellen, dass im Stadion keine politischen Botschaften auftauchen. Der Iran spielt heute gegen Neuseeland.
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0: Auf der A4 bei Köln hat es am Abend einen tödlichen Unfall gegeben. Die Autobahn bleibt Richtung Olpe gesperrt. Markus Schmitz, WDR Köln.
2: Vor Ort zeigt sich ein verheerendes Bild. Gegen 19.30 Uhr, so sagt es die Polizei, war ein LKW einem Auto aufgefahren und hat diesen PKW wiederum vor sich unter einen anderen LKW geschoben. Der Wagen ist fast komplett unter dem LKW verschwunden. In dem Auto wurde nach aktuellen Angaben der Einsatzkräfte eine Person getötet. Die A4 wurde zwischen dem Kreuz West und der Anschlussstelle Klettenberg sofort gesperrt. Unmittelbar nach dem Unfall bildete sich ein langer Stau.
0: Das Wetter in Nordrhein-Westfalen ist jetzt erstmal meist trocken, bei Tiefstwerten zwischen 14 und 7 Grad. In der zweiten Nachthälfte kommt im Rheinland etwas Regen auf. Auch morgen früh ist es bewölkt und in Teilen von NRW leicht regnerisch. Später wird es dann freundlich mit Sonne. Dazu morgen in Coesfeld maximal 22 Grad. Dienstlaken kommt auf 24 Grad. Und in Heinsberg sind morgen Höchstwerte um 25 Grad möglich. Das war WDR aktuell.
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3: Die A1 Lübeck-Hamburg, vor der Norderelbbrücke staut es sich in beiden Richtungen wegen eines Schwertransports. Dann die A4 Aachen Richtung Köln, die ist zwischen Kreuz Köln-West und Klettenberg nach einem Unfall gesperrt. Die A40 Duisburg-Essen ist zwischen Mülheim an der Ruhr, Winkhausen und Heißen in beiden Richtungen bis Montag gesperrt. Die A71 Richtung Schweinfurt ist zwischen Oberhof und Suhl-Zellamelis wegen Wartungsarbeiten im Tunnel Hochwald bis ca. 6 Uhr in der Früh gesperrt. Die A94 Passau Richtung München ist zwischen Forstinning und Anzing wegen Bergungsarbeiten bis ca. 1 Uhr gesperrt. Und Berlin haben wir noch die A111, die ist zwischen Schulzendorfer Straße und am Festplatz bis 5 Uhr in der Früh in beiden Richtungen gesperrt. Dort laufen nämlich Wartungsarbeiten. Gute Fahrt, kommen Sie gut an.
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3: Kommt vom Norddeutschen Rundfunk aus Hamburg, aus dem Studio von NDR Info. Im Studio für Sie, Carsten Fick, hallo. Seit 20 Jahren lassen sich die Bildungspolitiker in Deutschland alle 2 Jahre mit dem nationalen Bildungsbericht ein Zeugnis ihrer Anstrengungen ausstellen. Die Bundesbildungsministerin ist dabei eher in einer Beobachterposition, denn Schule und auch alles, was davor Bildung ausmacht, also Kindergarten, Kita, das liegt in der Hand der Bundesländer. Mit der Bundesbildungsministerin Karin Prien hat mein Kollege Markus Schubert über die Ergebnisse gesprochen, die die Autorinnen und Autoren des Leibniz-Instituts für Bildungsforschungs- und Bildungsinformation zusammengetragen haben. Und die erste Frage an die Ministerin war, warum ist der Bildungserfolg in Deutschland immer noch so sehr davon abhängig, ob auch die Eltern schon gut gebildet und auch sprachlich versiert sind?
4: Ja, tatsächlich muss man feststellen, dass wir uns viel zu spät darauf eingestellt haben im Bildungssystem, dass wir Einwanderungsland sind. Man muss allerdings der Gerechtigkeit halber auch sagen, mit der Zuwanderung 2015/16 konnte natürlich kein Bildungssystem der Welt rechnen und darauf konnte man auch nicht vorbereitet sein und auch 2022 nochmal mit der Ukraine mit 250.000 zusätzlicher Schüler. Das sind schon externe Faktoren, die eine entsprechende Anpassung auch besonders erschweren.
5: Wenn wir wissen, nicht zum ersten Mal lesen, dass frühe Bildung verhindert, dass man später nachbessern muss und dann vielleicht auch schon nicht mehr kann, ziehen die Länder dann schon die richtigen Schlüsse? Also wird die Kita bildungsgeprägter und wird Bildung vor der Schule überall verpflichtend?
4: Also zunächst mal sagt uns der Bericht ja sehr deutlich, dass sich die Bildungsschere im Prinzip ab der Geburt auftut und dann wächst bis zur Einschulung und ab da etwa gleich bleibt, aber eben nicht auch nicht wieder geringer wird. Und das legt natürlich sehr deutlich nahe, dass wir uns viel mehr um die ersten 6 Jahre kümmern. Und das ist einmal die Frage, was können Familien tun, um den Bildungserfolg ihrer Kinder deutlich zu erhöhen? Aber eben auch, was kann unser Kita- und Kindertagespflegesystem leisten? Und ja, meiner Auffassung nach brauchen wir dringend eine verpflichtende Sprach- und Entwicklungsdiagnostik zum Anfang des 4. Lebensjahres und dann eine Förderung vor allem von Sprache, aber auch anderen Entwicklungsrückständen verpflichtend vor der Schule bei den Kindern, die das tatsächlich auch brauchen.
5: Ist das vielleicht der nächste große Rettungseinsatz für den Bund nach den beiden Digitalpakten, sicherzustellen, dass eben vor Schuleintritt jedes Kind Deutsch als Unterrichtssprache beherrscht, weil sonst ja der Schwamm fehlt, der sich mit Wissen vollsaugen kann in allen Fächern?
4: Tatsächlich sind, Sie sagen es ja zu Recht, die Länder hauptverantwortlich für die Kita- und Bildungspolitik. Aber trotzdem teile ich die Auffassung, dass wir jetzt eine gemeinsame große Kraftanstrengung für die frühe Bildung brauchen. Da braucht wirklich ein Kraftpaket für die Kitas, das gemeinsame Standards im Kita-Bereich für ganz Deutschland setzt und für alle Kinder, auch im Sinne einer Gleichwertigkeit der Lebensverhältnisse, die frühe Sprach- und Entwicklungsstanddiagnostik, aber eben dann auch die notwendige Förderung dann festschreibt. Dazu soll das Kita-Qualitätsentwicklungsgesetz dienen, das wir in den nächsten Wochen auf den Weg bringen werden.
5: Frau Prien, die Schülerzahlen gehen zurück. Die Demografie erlaubt diese Prognose, die auch der Bericht anstellt. Eröffnet das neue Chancen für die Integration und für gezielte Förderung, weil der Betreuungsschlüssel überall günstiger ausfällt? Oder werden die Stellen dann wohl auch zurückgeschraubt? Oder sie sind da, aber gar nicht mit Pädagogen zu besetzen?
4: Also zunächst muss man sagen, dass die Entwicklung in Deutschland da im Moment durchaus noch unterschiedlich ist. Wenn wir in den östlichen Bundesländern und Berlin hier deutliche Rückgänge schon sehen, zum Teil auch in Hamburg und anderen westlichen Bundesländern, gibt es andere wie Nordrhein-Westfalen, Baden-Württemberg, Bayern, wo nach wie vor die Kinderzahlen wachsen. Also insofern ein differenzierter Blick auf Deutschland ist erforderlich. Aber ja, die sogenannte demografische Rendite, also sozusagen die Möglichkeit, mehr in die Qualität in den Bildungseinrichtungen, in den Kitas, aber auch in Grundschulen und weiterbildenden Schulen zu stecken, muss unbedingt ergriffen werden. Das ist im ureigenen Interesse unseres ganzen Landes, und zwar sowohl mit Blick auf die Entwicklungsmöglichkeiten des einzelnen Kindes, aber auch vor allem mit Blick auf den gesellschaftlichen Zusammenhalt und den Fachkräftemangel. Wir können uns eben nicht mehr leisten, auch nur ein einzelnes Kind zurückzulassen. Und deshalb plädiere ich intensiv dafür, nicht nur im Bund, sondern eben auch in den Ländern und Kommunen, nicht bei den Kindern und Jugendlichen zu sparen, sondern hier allerdings auch das strategisch Richtige zu tun.
5: Die Autorengruppe dieses Berichts kritisiert auch, dass immer mehr Lehrkräfte ohne anerkannte Lehramtsprüfung an Schulen unterrichten würden. Diese Seiteneinsteiger sind ja aber nun für viele Regionen die Hoffnung und werden gezielt angeworben, um die Beschulung überhaupt stemmen zu können. Ist das nun verkehrt oder nur nicht optimal?
4: Na, zum einen zeigt der Bericht sehr deutlich, wie unterschiedlich auch da die Lage in den unterschiedlichen Bundesländern sind. Man kann ja der Statistik sehr deutlich entnehmen, dass es in den östlichen Bundesländern und Berlin ein veritables Problem ist, in den anderen Bundesländern kaum. Und die Statistik, auf die Sie anspielen, da geht es ja nicht um Quer- und Seiteneinsteiger, sondern da geht es tatsächlich um Kräfte, die überhaupt keine anerkannte Lehramtsausbildung haben. Bei den Quer- und Seiteneinsteigern muss man ja sagen, die kommen zwar mit einem Hochschulstudium, aber die müssen ja dann noch eine Art Referendariat-Vorbereitungsdienst durchlaufen und sind dann vollwertige Lehrkräfte. Aber die Not ist eben gerade in den östlichen Bundesländern in den letzten Jahren groß gewesen. Das scheint sich aber jetzt langsam, aber sicher zu normalisieren. Und dann ist mir noch sehr wichtig ein anderer Punkt. Wir müssen auch zu einer anderen Form von Multiprofessionalität an den Schulen kommen. Wir brauchen eben auch die Erzieher und die Sozialpädagogen und die Sozialarbeiter an Schulen. Und da geht es nicht darum, Lehrer zu ersetzen, sondern Lehrkräfte zu ergänzen in ihrer Professionalität. Und da können wir in Deutschland wirklich noch dazulernen, auch von Ländern Skandinaviens oder etwa in Kanada kann man sehen, wie das besser funktionieren kann.
3: Sagt die Bundesbildungsministerin Karin Prien von der CDU zum nationalen Bildungsbericht. Ja, da wäre also einiges zu tun in Sachen Bildung für eine bessere Note und am besten auch nicht nur an den kleinen, sondern an den großen Stellschrauben drehen.
1: Die Meinung.
3: Und die kommt von Nicole Markwald.
6: Der nationale Bildungsbericht 2026 ist da. Und er zeigt, mit welchen Herausforderungen der Bildungsbereich zu kämpfen hat. Kinder mit geringen Deutschkenntnissen, zu viele Kita-Fachkräfte in einer Region, aber zu wenige in einer anderen, eine steigende Zahl von 15-Jährigen, die Mindeststandards in Mathematik und Deutsch nicht erreichen. Auch die Zahl der Schulabbrecher steigt. Und der Bildungsbericht serviert eine bekannte Erkenntnis. Wie erfolgreich Schule, Ausbildung oder Studium sind, hängt bei uns weiterhin stark von der sozialen Herkunft ab. Je nach Bildungsgrad der Mutter lassen sich Unterschiede im Wortschatz schon bei Kindern feststellen, die gerade mal 2 Jahre alt sind. Auf dem allerersten Klassenfoto mit den gefüllten Schultüten schleppen die Kleinen also auch ungleiche Startbedingungen. Diese geöffnete Schere, beschreibt Bundesbildungsministerin Karin Prien von der CDU, schließt sich im Laufe des Bildungsweges nicht mehr. Das gilt umso mehr für Kinder von Alleinerziehenden oder aus Familien mit Einwanderungsgeschichte. Als gegeben hinnehmen müssen Bildungspolitiker das nicht. Wie nach dem PISA-Schock 2000 zu sehen war, mit gezielter Förderung ließen sich die Leistungen damals verbessern. Und hier muss angesetzt werden. Zum Beispiel mit Sprachförderung. Es gibt verpflichtende Sprachstandserhebungen, aber nicht in allen Bundesländern. Ja, Bildung ist Ländersache, aber jedes Bundesland hat auch ein Interesse daran, so früh wie möglich zu wissen, wo gezielte Hilfe nötig ist. Und hier sollten die Bundesländer mit dem Bund an einem Strang ziehen. Einheitliche Standards, gemeinsame Projekte, nicht viel klein-klein. Wie wäre es mit einer gesetzlichen Kita-Pflicht für das Jahr vor der Einschulung? Je früher Förderung beginnen kann, desto besser für die Kinder. Und nur darum sollte es hier gehen.
3: Ein Kommentar von Nicole Markwald zum aktuellen nationalen Bildungsbericht.
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0: Die Zeit, 23.15 Uhr.
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0: Wir haben schon ausführlich darüber berichtet, auch hier in der ARD-Infonacht. Die USA und Iran haben sich tatsächlich auf ein Abkommen geeinigt. Dieses Abkommen ist allerdings erst der Auftakt für weitere Verhandlungen. Kernpunkt ist offenbar die sofortige und endgültige Beendigung der Militäroperationen an allen Fronten, also auch die Beendigung der Kämpfe im Libanon. Ein weiterer zentraler Punkt ist die Öffnung der Straße von Hormuz für den Schiffsverkehr. Der Iran selbst zeigte sich am Abend zufrieden. Felice Kükrekol berichtet aus unserem ARD-Studio in Istanbul.
2: Die Sicherheit der Straße von Hormuz sei von zentraler Bedeutung für den Iran, betonte der Außenamtssprecher Baghaei in Teheran. Gemeinsam mit dem Nachbarn Oman, der ebenfalls an der Straße von Hormuz liegt, werde man eine sichere Durchfahrt von Schiffen gewährleisten. Dabei bewege man sich im Einklang mit dem Völkerrecht. Es gehe nicht darum, Transitgebühren zu erheben, so der Sprecher des Außenministeriums. Vielmehr werde man Gebühren für Navigationsdienste und Maßnahmen zum Umweltschutz verlangen, erklärte Baghaei. Zudem wolle der Iran gemeinsam mit Oman Versicherungsleistungen für die Schiffe festlegen und die entsprechenden Beiträge auch einziehen. Aus Sicht des iranischen Regimes muss die USA sicherstellen, dass sich Israel an die Absichtserklärung hält. Dabei gehe es vor allem um den israelischen Beschuss libanesischer Gebiete. Die schiitische Hisbollah-Miliz ist in der Region der einzig verbliebene Verbündete des Regimes in Teheran. Aus Tel Aviv hieß es heute bereits, dass die Rahmenvereinbarung für Israel nicht bindend sei. Mit Blick auf sein Atomprogramm zeigt sich Teheran selbstbewusst und hält weiter an seinem Vorhaben fest. Die Gespräche dazu müssten innerhalb von 60 Tagen beginnen. Man reiche Uran ausschließlich für zivile Zwecke an, insbesondere zur Energiegewinnung und für Forschungsprojekte. Dies entspreche den Bestimmungen des Atomwaffensperrvertrages, so die iranische Regierung. Zudem sieht das Regime die Freischaltung eingefrorener Mittel als legitimes Recht an. Schließlich handele es sich nicht um Mittel der Vereinigten Staaten. Gleichzeitig fordert der Iran Reparationszahlungen. US-Vizepräsident Vance äußerte sich dazu im Fernsehsender CBS. Die USA seien offen dafür, dass sich die Golfstaaten am Wiederaufbau des Iran beteiligen. Dies gelte jedoch nur unter der Voraussetzung, dass der Iran sein Atomprogramm sowie die Anreicherung von Uran vollständig beendet, erklärte US-Außenminister Vance. Zeitgleich mit der Unterzeichnung des Rahmenabkommens, die für den kommenden Freitag geplant ist, sollen die Beschränkungen für den Iran zum Verkauf von Rohöl- und Erdölprodukten aufgehoben werden. In den kommenden Tagen vor der Unterzeichnung der Rahmenvereinbarung in Genf werden sich iranische Delegierte mit Nachbarstaaten beraten, um weitere Details zu klären.
0: Der Bericht von Felice Kükrekol aus Istanbul. Wir haben es eben schon gehört, eine mögliche Vereinbarung zwischen den USA und Iran würde wahrscheinlich auch eine sofortige Waffenruhe unter anderem im Libanon beinhalten. Israel müsste demnach den Kampf gegen die Iran-gestützte Terrororganisation Hisbollah einstellen. Viele Israelis sind allerdings skeptisch, ob so ein dauerhafter Frieden erreichbar wäre. Bettina Meyer berichtet aus Tel Aviv.
3: Einen Deal verkünden, bevor es ihn gibt. Darin ist US-Präsident Donald Trump Meister. Das glauben viele Israelis. Schon oft hatte er versprochen, den Krieg zu beenden. Doch immer wieder eskaliert die Situation. Die Ankündigung eines Rahmenabkommens zwischen den USA und dem Iran sorgt einerseits für Hoffnung in Israel, andererseits trauen viele dem Regime in Teheran nicht. Thomas Safrir aus Tel Aviv will abwarten, bis ein Deal tatsächlich unterzeichnet ist, sagt der junge Mann.
4: I don't think it's gonna last because the Iranian vowed to annihilate Israel.
3: Ich glaube nicht, dass eine Waffenruhe hält, weil der Iran geschworen hat, Israel auszulöschen. Wenn sie eine Vereinbarung mit dem Regime unterzeichnen, verzögert das nur alles. Der Iran wird weiter daran arbeiten, Israel und Amerika zu zerstören. Ich wünsche mir Frieden, aber er wird nicht von Dauer sein. Sorry.
4: It's not gonna last. Sorry.
3: Ein Traum, der zu schön wäre, um wahr zu sein, glauben auch viele Bewohner an Israels Nordgrenze. Israel hält Gebiete im Südlibanon besetzt, um die Grenzgemeinden zu schützen. Erst am Wochenende explodierten Hisbollah-Drohnen in Nordisrael. Israel antwortete mit Luftangriffen. Israels Verteidigungsminister Katz kündigte an, die Armee werde trotz Vereinbarung im Libanon bleiben. Auch in Syrien und Gaza, schrieb Katz auf Ex. Auch der Minister, der den Wiederaufbau in Israels Norden überwacht, Zeev Elkin, meldete sich im israelischen Fernsehen zu Wort. Der seine Hand gegen uns erhebt, muss wissen, dass seine Hand am Ende abgehackt wird. Das gilt auch für die Hisbollah. Mit allem Respekt für die Partnerschaft mit den Amerikanern. Der Premier weiß, wie er diese Situation managt. Auf der einen Seite besteht er auf den israelischen Interessen. Auf der anderen Seite gefährdet er unsere Partnerschaft nicht mit den Amerikanern. Indem sich Israels Premier Netanyahu für den Moment ruhig verhält, fügen Beobachter hinzu. Netanyahu hat sich noch nicht zu dem bevorstehenden Deal der USA mit dem Iran geäußert. Allerdings wäre eine Vereinbarung, die eine Waffenruhe im Libanon einschließt, für Israel ein Fehler und eine Niederlage, sagt Israels ehemaliger Sicherheitsberater Yaakov Amidror. Es wäre eine sehr schlechte Botschaft an die libanesische Regierung. Die Amerikaner erlauben es dem Iran, die Zukunft des Libanon mitzubestimmen. Es würde die Hisbollah im Libanon stärken und großen Schaden anrichten bei den Verhandlungen zwischen Israel und der libanesischen Regierung, die ebenfalls in Friedensverhandlungen sind. Amidror zufolge spielt das Regime in Teheran auf Zeit, sei nicht wirklich an einem dauerhaften Frieden interessiert. Der Sicherheitsexperte rät abzuwarten, was eine mögliche Vereinbarung mit den USA umfasst.
0: Bettina Meier, unsere Korrespondentin aus Tel Aviv.
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0: Und da schauen wir gerne nochmal zum Auftaktspiel der deutschen Fußballnationalmannschaft bei der Weltmeisterschaft gegen Curaçao. Bei den deutschen Fans, da dürfte nach dem 7:1-Sieg große Zufriedenheit herrschen. Das hat man ja auch schon bei den zahlreichen Public Viewings am gestrigen Abend Land auf, Land ab beobachten können. Auch in dem kleinen unterfränkischen Ort Frammersbach zwischen Würzburg und Aschaffenburg übrigens. Von dort kommt nämlich der hoffnungsvolle Jungnationalspieler Lennart Karl, der beim FC Bayern München spielt bei der WM. Da kann er ja wegen einer Verletzung leider nicht mit dabei sein. Und deswegen war das Public Viewing in Frammersbach ein Event zwischen Enttäuschung und Siegestaumel, wie Wolfram Hanke berichtet.
5: Nur 6 Minuten hat es gedauert, bis die Deutschlandfans zum ersten Mal jubeln durften. Beim 1:0 durch Felix Metscher. Am Ende war es ein deutlicher Sieg für den Favoriten und die knapp 200 Fans im Gasthaus zur Traube in Frammersbach waren zufrieden mit dem DFB-Team.
6: Wenn der Lenny dabei gewesen wäre, hätte man locker 10:1 gewonnen.
7: Das Ergebnis ist hervorragend, sehr gut ins Turnier gestartet. Dann stehen die Fans auch hinten dran, das sieht man ja, das hat man ja gemerkt.
8: War ein leichter Gegner, Aufbau, es konnte nur noch besser werden.
5: Klar war in Frammersbach Lennart Karl Thema Nummer 1, obwohl der sich direkt vor dem Turnier verletzt hat und wieder abreisen musste. Viele hatten DFB-Trikots mit seinem Namen und seiner Nummer 25 an.
9: Für uns ist er eigentlich dabei. Er hat seine Nummer 25 gekriegt, er kann jetzt nichts dafür, dass er verletzt ist. Wir haben die 25 und wir tragen die 25 mit bis zum Schluss.
10: Ist natürlich extrem schade. Ich habe morgens die Nachricht gesehen, dass er verletzt nicht mitspielen kann. Wir haben uns alle schon extrem auf ihn gefreut, aber am Ende, naja, vielleicht nächste WM wieder klappt es dann hoffentlich.
5: Aber auch wenn Lennart Karl nicht dabei ist, tut das der Stimmung keinen Abbruch. Wenn die Deutschen spielen wie gegen Curaçao, können sie es weit schaffen. Da sind sich fast alle einig. Schwierig wird es allerdings, alle Spiele zu schauen.
11: Bis jetzt habe ich auch noch nicht viel gesehen, weil die Spiele ja zu einer unmöglichen Zeit waren, nachts. Aber ja, eins habe ich auch schon mal voll angeschaut.
12: Wir schauen schon jedes Spiel an. Wenn es zeitlich geht, versuchen wir schon einzurichten. Mein Freund ist Türkei-Fan, also der ist Türke. Der war heute früh um 6 Uhr vorm Fernseher gesessen.
13: Ich denke, ich werde jedes Spiel von Deutschland gucken.
14: Und wie machst du das, wenn am nächsten Tag Schule ist?
15: Ja. Muss man mal auch zudrücken und mag Mist auf Schule sagen.
5: Es gibt aber auch kritische Stimmen zu Trump, zur FIFA und zu den hohen Preisen. Damit sind nicht alle Fußballfans in Frammersbach einverstanden.
16: Ja, generell bin ich jetzt nicht so ein Fan von der WM, speziell jetzt so von der FIFA. Das finde ich nicht so gut, was da alles so läuft. Ist mir zu kommerziell alles.
17: Ich werde mir keine Spiele anschauen, wo Deutschland nicht mitspielt. Wirklich nicht. Weil das ist politisch alles und ist kein Fußball mehr. Was da Trump und Infantino abziehen, das kann man vergessen.
5: Aber wenn Deutschland nächsten Samstag gegen die Elfenbeinküste spielt, sind auch die beiden wieder dabei.
0: Wolfram Hanke vom Public Viewing des deutschen Spiels in Framersbach. Gibt natürlich noch mehr Sport mit Mats Nicholson, bitte.
18: Und einem Ergebnis, das ziemlich sicher nur ganz wenige Fußballfans in ihren WM-Tippspielgruppen eingetragen haben.
19: 0:0. 0:0. Zwischen Spanien und Kap Verde, eine der größten Fußballsensationen, die es je bei Weltmeisterschaften gab.
18: WM-Neuling Kap Verde. Der Inselstaat mit etwas mehr als 500.000 Einwohnern holt tatsächlich einen Punkt gegen Spanien, einen der großen WM-Favoriten. 27 Torschüsse, mehr als 800 gespielte Pässe, aber eben kein erfolgreicher Abschluss. Spanien scheitert am krassen Außenseiter. Und in Hamburg feiern Fans aus der kapverdischen Community.
20: Das ist für uns diese Unentschieden ist ein Sieg. Und das macht uns wirklich stolz. Und dass sie uns so gut da vertreten haben.
18: Ganz anders die Stimmungslage in Spanien. Die größte Sporttageszeitung Marca titelte ein Desaster zum Auftakt. Dieses sensationelle Unentschieden hat auch Auswirkungen auf die deutsche Mannschaft. Dem DFB-Team reicht definitiv ein Sieg im zweiten Spiel gegen die Elfenbeinküste, um vorzeitig in die K.O.-Runde einzuziehen, weil ein Platz unter den 8 besten Gruppendritten dann sicher wäre.
0: Muss ich mal ganz kurz reingehen. 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Wir haben einen Falschfahrer auf der A113, Autobahnzubringer Dresden-Schönefeld, Neukölln zwischen Schönefelder Kreuz und Waltersdorfer Dreieck. Dort kommt Ihnen ein Falschfahrer entgegen. Bitte fahren Sie äußerst rechts, überholen Sie nicht. Auf der A113, Autobahnzubringer Dresden-Schönefeld, Neukölln zwischen Schönefelder Kreuz und Waltersdorfer Dreieck. Dort ein Falschfahrer unterwegs. Vorsicht bitte in beiden Richtungen. Weiter geht's mit Mats und dem Sport.
18: Ägypten ist Rekordsieger des Afrika-Cups, konnte aber noch nie ein Spiel bei einer Weltmeisterschaft gewinnen. Die Ägypter müssen weiter warten, können mit ihrem Auftaktspiel in den USA aber zufrieden sein. Das Team aus Nordafrika holte einen Punkt beim 1:1 gegen favorisierte Belgier. Ägypten führte zur Pause 1:0. Unsere Reporterin Martina Knief sah dann den belgischen Ausgleich in der zweiten Halbzeit.
21: Die Einwechslung von Lukaku war der Faktor. Wenige Sekunden später hat er dieses Eigentor von Hami erzwungen. Aber er war dann auch eine Anspielstation im Spiel der Belgier, die ohnehin etwas konzentrierter aus der Kabine auf das Spielfeld zurückgekommen sind. Aber sie hatten eben mit Lukaku auch einen Spieler, der das Spiel so an sich reißt, der so ein bisschen Angst und Schrecken verbreitet. Sie waren dann etwas konsequenter in ihrem Offensivspiel, hatten ja noch weitere Möglichkeiten. Und das hat ihnen dann am Ende wenigstens aus ihrer Sicht das 1:1 gebracht. Sie hätten sicherlich vor dem Spiel gesagt, das ist ein bisschen wenig. Aber nach 90 Minuten muss man einfach sagen, dass es ein gerechtes Resultat ist.
18: In Saarbrücken hat das größte inklusive Sportereignis in Deutschland begonnen. Die nationalen Special Olympics. So etwas wie die deutschen Meisterschaften für Menschen mit geistiger Behinderung. René Henken berichtet aus dem Saarland.
22: Direkt zu Beginn der Feier gab's das erste Highlight. 3 Fallschirmspringer sind mit den Flaggen der Special Olympics auf dem Rasen des Saarbrücker Ludwigsparkstadions gelandet. Danach folgten knapp 1,5 Stunden Programm, unter anderem mit einer großen Party, als die Band Mr. President ihren Hit Coco Jumbo gespielt hat, und einem Gänsehautmoment mit viel Applaus, als die Flamme der Hoffnung im Stadion entzündet wurde. Nach der Eröffnungsfeier der Special Olympics geht's nun auch mit den Wettbewerben los. Insgesamt treten über 4.300 Athleten an. Bei 27 Wettkämpfen haben sie dann die Chance, sich für die Special Olympics Weltsommerspiele im kommenden Jahr in Chile zu qualifizieren. Bis Samstag laufen die Spiele. Im Saarland werden rund 100.000 Zuschauer erwartet. Jeder, der möchte, kann sich die Wettbewerbe kostenlos und ohne Ticket in den Sportstätten im Saarland und im benachbarten Frankreich anschauen.
18: Die kommenden Paralympics werden 2028 in Los Angeles ausgetragen. Mit dabei ist das deutsche Männerteam im Goalball, einem Sport für Menschen mit Sehbehinderung. Das deutsche Team verlor das WM-Finale in China gegen das Gastgeberteam zwar deutlich, durch die Silbermedaille ist die Teilnahme an den Paralympics aber sicher.
0: Dankeschön, soweit der Sport in der ARD-Infonacht mit Mats Nicholson heute.

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1: Um 23.30 Uhr mit Ronald Lessig. Auf dem G7-Gipfel im französischen Evian hat US-Präsident Trump die anderen Staats- und Regierungschefs über Details des Abkommens mit dem Iran informiert. Virtuell sei die Vereinbarung bereits von beiden Seiten unterzeichnet, sagte Trump. Aus Evian Gudrun Engel mit den Einzelheiten.
2: Die richtige Unterschrift, die soll am Freitag folgen durch J.D. Vance, der dafür in die Schweiz reisen soll, und Araghchi, den Außenminister des Iran. Donald Trump sagt, es gehe jetzt darum, die Straße von Hormuz möglichst schnell frei zu haben. Spätestens ab Freitag soll das der Fall sein. Daran gibt es Zweifel, denn da gibt es doch wohl sehr viele Seeminen. Die Hauptstreitfrage ist, wie geht man mit dem angereicherten Uran um? Es gibt ja immer wieder Hinweise darauf, dass die USA sagen, sie könnten sich vorstellen, selbst in den Iran zu fahren. Das sind alles offene Fragen, die man noch verhandeln muss. Deswegen wird Donald Trump sicherlich eine Menge erzählt haben, aber wie belastbar das ist, muss man abwarten.
1: Die EU hat die Beitrittsverhandlungen mit der Ukraine und der Republik Moldau gestartet. EU-Erweiterungskommissarin Kos sagte in Luxemburg, Kiew und Chisinau hätten geliefert. Aus Brüssel Thomas Spickhofen.
3: Von einem Mega-Montag für die Erweiterung der Europäischen Union spricht die zuständige EU-Kommissarin Marta Kos. Im Mittelpunkt steht dabei der Start der förmlichen Beitrittsgespräche für die Ukraine und Moldau. Mega-Montag aber auch, weil Montenegro zwei große Verhandlungsblöcke abgeschlossen hat. Das Land will nach Möglichkeit schon 2028 der Union beitreten. Für die Ukraine wird es dagegen noch einige Zeit dauern. Sie hatte den Beitritt im Februar 22 beantragt, kurz nach dem russischen Überfall. Den Beginn der Verhandlungen hatte Ungarn über lange Zeit blockiert. Das hat sich erst mit dem Machtwechsel in Budapest im vergangenen Monat geändert.
1: Bildungschancen hängen in Deutschland weiter stark von der sozialen Herkunft ab. Das zeigt der neue nationale Bildungsbericht, der heute in Berlin vorgestellt wurde. Bundesbildungsministerin Prien betonte, dass vor allem die frühkindliche Bildung bedeutend sei. Sie verwies darauf, dass es schon beim Schuleintritt sehr große Unterschiede gebe, zum Beispiel bei Sprachkenntnissen. Deshalb müsse gerade die Förderung in Kitas weiter ausgebaut werden, sagte Prien. Die Hilfsorganisation Ärzte ohne Grenzen warnt vor Verzögerungen bei der Eindämmung der Ebola-Epidemie in Afrika. Mediziner der Organisation, die in der Demokratischen Republik Kongo im Einsatz sind, beklagen Mängel bei der Diagnostik und eine fehlende Kontaktnachverfolgung. Niemand kenne das tatsächliche Ausmaß der Epidemie. Die Behörden im Kongo sprechen von 780 bestätigten Erkrankungen und mehr als 180 Todesfällen. Möglicherweise liegen die Zahlen aber noch darüber. Das Wetter in Deutschland. In der Nacht bewölkt bei 15 bis 4 Grad. Morgen heiter bis wolkig, vereinzelt Schauer oder Gewitter, bei 16 Grad auf den nordfriesischen Inseln und 30 Grad am Oberrhein. Am Mittwoch Schauer, vereinzelt Gewitter, bei 18 bis 32 Grad und am Donnerstag noch wärmer. Das waren die Nachrichten.
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4: Und da wiederhole ich gerne nochmal für Sie eine Falschfahrermeldung. Auf der A113 Autobahnzubringer Dresden-Schönefeld-Neukölln zwischen Schönefelder Kreuz und Waltersdorfer Dreieck. Dort kommt Ihnen ein Falschfahrer entgegen. Fahren Sie bitte äußerst rechts. Nicht überholen auf der A113 Autobahnzubringer Dresden-Schönefeld-Neukölln zwischen Schönefelder Kreuz und Waltersdorfer Dreieck. Dort ein Falschfahrer unterwegs. Vorsicht bitte in beiden Richtungen. Dann die A1 Lübeck-Hamburg. Vor der Norderelbbrücke staut es sich in beiden Richtungen wegen eines Schwertransportes. A2 Berlin Richtung Hannover zwischen Marienborn-Helmstedt und Helmstedt-West. 3 Kilometer Stau nach einer Sperrung. Die A4 Aachen Richtung Köln ist zwischen Kreuz Köln-West und Klettenberg nach einem Unfall gesperrt. Die A9 Nürnberg Richtung Halle-Leipzig ist zwischen Trockau und Bayreuth-Süd nach einem Unfall ebenfalls gesperrt. Die A71 Richtung Schweinfurt ist zwischen Oberhof und Suhl-Zellamelis wegen Wartungsarbeiten im Tunnel Hochwald bis 6 Uhr in der Früh gesperrt. Die A94 Passau Richtung München, die ist zwischen Forstening und Anzing wegen Bergungsarbeiten bis ca. 1 Uhr gesperrt. Und die letzte Meldung Berlin, die A111, die ist zwischen Schulzendorfer Straße und am Festplatz bis 5 Uhr in der Früh in beiden Richtungen gesperrt. Dort laufen Wartungsarbeiten. Kommen Sie auf jeden Fall gut an.
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4: Mit Carsten Fick im Studio. Hallo. Das neue sogenannte Heizungsgesetz der Bundesregierung wurde ja vom Nationalen Normenkontrollrat komplett verrissen. Es sei eines der handwerklich schwächsten und praxisfernsten Vorhaben ever. Der Text in weiten Teilen kaum verständlich. Zitat Ende. Und jetzt gibt es noch einen neuen Kritikpunkt. Die Grünen haben nämlich eine Lücke im Gesetz entdeckt und die könnte vor allem für Gewerbetreibende wie Bäcker, Friseure oder Handwerker richtig teuer werden. Marius Rudolph berichtet.
5: Im Entwurf des neuen Heizungsgesetzes ist eine Kostenbremse für Mieter verankert. Die greift, wenn der Vermieter eine neue Heizung einbaut, die mit Gas oder Öl betrieben wird. Weil das ein gewisses Kostenrisiko birgt, muss sich der Vermieter an Zusatzkosten wie CO2-Preis und Netzentgelt zu 50% beteiligen. Das Problem ist aber, die Kostenbremse gilt nur für Wohnungsmieter, nicht aber für gewerbliche Mieter wie zum Beispiel Bäcker oder Cafés, sagt Julia Verlinden, stellvertretende Fraktionsvorsitzende der Grünen im Bundestag.
6: Wenn jetzt ein Vermieter sich dafür entscheidet, wieder eine fossile Heizung einzubauen, dann sind das erhebliche Risiken, weil wir wissen, Gas und Öl sind teuer, sind eine Kostenfalle. Und die Gewerbetreibenden würden dann völlig alleine mit diesen steigenden Heizkosten konfrontiert sein, weil der Vermieter keinen Cent von diesen Heizkosten übernehmen muss.
5: Dass die Gewerbetreibenden im Entwurf schlicht vergessen wurden, glaubt Verlinden nicht. Sie ist sich aber sicher, dass es schwerwiegende Konsequenzen haben wird, wenn diese Lücke im neuen Heizungsgesetz nicht geschlossen wird.
6: Weil natürlich Gewerbetreibende auch derzeit mit steigenden Energiekosten sowieso schon konfrontiert sind. In letzter Konsequenz werden die Gewerbetreibenden ja dann die Preise für die Kunden anheben müssen. Ich befürchte, dass die Städte mehr Leerstand erleben werden und womöglich wird es auch Insolvenzen geben.
5: Die Regelung zeugt nicht von einer gut durchdachten Entscheidung, sagt Dirk Neumann, Hauptgeschäftsführer der Handwerkskammer Halle. Auch er macht deutlich, dass viele Betriebe gar nicht die notwendige wirtschaftliche Substanz haben.
7: Ich glaube, der Politik ist zum Teil gar nicht bewusst, wie eng und wie brutal die Kostenlast heute für die Betriebe ist. Ich sage jetzt mal Kosmetikbereich, Friseurbereich. Die Betriebe sind nicht in der Lage, alle Kosten so einfach mal umzulegen, weil dann wird viel in die Schwarzarbeit abgedrückt, weil dann die Kosten einfach eines legalen Unternehmers zu hoch sind. Schon deshalb sollte man das alles überdenken und eine andere Lösung finden.
5: Auch Carla Steinecke vom Bundesverband der mittelständischen Wirtschaft sieht noch Nachholbedarf beim Heizungsgesetz. Sie befürchtet, dass sich die Heizkosten vieler Betriebe sonst bis 2040 mehr als verdoppeln könnten. Deshalb fordert sie:
8: Zuerst natürlich Gleichbehandlung bei der Kostenbremse. Diese 50-50 Kostenteilung bei Biotreppekosten, CO2-Preis und Gasnetzentgelten muss auch für gewerbliche Mieter gelten und nicht nur für Wohnungsmieter. Wer als Vermieter entscheidet, welche Heizung eingebaut wird, der trägt die wirtschaftliche Verantwortung dafür, egal ob der Mieter privat oder unternehmerisch ist.
5: Final beschlossen ist das neue Heizungsgesetz noch nicht. Es gäbe also noch Möglichkeiten für Änderungen. Viel Zeit bleibt aber nicht, denn die Bundesregierung will das Gesetz möglichst noch vor der Sommerpause des Bundestags beschließen. Und die beginnt am 10. Juli.
4: Und Marius Rudolph berichtete.
0: Wirtschaft.
4: Unterricht vorbereiten, Klassenarbeiten korrigieren, an Konferenzen teilnehmen. Lehrerinnen und Lehrer haben meist einen recht vollen Terminkalender. Gemessen wird ihre Arbeitsleistung aber in Unterrichtsstunden, dem sogenannten Deputat. Das könnte sich in Zukunft allerdings ändern. In Bremen startet jetzt nämlich ein Pilotprojekt zur Arbeitszeiterfassung von Lehrkräften. 9 Schulen machen ab dem kommenden Schuljahr mit. Britta Mersch berichtet.
9: Jonathan Dauber ist Schulleiter der Oberschule an der Lerchenstraße im Bremer Stadtteil Fegesack. Rund 1000 Schülerinnen und Schüler besuchen die Schule.
10: Es ist eine inklusive Schule, wie alle Oberschulen in Bremen. Eine Oberschule mit gymnasialer Oberstufe. Das heißt, wir bieten alle Bildungsabschlüsse ab, die das deutsche Schulsystem so hergibt. Und würde sagen, dass wir bei ausreichender personeller Ausstattung hier die optimalen Voraussetzungen für das Gelingen von Inklusion bilden.
9: Möglich werde das auch durch ein Raumkonzept, das unterschiedliche Lernmöglichkeiten biete.
10: Von Schallschutzsofa bis hin zu Gruppenarbeitsplätzen, Einzelarbeitsplätzen. Hier kann also auch mal eine Klausur nachgeschrieben werden oder ein Projekt vorbereitet werden. Ist das ganz hervorragend.
9: Die Oberschule an der Lerchenstraße ist eine von 9 Schulen in Bremen und Bremerhaven, die im kommenden Schuljahr mit der Arbeitszeiterfassung von Lehrkräften starten. Hintergrund ist, dass Arbeitgeber laut EU-Recht verpflichtet sind, die Arbeitszeit ihrer Mitarbeiterinnen und Mitarbeiter zu dokumentieren, damit zum Beispiel Ruhezeiten eingehalten werden. Das gelte auch für Lehrkräfte, deren Aufgaben in den vergangenen Jahren vielfältiger geworden sind. Das sogenannte Deputat, das die Arbeitszeit in Unterrichtsstunden misst, bilde das nicht ab. Marc Racklis ist Bildungssenator in Bremen.
11: Es sind die Elterngespräche, die deutlich intensiver geworden sind. Es sind die Kinder selber, die eine viel höhere Betreuung brauchen oder in persönliche Zuwendung auch brauchen. Zeiten, die man eben nicht ohne weiteres im Unterrichtsdeputat abgebildet hat. Also alles jenseits, das zeigen auch die Studien, alles jenseits der Unterrichtsverpflichtung hat deutlich zugenommen, die sogenannten sonstigen, nicht pädagogischen Tätigkeiten.
9: Über die neue Zeiterfassung sei in seinem Kollegium mit gemischten Gefühlen diskutiert worden. Schulleiter Jonathan Dauber.
10: Von Begeisterung, jetzt wird endlich mal gesehen, was wir hier alles leisten, zu den Fragestellungen, oh, und was ist, wenn ich zu effizient bin und zu schnell arbeite, kriege ich dann noch mehr Arbeitspakete? Wird meine Freiheit eingeschränkt, also meine Flexibilität als alleinerziehende Mutter, mich nach 8 Uhr nochmal abends oder nachts an den Schreibtisch zu setzen? Das sind dann reelle Sorgen, die man miteinander bespricht. Genau. Aber die Stimmung insgesamt ist eher so eine neugierige, aha, was wird dann eigentlich sichtbar, interessiert mich selbst mal.
9: Die Arbeitszeiterfassung soll über eine App erfolgen, die schon jetzt im Schulalltag verwendet werde. Datenschutz sei dabei wichtig. Ein Jahr lang soll die Pilotphase laufen. Dann wird das Projekt evaluiert. Ob in Bremen in Zukunft alle Schulen an der Zeiterfassung teilnehmen, ist im Moment also noch offen. Und auch, ob ein Arbeitszeitmodell das Deputat für Lehrkräfte ablösen wird.
4: Britta Mersch über Arbeitszeiterfassung für Lehrkräfte. Und wir bleiben noch ein bisschen im Schulbetrieb. Vor rund 1,5 Jahren ist der frühere Schüler Leon Pelikan Dritter geworden, und zwar beim Jugendgründet-Wettbewerb. Er hatte damals eine App entwickelt, eine App, mit der sich junge Menschen an der Kommunalpolitik beteiligen können. Political Exchange ist der Name seiner App. Und jetzt ist sie an den Start gegangen. Leon Pelikan hat seine App den Schülerinnen und Schülern in Lich in Hessen präsentiert. Und Eva-Maria Rösler war mit dabei.
12: Wenn Leon an der Dietrich-Bonhoeffer-Schule in der 9C mit den Schülerinnen und Schülern am Klassentisch sitzt, dann fällt er kaum auf. Der Start-up-Unternehmer ist nur 5 Jahre älter als die meisten Jugendlichen und hat im selben Alter wie sie mit 15 Jahren angefangen, seine App zu entwickeln.
13: Ich habe ganz, ganz lange in meiner Schulzeit Probleme gehabt zu partizipieren und gegenüber auch so der Politik mich auszudrücken. Und deswegen ist es besonders toll für mich, junge Menschen zu bestärken und sichtbar zu machen in der Kommunalpolitik, da wo sie herkommen und da wo sie am meisten bewirken können, in ihren Hobbys, in den Vereinen, in der Schule. Und das ist, glaube ich, das Wichtigste, was in einer Demokratie gelebt werden sollte, also Augenhöhe und eben der Dialog.
12: Mittlerweile ist aus Leons Idee eine digitale Plattform gewachsen, die sich Kommunen kaufen können und in Zusammenarbeit mit den Schulen nutzen. Die Schüler bekommen den Zugang, laden sich die App Political Exchange aufs Handy und können jederzeit und unkompliziert Ideen, Fragen, Kritik und Anregungen an die Kommunalpolitik schicken oder Projekte anstoßen. Per Nachricht, Chat, Abstimmung oder Online-Runden. Auf der anderen Seite kümmert sich dann unter anderem Lichs Bürgermeister Julien Neubert darum, dass die Ideen wirklich umgesetzt werden. Bisher haben die es nämlich gar nicht bis ins Parlament geschafft.
14: Deshalb ist halt meine Hoffnung, dass es uns mal wirklich gelingt, eine Idee zu einer Beschlussvorlage zu machen und die Beschlussvorlage zu einem Beschluss, der auf eine große, eigentlich einstimmige Mehrheit stößt, auch als Zeichen für die jungen Menschen hier in unserer Stadt und der dann auch in die Umsetzung geht.
12: Die Schüler an der Dietrich-Bonhoeffer-Schule in Lich sind die ersten Jugendlichen Hessen und deutschlandweit, die Vorschläge und Projekte auf Political Exchange einbringen. Dazu finden sich die rund 120 Schüler der 9. Klassen in kleinen Projektgruppen zusammen, bekommen 2 zufällig ausgewählte Begriffe pro Gruppe und legen los. Bei Hendrik und seinen Mitschülern Mira und Mats sind es die Begriffe Fitness und Senioren.
15: Unsere Grundidee ist, ab einem bestimmten Alter so Vorsorgekurse machen, dass man halt fürs Alter dann auch fit bleibt. Wir hatten halt auch noch die Idee, zum Beispiel dann ab der 8. Klasse bekommt man dann halt Kurs, dass man so Übungen gezeigt bekommt oder so. Und ab der 9. und 10. Klasse macht man dann halt zum Beispiel in einem Seniorenheim dann halt so die Kurse. mit den Senioren.
12: Und was hält App-Erfinder Leon von der Idee?
13: Also ich finde die Idee super. Ich finde es großartig und es zeigt halt auch vor allem, dass man aus so Konzepten so Selbstwirksamkeit finden kann. Gerade jetzt hier im Senioren mit dem Thema Fitness so zu verbinden, zu sagen, dass man als Jugendlicher vermittelt und man dann mit den Senioren Yoga macht zusammen, mit denen Zeit verbringt oder einfach Möglichkeiten schafft, finde ich mega.
12: Dass sich die digitale Plattform Political Exchange durchsetzen wird, davon ist Leon natürlich überzeugt. Lich hat als Vorreiterstadt ein Jahresabo abgeschlossen und zahlt dafür 15.000 Euro im Jahr, inklusive Betreuung und Moderation der App von Leon und seinen Mitarbeitern. Bis zum Ende des Jahres haben aus Mittelhessen bereits 6 weitere Kommunen die Einführung der App geplant. Weitere Anfragen hat Leon aus ganz Hessen und auch schon aus anderen Bundesländern.
4: Mit einer App an der Kommunalpolitik teilnehmen, Eva Maria Rösler berichtete. 23.45 Uhr.
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4: Social-Media-Angebote machen Kinder unglücklich, das sagt Großbritanniens Premier Keir Starmer. Und seine Labour-Regierung will Kindern unter 16 nun diese Netzwerke, ihre Algorithmen, die Inhalte und den Suchtfaktor ersparen, nämlich ein Verbot einführen. Während WhatsApp zugänglich bleiben soll, würden Snapchat, TikTok, YouTube, Instagram, Facebook und X unzugänglich werden. Einziges Problem, während die Ankündigung Starmers auf eine Umsetzung im kommenden Frühjahr zielt, könnte es gut sein, dass er und sein Kabinett schon früher vor dem Game Over stehen. Christoph Prössel berichtet aus London.
16: Sophia ist 12 Jahre alt. Am Morgen wurde sie in der BBC befragt, was sie vermissen werde, wenn das Verbot kommt, wollte die Moderatorin wissen.
17: Well, mostly like the communication apps, so like Snapchat and that.
16: Vor allem die Kommunikations-Apps wie Snapchat, sagte Sophia. Mit ihren Freunden online verbunden zu sein, ist ihr besonders wichtig. Nach der Schule ist sie eigentlich permanent online. Der britische Premier Keir Starmer hat nun angekündigt, allen Kindern unter 16 Jahren den Zugang zu Online-Netzwerken zu verbieten. Betroffen sind Snapchat, TikTok, Instagram, YouTube, Facebook und X, jedoch nicht der Messenger-Dienst WhatsApp. Premierminister Keir Starmer sagte, Social Media mache Kinder unglücklich. Eltern könnten das mit ihren eigenen Augen sehen.
18: Every parent can see it with their own eyes. Social Media is making children unhappy.
16: Außerdem seien die Inhalte gefährlich, sagte Starmer. Die Regierung prüft außerdem nächtliche Verbote und obligatorische Pausen beim Endlos-Scrollen für Jugendliche unter 18. Details sollen im Juli bekannt gegeben werden. Der Gesetzentwurf soll in der zweiten Jahreshälfte verabschiedet werden und könnte dann im Frühjahr 2027 in Kraft treten. Allerdings ist der Fortbestand der Regierung Starmer ungewiss. Der Premier ist derzeit massiv unter Druck und könnte abgelöst werden. Den Vorschlägen war ein Konsultationsverfahren mit 116.000 Rückmeldungen vorausgegangen. 91% der Eltern sprachen sich für ein Mindestalter von 16 Jahren aus. Weil das Thema im Vereinigten Königreich so brisant ist, könnte aber auch eine Nachfolgeregierung ein Interesse haben, das Verbot umzusetzen. Auch die Opposition befürwortet den Schritt. Keir Starmer geht mit der Ankündigung seiner Maßnahmen auf Konfrontationskurs mit den US-Tech-Giganten. In der Vergangenheit war er sehr darauf bedacht, sich als Mittler zwischen Europa und den USA zu etablieren. Doch mit diesem Schritt könnte er Donald Trump verärgern. Liza Canavan begrüßt die Ankündigung des Premierministers. Ihr 13-jähriger Sohn ist 2022 gestorben, mutmaßlich, weil er an einem Wettbewerb teilgenommen hat, bei dem es darum ging, sich selbst zu würgen und so ohnmächtig zu werden. In den sozialen Medien gab es damals dazu zahlreiche Videos. Liza Canavan hat mit anderen Eltern, unter anderem TikTok, verklagt. Ein Urteil steht aus.
19: We're in a good place now and we're going to be learning as we go and yeah, I'm just really, really glad that he's seen the right way to actually make that decision.
16: Das sei eine gute Ausgangslage. Bei der Umsetzung gehe es darum, auch Erfahrungen zu sammeln. Sie sei einfach nur froh, dass Starmer diese Entscheidung getroffen habe, sagte Liza Canavan.
4: Christoph Prössel aus London. Die norwegische Königsfamilie durchläuft derzeit extrem schwierige Zeiten. Wenn Kronprinz Haakon aus dem Hause Schleswig-Holstein-Sonderburg-Glücksburg den Thron besteigt, dann wird seine Frau Mette-Marit Königin. Sie selbst ist schwer erkrankt, wartet auf eine Spenderlunge und sie selbst steht auch seit der Teilenthüllung der Epstein-Ermittlungsakten schlecht da. Und ihr Sohn aus erster Ehe, der auf diese Weise nicht zum Königshaus gehört, Marius Borg-Heuby, der ist heute wegen Vergewaltigung verurteilt worden. Jana Senram dazu.
20: 4 Jahre Haft, so lautet das Urteil des Osloer Bezirksgerichts im Fall Marius Borg-Heuby. Der 29-Jährige wurde unter anderem wegen Gewalt gegen eine Ex-Freundin und Vergewaltigung in 2 Fällen verurteilt. Von 2 weiteren Vergewaltigungsvorwürfen wurde er aus Mangel an eindeutigen Beweisen freigesprochen. Staatsanwalt Ståle Henriksbø ist trotzdem zufrieden. Es ist ein fundiertes Urteil. Die Richter haben die Beweislage gewissenhaft geprüft und sind zu einem Ergebnis gelangt, das sich in einigen Punkten von der Anklage unterscheidet. Aber er wurde in 34 der 40 Anklagepunkte für schuldig befunden und zu einer langen Haftstrafe verurteilt. Das macht die Schwere der Taten deutlich. Das Urteil zeige zudem, dass in Norwegen Gleichheit vor dem Gesetz herrsche, so der Staatsanwalt. Es zeigt, dass man ein Verfahren gegen ein Mitglied der Königsfamilie durchführen kann, wenn die Person Straftaten begeht. Der Sohn der norwegischen Kronprinzessin war bei der Urteilsverkündung nicht im Gerichtssaal. Stattdessen verfolgte er sie per Video aus der Untersuchungshaft. Seine Anwälte begründeten dies mit dem Gesundheitszustand des 29-Jährigen. Am Mittag besuchte Anwalt Peter Sekulic seinen Mandanten im Gefängnis und kündigte danach an, gegen Teile des Urteils in Berufung zu gehen. Er war natürlich sehr erfreut über die Freisprüche. Es ist jedoch auch klar, dass er sich im Fall der Vergewaltigungsvorwürfe für eindeutig unschuldig hält und seine Ex-Freundin Nora Haugland in keiner Weise misshandelt hat. Deshalb ist für ihn klar, dass wir in Berufung gehen. Einige weniger schwerwiegende Taten hatte Marius Borg-Heuby in dem Mammutverfahren gestanden, darunter Drogenbesitz und Fahren ohne Führerschein. Die Meinung der Menschen in Oslo zu dem Urteil geteilt. Er ist ja in einer ganz besonderen Situation aufgewachsen. Das sollte man berücksichtigen. Und jetzt ist auch noch seine Mutter krank. Wenn ich der Richter wäre, hätte ich ihm erlaubt, sein Leben zu leben. Er verdient eine Strafe für das, was er getan hat. Man hört so viel. Ich denke, er hat das bekommen, was er verdient. Auch die Staatsanwaltschaft kann noch in Berufung gehen und hat dafür 2 Wochen Zeit. Das Urteil ist ein vorläufiges Ende unter dem Prozess gegen Marius Borg-Heuby. Ein endgültiger Schlussstrich ist es noch nicht.
4: Berichtet Jana Sinram aus Stockholm um 23.52 Uhr.
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4: Schon mehrfach hat US-Präsident Trump es angekündigt. Jetzt haben sich USA und Iran offensichtlich auf ein Abkommen für ein Ende des Krieges geeinigt. Beobachter hegen allerdings Zweifel, dass die sogenannte Rahmenvereinbarung schnell umgesetzt wird. Als Knackpunkte gelten unter anderem ein Waffenstillstand zwischen Israel und der Hisbollah-Miliz im Libanon und das iranische Atomprogramm. Unsere Gastautorin ist heute Ronja Brier, Chefredakteurin des Online-Portals Watson. Sie hat in ihrem Kommentar mit den Rahmenbedingungen des Abkommens, die von US-Präsident Trump vorgegeben werden.
22: Der Mann, der Käfigkämpfe vor dem Weißen Haus stattfinden lässt, der den Krieg ohne Rücksprache mit Europa begonnen hat, soll also jetzt den Frieden bringen. In was für einer Welt leben wir eigentlich, könnte man sich hier fragen. Die europäischen Regierungschefs sind hier glücklicherweise konstruktiver. Frankreich, Großbritannien, Italien und Deutschland wollen sich nach Beendigung des Krieges an einer rein defensiven Militärmission zur Sicherung der Straße von Hormuz beteiligen. Das hatten sie schon im April angekündigt. Vielleicht hilft ein solcher Einsatz sogar, das zuletzt ziemlich ramponierte Verhältnis zwischen Europa und den USA wieder etwas zu entkrampfen. Und wenn das nicht hilft, dann vielleicht das Gala-Dinner, das Macron im Anschluss an G7 im Schloss von Versailles geplant hat für Donald Trump, inklusive Feuerwerk im Schlossgarten. Der US-Präsident wird es lieben. So viel Pomp, so viel ist klar. Auch wenn ich mir schon wieder diese Frage stelle, in was für einer Welt leben wir eigentlich?
4: Die Meinung von Ronja Brier vom Online-Portal Watson. Ähnlich bewertet es Jörg Lau, internationaler Korrespondent der Zeit. Er beleuchtet im Podcast des Blattes auch die Rolle Israels.
2: Die israelische Regierung ist nicht zufrieden mit dem jetzigen Ergebnis. Die wollte das Regime stürzen, die wollte das Atomproblem endgültig gelöst sehen und nichts davon ist erreicht. Und die werden gelegentlich dazwischen funken, weil ihnen das nicht passt, dass das sich jetzt auf dieser Ebene stabilisiert. In Wahrheit muss man auch einen Strich drunter ziehen und sagen, was ist jetzt eigentlich besser als vor dem Krieg?
4: Meint Jörg Lau von der Zeit. Die Frankfurter Allgemeine Zeitung schaut auf die Auswirkungen des Abkommens auf internationale Bündnisse.
3: Trump dachte, er könne diesen Krieg spielend gewinnen und es gab in Washington offenbar niemanden, der ihm das ausreden wollte oder konnte. Am Ende zeigt sich nur wieder, dass Amerikas militärische Macht erstaunlich wenig wert sein kann. Und der Präsident hat gleich noch zwei Bündnissysteme erschüttert, auf die sich die Weltmacht früher immer verlassen konnte. Ihre Allianzen am Golf und die NATO.
4: Und das waren die Standpunkte. Zusammengestellt hat sie heute Marei Beermann. 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
4: Retro-Soul ist derzeit gefragt, wie lange nicht. Einer der erfolgreichsten Vertreter des Genres ist der US-amerikanische Sänger und Songwriter Jalen Goda. Mit seinem Debütalbum wurde er vor 3 Jahren zum Überraschungserfolg. Jetzt legt er mit dem Album Doctrine of Love nach. Florian Schmidt hat reingehört und auch mit Jalen Goda gesprochen.
21: Jalen Ngondo zum ersten Mal hört, fühlt man sich schnell um Jahrzehnte zurückversetzt. Die warme Stimme, die Streicher, die Bläser, die detailverliebten Arrangements. Vieles erinnert an Soul-Größen wie Marvin Gaye oder Curtis Mayfield.

0: vor allem an den vielen Einflüssen, die darin zusammenfließen.
1: I love the Beatles, the Beach Boys, the Doors, I like Parliament, Booker T and the MGs, the Byrds, the Bar Keys, and the list goes on and on.
0: Von Soul über Psychedelic Rock bis Pop reicht die Liste seiner Vorbilder. Ausgerechnet ein Musiker aus Maryland, heute klingt, als wäre er direkt aus dieser Zeit gekommen, hat auch mit einem Ortswechsel zu tun. 2014 zog Ngonda nach Liverpool, studierte dort Musik und begann, sich auf kleinen Bühnen einen Namen zu machen.
1: Well, that's where it all began. Like in terms of my career and stuff, you know.
2: Dort hat meine Karriere ihren Anfang genommen. Ich bin 2014 nach Liverpool gezogen. Von meinen Freunden und Lehrern an der Universität habe ich viel gelernt. Das hat mein Leben verändert. Für mich als schwarzer Junge aus Maryland war der Umzug nach Liverpool eine ziemliche Umstellung. Es hat in meinem Leben eine sehr wichtige Rolle gespielt.
1: Important role in my life, not just music, just in my life in general.
0: Von dort führte der Weg schließlich zu Deptone Records, jenem Label, das den klassischen Soul in den vergangenen Jahren wieder erfolgreich auf die großen Bühnen gebracht hat. Vor allem in den ruhigeren Momenten zeigt das Album seine Stärken. Songs wie Love Is Gone wirken sorgfältig arrangiert und klassisch zugleich. Gleichzeitig bewegt sich Doctrine of Love oft bewusst in vertrautem Fahrwasser. Große Überraschungen bleiben zwar aus, dafür überzeugt Ngonda erneut mit seinem Gespür für Melodien, Arrangements und Stimmungen. Mit seinem zweiten Album liefert Jalen Ngonda keinen radikalen Neuanfang, aber eine weitere Sammlung sorgfältig produzierter Soul-Songs. Für alle, die sich auch heute noch gern in den Sound der 60er fallen lassen.
3: Und das ist sein neues Album, Doctrine of Love, vorgestellt von Florian Schmidt.

0: Es ist 0 Uhr. 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
1: Die Nachrichten mit Magdalena Dietz. Guten Abend. Zum Auftakt des G7-Treffens in Frankreich stand das mögliche Abkommen mit dem Iran im Mittelpunkt. US-Präsident Trump bestätigte, dass der Rahmen für einen Friedensplan am Freitag unterschrieben werden soll. Was vereinbart wurde, erklärt Gudrun Engel für WDR aktuell.
2: Donald Trump sagt, es gehe jetzt darum, die Straße von Hormuz möglichst schnell frei zu haben. Spätestens ab Freitag soll das der Fall sein. Daran gibt es Zweifel, denn da gibt es doch wohl sehr viele Seeminen. Donald Trump sagt auch, die USA hätten vermutlich kein Problem damit, eingefrorene Gelder freizugeben. Aber zahlen wolle man dem Iran nichts. Und die Hauptstreitfrage ist, wie geht man mit dem Uran, mit dem angereicherten Uran um? Das sind alles offene Fragen, die man noch verhandeln muss. Deswegen wird Donald Trump sicherlich eine Menge erzählt haben, aber wie belastbar das ist, muss man abwarten.
1: Der ukrainische Präsident Zelensky sieht im Start der Beitrittsverhandlungen mit der EU ein wichtiges Signal. Sie zeigten, dass Europas Fortschritt nicht gestoppt werden könne. Seit heute sprechen Vertreter beider Seiten darüber, welche Voraussetzungen die Ukraine erfüllen muss, um EU-Mitglied zu werden. Ein privates bayerisches Raumfahrtunternehmen hat den Testflug seiner Rakete erneut verschoben. Grund war wieder ein technisches Problem. Die Rakete soll später Satelliten ins All bringen. Das Unternehmen in Bayern hat nach eigenen Angaben bereits Aufträge über mehrere Millionen Dollar, obwohl die Rakete noch nicht serienreif ist. Bei der Fußball-WM hat Favorit Spanien zum Auftakt gepatzt. Gegen Außenseiter Kap Verde gab es nur ein Unentschieden 0:0. Für den afrikanischen Inselstaat eine Sensation. Er ist zum ersten Mal bei einer WM dabei.
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1: Ein Instagram-Reel der Feuerwehr Iserlohn geht gerade viral. Das Video ist in den vergangenen Tagen mehr als 12 Millionen Mal aufgerufen worden und bekommt positive Kommentare.

0: Fahrer aus vielen Ländern. Was das Besondere an dem Clip ist, erklärt Claudia Röfing für WDR Aktuell.
1: Es geht darum, dass ein Mann versucht, mit einem Gasbrenner Unkraut wegzubrennen. Die Feuerwehr sieht das, stellt sich einsatzbereit daneben, isst Popcorn und wartet eigentlich nur darauf, dass die Flammen außer Kontrolle geraten. Das ist nämlich in der Woche davor 3-mal passiert. Und deshalb haben sich junge Feuerwehrleute gedacht, wir müssen mal vor diesen Gasbrennern warnen, und zwar humorvoll. Und das hat nicht nur Millionen von Klicks gebracht, sondern auch 10.000 neue Follower für die Feuerwehr in Iserlohn.
0: Und das Wetter in Nordrhein-Westfalen bringt in der Nacht nach und nach mehr Wolken und bis zum Morgen auch etwas Regen, bei Tiefstemperaturen zwischen 14 und 7 Grad. Der neue Tag beginnt entsprechend grau und vereinzelt auch nass. Später kommt die Sonne dann immer wieder öfter raus und es bleibt dann auch meist trocken. In Aalen bis 22 Grad, in Hagen bis 24 und in Aachen bis 25 Grad. Am Mittwoch gibt's eine Mischung aus Sonne und Wolken und es wird bei bis zu 27 Grad wärmer. Das war WDR Aktuell.
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3: Zunächst mit einer Entwarnung. Auf der A113 Autobahnzubringer Dresden-Schönefeld-Neukölln. Kein Falschfahrer mehr zwischen Schönefelder Kreuz und Waltersdorfer Dreieck. Dann die A1 Lübeck-Hamburg vor der Norderelbbrücke staut es sich nach wie vor in beiden Richtungen wegen eines Schwertransportes. A2 Berlin Richtung Hannover zwischen Marienborn-Helmstedt und Helmstedt-West 3 Kilometer Stau nach einer Sperrung. Die A4 Aachen Richtung Köln ist zwischen Kreuz Köln-West und Klettenberg nach einem Unfall gesperrt. Die A40 Duisburg-Essen ist zwischen Mülheim an der Ruhr, Winkhausen und Heißen in beiden Richtungen bis Montag gesperrt. Die A71 Richtung Schweinfurt ist zwischen Oberhof und Suhl-Zellamelis wegen Wartungsarbeiten im Tunnel Hochwald bis ca. 6 Uhr in der Früh gesperrt. Dann die A94 Passau Richtung München, die ist zwischen Forstinning und Anzing wegen Bergungsarbeiten bis ca. 1 Uhr noch gesperrt. Und letzte Meldung Berlin, die A111, die ist zwischen Schulzendorfer Straße und am Festplatz bis 5 Uhr in der Früh in beiden Richtungen gesperrt. Dort laufen nämlich Wartungsarbeiten. Kommen Sie auf jeden Fall gut an.
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3: Und die kommt vom Norddeutschen Rundfunk aus Hamburg. Wir haben inzwischen Dienstag, den 16. Juni. Im Studio für Sie, Carsten Feke, hallo. Und dann schauen wir zunächst nach Frankreich, nach Evian an den Genfer See. Rahmenabkommen, Absichtserklärung. So nennt sich das, was eventuell am Freitag offiziell unterzeichnet werden soll zwischen den USA und dem Iran, was auch immer genau darunter zu verstehen ist. Möglicherweise ist es aber ein wichtiger Schritt in die richtige Richtung, um die Situation im Nahen Osten längerfristig zu befrieden. Und mit diesem Deal im Gepäck ist Donald Trump einen Tag nach seinem 80. Geburtstag beim G7-Gipfel im französischen Evian eingetroffen. Los ging's am Abend, und zwar mit einem Arbeitsessen für die Teilnehmer. Julia Borutta beobachtet all dies in Evian, und von ihr wollte ich früher in der Sendung wissen, wie entspannt waren denn die Staats- und Regierungschefs bei ihrer Ankunft?
4: Na, ich würde sagen, es war alles eher latent angespannt, auch wenn es nach außen formidabel wirkte. Trump rief erstmal den Journalisten zu, alles sei wundervoll, aber später dann beim kurzen Tête-à-tête mit Macron mussten die Fotografen regelrecht um einen Handshake zwischen den beiden bitten. Besonders warmherzig wirkte das alles nicht, muss man sagen. Kein Wunder, Trump hatte ja kurz vor der Abreise nach Frankreich noch gedroht, 100% Zölle auf Weine und Champagner zu erheben, wenn Frankreich nicht seine Digitalsteuer abschaffe. Das war also kein besonders schönes Willkommensgeschenk. Kanzler Merz kam dann auch an der Seite seiner Frau bei strahlendem blauem Himmel und glitzerndem See geschritten. Die Kulisse stimmte, aber auch da muss man sagen, hängt ja der Haussegen schief zwischen Deutschland und Frankreich, weil man jetzt gerade dieses Kampfflugzeugprojekt beerdigt hat und auch ansonsten sich nicht grün ist in Rüstungsfragen. Ja, man muss also sagen, schöne Bilder, aber an vielen Stellen rumort es doch gewaltig.
3: Kann man sagen, wie bewerten die Staats- und Regierungschefs dieses Rahmenabkommen, diesen Deal, mit dem Donald Trump da angereist ist?
4: Also ich würde sagen, sie lassen wohlwollende Vorsicht walten. Erstmal haben ja Frankreich, Großbritannien, Deutschland und Italien gemeinsam Trump und der iranischen Seite gratuliert. Sie wollen ja auch gemeinsam, zumindest London und Paris, mit Unterstützung von Deutschland eine Mission zur Sicherung der Meerenge von Hormuz starten. Stichwort Minenräumung. Frankreich stünde da auch innerhalb weniger Tage mit Militärflugzeugen Fregatten und seinem Flugzeugträgerverband Charles de Gaulle bereit. Trump hat das schon aber so mehr oder weniger lapidar abgetan. Er hat gesagt, auch mehr als ein, zwei Boote brauche er da wohl kaum als Unterstützung. Er habe ja schließlich einen Deal. Aber nun, das haben wir auch schon in den Nachrichten gehört, tun sich Widersprüche auf. Also ob die Meerenge tatsächlich wieder völlig mautfrei geöffnet wird, ist ja die große Frage. Trump hat da mit seinem Angriffskrieg dem iranischen Regime vielleicht sogar eine neue Einnahmequelle beschert. Also hier lässt man wohlwollende Vorsicht walten mit einer gewissen Portion Skepsis und auch Sorge gewürzt.
3: Diese Absichtserklärung, dieses Rahmenabkommen, also zunächst einmal großes Thema. Welche anderen Themen stehen denn sonst noch auf der Agenda bei diesem Gipfel? Worum sollte es eigentlich gehen?
4: Ja, eigentlich sollte es um das globale Wirtschaftsungleichgewicht gehen. Das hat Macron in den Mittelpunkt gestellt. Also China mit seinem großen Handelsüberschuss, Europa mit zu wenig Investitionen, die USA mit zu hohen Schulden. Macron will da mehr Einvernehmlichkeit, wie es hier heißt, bewirken, sodass die Welt insgesamt eben auf einen stärkeren Wirtschaftswachstumspfad wiederkommt. Dazu zählt auch ein Abkommen über seltene Erden. Da hat Macron im französischen Fernsehen gesagt, er sei zuversichtlich, dass das zumindest gelingen könne beim G7-Gipfel, ein Abkommen über den Zugang zu seltenen Erden. Da spielt natürlich vor allem China eine Rolle, zu schließen. Und außerdem sind auch Richtlinien zum Umgang mit künstlicher Intelligenz und dem Schutz von Kindern im digitalen Raum geplant.
3: Und dann sind auf diesem Gipfel ja auch noch zahlreiche Gäste geladen. Was hat es damit auf sich?
4: Nun, da wird ein wichtiges Treffen stattfinden mit Vertretern von Ägypten, Katar und den Vereinigten Arabischen Emiraten. Da geht es natürlich nochmal um den Iran, aber dann auch der Gast aus der Ukraine, Präsident Zelensky, den holt man hier an einen Tisch. Man weiß noch nicht, ob es zu einem Treffen mit ihm und Trump kommen wird. Die Europäer hoffen, die USA dazu zu bewegen, wieder Verhandlungen mit Russland aufzunehmen, ohne aber zu große Gebietszugeständnisse wiederum von den Ukrainern zu verlangen. Das sind nochmal zwei große Themen hier, die anstehen.
3: Und was erhoffen sich die Europäer ganz generell von diesem Gipfel?
4: Na schon, dass die beiden großen Krisen ein Stück weit gelöst werden. Natürlich ist das Abkommen über seltene Erden wichtig, aber sie erhoffen sich, dass man im Iran jetzt wirklich den entscheidenden Schritt weitergekommen ist, dass man weiter mit Unterstützung der USA an der Seite der Ukraine stehen kann. Ich kann mir nicht vorstellen, dass es jetzt gute Aussichten auf ein Abschlusskommuniqué gibt. Das gab es ja auch schon letztes Jahr nicht. Aber wenn man sieht, dass Trump im letzten Jahr in Kanada einfach Hals über Kopf abgereist ist, wäre es hier schon fast ein Erfolg, wenn er bis zum Schluss bliebe. Und dafür hat Macron ja vorgebaut. Er hat ihn ja für Mittwochabend zu einem Diner im Schloss von Versailles eingeladen. Und dieses Glamour-Diner wird sich der Präsident wohl kaum nehmen lassen. Er hat zumindest zugesagt. Und das heißt, er bleibt bis mindestens Mittwoch.
3: Sie haben es eben schon mal angedeutet, häufig bei solchen Gipfeln am Ende Absichtserklärung. Was würden Sie sagen, wie stehen die Chancen, dass es vielleicht doch konkrete Ergebnisse gibt?
4: Na, das Konkreteste, wie gesagt, könnte sein, dieses Abkommen zu den seltenen Erden. Zum Iran kann ich mir nicht vorstellen, dass jetzt in den nächsten Tagen die neuralgischen Punkte schon aufgeworfen oder geklärt werden können. Das heißt ja, dass das Ganze am Freitag schon in Genf zu einem tatsächlichen Abschluss kommen soll. Aber selbst wenn dann die physische Unterschrift von J.D. Vance und dem iranischen Außenminister unter diesem Papier stehen, sind ja die ganzen Fragen zum Thema Atomabkommen und der Straße von Hormuz noch nicht geklärt. Also das ist wirklich jetzt Orakeln und ich kann mir nicht vorstellen, dass es so schnell gehen kann.
3: Soweit Julia Borutta vom G7-Gipfel im französischen Evian. Natürlich ist es gut, dass Macron, Merz und die anderen bei diesem G7-Gipfel, wie eben gehört, direkt mit Donald Trump sprechen und verhandeln können. Gerade jetzt, wo es doch offenbar Bewegung gibt im Nahen Osten und ganz speziell auch für die Straße von Hormuz. Trotzdem muss man bei solchen Ereignissen jetzt wie in Evian auch schon mal die Frage stellen, ob das Format G7 heutzutage überhaupt noch das Richtige ist. Und meine Kollegin Liane Kostmann hat darüber mit Axel Berger gesprochen. Er ist der stellvertretende Direktor des German Institute of Development and Sustainability, früher das Deutsche Institut für Entwicklungspolitik. Und sie hat ihn zunächst gefragt, was er denn meint. Ist G7 gerade so nötig wie nie oder welche Rolle kann die G7 spielen?
5: Ja, die G7 bringt ja die 7 Industriestaaten zusammen, die marktwirtschaftlich orientiert sind und demokratisch regiert werden. Von daher hat sie natürlich eine Rolle, diese Länder, die sich oftmals als gleichgesinnt bezeichnen, zusammenzubringen und zu koordinieren. Das macht sie seit 1975, auch nach einer Wirtschafts- und Ölkrise hat sie das gebracht. Aber die Rolle der G7 nimmt natürlich ab über die Jahre. Aktuell vertreten die G7 noch 45% der globalen Wirtschaftsleistung. Aber die Rolle der G7 in diesem Jahr ist nicht zu unterschätzen. Insbesondere auch, weil in einem anderen Gremium, den G20, eine größere Runde, die USA aktuell die Präsidentschaft haben und eine sehr America First orientierte Agenda haben. Und von daher richten sich viele Augen auf den Gipfel in Evian und erhoffen, dass dort einige Themen vorangebracht werden können.
6: Ja, jetzt sind die G7 ja eigentlich auch mal, Sie haben es ja auch schon angedeutet, als informelles Treffen zur Lösung wirtschaftlicher Fragen ins Leben gerufen worden. Und man würde ja meinen, das ist bei der aktuellen Politik auch der USA und von Donald Trump und den Problemen, die es ja mit nicht nur bei der Straße von Hormuz gibt, sondern auch bei Zöllen und überhaupt die Folgen des Iran-Krieges, das Misstrauen gegen multilaterale Organisationen, wie gemacht für Konfliktlösungen. Warum erscheint sie Ihnen dennoch anachronistisch?
5: Anachronistisch erscheint mir die G7, weil sie natürlich nicht mehr alle Akteure an den Verhandlungstisch bringt, die notwendig sind, um globale grenzüberschreitende Problematiken zu lösen. In der globalen Finanzkrise 2007, 2008, weil sie eine transatlantische Krise war, die in den USA ausgelöst wurde und sehr stark auf Europa zurückwirkte, entschied man sich, das größere Format, die G20, zu nutzen, um diese Krise zu beheben, eben weil dort China oder Akteure wie Indien, Brasilien, Indonesien am Verhandlungstisch sitzen und nicht nur als Gäste eingeladen werden. Von daher, das ist ganz deutlich, dass da die G7 nur noch eine eingeschränkte Rolle hat. Die BRICS, also die großen aufstrebenden Schwellenländer, spielen seitdem auch eine große Rolle. Mittlerweile spricht man von BRICS Plus, weil mehr Länder diesem Format beitreten wollen. Aber man muss natürlich trotzdem sagen, an allen diesen Tischen gibt es starke Konfliktlinien, auch wenn die USA nicht mit am Tisch sitzen wie in den BRICS. Von daher, das scheint das Charakteristikum unserer Zeit zu sein, dass eben die Polarisierung sehr stark ist. Aber umso wichtiger sind solche Formate, wo man auch offen diese Themen ansprechen kann.
7: Sagt Axel Berger, der stellvertretende Direktor des German Institute of Development and Sustainability. So genau heißt das. Der Iran und die USA haben sich also auf ein Rahmenabkommen zur Beendigung des Iran-Krieges geeinigt. Wir haben eben ausführlich darüber gesprochen. Die Staats- und Regierungschefs, die haben sich zum Teil erleichtert geäußert. Aber tun sie das wirklich zu Recht? Das ist die Frage.
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7: Ja, das Ergebnis der Verhandlungen ist unterm Strich ein schlechtes und auch fragiles Abkommen, das höchstens die Führung in Teheran stärkt. Das meint jedenfalls unser Iran-Korrespondent Benjamin Weber in seinem Kommentar.
8: Wenn am Freitag wie geplant das Rahmenabkommen zwischen Iran und den USA unterzeichnet wird, ist das eine gute Nachricht. Es beendet einen Krieg, der bis zum Schluss massiv hätte eskalieren können. Erleichterung über das Ende ist verständlich. Aber sonst? Die Wiedereröffnung der Straße von Hormus ist die einzige Errungenschaft der USA in dem Abkommen mit Iran. Und es ist eine zweifelhafte, denn vor dem Krieg war die Meerenge geöffnet. Iran hatte immer gesagt, wenn wir angegriffen werden, machen wir sie dicht, im Wissen um die Folgen für die Weltwirtschaft. Das hat man in Washington nicht kommen sehen oder nicht kommen sehen wollen. Es ist nur ein Beispiel für diese Mischung aus Überheblichkeit gegenüber und keinem Plan von Iran, die diesen Krieg auszeichnet. Das zeigt sich auch im Abkommen. Was davon bisher bekannt ist, sieht nach einem Verhandlungserfolg für das Regime in Teheran aus. Denn auch Iran wird wieder Öl exportieren können. Wirtschaftliche Sanktionen sollen gelockert werden. Die USA dementieren zwar noch hektisch, dass sie eingefrorene Vermögenswerte freigeben, aber Reparationszahlungen für die Schäden im Krieg stehen im Raum. Es geht um hunderte Milliarden US-Dollar. Im Gegenzug hat Iran erklärt, niemals eine Atomwaffe bauen zu wollen. Wie viel ist so eine Erklärung wert? Inhaltlich ist sie nicht neu. Iran hat den Wunsch nach der Bombe offiziell immer bestritten und heimlich Uran auf 60% angereichert, fast waffenfähig. Dass Verhandlungen über das iranische Atomprogramm, darüber, wie man es reglementieren und überwachen kann, jetzt erst irgendwann später stattfinden sollen, ist ein weiteres Zeichen der US-amerikanischen Schwäche. Präsident Trump hat wieder Militärschläge angedroht für den Fall, dass diese Verhandlungen zu nichts führen. Es wirkt hilflos. Und es ist zugleich eine echte Sollbruchstelle, an der dieser Krieg wieder ausbrechen kann. Genau wie die Lage im Libanon. Die USA haben der iranischen Forderung nachgegeben, dass mit dem Abkommen am Freitag auch der israelische Krieg im Libanon endet. Israel war nicht aktiv an den Verhandlungen beteiligt und sieht einen Deal kritisch. Es ist denkbar, dass die Regierung Netanyahu über den Libanon jetzt versucht, das Abkommen noch zu torpedieren. Auch hier könnte alles wieder aufflammen. Zuletzt muss gesagt werden, dass die USA und Israel der Weltgemeinschaft weismachen wollten, es ginge beim Iran-Krieg um die Menschen, ist am Ende das Zynischste an der ganzen Sache. Das Massaker im Januar mit tausenden Toten im Iran war immer nur ein gern genutzter Vorwand, um diesem katastrophal geplanten Krieg eine moralische Rechtfertigung zu geben. Jetzt werden die Menschen im Iran wieder alleine gelassen, mit einem Regime, das sie unterdrückt, festnimmt und hinrichtet. Und das jetzt durch dieses Abkommen in seiner Macht noch gestärkt wird.
7: Und das war die Meinung von Benjamin Weber. Der Kommentar hier in der ARD-Infonacht um 0.18 Uhr. Mal was ganz anderes. Plattdeutsch oder Niederdeutsch ist eine von 5 offiziellen Minderheitensprachen in Deutschland. Das heißt, Platt ist kein Dialekt, sondern eine eigene Sprache. Obwohl die Gruppe der Plattdeutschsprecher eigentlich noch recht groß ist, besonders im Vergleich zu anderen Minderheitensprachen, gibt es immer weniger Kinder, die die Sprache fließend sprechen. In der Kindersendung Mikado vom NDR ging es ums Plattdeutsche. Hier waren Kinder zu Gast, die Platt sprechen können und unter anderem auch erzählt haben, welche Rolle Plattdeutsch in ihrem Leben spielt.
9: Jem hört Mikado, das Hörspiel von den Norddeutschen Rundfunk.
10: Ah, okay. Jem hört Mikado?
9: Ja.
11: Also zu Hause reden wir eigentlich immer bloß Plattdeutsch, alle auch zusammen. Aber wenn es dann ernst zu Hause wird, sag ich mal, ernster, dann glaube ich, fangen wir schon an, Hochdeutsch zu reden.
12: So wie für die 14-jährige Ida ist Plattdeutsch auch für Jette und Lutz Muttersprache. Jette ist 11, Lutz 12 Jahre alt.
13: Ursprünglich kommt das von meiner Mutter. Ich weiß nicht, ob mein Vater das vielleicht auch schon vorher gesprochen hat. Aber ich bin damit einfach aufgewachsen. Meine Eltern haben mich damit so angesprochen.
9: Also bei meiner Oma, bei mir, egal bei wem, es wird immer Plattdeutsch geredet, auch wenn es ernst wird.
12: Jette und Ida kommen aus Nordfriesland, Lutz aus der Nähe von Plön in Ostholstein. In Norddeutschland leben etwa 2,5 Millionen Menschen, die Plattdeutsch sprechen. Die meisten in Schleswig-Holstein. Allerdings, die Sprache zu verstehen, ist viel stärker verbreitet, als die Sprache wirklich zu sprechen.
11: Meine Freunde, die können eigentlich alle Plattdeutsch verstehen, aber sprechen tun das vielleicht bloß 2 aus meiner Klasse.
12: Dass Kinder fließend Plattdeutsch lernen und so zweisprachig aufwachsen, wird immer seltener. Das zeigt die letzte große Umfrage des Instituts für Niederdeutsche Sprache aus dem Jahr 2016. Eine aktuelle Studie ist gerade in Arbeit. Auch bei Ida, Lutz und Jette spielt die Sprache außerhalb der engen Familie kaum eine Rolle.
13: Also mit meinen Freunden, die können das nicht?
9: Ein paar von meinen Freunden können auch Plattdeutsch, aber wir sprechen das nicht, weil wir uns auch Hochdeutsch kennengelernt haben und das ist dann komisch irgendwie.
11: Je nachdem, wie man die Person kennengelernt hat, glaube ich, entweder auf Plattdeutsch oder auch Hochdeutsch. Auch wenn die Plattdeutsch können, irgendwie rede ich dann trotzdem Hochdeutsch mit denen, wenn ich die auf Hochdeutsch irgendwie kennengelernt habe.
9: Ja.
12: Die drei sind auf dem besten Weg, mehr Kinder für Platt zu begeistern. Sie alle drei haben in einem plattdeutschen Hörspiel mitgespielt.
13: Das obendürende Innerwelt.
14: So verrückt. Geht mal auf den Klock.
11: Ja, sorry. Das ist aber echt super wichtig.
14: Was ist denn so wichtig, dass du mir halbe ihn nachts zeigen muss.
11: Ja,
14: Kann das nicht mit morgen früh hören?
11: Nee, ich will einfach nicht, weil ich morgen schall.
12: Wenn man gut hinhört, kann man das Hörspiel auch ohne große Plattkenntnisse verstehen. Aber in der Mikado-Sendung hatten die Kinder auch noch Tipps, wie man Plattdeutsch besser lernen kann.
13: Sich jemanden suchen, der das kann und denen dann sagen so, sprich du mal Plattdeutsch mit mir, ich will das lernen.
9: Fragst vielleicht, also so wie im Englischunterricht in der Grundschule zum Beispiel. Und dann fragst du so diese typischen Sachen, wie du dir irgendwie einen Burger oder ein Getränk bestellst oder so.
7: Kinder und Plattdeutsch, ein Bericht war das von Johanna Hausmann.
2: Die FIFA-Fußball-WM 2026.
7: Und da steht die iranische Mannschaft sehr kurz vor ihrem ersten WM-Spiel in Los Angeles. 3 Uhr deutscher Zeit geht's los. Gerade erst wurde ja ein Abkommen zwischen den Kriegsparteien USA und Iran verkündet. Aber Visaprobleme und schließlich eine Verlegung des Mannschaftsquartiers hatten vorab für reichlich Chaos bei der Vorbereitung gesorgt. Und die Sicherheitsvorkehrungen, die wurden auch extrem verstärkt. Antje Sieb berichtet.
15: Die Spiele des Iran in der Stadt werde man besonders im Auge haben, sagte Los Angeles County Sheriff Robert Luna bereits vorab bei einer Pressekonferenz.
16: But Iran does bring a different dynamic because of the current world events.
17: Iran bringt wegen der Weltlage eine besondere Dynamik mit sich. Wir werden mehr Personal vor Ort haben und planen für alle Eventualitäten, damit wir bei diesen Spielen auf alles vorbereitet sind.
15: Für den Spieltag sind Demonstrationen am Stadion angekündigt. Erste Proteste hat es auch schon an den Tagen davor gegeben.
18: FIFA must choose. Stand with athletes or stand with those who
15: In Kalifornien leben Hunderttausende Exil-Iraner, mehr als irgendwo sonst außerhalb des Iran. Sie sehen das Spiel der iranischen Mannschaft mit gemischten Gefühlen. Arsalan sitzt vor einem persischen Restaurant in dem Teil von Los Angeles, der sogar den Spitznamen Teherangeles trägt. Dass die WM so politisch sei, finde er traurig.
19: You know, something sad about these games, the political part of it.
15: Er möchte die ehemalige iranische Flagge mit Löwe und Sonne mit ins Stadion nehmen dürfen. Die Flagge gilt als Symbol von Oppositionellen. Die FIFA wolle solche Fahnen nicht dulden, schreibt die New York Times.
19: The fact that they doesn't allow the free Iranian in America to express their opinion.
15: Dass man als freier Iraner in den USA seine Meinung nicht äußern dürfe, sei unerhört. Eine kalifornische Organisation hat deshalb auch schon gegen die FIFA geklagt. Als begeisterter Fußballfan will Arsalan das Spiel trotzdem gucken, zu Hause im Fernsehen. Javid Hakakian sitzt ihm gegenüber und widerspricht. Weil er jahrzehntelang in Hamburg gelebt hat, spricht er Deutsch.
20: Obwohl ich mit Regierung total dagegen bin. Das hat nichts mit Politik zu tun. Das ist ein Spiel.
15: Die WM habe das Zeug dazu, Nationen zu verbinden, hofft er. Nasir Sharif sieht das anders. Der Widerstand gegen die Regierung im Iran sei wichtiger als Fußball. Er ist in der kalifornischen Gesellschaft für Demokratie im Iran aktiv und sagt, die FIFA müsse den Iran rauswerfen. Das habe man bei Südafrika zu Apartheidzeiten schließlich auch getan.
21: We ask FIFA to, if they believe in their own principles. They need to give a red card to Iran's Football Federation for atrocity.
15: Auch Fußballer und andere Sportler seien im Iran hingerichtet oder festgenommen worden wegen ihrer Überzeugung. Daher müsse man sich engagieren. Für den Fall von Protesten im Stadion hat die iranische Fußballföderation einen Spielabbruch angedroht.
7: Antje Sieb berichtete und über das Spiel des Iran werden wir natürlich ab 3 Uhr hier auch berichten in der ARD-Infonacht. Ja, und nach dem deutschen Sieg gestern gegen Curaçao, dem 7:1, sind nun auch die Gruppen G und H ins WM-Turnier gestartet. Spanien immerhin Mitfavorit am Abend, nur mit einem 0:0 gegen Kap Verde. Schon eine dicke Überraschung. Und in dieser Spanien-Gruppe läuft nun gerade das zweite Spiel, Saudi-Arabien gegen Uruguay. Jan Wochner beobachtet dieses Spiel für uns und das Wetter, Jan. Derzeit in Miami spielt vermutlich eine entscheidende Rolle, oder?
22: Ja, auf jeden Fall. Es sind 30 Grad, dazu extrem hohe Luftfeuchte, Gewittergefahr. Aktuell ist es noch trocken, aber schweißtreibend. Und ja, das hat große Auswirkungen auf dieses Spiel. 21 Minuten sind rum. Es steht noch 0:0 zwischen Saudi-Arabien und Uruguay. Und das Tempo im Spiel ist überschaubar. Uruguay in den himmelblauen Trikots. Die bessere Mannschaft mit 2 brauchbaren Möglichkeiten, beide Male nach Standards aus dem laufenden Spiel. Passiert wenig, Saudi-Arabien noch ohne eine echte Torchance. Also aktuell ein Spiel im Zeichen der Saunatemperaturen 0:0.
7: Und da bleiben wir dran und kommen nochmal zurück, sicherlich zum Spiel in Miami. Gab aber natürlich noch mehr Spiele heute bei der Fußball-Weltmeisterschaft. Moritz Kühn.
23: Und wir bleiben noch bei der Fußball-Weltmeisterschaft, denn da haben sich beim Blick auf das Ergebnis zwischen Spanien und Kap Verde wohl alle die Augen gerieben und gedacht, nee, das kann nicht sein. Doch, es kann sein. 0:0 zwischen Rekord-Europameister Spanien und WM-Debütant Kap Verde. Nicht zu glauben. Unser Reporter Thomas Kunze war vor Ort in Atlanta mit dabei. An ihn ging die Frage, wie es dazu kam.
24: Also erstmal war das wirklich so schön und so verrückt und es zeigt mal wieder, warum Fußball so ein emotionales Spiel ist. Spanien hat 27 Mal aufs Tor geschossen, mehr als 800 Pässe gespielt, eigentlich alles kontrolliert, aber alles irgendwie halbgar, langsam, verwaltend, wenig inspiriert. Da half dann auch die Einwechslung von Lamine Yamal nach 70 Minuten wenig. Am Ende hat sich Kap Verde diesen einen Punkt mit so viel Energie und Emotionen auch verdient. Und für Spanien heißt das jetzt, na klar, der Favoritenstatus wankt. Das muss ganz schnell deutlich besser werden mit mehr Tempo, mehr Tiefe im eigenen Spiel. Aus der Gruppe mit Uruguay und Saudi-Arabien werden die Spanier natürlich rauskommen. Und trotzdem hat jeder jetzt in Atlanta gesehen, wie man gegen diese Mannschaft verteidigen kann. Naja, und für den 500.000 Einwohner starken Inselstaat Kap Verde heißt das nun eine Riesenparty, ein Riesenerfolg und sogar jetzt die Chance, länger im Turnier zu bleiben. Und für den Fußball insgesamt, und das ist die Botschaft, die aus Atlanta kommt, heißt das, alles ist möglich.
23: Das sieht jetzt auch die kapverdische Gemeinde in Hamburg so, die dieses Märchen von weit weg miterlebt hat. Die Euphorie riesengroß, unter anderem bei ihm hier.
0: Wir haben einen Punkt gegen Spanien geholt. Unglaublich, unglaublich, wir haben Herz, Leidenschaft. Wir schaffen es, wir werden weit kommen.
23: Ja, man hört es, ein Punkt für Kap Verde, der sich wie ein Sieg anfühlt. Und dieses torlose Unentschieden hat auch Auswirkungen auf die deutsche Mannschaft. Die kann jetzt nämlich am kommenden Samstag mit einem Sieg gegen die Elfenbeinküste vorzeitig das Ticket für die K.O.-Runde lösen. Der Grund, erstmals überstehen ja auch die 8 besten Gruppendritten die Vorrunde. Dazu würde dann die DFB-Elf bei einem Sieg gegen die Elfenbeinküste auf jeden Fall schon mal zählen. Keinen Sieger gab es zum Auftakt der Gruppe G, 1:1 zwischen Belgien und Ägypten. Das Gefühl zu gewinnen kennt Tennisprofi Alexander Zverev sehr gut. Nach seinem ersten Grand-Slam-Sieg in Paris stand die deutsche Nummer 1 nun wieder bei einem Turnier auf dem Platz, und zwar in Halle Westfalen. Und auch da durfte er am Ende jubeln, Anke Feller.
1: In seinem ersten Spiel nach dem Sieg bei den French Open ist Alexander Zverev beim Rasenturnier in Halle Westfalen im Doppel mit dem Brasilianer Marcelo Melo ins Viertelfinale eingezogen. Im Achtelfinale besiegte das Duo das belgisch-kasachische Doppel Bergs-Publik mit 6:4, 6:7 und 10:5. Im Einzel hat Daniel Altmaier als erster deutscher Spieler das Achtelfinale erreicht. Er besiegte den Georgier Nikolaos Basilashvili in 2 Sätzen mit 7:5 und 6:4. Nachwuchsspieler Max Schönaus hat dagegen eine Überraschung verpasst. Der 18-Jährige aus Soest unterlag in der ersten Runde dem Weltranglisten 19., dem US-Amerikaner Lerner Tien, mit 2:6 und 4:6.
23: Und heute Nachmittag steigt auch Alexander Zverev in den Einzelwettbewerb ein. Der Olympiasieger von 2021 trifft auf den Tschechen Kopriva. Das ist die Nummer 64 der Welt.
3: Und das war Moritz Kühn mit dem Sport. Und gleich bei uns nach den Nachrichten, da blicken wir mal in die Ukraine. Heftige Angriffe erneut auf die Hauptstadt Kiew. Thema bei uns in gut 5 Minuten.

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1: Um 0.30 Uhr mit Ronald Lessig. Auf dem G7-Gipfel im französischen Avignon hat US-Präsident Trump die anderen Staats- und Regierungschefs über Details des Abkommens mit dem Iran informiert. Virtuell sei die Vereinbarung bereits von beiden Seiten unterschrieben, sagte Trump. Aus Avignon Gudrun Engel.
2: Die richtige Unterschrift, die soll am Freitag folgen durch J.D. Vance, der dafür in die Schweiz reisen soll, und Araghchi, den Außenminister des Iran. Donald Trump sagt, es gehe jetzt darum, die Straße von Hormuz möglichst schnell frei zu haben. Spätestens ab Freitag soll das der Fall sein. Daran gibt es Zweifel, denn da gibt es doch wohl sehr viele Seeminen. Die Hauptstreitfrage ist, wie geht man mit dem angereicherten Uran um? Es gibt ja immer wieder Hinweise darauf, dass die USA sagen, sie könnten sich vorstellen, selbst in den Iran zu fahren. Das sind alles offene Fragen, die man noch verhandeln muss. Deswegen wird Donald Trump sicherlich eine Menge erzählt haben, aber wie belastbar das ist, muss man abwarten.
1: Die EU hat die Beitrittsverhandlungen mit der Ukraine und der Republik Moldau gestartet. EU-Erweiterungskommissarin Kos sagte in Luxemburg, Kiew und Chisinau hätten geliefert. Aus Brüssel Thomas Spickhofen.
3: Von einem Mega-Montag für die Erweiterung der Europäischen Union spricht die zuständige EU-Kommissarin Marta Kos. Im Mittelpunkt steht dabei der Start der förmlichen Beitrittsgespräche für die Ukraine und Moldau. Mega-Montag aber auch, weil Montenegro zwei große Verhandlungsblöcke abgeschlossen hat. Das Land will nach Möglichkeit schon 2028 der Union beitreten. Für die Ukraine wird es dagegen noch einige Zeit dauern. Sie hatte den Beitritt im Februar 22 beantragt, kurz nach dem russischen Überfall. Den Beginn der Verhandlungen hatte Ungarn über lange Zeit blockiert. Das hat sich erst mit dem Machtwechsel in Budapest im vergangenen Monat geändert.
1: Bildungschancen hängen in Deutschland weiter stark von der sozialen Herkunft ab. Das zeigt der neue nationale Bildungsbericht, der in Berlin vorgestellt wurde. Bundesbildungsministerin Prien betonte, dass vor allem die frühkindliche Bildung bedeutend sei. Sie verwies darauf, dass es schon beim Schuleintritt sehr große Unterschiede gebe, zum Beispiel bei Sprachkenntnissen. Deshalb müsse gerade die Förderung in Kitas weiter ausgebaut werden, sagte Prien. Nach jahrelangen Verhandlungen hat das Europaparlament einem Vorschlag der EU-Mitgliedstaaten zu den Rechten von Fluggästen zugestimmt. Danach soll etwa die geltende 3-Stunden-Grenze für Entschädigungen bei Verspätungen in den künftigen Fluggastrechten beibehalten werden. Zu den weiteren Maßnahmen gehört etwa, dass Familien im Flugzeug kostenlos Sitzplätze nebeneinander reservieren können und dass die Ticketpreise übersichtlicher dargestellt werden. Das Wetter in Deutschland. In der Nacht bewölkt und trocken bei 15 bis 4 Grad. Tagsüber heiter bis wolkig, regional auch länger freundlich. Vereinzelt noch Schauer oder Gewitter. 16 Grad auf den nordfriesischen Inseln und bis 30 Grad am Oberrhein. Am Mittwoch gebietsweise Schauer bei 18 bis 32 Grad. Am Donnerstag heiter bis wolkig und trocken bis 36 Grad. Das waren die Nachrichten.
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4: Zunächst mit der A1. Lübeck-Hamburg vor der Norderelbbrücke staut es sich in beiden Richtungen nach wie vor wegen eines Schwertransportes. Die A4 Aachen Richtung Köln ist zwischen Kreuz Köln-West und Klettenberg nach einem Unfall gesperrt. Die A40 Duisburg-Essen ist zwischen Mülheim an der Ruhr, Winkhausen und Heißen in beiden Richtungen bis nächsten Montag gesperrt. Die A71 Richtung Schweinfurt ist zwischen Oberhof und Suhl, Zellameles, wegen Wartungsarbeiten im Tunnel Hochwald bis ca. 6 Uhr gesperrt. Dann die A94 Passau Richtung München, die ist zwischen Forstinning und Anzing wegen Bergungsarbeiten noch bis ca. 1 Uhr gesperrt. Und die letzte Meldung Berlin, die A111 ist zwischen Schulzendorfer Straße und am Festplatz bis 5 Uhr früh in beiden Richtungen gesperrt. Dort laufen nämlich Wartungsarbeiten. Gute Fahrt, kommen Sie gut an.
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4: Mit Carsten Fick im Studio. Hallo. Blicken wir in die Ukraine. Die Ukraine setzt ja durchaus Treffer Tag für Tag auf kriegswichtige Industrie, Öl, Infrastruktur und militärische Logistik. Das erkennbare Ziel dabei ist es, die Krim zu isolieren und für die russische Armee unhaltbar zu machen. Also den Teil der Ukraine, den sich Russland schon 2014 griff. Wütender werden aber auch die Antworten der russischen Führung. Mehr ballistische Raketen auf die Ukraine und ihre Städte. Und gestern mit dem Inbrandschießen des Kiewer Höhlenklosters aus dem 11. Jahrhundert auch ein neues kapitales Kriegsverbrechen. Frederik Rother berichtet aus Kiew.
5: Mit dem Brand auf dem Gelände des Kiewer Höhlenklosters wurde eines der bedeutendsten Klöster des orthodoxen Christentums getroffen. Die Ursprünge der weiträumigen Anlage reichen bis ins 11. Jahrhundert zurück. Seit 1990 gehört sie zum UNESCO-Weltkulturerbe. Die teilweise Zerstörung hat in der Ukraine Empörung und Wut hervorgerufen. Viele Menschen sehen sich bestätigt darin, dass Russland einen Krieg gegen die ukrainische Kultur führt. Auch Metropolit Epiphanius, Oberhaupt der orthodoxen Kirche der Ukraine, kritisiert den russischen Angriff deutlich. Gegenüber dem ARD-Studio Kiew sagt er: Wir sehen, dass für die Russen nichts heilig ist. Um ihr russisches Imperium des Bösen wiederherzustellen, sind sie bereit, alles auf ihrem Weg zu zerstören, sogar Heiligtümer, obwohl sie sich selbst als orthodoxe Christen bezeichnen. Präsident Volodymyr Selenskyj besichtigt die Anlage am Vormittag ebenfalls. Er nennt den Angriff einen Angriff auf die ukrainische Geschichte und sagt, dass eine Drohne die Kirche in Brand gesetzt habe. Dabei berichtet er auch, dass es gelungen sei, viele der ballistischen Geschosse aus Russland, die noch schlimmeren Schaden hätten anrichten können, abzufangen. Und zwar dank des Einsatzes von US-amerikanischen Patriot-Raketen, deren Bestände zuletzt als äußerst knapp galten. Wir hatten ein Paket mit Patriot-Raketen. Vor kurzem wurde es in die Ukraine geliefert. Gott sei Dank gab es dieses Paket. Jetzt, nachdem wir die entsprechenden Raketen eingesetzt haben, kann man darüber sprechen. Bei den russischen Angriffen in der Nacht waren auch andere Kiewer Stadtteile betroffen. Mehrere Wohnhäuser wurden nach offiziellen Angaben beschädigt. Mindestens 5 Menschen starben, rund 30 wurden verletzt, hieß es weiter. Zehntausende Einwohner hatten zeitweise keinen Strom. In anderen Landesteilen kam es ebenfalls zu Angriffen. So etwa in Dnipro in der Zentralukraine. In Charkiw, ganz im Osten des Landes, wurden 5 Rettungskräfte getötet. Offenbar bei einem zweiten russischen Angriff auf dieselbe Stelle. Oleg Sinehubov, Leiter der Militärverwaltung des Gebiets Charkiw. Der Feind hat einen doppelten zynischen Schlag durchgeführt. Zuerst gab es Angriffe mit Shahed-Drohnen, danach richtete er gezielt mehrere Raketenangriffe gegen unsere Rettungskräfte, gegen die Menschen, die die Folgen der Angriffe beseitigen. Nach Angaben des ukrainischen Militärs hat Russland insgesamt 70 Marschflugkörper und ballistische Raketen gegen die Ukraine eingesetzt und mehr als 600 Drohnen. Volodymyr Selenskyj möchte die Angriffe deswegen auch beim G7-Gipfel in Frankreich zum Thema machen. Er fordert eine entschiedene und bedeutsame Antwort der Staats- und Regierungschefs.
4: Ein Bericht war das von Frederik Rother aus Kiew um 0.38 Uhr genau.
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4: Roboter für die Industrie, aber auch für den Alltag. Daran arbeitet das deutsche Robotikunternehmen Neura. Vor einigen Tagen wurde bekannt, dass die Firma bei Investoren 1,4 Milliarden US-Dollar eingesammelt hat. Unter den Geldgebern sind Konzerne wie Amazon, Vida und auch Bosch. Wirtschaftsmedien feiern das als Lichtblick für die deutsche Wirtschaft. Was hinter diesem Unternehmen steckt, das berichtet nun Lisa-Marie Haasbaum.
6: Mit uns Roboter an der Seite von tüchtigen Schwaben wird's noch schneller vorangehen. Innovation, Fleiß und Technik, das passt perfekt zusammen.
7: Der kognitive Roboter von Neura ist sicher. Er und seine Artgenossen werden Baden-Württemberg wieder als Wirtschaftsland nach vorne bringen. Im schwäbischen Metzingen, in einem eher unscheinbaren Gewerbegebiet, entwickelt und trainiert das Unternehmen Roboter, die in der Industrie und in der Pflege oder auch im Haushalt zum Einsatz kommen sollen. Der Geschäftsführer David Reger hat das Unternehmen aufgebaut.
8: Im Grunde genommen ist es ein Multipurpose-Device, also das heißt ein Allzweckgerät. In diesem Fall kann es im Haushalt, aber genauso auch in jeder Industrie eingesetzt werden, da wo Menschen heute eingesetzt werden.
7: Dabei macht das Unternehmen alles aus eigener Hand. Sie entwickeln die Software, bauen die Roboter und erstellen eine Infrastruktur, in der die Roboter lernen können. Dass sie damit den deutschen und auch den internationalen Markt überzeugen, zeigt die Milliardensumme, die sie jetzt nach eigenen Angaben gesichert haben. Bis zu 1,4 Milliarden Euro. Neura sagt selbst, kein anderes vergleichbares deutsches Unternehmen habe bisher so eine große Investition bekommen. CEO Reger freut sich.
9: Also ich bin sehr glücklich darüber, dass wir es jetzt auch kommunizieren dürfen. Wir haben das geschafft, was so noch nie erreicht wurde in Deutschland. Man hat halt damit natürlich auch jetzt diesen gewissen Druck, das gelingt.
7: Mit dem Geld will er jetzt serienmäßig Roboter produzieren und mehrere Millionen davon bis 2030 auf den Markt bringen. Während andere deutsche Unternehmen Stellen abbauen und ihre Produktionen reduzieren müssen, schwimmt Neura Robotics mit dieser Erfolgsmeldung klar gegen den Strom. Für David Reger ist das aber kein Wunder.
9: Wir arbeiten dann an der Zukunft. Also ich glaube, heute können wir noch nicht das ganze Land ernähren mit dem, was wir tun, aber wir arbeiten daran, den größten Wirtschaftspfeiler Europas zu bauen. Da gibt es noch ein bisschen Weg bis dahin. Jetzt haben wir erstmal das Kapital natürlich, müssen sehr smart investieren.
7: Für seine Roboter braucht das Unternehmen künstliche Intelligenz. Die will das Unternehmen auf ein anderes Level heben, weg vom Bildschirm in die Häuser und die Arbeitswelt. Die KI werde einen neuen Schritt machen. David Reger will mit seinen Produkten dem Fachkräftemangel und der alternden Gesellschaft begegnen.
8: Das heißt, wir brauchen mittlerweile Roboter, die nicht nur programmiert werden müssen, sondern wirklich mit denen einfach gesprochen werden kann, wie mit einem Menschen auch.
7: Die sollen aber nicht nur kommunizieren können, sondern richtig mit anpacken. Dabei wurden erst vor wenigen Tagen kritische Stimmen laut, die Menschheit stehe kurz davor, die Kontrolle über künstliche Intelligenz zu verlieren. Neura Robotics aus Metzingen jedenfalls will den Rückstand Deutschlands zu den internationalen Vorreitern mit dem neuen Kapital verkürzen.
4: Lisa Marie Haas-Baum über Neura Robotics. Und wir bleiben noch ein bisschen bei den Robotern. Roboter in der Automobilproduktion sind ja seit Jahrzehnten eigentlich Standard. In nahezu jedem modernen Werk große Roboterarme, die schwere Teile bewegen und zusammensetzen. Neu aber sind Roboter, die wie Menschen aussehen und sich frei im Raum bewegen. In Leipzig probiert BMW das gerade aus und testet den Einsatz humanoider Roboter in der Produktion. Ralf Geißler hat sich genau das angesehen.
10: So wünscht sich ein Chef seiner Arbeiter, stets einsatzbereit und nie krank. Fast lautlos rollt E.ON durchs BMW-Werk Leipzig. Ein humanoider Roboter, knapp 1,70 Meter groß, Kopf, Körper, Arme, Beine, in der rechten ein Messgerät, mit dem er Karosserien prüft. Derzeit arbeiten bei BMW Leipzig zwei solcher Roboter in einem Pilotprojekt. Digitalisierungschef Michael Ströbel kann sich mehr vorstellen.
11: Wir sehen hier eine große Chance, unsere Produktivität weiter zu steigern. Humanoide Roboter sind eine Art universale Automatisierungslösung, wie ein Schweizer Messer für die Automatisierung. Und Leipzig ist eines unserer Pionierwerke, hat immer eine sehr innovative Kultur gezeigt, ist offen, sowas auch mal auszuprobieren.
10: Hinter Ströbel trägt Roboter Nummer 2 ein Bauteil aus Kunststoff in den Armen. In der Pilotphase wird getestet, was die neuen Kollegen können. Werksleiterin Petra Peterhensel betont, es gehe nicht darum, Arbeitsplätze abzubauen.
12: Was wir wollen, ist zu schauen, Arbeitsplätze, die schwere Arbeitsplätze sind für Mitarbeiter, wo Teile bewegt werden müssen, oder auch monotone Arbeitsplätze, dass wir die durch humanoide Roboter ersetzen können.
10: Wie schnell die Humanoiden in den Regelbetrieb gehen, kann Peter Hensel noch nicht sagen. Norbert Elkmann forscht am Fraunhofer-Institut in Magdeburg zu Fabrikbetrieb und Automatisierung. Er warnt vor übertriebenen Erwartungen.
13: Die humanoiden Roboter, da wird ein Riesenhype drum gemacht. Ist ja auch super interessant. Ja. Allerdings, wie das oft bei so einem Hype ist, schwingen die Bedenken mit, dass das, was so von manchen propagiert wird, dann doch in der Realität, in der Praxis dann doch nicht so einfach umsetzbar ist.
10: Elkmann sagt, humanoide Roboter könnten viel, sich wie ein Mensch im Raum bewegen, Dinge tragen, aber sie könnten zum Beispiel keinen Fließbandarbeiter mit verschiedenen Aufgaben ersetzen. Die Probleme beginnen bei der Hand, ein menschliches Wunder, das tastet, fühlt, Temperaturen spürt und Kraft dosiert ausübt.
13: Wir haben das sehr intensiv gerade recherchiert, im Rahmen eines Projektes, welche Roboterhände es gibt, weltweit, China, Korea, Deutschland, England, USA. Und da ist keine Hand dabei, die nur annähernd so leistungsfähig ist wie die menschliche Hand.
10: Mit künstlicher Intelligenz können Roboter allerdings dazulernen. Das passiert auch im Leipziger BMW-Werk. In der sogenannten Inno-Garage zeigt eine Mitarbeiterin einem humanoiden Roboter, wie Teile verbunden werden. Der Mensch macht es vor, der Roboter speichert es ab, sagt Darius Wilke vom Roboterhersteller Hexagon.
14: Das Modell abstrahiert dahinter und wird in die Lage versetzt, im Endeffekt selbstständig zu erkennen, das ist ein Bauteil, da greife ich es und da hebe ich es hoch etc. Das ist der intelligente Teil.
10: Der humanoide Roboter muss dafür üben, üben, üben. Wenn sein Akku leer ist, tauscht er ihn aus, selbstständig.
14: Sie sehen hier vorne diese beiden Blöcke. Er kann selbstständig eine Batterie rausnehmen, die in ein Ladegerät einlegen, eine andere volle Batterie rausholen. Der Prozess, eine Batterie zu wechseln, dauert ungefähr 25 Sekunden. Wenn der durch ist, ist er wieder für 3 bis 4 Stunden einsatzbereit.
10: Pause machen die humanoiden Roboter im BMW-Werk trotzdem mal. Wenn eine Aufgabe erledigt ist, knien sie nieder. Das sieht ein bisschen unterwürfig aus, aber vielleicht ist das nur Tarnung.
15: Humanoide Roboter in der Automobilproduktion. Ralf Geißler war das aus Leipzig um 0.45 Uhr.
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15: Es ist keine Wehrpflicht, sondern ein Wehrdienst. Trotzdem ändert das einiges gerade für junge Menschen. Jeder junge Mann bekommt jetzt zum 18. Geburtstag nämlich einen Fragebogen zugeschickt, den er ausfüllen muss. Junge Frauen können sich freiwillig melden. Deutschland soll wehrfähiger werden. Wie und warum, darüber informieren Jugendoffiziere der Bundeswehr an Schulen. In Brandenburg werden sie jetzt vom Bildungsministerium dabei unterstützt. Das berichtet unsere Reporterin Amelie Ernst.
16: Jugendliche bei der Meinungsbildung unterstützen, das möchte Brandenburgs Bildungsminister Gordon Hoffmann von der CDU. Deshalb kooperiert sein Ministerium ab sofort mit der Bundeswehr und ermöglicht ihr Kontakte zu weiterführenden Schulen.
17: Gerade in Zeiten, wo es eben auch darum geht, Resilienz zu entwickeln, Verteidigungsfähigkeit zu stärken, ist es aus meiner Sicht wichtig, dass man mit jungen Menschen über die Fragen redet, die sie umtreiben. Und da braucht es eben auch Partner, die das aus dem eigenen Erleben vielleicht auch nochmal mit einem anderen Blick glaubhafter erzählen können.
16: Jugendoffiziere halten Vorträge vor Schulklassen oder kommen für ein- oder mehrtägige Seminare an die Schulen. Das gab es auch bisher schon, allerdings nur dort, wo Schulleitungen und Lehrkräfte das bei der Bundeswehr anfragten.
15: Muss ich leider einmal ganz kurz rübergehen. 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Achtung, Falschfahrer. Auf der A7 Hannover-Flensburg zwischen Hamburg-Waltershof und Quickborn. Dort kommt Ihnen ein Falschfahrer entgegen. Fahren Sie bitte äußerst rechts und überholen Sie nicht. Auf der A7 Hannover-Flensburg zwischen Hamburg-Waltershof und Quickborn. Dort ein Falschfahrer unterwegs. Vorsicht bitte in beiden Richtungen. Weiter geht es mit dem Bericht von Amelie Ernst.
16: Nun kann auch die Bundeswehr ihrerseits aktiv werden, aber
17: wichtig ist, dass es ein freiwilliges Angebot ist. Keine Schule ist gezwungen, das zu nutzen. Und sie haben natürlich auch die Möglichkeit, das unterschiedlich auszugestalten. Wir haben gehört von Podiumsdiskussionen, wo sowohl Jugendoffiziere dabei sind, aber auch Vertreter von Friedensinitiativen. Und wie gesagt, letzten Endes ist es immer auch ein Teil der Unterrichtsgestaltung. Es muss Anknüpfung finden an die Lehrpläne und die Lehrkräfte müssen es entsprechend begleiten und müssen dann eben auch dafür sorgen, dass andere Perspektiven mit Einfluss finden.
16: Der Bildungsminister und auch die Vertreter der Bundeswehr kennen die Vorwürfe. Einseitige Einflussnahme auf Jugendliche und Werbung für die Truppe. Doch das sei bei den
15: Muss ich leider noch einmal rüber. Noch ein Falschfahrer. Was ist denn los? Falschfahrer auf der A7 Hannover-Flensburg zwischen Waltershof und Quickborn. Dort ein Falschfahrer und ein zweiter. Achtung, Falschfahrer auf der A23 zwischen Dreieck Hamburg-Nordwest und Pinneberg-Süd. Auch dort ein Falschfahrer. Fahren Sie äußerst rechts. Überholen Sie nicht. Auf der A23 zwischen Dreieck Hamburg-Nordwest und Pinneberg-Süd. Dort ein Falschfahrer unterwegs. Vorsicht in beiden Richtungen und ebenfalls Falschfahrer auf der A7 Hannover-Flensburg zwischen Hamburg-Waltershof und Quickborn.
18: Wie komme ich zum Beispiel zur Bundeswehr? Was sind dort Karrieremöglichkeiten? Dann gibt es ganz klar die Antwort von uns, okay, dafür ist die Karriereberatung da. Da könnt ihr quasi diese Fragen stellen. Wir sind dafür nicht da.
16: Einige Schulen haben bereits Erfahrungen mit Jugendoffizieren gesammelt, sowie das Hannah-Arendt-Gymnasium in Potsdam. Hier werde das Thema Bundeswehr und Sicherheit meist in Klasse 10 oder 11 behandelt, berichtet der stellvertretende Schulleiter Jens Hase.
19: Wichtig ist eine gesamtgesellschaftliche Debatte über alle möglichen sicherheitspolitischen Themen. Und die Bundeswehr trägt einen Teil dazu bei. Und der ist eben wichtig, auch im Unterricht zu besprechen. Und wenn die entsprechenden Experten dazukommen können, dann würden wir sie gerne auch dabei haben.
16: Kontroverse Debatten nicht ausgeschlossen.
15: Ein Bericht von Amelie Ernst um 0.49 Uhr. Die Zahl der Hautkrebsfälle hat in den vergangenen Jahren deutlich zugenommen. Bei hellem Hautkrebs, der durch UV-Strahlung mitverursacht wird, da gibt es pro Jahr in Deutschland ungefähr 100.000 Fälle. Die Krankheit ist heilbar, wenn sie frühzeitig erkannt wird. Viele Bergsportler allerdings unterschätzen die Gefahr, denn mit zunehmender Höhe steigt die Strahlung. Vor allem Bergführer, Skilehrer und passionierte Bergfreunde sollten deshalb auf ausreichend Schutz achten. Viele müssen da nämlich umdenken, wie Barbara Weiß aus Bayern berichtet.
20: Michael Schott ist seit Jahrzehnten Bergführer im Allgäu. Früher hätten seine Kollegen und er bei der Arbeit in den Bergen überhaupt keinen Sonnenschutz betrieben, erzählt er.
2: Sonnencreme kam so gut wie nie zum Einsatz. Selbst auf Gletschern war oft das einzige Utensil, das man sich geteilt hat, eine Tube Labiosan, deren Inhalt die Lippen schützen sollte.
20: Aus heutiger Sicht fahrlässig und unvorsichtig, meint der Bolsterlanger. Vor 10 Jahren wurde bei ihm am Ohr Hautkrebs entdeckt.
2: Selbst vermerkt hatte ich dies daran, dass ein Sonnenbrand nicht mehr wirklich verheilt ist und immer wieder die obersten Hautschichten komplett austrockneten.
20: Mit der Diagnose ist der Allgäuer nicht allein. Ein besonderes Risiko haben gerade Bergführer, Skilehrer und all die, die sich oft der prallen Sonne im Gebirge aussetzen, bestätigt Uana Perser, Leiterin des Hautkrebszentrums der Klinik der Technischen Universität München am Biederstein.
21: Es ist auf jeden Fall vermeidbar, an Hautkrebs zu erkranken. Und insbesondere in den Bergen ist es wichtig, sich zu schützen. Denn für jede 1000 Höhenmeter hat man 10% mehr UV-Strahlung. Und hier ist es auch wichtig zu wissen, dass nicht nur der Sonnenbrand zu UV-Schaden führt und zu Hautkrebs, sondern auch die Gesamtbelastung an UV, die man im Laufe des Lebens sammelt.
20: Wer in die Berge geht, sollte auf konsequenten Sonnenschutz achten und die Tour umsichtig planen, sagt Dermatologin Andrea Bauer von der Universität Dresden.
22: Am besten, wenn man es kann, das kann der Bergführer wahrscheinlich nicht, sich um die Mittagszeit 2 Stunden vorher und nachher aus der Sonne raushalten. Und am besten sind so breitkrempige Hüte, diese Fischerhüte, die jetzt nicht so ganz schick ausschauen, aber mit so einer 8 cm breiten Krempe. Natürlich wollen wir die Sonne genießen, aber die Sonne macht uns auch glücklich, wenn wir den Sonnenschein sehen. Die muss uns nicht die Haut verbrennen.
20: Der helle Hautkrebs durch UV-Strahlung ist im Vergleich zu anderen Krebsarten als Tumor auf der Haut gut sichtbar. Wird er rechtzeitig entdeckt und entfernt, bevor er streut, bestehen 100% Heilungschancen.
15: Risikobergsport, höhere Gefahr für Hautkrebs. Und wir bleiben noch ein bisschen in Bayern. Die Weißwurst gehört in Bayern ja zum Kulturgut, die zusammen mit süßem Senf, Brezen und einem Weißbier möglichst noch vor dem 12-Uhr-Läuten genießen. So lautet die Tradition jedenfalls. Doch in Oberfranken am Campus Kulmbach wird jetzt an einer Weißwurst-Variante gearbeitet, die Traditionalisten ein wenig zerstören dürfte. Denn es entsteht dort eine Hybridwurst mit pulverisiertem Mehlwürmern als Inhaltsstoff. Und wie das schmeckt, Christina Kreuzer hat nachgefragt.
23: Ja, vom Gefühl merkt man gar keinen Unterschied, aber von der Konsistenz sind die ähnlich.
24: Erik Ronquile steht in der Fachschule für Lebensmitteltechnik in Kulmbach vor einem Edelstahltisch. Der Student hat seinen Laborkittel gegen die weiße Hygienekleidung samt Haarnetz getauscht und formt Weißwürste aus dem Wurstbret, das aus einem Fleischwolf kommt.
23: Aber als man schon sehen kann von der Farbe, die ist das schon relativ dunkler.
24: Zugegeben, mit ihrem Grauschimmer erinnern die Würste vor ihm eher an eine Leberwurst. Aber die Farbe spielt aktuell noch keine Rolle, denn hier geht es vielmehr um die Inhaltsstoffe.
23: Wir versuchen, das Nutri-Score zu verbessern, indem wir das Fettanteil verringern und die Proteingehalt erhöhen, um eine gesünderes und nachhaltigeres Produkt zu haben.
24: Und das wird durch Mehlwürmer erreicht, verarbeitet zu Pulver, das zu den üblichen Weißwurstzutaten wie Fett, Fleisch und Gewürzen gemischt wird. So entsteht eine Hybridwurst. Seit knapp einem halben Jahr tüftelt ein Team aus wissenschaftlichen Mitarbeitern der Uni Bayreuth daran, wie sie Insekten in bekannte Lebensmittel integrieren können. Der Grund?
25: Weil wir in 50 Jahren die Weltbevölkerung nicht mehr aus Nachhaltigkeitsaspekten so ernähren können, wie wir es im Moment tun.
24: Sagt Janine Henkel-Oberländer, Lehrstuhlinhaberin für Biochemie der Ernährung am Campus Kulmbach. Essbare Insekten sind eine klimafreundliche Alternative zu konventionellen Fleischprodukten aus der Massentierhaltung. Die Akzeptanz in der westeuropäischen Gesellschaft allerdings noch gering. Die Hemmschwelle ist hoch. Das will das Forscherteam gerne ändern. Zwischen 10% und 20% des Fettanteils der Weißwurst haben sie schon durch Insektenmehl ersetzt. Immer wieder werden Geruch, Geschmack, Konsistenz und Aussehen mit unbeteiligten Kollegen am Lehrstuhl getestet. Noch gibt's die Insektenweißwurst nur im Labor.
15: Christina Kreuzer über die neue Weißwurst-Variante aus Oberfranken. 0.54 Uhr.
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15: Schon mehrfach hat US-Präsident Trump es angekündigt. Jetzt haben sich USA und Iran auf ein Abkommen für ein Ende des Krieges geeinigt. Beobachter hegen allerdings Zweifel, dass die sogenannte Rahmenvereinbarung schnell umgesetzt wird. Als Knackpunkte gelten unter anderem ein Waffenstillstand zwischen Israel und der Hisbollah-Miliz im Libanon und das iranische Atomprogramm. Unsere Gastautorin heute ist Ronja Brier, Chefredakteurin des Online-Portals Watson. Sie hadert in ihrem Kommentar mit den Rahmenbedingungen des Abkommens, die von US-Präsident Trump vorgegeben werden.
1: Der Mann, der Käfigkämpfe vor dem Weißen Haus stattfinden lässt, der den Krieg ohne Rücksprache mit Europa begonnen hat, soll also jetzt den Frieden bringen. In was für einer Welt leben wir eigentlich, könnte man sich hier fragen. Die europäischen Regierungschefs sind hier glücklicherweise konstruktiver. Frankreich, Großbritannien, Italien und Deutschland wollen sich nach Beendigung des Krieges an einer rein defensiven Militärmission zur Sicherung der Straße von Hormuz beteiligen. Das hatten sie schon im April angekündigt. Vielleicht hilft ein solcher Einsatz sogar, das zuletzt ziemlich ramponierte Verhältnis zwischen Europa und den USA wieder etwas zu entkrampfen. Und wenn das nicht hilft, dann vielleicht das Gala-Dinner, das Macron im Anschluss an G7 im Schloss von Versailles geplant hat für Donald Trump, inklusive Feuerwerk im Schlossgarten. Der US-Präsident wird es lieben. So viel Pomp, so viel ist klar. Auch wenn ich mir schon wieder diese Frage stelle, in was für einer Welt leben wir eigentlich?
15: Die Meinung von Ronja Brier vom Online-Portal Watson. Viele Medien ziehen eine Vorher-Nachher-Bilanz des Iran-Kriegs und kommen vor allem zu dem Schluss, viel geändert hat sich nicht. Das Handelsblatt spricht von enormen Kosten und zwar in dreifacher Hinsicht.
3: Strategisch, politisch und ökonomisch war dieser Krieg ein großer Fehler. Und auch die Erleichterung über die vorläufige Einigung zwischen Washington und Teheran kann nicht darüber hinwegtäuschen, dass das Credo des Präsidenten wie folgt lautet: Ich schaffe selbst Probleme, präsentiere mich dann als den großen Krisenmanager oder gar Friedensstifter, der diese Probleme beseitigt.
15: Ähnlich bewertet es Jörg Lau, internationaler Korrespondent der Zeit. Er beleuchtet im Podcast des Blattes auch die Rolle Israels.

0: ins Turnier eingestiegen ist. Das ist die Gruppe, in der am frühen Abend in Deutschland Spanien gegen Kap Verde nur 0-0 gespielt hat. Das zweite Spiel in der Gruppe Saudi-Arabien gegen Uruguay. Jan Wochner beobachtet dieses Spiel für uns und ein Gewitter lag in der Luft. Wetter immer noch entscheidend?
1: Entscheidend nicht für das Spiel, aber könnte noch eine große Rolle spielen im Laufe des Tages in Miami. Denn am Horizont sind viele Blitze zu erkennen. Eben war auch ein lauter Donnerschlag bis auf die Stadionränge zu vernehmen. Nicht ausgeschlossen, dass das Spiel in der zweiten Hälfte, aktuell ist ja Pause, vielleicht sogar unterbrochen wird. Denn da sind die Regularien der FIFA ganz klar. Bei Blitzen in der Nähe des Stadions wird das Spiel unterbrochen. Soweit sind wir nicht. Aktuell ist Pause und zur Pause führt tatsächlich der Außenseiter Saudi-Arabien. Ja, mit 1-0 in der 41. Minute fiel das Tor für Saudi-Arabien getroffen. Hat ein Abwehrspieler, Abdelulela Alamri, war per Kopf erfolgreich nach einer Ecke zunächst in die Mitte auf das Tor der Ball gebracht. Und dann eigentlich ein klassischer Torwartfehler, aber zumindest eine Unsicherheit bei der Torwartlegende von Uruguay. Fernando Muslera ließ den Ball eben nach vorne klatschen und dann im Nachfassen war Alamri zur Stelle. Für Muslera ist das besonders bitter. Bei uns hat er schon Geburtstag, wird heute 40. In Miami ist das in ein paar Stunden dann auch offiziell. Ob er so wirklich feiern kann, aktuell eher nicht, denn seine Mannschaft liegt hinten 0-1.
0: Dankeschön, Jan Wochner. Wir kommen in der zweiten Halbzeit nochmal wieder nach Miami, wo Saudi-Arabien 1-0 gegen Uruguay führt.

0: Es ist 1 Uhr. 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
1: Die Nachrichten mit Magdalena Dietz. Guten Morgen. Der ukrainische Präsident Selenskyj sieht im Beginn erster Beitrittsverhandlungen mit der EU ein wichtiges Signal. Seit gestern sprechen Vertreter beider Seiten über grundsätzliche Voraussetzungen der Ukraine, um EU-Mitglied zu werden. Das Land hatte den Beitritt im Februar 2022 beantragt, kurz nach dem Überfall Russlands. Thomas Speckhofen, WDR Brüssel.
2: Den Beginn der Verhandlungen hatte Ungarn über lange Zeit blockiert. Das hat sich erst mit dem Machtwechsel in Budapest im vergangenen Monat geändert. Im ersten Verhandlungsabschnitt mit der Ukraine wird es unter anderem um das Justizsystem und den Schutz von Grundwerten gehen. Um dem kriegsgebeutelten Land eine konkrete Perspektive zu geben, hat Bundeskanzler Merz als Zwischenschritt einen Sonderstatus vorgeschlagen, mit Sitz in der Kommission, im Parlament und am Tisch der Regierungschefs, aber ohne Stimmrecht. Dafür will er auch beim EU-Gipfel Ende der Woche werben.
1: US-Präsident Trump hat beim G7-Gipfel in Frankreich die ersten Schritte auf den Weg zu einem Frieden mit dem Iran erklärt. Am Freitag soll ein Abkommen unterzeichnet werden. Dann soll auch die Straße von Hormuz wieder frei werden. Bildung hängt in Deutschland weiter stark von der sozialen Herkunft ab, also von Bildung, Beruf und Einkommen der Eltern. Schulen können die Unterschiede oft nicht auffangen, heißt es im Nationalen Bildungsbericht. Der wird alle 2 Jahre von unabhängigen Forschern erstellt. Die Rechte von Flugpassagieren bei verspäteten Flügen bleiben in der EU unverändert. Das EU-Parlament hat dem jetzt auch zugestimmt. Damit können Passagiere bis zu 600 Euro fordern, wenn ihr Flug mehr als 3 Stunden Verspätung hat. Die Fluggesellschaften wollten das lockern.
0: WDR aktuell aus der Region.
1: Auf der A4 bei Köln hat es am Abend einen tödlichen Unfall gegeben. Die Autobahn bleibt in Richtung Olpe gesperrt. Nils Neubert, WDR aktuell.
3: Vor Ort zeigte sich ein verheerendes Bild. Gegen 19.10 Uhr, so sagt es die Polizei, war ein LKW einem Auto aufgefahren und hat diesen PKW wiederum vor sich unter einen anderen LKW geschoben. Der Wagen ist, das zeigen die Bilder deutlich, fast komplett unter dem LKW verschwunden. In dem Auto wurde nach Angaben der Einsatzkräfte eine Person getötet. Die Autobahn auf der A4 ist zwischen dem Kreuz West und der Anschlussstelle Klettenberg sofort gesperrt worden. Unmittelbar nach dem Unfall bildete sich ein langer Stau.
1: Und das Wetter in Nordrhein-Westfalen bringt in der Nacht nach und nach immer mehr Wolken und bis zum Morgen auch etwas Regen bei Tiefstemperaturen zwischen 14 und 7 Grad. Der neue Tag beginnt entsprechend grau und vereinzelt auch nass. Später kommt dann immer öfter die

0: die Sonne raus und es bleibt dann auch meist trocken. In Gütersloh bis 22 Grad, in Bochum bis 24 und in Düren bis 25 Grad. Am Mittwoch gibt's eine Mischung aus Sonne und Wolken und vor allem in Westfalen etwas Regen bei bis zu 27 Grad. Das war WDR Aktuell.
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2: Zunächst mit zwei Entwarnungen. Die erste für die A7 Hannover-Flensburg. Kein Falschfahrer mehr zwischen Hamburg-Waltershof und Quickborn. Und Entwarnung auch auf der A23. Dort auch kein Falschfahrer mehr zwischen Dreieck Hamburg-Nordwest und Pinneberg-Süd. Die A1 Lübeck-Hamburg vor der Norderelbbrücke staut es sich in beiden Richtungen wegen eines Schwertransportes. Die A4 Aachen Richtung Köln ist zwischen Kreuz Köln-West und Klettenberg nach einem Unfall gesperrt. Die A40 Duisburg-Essen ist zwischen Mülheim an der Ruhr, Winkhausen und Heißen in beiden Richtungen bis nächsten Montag gesperrt. Die A71 Richtung Schweinfurt ist zwischen Oberhof und Suhl-Zellamelis wegen Wartungsarbeiten im Tunnel Hochwald bis ca. 6 Uhr gesperrt. Dann noch die A94 Passau Richtung München, die ist zwischen Forz-Inning und Anzing wegen Bergungsarbeiten bis ca. 1 Uhr gesperrt. Und Berlin, die A111, die ist zwischen Schulzendorfer Straße am Festplatz bis 5 Uhr in der Früh bis beiden Richtungen gesperrt. Dort laufen nämlich Wartungsarbeiten. Gute Fahrt.
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2: Ich komme vom Norddeutschen Rundfunk aus Hamburg. Wir haben Dienstag, den 16. Juni im Studio. Carsten Fick, hallo. Seit 20 Jahren lassen sich die Bildungspolitiker in Deutschland alle 2 Jahre mit dem Nationalen Bildungsbericht ein Zeugnis ihrer Anstrengungen ausstellen. Die Bundesbildungsministerin ist dabei eher in der Beobachterposition, denn Schule und auch alles, was davor noch Bildung ausmacht, das liegt in der Hand der Bundesländer. Mit der Bundesbildungsministerin Karin Prien hat mein Kollege Markus Schubert über die Ergebnisse gesprochen, die die Autorinnen und Autoren des Leibniz-Instituts für Bildungsforschung und Bildungsinformation zusammengetragen haben. Und die erste Frage war, warum ist der Bildungserfolg in Deutschland immer noch so sehr davon abhängig, ob auch die Eltern schon gut gebildet und auch sprachlich versiert sind?
3: Ja, tatsächlich muss man feststellen, dass wir uns viel zu spät darauf eingestellt haben im Bildungssystem, dass wir Einwanderungsland sind. Man muss allerdings der Gerechtigkeit halber auch sagen, mit der Zuwanderung 2015/16 konnte natürlich kein Bildungssystem der Welt rechnen und darauf konnte man auch nicht vorbereitet sein und auch 2022 nochmal mit der Ukraine mit 250.000 zusätzlicher Schüler. Das sind schon externe Faktoren, die eine entsprechende Anpassung auch besonders erschweren.
4: Wenn wir wissen, nicht zum ersten Mal lesen, dass frühe Bildung verhindert, dass man später nachbessern muss und dann vielleicht auch schon nicht mehr kann, ziehen die Länder dann schon die richtigen Schlüsse? Also wird die Kita bildungsgeprägter und wird Bildung vor der Schule überall verpflichtend?
3: Also zunächst mal sagt uns der Bericht ja sehr deutlich, dass sich die Bildungsschere im Prinzip ab der Geburt auftut und dann wächst bis zur Einschulung und ab da etwa gleich bleibt, aber eben nicht wieder geringer wird. Und das legt natürlich sehr deutlich nahe, dass wir uns viel mehr um die ersten 6 Jahre kümmern. Und das ist einmal die Frage, was können Familien tun, um den Bildungserfolg ihrer Kinder deutlich zu erhöhen? Aber eben auch, was kann unser Kita- und Kindertagespflegesystem leisten? Und ja, meiner Auffassung nach brauchen wir dringend eine verpflichtende Sprach- und Entwicklungsdiagnostik zum Anfang des 4. Lebensjahres und dann eine Förderung vor allem von Sprache, aber auch anderen Entwicklungsrückständen verpflichtend vor der Schule bei den Kindern, die das tatsächlich auch brauchen.
4: Ist das vielleicht der nächste große Rettungseinsatz für den Bund nach den beiden Digitalpakten, sicherzustellen, dass eben vor Schuleintritt jedes Kind Deutsch als Unterrichtssprache beherrscht, weil sonst ja der Schwamm fehlt, der sich mit Wissen vollsaugen kann in allen Fächern?
3: Tatsächlich sind, Sie sagen es ja zu Recht, die Länder hauptverantwortlich für die Kita- und Bildungspolitik. Aber trotzdem teile ich die Auffassung, dass wir jetzt eine gemeinsame große Kraftanstrengung für die frühe Bildung brauchen. Da braucht wirklich ein Kraftpaket für die Kitas. das gemeinsame Standards im Kita-Bereich für ganz Deutschland setzt und für alle Kinder, auch im Sinne einer Gleichwertigkeit der Lebensverhältnisse, die frühe Sprach- und Entwicklungsstanddiagnostik, aber eben dann auch die notwendige Förderung dann festschreibt. Dazu soll das Kita-Qualitätsentwicklungsgesetz dienen, das wir in den nächsten Wochen auf den Weg bringen werden.
4: Frau Prien, die Schülerzahlen gehen zurück. Die Demografie erlaubt diese Prognose, die auch der Bericht anstellt. Eröffnet das neue Chancen für die Integration und für gezielte Förderung, weil der Betreuungsschlüssel überall günstiger ausfällt? Oder werden die Stellen dann wohl auch zurückgeschraubt? Oder sie sind da, aber gar nicht mit Pädagogen zu besetzen?
3: Also zunächst muss man sagen, dass die Entwicklung in Deutschland da im Moment durchaus noch unterschiedlich ist. Während wir in den östlichen Bundesländern und Berlin hier deutliche Rückgänge schon sehen, zum Teil auch in Hamburg und anderen westlichen Bundesländern, gibt es andere wie Nordrhein-Westfalen, Baden-Württemberg, Bayern, wo nach wie vor die Kinderzahlen wachsen. Also insofern ein differenzierter Blick auf Deutschland ist erforderlich. Aber ja, die sogenannte demografische Rendite, also sozusagen die Möglichkeit, mehr in die Qualität in den Bildungseinrichtungen, in den Kitas, aber auch in Grundschulen und weiterbildenden Schulen zu stecken, muss unbedingt ergriffen werden. Das ist im ureigenen Interesse unseres ganzen Landes, und zwar sowohl mit Blick auf die Entwicklungsmöglichkeiten des einzelnen Kindes, aber auch vor allem mit Blick auf den gesellschaftlichen Zusammenhalt und den Fachkräftemangel. Wir können uns eben nicht mehr leisten, auch nur ein einzelnes Kind zurückzulassen. Und deshalb plädiere ich intensiv dafür, nicht nur im Bund, sondern eben auch in den Ländern und Kommunen, nicht bei den Kindern und Jugendlichen zu sparen, sondern hier allerdings auch das strategisch Richtige zu tun.
4: Die Autorengruppe dieses Berichts kritisiert auch, dass immer mehr Lehrkräfte ohne anerkannte Lehramtsprüfung an Schulen unterrichten würden. Diese Seiteneinsteiger sind ja aber nun für viele Regionen die Hoffnung und werden gezielt angeworben, um die Beschulung überhaupt stemmen zu können. Ist das nun verkehrt oder nur nicht optimal?
3: Na, zum einen zeigt der Bericht sehr deutlich, wie unterschiedlich auch da die Lage in den unterschiedlichen Bundesländern sind. Man kann ja der Statistik sehr deutlich entnehmen, dass es in den östlichen Bundesländern und Berlin ein veritables Problem ist, in den anderen Bundesländern kaum. Und die Statistik, auf die Sie anspielen, da geht es ja nicht um Quer- und Seiteneinsteiger, sondern da geht es tatsächlich um Kräfte, die überhaupt keine anerkannte Lehramtsausbildung haben. Bei den Quer- und Seiteneinsteigern muss man ja sagen, die kommen zwar mit einem Hochschulstudium, aber die müssen ja dann noch eine Art Referendariat, Vorbereitungsdienst durchlaufen und sind dann vollwertige Lehrkräfte. Aber die Not ist eben gerade in den östlichen Bundesländern in den letzten Jahren groß gewesen. Das scheint sich aber jetzt langsam, aber sicher zu normalisieren. Und dann ist mir noch sehr wichtig ein anderer Punkt. Wir müssen auch zu einer anderen Form von Multiprofessionalität an den Schulen kommen. Wir brauchen eben auch die Erzieher und die Sozialpädagogen und die Sozialarbeiter an Schulen. Und da geht es nicht darum, Lehrer zu ersetzen, sondern Lehrkräfte zu ergänzen in ihrer Professionalität. Und da können wir in Deutschland wirklich noch dazulernen, auch von Ländern Skandinaviens oder etwa in Kanada kann man sehen, wie das besser funktionieren kann.
5: Sagt die Bundesbildungsministerin Karin Prien von der CDU. Zwischendurch der Verkehrsservice in der ARD-Infonacht. Achtung, Falschfahrer auf der A72 Zwickau-Chemnitz. Zwischen Chemnitz-Süd und Kreuz-Chemnitz kommt Ihnen ein Falschfahrer entgegen. Bitte äußerst rechts fahren, nicht überholen. Auf der A72 Zwickau-Chemnitz zwischen Chemnitz-Süd und Kreuz-Chemnitz. Dort ein Falschfahrer unterwegs. Vorsicht bitte in beiden Richtungen. Viele Reformen, wenig Fortschritt, wir haben es eben gehört, so die Bilanz im nationalen Bildungsbericht 2026. Für den Bildungserfolg muss die Förderung also früh beginnen, findet Nicole Markwald.
6: Die Meinung. Der nationale Bildungsbericht 2026 ist da. Und er zeigt, mit welchen Herausforderungen der Bildungsbereich zu kämpfen hat. Kinder mit geringen Deutschkenntnissen, zu viele Kita-Fachkräfte in einer Region, aber zu wenige in einer anderen, eine steigende Zahl von 15-Jährigen, die Mindeststandards in Mathematik und Deutsch nicht erreichen. Auch die Zahl der Schulabbrecher steigt. Und der Bildungsbericht serviert eine bekannte Erkenntnis. Wie erfolgreich Schule, Ausbildung oder Studium sind, hängt bei uns weiterhin stark von der sozialen Herkunft ab. Je nach Bildungsgrad der Mutter lassen sich Unterschiede im Wortschatz schon bei Kindern feststellen, die gerade mal 2 Jahre alt sind. Auf dem allerersten Klassenfoto mit den gefüllten Schultüten schleppen die Kleinen also auch ungleiche Startbedingungen. Diese geöffnete Schere, beschreibt Bundesbildungsministerin Karin Prien von der CDU, schließt sich im Laufe des Bildungsweges nicht mehr. Das gilt umso mehr für Kinder von Alleinerziehenden oder aus Familien mit Einwanderungsgeschichte. Als gegeben hinnehmen müssen Bildungspolitiker das nicht. Wie nach dem PISA-Schock 2000 zu sehen war, mit gezielter Förderung ließen sich die Leistungen damals verbessern. Und hier muss angesetzt werden. Zum Beispiel mit Sprachförderung. Es gibt verpflichtende Sprachstandserhebungen, aber nicht in allen Bundesländern. Ja, Bildung ist Ländersache, aber jedes Bundesland hat auch ein Interesse daran, so früh wie möglich zu wissen, wo gezielte Hilfe nötig ist. Und hier sollten die Bundesländer mit dem Bund an einem Strang ziehen. Einheitliche Standards, gemeinsame Projekte, nicht viel klein-klein. Wie wäre es mit einer gesetzlichen Kita-Pflicht für das Jahr vor der Einschulung? Je früher Förderung beginnen kann, desto besser für die Kinder. Und nur darum sollte es hier gehen.
5: Der Kommentar von Nicole Markwald zur aktuellen nationalen Bildungsbericht. 1.14 Uhr.
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5: Die norwegische Königsfamilie durchläuft derzeit extrem schwierige Zeiten. Wenn Kronprinz Haakon aus dem Hause Schleswig-Holstein-Sonderburg-Glücksburg den Thron besteigt, dann wird seine Frau Mette-Marit Königin. Sie selbst ist schwer erkrankt, wartet auf eine Spenderlunge. Sie selbst steht seit den Teilerhüllungen der Epstein-Ermittlungsakten schlecht da. Und ihr Sohn aus erster Ehe, der auf diese Weise nicht zum Königshaus gehört, Marius Borg-Heuby, der ist heute wegen Vergewaltigung verurteilt worden. Jana Sinram.
7: 4 Jahre Haft, so lautet das Urteil des Osloer Bezirksgerichts im Fall Marius Borg-Heuby. Der 29-Jährige wurde unter anderem wegen Gewalt gegen eine Ex-Freundin und Vergewaltigung in 2 Fällen verurteilt. Von 2 weiteren Vergewaltigungsvorwürfen wurde er aus Mangel an eindeutigen Beweisen freigesprochen. Staatsanwalt Sturla Henriksbø ist trotzdem zufrieden. Es ist ein fundiertes Urteil. Die Richter haben die Beweislage gewissenhaft geprüft und sind zu einem Ergebnis gelangt, das sich in einigen Punkten von der Anklage unterscheidet. Aber er wurde in 34 der 40 Anklagepunkte für schuldig befunden und zu einer langen Haftstrafe verurteilt. Das macht die Schwere der Taten deutlich. Das Urteil zeige zudem, dass in Norwegen Gleichheit vor dem Gesetz herrsche, so der Staatsanwalt. Es zeigt, dass man ein Verfahren gegen ein Mitglied der Königsfamilie durchführen kann, wenn die Person Straftaten begeht. Der Sohn der norwegischen Kronprinzessin war bei der Urteilsverkündung nicht im Gerichtssaal. Stattdessen verfolgte er sie per Video aus der Untersuchungshaft. Seine Anwälte begründeten dies mit dem Gesundheitszustand des 29-Jährigen. Am Mittag besuchte Anwalt Peter Sekulic seinen Mandanten im Gefängnis und kündigte danach an, gegen Teile des Urteils in Berufung zu gehen. Er war natürlich sehr erfreut über die Freisprüche. Es ist jedoch auch klar, dass er sich im Fall der Vergewaltigungsvorwürfe für eindeutig unschuldig hält und seine Ex-Freundin Nora Haugland in keiner Weise misshandelt hat. Deshalb ist für ihn klar, dass wir in Berufung gehen. Einige weniger schwerwiegende Taten hatte Marius Borg-Heuby in dem Mammutverfahren gestanden, darunter Drogenbesitz und Fahren ohne Führerschein. Die Meinung der Menschen in Oslo zu dem Urteil geteilt. Er ist ja in einer ganz besonderen Situation aufgewachsen, das sollte man berücksichtigen. Und jetzt ist auch noch seine Mutter krank. Wenn ich der Richter wäre, hätte ich ihm erlaubt, sein Leben zu leben. Er verdient eine Strafe für das, was er getan hat. Man hört so viel. Ich denke, er hat das bekommen, was er verdient. Auch die Staatsanwaltschaft kann noch in Berufung gehen und hat dafür 2 Wochen Zeit. Das Urteil ist ein vorläufiges Ende unter dem Prozess gegen Marius Borg-Heuby. Ein endgültiger Schlussstrich ist es noch nicht.
5: Ein Bericht unserer Skandinavien-Reporterin Jana Sinram. Immer mehr Menschen leben allein. Bundesweit waren 2024 laut Statistischem Bundesamt fast 42% aller Haushalte Single-Haushalte. Familien finden oft keine Wohnung und andere haben zwar eine Wohnung oder ein Haus, vereinsamen aber zunehmend. In Berglen im Rems-Murr-Kreis gibt es eine Gruppe, die bewusst einen anderen Weg geht. Die Menschen dort leben in einem Mehrgenerationenhaus. Philipp Pfefflin berichtet.
8: Wir sind ziemlich unterschiedliche Leute. Wir leben einen sehr unterschiedlichen Lebensstil.
9: Die Toleranz und die Offenheit, das hat mich am ersten Tag, als ich die Gruppe getroffen hat, einfach wirklich so angesprochen und begeistert.
10: Jeder hat ja seine eigene Wohnung und jeder kann sich zurückziehen, wann er möchte, und hat auch sein eigenes Leben. Aber man kann sich halt treffen, wann man möchte.
11: Als ich komme, hat zum Beispiel Johannes Ammon zum Kaffeetrinken auf seinen Balkon eingeladen und alles schön hergerichtet. Eine Person fehlt noch, für Jacqueline Kürste kein Problem.
10: Gerade eben standen wir hier und haben gewartet und unsere kleine Amala war so langweilig, die wollte unbedingt Fußball spielen, dann haben wir ganz spontan zu fünft Fußball gespielt und es war so lustig, das war jetzt eigentlich richtig schön.
11: Das Mehrgenerationen-Wohnprojekt befindet sich in einem früheren Seniorenheim. Noch müssen viele Wohnungen umgebaut werden, auch stehen noch Sanierungsarbeiten an. Und es gibt schon etliche Ideen und Pläne.
8: Wir wollen einen Toberaum für Kinder machen. Wir wollen eine Sauna einrichten. Wir wollen einen Musikraum haben. Es wird eine Werkstatt geben. Mehrere von uns wollen eine Buhlbahn.
11: Und die 7-jährige Amala hat noch einen ganz besonderen Wunsch.
12: Eine Rutsche vom ersten Stock. Mit Wasser.
11: Rutsche, Werkstatt oder Sauna. Ich frage mich gerade, ob das in Summe nicht viel zu teuer wird. Johannes Ammon winkt ab.
8: Das wird teuer, aber wir sind ja auch viele. Wenn ich mir in meiner Eigentumswohnung eine Sauna und eine große Werkstatt und was weiß ich was alles einrichten will, dann werde ich arm dabei. Aber hier brauchen wir es halt einmal und alle profitieren davon.
11: Bis zu 40 Personen sollen in 25 Wohnungen künftig unter einem Dach wohnen. Larissa Kögel ist eine der ersten, die eingezogen ist, vor einem Jahr zusammen mit ihrer Tochter Amala, und findet es richtig gut.
9: Also jeder hat ja die Möglichkeit, egal wann er jetzt dazugekommen ist, einfach seinen Teil einzubringen. Das finde ich das Schöne daran, dass da so eine Offenheit besteht und dass wie alles möglich erscheint.
11: Vorausgesetzt, die Bewohner gehen weiter respektvoll und offen miteinander um. Senioren sind übrigens genauso willkommen wie Familien mit Kindern, Paare oder Alleinstehende. Interessenten können an sogenannten Gruppentagen vorbeikommen und reinfühlen in das besondere Wohnen. Jacqueline Kürste erklärt mir:
10: Ich glaube, wenn man Erwartungen hat, dann kann man enttäuscht werden. Und man sollte natürlich eigenverantwortlich handeln, wie auch sonst im Leben, und sich freuen, wenn man dann zusätzlich beschenkt wird von den Menschen.
5: Das Mehrgenerationenhaus in Berglen, 1 Uhr und 20 ist ganz genau.
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5: Und heute geht es um Boris Jelzin, russischer Präsident. Heute vor 30 Jahren lag der Amtsinhaber auf seinem Weg zur Wiederwahl nach dem ersten Wahlgang knapp vorn. Ariane Hoffmann erinnert an Putins Vorgänger.
13: Der Zustand der Sowjetunion und ihrer Gesellschaft lässt sich leicht in einen Satz fassen. So können wir nicht weitermachen.
14: Erkennt schon Mitte der 1980er Jahre KPdSU-Generalsekretär Michail Gorbatschow. Seine Lösung: Glasnost und Perestroika. Anfangs an seiner Seite Boris Jelzin.
15: Gorbatschow war ein klassischer Fuchs, der hat immer ausweichend geantwortet. Und Jelzin im Gegenteil war ein richtiger Bär. Der hatte keine Angst, der redete offen.
14: So der Historiker Alexei Merkitsch. Als Putschisten Gorbatschow 1991 absetzen wollen, ist es Jelzin, der Stärke beweist. Er steigt auf einen Panzer und ruft das Volk zum Widerstand auf.
16: Ich rufe auf, alle Bürger für die Demokratie, über die reaktionären Kräfte, so scheinen wir Uran.
14: Der Putsch misslingt, Gorbatschow tritt bald zurück. Jelzin ist zu diesem Zeitpunkt der erste demokratisch gewählte Präsident Russlands. Er verspricht dem Volk schnellen Wohlstand und Demokratie. Gleichzeitig bricht ein Raubtierkapitalismus aus. Oligarchen übernehmen Teile der Wirtschaft. Das Volk verliert Arbeit und Unterkunft. Viele können sich kaum noch Lebensmittel leisten.
17: Ich habe 2 Hochschulabschlüsse, aber das, was ich bekomme, reicht nicht zum Leben.
14: Jelzins Popularität sinkt. Um Stärke zu demonstrieren, beginnt er einen Krieg gegen das nach Unabhängigkeit strebende Tschetschenien. Der Präsident flüchtet sich in den Alkohol. Bei öffentlichen Auftritten schwankt er, redet wirr.
18: Gestern hat sich Bill Clinton erlaubt, Druck auf Russland auszuüben. Offensichtlich hat er vergessen, dass Russland über ein vollständiges Arsenal an Atomwaffen verfügt.
14: 1996 stellt sich Jelzin zur Wiederwahl. Die schwerreichen Oligarchen profitieren von Jelzins Schwäche, also nutzen sie ihre Medienmacht, um ihn im Amt zu halten.
19: Ich schwöre die Rechte und Freiheiten der Menschen und Bürger zu achten und zu schützen.
14: Das gelingt dem schwer alkohol- und Herzkranken in seiner zweiten Amtszeit nicht mehr, die er in einer Stichwahl gewinnt, der erste Wahlgang am 16. Juni 1996. Im Volk verhasst, tritt Boris Jelzin 3 Jahre später zurück. Sein Nachfolger wird
20: Wladimir Wladimirovich Putin.
5: Und das war der Stichtag heute von Ariane Hoffmann.
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5: Und da läuft derzeit die zweite Halbzeit im Spiel Saudi-Arabien gegen Uruguay. Und da lag ein Gewitter in der Luft. Jan Wochner, immer noch Gefahr eines Abbruchs?
22: Ja, das ist nach wie vor gegeben. Aktuell gibt es aber keine Anzeichen dafür, dass das Gewitter so nah sein könnte, als dass ein jetzt zeitnaher Abbruch oder eine Unterbrechung hier bei diesem Spiel droht. Deswegen Blick auf das Spiel. Da liegt auch etwas in der Luft und zwar ein Tor. Und zwar ein Tor für Uruguay. Nach wie vor 1-0 die Führung für Saudi-Arabien. Der einzige Treffer des Spiels fiel ja kurz vor der Pause. Abdullela Al-Amri mit seinem Abstauber nach unsicherer Torwartabwehr von Uruguays Schlussmann Muslera. In dieser zweiten Hälfte ist es Einbahnstraßenfußball. Es geht fast ausschließlich in Richtung des Tores von Saudi-Arabien. Und Saudi-Arabiens Schlussmann Alouweiss, der hat einen klasse Tag erwischt, schon mehrfach in brenzligen Situationen gerettet. Jetzt gibt es den nächsten Kopfball Uruguays aus 8 Metern halbrechter Position, aber ein gutes Stück am Tor vorbei. Also Uruguay spielt sich hier mehr und mehr in den Fokus, ist immer offensiver unterwegs, aber noch hält Saudi-Arabiens Abwehr dicht. Und Saudi-Arabien und diese Eröffnungsspiele oder die Auftaktspiele bei Fußball-Weltmeisterschaften, das ist schon was. Denn wenn wir uns zurückerinnern an die letzte Fußball-Weltmeisterschaft, da hat Saudi-Arabien zum Start Argentinien geschlagen, den späteren Weltmeister. Und das war letztlich die einzige Niederlage, die Argentinien im kompletten Turnierverlauf hinnehmen musste. Auch das war eine dicke Überraschung. Nicht ganz so groß wäre ein Sieg Saudi-Arabiens heute, also mit Blick auf den Überraschungsfaktor. Aber eine Überraschung wäre es zweifellos. Nehmen wir vielleicht noch diesen Angriff mit. Wieder Uruguay über die linke Seite. Flaches Anspiel in die Mitte. Misslingt. Saudi-Arabien ist erneut dazwischen und hält die 1-0-Führung nach einer Stunde in Miami.
5: Dankeschön, Jan Wochner. Und das Endergebnis gibt es dann natürlich auch hier in der ARD-Infonacht. Und nun hat Mats Nicholson noch ein paar weitere Ergebnisse des heutigen Tages. Und er hat auch noch einen Tipp für alle WM-Tippspiel-Teilnehmer.
23: Ja, wer in seinen WM-Tippspielgruppen groß rauskommen möchte, muss was riskieren. Auch mal einem Außenseiter vertrauen. Aber dieses Ergebnis hätten sich wohl nur ganz wenige Fußballfans vorstellen können.
24: 0:0 zwischen Spanien und Kap Verde, eine der größten Fußballsensationen, die es je bei Weltmeisterschaften gab.
23: WM-Neuling Kap Verde, der Inselstaat mit etwas mehr als 500.000 Einwohnern, holt tatsächlich einen Punkt gegen Spanien, einen der großen WM-Favoriten. 27 Torschüsse, mehr als 800 gespielte Pässe, aber eben kein erfolgreicher Abschluss. Spanien scheitert am krassen Außenseiter. Und in Hamburg feiern Fans aus der kapverdischen Community.
25: Das ist für uns diese Unentschieden ist ein Sieg. Und das macht uns wirklich stolz. Und dass sie uns so gut da vertreten haben.
23: Ganz anders die Stimmungslage in Spanien. Die größte Sporttageszeitung Marca titelte ein Desaster zum Auftakt. Dieses sensationelle Unentschieden hat auch Auswirkungen auf die deutsche Mannschaft. Dem DFB-Team reicht definitiv ein Sieg im zweiten Spiel gegen die Elfenbeinküste, um vorzeitig in die K.O.-Runde einzuziehen, weil ein Platz unter den 8 besten Gruppendritten dann sicher wäre. Ägypten ist Rekordsieger des Afrika-Cups, konnte aber noch nie ein Spiel bei einer Weltmeisterschaft gewinnen. Die Ägypter müssen weiter warten, können mit ihrem Auftaktspiel in den USA aber zufrieden sein. Das Team aus Nordafrika holte einen Punkt beim 1:1 gegen favorisierte Belgier. Ägypten führte zur Pause 1:0. Unsere Reporterin Martina Knief sah dann den belgischen Ausgleich in der zweiten Halbzeit.
0: Die Einwechslung von Lukaku war der Faktor. Wenige Sekunden später hat er dieses Eigentor von Hami erzwungen, aber er war dann auch eine Anspielstation im Spiel der Belgier, die ohnehin etwas konzentrierter aus der Kabine auf das Spielfeld zurückgekommen sind. Aber sie hatten eben mit Lukaku auch einen Spieler, der das Spiel so an sich reißt, der so ein bisschen Angst und Schrecken verbreitet. Sie waren dann etwas konsequenter in ihrem Offensivspiel, hatten ja noch weitere Möglichkeiten. Und das hat ihnen dann am Ende wenigstens aus ihrer Sicht das 1:1 gebracht. Sie hätten sicherlich vor dem Spiel gesagt, das ist ein bisschen wenig. Aber nach 90 Minuten muss man einfach sagen, dass es ein gerechtes Resultat ist.
23: In Saarbrücken hat das größte inklusive Sportereignis in Deutschland begonnen. Die nationalen Special Olympics. So etwas wie die deutschen Meisterschaften für Menschen mit geistiger Behinderung. René Henken berichtet aus dem Saarland.
2: Direkt zu Beginn der Feier gab's das erste Highlight. 3 Fallschirmspringer sind mit den Flaggen der Special Olympics auf dem Rasen des Saarbrücker Ludwigsparkstadions gelandet. Danach folgten knapp 1,5 Stunden Programm, unter anderem mit einer großen Party, als die Band Mr. President ihren Hit Coco Jumbo gespielt hat, und einem Gänsehautmoment mit viel Applaus, als die Flamme der Hoffnung im Stadion entzündet wurde. Nach der Eröffnungsfeier der Special Olympics geht's nun auch mit den Wettbewerben los. Insgesamt treten über 4.300 Athleten an. Bei 27 Wettkämpfen haben sie dann die Chance, sich für die Special Olympics Weltsommerspiele im kommenden Jahr in Chile zu qualifizieren. Bis Samstag laufen die Spiele. Im Saarland werden rund 100.000 Zuschauer erwartet. Jeder, der möchte, kann sich die Wettbewerbe kostenlos und ohne Ticket in den Sportstätten im Saarland und im benachbarten Frankreich anschauen.
23: Die kommenden Paralympics werden 2028 in Los Angeles ausgetragen. Mit dabei ist das deutsche Männerteam im Goalball, einem Sport für Menschen mit Sehbehinderung. Das deutsche Team verlor das WM-Finale in China gegen das Gastgeberteam zwar deutlich, durch die Silbermedaille ist die Teilnahme an den Paralympics aber sicher.
5: Und soweit der Sport mit Mats Nicholson.

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1: Um 1.30 Uhr mit Ronald Lessig. Auf dem G7-Gipfel im französischen Evian hat US-Präsident Trump die anderen Staats- und Regierungschefs über Details des Abkommens mit dem Iran informiert. Virtuell sei die Vereinbarung bereits von beiden Seiten unterschrieben, sagte Trump. Aus Evian Gudrun Engel.
2: Die richtige Unterschrift, die soll am Freitag folgen durch J.D. Vance, der dafür in die Schweiz reisen soll, und Araghchi, den Außenminister des Iran. Donald Trump sagt, es gehe jetzt darum, die Straße von Hormuz möglichst schnell frei zu haben. Spätestens ab Freitag soll das der Fall sein. Daran gibt es Zweifel, denn da gibt es doch wohl sehr viele Seeminen. Die Hauptstreitfrage ist, wie geht man mit dem angereicherten Uran um? Es gibt ja immer wieder Hinweise darauf, dass die USA sagen, sie könnten sich vorstellen, selbst in den Iran zu fahren. Das sind alles offene Fragen, die man noch verhandeln muss. Deswegen wird Donald Trump sicherlich eine Menge erzählt haben, aber wie belastbar das ist, muss man abwarten.
1: Die EU hat die Beitrittsverhandlungen mit der Ukraine und der Republik Moldau gestartet. EU-Erweiterungskommissarin Kos sagte in Luxemburg, Kiew und Chisinau hätten geliefert. Aus Brüssel Thomas Spickhofen.
3: Von einem Mega-Montag für die Erweiterung der Europäischen Union spricht die zuständige EU-Kommissarin Marta Kos. Im Mittelpunkt steht dabei der Start der förmlichen Beitrittsgespräche für die Ukraine und Moldau. Mega-Montag aber auch, weil Montenegro zwei große Verhandlungsblöcke abgeschlossen hat. Das Land will nach Möglichkeit schon 2028 der Union beitreten. Für die Ukraine wird es dagegen noch einige Zeit dauern. Sie hatte den Beitritt im Februar 22 beantragt, kurz nach dem russischen Überfall. Den Beginn der Verhandlungen hatte Ungarn über lange Zeit blockiert. Das hat sich erst mit dem Machtwechsel in Budapest im vergangenen Monat geändert.
1: Bildungschancen hängen in Deutschland weiter stark von der sozialen Herkunft ab. Das zeigt der neue nationale Bildungsbericht, der in Berlin vorgestellt wurde. Bundesbildungsministerin Prien betonte, dass vor allem die frühkindliche Bildung bedeutend sei. Sie verwies darauf, dass es schon beim Schuleintritt sehr große Unterschiede gebe, zum Beispiel bei Sprachkenntnissen. Deshalb müsse gerade die Förderung in Kitas weiter ausgebaut werden, sagte Prien. Nach jahrelangen Verhandlungen hat das Europaparlament einem Vorschlag der EU-Mitgliedstaaten zu den Rechten von Fluggästen zugestimmt. Danach soll etwa die geltende 3-Stunden-Grenze für Entschädigungen bei Verspätungen in den künftigen Fluggastrechten beibehalten werden. Zu den weiteren Maßnahmen gehört etwa, dass Familien im Flugzeug kostenlos Sitzplätze nebeneinander reservieren können und dass die Ticketpreise übersichtlicher dargestellt werden. Das Wetter in Deutschland. In der Nacht bewölkt und oft trocken bei 15 bis 4 Grad. Tagsüber heiter bis wolkig, regional auch länger freundlich, vereinzelt noch Schauer und Gewitter. Bei 16 Grad auf den nordfriesischen Inseln und 30 Grad am Oberrhein. Am Mittwoch gebietsweise Schauer, vereinzelt Gewitter bis 32 Grad und am Donnerstag heiter bis wolkig und trocken bis 36 Grad. Das waren die Nachrichten.
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4: Um 1.33 Uhr zunächst mit einer Entwarnung für die A72 Zwickau-Chemnitz. Kein Falschfahrer mehr zwischen Chemnitz Süd und Kreuz Chemnitz. Die A1 Lübeck-Hamburg vor der Norderelbbrücke staut es sich in beiden Richtungen wegen eines Schwertransportes. Die A4 Aachen Richtung Köln ist zwischen Kreuz Köln-West und Klettenberg nach einem Unfall gesperrt. Die A40 Duisburg-Essen ist zwischen Mülheim an der Ruhr, Winkhausen und Heißen in beiden Richtungen bis nächsten Montag gesperrt. Dann die A71 Richtung Schweinfurt ist das. Die ist zwischen Oberhof und Suhl-Zeller-Mehlis wegen Wartungsarbeiten im Tunnel Hochwald bis 6 Uhr in der Früh gesperrt. Und letzte Meldung Berlin, die A111. Die ist zwischen Schulzendorfer Straße und am Festplatz bis 5 Uhr in beiden Richtungen gesperrt. Dort laufen Wartungsarbeiten. Kommen Sie gut an.
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4: Mit Carsten Fick im Studio. Hallo, einen schönen guten Tag, einen schönen guten Morgen, ganz wie Sie mögen. Social-Media-Angebote machen Kinder unglücklich. Das sagt Großbritanniens Premier Keir Starmer. Und seine Labour-Regierung will Kindern unter 16 nun diese Netzwerke, ihre Algorithmen, die Inhalte und den Suchtfaktor ersparen, nämlich ein Verbot einführen. Während WhatsApp zugänglich bleiben soll, würden Snapchat, TikTok, YouTube, Instagram, Facebook und X unzugänglich werden. Einziges Problem daran, während die Ankündigung Starmers auf eine Umsetzung im kommenden Frühjahr zielt, könnte es gut sein, dass er und sein Kabinett schon früher vor dem Game Over stehen. Christoph Prössel berichtet aus London.
5: Sophia ist 12 Jahre alt. Am Morgen wurde sie in der BBC befragt, was sie vermissen werde, wenn das Verbot kommt, wollte die Moderatorin wissen.
6: Well, mostly like the communication apps, so like Snapchat and that.
5: Vor allem die Kommunikations-Apps wie Snapchat, sagte Sophia. Mit ihren Freunden online verbunden zu sein, ist ihr besonders wichtig. Nach der Schule ist sie eigentlich permanent online. Der britische Premier Keir Starmer hat nun angekündigt, allen Kindern unter 16 Jahren den Zugang zu Online-Netzwerken zu verbieten. Betroffen sind Snapchat, TikTok, Instagram, YouTube, Facebook und X, jedoch nicht der Messenger-Dienst WhatsApp. Premierminister Keir Starmer sagte, Social Media mache Kinder unglücklich. Eltern könnten das mit ihren eigenen Augen sehen.
7: Every parent can see it with their own eyes. Social Media is making children unhappy.
5: Außerdem seien die Inhalte gefährlich, sagte Starmer. Die Regierung prüft außerdem nächtliche Verbote und obligatorische Pausen beim Endlos-Scrollen für Jugendliche unter 18. Details sollen im Juli bekannt gegeben werden. Der Gesetzentwurf soll in der zweiten Jahreshälfte verabschiedet werden und könnte dann im Frühjahr 2027 in Kraft treten. Allerdings ist der Fortbestand der Regierung Starmer ungewiss. Der Premier ist derzeit massiv unter Druck und könnte abgelöst werden. Den Vorschlägen war ein Konsultationsverfahren mit 116.000 Rückmeldungen vorausgegangen. 91% der Eltern sprachen sich für ein Mindestalter von 16 Jahren aus. Weil das Thema im Vereinigten Königreich so brisant ist, könnte aber auch eine Nachfolgeregierung ein Interesse haben, das Verbot umzusetzen. Auch die Opposition befürwortet den Schritt. Keir Starmer geht mit der Ankündigung seiner Maßnahmen auf Konfrontationskurs mit den US-Tech-Giganten. In der Vergangenheit war er sehr darauf bedacht, sich als Mittler zwischen Europa und den USA zu etablieren. Doch mit diesem Schritt könnte er Donald Trump verärgern. Liza Canavan begrüßt die Ankündigung des Premierministers. Ihr 13-jähriger Sohn ist 2022 gestorben, mutmaßlich weil er an einem Wettbewerb teilgenommen hat, bei dem es darum ging, sich selbst zu würgen und so ohnmächtig zu werden. In den sozialen Medien gab es damals dazu zahlreiche Videos. Liza Canavan hat mit anderen Eltern, unter anderem TikTok, verklagt. Ein Urteil steht aus.
8: We're in a good place now and we're going to be learning as we go and yeah, I'm just really, really glad that he's seen the right way to actually make that decision.
5: Das sei eine gute Ausgangslage. Bei der Umsetzung gehe es darum, auch Erfahrungen zu sammeln. Sie sei einfach nur froh, dass Starmer diese Entscheidung getroffen habe, sagte Liza Canavan.
4: Christoph Prössel berichtete aus London.
0: Wirtschaft.
4: Die USA und der Iran haben ein Abkommen zum Ende ihres Krieges vereinbart. Wir haben darüber berichtet. Die Straße von Hormuz soll wieder geöffnet und die Seeblockade aufgehoben werden. Experten erwarten allerdings, dass es noch Monate dauert, bis sich die Situation vor Ort wieder vollständig normalisiert hat. Till Bücker berichtet.
9: An der Börse wird das geplante Abkommen zwischen den USA und dem Iran heute gefeiert. Anleger reagieren erleichtert, denn es gibt einen großen Unterschied zu den vielen früheren Ankündigungen von US-Präsident Trump. Dieses Mal haben beide Parteien die Absicht auf ein Kriegsende bestätigt. Damit könnte die Straße von Hormuz bald tatsächlich wieder gebührenfrei befahrbar sein. Die Bedeutung der Meerenge für den Export von Öl und Flüssiggas aus den Staaten am Persischen Golf hatte sich seit Kriegsbeginn vor allem am Rohstoffmarkt gezeigt. Die monatelange Blockade hatte die Energiepreise nach oben schnellen lassen, mit Folgen für Industrie und Handel und damit auch für die Konjunktur. Die Aussicht auf ungehinderte Transporte hat den Ölpreis schon jetzt deutlich sinken lassen. Der Preis für ein Barrel der Nordseesorte Brent fällt heute um etwa 5% auf rund $80. Das ist der tiefste Stand seit Anfang März. Ist damit jetzt auch die Wirtschaftsflaute beendet?
10: Naja, da muss man vorsichtig sein. Also erstmal ist jetzt die Straße von Hormuz mehr als 3 Monate gesperrt gewesen. Der Ölpreis lag im Durchschnitt dieser Zeit deutlich über 100. Und der konjunkturelle Schaden, der Schaden für die Wirtschaft, der ist schon da.
9: Sagt Jörg Krämer, Chefvolkswirt der Commerzbank. Denn die hohen Kosten aus den letzten Wochen müssen Unternehmen und Verbraucher erstmal verkraften. Außerdem sind viele Punkte mit Blick auf die Lieferketten noch offen. Am Freitag sollen die USA und der Iran ein Rahmenabkommen unterzeichnen. Und erst danach soll die Straße von Hormus wieder vollständig geöffnet werden.
11: Bleibt abzuwarten, wie schnell das auch geht, denn da müssen ja erstmal die ganzen Minen gefunden werden und beseitigt werden. Dann muss es auch wieder Versicherung geben, die Boote, die da durchfahren, versichern wollen und auch zu welchem Preis. Da muss auch wirklich gewährleistet sein, dass da nicht doch nochmal irgendwie neue Kosten kommen. Es muss gewährleistet sein, dass es nicht zu neuen militärischen Konflikten kommt. Also es gibt noch unheimlich viele Fragezeichen.
9: Sagt Carsten Pescheski, Chefvolkswirt der ING. Reedereien waren in den letzten Wochen auf Alternativrouten ausgewichen. Viele Schiffe sind daher aktuell gar nicht vor Ort. Für eine Rückkehr in die Straße von Hormus muss außerdem die Sicherheit ihrer Crews gewährleistet sein. Noch bezeichnet der Internationale Schifffahrtsverband die Sicherheitslage als instabil. Deutschlands größte Containerreederei Hapag-Lloyd hatte letzte Woche erklärt, selbst nach einer Wiedereröffnung der Straße von Hormus werde eine Rückkehr zur Normalität mindestens 3 Monate dauern. Dazu wurde viel Infrastruktur im Energiebereich in der Region beschädigt oder zerstört. Das kann dauern, bis das Ganze repariert ist, sagt Commerzbank-Ökonom Jörg Krämer.
10: Also selbst wenn jetzt im besten Fall die Straße von Hormus am Freitag geöffnet würde und dauerhaft geöffnet bliebe, dann wird vermutlich noch die Ölknappheit bis sehr weit ins Jahr, vielleicht bis zur Jahreswende reichen. Also so einfach sind wir bei dem Thema nicht durch.
9: Bis die Lieferketten wieder funktionieren und die sinkenden Preise bei Unternehmen und Verbrauchern ankommen, wird es wohl noch dauern.
12: Till Bücker berichtete darüber, was dieses Rahmenabkommen für die Wirtschaft bedeuten würde. Dieses Abkommen ist ja erst der Auftakt für weitere Verhandlungen. Kernpunkt ist offenbar ja die sofortige Beendigung und endgültige Beendigung der Militäroperation an allen Fronten, also auch die Beendigung der Kämpfe im Libanon. Ein weiterer zentraler Punkt ist, wie gehört, die Öffnung der Straße von Hormus für den Schiffsverkehr. Der Iran selbst, der zeigt sich übrigens gestern Abend sehr zufrieden. Filiz Kükrekol berichtet aus unserem ARD-Studio in Istanbul.
13: Die Sicherheit der Straße von Hormus sei von zentraler Bedeutung für den Iran, betonte der Außenamtssprecher Baghaei in Teheran. Gemeinsam mit dem Nachbarn Oman, der ebenfalls an der Straße von Hormus liegt, werde man eine sichere Durchfahrt von Schiffen gewährleisten. Dabei bewege man sich im Einklang mit dem Völkerrecht. Es gehe nicht darum, Transitgebühren zu erheben, so der Sprecher des Außenministeriums. Vielmehr werde man Gebühren für Navigationsdienste und Maßnahmen zum Umweltschutz verlangen, erklärte Baghaei. Zudem wolle der Iran gemeinsam mit Oman Versicherungsleistungen für die Schiffe festlegen und die entsprechenden Beiträge auch einziehen. Aus Sicht des iranischen Regimes muss die USA sicherstellen, dass sich Israel an die Absichtserklärung hält. Dabei gehe es vor allem um den israelischen Beschuss libanesischer Gebiete. Die schiitische Hisbollah-Miliz ist in der Region der einzig verbliebene Verbündete des Regimes in Teheran. Aus Tel Aviv hieß es heute bereits, dass die Rahmenvereinbarung für Israel nicht bindend sei. Mit Blick auf sein Atomprogramm zeigt sich Teheran selbstbewusst und hält weiter an seinem Vorhaben fest. Die Gespräche dazu müssten innerhalb von 60 Tagen beginnen. Man reiche Uran ausschließlich für zivile Zwecke an, insbesondere zur Energiegewinnung und für Forschungsprojekte. Dies entspreche den Bestimmungen des Atomwaffensperrvertrages, so die iranische Regierung. Zudem sieht das Regime die Freischaltung eingefrorener Mittel als legitimes Recht an. Schließlich handele es sich nicht um Mittel der Vereinigten Staaten. Gleichzeitig fordert der Iran Reparationszahlungen. US-Vizepräsident Vance äußerte sich dazu im Fernsehsender CBS. Die USA seien offen dafür, dass sich die Golfstaaten am Wiederaufbau des Iran beteiligen. Dies gelte jedoch nur unter der Voraussetzung, dass der Iran sein Atomprogramm sowie die Anreicherung von Uran vollständig beendet, erklärte US-Außenminister Vance. Zeitgleich mit der Unterzeichnung des Rahmenabkommens, die für den kommenden Freitag geplant ist, sollen die Beschränkungen für den Iran zum Verkauf von Rohöl- und Erdölprodukten aufgehoben werden. In den kommenden Tagen vor der Unterzeichnung der Rahmenvereinbarung in Genf werden sich iranische Delegierte mit Nachbarstaaten beraten, um weitere Details zu klären.
12: Soweit Filiz Kükrekol aus Istanbul. Wir haben es eben gehört, eine mögliche Vereinbarung zwischen den USA und Iran würde wahrscheinlich auch eine sofortige Waffenruhe unter anderem im Libanon beinhalten. Israel müsste demnach auch den Kampf gegen die Iran-gestützte Terrororganisation Hisbollah einstellen. Viele Israelis sind allerdings skeptisch, ob so ein dauerhafter Frieden überhaupt erreichbar wäre. Bettina Meyer berichtet aus Tel Aviv.
14: einen Deal verkünden, bevor es ihn gibt. Darin ist US-Präsident Donald Trump Meister. Das glauben viele Israelis. Schon oft hatte er versprochen, den Krieg zu beenden. Doch immer wieder eskaliert die Situation. Die Ankündigung eines Rahmenabkommens zwischen den USA und dem Iran sorgt einerseits für Hoffnung in Israel, andererseits trauen viele dem Regime in Teheran nicht. Thomas Safrir aus Tel Aviv will abwarten, bis ein Deal tatsächlich unterzeichnet ist, sagt der junge Mann.
15: I don't think it's gonna last because the Iranian vowed to annihilate Israel.
14: Ich glaube nicht, dass eine Waffenruhe hält, weil der Iran geschworen hat, Israel auszulöschen. Wenn sie eine Vereinbarung mit dem Regime unterzeichnen, verzögert das nur alles. Der Iran wird weiter daran arbeiten, Israel und Amerika zu zerstören. Ich wünsche mir Frieden, aber er wird nicht von Dauer sein. Sorry. Ein Traum, der zu schön wäre, um wahr zu sein, glauben auch viele Bewohner an Israels Nordgrenze. Israel hält Gebiete im Südlibanon besetzt, um die Grenzgemeinden zu schützen. Erst am Wochenende explodierten Hisbollah-Drohnen in Nordisrael. Israel antwortete mit Luftangriffen. Israels Verteidigungsminister Katz kündigte an, die Armee werde trotz Vereinbarung im Libanon bleiben. Auch in Syrien und Gaza, schrieb Katz auf X. Auch der Minister, der den Wiederaufbau in Israels Norden überwacht, Zeev Elkin, meldete sich im israelischen Fernsehen zu Wort. Der, der seine Hand gegen uns erhebt, muss wissen, dass seine Hand am Ende abgehackt wird. Das gilt auch für die Hisbollah. Mit allem Respekt für die Partnerschaft mit den Amerikanern. Der Premier weiß, wie er diese Situation managt. Auf der einen Seite besteht er auf den israelischen Interessen. Auf der anderen Seite gefährdet er unsere Partnerschaft nicht mit den Amerikanern. Indem sich Israels Premier Netanyahu für den Moment ruhig verhält, fügen Beobachter hinzu. Netanyahu hat sich noch nicht zu dem bevorstehenden Deal der USA mit dem Iran geäußert. Allerdings wäre eine Vereinbarung, die eine Waffenruhe im Libanon einschließt, für Israel ein Fehler und eine Niederlage, sagt Israels ehemaliger Sicherheitsberater Yaakov Amidror. Es wäre eine sehr schlechte Botschaft an die libanesische Regierung. Die Amerikaner erlauben es dem Iran, die Zukunft des Libanon mitzubestimmen. Es würde die Hisbollah im Libanon stärken und großen Schaden anrichten bei den Verhandlungen zwischen Israel und der libanesischen Regierung, die ebenfalls in Friedensverhandlungen sind. Amidror zufolge spielt das Regime in Teheran auf Zeit, sei nicht wirklich an einem dauerhaften Frieden interessiert. Der Sicherheitsexperte rät abzuwarten, was eine mögliche Vereinbarung mit den USA umfasst.
12: Bettina Meyer berichtete aus Tel Aviv. Vor rund 1,5 Jahren ist der frühere Schüler Leon Pelikan Dritter geworden, und zwar beim Jugendgründet-Wettbewerb. Er hatte damals eine App entwickelt, eine App, mit der sich junge Menschen an der Kommunalpolitik beteiligen können. Political Exchange ist der Name seiner App, und jetzt ist sie an den Start gegangen. Leon Pelikan hat seine App den Schülerinnen und Schülern in Lich in Hessen präsentiert, und Eva-Maria Rösler war mit dabei.
16: Wenn Leon an der Dietrich-Bonhoeffer-Schule in der 9C mit den Schülerinnen und Schülern am Klassentisch sitzt, dann fällt er kaum auf. Der Start-up-Unternehmer ist nur 5 Jahre älter als die meisten Jugendlichen und hat im selben Alter wie sie mit 15 Jahren angefangen, seine App zu entwickeln.
17: Ich habe ganz, ganz lange in meiner Schulzeit Probleme gehabt zu partizipieren und gegenüber auch so der Politik mich auszudrücken, und deswegen ist es besonders toll für mich, junge Menschen zu bestärken und sichtbar zu machen in der Kommunalpolitik, da wo sie herkommen und da wo sie am meisten bewirken können, in ihren Hobbys, in den Vereinen, in der Schule. Und das ist, glaube ich, das Wichtigste, was in einer Demokratie gelebt werden sollte, also Augenhöhe und eben der Dialog.
16: Mittlerweile ist aus Leons Idee eine digitale Plattform gewachsen, die sich Kommunen kaufen können und in Zusammenarbeit mit den Schulen nutzen. Die Schüler bekommen den Zugang, laden sich die App Political Exchange aufs Handy und können jederzeit und unkompliziert Ideen, Fragen, Kritik und Anregungen an die Kommunalpolitik schicken oder Projekte anstoßen. Per Nachricht, Chat, Abstimmung oder Online-Runden. Auf der anderen Seite kümmert sich dann unter anderem Lichs Bürgermeister Julien Neubert darum, dass die Ideen wirklich umgesetzt werden. Bisher haben die es nämlich gar nicht bis ins Parlament geschafft.
18: Deshalb ist halt meine Hoffnung, dass es uns mal wirklich gelingt, eine Idee zu einer Beschlussvorlage zu machen und die Beschlussvorlage zu einem Beschluss, der auf eine große, eigentlich einstimmige Mehrheit stößt, auch als Zeichen für die jungen Menschen hier in unserer Stadt, und der dann auch in die Umsetzung geht.
16: Die Schüler an der Dietrich-Bonhoeffer-Schule in Lich sind die ersten Jugendlichen Hessen und deutschlandweit, die Vorschläge und Projekte auf Political Exchange einbringen. Dazu finden sich die rund 120 Schüler der 9. Klassen in kleinen Projektgruppen zusammen, bekommen zwei zufällig ausgewählte Begriffe pro Gruppe und legen los. Bei Hendrik und seinen Mitschülern Mira und Mats sind es die Begriffe Fitness und Senioren.
19: Unsere Grundidee ist, ab einem bestimmten Alter so Vorsorgekurse machen, dass man halt fürs Alter dann auch fit bleibt. Wir hatten halt auch noch die Idee, zum Beispiel dann ab der 8. Klasse bekommt man dann halt Kurs, dass man so Übungen gezeigt bekommt oder so. Und ab der 9. und 10. Klasse macht man dann halt zum Beispiel in einem Seniorenheim dann halt so die Kurse mit den Senioren.
16: Und was hält App-Erfinder Leon von der Idee?
17: Also ich finde die Idee super. Ich finde es großartig und es zeigt halt auch vor allem, dass man aus so Konzepten so Selbstwirksamkeit finden kann. Gerade jetzt hier im Senioren mit dem Thema Fitness so zu verbinden, zu sagen, dass man als Jugendlicher vermittelt und man dann mit den Senioren Yoga macht zusammen, mit denen Zeit verbringt oder einfach Möglichkeiten schafft, finde ich mega.
16: Dass sich die digitale Plattform Political Exchange durchsetzen wird, davon ist Leon natürlich überzeugt. Lich hat als Vorreiterstadt ein Jahresabo abgeschlossen und zahlt dafür 15.000 Euro im Jahr, inklusive Betreuung und Moderation der App von Leon und seinen Mitarbeitern. Bis zum Ende des Jahres haben aus Mittelhessen bereits 6 weitere Kommunen die Einführung der App geplant. Weitere Anfragen hat Leon aus ganz Hessen und auch schon aus anderen Bundesländern.
12: 1.52 Uhr.
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12: Das Sechswochenamt ist eine katholische Messe, die 6 Wochen nach dem Tod eines Menschen gefeiert wird. Sie markiert das Ende der ersten Trauerphase der Hinterbliebenen. Die Regisseurin Jacqueline Jansen erkundet in ihrem Film Sechswochenamt, wie eine junge Frau diese Wochen nach dem Tod ihrer Mutter erlebt. Der Film hat auf Festivals bereits mehrere Preise gewonnen und das ist umso bemerkenswerter, als er ohne jede öffentliche Förderung entstanden ist. Diese Woche startet Sechswochenamt im Kino und Julia Haungs hat den zarten Film über Abschied und Trauer bereits gesehen.
20: Eine junge Frau steht verloren im Gang des Hospizes.
21: Ich glaube, meine Mama ist tot.
22: Ich gehe mal zu ihr rein. Du wartest bitte hier draußen.
20: Lore ist die Einzige, die die krebskranke Mutter vor ihrem Tod begleitet hat. Und die Mitzwanzigerin ist jetzt auch auf sich allein gestellt, wenn es darum geht, die anstehenden Formalitäten zu erledigen, die Wohnung der Mutter auszuräumen und die Beerdigung zu organisieren. Besonders Letzteres erweist sich als schwierig. Denn die Mutter hat verfügt, dass ihre Asche im Meer verstreut werden soll, obwohl das in Deutschland verboten ist. Lore will ihr diesen letzten Wunsch dennoch erfüllen. Ihre Familie in der niederrheinischen Provinz erweist sich dabei als wenig hilfreich. Von Lores eigener Schwester Sophie ist sowieso keine Hilfe zu erwarten.
21: Wann kommst du eigentlich?
23: Ich bin in der Probezeit. Ich kann mir keinen Urlaub nehmen.
21: Mama ist tot.
23: Es geht gerade nicht.
20: Sechswochenamt ist ein dokumentarisch anmutender Film, in dem Regisseurin Jacqueline Jansen die Zeit nach dem Tod ihrer eigenen Mutter verarbeitet hat. Ihr alter Ego im Film ist die großartige Magdalena Laubisch. Innerlich aufgewühlt, aber äußerlich meist unbewegt, bringt Laubisch Lores Emotionen mit Blicken und kleinen Gesten zum Ausdruck. Wie sie sich in ihrer Trauer alleingelassen fühlt, überfordert von all den Entscheidungen, die sie treffen muss, in einem Moment, in dem sie sich eigentlich nur zurückziehen und weinen will. Für einen würdigen Abschied von ihrer Mutter kämpft Lore gleich an mehreren Fronten. Gegen die Bestattungsbürokratie, die Bedürfnisse der Familie und auch gegen gesellschaftliche Erwartungen über den vermeintlich richtigen Umgang mit dem Tod.
24: Wann soll denn die Beerdigung stattfinden?
21: Also es gibt keine klassische Beerdigung. Meine Mutter wurde verbrannt und wir machen jetzt eine Abschiedsfeier.
24: Verbrannt? Ja, also ich finde das ja menschenunwürdig. Wo wird sie beigesetzt?
21: Sie wird verstreut. Mehr verstreut.
24: Ja, aber ich mache hier jetzt nichts Illegales, ne?
20: Jansen siedelt den Tod von Lores Mutter wenige Tage vor Beginn des ersten Corona-Lockdowns im März 2020 an. So werden die Pandemie-Maßnahmen von geschlossenen Geschäften über Abstandsregeln bis zu Plastiktrennwänden zum Sinnbild für Lores zunehmende Isolierung. Trotz seiner Traurigkeit hat der Film durchaus auch bitterkomische Momente. Zum Beispiel, wenn der Pfarrer sich weniger dafür interessiert, Lore Trost zu spenden, als dafür, welche Möbel sie für die Gemeinde spenden könnte und bei nächster Gelegenheit auch gleich mit dem Transporter vorfährt. Sechs Wochen Amt ist ein kleiner, leiser Film, der in seiner rohen Authentizität anrührt. Realisiert hat ihn Jacqueline Jansen mit dem Mini-Budget von 96.000 Euro aus Spenden. Alle Filmförderungsstellen hatten ihren Antrag zuvor abgelehnt.
12: Julia Haungs berichtete, sechs Wochen Amt ab dieser Woche im Kino.
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12: Schon mehrfach hat US-Präsident Trump es angekündigt und jetzt haben sich USA und Iran auf ein Abkommen für ein Ende des Krieges geeinigt. Beobachter hegen allerdings Zweifel, dass die sogenannte Rahmenvereinbarung schnell umgesetzt wird. Als Knackpunkte gelten unter anderem ein Waffenstillstand zwischen Israel und der Hisbollah-Miliz im Libanon und das iranische Atomprogramm. Unsere Gastautorin heute ist Ronja Brier, Chefredakteurin des Online-Portals Watson. Sie hadert in ihrem Kommentar mit den Rahmenbedingungen des Abkommens, die von US-Präsident Trump vorgegeben werden.
1: Der Mann, der Käfigkämpfe vor dem Weißen Haus stattfinden lässt, der den Krieg ohne Rücksprache mit Europa begonnen hat, soll also jetzt den Frieden bringen. In was für einer Welt leben wir eigentlich, könnte man sich hier fragen. Die europäischen Regierungschefs sind hier glücklicherweise konstruktiver. Frankreich, Großbritannien, Italien und Deutschland wollen sich nach Beendigung des Krieges an einer rein defensiven Militärmission zur Sicherung der Straße von Hormuz beteiligen. Das hatten sie schon im April angekündigt. Vielleicht hilft ein solcher Einsatz sogar, das zuletzt ziemlich ramponierte Verhältnis zwischen Europa und den USA wieder etwas zu entkrampfen. Und wenn das nicht hilft, dann vielleicht das Gala-Dinner, das Macron im Anschluss an G7 im Schloss von Versailles geplant hat für Donald Trump, inklusive Feuerwerk im Schlossgarten. Der US-Präsident wird es lieben. So viel Pomp, so viel ist klar. Auch wenn ich mir schon wieder diese Frage stelle, in was für einer Welt leben wir eigentlich?
12: Die Meinung von Ronja Brier vom Online-Portal Watson. Viele Medien ziehen eine Vorher-Nachher-Bilanz des Iran-Krieges und kommen vor allem zu dem Schluss, viel geändert hat sich nicht. Das Handelsblatt spricht von enormen Kosten und zwar in dreifacher Hinsicht.
2: Strategisch, politisch und ökonomisch war dieser Krieg ein großer Fehler. Und auch die Erleichterung über die vorläufige Einigung zwischen Washington und Teheran kann nicht darüber hinwegtäuschen, dass das Credo des Präsidenten wie folgt lautet: Ich schaffe selbst Probleme, präsentiere

0: Trump dachte, er könne diesen Krieg spielend gewinnen, und es gab in Washington offenbar niemanden, der ihm das ausreden wollte oder konnte. Am Ende zeigt sich nur wieder, dass Amerikas militärische Macht erstaunlich wenig wert sein kann. Und der Präsident hat gleich noch zwei Bündnissysteme erschüttert, auf die sich die Weltmacht früher immer verlassen konnte. Ihre Allianzen am Golf und die NATO.
1: Und das waren unsere Standpunkte. Zusammengestellt hat sie heute Marei Beermann. Und ein schneller Blick noch zum Fußball, zur WM, zum Spiel Saudi-Arabien gegen Uruguay. Kurz vor Schluss steht es dort jetzt 1:1. Gleich bei uns die Nachrichten und dann bringt sie Birgit Hasselbusch gut informiert in den neuen Tag. Mein Name ist Carsten Fick, ich wünsche Ihnen eine angenehme Nacht.

0: Es ist 2 Uhr. 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
1: Die Nachrichten mit Magdalena Dietz. Guten Morgen. Jedes zweite Kind auf der Welt ist von Klimarisiken betroffen. Davor warnt jetzt das Kinderhilfswerk UNICEF in seiner neuesten Studie. Katharina Wilhelm aus der ARD-Klimaredaktion erklärt, welche Klimarisiken das sind.
2: UNICEF hat 8 Risiken untersucht. Dazu gehören ganz offensichtliche Risiken durch Extremwetter. Zum Beispiel Hitze, Überschwemmungen, Brände, Sand- und Staubstürme. Die gefährden Kinder ganz unmittelbar, wenn sie dabei zu Schaden kommen. Aber es gibt sozusagen auch Zweitfolgen. Wenn es zum Beispiel heißer und feuchter wird, dann können sich zum Beispiel Malariamücken ausbreiten. Und Waldbrände, die können dazu führen, dass mehr Schadstoffe in die Luft gelangen. Ein Problem für die Lungen, insbesondere dann, wenn auch noch Atemwegserkrankungen wie Asthma ins Spiel kommen. Insgesamt sind laut Studie alle Kinder auf der Welt von mindestens einem Klimarisiko betroffen und die Hälfte aller Kinder, also etwa 1 Milliarde, ist gleich 3 Klimagefahren ausgesetzt.
1: Nach der Einigung zwischen den USA und dem Iran haben die ersten iranischen Schiffe nach Angaben staatlicher Medien das von der US-Seeblockade betroffene Gebiet im Golf von Oman durchquert. Mindestens 3 Öltanker und 2 Frachtschiffe sollen die Zone ohne Zwischenfälle passiert haben. Das Rahmenabkommen zwischen den USA und dem Iran soll am Freitag in der Schweiz unterzeichnet werden. Der ukrainische Präsident Selenskyj sieht im Start der Beitrittsverhandlungen mit der EU ein wichtiges Signal. Sie zeigten, dass Europas Fortschritt nicht gestoppt werden könne. Seit gestern sprechen Vertreter beider Seiten darüber, welche Voraussetzungen die Ukraine erfüllen muss, um EU-Mitglied zu werden. In Kalifornien ist ein US-Kampfflugzeug abgestürzt. Die Armee vermutet, dass alle 8 Insassen ums Leben gekommen sind. Der Langstreckenbomber war kurz nach dem Start vom Luftwaffenstützpunkt Edwards in der Nähe von Los Angeles zerschellt.
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1: In der ehemaligen Diepentalsperre zwischen Leichlingen und Burscheid melden Naturschützer deutlich mehr Arten als zuvor. Wesentlichen Anteil daran haben sollen Wasserbüffel. Gabi van Imboom für WDR aktuell.
3: Sie halten die Bachaue frei von Gestrüpp und Bäumen und schaffen so Lebensraum beispielsweise für Wildbienen. Seltene Pflanzen, Insekten und Vögel hätten sich wieder in den Bachauen angesiedelt. 50 verschiedene Vogelarten seien registriert, wie der seltene Mittelspecht. Ein weiterer Indikator für die Artenvielfalt sind die Kothaufen der Wasserbüffel. In einem einzigen allein seien 20.000 Insektenarten nachgewiesen worden.
1: Und das Wetter in NRW bringt in der Nacht nach und nach mehr Wolken und bis zum Morgen auch etwas Regen bei Tiefstemperaturen zwischen 14 und 7 Grad. Der Tag startet entsprechend mit Wolken und vereinzelt nass, später wird's immer sonniger. In Paderborn bis 22, in Bottrop bis 24 und in Eschweiler bis 25 Grad. Das war WDR aktuell.
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4: Achtung, Falschfahrer auf der B36 Mannheim-Karlsruhe. Zwischen Rheinau und Rheinau-Süd kommt Ihnen ein Falschfahrer entgegen. Fahren Sie bitte äußerst rechts und überholen Sie nicht. Auf der B36 Mannheim-Karlsruhe zwischen Rheinau und Rheinau-Süd ist ein Falschfahrer unterwegs. Vorsicht hier bitte in beiden Richtungen. Die A1 Lübeck-Hamburg vor der Norderelbbrücke staute sich in